0: Ja, für die Touristen zur Verfügung stehen, sie informieren können, berichten können, was sie alles hier machen können, länger vielleicht in unserer Region bleiben.
1: Das Gelbe Haus selbst blickt auf eine lange Geschichte zurück. Teile des Gebäudes stammen aus der Zeit vor 1700. Unter Fürst Franz war hier unter anderem das erste Schullehrerseminar Deutschlands untergebracht. Zuletzt wurde das Gebäude bis 2019 als Wohnhaus genutzt. Mit der Sanierung soll das historische Ensemble nun erhalten und gleichzeitig modern nutzbar gemacht werden.
2: Dann kann man diese 150 Millionen, 75 vom Bund, 75 vom Land, sozusagen objektkonkret umsetzen. Hier geht es um etwa 23 Millionen. Das ist ein großes, aber nicht das einzige Vorhaben. Und anfangen ist immer das Wichtigste. Jetzt geht's los, jetzt wird eine Perle nach der anderen aufpoliert. Und dann werden wir ein Gartenreich haben, wie es die wenigsten Menschen zuvor jemals gesehen haben.
1: Auch weitere Projekte im Gartenreich sollen in den kommenden Jahren umgesetzt werden, unter anderem in Oranienbaum und Mosikau. Die Verantwortlichen hoffen, dass das Besucherzentrum künftig noch mehr Gäste in die Welterbe-Region lockt.
3: Nach 30 Jahren findet der Sachsen-Anhalt-Tag am kommenden Wochenende das erste Mal wieder in Bernburg statt. Im Zuge dessen konnte man am Montag die Veranstaltung Kleine Fürsten, große Geschichte besuchen. Der Bernburger Historiker Michael Hecht sprach hier über die Geschichte der Saalestadt und des Bundeslandes.
4: Was man in Bernburg natürlich immer gerne erinnert und auch wichtig ist und ja auch mit dem Motto des Sachsen-Anhalt-Tags verbunden ist, ist die Erbteilung von 1212, wo also nach dem Tod des Herzogs Bernhard von Sachsen eben seine Söhne sozusagen unterschiedliche Teile des Erbes übernehmen. Der eine übernimmt das Erbe im sächsischen Herzogtum, im sächsischen Dukat. Daraus entwickelt sich dann später mal das Herzogtum Sachsen und sozusagen noch später, wenn man so will, ist das dann auch ein Kern für den Freistaat Sachsen. Und der ältere Sohn Heinrich, der erbt eben die Teile, die zwischen Harz und Elbe liegen, und das ist dann eben der Kern für Anhalt, und somit haben wir eben hier 1212, so kann man das ein bisschen zugespitzt sagen, auch in diesem Erbfeier eine gewissermaßen Geburtsstunde für Anhalt.
3: Der Name Sachsen-Anhalt existiert in dieser Form erst nach Ende des Zweiten Weltkrieges. Davor waren sowohl Sachsen als auch Anhalt lediglich Provinzen des Staates Preußen innerhalb des Deutschen Reichs. Laut Hecht habe es allerdings auch schon in dieser Zeit Verbindungen zwischen den beiden Provinzen gegeben.
4: Es gibt allerdings auch vorher schon, das ist vielleicht nochmal ganz interessant, Bereiche, wo diese beiden territorialen Einheiten zusammenarbeiten, die Provinz Sachsen und Anhalt, zum Beispiel in der Geschichtswissenschaft. Eine historische Kommission für die Provinz Sachsen und Anhalt gibt es schon seit 1900, also sehr viel länger als das Land Sachsen-Anhalt.
3: Historisch ist die Stadt Bernburg tief mit dem heutigen Sachsen-Anhalt verwurzelt, da sie bzw. das Schloss Bernburg im späten 15. Jahrhundert zum Verwaltungsmittelpunkt und Wohnort der Fürsten von Anhalt-Köthen wurde. Auch das Wappen der Stadt ist sehr prägnant und hat natürlich historische Hintergründe.
4: Naja, der Bär ist sozusagen auf vielfältige Weise symbolisch mit der Geschichte Anhalts und der anhaltischen Fürsten verbunden. Ja, das ist schon sozusagen in dem Namen Albrecht der Bär, das ist schon ein zeitgenössischer Beiname, wo das schon sozusagen aufgerufen wird, dieses Symbol. Später wird er eben auch als Wappentier genutzt, sowohl für die fürstliche Familie als auch in vielen Kommunen, sozusagen in der städtischen Heraldik und auch sozusagen in der genealogischen Traditionsbildung wird der Bär genutzt. Also im 16. Jahrhundert sieht man als die Vorfahren Albrechts des Bären ein sagenhaftes Geschlecht der sogenannten Beringer oder Bären, die sozusagen im Frühmittelalter geherrscht hätten und eben schon diesen Namen Bär im Namen geführt haben und auch angeblich schon im Wappen. Natürlich wissen wir heute, da gab es noch gar keine Wappen, aber das wird dann eben so erinnert und eine lange Tradition gezogen. Insofern ist der Bär schon sehr lange als ein Symbol sowohl für Bernburg, Herrschaft Bernburg, als auch für ganz Anhalt bekannt.
3: Mit seinem Vortrag zeigte Michael Hecht, wie eng die Geschichte Bernburgs mit der Entwicklung Sachsen-Anhalts verbunden ist. Gerade diese historischen Wurzeln machen die Stadt an der Saale zu einem passenden Austragungsort für den diesjährigen Sachsen-Anhalt-Tag. Dort wird die Geschichte des Landes am kommenden Wochenende dann nicht nur Thema sein, sondern vielerorts auch erlebbar werden.
5: Im Rahmen des Stadtradeln-Wettbewerbs, bei dem es darum geht, 21 Tage lang möglichst viele Alltagswege klimafreundlich mit dem Fahrrad zurückzulegen, treten Teams für ihre Kommune in die Pedale. Neben der Stadt Bernburg beteiligen sich mit dem Salzlandkreis auch die Städte Aschersleben, Schönebeck und Stassfurt in dem gemeinsamen Zeitraum vom 14. Juni bis zum 4. Juli am Stadtradeln. Gefördert wird die Aktion durch das Ministerium für Infrastruktur und Digitales und die Arbeitsgemeinschaft Fahrradfreundliche Kommunen Sachsen-Anhalt, bei der die Stadt Bernburg Mitglied ist. Mitmachen können alle, die in der teilnehmenden Kommune wohnen, arbeiten, einen Verein oder eine Hochschule oder Schule besuchen.
6: In Köthen fand auch dieses Jahr das hoch angesehene Schlossfest mit dem Hashtag Blickwechsel statt. Das Fest lockte Leute von nah und fern in die Bachstadt und hatte auch dieses Jahr ein großes Sortiment an Ständen und Aktivitäten für kleine sowie große Gäste parat gestellt.
7: Wir sind heute bei unserem Schlossfest, das mittlerweile schon seit 2019, also im siebten Jahr, stattfindet. Und ja, wir haben hier heute ein ganz buntes Angebot. Es ist sehr viel los, wir haben Flohmarkt, wir haben ganz viele unterschiedliche aktive Vereine, die hier dabei sind. Und ja, auch ein buntes Programm auf der Bühne. Also es ist ja schon immer eigentlich ein Fest für Vereine, die hier teilnehmen. Und wir sprechen die quasi an und bleiben immer in Verbindung und haben jetzt diesmal eben auch wieder fast 30 Gruppen und Initiativen gefunden, die hier mitmachen wollen. Und zum Teil haben die das schon ganz oft gemacht. Manche Vereine sind ganz neu dabei und die organisieren sich selbst, die bringen ihre eigenen Ideen ein und wir bilden quasi hier diesen Rahmen, in dem wir das Schloss eben vorbereiten und den Schlosspark. Und ja, ansonsten sind die eben alle dabei und unterstützen dieses Fest mit ihren eigenen Ideen.
6: Eine der Dinge, für die das Schlossfest bekannt ist, ist die große Spanne an Aktivitäten, die angeboten werden. Von regulären Bühnenprogrammen bis hin zu Grundlagen im Skaten sowie Yoga und Co. ist alles vorhanden gewesen.
7: Also wir haben heute wieder ganz unterschiedliche Themen. Ich finde, das macht das hier so aus. Wir haben zum einen eben so für die Jugend verschiedene Themen. Wir haben einen Manga-Tag dabei, den hatten wir letztes Jahr schon mal. Wir haben eine Skate-Rampe im Schlosspark, aber wir haben auch Yoga dabei, ganzheitliche Medizin, den Hundesport, eben ein ganz abwechslungsreiches Bühnenprogramm mit ganz unterschiedlichen Themen. Wir haben Chöre und die Musikfreunde von der Musikschule. Also es ist wirklich für jeden was dabei und das macht das hier so besonders, weil jeder sich wiederfinden kann in jedem Alter sozusagen.
6: Die Größe des Schlossfestes lockte auch den MDR nach Köthen. Doch nicht nur wegen des Schlossfestes, der Besuch hatte einen größeren Hintergrund. Volkert Ude erklärt.
8: Der MDR war heute auch mit dabei, weil die einen Film vorbereiten über Köthen, 45 Minuten lang, wo die Stadt porträtiert werden soll, was es hier alles gibt, welche Menschen hier aktiv sind, was es zu sehen gibt, was es zu erleben gibt. Und der wird am 18. August im MDR-Fernsehen laufen und wir werden wahrscheinlich kurz vorher hier noch eine Filmpremiere haben, nur für uns hier in Köthen.
6: Auch in diesem Jahr war der Schlosspark von Anfang bis Ende gefüllt mit Besuchern, sei es nur zum Durchschauen oder zum Mitmachen bei Veranstaltungen. Das Schlossfest mit dem Hashtag Blickwechsel bleibt ein wichtiges Fest für die Bachstadt. Auch der Schlossbund gab sich an diesem Tag mit den Besucherzahlen zufrieden.
7: Ja, also wir sind zufrieden. Es kommen immer wieder neue Menschen dazu, überall ist viel los, also jeder guckt sich hier um. Und dadurch, dass der ganze Schlosspark gespielt wird, verteilt sich das natürlich ein bisschen. Aber das ist schon das Schöne auch. Man steht sich halt nicht so von Füßen, es ist nicht so übervoll, dass man eben nicht rankommt an die einzelnen Stände und man kann sich eben ausprobieren in allem, was es hier gibt.
5: Am 5. Juni um 16 Uhr lädt die Jugendkunstschule der Kranach Stiftung die interessierte Öffentlichkeit herzlich in den Kunst Wittenberg im Alten Rathaus ein, um die Kunstausstellung Kranachs Erben, 30 Jahre Jugendkunstschule, gemeinsam mit Musik und Gesprächen zu eröffnen. Anlässlich des 30. Geburtstages der Kranach Jugendkunstschule werden vom 5. Juni bis zum 18. September in der Westhalle Werke ehemaliger Schüler gezeigt, welche heute künstlerisch tätig sind. Ergänzt wird die Ausstellung durch einen Rückblick auf die Geschichte der Jugendkunstschule, Einblicke in aktuelle Kurse sowie Malerei, Grafik und plastische Arbeiten aus dem Archiv. Damit sind wir schon am Ende unserer Mittwochsausgabe der RBB Aktuellnachrichten. Schauen noch auf das Wetter und auf die Meldungen aus der Region. Wir sehen uns dann, wenn Sie mögen, morgen an der gleichen Stelle wieder, und zwar ab 18 Uhr. Bis dahin haben Sie eine schöne Zeit und machen Sie es gut.

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Morgen wird das Wetter etwas durchwachsen. Bei leichtem Nieselregen sind Temperaturen bis 21 Grad zu erwarten. Nur am Morgen zeigt sich kurz die Sonne, den Rest des Tages bleibt es durchgehend bewölkt. Ein schwacher Wind kommt aus dem Süden. Der Rest der Woche bleibt ähnlich mit Temperaturen um die 20 Grad und vereinzeltem Regen.

0: Gerichtsprozess nach Juwelierüberfall. Am 2. Juni 2026 begann vor der 8. Großen Strafkammer des Landgerichts Dessau-Roßlau die erstinstanzliche Hauptverhandlung gegen einen 26-jährigen Angeklagten, dem ein besonders schwerer räuberischer Diebstahl unter Einsatz eines Hammers vorgeworfen wurde. Dem maskierten Angeklagten wurde zur Last gelegt, am 14. Februar 2026 in der Filiale des Juweliers Christ im Rathauscenter mit einem mitgeführten Hammer eine Vitrine eingeschlagen und daraus Schmuck im Gesamtwert von knapp 4.000 Euro entwendet zu haben. Als ein Passant versucht hatte, ihn aufzuhalten, soll der Angeklagte den Hammer bedrohlich in dessen Richtung gehalten haben, um die Festhalteversuche zu unterbinden. Anschließend soll er mit der Beute geflüchtet sein. Am 16. Februar 2026 stellte sich der Angeklagte beim Landeskriminalamt in Magdeburg und erklärte, für die genannte Tat verantwortlich zu sein. Die Verhandlung wird in den kommenden Tagen fortgeführt.
1: Tempo, Dynamik und vor allem ganz viele Körbe gab es am 30. Mai auf dem Dessauer Marktplatz zu sehen. Dieser hatte sich kurzerhand in ein Basketballspielfeld verwandelt. Anhalt Sport lud ab 11 Uhr zu einem internationalen 3x3 Basketballturnier ein. 12 Top-Teams traten gegeneinander an, 7 davon aus Deutschland, 2 aus den Niederlanden sowie jeweils 1 aus Italien, Spanien und Schweden. Den Zuschauern rund ums Feld und auf der extra fürs Turnier errichteten Tribüne wurde dabei nie langweilig. Los ging es mit der Vorrunde, in der die Mannschaften in 4 Gruppen antraten. Die 8 Besten schafften es dann ins Viertelfinale. Ab 18 Uhr waren die Halbfinalbegegnungen an der Reihe. Hier trafen die spanischen La Rojas auf das Team aus Wiesbaden. Die Deutschen machten kein schlechtes Spiel, verloren am Ende aber doch relativ deutlich mit 21:12 gegen die Spanier. Mit Bochum stand eine weitere Mannschaft aus Deutschland im zweiten Halbfinale. Sie schafften den Finaleinzug mit einem 21:17 Sieg gegen die Italiener aus Mailand. Im Endspiel hieß es dann also Spanien gegen Deutschland. Bevor es damit losging, gab es noch eine kurze Showeinlage von der Tanzgruppe Schaut hin. Im Finale sah es dann zunächst ausgeglichen zwischen den Bochumern und den La Rojas aus. Jedoch wurde das Team aus dem Ruhrpott im Verlauf der Partie immer stärker und schaffte es sich deutlich abzusetzen. Am Ende siegten sie mit einem überzeugenden 21:13 beim ersten internationalen 3x3 Basketballturnier auf dem Dessauer Marktplatz.
2: Also ich denke, wir haben

0: Großartiges sportliches Highlight heute hier in Dessau auf dem Marktplatz erlebt. Die Begeisterung der Menschen war gut und die Qualität vor allen Dingen des Turniers mit 12 Mannschaften. Und also viele Mannschaften haben mich persönlich und auch die Zuschauer total begeistert. Ob jetzt das Team aus Mailand oder Utrecht oder die spanische La Rosas jetzt im Finale gegen Bochum, war ein tolles Finale. Die Bochumer, eine Spitzenmannschaft in Deutschland im 3x3, haben das ganze Turnier, gehörten aus meiner Sicht zu den Favoriten und haben im Endspiel, hatten sie die Fähigkeit, da nochmal einen draufzusetzen und gegen die Spanier am Ende, sage ich mal, relativ sehr souverän das Spiel zu gewinnen mit einer ganz starken Leistung. Also es war ein super, super Event, den ganzen Tag, also 11 Uhr der Start, jetzt sind wir kurz vor 20 Uhr, also ein langes Turnier oder langes Sportevent, aber niemals langweilig, immer wieder neue Szenen und neue Spielsituation und viele Spiele, die halt begeistert haben. Und man hat es ja an der Resonanz der Zuschauer gesehen. Der Markt war immer sehr, sehr gut gefüllt. Und im Finale war eine super Stimmung, also die beste Stimmung des Tages, passend zum Finale. Und natürlich hatte die Deutsche, es ist ein Turnier in Deutschland, in Dessau. Und da hatten die Bochumer dann natürlich Heimvorteil, was die Zuschauergunst anbetraf. Das hat sich ausgezahlt. Also rundherum kann ich sagen, die Vision, die wir hatten und die Intention, die wir reingesteckt haben in dieses Sporthighlight, die sind auch wirklich voll aufgegangen. Also muss ich sagen, war ganz toll, bis hin zu dem Auftritt, Entertainment, Tanzgruppe von dem Verein Schaut hin, zur Überbrückung für das Finale, dass die Gegner sich noch mal kurz fit machen konnten. Also es hat alles gepasst, bis hin zum Wetter, was wir nicht wirklich beeinflussen können oder konnten. Auch das hat gepasst. Also eine sehr, sehr, sehr schöne, interessante, hochklassige, hochkarätige Veranstaltung, die wir hier erleben konnten.
1: Für das Team aus Bochum war es der erste Sieg bei einem Light Quest Turnier. Sie zeigten sich beeindruckt von der tollen Atmosphäre auf dem Marktplatz und konnten sehr zufrieden mit dem Turnierverlauf sein.
2: Also fürs erste Mal war es Hammer. Alleine die mit der Tribüne, das ist nicht eine Gegebenheit und die Leute waren da. Das war das die ganzen Tag. Ich meine, wir sind seit 11 Uhr hier. Die Leute waren den ganzen Tag hier da, durch die Hitze, durch den Wind. Und das war richtig geil zu sehen, weil das ist wichtig für diesen Sport, dass Leute einfach begeistert sind und einfach da sind. Wir hatten das zweite Spiel direkt ein bisschen verschlafen, auch hergekommen, haben das gewonnen. Das war sehr wichtig für die Moral. Dann das zweite Spiel der Gruppe auch gut abgeschlossen. Und dann ging es halt relativ fix. Dann hatten wir eine Stunde, zwei Pause, haben uns hier ein bisschen erfrischt und dann haben wir quasi Viertelfinale, Halbfinale gespielt. Das waren zwei grindy Games, das waren zwei starke Mannschaften, die wir da gespielt haben. Aber dann zum Finale hin war es dann wirklich, alle waren ein bisschen müde natürlich, aber wir haben uns einfach nochmal zusammengerissen, weil das genau das, was wichtig war und einfach Finale nochmal richtig abgeliefert. Und das ist richtig gutes Gefühl gerade.
1: Mit dem Sieg in Dessau haben sich die Bochumer nun auch für das Challenger-Turnier auf der Insel La Réunion in Afrika qualifiziert.
2: Ich meine, das Turnier La Réunion ist jetzt in 3 Wochen circa. Das ist halt jetzt, wir wissen, dass es kommt bei Challengers, so die höchste Level, mit das höchste Level, das man quasi im 3x3 erreichen kann. Und wenn wir da sind, wollen wir performen. Da muss man Game 1 da sein. Man hat 2 Gruppenspiele. Wenn man die nicht performt, dann ist man raus. Und dafür ist dieser Weg uns zu schade. Und wir wollen halt einfach zeigen, dass wir da hingehören. Und deswegen ist dieser Weg auch, nehmen wir den in Kauf und freuen uns auch auf die Reise dahin.
1: Viele Unterstützer und Sponsoren machten die besondere Basketballpremiere in Dessau möglich. Kann man sich nun vorstellen, weitere 3x3-Events auf den Marktplatz zu holen?
0: Also nichts ist ausgeschlossen. Natürlich ist solch ein internationales Turnier, wo es ja auch um Weltranglistenpunkte geht, Qualifikation für die nächsten Turniere. Das ist nicht ganz einfach zu stemmen, sowohl wirtschaftlich wie organisatorisch, strukturell. Also schon ein Riesenaufwand. Aber auf der anderen Seite natürlich, wie gesagt, hat es die Menschen begeistert und hat auch den teilnehmenden Teams, konnte schon mit etlichen reden. Die waren halt auch begeistert und beeindruckt. Denen hat das auch viel Spaß gemacht hier. Die fühlten sich wohl. Und da kann ich auch nur allen wirklich danken, von den Schiedsrichtern, die professionell waren, Wettkampfgericht und alles, was dazugehört, bis zu den fleißigen Helfern, die Arena auf dem Markt hierher gezaubert haben. In den 2 Tagen allen danken. Nur so ist das ja möglich, solch ein internationales Sporthighlight hier auf die Beine zu stellen. Wir können auch stolz darauf sein, weil das natürlich nicht, das hat es so in Sachsen-Anhalt noch nicht gegeben, also nicht in Magdeburg, nicht in Halle. Die Präsidentin des Landessportbundes, selbst Olympiasiegerin,

0: War hier gewesen, war auch begeistert und beeindruckt. Also das hat schon positive Spuren hinterlassen und dann gucken wir mal frohgestimmt in die Zukunft.
1: Der Veranstaltungskalender bei Anhalt Sport hat nun noch einige Highlights in diesem Jahr zu bieten. Unter anderem am 19. Juni das Leichtathletik-Meeting mit Weltklasse-Athleten im Paul-Greifzu-Stadion. Und auch auf dem Marktplatz geht es beim Stabhochsprung-Meeting am 27. August erneut hoch hinaus. Eine ganz besondere Form des Buches ist das sogenannte Künstlerbuch. Hierbei handelt es sich um ein von einem Künstler erstelltes Werk in Buchform. Künstlerbücher sind sehr vielseitig und können aus unterschiedlichsten Materialien bestehen, sowie zahlreiche verschiedene Formen annehmen. Die Lesbarkeit des Inhalts ist dabei oft nur nebensächlich. Seit Beginn des 20. Jahrhunderts entstehen immer mehr derartige Kunstwerke. Auch Sachsen-Anhalt hat eine eigene Landessammlung für Künstlerbücher. Werke aus dieser Sammlung werden bald in einer Ausstellung in Köthen zu sehen sein.
2: In der Einheitlichen Landesbücherei Dessau wird die Landessammlung Künstlerbücher Sachsen-Anhalt verwahrt. Landessammlung Künstlerbücher heißt ja, dass wir diese Bücher nicht nur in Dessau zeigen, sondern dass die möglichst den Bewohnern des gesamten Landes zugänglich gemacht werden. Das machen wir in Form von Publikationen, Webseite und so weiter, aber eben auch in Form von Ausstellungen, die in diesem Fall jetzt in Köthen im Schlossmuseum stattfindet. Das ist also ein Wunsch von uns. Es ist aber auch ein Wunsch des Geldgebers oder des Eigentümers der Sammlung. Der Eigentümer der Sammlung ist das Land Sachsen-Anhalt, vertreten durch das Kultusministerium. Und vom Kultusministerium wird diese Ausstellung auch finanziert. Und wir haben im Schloss Köthen einen wunderbaren Ort gefunden, um diese Ausstellung in einer Stadt im Land Sachsen-Anhalt zu präsentieren.
1: Seit 1992 gibt es die Landessammlung für Künstlerbücher in Dessau. Seit 1997 wird sie durch Ankäufe des Kultusministeriums gefördert. Mittlerweile umfasst sie schätzungsweise 700 bis 800 Werke und bietet einen einzigartigen Überblick zur Vielfalt der besonderen Bücher. In der Ausstellung in Köthen wird die Sammlung präsentiert und man erfährt mehr über Künstlerbücher im Allgemeinen.
2: Die Ausstellung wird dort in drei Ausstellungsräumen zu sehen sein, die das Museum Schloss Köthen als Sonderausstellungsräume bereithält. In einem Raum wird die unterschiedliche Form, die Künstlerbücher annehmen kann, die sozusagen die unterschiedliche Art von Materialien und so weiter, also die Unterschiede, die Verschiedenheiten werden gezeigt. In einem Raum wird der Bestand der anhaltischen Künstlerbuchsammlung des Landes Sachsen-Anhalt, die in der anhaltischen Landesbücherei vorhanden sind, vorgestellt. Und im dritten Raum wird vorgestellt, in welchen Formen Künstlerbücher erscheinen können, welche Form sie in der Geschichte hatten und aber auch, wie Künstlerbücher heute entstehen. Denn da sind zum Beispiel auch Werke zu sehen, die in Halle in der Burg Giebichenstein Kunsthochschule entstehen. Dort gibt es eine Professur für Buchkunst und die Studierenden dort stellen ihre Künstlerbücher, die jetzt gerade erst entstanden sind, auch in dieser Ausstellung vor.
1: Aber auch über die Ausstellung in Köthen hinaus hat man nun schon Ideen, was mit der Künstlerbuchsammlung des Landes geschehen soll. So will man diese dann auch in Dessau der Öffentlichkeit zugänglich machen.
2: Wir hoffen ja, dass das Palais Dietrich als das Domizil der Anhaltischen Landesbücherei Dessau in diesem Jahr baulich fertig wird und wir dann einziehen können. Aber da kann man noch kein genaues Datum nennen. Das ist also noch im Bauprozess, ja. Wenn wir aber dieses Gebäude wieder nutzen können als Anhaltische Landesbücherei, dann wird es dort einen Sonderausstellungsbereich geben, in dem wir permanent solche Künstlerbücher zeigen wollen. Und es gibt im Lesesaal einen Pultschrank, in dem erstens neu in die Sammlung aufgenommene Bücher präsentiert werden für über einen gewissen Zeitraum und in dem ein Gesamtkatalog der in der Sammlung vertretenen Künstlerbücher auch haptisch, indem wir das nämlich auf Karten.

0: Karteikarten präsentieren, recherchierbar ist. Also das ist die Idee und das wird auch die Idee einer Künstlerin und die Künstlerin wird uns dabei auch begleiten. Eine Künstlerin, die auch mit eigenen Künstlerbüchern in der Sammlung vertreten ist.
1: Wer nun Interesse hat, sich Künstlerbücher aus der Landessammlung anzuschauen, kann das vom 12. Juni bis zum 9. August in der Ausstellung Bibliomania im Köthener Schloss tun. Geöffnet ist diese immer mittwochs bis sonntags von 11 bis 17 Uhr. Zudem werden noch verschiedene interessante Veranstaltungen im Rahmen der Sonderausstellung stattfinden.

0: Schön, dass Sie mit dabei sind und damit herzlich willkommen an diesem Mittwoch zu den RBB aktuellen Nachrichten. Am 2. Juni wurde die Feuerwehr Lutherstadt Wittenberg gegen 9.50 Uhr zu einem Verkehrsunfall auf der Bundesstraße 187 zwischen Apollensdorf und Griebow alarmiert. An der Unfallstelle war ein Pkw mit zwei LKWs kollidiert, wobei der Pkw-Fahrer in seinem Fahrzeug eingeklemmt wurde. Die Kameraden der Feuerwehr befreiten die Person zügig unter Zuhilfenahme eines schweren Rettungsgeräts. Anschließend wurde der Patient mit einem Rettungshubschrauber in ein Krankenhaus gebracht. Der Rettungsdienst übernahm unmittelbar die Betreuung der anderen Patienten. Die Fahrbahn konnte erst nach mehreren Stunden wieder durch die Polizei freigegeben werden, da die Straße durch ausgetretene Betriebsstoffe umfangreich gereinigt werden musste. Mit dem symbolischen ersten Spatenstich beginnt eines der größten Kulturprojekte der Region. Das historische Gelbe Haus in Wörlitz soll in den kommenden Jahren zum modernen Besucherzentrum für das UNESCO-Welterbe umgebaut werden.
1: Spatenstich im UNESCO-Welterbe-Gartenreich Dessau-Wörlitz. In Wörlitz haben vergangene Woche offiziell die Bauarbeiten für das neue Besucherzentrum begonnen. Im historischen Ensemble Gelbes Haus entsteht bis 2029 ein zentraler Anlaufpunkt für Touristen und Besucher des Welterbes. Bund und Land investieren dafür rund 23 Millionen Euro.
2: Das Gartenreich Dessau-Wörlitz ist etwas Spektakuläres. Die ganze Bundesrepublik ist stolz darauf, so ein Schatzkästlein von Natur und Kultur zu haben, und deswegen kümmert sich die Republik auch drum, ist bereit, Geld zu investieren, weil das, was man hier erlebt, das ist einmalig in Europa, einmalig von der Haltung, von der Herkunft, von der Schönheit, und deswegen ist heute die Freude groß.
1: Das neue Besucherzentrum soll künftig nicht nur Informationen über das Gartenreich bieten. Geplant sind noch Angebote zur Museumspädagogik, Büroräume der Kulturstiftung sowie Hinweise auf weitere Welterbestätten in der Region, darunter das Bauhaus Dessau und die Luther-Gedenkstätte. Das Projekt ist Teil eines großen angelegten Masterplans zur Sanierung bedeutender Kulturdenkmäler in Sachsen-Anhalt. Insgesamt stehen dafür 150 Millionen Euro von Bund und Land bereit.
3: Das Besucherzentrum ist ja wichtig, weil wir haben extrem viel in den letzten Jahrzehnten hier im Gartenreich erreicht, haben viel aufgebaut, viel Geld investiert. Aber dieses Besucherzentrum, das ist nochmal ein ganz wichtiger Punkt, weil die Menschen, die zu uns kommen, die wollen sich ja auch informieren, die wollen schauen, was kann man hier machen. Und deswegen freue ich mich, es ist ein guter Tag für Sachsen-Anhalt, das Wetter spielt mit, also insgesamt alles hervorragend.
1: Künftig soll das Zentrum aber nicht nur das Gartenreich präsentieren, sondern die gesamte Welterbe-Region stärker miteinander verbinden.
4: Es soll ein Welterbezentrum werden. Das finde ich auch wichtig, weil wir ja Welterbe-Region sind. Und ich glaube, in der letzten Zeit immer nur verstanden wurde, dass sich vieles auf das Gartenreich konzentriert hat. Und diesem Welterbezentrum wollen wir wirklich auch die Stadt, wo ja der größte Teil auch des Stadtgebietes von Oranienbaum-Wörlitz Welterbe ist, auch das vermitteln. Und natürlich diesen touristischen Part, dass wir an 363 Tagen im Jahr

0: Hier geht es um etwa 23 Millionen. Es ist ein großes, aber nicht das einzige Vorhaben. Und anfangen ist immer das Wichtigste. Jetzt geht's los, jetzt wird eine Perle nach der anderen aufpoliert und dann werden wir ein Gartenreich haben, wie es die wenigsten Menschen zuvor jemals gesehen haben.
1: Auch weitere Projekte im Gartenreich sollen in den kommenden Jahren umgesetzt werden, unter anderem in Oranienbaum und Musikau. Die Verantwortlichen hoffen, dass das Besucherzentrum künftig noch mehr Gäste in die Welterbe-Region lockt.
2: Nach 30 Jahren findet der Sachsen-Anhalt-Tag am kommenden Wochenende das erste Mal wieder in Bernburg statt. Im Zuge dessen konnte man am Montag die Veranstaltung Kleine Fürsten, große Geschichte besuchen. Der Bernburger Historiker Michael Hecht sprach hier über die Geschichte der Saalestadt und des Bundeslandes.
3: Was man in Bernburg natürlich immer gerne erinnert und auch wichtig ist und ja auch mit dem Motto des Sachsen-Anhalt-Tags verbunden ist, ist die Erbteilung von 1212, wo also nach dem Tod des Herzogs Bernhard von Sachsen eben seine Söhne sozusagen unterschiedliche Teile des Erbes übernehmen. Der eine übernimmt das Erbe im sächsischen Herzogtum, im sächsischen Dukat. Daraus entwickelt sich dann später mal das Herzogtum Sachsen und sozusagen noch später, wenn man so will, ist das dann auch ein Kern für den Freistaat Sachsen. Und der ältere Sohn Heinrich, der erbt eben die Teile, die zwischen Harz und Elbe liegen. Und das ist dann eben der Kern für Anhalt. Und somit haben wir eben hier 1212, so kann man das ein bisschen zugespitzt sagen, auch in diesem Erbfeier eine gewissermaßen Geburtsstunde für Anhalt.
2: Der Name Sachsen-Anhalt existiert in dieser Form erst nach Ende des Zweiten Weltkrieges. Davor waren sowohl Sachsen als auch Anhalt lediglich Provinzen des Staates Preußen innerhalb des Deutschen Reichs. Laut Hecht habe es allerdings auch schon in dieser Zeit Verbindungen zwischen den beiden Provinzen gegeben.
3: Es gibt allerdings auch vorher schon, das ist vielleicht nochmal ganz interessant, Bereiche, wo diese beiden territorialen Einheiten zusammenarbeiten, die Provinz Sachsen und Anhalt, zum Beispiel in der Geschichtswissenschaft. Eine historische Kommission für die Provinz Sachsen und Anhalt gibt es schon seit 1900, also sehr viel länger als das Land Sachsen-Anhalt.
2: Historisch ist die Stadt Bernburg tief mit dem heutigen Sachsen-Anhalt verwurzelt, da sie bzw. das Schloss Bernburg im späten 15. Jahrhundert zum Verwaltungsmittelpunkt und Wohnort der Fürsten von Anhalt-Köthen wurde. Auch das Wappen der Stadt ist sehr prägnant und hat natürlich historische Hintergründe.
3: Naja, der Bär ist sozusagen auf vielfältige Weise symbolisch mit der Geschichte Anhalts und der anhaltischen Fürsten verbunden. Ja, das ist schon sozusagen in dem Namen Albrecht der Bär, das ist schon ein zeitgenössischer Beiname, wo das schon sozusagen aufgerufen wird, dieses Symbol. Später wird er eben auch als Wappentier genutzt, sowohl für die fürstliche Familie als auch in vielen Kommunen, sozusagen in der städtischen Heraldik und auch sozusagen in der genealogischen Traditionsbildung wird der Bär genutzt. Also im 16. Jahrhundert sieht man als die Vorfahren Albrechts des Bären ein sagenhaftes Geschlecht der sogenannten Beringer oder Bären, die sozusagen im Frühmittelalter geherrscht hätten und eben schon diesen Namen Bär im Namen geführt haben und auch angeblich schon im Wappen. Natürlich wissen wir heute, da gab es noch gar keine Wappen, aber das wird dann eben so erinnert und eine lange Tradition gezogen. Insofern ist der Bär schon sehr lange als ein Symbol sowohl für Bernburg, Herrschaft Bernburg, als auch für ganz Anhalt bekannt.
2: Mit seinem Vortrag zeigte Michael Hecht, wie eng die Geschichte Bernburgs mit der Entwicklung Sachsen-Anhalts verbunden ist. Gerade diese historischen Wurzeln machen die Stadt an der Saale zu einem passenden Austragungsort für den diesjährigen Sachsen-Anhalt-Tag. Dort wird die Geschichte des Landes am kommenden Wochenende dann nicht nur Thema sein, sondern vielerorts auch erlebbar werden.
4: Im Rahmen des Stadtradeln-Wettbewerbs, bei dem es darum geht, 21 Tage lang möglichst viele Alltagswege klimafreundlich mit dem Fahrrad zurückzulegen, treten Teams für ihre Kommune in die Pedale. Neben der Stadt Bernburg beteiligen sich mit dem Salzlandkreis auch die Städte Aschersleben, Schönebeck und Stassfurt in dem gemeinsamen Zeitraum vom 14. Juni bis zum 4. Juli am Stadtradeln. Gefördert wird die Aktion durch das Ministerium für Infrastruktur und Digitales und die Arbeitsgemeinschaft Fahrradfreundliche Kommunen Sachsen-Anhalt, bei der die Stadt Bernburg Mitglied ist. Mitmachen können alle, die in der teilnehmenden Kommune wohnen, arbeiten, einen Verein oder eine Hochschule oder Schule besuchen.
5: In Köthen fand auch dieses Jahr das hoch angesehene

0: Schlossfest mit dem Hashtag Blickwechsel statt. Das Fest lockte Leute von nah und fern in die Bachstadt und hatte auch dieses Jahr ein großes Sortiment an Ständen und Aktivitäten für kleine sowie große Gäste parat gestellt.
1: Wir sind heute bei unserem Schlossfest, das mittlerweile schon seit 2019, also im siebten Jahr, stattfindet. Und ja, wir haben hier heute ein ganz buntes Angebot. Es ist sehr viel los, wir haben Flohmarkt, wir haben ganz viele unterschiedliche aktive Vereine, die hier dabei sind. Und ja, auch ein buntes Programm auf der Bühne. Es ist ja schon immer eigentlich ein Fest für Vereine, die hier teilnehmen. Und wir sprechen die quasi an und bleiben immer in Verbindung und haben jetzt diesmal eben auch wieder fast 30 Gruppen und Initiativen gefunden, die hier mitmachen wollen. Und zum Teil haben die das schon ganz oft gemacht. Manche Vereine sind ganz neu dabei und die organisieren sich selbst, die bringen ihre eigenen Ideen ein und wir bilden quasi hier diesen Rahmen, in dem wir das Schloss eben vorbereiten und die Schloss an den Schlosspark. Und ja, ansonsten sind die eben alle dabei und unterstützen dieses Fest mit ihren eigenen Ideen.
0: Eine der Dinge, für die das Schlossfest bekannt ist, ist die große Spanne an Aktivitäten, die angeboten werden. Von regulären Bühnenprogrammen bis hin zu Grundlagen im Skaten sowie Yoga und Co. ist alles vorhanden gewesen.
1: Also wir haben heute wieder ganz unterschiedliche Themen. Ich finde, das macht das hier so aus. Wir haben zum einen eben so für die Jugend verschiedene Themen. Wir haben einen Manga-Tag dabei, den hatten wir letztes Jahr schon mal. Wir haben eine Skate-Rampe im Schlosspark, aber wir haben auch Yoga dabei, ganzheitliche Medizin, den Hundesport, eben ein ganz abwechslungsreiches Bühnenprogramm mit ganz unterschiedlichen Themen. Wir haben Chöre und die Musikfreunde von der Musikschule. Also es ist wirklich für jeden was dabei und das macht das hier so besonders, weil jeder sich wiederfinden kann in jedem Alter sozusagen.
0: Die Größe des Schlossfestes lockte auch den MDR nach Köthen. Doch nicht nur wegen des Schlossfestes, der Besuch hatte einen größeren Hintergrund. Volkert Ude erklärt.
2: Der MDR war heute auch mit dabei, weil die einen Film vorbereiten über Köthen, 45 Minuten lang, wo die Stadt porträtiert werden soll, was es hier alles gibt, welche Menschen hier aktiv sind, was es zu sehen gibt, was es zu erleben gibt. Und der wird am 18. August im MDR Fernsehen laufen und wir werden wahrscheinlich kurz vorher hier noch eine Filmpremiere haben, nur für uns hier in Köthen.
0: Auch in diesem Jahr war der Schlosspark von Anfang bis Ende gefüllt mit Besuchern, sei es nur zum Durchschauen oder zum Mitmachen bei Veranstaltungen. Das Schlossfest mit dem Hashtag Blickwechsel bleibt ein wichtiges Fest für die Bachstadt. Auch der Schlossbund gab sich an diesem Tag mit den Besucherzahlen zufrieden.
1: Ja, also wir sind zufrieden. Es kommen immer wieder neue Menschen dazu, überall ist viel los, also jeder guckt sich hier um. Und dadurch, dass der ganze Schlosspark gespielt wird, verteilt sich das natürlich ein bisschen. Aber das ist schon das Schöne auch. Man steht sich halt nicht so von Füßen, es ist nicht so übervoll, dass man eben nicht rankommt an die einzelnen Stände und man kann sich eben ausprobieren in allem, was es hier gibt.
3: Am 5. Juni um 16 Uhr lädt die Jugendkunstschule der Kranach Stiftung die interessierte Öffentlichkeit herzlich in den Kunstwittenberg im Alten Rathaus ein, um die Kunstausstellung Kranachs Erben, 30 Jahre Jugendkunstschule, gemeinsam mit Musik und Gesprächen zu eröffnen. Anlässlich des 30. Geburtstages der Kranach Jugendkunstschule werden vom 5. Juni bis zum 18. September in der Westhalle Werke ehemaliger Schüler gezeigt, welche heute künstlerisch tätig sind. Ergänzt wird die Ausstellung durch einen Rückblick auf die Geschichte der Jugendkunstschule, Einblicke in aktuelle Kurse sowie Malerei, Grafik und plastische Arbeiten aus dem Archiv. Damit sind wir schon am Ende unserer Mittwochsausgabe der RBB Aktuell Nachrichten. Schauen noch auf das Wetter und auf die Meldungen aus der Region. Wir sehen uns dann, wenn Sie mögen, morgen an der gleichen Stelle wieder, und zwar ab 18 Uhr. Bis dahin haben Sie eine schöne Zeit und machen Sie es gut.

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Morgen wird das Wetter etwas durchwachsen. Bei leichtem Nieselregen sind Temperaturen bis 21 Grad zu erwarten. Nur am Morgen zeigt sich kurz die Sonne, den Rest des Tages bleibt es durchgehend bewölkt. Ein schwacher Wind kommt aus dem Süden. Der Rest der Woche bleibt ähnlich mit Temperaturen um die 20 Grad und vereinzeltem Regen.

0: Gerichtsprozess nach Juwelierüberfall. Am 2. Juni 2026 begann vor der 8. Großen Strafkammer des Landgerichts Dessau-Roßlau die erstinstanzliche Hauptverhandlung gegen einen 26-jährigen Angeklagten, dem ein besonders schwerer räuberischer Diebstahl unter Einsatz eines Hammers vorgeworfen wurde. Dem maskierten Angeklagten wurde zur Last gelegt, am 14. Februar 2026 in der Filiale des Juweliers Christ im Rathauscenter mit einem mitgeführten Hammer eine Vitrine eingeschlagen und daraus Schmuck im Gesamtwert von knapp 4.000 Euro entwendet zu haben. Als ein Passant versucht hatte, ihn aufzuhalten, soll der Angeklagte den Hammer bedrohlich in dessen Richtung gehalten haben, um die Festhalteversuche zu unterbinden. Anschließend soll er mit der Beute geflüchtet sein. Am 16. Februar 2026 stellte sich der Angeklagte beim Landeskriminalamt in Magdeburg und erklärte, für die genannte Tat verantwortlich zu sein. Die Verhandlung wird in den kommenden Tagen fortgeführt.
1: Tempo, Dynamik und vor allem ganz viele Körbe gab es am 30. Mai auf dem Dessauer Marktplatz zu sehen. Dieser hatte sich kurzerhand in ein Basketballspielfeld verwandelt. Anhalt Sport lud ab 11 Uhr zu einem internationalen 3x3 Basketballturnier ein. 12 Top-Teams traten gegeneinander an, 7 davon aus Deutschland, 2 aus den Niederlanden sowie jeweils 1 aus Italien, Spanien und Schweden. Den Zuschauern rund ums Feld und auf der extra fürs Turnier errichteten Tribüne wurde dabei nie langweilig. Los ging es mit der Vorrunde, in der die Mannschaften in 4 Gruppen antraten. Die 8 Besten schafften es dann ins Viertelfinale. Ab 18 Uhr waren die Halbfinalbegegnungen an der Reihe. Hier trafen die spanischen La Rojas auf das Team aus Wiesbaden. Die Deutschen machten kein schlechtes Spiel, verloren am Ende aber doch relativ deutlich mit 21:12 gegen die Spanier. Mit Bochum stand eine weitere Mannschaft aus Deutschland im zweiten Halbfinale. Sie schafften den Finaleinzug mit einem 21:17 Sieg gegen die Italiener aus Mailand. Im Endspiel hieß es dann also Spanien gegen Deutschland. Bevor es damit losging, gab es noch eine kurze Showeinlage von der Tanzgruppe Schaut hin. Im Finale sah es dann zunächst ausgeglichen zwischen den Bochumern und den La Rojas aus. Jedoch wurde das Team aus dem Ruhrpott im Verlauf der Partie immer stärker und schaffte es sich deutlich abzusetzen. Am Ende siegten sie mit einem überzeugenden 21:13 beim ersten internationalen 3x3 Basketballturnier auf dem Dessauer Marktplatz.
2: Also ich denke, wir haben ein großartiges sportliches Highlight heute hier in Dessau auf dem Marktplatz erlebt. Die Begeisterung der Menschen war gut und die Qualität vor allen Dingen des Turniers mit 12 Mannschaften. Und also viele Mannschaften haben mich persönlich und auch die Zuschauer total begeistert. Ob jetzt das Team aus Mailand oder Utrecht oder die spanische La Rosas jetzt im Finale gegen Bochum, war ein tolles Finale. Die Bochumer, eine Spitzenmannschaft in Deutschland im 3x3, haben das ganze Turnier gehörten aus meiner Sicht zu den Favoriten und haben im Endspiel, hatten sie die Fähigkeit, da nochmal einen draufzusetzen und gegen die Spanier am Ende, sage ich mal, relativ sehr souverän das Spiel zu gewinnen mit einer ganz starken Leistung. Also es war ein super, super Event. Den ganzen Tag, also 11 Uhr der Start, jetzt sind wir kurz vor 20 Uhr. Also ein langes Turnier oder langes Sportevent, aber niemals langweilig. Immer wieder neue Szenen und neue Spielsituationen und viele Spiele, die halt begeistert haben. Und man hat es ja an der Resonanz der Zuschauer gesehen. Der Markt war immer sehr, sehr gut gefüllt. Und im Finale war eine super Stimmung, also die beste Stimmung des Tages, passend zum Finale. Und natürlich hatte die Deutsche, es ist ein Turnier in Deutschland, in Dessau. Und da hatten die Bochumer dann natürlich Heimvorteil, was die Zuschauergunst anbetraf. Das hat sich ausgezahlt. Also rundherum kann ich sagen, die Vision, die wir hatten und die Intention, die wir reingesteckt haben in dieses Sporthighlight, die sind auch wirklich voll aufgegangen. Also muss ich sagen, war ganz toll, bis hin zu dem Auftritt, Entertainment, Tanzgruppe von von dem Verein schaut hin zur Überbrückung für das Finale, dass die Gegner sich noch mal kurz fit machen konnten. Also es hat alles gepasst, bis hin zum Wetter, was wir nicht wirklich beeinflussen können oder konnten. Auch das hat gepasst. Also eine sehr, sehr, sehr schöne, interessante, hochklassige, hochkarätige Veranstaltung, die wir hier erleben konnten.
1: Für das Team aus Bochum war es der erste Sieg bei einem Lightquest-Turnier. Sie zeigten sich beeindruckt von der tollen Atmosphäre auf dem Marktplatz und konnten sehr zufrieden mit dem Turnierverlauf sein.
3: Also fürs erste Mal war es Hammer. Alleine die mit der Tribüne, das ist nicht eine Gegebenheit. Und die Leute waren da. Das war das die ganzen Tag. Ich meine, wir sind seit 11 Uhr hier. Die Leute waren den ganzen Tag hier da, durch die Hitze, durch den Wind. Und das war richtig geil zu sehen, weil das ist wichtig für diesen Sport, dass Leute einfach begeistert sind und einfach da sind. Wir hatten das zweite Spiel direkt ein bisschen verschlafen, noch hergekommen, haben das gewonnen. Das war sehr wichtig für die Moral. Dann das zweite Spiel der Gruppe auch gut abgeschlossen. Und dann ging es halt relativ fix. Dann hatten wir eine Stunde, zwei Pause, haben uns hier ein bisschen erfrischt und dann haben wir quasi Viertelfinale, Halbfinale gespielt. Das waren zwei grindy Games, das waren zwei starke Mannschaften, die wir da gespielt haben. Aber dann zum Finale hin war es dann wirklich, alle waren ein bisschen müde natürlich, aber wir haben uns einfach nochmal zusammengerissen, weil das genau das, was wichtig war und einfach Finale nochmal richtig abgeliefert. Und das ist richtig gutes Gefühl gerade.
1: Mit dem Sieg in Dessau haben sich die Bochumer nun auch für das Challenger-Turnier auf der Insel La Réunion in Afrika qualifiziert.
3: Ich meine, das Turnier La Réunion ist jetzt in drei Wochen circa. Das ist halt jetzt, wir wissen, dass es kommt bei Challengers, so die höchste Level, mit das höchste Level, das man quasi im Dreiecks erreichen kann. Und wenn wir da sind, wollen wir performen. Da muss man Game 1 da sein. Man hat zwei Gruppenspiele. Wenn man die nicht performt, dann ist man raus. Und dafür ist dieser Weg uns zu schade. Und wir wollen halt einfach zeigen, dass wir da hingehören. Und deswegen ist dieser Weg auch, nehmen wir den in Kauf und freuen uns auch auf die Reise dahin.
1: Viele Unterstützer und Sponsoren machten die besondere Basketballpremiere in Dessau möglich. Kann man sich nun vorstellen, weitere 3x3-Events auf den Marktplatz zu holen?
2: Also nichts ist ausgeschlossen. Natürlich ist solch ein internationales Turnier, wo es ja auch um Weltranglistenpunkte geht, eine Qualifikation für die nächsten Turniere. Das ist nicht ganz einfach zu stemmen, sowohl wirtschaftlich wie organisatorisch, strukturell. Also es ist schon ein Riesenaufwand. Aber auf der anderen Seite natürlich, wie gesagt, hat es die Menschen begeistert und hat auch den teilnehmenden Teams, konnte schon mit etlichen reden, die waren halt auch begeistert und beeindruckt. Denen hat das auch viel Spaß gemacht hier, die fühlten sich wohl. Und da kann ich auch nur allen wirklich danken, von den Schiedsrichtern, die professionell waren, Wettkampfgericht und alles, was dazugehört, bis zu den fleißigen Helfern, die Arena auf dem Markt hierher gezaubert haben. In den zwei Tagen allen danken. Nur so ist das ja möglich, solch ein internationales Sporthighlight hier auf die Beine zu stellen. Wir können auch stolz darauf sein, weil das natürlich nicht, das hat es so in Sachsen-Anhalt noch nicht gegeben, also nicht in Magdeburg, nicht in Halle. Die Präsidentin des Landessportbundes, selbst Olympiasiegerin, war hier gewesen, war auch begeistert und beeindruckt. Also das hat schon positive Spuren hinterlassen und dann gucken wir mal, vorgestimmt in die Zukunft.
1: Der Veranstaltungskalender bei Anhalt Sport hat nun noch einige Highlights in diesem Jahr zu bieten. Unter anderem am 19. Juni das Leichtathletik-Meeting mit Weltklasse-Athleten im Paul-Greifzu-Stadion. Und auch auf dem Marktplatz geht es beim Stabhochsprung-Meeting am 27. August erneut hoch hinaus. Eine ganz besondere Form des Buches ist das sogenannte Künstlerbuch. Hierbei handelt es sich um ein von einem Künstler erstelltes Werk in Buchform. Künstlerbücher sind sehr vielseitig und können aus unterschiedlichsten Materialien bestehen, sowie zahlreiche verschiedene Formen annehmen. Die Lesbarkeit des Inhalts ist dabei oft nur nebensächlich. Seit Beginn des 20. Jahrhunderts entstehen immer mehr derartige Kunstwerke. Auch Sachsen-Anhalt hat eine eigene Landessammlung für Künstlerbücher. Werke aus dieser Sammlung werden bald in einer Ausstellung in Köthen zu sehen sein.
4: In der Einheitlichen Landesbücherei Dessau wird die Landessammlung Künstlerbücher Sachsen-Anhalt verwahrt. Landessammlung Künstlerbücher heißt ja, dass wir diese Bücher nicht nur in Dessau zeigen, sondern dass die möglichst den Bewohnern des gesamten Landes zugänglich gemacht werden. Das machen wir in Form von Publikationen, Webseite und so weiter, aber eben auch in Form von Ausstellungen, die in diesem Fall jetzt in Köthen im Schlossmuseum stattfindet. Das ist also ein Wunsch von uns. Es ist aber auch ein Wunsch des Geldgebers oder des Eigentümers der Sammlung. Der Eigentümer der Sammlung ist ja das Land Sachsen-Anhalt, vertreten durch das Kultusministerium. Und vom Kultusministerium wird diese Ausstellung auch finanziert. Und wir haben im Schloss Köthen einen wunderbaren Ort gefunden, um diese Ausstellung in einer Stadt im Land Sachsen-Anhalt zu präsentieren.
1: Seit 1992 gibt es die Landessammlung für Künstlerbücher in Dessau. Seit 1997 wird sie durch Ankäufe des Kultusministeriums gefördert. Mittlerweile umfasst sie schätzungsweise 700 bis 800 Werke und bietet einen einzigartigen Überblick zur Vielfalt der besonderen Bücher. In der Ausstellung in Köthen wird die Sammlung präsentiert und man erfährt mehr über Künstlerbücher im Allgemeinen.
4: Die Ausstellung wird dort in drei Ausstellungsräumen zu sehen sein, die das Museum Schloss Köthen als Sonderausstellungsräume bereithält. In einem Raum wird die unterschiedliche Form, die Künstlerbücher annehmen kann, die sozusagen die unterschiedliche Art von Materialien und so weiter, also die Unterschiede, die Verschiedenheiten werden gezeigt. In einem Raum wird der Bestand der anhaltischen Künstlerbuchsammlung des Landes Sachsen-Anhalt, die in der anhaltischen Landesbücherei vorhanden sind, vorgestellt. Und im dritten Raum wird vorgestellt, in welchen Formen Künstlerbücher erscheinen können, welche Form sie in der Geschichte hatten und aber auch, wie Künstlerbücher heute entstehen. Denn da sind zum Beispiel auch Werke zu sehen, die in Halle in der Burg Giebichenstein Kunsthochschule entstehen. Dort gibt es eine Professur für Buchkunst und die Studierenden dort stellen ihre Künstlerbücher, die jetzt gerade erst entstanden sind, auch in dieser Ausstellung vor.
1: Aber auch über die Ausstellung in Köthen hinaus hat man nun schon Ideen, was mit der Künstlerbuchsammlung des Landes geschehen soll. So will man diese dann auch in Dessau der Öffentlichkeit zugänglich machen.
4: Wir hoffen ja, dass das Palais Dietrich als das Domizil der anhaltischen Landesbücherei Dessau in diesem Jahr baulich fertig wird und wir dann einziehen können. Aber da kann man noch kein genaues Datum nennen. Das ist also noch im Bauprozess, ja. Wenn wir aber dieses Gebäude wieder nutzen können als anhaltische Landesbücherei, dann wird es dort einen Sonderausstellungsbereich geben, in dem wir permanent solche Künstlerbücher zeigen wollen. Und es gibt im Lesesaal einen Pultschrank, in dem erstens neu in die Sammlung aufgenommene Bücher präsentiert werden für über einen gewissen Zeitraum und in dem ein Gesamtkatalog der in der Sammlung vertretenen Künstlerbücher auch haptisch, indem wir das nämlich auf Karteikarten präsentieren, recherchierbar ist. Also das ist die Idee und das wird auch die Idee einer Künstlerin und die Künstlerin wird uns dabei auch begleiten. Eine Künstlerin, die auch mit eigenen Künstlerbüchern in der Sammlung vertreten ist.
1: Wer nun Interesse hat, sich Künstlerbücher aus der Landessammlung anzuschauen, kann das vom 12. Juni bis zum 9. August in der Ausstellung Bibliomania im Köthener Schloss tun. Geöffnet ist diese immer mittwochs bis sonntags von 11 bis 17 Uhr. Zudem werden noch verschiedene interessante Veranstaltungen im Rahmen der Sonderausstellung

0: Schön, dass Sie mit dabei sind und damit herzlich willkommen an diesem Mittwoch zu den RBB aktuellen Nachrichten. Am 2. Juni wurde die Feuerwehr Lutherstadt Wittenberg gegen 9.50 Uhr zu einem Verkehrsunfall auf der Bundesstraße 187 zwischen Apollensdorf und Griebow alarmiert. An der Unfallstelle war ein PKW mit zwei LKWs kollidiert, wobei der PKW-Fahrer in seinem Fahrzeug eingeklemmt wurde. Die Kameraden der Feuerwehr befreiten die Person zügig unter Zuhilfenahme eines schweren Rettungsgeräts. Anschließend wurde der Patient mit einem Rettungshubschrauber in ein Krankenhaus gebracht. Der Rettungsdienst übernahm unmittelbar die Betreuung der anderen Patienten. Die Fahrbahn konnte erst nach mehreren Stunden wieder durch die Polizei freigegeben werden, da die Straße durch ausgetretene Betriebsstoffe umfangreich gereinigt werden musste. Mit dem symbolischen ersten Spatenstich beginnt eines der größten Kulturprojekte der Region. Das historische Gelbe Haus in Wörlitz soll in den kommenden Jahren zum modernen Besucherzentrum für das UNESCO-Welterbe umgebaut werden.
1: Spatenstich im UNESCO-Welterbe Gartenreich Dessau-Wörlitz. In Wörlitz haben vergangene Woche offiziell die Bauarbeiten für das neue Besucherzentrum begonnen. Im historischen Ensemble Gelbes Haus entsteht bis 2029 ein zentraler Anlaufpunkt für Touristen und Besucher des Welterbes. Bund und Land investieren dafür rund 23 Millionen Euro.
2: Das Gartenreich Dessau-Wörlitz ist etwas Spektakuläres. Die ganze Bundesrepublik ist stolz darauf, so ein Schatzkästlein von Natur und Kultur zu haben, und deswegen kümmert sich die Republik auch drum, ist bereit, Geld zu investieren, weil das, was man hier erlebt, das ist einmalig in Europa, einmalig von der Haltung, von der Herkunft, von der Schönheit, und deswegen ist heute die Freude groß.
1: Das neue Besucherzentrum soll künftig nicht nur Informationen über das Gartenreich bieten. Geplant sind noch Angebote zur Museumspädagogik, Büroräume der Kulturstiftung sowie Hinweise auf weitere Welterbestätten in der Region, darunter das Bauhaus Dessau und die Luther-Gedenkstätte. Das Projekt ist Teil eines großen angelegten Masterplans zur Sanierung bedeutender Kulturdenkmäler in Sachsen-Anhalt. Insgesamt stehen dafür 150 Millionen Euro von Bund und Land bereit.
3: Das Besucherzentrum ist ja wichtig, weil wir haben extrem viel in den letzten Jahrzehnten hier im Gartenreich erreicht, haben viel aufgebaut, viel Geld investiert. Aber dieses Besucherzentrum, das ist nochmal ein ganz wichtiger Punkt, weil die Menschen, die zu uns kommen, die wollen sich ja auch informieren, die wollen schauen, was kann man hier machen. Und deswegen freue ich mich, es ist ein guter Tag für Sachsen-Anhalt, das Wetter spielt mit, also insgesamt alles hervorragend.
1: Künftig soll das Zentrum aber nicht nur das Gartenreich präsentieren, sondern die gesamte Welterbe-Region stärker miteinander verbinden.
4: Es soll ein Welterbezentrum werden, das finde ich auch wichtig, weil wir ja Welterbe-Region sind. Und ich glaube, in der letzten Zeit immer nur verstanden wurde, dass sich vieles auf das Gartenreich konzentriert hat. Und diesem Welterbezentrum wollen wir wirklich auch die Stadt, wo ja der größte Teil auch des Stadtgebietes von Oranienbaum-Wörlitz Welterbe ist, auch das vermitteln und natürlich diesen touristischen Part, dass wir an 363 Tagen im Jahr für die Touristen zur Verfügung stehen, sie informieren können, berichten können, was sie alles hier machen können, länger vielleicht in unserer Region bleiben.
1: Das Gelbe Haus selbst blickt auf eine lange Geschichte zurück. Teile des Gebäudes stammen aus der Zeit vor 1700. Unter Fürst Franz war hier unter anderem das erste Schullehrerseminar Deutschlands untergebracht. Zuletzt wurde das Gebäude bis 2019 als Wohnhaus genutzt. Mit der Sanierung soll das historische Ensemble nun erhalten und gleichzeitig modern nutzbar gemacht werden.
5: Dann kann man diese 150 Millionen, 75 vom Bund, 75 vom Land, sozusagen objektkonkret umsetzen. Hier geht es um etwa 23 Millionen. Das ist ein großes, aber nicht das einzige Vorhaben. Und anfangen ist immer das Wichtigste. Jetzt geht's los, jetzt wird eine Perle nach der anderen aufpoliert. Und dann werden wir ein Gartenreich haben, wie es die wenigsten Menschen zuvor jemals gesehen haben.
1: Auch weitere Projekte im Gartenreich sollen in den kommenden Jahren umgesetzt werden. Unter anderem in Oranienbaum und Mosikau. Die Verantwortlichen hoffen, dass das Besucherzentrum künftig noch mehr Gäste in die Welterberegion lockt.
6: Nach 30 Jahren findet der Sachsen-Anhalt-Tag am kommenden Wochenende das erste Mal wieder in Bernburg statt. Im Zuge dessen konnte man am Montag die

0: Veranstaltung Kleine Fürsten, große Geschichte besuchen. Der Bernburger Historiker Michael Hecht sprach hier über die Geschichte der Saalestadt und des Bundeslandes.
1: Was man in Bernburg natürlich immer gerne erinnert und auch wichtig ist und ja auch mit dem Motto des Sachsen-Anhalt-Tags verbunden ist, ist die Erbteilung von 1212, wo also nach dem Tod des Herzogs Bernhard von Sachsen eben seine Söhne sozusagen unterschiedliche Teile des Erbes übernehmen. Der eine übernimmt das Erbe im sächsischen Herzogtum, im sächsischen Dukat. Daraus entwickelt sich dann später mal das Herzogtum Sachsen und sozusagen noch später, wenn man so will, ist das dann auch ein Kern für den Freistaat Sachsen. Und der ältere Sohn Heinrich, der erbt eben die Teile, die zwischen Harz und Elbe liegen, und das ist dann eben der Kern für Anhalt, und somit haben wir eben hier 1212, so kann man das ein bisschen zugespitzt sagen, auch in diesem Erbfeier eine gewissermaßen Geburtsstunde für Anhalt.
0: Der Name Sachsen-Anhalt existiert in dieser Form erst nach Ende des Zweiten Weltkrieges. Davor waren sowohl Sachsen als auch Anhalt lediglich Provinzen des Staates Preußen innerhalb des Deutschen Reichs. Laut Hecht habe es allerdings auch schon in dieser Zeit Verbindungen zwischen den beiden Provinzen gegeben.
1: Es gibt allerdings auch vorher schon, das ist vielleicht nochmal ganz interessant, Bereiche, wo diese beiden territorialen Einheiten zusammenarbeiten, die Provinz Sachsen und Anhalt, zum Beispiel in der Geschichtswissenschaft. Eine historische Kommission für die Provinz Sachsen und Anhalt gibt es schon seit 1900, also sehr viel länger als das Land Sachsen-Anhalt.
0: Historisch ist die Stadt Bernburg tief mit dem heutigen Sachsen-Anhalt verwurzelt, da sie bzw. das Schloss Bernburg im späten 15. Jahrhundert zum Verwaltungsmittelpunkt und Wohnort der Fürsten von Anhalt-Köthen wurde. Auch das Wappen der Stadt ist sehr prägnant und hat natürlich historische Hintergründe.
1: Naja, der Bär ist sozusagen auf vielfältige Weise symbolisch mit der Geschichte Anhalts und der anhaltischen Fürsten verbunden. Ne? Das ist schon sozusagen in dem Namen Albrecht der Bär, das ist schon ein zeitgenössischer Beiname, wo das schon sozusagen aufgerufen wird, dieses Symbol. Später wird er eben auch als Wappentier genutzt, sowohl für die fürstliche Familie als auch in vielen Kommunen, sozusagen in der städtischen Heraldik und auch sozusagen in der genealogischen Traditionsbildung wird der Bär genutzt. Also im 16. Jahrhundert sieht man als die Vorfahren Albrechts des Bären ein sagenhaftes Geschlecht der sogenannten Beringer oder Bären, die sozusagen im Frühmittelalter geherrscht hätten und eben schon diesen Namen Bär im Namen geführt haben und auch angeblich schon im Wappen. Natürlich wissen wir heute, da gab es noch gar keine Wappen, aber das wird dann eben so erinnert und eine lange Tradition gezogen. Insofern ist der Bär schon sehr lange als ein Symbol sowohl für Bernburg, Herrschaft Bernburg, als auch für ganz Anhalt bekannt.
0: Mit seinem Vortrag zeigte Michael Hecht, wie eng die Geschichte Bernburgs mit der Entwicklung Sachsen-Anhalts verbunden ist. Gerade diese historischen Wurzeln machen die Stadt an der Saale zu einem passenden Austragungsort für den diesjährigen Sachsen-Anhalt-Tag. Dort wird die Geschichte des Landes am kommenden Wochenende dann nicht nur Thema sein, sondern vielerorts auch erlebbar werden.
2: Im Rahmen des Stadtradeln-Wettbewerbs, bei dem es darum geht, 21 Tage lang möglichst viele Alltagswege klimafreundlich mit dem Fahrrad zurückzulegen, treten Teams für ihre Kommune in die Pedale. Neben der Stadt Bernburg beteiligen sich mit dem Salzlandkreis auch die Städte Aschersleben, Schönebeck und Stassfurt in dem gemeinsamen Zeitraum vom 14. Juni bis zum 4. Juli am Stadtradeln. Gefördert wird die Aktion durch das Ministerium für Infrastruktur und Digitales und die Arbeitsgemeinschaft Fahrradfreundliche Kommunen Sachsen-Anhalt, bei der die Stadt Bernburg Mitglied ist. Mitmachen können alle, die in der teilnehmenden Kommune wohnen, arbeiten, einen Verein oder eine Hochschule oder Schule besuchen.
3: In Köthen fand auch dieses Jahr das hoch angesehene Schlossfest mit dem Hashtag Blickwechsel statt. Das Fest lockte Leute von nah und fern in die Bachstadt und hatte auch dieses Jahr ein großes Sortiment an Ständen und Aktivitäten für kleine sowie große Gäste parat gestellt.
4: Wir sind heute bei unserem Schlossfest, das mittlerweile schon seit 2019, also im siebten Jahr, stattfindet. Und ja, wir haben hier heute ein ganz buntes Angebot. Es ist sehr viel los, wir haben Flohmarkt, wir haben ganz viele unterschiedliche aktive Vereine, die hier dabei sind. Und ja, auch ein buntes Programm auf der Bühne. Also es ist ja schon immer eigentlich ein Fest für Vereine, die hier teilnehmen. Und wir sprechen die quasi an und bleiben immer in Verbindung und haben jetzt diesmal eben auch wieder fast 30 Gruppen und Initiativen gefunden, die hier mitmachen wollen. Und zum Teil haben sie das schon ganz oft gemacht. Manche Vereine sind ganz neu dabei und die organisieren sich selbst, die bringen ihre eigenen Ideen ein und wir bilden quasi hier diesen Rahmen, in dem wir das Schloss eben vorbereiten und die Schloss an, den Schlosspark. Und ja, ansonsten sind die eben alle dabei und unterstützen dieses Fest mit ihren eigenen Ideen.
3: Eine der Dinge, für die das Schlossfest bekannt ist, ist die große Spanne an Aktivitäten, die angeboten werden. Von regulären Bühnenprogrammen bis hin zu Grundlagen im Skaten sowie Yoga und Co. ist alles vorhanden gewesen.
4: Also wir haben heute wieder ganz unterschiedliche Themen. Ich finde, das macht das hier so aus. Wir haben zum einen eben so für die Jugend verschiedene Themen. Wir haben einen Manga-Tag dabei, den hatten wir letztes Jahr schon mal. Wir haben eine Skate-Rampe im Schlosspark, aber wir haben auch Yoga dabei, ganzheitliche Medizin, den Hundesport. Eben ein ganz abwechslungsreiches Bühnenprogramm mit ganz unterschiedlichen Themen. Wir haben Chöre und die Musikfreunde von der Musikschule. Also es ist wirklich für jeden was dabei und das macht das hier so besonders, weil jeder sich wiederfinden kann in jedem Alter sozusagen.
3: Die Größe des Schlossfestes lockte auch den MDR nach Köthen. Doch nicht nur wegen des Schlossfestes, der Besuch hatte einen größeren Hintergrund. Volkert Ude erklärt.
5: Der MDR war heute auch mit dabei, weil die einen Film vorbereiten über Köthen, 45 Minuten lang, wo die Stadt porträtiert werden soll, was es hier alles gibt, welche Menschen hier aktiv sind, was es zu sehen gibt, was es zu erleben gibt. Und der wird am 18. August im MDR-Fernsehen laufen und wir werden wahrscheinlich kurz vorher hier noch eine Filmpremiere haben, nur für uns hier in Köthen.
3: Auch in diesem Jahr war der Schlosspark von Anfang bis Ende gefüllt mit Besuchern, sei es nur zum Durchschauen oder zum Mitmachen bei Veranstaltungen. Das Schlossfest mit dem Hashtag Blickwechsel bleibt ein wichtiges Fest für die Bachstadt. Auch der Schlossbund gab sich an diesem Tag mit den Besucherzahlen zufrieden.
4: Ja, also wir sind zufrieden. Es kommen immer wieder neue Menschen dazu, überall ist viel los, also jeder guckt sich hier um. Und dadurch, dass der ganze Schlosspark gespielt wird, verteilt sich das natürlich ein bisschen. Aber das ist schon das Schöne auch, man steht sich halt nicht so von Füßen, es ist nicht so übervoll, dass man eben nicht rankommt an die einzelnen Stände und man kann sich eben ausprobieren in allem, was es hier gibt.
2: Am 5. Juni um 16 Uhr lädt die Jugendkunstschule der Kranach Stiftung die interessierte Öffentlichkeit herzlich in den Kunst Wittenberg im Alten Rathaus ein, um die Kunstausstellung Kranachs Erben, 30 Jahre Jugendkunstschule, gemeinsam mit Musik und Gesprächen zu eröffnen. Anlässlich des 30. Geburtstages der Kranach Jugendkunstschule werden vom 5. Juni bis zum 18. September in der Westhalle Werke ehemaliger Schüler gezeigt, welche heute künstlerisch tätig sind. Ergänzt wird die Ausstellung durch einen Rückblick auf die Geschichte der Jugendkunstschule, Einblicke in aktuelle Kurse sowie Malerei, Grafik und plastische Arbeiten aus dem Archiv. Damit sind wir schon am Ende unserer Mittwochsausgabe der RBB Aktuell Nachrichten. Schauen noch auf das Wetter und auf die Meldungen aus der Region. Wir sehen uns dann, wenn Sie mögen, morgen an der gleichen Stelle wieder, und zwar ab 18 Uhr. Bis dahin haben Sie eine schöne Zeit und machen Sie es gut.

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Morgen wird das Wetter etwas durchwachsen. Bei leichtem Nieselregen sind Temperaturen bis 21 Grad zu erwarten. Nur am Morgen zeigt sich kurz die Sonne, den Rest des Tages bleibt es durchgehend bewölkt. Ein schwacher Wind kommt aus dem Süden. Der Rest der Woche bleibt ähnlich mit Temperaturen um die 20 Grad und vereinzeltem Regen.

0: Gerichtsprozess nach Juwelierüberfall. Am 2. Juni 2026 begann vor der 8. Großen Strafkammer des Landgerichts Dessau-Roßlau die erstinstanzliche Hauptverhandlung gegen einen 26-jährigen Angeklagten, dem ein besonders schwerer räuberischer Diebstahl unter Einsatz eines Hammers vorgeworfen wurde. Dem maskierten Angeklagten wurde zur Last gelegt, am 14. Februar 2026 in der Filiale des Juweliers Christ im Rathaus Center mit einem mitgeführten Hammer eine Vitrine eingeschlagen und daraus Schmuck im Gesamtwert von knapp 4.000 Euro entwendet zu haben. Als ein Passant versucht hatte, ihn aufzuhalten, soll der Angeklagte den Hammer bedrohlich in dessen Richtung gehalten haben, um die Festhalteversuche zu unterbinden. Anschließend soll er mit der Beute geflüchtet sein. Am 16. Februar 2026 stellte sich der Angeklagte beim Landeskriminalamt in Magdeburg und erklärte, für die genannte Tat verantwortlich zu sein. Die Verhandlung wird in den kommenden Tagen fortgeführt.
1: Tempo, Dynamik und vor allem ganz viele Körbe gab es am 30. Mai auf dem Dessauer Marktplatz zu sehen. Dieser hatte sich kurzerhand in ein Basketballspielfeld verwandelt. Anhalt Sport lud ab 11 Uhr zu einem internationalen 3x3 Basketballturnier ein. 12 Top-Teams traten gegeneinander an, 7 davon aus Deutschland, 2 aus den Niederlanden sowie jeweils 1 aus Italien, Spanien und Schweden. Den Zuschauern rund ums Feld und auf der extra fürs Turnier errichteten Tribüne wurde dabei nie langweilig. Los ging es mit der Vorrunde, in der die Mannschaften in 4 Gruppen antraten. Die 8 Besten schafften es dann ins Viertelfinale. Ab 18 Uhr waren die Halbfinalbegegnungen an der Reihe. Hier trafen die spanischen La Rojas auf das Team aus Wiesbaden. Die Deutschen machten kein schlechtes Spiel, verloren am Ende aber doch relativ deutlich mit 21:12 gegen die Spanier. Mit Bochum stand eine weitere Mannschaft aus Deutschland im zweiten Halbfinale. Sie schafften den Finaleinzug mit einem 21:17 Sieg gegen die Italiener aus Mailand. Im Endspiel hieß es dann also Spanien gegen Deutschland. Bevor es damit losging, gab es noch eine kurze Showeinlage von der Tanzgruppe Schaut hin. Im Finale sah es dann zunächst ausgeglichen zwischen den Bochumern und den La Rojas aus. Jedoch wurde das Team aus dem Ruhrpott im Verlauf der Partie immer stärker und schaffte es sich deutlich abzusetzen. Am Ende siegten sie mit einem überzeugenden 21:13 beim ersten internationalen 3x3 Basketballturnier auf dem Dessauer Marktplatz.
2: Also ich denke, wir haben ein großartiges sportliches Highlight heute hier in Dessau auf dem Marktplatz erlebt. Die Begeisterung der Menschen war gut und die Qualität vor allen Dingen des Turniers mit 12 Mannschaften. Und also viele Mannschaften haben mich persönlich und auch die Zuschauer total begeistert. Ob jetzt das Team aus Mailand oder Utrecht oder die spanische La Rosas jetzt im Finale gegen Bochum, war ein tolles Finale. Die Bochumer, eine Spitzenmannschaft in Deutschland im 3x3, haben das ganze Turnier gehörten aus meiner Sicht zu den Favoriten und haben im Endspiel hatten sie die Fähigkeit, da nochmal einen draufzusetzen und gegen die Spanier am Ende, sage ich mal, relativ sehr souverän das Spiel zu gewinnen mit einer ganz starken Leistung. Also es war ein super Event, den ganzen Tag, also 11 Uhr der Start, jetzt sind wir kurz vor 20 Uhr, also ein langes Turnier oder langes Sportevent, aber niemals langweilig, immer wieder neue Szenen und neue Spielsituationen und viele Spiele, die halt begeistert haben. Und man hat es ja an der Resonanz der Zuschauer gesehen. Der Markt war immer sehr, sehr gut gefüllt. Und im Finale war eine super Stimmung, also die beste Stimmung des Tages, passend zum Finale. Und natürlich hatte die Deutsche, das ist ein Turnier in Deutschland, in Dessau. Und da hatten die Bochumer dann natürlich Heimvorteil, was die Zuschauergunst anbetraf. Das hat sich ausgezahlt. Also rundherum kann ich sagen, die Vision, die wir hatten und die Intention, die wir reingesteckt haben in dieses Sporthighlight, die sind auch wirklich voll aufgegangen. Also muss ich sagen, war ganz toll, bis hin zu dem Auftritt, Entertainment, Tanzgruppe von dem Verein Schaut hin, zur Überbrückung für das Finale, dass die Gegner sich noch mal kurz fit machen konnten. Also es hat alles gepasst, bis hin zum Wetter, was wir nicht wirklich beeinflussen können oder konnten. Auch das hat gepasst. Also eine sehr, sehr, sehr schöne, interessante, hochklassige, hochkarätige Veranstaltung, die wir hier erleben konnten.
1: Für das Team aus Bochum war es der erste Sieg bei einem Light Quest Turnier. Sie zeigten sich beeindruckt von der tollen Atmosphäre auf dem Marktplatz und konnten sehr zufrieden mit dem Turnierverlauf sein.
3: Also fürs erste Mal war es Hammer. Alleine die mit der Tribüne, das ist nicht eine Gegebenheit. Und die Leute waren da. Das war das die ganzen Tag. Ich meine, wir sind seit 11 Uhr hier. Die Leute waren den ganzen Tag hier da. Durch die Hitze, durch den Wind. Und das war richtig geil zu sehen, weil das ist wichtig für diesen Sport, dass Leute einfach begeistert sind und einfach da sind. Wir hatten das zweite Spiel direkt ein bisschen verschlafen, auch hergekommen, haben das gewonnen. Das war sehr wichtig für die Moral. Dann das zweite Spiel der Gruppe auch gut abgeschlossen. Und dann ging es halt relativ fix. Dann hatten wir eine Stunde, zwei Pause, haben uns hier ein bisschen erfrischt und dann haben wir quasi Viertelfinale, Halbfinale gespielt. Das waren zwei grindy Games, das waren zwei starke Mannschaften, die wir da gespielt haben. Aber dann zum Finale hin war es dann wirklich, alle waren ein bisschen müde natürlich, aber wir haben uns einfach nochmal zusammengerissen, weil das genau das, was wichtig war und einfach Finale nochmal richtig abgeliefert. Und das ist richtig gutes Gefühl gerade.
1: Mit dem Sieg in Dessau haben sich die Bochumer nun auch für das Challenger-Turnier auf der Insel La Réunion in Afrika qualifiziert.
3: Ich meine, das Turnier La Réunion ist jetzt in drei Wochen circa. Das ist halt jetzt, wir wissen, dass wir es kommen bei Challengers, so die höchste Level, mit das höchste Level, das man quasi im Dreiste erreichen kann. Und wenn wir da sind, wollen wir performen. Da muss man Game 1 da sein. Man hat zwei Gruppenspiele. Wenn man die nicht performt, dann ist man raus. Und dafür ist dieser Weg uns zu schade. Und wir wollen halt einfach zeigen, dass wir da hingehören. Und deswegen ist dieser Weg auch, nehmen wir den in Kauf und freuen uns auch auf die Reise dahin.
1: Viele Unterstützer und Sponsoren machten die besondere Basketballpremiere in Dessau möglich. Kann man sich nun vorstellen, weitere 3x3-Events auf den Marktplatz zu holen?
2: Also nichts ist ausgeschlossen. Natürlich ist solch ein internationales Turnier, wo es ja auch um Weltranglistenpunkte geht, eine Qualifikation für die nächsten Turniere. Das ist nicht ganz einfach zu stemmen, sowohl wirtschaftlich wie organisatorisch, strukturell. Also schon ein Riesenaufwand. Aber auf der anderen Seite natürlich, wie gesagt, hat es die Menschen begeistert und hat auch den teilnehmenden Teams, konnte schon mit etlichen reden, die waren halt auch begeistert und beeindruckt. Denen hat das auch viel Spaß gemacht hier, die fühlten sich wohl. Und da kann ich auch nur allen wirklich danken, von den Schiedsrichtern, die professionell waren, Wettkampfgericht und alles, was dazugehört, bis zu den fleißigen Helfern, die die Arena auf dem Markt hierher gezaubert haben. In den zwei Tagen allen danken. Nur so ist das ja möglich, solch ein internationales Sporthighlight hier auf die Beine zu stellen. Wir können auch stolz darauf sein, weil das natürlich nicht, das hat es so in Sachsen-Anhalt noch nicht gegeben, also nicht in Magdeburg, nicht in Halle. Die Präsidentin des Landessportbundes, selbst Olympiasiegerin, war hier gewesen, war auch begeistert und beeindruckt. Also das hat schon positive Spuren hinterlassen und dann gucken wir mal, vorgestimmt in die Zukunft.
1: Der Veranstaltungskalender bei Anhalt Sport hat nun noch einige Highlights in diesem Jahr zu bieten. Unter anderem am 19. Juni das Leichtathletik-Meeting mit Weltklasse-Athleten im Paul-Greifzu-Stadion. Und auch auf dem Marktplatz geht es beim Stabhochsprung-Meeting am 27. August erneut hoch hinaus. Eine ganz besondere Form des Buches ist das sogenannte Künstlerbuch. Hierbei handelt es sich um ein von einem Künstler erstelltes Werk in Buchform. Künstlerbücher sind sehr vielseitig und können aus unterschiedlichsten Materialien bestehen, sowie zahlreiche verschiedene Formen annehmen. Die Lesbarkeit des Inhalts ist dabei oft nur nebensächlich. Seit Beginn des 20. Jahrhunderts entstehen immer mehr derartige Kunstwerke. Auch Sachsen-Anhalt hat eine eigene Landessammlung für Künstlerbücher. Werke aus dieser Sammlung werden bald in einer Ausstellung in Köthen zu sehen sein.
4: In der Einheitlichen Landesbücherei Dessau wird die Landessammlung Künstlerbücher Sachsen-Anhalt verwahrt. Landessammlung Künstlerbücher heißt ja, dass wir diese Bücher nicht nur in Dessau zeigen, sondern dass die möglichst den Bewohnern des gesamten Landes zugänglich gemacht werden. Das machen wir in Form von Publikationen, Webseite und so weiter, aber eben auch in Form von Ausstellungen, die in diesem Fall jetzt in Köthen im Schlossmuseum stattfindet. Das ist also ein Wunsch von uns. Es ist aber auch ein Wunsch des Geldgebers oder des Eigentümers der Sammlung. Der Eigentümer der Sammlung ist das Land Sachsen-Anhalt, vertreten durch das Kultusministerium. Und vom Kultusministerium wird diese Ausstellung auch finanziert. Und wir haben im Schloss Köthen einen wunderbaren Ort gefunden, um diese Ausstellung in einer Stadt im Land Sachsen-Anhalt zu präsentieren.
1: Seit 1992 gibt es die Landessammlung für Künstlerbücher in Dessau. Seit 1997 wird sie durch Ankäufe des Kultusministeriums gefördert. Mittlerweile umfasst sie schätzungsweise 700 bis 800 Werke und bietet einen einzigartigen Überblick zur Vielfalt der besonderen Bücher. In der Ausstellung in Köthen wird die Sammlung präsentiert und man erfährt mehr über Künstlerbücher im Allgemeinen.
4: Die Ausstellung wird dort in drei Ausstellungsräumen zu sehen sein, die das Museum Schloss Köthen als Sonderausstellungsräume bereithält. In einem Raum wird die unterschiedliche Form, die Künstlerbücher annehmen kann, die sozusagen die unterschiedliche Art von Materialien und so weiter, also die Unterschiede, die Verschiedenheiten werden gezeigt. In einem Raum wird der Bestand der anhaltischen Künstlerbuchsammlung des Landes Sachsen-Anhalt, die in der anhaltischen Landesbücherei vorhanden sind, vorgestellt. Und im dritten Raum wird vorgestellt, in welchen Formen Künstlerbücher erscheinen können, welche Form sie in der Geschichte hatten und aber auch, wie Künstlerbücher heute entstehen. Denn da sind zum Beispiel auch Werke zu sehen, die in Halle in der Burg Giebichenstein Kunsthochschule entstehen. Dort gibt es eine Professur für Buchkunst und die Studierenden dort stellen ihre Künstlerbücher, die jetzt gerade erst entstanden sind, auch in dieser Ausstellung vor.
1: Aber auch über die Ausstellung in Köthen hinaus hat man nun schon Ideen, was mit der Künstlerbuchsammlung des Landes geschehen soll. So will man diese dann auch in Dessau der Öffentlichkeit zugänglich machen.
4: Wir hoffen ja, dass das Palais Dietrich als das Domizil der anhaltischen Landesbücherei Dessau in diesem Jahr baulich fertig wird und wir dann einziehen können. Aber da kann man noch kein genaues Datum nennen. Das ist also noch im Bauprozess, ja. Wenn wir aber dieses Gebäude wieder nutzen können als anhaltische Landesbücherei, dann wird es dort einen Sonderausstellungsbereich geben, in dem wir permanent solche Künstlerbücher zeigen wollen. Und es gibt im Lesesaal einen Pultschrank, in dem erstens neu in die Sammlung aufgenommene Bücher präsentiert werden für über einen gewissen Zeitraum und in dem ein Gesamtkatalog der in der Sammlung vertretenen Künstlerbücher auch haptisch, indem wir das nämlich auf Karteikarten präsentieren, recherchierbar ist. Also das ist die Idee und das wird auch die Idee einer Künstlerin und die Künstlerin wird uns dabei auch begleiten. Eine Künstlerin, die auch mit eigenen Künstlerbüchern in der Sammlung vertreten ist.
1: Wer nun Interesse hat, sich Künstlerbücher aus der Landessammlung anzuschauen, kann das vom 12. Juni bis zum 9. August in der Ausstellung Bibliomania im Köthener Schloss tun. Geöffnet ist diese immer mittwochs bis sonntags von 11 bis 17 Uhr. Zudem werden noch verschiedene interessante Veranstaltungen im Rahmen der Sonderausstellung stattfinden.

0: Schön, dass Sie mit dabei sind und damit herzlich willkommen an diesem Mittwoch zu den RBB aktuellen Nachrichten. Am 2. Juni wurde die Feuerwehr Lutherstadt Wittenberg gegen 9.50 Uhr zu einem Verkehrsunfall auf der Bundesstraße 187 zwischen Apollensdorf und Griebow alarmiert. An der Unfallstelle war ein PKW mit zwei LKWs kollidiert, wobei der PKW-Fahrer in seinem Fahrzeug eingeklemmt wurde. Die Kameraden der Feuerwehr befreiten die Person zügig unter Zuhilfenahme eines schweren Rettungsgeräts. Anschließend wurde der Patient mit einem Rettungshubschrauber in ein Krankenhaus gebracht. Der Rettungsdienst übernahm unmittelbar die Betreuung der anderen Patienten. Die Fahrbahn konnte erst nach mehreren Stunden wieder durch die Polizei freigegeben werden, da die Straße durch ausgetretene Betriebsstoffe umfangreich gereinigt werden musste. Mit dem symbolischen ersten Spatenstich beginnt eines der größten Kulturprojekte der Region. Das historische Gelbe Haus in Wörlitz soll in den kommenden Jahren zum modernen Besucherzentrum für das UNESCO-Welterbe umgebaut werden.
1: Spatenstich im UNESCO-Welterbe-Gartenreich Dessau-Wörlitz. In Wörlitz haben vergangene Woche offiziell die Bauarbeiten für das neue Besucherzentrum begonnen. Im historischen Ensemble Gelbes Haus entsteht bis 2029 ein zentraler Anlaufpunkt für Touristen und Besucher des Welterbes. Bund und Land investieren dafür rund 23 Millionen Euro.
2: Das Gartenreich Dessau-Wörlitz ist etwas Spektakuläres. Die ganze Bundesrepublik ist stolz darauf, so ein Schatzkästlein von Natur und Kultur zu haben, und deswegen kümmert sich die Republik auch drum, ist bereit, Geld zu investieren, weil das, was man hier erlebt, das ist einmalig in Europa, einmalig von der Haltung, von der Herkunft, von der Schönheit, und deswegen ist heute die Freude groß.
1: Das neue Besucherzentrum soll künftig nicht nur Informationen über das Gartenreich bieten. Geplant sind noch Angebote zur Museumspädagogik, Büroräume der Kulturstiftung sowie Hinweise auf weitere Welterbestätten in der Region, darunter das Bauhaus Dessau und die Luther-Gedenkstätte. Das Projekt ist Teil eines großen angelegten Masterplans zur Sanierung bedeutender Kulturdenkmäler in Sachsen-Anhalt. Insgesamt stehen dafür 150 Millionen Euro von Bund und Land bereit.
3: Das Besucherzentrum ist ja wichtig, weil wir haben extrem viel in den letzten Jahrzehnten hier im Gartenreich erreicht, haben viel aufgebaut, viel Geld investiert. Aber dieses Besucherzentrum, das ist nochmal ein ganz wichtiger Punkt, weil die Menschen, die zu uns kommen, die wollen sich ja auch informieren, die wollen schauen, was kann man hier machen. Und deswegen freue ich mich, es ist ein guter Tag für Sachsen-Anhalt, das Wetter spielt mit, also insgesamt alles hervorragend.
1: Künftig soll das Zentrum aber nicht nur das Gartenreich präsentieren, sondern die gesamte Welterbe-Region stärker miteinander verbinden.
4: Es soll ein Welterbezentrum werden. Das finde ich auch wichtig, weil wir ja Welterbe-Region sind. Und ich glaube, in der letzten Zeit immer nur verstanden wurde, dass sich vieles auf das Gartenreich konzentriert hat. Und diesem Welterbezentrum wollen wir wirklich auch die Stadt, wo ja der größte Teil auch des Stadtgebietes von Oranienbaum-Wörlitz Welterbe ist, auch das vermitteln und natürlich diesen touristischen Part, dass wir an 363 Tagen im Jahr für die Touristen zur Verfügung stehen, sie informieren können, berichten können, was sie alles hier machen können, länger vielleicht in unserer Region bleiben.
1: Das Gelbe Haus selbst blickt auf eine lange Geschichte zurück. Teile des Gebäudes stammen aus der Zeit vor 1700. Unter Fürst Franz war hier unter anderem das erste Schullehrerseminar Deutschlands untergebracht.

0: Nach 30 Jahren findet der Sachsen-Anhalt-Tag am kommenden Wochenende das erste Mal wieder in Bernburg statt. Im Zuge dessen konnte man am Montag die Veranstaltung Kleine Fürsten, große Geschichte besuchen. Der Bernburger Historiker Michael Hecht sprach hier über die Geschichte der Saalestadt und des Bundeslandes.
1: Was man in Bernburg natürlich immer gerne erinnert und auch wichtig ist und ja auch mit dem Motto des Sachsen-Anhalt-Tags verbunden ist, ist die Erbteilung von 1212, wo also nach dem Tod des Herzogs Bernhard von Sachsen eben seine Söhne sozusagen unterschiedliche Teile des Erbes übernehmen. Der eine übernimmt das Erbe im sächsischen Herzogtum, im sächsischen Dukat. Daraus entwickelt sich dann später mal das Herzogtum Sachsen und sozusagen noch später, wenn man so will, ist das dann auch ein Kern für den Freistaat Sachsen. Und der ältere Sohn Heinrich, der erbt eben die Teile, die zwischen Harz und Elbe liegen, und das ist dann eben der Kern für Anhalt, und somit haben wir eben hier 1212, so kann man das ein bisschen zugespitzt sagen, auch in diesem Erbfall eine gewissermaßen Geburtsstunde für Anhalt.
0: Der Name Sachsen-Anhalt existiert in dieser Form erst nach Ende des Zweiten Weltkrieges. Davor waren sowohl Sachsen als auch Anhalt lediglich Provinzen des Staates Preußen innerhalb des Deutschen Reichs. Laut Hecht habe es allerdings auch schon in dieser Zeit Verbindungen zwischen den beiden Provinzen gegeben.
1: Es gibt allerdings auch vorher schon, das ist vielleicht nochmal ganz interessant, Bereiche, wo diese beiden territorialen Einheiten zusammenarbeiten, die Provinz Sachsen und Anhalt, zum Beispiel in der Geschichtswissenschaft. Eine historische Kommission für die Provinz Sachsen und Anhalt gibt es schon seit 1900, also sehr viel länger als das Land Sachsen-Anhalt.
0: Historisch ist die Stadt Bernburg tief mit dem heutigen Sachsen-Anhalt verwurzelt, da sie bzw. das Schloss Bernburg im späten 15. Jahrhundert zum Verwaltungsmittelpunkt und Wohnort der Fürsten von Anhalt-Köthen wurde. Auch das Wappen der Stadt ist sehr prägnant und hat natürlich historische Hintergründe.
1: Naja, der Bär ist sozusagen auf vielfältige Weise symbolisch mit der Geschichte Anhalts und der anhaltischen Fürsten verbunden. Das ist schon sozusagen in dem Namen Albrecht der Bär, das ist schon ein zeitgenössischer Beiname, wo das schon sozusagen aufgerufen wird, dieses Symbol. Später wird er eben auch als Wappentier genutzt, sowohl für die fürstliche Familie als auch in vielen Kommunen, sozusagen in der städtischen Heraldik und auch sozusagen in der genealogischen Traditionsbildung wird der Bär genutzt. Also im 16. Jahrhundert sieht man als die Vorfahren Albrechts des Bären ein sagenhaftes Geschlecht der sogenannten Beringer oder Bären, die sozusagen im Frühmittelalter geherrscht hätten und eben schon diesen Namen Bär im Namen geführt haben und auch angeblich schon im Wappen. Natürlich wissen wir heute, da gab es noch gar keine Wappen, aber das wird dann eben so erinnert und eine lange Tradition gezogen. Insofern ist der Bär schon sehr lange als ein Symbol sowohl für Bernburg, Herrschaft Bernburg, als auch für ganz Anhalt bekannt.
0: Mit seinem Vortrag zeigte Michael Hecht, wie eng die Geschichte Bernburgs mit der Entwicklung Sachsen-Anhalts verbunden ist. Gerade diese historischen Wurzeln machen die Stadt an der Saale zu einem passenden Austragungsort für den diesjährigen Sachsen-Anhalt-Tag. Dort wird die Geschichte des Landes am kommenden Wochenende dann nicht nur Thema sein, sondern vielerorts auch erlebbar werden.
2: Im Rahmen des Stadtradeln-Wettbewerbs, bei dem es darum geht, 21 Tage lang möglichst viele Alltagswege klimafreundlich mit dem Fahrrad zurückzulegen, treten Teams für ihre Kommune in die Pedale. Neben der Stadt Bernburg beteiligen sich mit dem Salzlandkreis auch die Städte Aschersleben, Schönebeck und Stassfurt in dem gemeinsamen Zeitraum vom 14. Juni bis zum 4. Juli am Stadtradeln. Gefördert wird die Aktion durch das Ministerium für Infrastruktur und Digitales und die Arbeitsgemeinschaft Fahrradfreundliche Kommunen Sachsen-Anhalt, bei der die Stadt Bernburg Mitglied ist. Mitmachen können alle, die in der teilnehmenden Kommune wohnen, arbeiten, einen Verein oder eine Hochschule oder Schule besuchen.
3: In Köthen fand auch dieses Jahr das hoch angesehene Schlossfest mit dem Hashtag Blickwechsel statt. Das Fest lockte Leute von nah und fern in die Bachstadt und hatte auch dieses Jahr ein großes Sortiment an Ständen und Aktivitäten für kleine sowie große Gäste parat gestellt.
4: Wir sind heute bei unserem Schlossfest, das mittlerweile schon seit 2019, also im siebten Jahr, stattfindet. Und ja, wir haben hier heute ein ganz buntes Angebot. Es ist sehr viel los, wir haben Flohmarkt, wir haben ganz viele unterschiedliche aktive Vereine, die hier dabei sind. Und ja, auch ein buntes Programm auf der Bühne. Es ist ja schon immer eigentlich ein Fest für Vereine, die hier teilnehmen.

0: Und wir sprechen die quasi an und bleiben immer in Verbindung und haben jetzt diesmal eben auch wieder fast 30 Gruppen und Initiativen gefunden, die hier mitmachen wollen. Und zum Teil haben die das schon ganz oft gemacht. Manche Vereine sind ganz neu dabei und die organisieren sich selbst, die bringen ihre eigenen Ideen ein und wir bilden quasi hier diesen Rahmen, in dem wir das Schloss eben vorbereiten und den Schlosspark. Und ja, ansonsten sind die eben alle dabei und unterstützen dieses Fest mit ihren eigenen Ideen.
1: Eine der Dinge, für die das Schlossfest bekannt ist, ist die große Spanne an Aktivitäten, die angeboten werden. Von regulären Bühnenprogrammen bis hin zu Grundlagen im Skaten sowie Yoga und Co. ist alles vorhanden gewesen.
0: Also wir haben heute wieder ganz unterschiedliche Themen. Ich finde, das macht das hier so aus. Wir haben zum einen eben so für die Jugend verschiedene Themen. Wir haben einen Manga-Tag dabei, den hatten wir letztes Jahr schon mal. Wir haben eine Skate-Rampe im Schlosspark, aber wir haben auch Yoga dabei, ganzheitliche Medizin, den Hundesport. Eben ein ganz abwechslungsreiches Bühnenprogramm mit ganz unterschiedlichen Themen. Wir haben Chöre und die Musikfreunde von der Musikschule. Also es ist wirklich für jeden was dabei und das macht das hier so besonders, weil jeder sich wiederfinden kann in jedem Alter sozusagen.
1: Die Größe des Schlossfestes lockte auch den MDR nach Köthen. Doch nicht nur wegen des Schlossfestes, der Besuch hatte einen größeren Hintergrund. Volkert Ude erklärt.
2: Der MDR war heute auch mit dabei, weil die einen Film vorbereiten über Köthen, 45 Minuten lang, wo die Stadt porträtiert werden soll, was es hier alles gibt, welche Menschen hier aktiv sind, was es zu sehen gibt, was es zu erleben gibt. Und der wird am 18. August im MDR Fernsehen laufen und wir werden wahrscheinlich kurz vorher hier noch eine Filmpremiere haben, nur für uns hier in Köthen.
1: Auch in diesem Jahr war der Schlosspark von Anfang bis Ende gefüllt mit Besuchern, sei es nur zum Durchschauen oder zum Mitmachen bei Veranstaltungen. Das Schlossfest mit dem Hashtag Blickwechsel bleibt ein wichtiges Fest für die Bachstadt. Auch der Schlossbund gab sich an diesem Tag mit den Besucherzahlen zufrieden.
0: Ja, also wir sind zufrieden. Es kommen immer wieder neue Menschen dazu, überall ist viel los, also jeder guckt sich hier um. Und dadurch, dass der ganze Schlosspark gespielt wird, verteilt sich das natürlich ein bisschen. Aber das ist schon das Schöne auch, man steht sich halt nicht so von Füßen, es ist nicht so übervoll, dass man eben nicht rankommt an die einzelnen Stände und man kann sich eben ausprobieren in allem, was es hier gibt.
3: Am 5. Juni um 16 Uhr lädt die Jugendkunstschule der Kranach-Stiftung die interessierte Öffentlichkeit herzlich in den Kunst Wittenberg im Alten Rathaus ein, um die Kunstausstellung Kranachs Erben, 30 Jahre Jugendkunstschule, gemeinsam mit Musik und Gesprächen zu eröffnen. Anlässlich des 30. Geburtstages der Kranach-Jugendkunstschule werden vom 5. Juni bis zum 18. September in der Westhalle Werke ehemaliger Schüler gezeigt, welche heute künstlerisch tätig sind. Ergänzt wird die Ausstellung durch einen Rückblick auf die Geschichte der Jugendkunstschule, Einblicke in aktuelle Kurse sowie Malerei, Grafik und plastische Arbeiten aus dem Archiv. Damit sind wir schon am Ende unserer Mittwochsausgabe der RBB Aktuell Nachrichten. Schauen noch auf das Wetter und auf die Meldungen aus der Region. Wir sehen uns dann, wenn Sie mögen, morgen an der gleichen Stelle wieder, und zwar ab 18 Uhr. Bis dahin haben Sie eine schöne Zeit und machen Sie es gut.

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Morgen wird das Wetter etwas durchwachsen. Bei leichtem Nieselregen sind Temperaturen bis 21 Grad zu erwarten. Nur am Morgen zeigt sich kurz die Sonne, den Rest des Tages bleibt es durchgehend bewölkt. Ein schwacher Wind kommt aus dem Süden. Der Rest der Woche bleibt ähnlich mit Temperaturen um die 20 Grad und vereinzeltem Regen.

0: Gerichtsprozess nach Juwelierüberfall. Am 2. Juni 2026 begann vor der 8. Großen Strafkammer des Landgerichts Dessau-Roßlau die erstinstanzliche Hauptverhandlung gegen einen 26-jährigen Angeklagten, dem ein besonders schwerer räuberischer Diebstahl unter Einsatz eines Hammers vorgeworfen wurde. Dem maskierten Angeklagten wurde zur Last gelegt, am 14. Februar 2026 in der Filiale des Juweliers Christ im Rathauscenter mit einem mitgeführten Hammer eine Vitrine eingeschlagen und daraus Schmuck im Gesamtwert von knapp 4.000 Euro entwendet zu haben. Als ein Passant versucht hatte, ihn aufzuhalten, soll der Angeklagte den Hammer bedrohlich in dessen Richtung gehalten haben, um die Festhalteversuche zu unterbinden. Anschließend soll er mit der Beute geflüchtet sein. Am 16. Februar 2026 stellte sich der Angeklagte beim Landeskriminalamt in Magdeburg und erklärte, für die genannte Tat verantwortlich zu sein. Die Verhandlung wird in den kommenden Tagen fortgeführt.
1: Tempo, Dynamik und vor allem ganz viele Körbe gab es am 30. Mai auf dem Dessauer Marktplatz zu sehen. Dieser hatte sich kurzerhand in ein Basketballspielfeld verwandelt. Anhalt Sport lud ab 11 Uhr zu einem internationalen 3x3 Basketballturnier ein. 12 Top-Teams traten gegeneinander an, 7 davon aus Deutschland, 2 aus den Niederlanden sowie jeweils 1 aus Italien, Spanien und Schweden. Den Zuschauern rund ums Feld und auf der extra fürs Turnier errichteten Tribüne wurde dabei nie langweilig. Los ging es mit der Vorrunde, in der die Mannschaften in 4 Gruppen antraten. Die 8 Besten schafften es dann ins Viertelfinale. Ab 18 Uhr waren die Halbfinalbegegnungen an der Reihe. Hier trafen die spanischen La Rojas auf das Team aus Wiesbaden. Die Deutschen machten kein schlechtes Spiel, verloren am Ende aber doch relativ deutlich mit 21:12 gegen die Spanier. Mit Bochum stand eine weitere Mannschaft aus Deutschland im zweiten Halbfinale. Sie schafften den Finaleinzug mit einem 21:17 Sieg gegen die Italiener aus Mailand. Im Endspiel hieß es dann also Spanien gegen Deutschland. Bevor es damit losging, gab es noch eine kurze Showeinlage von der Tanzgruppe Schaut hin. Im Finale sah es dann zunächst ausgeglichen zwischen den Bochumern und den La Rojas aus. Jedoch wurde das Team aus dem Ruhrpott im Verlauf der Partie immer stärker und schaffte es sich deutlich abzusetzen. Am Ende siegten sie mit einem überzeugenden 21:13 beim ersten internationalen 3x3 Basketballturnier auf dem Dessauer Marktplatz.
2: Also ich denke, wir haben ein großartiges sportliches Highlight heute hier in Dessau auf dem Marktplatz erlebt. Die Begeisterung der Menschen war gut und die Qualität vor allen Dingen des Turniers mit 12 Mannschaften. Und also viele Mannschaften haben mich persönlich und auch die Zuschauer total begeistert. Ob jetzt das Team aus Mailand oder Utrecht oder die spanische La Rosas jetzt im Finale gegen Bochum, war ein tolles Finale. Die Bochumer, eine Spitzenmannschaft in Deutschland im 3x3, haben das ganze Turnier gehörten aus meiner Sicht zu den Favoriten und haben im Endspiel hatten sie die Fähigkeit, da nochmal einen draufzusetzen. Und gegen die Spanier am Ende, sage ich mal, relativ sehr souverän das Spiel zu gewinnen mit einer ganz starken Leistung. Also es war ein super Event. Den ganzen Tag, also 11 Uhr der Start, jetzt sind wir kurz vor 20 Uhr. Also ein langes Turnier oder langes Sportevent, aber niemals langweilig. Immer wieder neue Szenen und neue Spielsituationen und viele Spiele, die halt begeistert haben. Und man hat es ja an der Resonanz der Zuschauer gesehen. Der Markt war immer sehr, sehr gut gefüllt. Und im Finale war eine super Stimmung, also die beste Stimmung des Tages, passend zum Finale. Und natürlich hatte die Deutsche, es ist ein Turnier in Deutschland, in Dessau. Und da hatten die Bochumer dann natürlich Heimvorteil, was die Zuschauergunst anbetraf. Das hat sich ausgezahlt. Also rundherum kann ich sagen, die Vision, die wir hatten und die Intention, die wir reingesteckt haben in dieses Sporthighlight, die sind auch wirklich voll aufgegangen. Also muss ich sagen, war ganz toll, bis hin zu dem Auftritt Entertainment, Tanzgruppe von dem Verein Schaut hin, zur Überbrückung für das Finale, dass die Gegner sich nochmal kurz fit machen konnten. Also es hat alles gepasst, bis hin zum Wetter, was wir nicht wirklich beeinflussen können oder konnten. Auch das hat gepasst. Also eine sehr, sehr, sehr schöne, interessante, hochklassige, hochkarätige Veranstaltung, die wir hier erleben konnten.
1: Für das Team aus Bochum war es der erste Sieg bei einem Lightquest-Turnier. Sie zeigten sich beeindruckt von der tollen Atmosphäre auf dem Marktplatz und konnten sehr zufrieden mit dem Turnierverlauf sein.
3: Also fürs erste Mal war es Hammer. Alleine die mit der Tribüne, das ist nicht eine Gegebenheit. Und die Leute waren da. Das war das die ganzen Tag. Ich meine, wir sind seit 11 Uhr hier. Die Leute waren den ganzen Tag hier da. Durch die Hitze, durch den Wind. Und das war richtig geil zu sehen, weil das ist wichtig für diesen Sport, dass Leute einfach begeistert sind und einfach da sind. Wir hatten das zweite Spiel direkt ein bisschen verschlafen, auch hergekommen, haben das gewonnen. Das war sehr wichtig für die Moral. Dann das zweite Spiel der Gruppe auch gut abgeschlossen. Und dann ging es halt relativ fix. Hatten wir eine Stunde, zwei Pause, haben uns hier ein bisschen erfrischt und dann haben wir quasi Viertelfinale, Halbfinale gespielt. Das waren zwei grindy Games, das waren zwei starke Mannschaften, die wir da gespielt haben. Aber dann zum Finale hin war es dann wirklich, alle waren ein bisschen müde natürlich, aber wir haben uns einfach nochmal zusammengerissen, weil das genau das, was wichtig war und einfach Finale nochmal richtig abgeliefert. Und das ist richtig gutes Gefühl gerade.
1: Mit dem Sieg in Dessau haben sich die Bochumer nun auch für das Challenger-Turnier auf der Insel La Réunion in Afrika qualifiziert.
3: Ich meine, das Turnier La Réunion ist jetzt in drei Wochen circa. Das ist halt jetzt, wir wissen, dass es kommt bei Challengers, so die höchste Level, mit das höchste Level, das man quasi im Dreiste erreichen kann. Und wenn wir da sind, wollen wir performen. Da muss man Game 1 da sein. Man hat zwei Gruppenspiele. Wenn man die nicht performt, dann ist man raus. Und dafür ist dieser Weg uns zu schade. Und wir wollen halt einfach zeigen, dass wir da hingehören. Und deswegen ist dieser Weg auch, nehmen wir den in Kauf und freuen uns auch auf die Reise dahin.
1: Viele Unterstützer und Sponsoren machten die besondere Basketballpremiere in Dessau möglich. Kann man sich nun vorstellen, weitere 3x3-Events auf den Marktplatz zu holen?
2: Also nichts ist ausgeschlossen. Natürlich ist solch ein internationales Turnier, wo es ja auch um Weltranglistenpunkte geht, eine Qualifikation für die nächsten Turniere. Das ist nicht ganz einfach zu stemmen, sowohl wirtschaftlich wie organisatorisch, strukturell. Also schon ein Riesenaufwand. Aber auf der anderen Seite natürlich, wie gesagt, hat es die Menschen begeistert und hat auch den teilnehmenden Teams, konnte schon mit etlichen reden. Die waren halt auch begeistert und beeindruckt. Denen hat das auch viel Spaß gemacht hier. Die fühlten sich wohl. Und da kann ich auch nur allen wirklich danken, von den Schiedsrichtern, die professionell waren, Wettkampfgericht und alles, was dazugehört, bis zu den fleißigen Helfern, die die Arena auf dem Markt hierher gezaubert haben. In den zwei Tagen allen danken. Nur so ist das ja möglich, solch ein internationales Sporthighlight hier auf die Beine zu stellen. Wir können auch stolz darauf sein, weil das natürlich nicht, das hat es so in Sachsen-Anhalt noch nicht gegeben, also nicht in Magdeburg, nicht in Halle. Die Präsidentin des Landessportbundes, selbst Olympiasiegerin, war hier gewesen, war auch begeistert und beeindruckt. Also das hat schon positive Spuren hinterlassen und dann gucken wir mal, vorgestimmt in die Zukunft.
1: Der Veranstaltungskalender bei Anhalt Sport hat nun noch einige Highlights in diesem Jahr zu bieten. Unter anderem am 19. Juni das Leichtathletik-Meeting mit Weltklasse-Athleten im Paul-Greifzu-Stadion. Und auch auf dem Marktplatz geht es beim Stabhochsprung-Meeting am 27. August erneut hoch hinaus. Eine ganz besondere Form des Buches ist das sogenannte Künstlerbuch. Hierbei handelt es sich um ein von einem Künstler erstelltes Werk in Buchform. Künstlerbücher sind sehr vielseitig und können aus unterschiedlichsten Materialien bestehen, sowie zahlreiche verschiedene Formen annehmen. Die Lesbarkeit des Inhalts ist dabei oft nur nebensächlich. Seit Beginn des 20. Jahrhunderts entstehen immer mehr derartige Kunstwerke. Auch Sachsen-Anhalt hat eine eigene Landessammlung für Künstlerbücher. Werke aus dieser Sammlung werden bald in einer Ausstellung

0: Ausstellung in Köthen zu sehen sein.
1: In der Einheitlichen Landesbücherei Dessau wird die Landessammlung Künstlerbücher Sachsen-Anhalt verwahrt. Landessammlung Künstlerbücher heißt ja, dass wir diese Bücher nicht nur in Dessau zeigen, sondern dass die möglichst den Bewohnern des gesamten Landes zugänglich gemacht werden. Das machen wir in Form von Publikationen, Webseite und so weiter, aber eben auch in Form von Ausstellungen, die in diesem Fall jetzt in Köthen im Schlossmuseum stattfindet. Das ist also ein Wunsch von uns. Es ist aber auch ein Wunsch des Geldgebers oder des Eigentümers der Sammlung. Der Eigentümer der Sammlung ist ja das Land Sachsen-Anhalt, vertreten durch das Kultusministerium. Und vom Kultusministerium wird diese Ausstellung auch finanziert. Und wir haben im Schloss Köthen einen wunderbaren Ort gefunden, um diese Ausstellung in einer Stadt im Land Sachsen-Anhalt zu präsentieren.
0: Seit 1992 gibt es die Landessammlung für Künstlerbücher in Dessau. Seit 1997 wird sie durch Ankäufe des Kultusministeriums gefördert. Mittlerweile umfasst sie schätzungsweise 700 bis 800 Werke und bietet einen einzigartigen Überblick zur Vielfalt der besonderen Bücher. In der Ausstellung in Köthen wird die Sammlung präsentiert und man erfährt mehr über Künstlerbücher im Allgemeinen.
1: Die Ausstellung wird dort in drei Ausstellungsräumen zu sehen sein, die das Museum Schloss Köthen als Sonderausstellungsräume bereithält. In einem Raum wird die unterschiedliche Form, die Künstlerbücher annehmen kann, die sozusagen die unterschiedliche Art von Materialien und so weiter, also die Unterschiede, die Verschiedenheiten werden gezeigt. In einem Raum wird der Bestand der anhaltischen der Künstlerbuchsammlung des Landes Sachsen-Anhalt, die in der anhaltischen Landesbücherei vorhanden sind, vorgestellt. Und im dritten Raum wird vorgestellt, in welchen Formen Künstlerbücher erscheinen können, welche Form sie in der Geschichte hatten und aber auch, wie Künstlerbücher heute entstehen. Denn da sind zum Beispiel auch Werke zu sehen, die in Halle in der Burg Giebichenstein Kunsthochschule entstehen. Dort gibt es eine Professur für Buchkunst und die Studierenden dort stellen ihre Künstlerbücher, die jetzt gerade erst entstanden sind, auch in dieser Ausstellung vor.
0: Aber auch über die Ausstellung in Köthen hinaus hat man nun schon Ideen, was mit der Künstlerbuchsammlung des Landes geschehen soll. So will man diese dann auch in Dessau der Öffentlichkeit zugänglich machen.
1: Wir hoffen ja, dass das Palais Dietrich als das Domizil der Anhaltischen Landesbücherei Dessau in diesem Jahr baulich fertig wird und wir dann einziehen können. Aber da kann man noch kein genaues Datum nennen. Es ist also noch im Bauprozess, ja. Wenn wir aber dieses Gebäude wieder nutzen können als Anhaltische Landesbücherei, dann wird es dort einen Sonderausstellungsbereich geben, in dem wir permanent solche Künstlerbücher zeigen wollen. Und es gibt im Lesesaal einen Pultschrank, in dem erstens neu in die Sammlung aufgenommene Bücher präsentiert werden für über einen gewissen Zeitraum und in dem ein Gesamtkatalog der in der Sammlung vertretenen Künstlerbücher auch haptisch, indem wir das nämlich auf Karteikarten präsentieren, recherchierbar ist. Also das ist die Idee und das wird auch die Idee einer Künstlerin und die Künstlerin wird uns dabei auch begleiten. Eine Künstlerin, die auch mit eigenen Künstlerbüchern in der Sammlung vertreten ist.
0: Wer nun Interesse hat, sich Künstlerbücher aus der Landessammlung anzuschauen, kann das vom 12. Juni bis zum 9. August in der Ausstellung Bibliomania im Köthener Schloss tun. Geöffnet ist diese immer mittwochs bis sonntags von 11 bis 17 Uhr. Zudem werden noch verschiedene interessante Veranstaltungen im Rahmen der Sonderausstellung stattfinden.

0: Schön, dass Sie mit dabei sind und damit herzlich willkommen an diesem Mittwoch zu den RBB aktuellen Nachrichten. Am 2. Juni wurde die Feuerwehr Lutherstadt Wittenberg gegen 9.50 Uhr zu einem Verkehrsunfall auf der Bundesstraße 187 zwischen Apollensdorf und Griebow alarmiert. An der Unfallstelle war ein PKW mit zwei LKWs kollidiert, wobei der PKW-Fahrer in seinem Fahrzeug eingeklemmt wurde. Die Kameraden der Feuerwehr befreiten die Person zügig unter Zuhilfenahme eines schweren Rettungsgeräts. Anschließend wurde der Patient mit einem Rettungshubschrauber in ein Krankenhaus gebracht. Der Rettungsdienst übernahm unmittelbar die Betreuung der anderen Patienten. Die Fahrbahn konnte erst nach mehreren Stunden wieder durch die Polizei freigegeben werden, da die Straße durch ausgetretene Betriebsstoffe umfangreich gereinigt werden musste. Mit dem symbolischen ersten Spatenstich beginnt eines der größten Kulturprojekte der Region. Das historische Gelbe Haus in Wörlitz soll in den kommenden Jahren zum modernen Besucherzentrum für das UNESCO-Welterbe umgebaut werden.
1: Spatenstich im UNESCO-Welterbe-Gartenreich Dessau-Wörlitz. In Wörlitz haben vergangene Woche offiziell die Bauarbeiten für das neue Besucherzentrum begonnen. Im historischen Ensemble Gelbes Haus entsteht bis 2029 ein zentraler Anlaufpunkt für Touristen und Besucher des Welterbes. Bund und Land investieren dafür rund 23 Millionen Euro.
2: Das Gartenreich Dessau-Wörlitz ist etwas Spektakuläres. Die ganze Bundesrepublik ist stolz darauf, so ein Schatzkästlein von Natur und Kultur zu haben, und deswegen kümmert sich die Republik auch drum, ist bereit, Geld zu investieren, weil das, was man hier erlebt, das ist einmalig in Europa, einmalig von der Haltung, von der Herkunft, von der Schönheit, und deswegen ist heute die Freude groß.
1: Das neue Besucherzentrum soll künftig nicht nur Informationen über das Gartenreich bieten. Geplant sind auch Angebote zur Museumspädagogik, Büroräume der Kulturstiftung sowie Hinweise auf weitere Welterbestätten in der Region, darunter das Bauhaus Dessau und die Luther-Gedenkstätte. Das Projekt ist Teil eines großen angelegten Masterplans zur Sanierung bedeutender Kulturdenkmäler in Sachsen-Anhalt. Insgesamt stehen dafür 150 Millionen Euro von Bund und Land bereit.
3: Das Besucherzentrum ist ja wichtig, weil wir haben extrem viel in den letzten Jahrzehnten hier im Gartenreich erreicht, haben viel aufgebaut, viel Geld investiert. Aber dieses Besucherzentrum, das ist nochmal ein ganz wichtiger Punkt, weil die Menschen, die zu uns kommen, die wollen sich ja auch informieren, die wollen schauen, was kann man hier machen. Und deswegen freue ich mich, es ist ein guter Tag für Sachsen-Anhalt, das Wetter spielt mit, also insgesamt alles hervorragend.
1: Künftig soll das Zentrum aber nicht nur das Gartenreich präsentieren, sondern die gesamte Welterbe-Region stärker miteinander verbinden.
4: Es soll ein Welterbezentrum werden, das finde ich auch wichtig, weil wir ja Welterbe-Region sind. Und ich glaube, in der letzten Zeit immer nur verstanden wurde, dass sich vieles auf das Gartenreich konzentriert hat. Und diesem Welterbezentrum wollen wir wirklich auch die Stadt, wo ja der größte Teil auch des Stadtgebietes von Oranienbaum-Wörlitz Welterbe ist, auch das vermitteln und natürlich diesen touristischen Part, dass wir an 363 Tagen im Jahr für die Touristen zur Verfügung stehen, sie informieren können, berichten können, was sie alles hier machen können, länger vielleicht in unserer Region bleiben.
1: Das Gelbe Haus selbst blickt auf eine lange Geschichte zurück. Teile des Gebäudes stammen aus der Zeit vor 1700. Unter Fürst Franz war hier unter anderem das erste Schullehrerseminar Deutschlands untergebracht. Zuletzt wurde das Gebäude bis 2019 als Wohnhaus genutzt. Mit der Sanierung soll das historische Ensemble nun erhalten und gleichzeitig modern nutzbar gemacht werden.
5: Dann kann man diese 150 Millionen, 75 vom Bund, 75 vom Land, sozusagen objektkonkret umsetzen. Hier geht es um etwa 23 Millionen. Das ist ein großes, aber nicht das einzige Vorhaben. Und anfangen ist immer das Wichtigste. Jetzt geht's los, jetzt wird eine Perle nach der anderen aufpoliert. Und dann werden wir ein Gartenreich haben, wie es die wenigsten Menschen zuvor jemals gesehen haben.
1: Auch weitere Projekte im Gartenreich sollen in den kommenden Jahren umgesetzt werden. Unter anderem in Oranienbaum und Musikau. Die Verantwortlichen hoffen, dass das Besucherzentrum künftig noch mehr Gäste in die Welterberegion lockt.

0: Nach 30 Jahren findet der Sachsen-Anhalt-Tag am kommenden Wochenende das erste Mal wieder in Bernburg statt. Im Zuge dessen konnte man am Montag die Veranstaltung Kleine Fürsten, große Geschichte besuchen. Der Bernburger Historiker Michael Hecht sprach hier über die Geschichte der Saalestadt und des Bundeslandes.
1: Was man in Bernburg natürlich immer gerne erinnert und auch wichtig ist und ja auch mit dem Motto des Sachsen-Anhalt-Tags verbunden ist, ist die Erbteilung von 1212, wo also nach dem Tod des Herzogs Bernhard von Sachsen eben seine Söhne sozusagen unterschiedliche Teile des Erbes übernehmen. Der eine übernimmt das Erbe im sächsischen Herzogtum, im sächsischen Dukat. Daraus entwickelt sich dann später mal das Herzogtum Sachsen und sozusagen noch später, wenn man so will, ist das dann auch ein Kern für den Freistaat Sachsen. Und der ältere Sohn Heinrich, der erbt eben die Teile, die zwischen Harz und Elbe liegen, und das ist dann eben der Kern für Anhalt, und somit haben wir eben hier 1212, so kann man das ein bisschen zugespitzt sagen, auch in diesem Erbfall eine gewissermaßen Geburtsstunde für Anhalt.
0: Der Name Sachsen-Anhalt existiert in dieser Form erst nach Ende des Zweiten Weltkrieges. Davor waren sowohl Sachsen als auch Anhalt lediglich Provinzen des Staates Preußen innerhalb des Deutschen Reichs. Laut Hecht habe es allerdings auch schon in dieser Zeit Verbindungen zwischen den beiden Provinzen gegeben.
1: Es gibt allerdings auch vorher schon, das ist vielleicht nochmal ganz interessant, Bereiche, wo diese beiden territorialen Einheiten zusammenarbeiten, die Provinz Sachsen und Anhalt, zum Beispiel in der Geschichtswissenschaft. Eine historische Kommission für die Provinz Sachsen und Anhalt gibt es schon seit 1900, also sehr viel länger als das Land Sachsen-Anhalt.
0: Historisch ist die Stadt Bernburg tief mit dem heutigen Sachsen-Anhalt verwurzelt, da sie bzw. das Schloss Bernburg im späten 15. Jahrhundert zum Verwaltungsmittelpunkt und Wohnort der Fürsten von Anhalt-Köthen wurde. Auch das Wappen der Stadt ist sehr prägnant und hat natürlich historische Hintergründe.
1: Naja, der Bär ist sozusagen auf vielfältige Weise symbolisch mit der Geschichte Anhalts und der anhaltischen Fürsten verbunden. Ja, das ist schon sozusagen in dem Namen Albrecht der Bär, das ist schon ein zeitgenössischer Beiname, wo das schon sozusagen aufgerufen wird, dieses Symbol. Später wird er eben auch als Wappentier genutzt, sowohl für die fürstliche Familie als auch in vielen Kommunen, sozusagen in der städtischen Heraldik und auch sozusagen in der genealogischen Traditionsbildung wird der Bär genutzt. Also im 16. Jahrhundert sieht man als die Vorfahren Albrechts des Bären ein sagenhaftes Geschlecht der sogenannten Beringer oder Bären, die sozusagen im Frühmittelalter geherrscht hätten und eben schon diesen Namen Bär im Namen geführt haben und auch angeblich schon im Wappen. Natürlich wissen wir heute, da gab es noch gar keine Wappen, aber das wird dann eben so erinnert und eine lange Tradition gezogen. Insofern ist der Bär schon sehr lange als ein Symbol sowohl für Bernburg, Herrschaft Bernburg, als auch für ganz Anhalt bekannt.
0: Mit seinem Vortrag zeigte Michael Hecht, wie eng die Geschichte Bernburgs mit der Entwicklung Sachsen-Anhalts verbunden ist. Gerade diese historischen Wurzeln machen die Stadt an der Saale zu einem passenden Austragungsort für den diesjährigen Sachsen-Anhalt-Tag. Dort wird die Geschichte des Landes am kommenden Wochenende dann nicht nur Thema sein, sondern vielerorts auch erlebbar werden.
2: Im Rahmen des Stadtradeln-Wettbewerbs, bei dem es darum geht, 21 Tage lang möglichst viele Alltagswege klimafreundlich mit dem Fahrrad zurückzulegen, treten Teams für ihre Kommune in die Pedale. Neben der Stadt Bernburg beteiligen sich mit dem Salzlandkreis auch die Städte Aschersleben, Schönebeck und Stassfurt in dem gemeinsamen Zeitraum vom 14. Juni bis zum 4. Juli am Stadtradeln. Gefördert wird die Aktion durch das Ministerium für Infrastruktur und Digitales und die Arbeitsgemeinschaft Fahrradfreundliche Kommunen Sachsen-Anhalt, bei der die Stadt Bernburg Mitglied ist. Mitmachen können alle, die in der teilnehmenden Kommune wohnen, arbeiten, einen Verein oder eine Hochschule oder Schule besuchen.
3: In Köthen fand auch dieses Jahr das hoch angesehene Schlossfest mit dem Hashtag Blickwechsel statt. Das Fest lockte Leute von nah und fern in die Bachstadt und hatte auch dieses Jahr ein großes Sortiment an Ständen und Aktivitäten für kleine sowie große Gäste parat gestellt.
4: Wir sind heute bei unserem Schlossfest, das mittlerweile schon seit 2019, also im siebten Jahr, stattfindet. Und ja, wir haben hier heute ein ganz buntes Angebot. Es ist sehr viel los, wir haben Flohmarkt, wir haben ganz viele unterschiedliche aktive Vereine, die hier dabei sind. Und ja, auch ein buntes Programm auf der Bühne. Es ist ja schon immer eigentlich ein Fest für Vereine, die hier teilnehmen.

0: Und wir sprechen die quasi an und bleiben immer in Verbindung und haben jetzt diesmal eben auch wieder fast 30 Gruppen und Initiativen gefunden, die hier mitmachen wollen. Und zum Teil haben die das schon ganz oft gemacht. Manche Vereine sind ganz neu dabei und die organisieren sich selbst, die bringen ihre eigenen Ideen ein und wir bilden quasi hier diesen Rahmen, in dem wir das Schloss eben vorbereiten und den Schlosspark. Und ja, ansonsten sind die eben alle dabei und unterstützen dieses Fest mit ihren eigenen Ideen.
1: Eine der Dinge, für die das Schlossfest bekannt ist, ist die große Spanne an Aktivitäten, die angeboten werden. Von regulären Bühnenprogrammen bis hin zu Grundlagen im Skaten sowie Yoga und Co. ist alles vorhanden gewesen.
0: Also wir haben heute wieder ganz unterschiedliche Themen. Ich finde, das macht das hier so aus. Wir haben zum einen eben so für die Jugend verschiedene Themen. Wir haben einen Manga-Tag dabei, den hatten wir letztes Jahr schon mal. Wir haben eine Skate-Rampe im Schlosspark, aber wir haben auch Yoga dabei, ganzheitliche Medizin, den Hundesport. Eben ein ganz abwechslungsreiches Bühnenprogramm mit ganz unterschiedlichen Themen. Wir haben Chöre und die Musikfreunde von der Musikschule. Also es ist wirklich für jeden was dabei und das macht das hier so besonders, weil jeder sich wiederfinden kann in jedem Alter sozusagen.
1: Die Größe des Schlossfestes lockte auch den MDR nach Köthen. Doch nicht nur wegen des Schlossfestes, der Besuch hatte einen größeren Hintergrund. Volkert Ude erklärt.
2: Der MDR war heute auch mit dabei, weil die einen Film vorbereiten über Köthen, 45 Minuten lang, wo die Stadt porträtiert werden soll, was es hier alles gibt, welche Menschen hier aktiv sind, was es zu sehen gibt, was es zu erleben gibt. Und der wird am 18. August im MDR Fernsehen laufen und wir werden wahrscheinlich kurz vorher hier noch eine Filmpremiere haben, nur für uns hier in Köthen.
1: Auch in diesem Jahr war der Schlosspark von Anfang bis Ende gefüllt mit Besuchern, sei es nur zum Durchschauen oder zum Mitmachen bei Veranstaltungen. Das Schlossfest mit dem Hashtag Blickwechsel bleibt ein wichtiges Fest für die Bachstadt. Auch der Schlossbund gab sich an diesem Tag mit den Besucherzahlen zufrieden.
0: Ja, also wir sind zufrieden. Es kommen immer wieder neue Menschen dazu, überall ist viel los, also jeder guckt sich hier um. Und dadurch, dass der ganze Schlosspark gespielt wird, verteilt sich das natürlich ein bisschen. Aber das ist schon das Schöne auch, man steht sich halt nicht so vor den Füßen, es ist nicht so übervoll, dass man eben nicht rankommt an die einzelnen Stände und man kann sich eben ausprobieren in allem, was es hier gibt.
3: Am 5. Juni um 16 Uhr lädt die Jugendkunstschule der Kranach-Stiftung die interessierte Öffentlichkeit herzlich in den Kunst Wittenberg im Alten Rathaus ein, um die Kunstausstellung Kranachs Erben, 30 Jahre Jugendkunstschule, gemeinsam mit Musik und Gesprächen zu eröffnen. Anlässlich des 30. Geburtstages der Kranach-Jugendkunstschule werden vom 5. Juni bis zum 18. September in der Westhalle Werke ehemaliger Schüler gezeigt, welche heute künstlerisch tätig sind. Ergänzt wird die Ausstellung durch einen Rückblick auf die Geschichte der Jugendkunstschule, Einblicke in aktuelle Kurse sowie Malerei, Grafik und plastische Arbeiten aus dem Archiv. Damit sind wir schon am Ende unserer Mittwochsausgabe der RBB Aktuellnachrichten, schauen noch auf das Wetter und auf die Meldungen aus der Region. Wir sehen uns dann, wenn Sie mögen, morgen an der gleichen Stelle wieder, und zwar ab 18 Uhr. Bis dahin haben Sie eine schöne Zeit und machen Sie es gut.

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Morgen wird das Wetter etwas durchwachsen. Bei leichtem Nieselregen sind Temperaturen bis 21 Grad zu erwarten. Nur am Morgen zeigt sich kurz die Sonne, den Rest des Tages bleibt es durchgehend bewölkt. Ein schwacher Wind kommt aus dem Süden. Der Rest der Woche bleibt ähnlich mit Temperaturen um die 20 Grad und vereinzeltem Regen.

0: Gerichtsprozess nach Juwelierüberfall. Am 2. Juni 2026 begann vor der 8. Großen Strafkammer des Landgerichts Dessau-Roßlau die erstinstanzliche Hauptverhandlung gegen einen 26-jährigen Angeklagten, dem ein besonders schwerer räuberischer Diebstahl unter Einsatz eines Hammers vorgeworfen wurde. Dem maskierten Angeklagten wurde zur Last gelegt, am 14. Februar 2026 in der Filiale des Juweliers Christ im Rathauscenter mit einem mitgeführten Hammer eine Vitrine eingeschlagen und daraus Schmuck im Gesamtwert von knapp 4.000 Euro entwendet zu haben. Als ein Passant versucht hatte, ihn aufzuhalten, soll der Angeklagte den Hammer bedrohlich in dessen Richtung gehalten haben, um die Festhalteversuche zu unterbinden. Anschließend soll er mit der Beute geflüchtet sein. Am 16. Februar 2026 stellte sich der Angeklagte beim Landeskriminalamt in Magdeburg und erklärte, für die genannte Tat verantwortlich zu sein. Die Verhandlung wird in den kommenden Tagen fortgeführt.
1: Tempo, Dynamik und vor allem ganz viele Körbe gab es am 30. Mai auf dem Dessauer Marktplatz zu sehen. Dieser hatte sich kurzerhand in ein Basketballspielfeld verwandelt. Anhalt Sport lud ab 11 Uhr zu einem internationalen 3x3 Basketballturnier ein. 12 Top-Teams traten gegeneinander an, 7 davon aus Deutschland, 2 aus den Niederlanden sowie jeweils 1 aus Italien, Spanien und Schweden. Den Zuschauern rund ums Feld und auf der extra fürs Turnier errichteten Tribüne wurde dabei nie langweilig. Los ging es mit der Vorrunde, in der die Mannschaften in 4 Gruppen antraten. Die 8 Besten schafften es dann ins Viertelfinale. Ab 18 Uhr waren die Halbfinalbegegnungen an der Reihe. Hier trafen die spanischen La Rojas auf das Team aus Wiesbaden. Die Deutschen machten kein schlechtes Spiel, verloren am Ende aber doch relativ deutlich mit 21:12 gegen die Spanier. Mit Bochum stand eine weitere Mannschaft aus Deutschland im zweiten Halbfinale. Sie schafften den Finaleinzug mit einem 21:17 Sieg gegen die Italiener aus Mailand. Im Endspiel hieß es dann also Spanien gegen Deutschland. Bevor es damit losging, gab es noch eine kurze Showeinlage von der Tanzgruppe Schaut hin. Im Finale sah es dann zunächst ausgeglichen zwischen den Bochumern und den La Rojas aus. Jedoch wurde das Team aus dem Ruhrpott im Verlauf der Partie immer stärker und schaffte es sich deutlich abzusetzen. Am Ende siegten sie mit einem überzeugenden 21:13 beim ersten internationalen 3x3 Basketballturnier auf dem Dessauer Marktplatz.
2: Also ich denke, wir haben ein großartiges sportliches Highlight heute hier in Dessau auf dem Marktplatz erlebt. Die Begeisterung der Menschen war gut und die Qualität vor allen Dingen des Turniers mit 12 Mannschaften. Und also viele Mannschaften haben mich persönlich und auch die Zuschauer total begeistert. Ob jetzt das Team aus Mailand oder Utrecht oder die spanische La Rosas jetzt im Finale gegen Bochum, war ein tolles Finale. Die Bochumer, eine Spitzenmannschaft in Deutschland im 3x3, haben das ganze Turnier gehörten aus meiner Sicht zu den Favoriten und haben im Endspiel, hatten sie die Fähigkeit, da nochmal einen draufzusetzen und gegen die Spanier am Ende, sage ich mal, relativ sehr souverän das Spiel zu gewinnen mit einer ganz starken Leistung. Also es war ein super Event, den ganzen Tag, also 11 Uhr der Start, jetzt sind wir kurz vor 20 Uhr, also ein langes Turnier oder langes Sportevent, aber niemals langweilig, immer wieder neue Szenen und neue Spielsituationen und viele Spiele, die halt begeistert haben. Und man hat es ja an der Resonanz der Zuschauer gesehen. Der Markt war immer sehr, sehr gut gefüllt. Und im Finale war eine super Stimmung, also die beste Stimmung des Tages, passend zum Finale. Und natürlich hatte die Deutsche, es ist ein Turnier in Deutschland, in Dessau. Und da hatten die Bochumer dann natürlich Heim.

0: Vorteil, was die Zuschauergunst anbetraf. Das hat sich ausgezahlt. Also rundherum kann ich sagen, die Vision, die wir hatten und die Intention, die wir reingesteckt haben in dieses Sporthighlight, die sind auch wirklich voll aufgegangen. Also muss ich sagen, war ganz toll, bis hin zu dem Auftritt Entertainment, Tanzgruppe von dem Verein Schaut hin, zur Überbrückung für das Finale, dass die Gegner sich noch mal kurz fit machen konnten. Also es hat alles gepasst, bis hin zum Wetter, was wir nicht wirklich beeinflussen können oder konnten. Auch das hat gepasst. Also eine sehr, sehr, sehr schöne, interessante, hochklassige, hochkarätige Veranstaltung, die wir hier erleben konnten.
1: Für das Team aus Bochum war es der erste Sieg bei einem Lightquest-Turnier. Sie zeigten sich beeindruckt von der tollen Atmosphäre auf dem Marktplatz und konnten sehr zufrieden mit dem Turnierverlauf sein.
2: Also fürs erste Mal war es Hammer. Alleine die mit der Tribüne, das ist nicht eine Gegebenheit. Und die Leute waren da. Das war das die ganzen Tag. Ich meine, wir sind seit 11 Uhr hier. Die Leute waren den ganzen Tag hier da. Durch die Hitze, durch den Wind. Und das war richtig geil zu sehen, weil das ist wichtig für diesen Sport, dass Leute einfach begeistert sind und einfach da sind. Wir hatten das zweite Spiel direkt ein bisschen verschlafen, noch hergekommen, haben das gewonnen. Das war sehr wichtig für die Moral. Dann das zweite Spiel der Gruppe auch gut abgeschlossen. Und dann ging es halt relativ fix. Dann hatten wir eine Stunde, zwei Pause, haben uns hier ein bisschen erfrischt und dann haben wir quasi Viertelfinale, Halbfinale gespielt. Das waren zwei grindy Games, das waren zwei starke Mannschaften, die wir da gespielt haben. Aber dann zum Finale hin war es dann wirklich, alle waren ein bisschen müde natürlich, aber wir haben uns einfach nochmal zusammengerissen, weil das genau das, was wichtig war und einfach Finale nochmal richtig abgeliefert. Und das ist richtig gutes Gefühl gerade.
1: Mit dem Sieg in Dessau haben sich die Bochumer nun auch für das Challenger-Turnier auf der Insel La Réunion in Afrika qualifiziert.
2: Ich meine, das Turnier La Réunion ist jetzt in drei Wochen circa. Das ist halt jetzt, wir wissen, dass es kommt bei Challengers, so die höchste Level, mit das höchste Level, das man quasi im Dreiecksteil erreichen kann. Und wenn wir da sind, wollen wir performen. Da muss man Game 1 da sein. Man hat zwei Gruppenspiele. Wenn man die nicht performt, dann ist man raus. Und dafür ist dieser Weg uns zu schade. Und wir wollen halt einfach zeigen, dass wir da hingehören. Und deswegen ist dieser Weg auch, nehmen wir den in Kauf und freuen uns auch auf die Reise dahin.
1: Viele Unterstützer und Sponsoren machten die besondere Basketballpremiere in Dessau möglich. Kann man sich nun vorstellen, weitere 3x3-Events auf den Marktplatz zu holen?
0: Also nichts ist ausgeschlossen. Natürlich ist solch ein internationales Turnier, wo es ja auch um Weltranglistenpunkte geht, eine Qualifikation für die nächsten Turniere. Das ist nicht ganz einfach zu stemmen, sowohl wirtschaftlich wie organisatorisch, strukturell. Also schon ein Riesenaufwand. Aber auf der anderen Seite natürlich, wie gesagt, hat es die Menschen begeistert und hat auch den teilnehmenden Teams, konnte schon mit etlichen reden, die waren halt auch begeistert und beeindruckt. Denen hat das auch viel Spaß gemacht hier, die fühlten sich wohl. Und da kann ich auch nur allen wirklich danken, von den Schiedsrichtern, die professionell waren, Wettkampfgericht und alles, was dazugehört, bis zu den fleißigen Helfern, die die Arena auf dem Markt hierher gezaubert haben. In den zwei Tagen allen danken. Nur so ist das ja möglich, solch ein internationales Sporthighlight hier auf die Beine zu stellen. Wir können auch stolz darauf sein, weil das natürlich nicht, das hat es so in Sachsen-Anhalt noch nicht gegeben, also nicht in Magdeburg, nicht in Halle. Die Präsidentin des Landessportbundes, selbst Olympiasiegerin, war hier gewesen, war auch begeistert und beeindruckt. Also das hat schon positive Spuren hinterlassen und dann gucken wir mal, vorgestimmt in die Zukunft.
1: Der Veranstaltungskalender bei Anhalt Sport hat nun noch einige Highlights in diesem Jahr zu bieten. Unter anderem am 19. Juni das Leichtathletik-Meeting mit Weltklasse-Athleten im Paul-Greifzu-Stadion. Und auch auf dem Marktplatz geht es beim Stabhochsprung-Meeting am 27. August erneut hoch hinaus. Eine ganz besondere Form des Buches ist das sogenannte Künstlerbuch. Hierbei handelt es sich um ein von einem Künstler erstelltes Werk in Buchform. Künstlerbücher sind sehr vielseitig und können aus unterschiedlichsten Materialien bestehen, sowie zahlreiche verschiedene Formen annehmen. Die Lesbarkeit des Inhalts ist dabei oft nur nebensächlich. Seit Beginn des 20. Jahrhunderts entstehen immer mehr derartige Kunstwerke. Auch Sachsen-Anhalt hat eine eigene Landessammlung für Künstlerbücher. Werke aus dieser Sammlung werden bald in einer Ausstellung in Köthen zu sehen sein.
3: In der Einheitlichen Landesbücherei Dessau wird die Landessammlung Künstlerbücher Sachsen-Anhalt verwahrt. Landessammlung Künstlerbücher heißt ja, dass wir diese Bücher nicht nur in Dessau zeigen, sondern dass die möglichst den Bewohnern des gesamten Landes zugänglich gemacht werden. Das machen wir in Form von Publikationen, Webseite und so weiter, aber eben auch in Form von Ausstellungen, die in diesem Fall jetzt in Köthen im Schlossmuseum stattfindet. Das ist also ein Wunsch von uns. Es ist aber auch ein Wunsch des Geldgebers oder des Eigentümers der Sammlung. Der Eigentümer der Sammlung ist das Land Sachsen-Anhalt, vertreten durch das Kultusministerium. Und vom Kultusministerium wird diese Ausstellung auch finanziert. Und wir haben im Schloss Köthen einen wunderbaren Ort gefunden, um diese Ausstellung in einer Stadt im Land Sachsen-Anhalt zu präsentieren.
1: Seit 1992 gibt es die Landessammlung für Künstlerbücher in Dessau. Seit 1997 wird sie durch Ankäufe des Kultusministeriums gefördert. Mittlerweile umfasst sie schätzungsweise 700 bis 800 Werke und bietet einen einzigartigen Überblick zur Vielfalt der besonderen Bücher. In der Ausstellung in Köthen wird die Sammlung präsentiert und man erfährt mehr über Künstlerbücher im Allgemeinen.
3: Die Ausstellung wird dort in drei Ausstellungsräumen zu sehen sein, die das Museum Schloss Köthen als Sonderausstellungsräume bereithält. In einem Raum wird die unterschiedliche Form, die Künstlerbücher annehmen kann, die sozusagen die unterschiedliche Art von Materialien und so weiter, also die Unterschiede, die Verschiedenheiten werden gezeigt. In einem Raum wird der Bestand der Anhaltischen Künstlerbuchsammlung des Landes Sachsen-Anhalt, die in der Anhaltischen Landesbücherei vorhanden sind, vorgestellt. Und im dritten Raum wird vorgestellt, in welchen Formen Künstlerbücher erscheinen können, welche Form sie in der Geschichte hatten und aber auch, wie Künstlerbücher heute entstehen. Denn da sind zum Beispiel auch Werke zu sehen, die in Halle in der Burg Giebichenstein Kunsthochschule entstehen. Dort gibt es eine Professur für Buchkunst und die Studierenden dort stellen ihre Künstlerbücher, die jetzt gerade erst entstanden sind, auch in dieser Ausstellung vor.
1: Aber auch über die Ausstellung in Köthen hinaus hat man nun schon Ideen, was mit der Künstlerbuchsammlung des Landes geschehen soll. So will man diese dann auch in Dessau der Öffentlichkeit zugänglich machen.
3: Wir hoffen ja, dass das Palais Dietrich als das Domizil der Anhaltischen Landesbücherei Dessau in diesem Jahr baulich fertig wird und wir dann einziehen können. Aber da kann man noch kein genaues Datum nennen. Das ist also noch im Bauprozess, ja. Wenn wir aber dieses Gebäude wieder nutzen können als Anhaltische Landesbücherei, dann wird es dort einen Sonderausstellungsbereich geben, in dem wir permanent solche Künstlerbücher zeigen wollen. Und es gibt im Lesesaal einen Pultschrank, in dem erstens neu in die Sammlung aufgenommene Bücher präsentiert werden für über einen gewissen Zeitraum und in dem ein Gesamtkatalog der in der Sammlung vertretenen Künstlerbücher auch haptisch, indem wir das nämlich auf Karteikarten präsentieren, recherchierbar ist. Also das ist die Idee und das wird auch die Idee einer Künstlerin und die Künstlerin wird uns dabei auch begleiten. Eine Künstlerin, die auch mit eigenen Künstlerbüchern in der Sammlung vertreten ist.
1: Wer nun Interesse hat, sich Künstlerbücher aus der Landessammlung anzuschauen, kann das vom 12. Juni bis zum 9. August in der Ausstellung Bibliomania im Köthener Schloss tun. Geöffnet ist diese immer mittwochs bis sonntags von 11 bis 17 Uhr. Zudem werden noch verschiedene interessante Veranstaltungen im Rahmen der Sonderausstellung stattfinden.

0: Schön, dass Sie mit dabei sind und damit herzlich willkommen an diesem Mittwoch zu den RBB aktuellen Nachrichten. Am 2. Juni wurde die Feuerwehr Lutherstadt Wittenberg gegen 9.50 Uhr zu einem Verkehrsunfall auf der Bundesstraße 187 zwischen Apollensdorf und Griebow alarmiert. An der Unfallstelle war ein PKW mit zwei LKWs kollidiert, wobei der PKW-Fahrer in seinem Fahrzeug eingeklemmt wurde. Die Kameraden der Feuerwehr befreiten die Person zügig unter Zuhilfenahme eines schweren Rettungsgeräts. Anschließend wurde der Patient mit einem Rettungshubschrauber in ein Krankenhaus gebracht. Der Rettungsdienst übernahm unmittelbar die Betreuung der anderen Patienten. Die Fahrbahn konnte erst nach mehreren Stunden wieder durch die Polizei freigegeben werden, da die Straße durch ausgetretene Betriebsstoffe umfangreich gereinigt werden musste. Mit dem symbolischen ersten Spatenstich beginnt eines der größten Kulturprojekte der Region. Das historische Gelbe Haus in Wörlitz soll in den kommenden Jahren zum modernen Besucherzentrum für das UNESCO-Welterbe umgebaut werden.
1: Spatenstich im UNESCO-Welterbe-Gartenreich Dessau-Wörlitz. In Wörlitz haben vergangene Woche offiziell die Bauarbeiten für das neue Besucherzentrum begonnen. Im historischen Ensemble Gelbes Haus entsteht bis 2029 ein zentraler Anlaufpunkt für Touristen und Besucher des Welterbes. Bund und Land investieren dafür rund 23 Millionen Euro.
2: Das Gartenreich Dessau-Wörlitz ist etwas Spektakuläres. Die ganze Bundesrepublik ist stolz darauf, so ein Schatzkästlein von Natur und Kultur zu haben, und deswegen kümmert sich die Republik auch drum, ist bereit, Geld zu investieren, weil das, was man hier erlebt, das ist einmalig in Europa, einmalig von der Haltung, von der Herkunft, von der Schönheit, und deswegen ist heute die Freude groß.
1: Das neue Besucherzentrum soll künftig nicht nur Informationen über das Gartenreich bieten. Geplant sind noch Angebote zur Museumspädagogik, Büroräume der Kulturstiftung sowie Hinweise auf weitere Welterbestätten in der Region, darunter das Bauhaus Dessau und die Luther-Gedenkstätte. Das Projekt ist Teil eines großen angelegten Masterplans zur Sanierung bedeutender Kulturdenkmäler in Sachsen-Anhalt. Insgesamt stehen dafür 150 Millionen Euro von Bund und Land bereit.
3: Das Besucherzentrum ist ja wichtig, weil wir haben extrem viel in den letzten Jahrzehnten hier im Gartenreich erreicht, haben viel aufgebaut, viel Geld investiert. Aber dieses Besucherzentrum, das ist nochmal ein ganz wichtiger Punkt, weil die Menschen, die zu uns kommen, die wollen sich ja auch informieren, die wollen schauen, was kann man hier machen. Und deswegen freue ich mich, es ist ein guter Tag für Sachsen-Anhalt, das Wetter spielt mit, also insgesamt alles hervorragend.
1: Künftig soll das Zentrum aber nicht nur das Gartenreich präsentieren, sondern die gesamte Welterbe-Region stärker miteinander verbinden.
4: Es soll ein Welterbezentrum werden. Das finde ich auch wichtig, weil wir ja Welterbe-Regionen sind. Und ich glaube, in der letzten Zeit immer nur verstanden wurde, dass sich vieles auf das Gartenreich konzentriert hat. Und in diesem Welterbezentrum wollen wir wirklich auch die Stadt, wo ja der größte Teil auch des Stadtgebietes von Oranienbaum-Wörlitz Welterbe ist, auch das vermitteln und natürlich diesen touristischen Part, dass wir an 363 Tagen im Jahr für die Touristen zur Verfügung stehen, sie informieren können, berichten können, was sie alles hier machen können, länger vielleicht in unserer Region bleiben.
1: Das Gelbe Haus selbst blickt auf eine lange Geschichte zurück. Teile des Gebäudes stammen aus der Zeit vor 1700. Unter Fürst Franz war hier unter anderem das erste Schullehrerseminar Deutschlands untergebracht. Zuletzt wurde das Gebäude bis 2019 als Wohnhaus genutzt. Mit der Sanierung soll das historische Ensemble nun erhalten und gleichzeitig modern nutzbar gemacht werden.
5: Dann kann man diese 150 Millionen, 75 vom Bund, 75 vom Land, sozusagen objektkonkret umsetzen. Hier geht es um etwa 23 Millionen. Das ist ein großes, aber nicht das einzige Vorhaben. Und anfangen ist immer das Wichtigste. Jetzt geht's los, jetzt wird eine Perle nach der anderen aufpoliert. Und dann werden wir ein Gartenreich haben, wie es die wenigsten Menschen zuvor jemals gesehen haben.
1: Auch weitere Projekte im Gartenreich sollen in den kommenden Jahren umgesetzt werden. Unter anderem in Oranienbaum und Musikau. Die Verantwortlichen hoffen, dass das Besucherzentrum künftig noch mehr Gäste in die Welterberegion lockt.

0: zu übernehmen. Der eine übernimmt das Erbe im sächsischen Herzogtum, im sächsischen Dukat. Daraus entwickelt sich dann später mal das Herzogtum Sachsen und sozusagen noch später, wenn man so will, ist das dann auch ein Kern für den Freistaat Sachsen. Und der ältere Sohn Heinrich, der erbt eben die Teile, die zwischen Harz und Elbe liegen, und das ist dann eben der Kern für Anhalt, und somit haben wir eben hier 1212, so kann man das ein bisschen zugespitzt sagen, auch in diesem Erbfall eine gewissermaßen Geburtsstunde für Anhalt.
1: Der Name Sachsen-Anhalt existiert in dieser Form erst nach Ende des Zweiten Weltkrieges. Davor waren sowohl Sachsen als auch Anhalt lediglich Provinzen des Staates Preußen innerhalb des Deutschen Reichs. Laut Hecht habe es allerdings auch schon in dieser Zeit Verbindungen zwischen den beiden Provinzen gegeben.
0: Es gibt allerdings auch vorher schon, das ist vielleicht nochmal ganz interessant, Bereiche, wo diese beiden territorialen Einheiten zusammenarbeiten, die Provinz Sachsen und Anhalt, zum Beispiel in der Geschichtswissenschaft. Eine historische Kommission für die Provinz Sachsen und Anhalt gibt es schon seit 1900, also sehr viel länger als das Land Sachsen-Anhalt.
1: Historisch ist die Stadt Bernburg tief mit dem heutigen Sachsen-Anhalt verwurzelt, da sie bzw. das Schloss Bernburg im späten 15. Jahrhundert zum Verwaltungsmittelpunkt und Wohnort der Fürsten von Anhalt-Köthen wurde. Auch das Wappen der Stadt ist sehr prägnant und hat natürlich historische Hintergründe.
0: Naja, der Bär ist sozusagen auf vielfältige Weise symbolisch mit der Geschichte Anhalts und der anhaltischen Fürsten verbunden. Das ist schon sozusagen in dem Namen Albrecht der Bär, das ist schon ein zeitgenössischer Beiname, wo das schon sozusagen aufgerufen wird, dieses Symbol. Später wird er eben auch als Wappentier genutzt, sowohl für die fürstliche Familie als auch in vielen Kommunen, sozusagen in der städtischen Heraldik und auch sozusagen in der genealogischen Traditionsbildung wird der Bär genutzt. Also im 16. Jahrhundert sieht man als die Vorfahren Albrechts des Bären ein sagenhaftes Geschlecht der sogenannten Beringer oder Bären, die sozusagen im Frühmittelalter geherrscht hätten und eben schon diesen Namen Bär im Namen geführt haben und auch angeblich schon im Wappen. Natürlich wissen wir heute, da gab es noch gar keine Wappen, aber das wird dann eben so erinnert und eine lange Tradition gezogen. Insofern ist der Bär schon sehr lange als ein Symbol sowohl für Bernburg, Herrschaft Bernburg, als auch für ganz Anhalt bekannt.
1: Mit seinem Vortrag zeigte Michael Hecht, wie eng die Geschichte Bernburgs mit der Entwicklung Sachsen-Anhalts verbunden ist. Gerade diese historischen Wurzeln machen die Stadt an der Saale zu einem passenden Austragungsort für den diesjährigen Sachsen-Anhalt-Tag. Dort wird die Geschichte des Landes am kommenden Wochenende dann nicht nur Thema sein, sondern vielerorts auch erlebbar werden.
2: Im Rahmen des Stadtradeln-Wettbewerbs, bei dem es darum geht, 21 Tage lang möglichst viele Alltagswege klimafreundlich mit dem Fahrrad zurückzulegen, treten Teams für ihre Kommune in die Pedale. Neben der Stadt Bernburg beteiligen sich mit dem Salzlandkreis auch die Städte Aschersleben, Schönebeck und Stassfurt in dem gemeinsamen Zeitraum vom 14. Juni bis zum 4. Juli am Stadtradeln. Gefördert wird die Aktion durch das Ministerium für Infrastruktur und Digitales und die Arbeitsgemeinschaft Fahrradfreundliche Kommunen Sachsen-Anhalt, bei der die Stadt Bernburg Mitglied ist. Mitmachen können alle, die in der teilnehmenden Kommune wohnen, arbeiten, einen Verein oder eine Hochschule oder Schule besuchen.
3: In Köthen fand auch dieses Jahr das hoch angesehene Schlossfest mit dem Hashtag Blickwechsel statt. Das Fest lockte Leute von nah und fern in die Bachstadt und hatte auch dieses Jahr ein großes Sortiment an Ständen und Aktivitäten für kleine sowie große Gäste parat gestellt.
4: Wir sind heute bei unserem Schlossfest, das mittlerweile schon seit 2019, also im siebten Jahr, stattfindet. Und ja, wir haben hier heute ein ganz buntes Angebot. Es ist sehr viel los, wir haben Flohmarkt, wir haben ganz viele unterschiedliche aktive Vereine, die hier dabei sind. Und ja, auch ein buntes Programm auf der Bühne. Es ist ja schon immer eigentlich ein Fest für Vereine, die hier teilnehmen. Und wir sprechen die quasi an und bleiben immer in Verbindung und haben jetzt diesmal eben auch wieder fast 30 Gruppen und Initiativen gefunden, die hier mitmachen wollen. Und zum Teil haben die das schon ganz oft gemacht. Manche Vereine sind ganz neu dabei und die organisieren sich selbst, die bringen ihre eigenen Ideen ein und wir bilden quasi hier diesen Rahmen, in dem wir das Schloss eben vorbereiten und den Schlosspark. Und ja, ansonsten sind die eben alle dabei und unterstützen dieses Fest mit ihren eigenen Ideen.
3: Eine der Dinge, für die das Schlossfest bekannt ist, ist die große Spanne an Aktivitäten, die angeboten werden. von regulären Bühnenprogrammen

0: bis hin zu Grundlagen im Skaten sowie Yoga und Co. ist alles vorhanden gewesen.
1: Also wir haben heute wieder ganz unterschiedliche Themen. Ich finde, das macht das hier so aus. Wir haben zum einen eben so für die Jugend verschiedene Themen. Wir haben einen Manga-Tag dabei, den hatten wir letztes Jahr schon mal. Wir haben eine Skate-Rampe im Schlosspark, aber wir haben auch Yoga dabei, ganzheitliche Medizin, den Hundesport, eben ein ganz abwechslungsreiches Bühnenprogramm mit ganz unterschiedlichen Themen. Wir haben Chöre und die Musikfreunde von der Musikschule. Also es ist wirklich für jeden was dabei und das macht das hier so besonders, weil jeder sich wiederfinden kann in jedem Alter sozusagen.
0: Die Größe des Schlossfestes lockte auch den MDR nach Köthen. Doch nicht nur wegen des Schlossfestes, der Besuch hatte einen größeren Hintergrund. Volkert Ude erklärt.
2: Der MDR war heute auch mit dabei, weil die einen Film vorbereiten über Köthen, 45 Minuten lang, wo die Stadt porträtiert werden soll, was es hier alles gibt, welche Menschen hier aktiv sind, was es zu sehen gibt, was es zu erleben gibt. Und der wird am 18. August im MDR Fernsehen laufen und wir werden wahrscheinlich kurz vorher hier noch eine Filmpremiere haben, nur für uns hier in Köthen.
0: Auch in diesem Jahr war der Schlosspark von Anfang bis Ende gefüllt mit Besuchern, sei es nur zum Durchschauen oder zum Mitmachen bei Veranstaltungen. Das Schlossfest mit dem Hashtag Blickwechsel bleibt ein wichtiges Fest für die Bachstadt. Auch der Schlossbund gab sich an diesem Tag mit den Besucherzahlen zufrieden.
1: Ja, also wir sind zufrieden. Es kommen immer wieder neue Menschen dazu, überall ist viel los. Also jeder guckt sich hier um. Und dadurch, dass der ganze Schlosspark gespielt wird, verteilt sich das natürlich ein bisschen. Aber das ist schon das Schöne auch. Man steht sich halt nicht so vor den Füßen. Es ist nicht so übervoll, dass man eben nicht rankommt an die einzelnen Stände. Und man kann sich eben ausprobieren in allem, was es hier gibt.
3: Am 5. Juni um 16 Uhr lädt die Jugendkunstschule der Kranach-Stiftung die interessierte Öffentlichkeit herzlich in den Kunst Wittenberg im Alten Rathaus ein, um die Kunstausstellung Kranachs Erben, 30 Jahre Jugendkunstschule, gemeinsam mit Musik und Gesprächen zu eröffnen. Anlässlich des 30. Geburtstages der Kranach-Jugendkunstschule werden vom 5. Juni bis zum 18. September in der Westhalle Werke ehemaliger Schüler gezeigt, welche heute künstlerisch tätig sind. Ergänzt wird die Ausstellung durch einen Rückblick auf die Geschichte der Jugendkunstschule, Einblicke in aktuelle Kurse sowie Malerei, Grafik und plastische Arbeiten aus dem Archiv. Damit sind wir schon am Ende unserer Mittwochsausgabe der RBB Aktuell Nachrichten. Schauen noch auf das Wetter und auf die Meldungen aus der Region. Wir sehen uns dann, wenn Sie mögen, morgen an der gleichen Stelle wieder, und zwar ab 18 Uhr. Bis dahin haben Sie eine schöne Zeit und machen Sie es gut.

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Morgen wird das Wetter etwas durchwachsen. Bei leichtem Nieselregen sind Temperaturen bis 21 Grad zu erwarten. Nur am Morgen zeigt sich kurz die Sonne, den Rest des Tages bleibt es durchgehend bewölkt. Ein schwacher Wind kommt aus dem Süden. Der Rest der Woche bleibt ähnlich mit Temperaturen um die 20 Grad und vereinzeltem Regen.

0: Strafkammer des Landgerichts Dessau-Roßlau die erstinstanzliche Hauptverhandlung gegen einen 26-jährigen Angeklagten, dem ein besonders schwerer räuberischer Diebstahl unter Einsatz eines Hammers vorgeworfen wurde. Dem maskierten Angeklagten wurde zur Last gelegt, am 14. Februar 2026 in der Filiale des Juweliers Christ im Rathaus Center mit einem mitgeführten Hammer eine Vitrine eingeschlagen und daraus Schmuck im Gesamtwert von knapp 4.000 Euro entwendet zu haben. Als ein Passant versucht hatte, ihn aufzuhalten, soll der Angeklagte den Hammer bedrohlich in dessen Richtung gehalten haben, um die Festhalteversuche zu unterbinden. Anschließend soll er mit der Beute geflüchtet sein. Am 16. Februar 2026 stellte sich der Angeklagte beim Landeskriminalamt in Magdeburg und erklärte, für die genannte Tat verantwortlich zu sein. Die Verhandlung wird in den kommenden Tagen fortgeführt.
1: Tempo, Dynamik und vor allem ganz viele Körbe gab es am 30. Mai auf dem Dessauer Marktplatz zu sehen. Dieser hatte sich kurzerhand in ein Basketballspielfeld verwandelt. Anhalt Sport lud ab 11 Uhr zu einem internationalen 3x3 Basketballturnier ein. 12 Top-Teams traten gegeneinander an, 7 davon aus Deutschland, 2 aus den Niederlanden sowie jeweils 1 aus Italien, Spanien und Schweden. Den Zuschauern rund ums Feld und auf der extra fürs Turnier errichteten Tribüne wurde dabei nie langweilig. Los ging es mit der Vorrunde, in der die Mannschaften in 4 Gruppen antraten. Die 8 Besten schafften es dann ins Viertelfinale. Ab 18 Uhr waren die Halbfinalbegegnungen an der Reihe. Hier trafen die spanischen La Rojas auf das Team aus Wiesbaden. Die Deutschen machten kein schlechtes Spiel, verloren am Ende aber doch relativ deutlich mit 21:12 gegen die Spanier. Mit Bochum stand eine weitere Mannschaft aus Deutschland im zweiten Halbfinale. Sie schafften den Finaleinzug mit einem 21:17 Sieg gegen die Italiener aus Mailand. Im Endspiel hieß es dann also Spanien gegen Deutschland. Bevor es damit losging, gab es noch eine kurze Showeinlage von der Tanzgruppe Schaut hin. Im Finale sah es dann zunächst ausgeglichen zwischen den Bochumern und den La Rojas aus. Jedoch wurde das Team aus dem Ruhrpott im Verlauf der Partie immer stärker und schaffte es sich deutlich abzusetzen. Am Ende siegten sie mit einem überzeugenden 21:13 beim ersten internationalen 3x3 Basketballturnier auf dem Dessauer Marktplatz.
2: Also ich denke, wir haben ein großartiges sportliches Highlight heute hier in Dessau auf dem Marktplatz erlebt. Die Begeisterung der Menschen war gut und die Qualität vor allen Dingen des Turniers mit 12 Mannschaften. Und also viele Mannschaften haben mich persönlich und auch die Zuschauer total begeistert. Ob jetzt das Team aus Mailand oder Utrecht oder die spanische La Rosas jetzt im Finale gegen Bochum, war ein tolles Finale. Die Bochumer, eine Spitzenmannschaft in Deutschland im 3x3, haben das ganze Turnier gehörten aus meiner Sicht zu den Favoriten und haben im Endspiel hatten sie die Fähigkeit, da nochmal einen draufzusetzen und gegen die Spanier am Ende, sage ich mal, relativ sehr souverän das Spiel zu gewinnen mit einer ganz starken Leistung. Also es war ein super Event, den ganzen Tag, also 11 Uhr der Start, jetzt sind wir kurz vor 20 Uhr, also ein langes Turnier oder langes Sportevent, aber niemals langweilig, immer wieder neue Szenen und neue Spielsituationen und viele Spiele, die halt begeistert haben. Und man hat es ja an der Resonanz der Zuschauer gesehen. Der Markt war immer sehr, sehr gut gefüllt. Und im Finale war eine super Stimmung, also die beste Stimmung des Tages, passend zum Finale. Und natürlich hatte die Deutsche, ist ein Turnier in Deutschland, in Dessau. Und hatten die Bochumer dann natürlich Heimvorteil, was die Zuschauergunst anbetraf. Das hat sich ausgezahlt. Also rundherum kann ich sagen, die Vision, die wir hatten und die Intention, die wir reingestellt haben in dieses Sporthighlight, die sind auch wirklich voll aufgegangen. Also muss ich sagen, war ganz toll, bis hin zu dem Auftritt Entertainment, Tanzgruppe von dem Verein Schaut hin, zur Überbrückung für das Finale, dass die Gegner sich noch mal kurz fit machen konnten. Also es hat alles gepasst, bis hin zum Wetter, was war nicht wirklich beeinflussen.

0: können oder konnten. Auch das hat gepasst. Also eine sehr, sehr, sehr schöne, interessante, hochklassige, hochkarätige Veranstaltung, die wir hier erleben konnten.
1: Für das Team aus Bochum war es der erste Sieg bei einem Lightquest-Turnier. Sie zeigten sich beeindruckt von der tollen Atmosphäre auf dem Marktplatz und konnten sehr zufrieden mit dem Turnierverlauf sein.
2: Also fürs erste Mal war es Hammer. Alleine die mit der Tribüne, das ist nicht eine Gegebenheit. Und die Leute waren da. Das war das die ganzen Tag. Ich meine, wir sind seit 11 Uhr hier. Die Leute waren den ganzen Tag hier da, durch die Hitze, durch den Wind. Und das war richtig geil zu sehen, weil das ist wichtig für diesen Sport, dass Leute einfach begeistert sind und einfach da sind. Wir hatten das zweite Spiel direkt ein bisschen verschlafen, noch hergekommen, haben das gewonnen. Das war sehr wichtig für die Moral. Dann das zweite Spiel der Gruppe auch gut abgeschlossen. Und dann ging es halt relativ fix. Dann hatten wir eine Stunde, zwei Pause, haben uns hier ein bisschen erfrischt und dann haben wir quasi Viertelfinale, Halbfinale gespielt. Das waren zwei grindy Games, das waren zwei starke Mannschaften, die wir da gespielt haben. Aber dann zum Finale hin war es dann wirklich, alle waren ein bisschen müde natürlich, aber wir haben uns einfach nochmal zusammengerissen, weil das genau das, was wichtig war und einfach Finale nochmal richtig abgeliefert. Und das ist richtig gutes Gefühl gerade.
1: Mit dem Sieg in Dessau haben sich die Bochumer nun auch für das Challenger-Turnier auf der Insel La Réunion in Afrika qualifiziert.
2: Ich meine, das Turnier La Réunion ist jetzt in drei Wochen circa. Das ist halt jetzt, wir wissen, dass es kommt bei Challengers, so die höchste Level, mit das höchste Level, das man quasi im Dreiecksjahr erreichen kann. Und wenn wir da sind, wollen wir performen. Da muss man Game 1 da sein. Man hat zwei Gruppenspiele. Wenn man die nicht performt, dann ist man raus. Und dafür ist dieser Weg uns zu schade. Und wir wollen halt einfach zeigen, dass wir da hingehören. Und deswegen ist dieser Weg auch, nehmen wir den in Kauf und freuen uns auch auf die Reise dahin.
1: Viele Unterstützer und Sponsoren machten die besondere Basketballpremiere in Dessau möglich. Kann man sich nun vorstellen, weitere 3x3-Events auf den Marktplatz zu holen?
0: Also nichts ist ausgeschlossen. Natürlich ist solch ein internationales Turnier, wo es ja auch um Weltranglistenpunkte geht, eine Qualifikation für die nächsten Turniere. Das ist nicht ganz einfach zu stemmen, sowohl wirtschaftlich wie organisatorisch, strukturell. Also schon ein Riesenaufwand. Aber auf der anderen Seite natürlich, wie gesagt, hat es die Menschen begeistert und hat auch den teilnehmenden Teams, konnte schon mit etlichen reden. Die waren halt auch begeistert und beeindruckt. Denen hat das auch viel Spaß gemacht hier. Die fühlten sich wohl. Und da kann ich auch nur allen wirklich danken, von den Schiedsrichtern, die professionell waren, Wettkampfgericht und alles, was dazugehört, bis zu den fleißigen Helfern, die die Arena auf dem Markt hierher gezaubert haben. In den zwei Tagen allen danken. Nur so ist das ja möglich, solch ein internationales Sporthighlight hier auf die Beine zu stellen. Wir können auch stolz darauf sein, weil das natürlich nicht, das hat es so in Sachsen-Anhalt noch nicht gegeben, also nicht in Magdeburg, nicht in Halle. Die Präsidentin des Landessportbundes, selbst Olympiasiegerin, war hier gewesen, war auch begeistert und beeindruckt. Also das hat schon positive Spuren hinterlassen und dann gucken wir mal, vorgestimmt in die Zukunft.
1: Der Veranstaltungskalender bei Anhalt Sport hat nun noch einige Highlights in diesem Jahr zu bieten. Unter anderem am 19. Juni das Leichtathletik-Meeting mit Weltklasse-Athleten im Paul-Greifzu-Stadion. Und auch auf dem Marktplatz geht es beim Stabhochsprung-Meeting am 27. August erneut hoch hinaus. Eine ganz besondere Form des Buches ist das sogenannte Künstlerbuch. Hierbei handelt es sich um ein von einem Künstler erstelltes Werk in Buchform. Künstlerbücher sind sehr vielseitig und können aus unterschiedlichsten Materialien bestehen sowie zahlreiche verschiedene Formen annehmen. Die Lesbarkeit des Inhalts ist dabei oft nur nebensächlich. Seit Beginn des 20. Jahrhunderts entstehen immer mehr derartige Kunstwerke. Auch Sachsen-Anhalt hat eine eigene Landessammlung für Künstlerbücher. Werke aus dieser Sammlung werden bald in einer Ausstellung in Köthen zu sehen sein.
3: In der Einheitlichen Landesbücherei Dessau wird die Landessammlung Künstlerbücher Sachsen-Anhalt verwahrt. Landessammlung Künstlerbücher heißt ja, dass wir diese Bücher nicht nur in Dessau zeigen, sondern dass die möglichst den Bewohnern des gesamten Landes zugänglich gemacht werden. Das machen wir in Form von Publikationen, Webseite und so weiter, aber eben auch in Form von Ausstellungen, die in diesem Fall jetzt in Köthen im Schlossmuseum stattfindet. Das ist also ein Wunsch von uns, Ist es aber auch ein Wunsch des Geldgebers oder des Eigentümers der Sammlung? Der Eigentümer der Sammlung ist ja das Land Sachsen-Anhalt, vertreten durch das Kultusministerium. Und vom Kultusministerium wird diese Ausstellung auch finanziert. Und wir haben im Schloss Köthen einen wunderbaren Ort gefunden, um diese Ausstellung in einer Stadt im Land Sachsen-Anhalt zu präsentieren.
1: Seit 1992 gibt es die Landessammlung für Künstlerbücher in Dessau. Seit 1997 wird sie durch Ankäufe des Kultusministeriums gefördert. Mittlerweile umfasst sie schätzungsweise 700 bis 800 Werke und bietet einen einzigartigen Überblick zur Vielfalt der besonderen Bücher. In der Ausstellung in Köthen wird die Sammlung präsentiert und man erfährt mehr über Künstlerbücher im Allgemeinen.
3: Die Ausstellung wird dort in drei Ausstellungsräumen zu sehen sein, die das Museum Schloss Köthen als Sonderausstellungsräume bereithält. In einem Raum wird die unterschiedliche Form, die Künstlerbücher annehmen kann, die sozusagen die unterschiedliche Art von Materialien und so weiter, also die Unterschiede, die Verschiedenheiten werden gezeigt. In einem Raum wird der Bestand der anhaltischen der Künstlerbuchsammlung des Landes Sachsen-Anhalt, die in der anhaltischen Landesbücherei vorhanden sind, vorgestellt. Und im dritten Raum wird vorgestellt, in welchen Formen Künstlerbücher erscheinen können, welche Form sie in der Geschichte hatten und aber auch, wie Künstlerbücher heute entstehen. Denn da sind zum Beispiel auch Werke zu sehen, die in Halle in der Burg Giebichenstein Kunsthochschule entstehen. Dort gibt es eine Professur für Buchkunst und die Studierenden dort stellen ihre Künstlerbücher, die jetzt gerade erst entstanden sind, auch in dieser Ausstellung vor.
1: Aber auch über die Ausstellung in Köthen hinaus hat man nun schon Ideen, was mit der Künstlerbuchsammlung des Landes geschehen soll. So will man diese dann auch in Dessau der Öffentlichkeit zugänglich machen.
3: Wir hoffen ja, dass das Palais Dietrich als das Domizil der Anhaltischen Landesbücherei Dessau in diesem Jahr baulich fertig wird und wir dann einziehen können. Aber da kann man noch kein genaues Datum nennen. Es ist also noch im Bauprozess, ja. Wenn wir aber dieses Gebäude wieder nutzen können als Anhaltische Landesbücherei, dann wird es dort einen Sonderausstellungsbereich geben, in dem wir permanent solche Künstlerbücher zeigen wollen. Und es gibt im Lesesaal einen Pultschrank, in dem erstens neu in die Sammlung aufgenommene Bücher präsentiert werden für über einen gewissen Zeitraum und in dem ein Gesamtkatalog der in der Sammlung vertretenen Künstlerbücher auch haptisch, indem wir das nämlich auf Karteikarten präsentieren, recherchierbar ist. Also das ist die Idee und das wird auch die Idee einer Künstlerin und die Künstlerin wird uns dabei auch begleiten. Eine Künstlerin, die auch mit eigenen Künstlerbüchern in der Sammlung vertreten ist.
1: Wer nun Interesse hat, sich Künstlerbücher aus der Landessammlung anzuschauen, kann das vom 12. Juni bis zum 9. August in der Ausstellung Bibliomania im Köthener Schloss tun. Geöffnet ist diese immer mittwochs bis sonntags von 11 bis 17 Uhr. Zudem werden noch verschiedene interessante Veranstaltungen im Rahmen der Sonderausstellung stattfinden.

0: Schön, dass Sie mit dabei sind und damit herzlich willkommen an diesem Mittwoch zu den RBB aktuellen Nachrichten. Am 2. Juni wurde die Feuerwehr Lutherstadt Wittenberg gegen 9.50 Uhr zu einem Verkehrsunfall auf der Bundesstraße 187 zwischen Apollensdorf und Griebow alarmiert. An der Unfallstelle war ein PKW mit zwei LKWs kollidiert, wobei der PKW-Fahrer in seinem Fahrzeug eingeklemmt wurde. Die Kameraden der Feuerwehr befreiten die Person zügig unter Zuhilfenahme eines schweren Rettungsgeräts. Anschließend wurde der Patient mit einem Rettungshubschrauber in ein Krankenhaus gebracht. Der Rettungsdienst übernahm unmittelbar die Betreuung der anderen Patienten. Die Fahrbahn konnte erst nach mehreren Stunden wieder durch die Polizei freigegeben werden, da die Straße durch ausgetretene Betriebsstoffe umfangreich gereinigt werden musste. Mit dem symbolischen ersten Spatenstich beginnt eines der größten Kulturprojekte der Region. Das historische Gelbe Haus in Wörlitz soll in den kommenden Jahren zum modernen Besucherzentrum für das UNESCO-Welterbe umgebaut werden.
1: Spatenstich im UNESCO-Welterbe-Gartenreich Dessau-Wörlitz. In Wörlitz haben vergangene Woche offiziell die Bauarbeiten für das neue Besucherzentrum begonnen. Im historischen Ensemble Gelbes Haus entsteht bis 2029 ein zentraler Anlaufpunkt für Touristen und Besucher des Welterbes. Bund und Land investieren dafür rund 23 Millionen Euro.
2: Das Gartenreich Dessau-Wörlitz ist etwas Spektakuläres. Die ganze Bundesrepublik ist stolz darauf, so ein Schatzkästlein von Natur und Kultur zu haben, und deswegen kümmert sich die Republik auch drum, ist bereit, Geld zu investieren, weil das, was man hier erlebt, das ist einmalig in Europa, einmalig von der Haltung, von der Herkunft, von der Schönheit, und deswegen ist heute die Freude groß.
1: Das neue Besucherzentrum soll künftig nicht nur Informationen über das Gartenreich bieten. Geplant sind noch Angebote zur Museumspädagogik, Büroräume der Kulturstiftung sowie Hinweise auf weitere Welterbestätten in der Region, darunter das Bauhaus Dessau und die Luther-Gedenkstätte. Das Projekt ist Teil eines großen angelegten Masterplans zur Sanierung bedeutender Kulturdenkmäler in Sachsen-Anhalt. Insgesamt stehen dafür 150 Millionen Euro von Bund und Land bereit.
3: Das Besucherzentrum ist ja wichtig, weil wir haben extrem viel in den letzten Jahrzehnten hier im Gartenreich erreicht, haben viel aufgebaut, viel Geld investiert. Aber dieses Besucherzentrum, das ist nochmal ein ganz wichtiger Punkt, weil die Menschen, die zu uns kommen, die wollen sich ja auch informieren, die wollen schauen, was kann man hier machen. Und deswegen freue ich mich, es ist ein guter Tag für Sachsen-Anhalt, das Wetter spielt mit, also insgesamt alles hervorragend.
1: Künftig soll das Zentrum aber nicht nur das Gartenreich präsentieren, sondern die gesamte Welterbe-Region stärker miteinander verbinden.
4: Es soll ein Welterbezentrum werden, das finde ich auch wichtig, weil wir ja Welterbe-Region sind. Und ich glaube, in der letzten Zeit immer nur verstanden wurde, dass sich vieles auf das Gartenreich konzentriert hat. Und diesem Welterbezentrum wollen wir wirklich auch die Stadt, wo ja der größte Teil auch des Stadtgebietes von Oranienbaum-Wörlitz Welterbe ist, auch das vermitteln und natürlich diesen touristischen Part, dass wir an 363 Tagen im Jahr für die Touristen zur Verfügung stehen, sie informieren können, berichten können, was sie alles hier machen können, länger vielleicht in unserer Region bleiben.
1: Das Gelbe Haus selbst blickt auf eine lange Geschichte zurück. Teile des Gebäudes stammen aus der Zeit vor 1700. Unter Fürst Franz war hier unter anderem das erste Schullehrerseminar Deutschlands untergebracht. Zuletzt wurde das Gebäude bis 2019 als Wohnhaus genutzt. Mit der Sanierung soll das historische Ensemble nun erhalten und gleichzeitig modern nutzbar gemacht werden.
5: Dann kann man diese 150 Millionen, 75 vom Bund, 75 vom Land, sozusagen objektkonkret umsetzen. Hier geht es um etwa 23 Millionen. Das ist ein großes, aber nicht das einzige Vorhaben. Und anfangen ist immer das Wichtigste. Jetzt geht's los, jetzt wird eine Perle nach der anderen aufpoliert. Und dann werden wir ein Gartenreich haben, wie es die wenigsten Menschen zuvor jemals gesehen haben.
1: Auch weitere Projekte im Gartenreich sollen in den kommenden Jahren umgesetzt werden. Unter anderem in Oranienbaum und Musikau. Die Verantwortlichen hoffen, dass das Besucherzentrum künftig noch mehr Gäste in die Welterberegion lockt.
6: Nach 30 Jahren findet der Sachsen-Anhalt-Tag am kommenden Wochenende das erste Mal wieder in Bernburg statt. Im Zuge dessen konnte man am Montag die Veranstaltung Kleine Fürsten, große Geschichte besuchen. Der Bernburger Historiker Michael Hecht sprach hier über die Geschichte der Saalestadt und des Bundeslandes.
7: Was man in Bernburg natürlich immer gerne erinnert und auch wichtig ist und ja auch mit dem Motto des Sachsen-Anhalt-Tags verbunden ist, ist die Erbteilung von 1212, wo also nach dem Tod des Herzogs Bernhard von Sachsen eben seine Söhne sozusagen unterschiedliche Teile des Erbes übernehmen. Der eine übernimmt das Erbe im sächsischen Herzogtum, im sächsischen Dukat. Daraus entwickelt sich dann später mal das Herzogtum Sachsen und sozusagen noch später, wenn man so will, ist das dann auch ein Kern für den Freistaat Sachsen. Und der ältere Sohn Heinrich, der erbt eben die Teile, die zwischen Harz und Elbe liegen. Und das ist dann eben der Kern für Anhalt. Und somit haben wir eben hier 1212, so kann man das ein bisschen zugespitzt sagen, auch in diesem Erbfeier eine gewissermaßen Geburtsstunde für Anhalt.
6: Der Name Sachsen-Anhalt existiert in dieser Form erst nach Ende des Zweiten Weltkrieges. Davor waren sowohl Sachsen als auch Anhalt lediglich Provinzen des Staates Preußen innerhalb des Deutschen Reichs. Laut Hecht habe es allerdings auch schon in dieser Zeit Verbindungen zwischen den beiden Provinzen gegeben.
7: Es gibt allerdings auch vorher schon, das ist vielleicht nochmal ganz interessant, Bereiche, wo diese beiden territorialen Einheiten zusammenarbeiten, die Provinz Sachsen und Anhalt, zum Beispiel in der Geschichtswissenschaft. Eine historische Kommission für die Provinz Sachsen und Anhalt gibt es schon seit 1900, also sehr viel länger als das Land Sachsen-Anhalt.
6: Historisch ist die Stadt Bernburg tief mit dem heutigen Sachsen-Anhalt verwurzelt, da sie bzw. das Schloss Bernburg im späten 15. Jahrhundert zum Verwaltungsmittelpunkt und Wohnort der Fürsten von Anhalt-Köthen wurde. Auch das Wappen der Stadt ist sehr prägnant und hat natürlich historische Hintergründe.
7: Naja, der Bär ist sozusagen auf vielfältige Weise symbolisch mit der Geschichte Anhalts und der anhaltischen Fürsten verbunden. Das ist schon sozusagen in dem Namen Albrecht der Bär, das ist schon ein zeitgenössischer Beiname, wo das schon sozusagen aufgerufen wird, dieses Symbol. Später wird er eben auch als Wappentier genutzt, sowohl für die fürstliche Familie als auch in vielen Kommunen, sozusagen in der städtischen Heraldik und auch sozusagen in der genealogischen Traditionsbildung wird der Bär genutzt. Also im 16. Jahrhundert sieht man als die Vorfahren Albrechts des Bären ein sagenhaftes Geschlecht der sogenannten Beringer oder Bären, die sozusagen im Frühmittelalter geherrscht hätten und eben schon diesen Namen Bär im Namen geführt haben und auch angeblich schon im Wappen. Natürlich wissen wir heute, da gab es noch gar keine Wappen, aber das wird dann eben so erinnert und eine lange Tradition gezogen. Insofern ist der Bär schon sehr lange als ein Symbol sowohl für Bernburg, Herrschaft Bernburg, als auch für ganz Anhalt bekannt.
6: Mit seinem Vortrag zeigte Michael Hecht, wie eng die Geschichte Bernburgs mit der Entwicklung Sachsen-Anhalts verbunden ist. Gerade diese historischen Wurzeln machen die Stadt an der Saale zu einem passenden Austragungsort für den diesjährigen Sachsen-Anhalt-Tag. Dort wird die Geschichte des Landes am kommenden Wochenende dann nicht nur Thema sein, sondern vielerorts auch erlebbar werden.
0: Im Rahmen des Stadtradeln-Wettbewerbs, bei dem es darum geht, 21 Tage lang möglichst viele Alltagswege klimafreundlich mit dem Fahrrad zurückzulegen, treten Teams für ihre Kommune in die Pedale. Neben der Stadt Bernburg beteiligen sich mit dem Salzlandkreis auch die Städte Aschersleben, Schönebeck und Stassfurt in dem gemeinsamen Zeitraum vom 14. Juni bis zum 4. Juli am Stadtradeln. Gefördert wird die Aktion durch das Ministerium für Infrastruktur und Digitales und die Arbeitsgemeinschaft Fahrradfreundliche Kommunen Sachsen-Anhalt, bei der die Stadt Bernburg Mitglied ist. Mitmachen können alle, die in der teilnehmenden Kommune wohnen, arbeiten, einen Verein oder eine Hochschule oder Schule besuchen.
8: In Köthen fand auch dieses Jahr das hoch angesehene Schlossfest mit dem Hashtag Blickwechsel statt. Das Fest lockte Leute von nah und fern in die Bachstadt und hatte auch dieses Jahr ein großes Sortiment an Ständen und Aktivitäten für kleine sowie große Gäste parat gestellt.
9: Wir sind heute bei unserem Schlossfest, das mittlerweile schon seit 2019, also im siebten Jahr, stattfindet. Und ja, wir haben hier heute ein ganz buntes Angebot. Es ist sehr viel los, wir haben einen Flohmarkt, wir haben ganz viele unterschiedliche aktive Vereine, die hier dabei sind. Und ja, auch ein buntes Programm auf der Bühne. Also es ist ja schon immer eigentlich ein Fest für Vereine, die hier teilnehmen. Und wir sprechen die quasi an Gruppen bleiben immer in Verbindung und haben jetzt diesmal eben auch wieder fast 30 Gruppen und Initiativen gefunden, die hier mitmachen wollen. Und zum Teil haben die das schon ganz oft gemacht. Manche Vereine sind ganz neu dabei und die organisieren sich selbst, die bringen ihre eigenen Ideen ein und wir bilden quasi hier diesen Rahmen, in dem wir das Schloss eben vorbereiten und die Schloss an den Schlosspark. Und ja, ansonsten sind die eben alle dabei und unterstützen dieses Fest mit ihren eigenen Ideen.
8: Eine der Dinge, für die das Schlossfest bekannt ist, ist die große Spanne an Aktivitäten, die angeboten werden. Von regulären Bühnenprogrammen bis hin zu Grundlagen im Skaten sowie Yoga und Co. ist alles vorhanden gewesen.
9: Also wir haben heute wieder ganz unterschiedliche Themen. Ich finde, das macht das hier so aus. Wir haben zum einen eben so für die Jugend verschiedene Themen. Wir haben einen Manga-Tag dabei, den hatten wir letztes Jahr schon mal. Wir haben eine Skate-Rampe im Schlosspark, aber wir haben auch Yoga dabei, ganzheitliche Medizin, den Hundesport. Eben ein ganz abwechslungsreiches Bühnenprogramm mit ganz unterschiedlichen Themen. Wir haben Chöre und die Musikfreunde von der Musikschule. Also es ist wirklich für jeden was dabei und das macht das hier so besonders, weil jeder sich wiederfinden kann in jedem Alter sozusagen.
8: Die Größe des Schlossfestes lockte auch den MDR nach Köthen. Doch nicht nur wegen des Schlossfestes, der Besuch hatte einen größeren Hintergrund. Volkert Ude erklärt.
10: Der MDR war heute auch mit dabei, weil die einen Film vorbereiten über Köthen, 45 Minuten lang, wo die Stadt porträtiert werden soll, was es hier alles gibt, welche Menschen hier aktiv sind, was es zu sehen gibt, was es zu erleben gibt. Und der wird am 18. August im MDR Fernsehen laufen und wir werden wahrscheinlich kurz vorher hier noch eine Filmpremiere haben, nur für uns hier in Köthen.
8: Auch in diesem Jahr war der Schlosspark von Anfang bis Ende gefüllt mit Besuchern, sei es nur zum Durchschauen oder zum Mitmachen bei Veranstaltungen. Das Schlossfest mit dem Hashtag Blickwechsel bleibt ein wichtiges Fest für die Bachstadt. Auch der Schlossbund gab sich an diesem Tag mit den Besucherzahlen zufrieden.
9: Ja, also wir sind zufrieden. Es kommen immer wieder neue Menschen dazu, überall ist viel los. Also jeder guckt sich hier um und dadurch, dass der ganze Schlosspark gespielt wird, verteilt sich das natürlich ein bisschen. Aber das ist schon das Schöne auch. Man steht sich halt nicht so vor den Füßen. Es ist nicht so übervoll, dass man eben nicht rankommt an die einzelnen Stände und man kann sich eben ausprobieren in allem, was es hier gibt.
0: Am 5. Juni um 16 Uhr lädt die Jugendkunstschule der Kranach-Stiftung die interessierte Öffentlichkeit herzlich in den Kunst-Wittenberg im Alten Rathaus ein, um die Kunstausstellung Kranachs Erben, 30 Jahre Jugendkunstschule, gemeinsam mit Musik und Gesprächen zu eröffnen. Anlässlich des 30. Geburtstages der Kranach-Jugendkunstschule werden vom 5. Juni bis zum 18. September in der Westhalle Werke ehemaliger Schüler gezeigt, welche heute künstlerisch tätig sind. Ergänzt wird die Ausstellung durch einen Rückblick auf die Geschichte der Jugendkunstschule, Einblicke in aktuelle Kurse sowie Malerei, Grafik und plastische Arbeiten aus dem Archiv. Damit sind wir schon am Ende unserer Mittwochsausgabe der RBB Aktuellnachrichten, schauen noch auf das Wetter und auf die Meldungen aus der Region. Wir sehen uns dann, wenn Sie mögen, morgen an der gleichen Stelle wieder, und zwar ab 18 Uhr. Bis dahin haben Sie eine schöne Zeit und machen Sie es gut.

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Morgen wird das Wetter etwas durchwachsen. Bei leichtem Nieselregen sind Temperaturen bis 21 Grad zu erwarten. Nur am Morgen zeigt sich kurz die Sonne, den Rest des Tages bleibt es durchgehend bewölkt. Ein schwacher Wind kommt aus dem Süden. Der Rest der Woche bleibt ähnlich mit Temperaturen um die 20 Grad und vereinzeltem Regen.

0: Strafkammer des Landgerichts Dessau-Roßlau die erstinstanzliche Hauptverhandlung gegen einen 26-jährigen Angeklagten, dem ein besonders schwerer räuberischer Diebstahl unter Einsatz eines Hammers vorgeworfen wurde. Dem maskierten Angeklagten wurde zur Last gelegt, am 14. Februar 2026 in der Filiale des Juweliers Christ im Rathauscenter mit einem mitgeführten Hammer eine Vitrine eingeschlagen und daraus Schmuck im Gesamtwert von knapp 4.000 Euro entwendet zu haben. Als ein Passant versucht hatte, ihn aufzuhalten, soll der Angeklagte den Hammer bedrohlich in dessen Richtung gehalten haben, um die Festhalteversuche zu unterbinden. Anschließend soll er mit der Beute geflüchtet sein. Am 16. Februar 2026 stellte sich der Angeklagte beim Landeskriminalamt in Magdeburg und erklärte, für die genannte Tat verantwortlich zu sein. Die Verhandlung wird in den kommenden Tagen fortgeführt.
1: Tempo, Dynamik und vor allem ganz viele Körbe gab es am 30. Mai auf dem Dessauer Marktplatz zu sehen. Dieser hatte sich kurzerhand in ein Basketballspielfeld verwandelt. Anhalt Sport lud ab 11 Uhr zu einem internationalen 3x3 Basketballturnier ein. 12 Top-Teams traten gegeneinander an, 7 davon aus Deutschland, 2 aus den Niederlanden sowie jeweils 1 aus Italien, Spanien und Schweden. Den Zuschauern rund ums Feld und auf der extra fürs Turnier errichteten Tribüne wurde dabei nie langweilig. Los ging es mit der Vorrunde, in der die Mannschaften in 4 Gruppen antraten. Die 8 Besten schafften es dann ins Viertelfinale. Ab 18 Uhr waren die Halbfinalbegegnungen an der Reihe. Hier trafen die spanischen La Rojas auf das Team aus Wiesbaden. Die Deutschen machten kein schlechtes Spiel, verloren am Ende aber doch relativ deutlich mit 21:12 gegen die Spanier. Mit Bochum stand eine weitere Mannschaft aus Deutschland im zweiten Halbfinale. Sie schafften den Finaleinzug mit einem 21:17 Sieg gegen die Italiener aus Mailand. Im Endspiel hieß es dann also Spanien gegen Deutschland. Bevor es damit losging, gab es noch eine kurze Showeinlage von der Tanzgruppe Schaut hin. Im Finale sah es dann zunächst ausgeglichen zwischen den Bochumern und den La Rojas aus. Jedoch wurde das Team aus dem Ruhrpott im Verlauf der Partie immer stärker und schaffte es sich deutlich abzusetzen. Am Ende siegten sie mit einem überzeugenden 21:13 beim ersten internationalen 3x3 Basketballturnier auf dem Dessauer Marktplatz.
2: Also ich denke, wir haben ein großartiges sportliches Highlight heute hier in Dessau auf dem Marktplatz erlebt. Die Begeisterung der Menschen war gut und die Qualität vor allen Dingen des Turniers mit 12 Mannschaften. Und also viele Mannschaften haben mich persönlich und auch die Zuschauer total begeistert. Ob jetzt das Team aus Mailand oder Utrecht oder die spanische La Rosas jetzt im Finale gegen Bochum, war ein tolles Finale. Die Bochumer, eine Spitzenmannschaft in Deutschland im 3x3, haben das ganze Turnier gehörten aus meiner Sicht zu den Favoriten und haben im Endspiel, hatten sie die Fähigkeit, da nochmal einen draufzusetzen und gegen die Spanier am Ende, sage ich mal, relativ sehr souverän das Spiel zu gewinnen mit einer ganz starken Leistung. Also es war ein super Event, den ganzen Tag, also 11 Uhr der Start, jetzt sind wir kurz vor 20 Uhr, also ein langes Turnier oder langes Sportevent, aber niemals langweilig, immer wieder neue Szenen und neue Spielsituationen und viele Spiele, die halt begeistert haben. Und man hat es ja an der Resonanz der Zuschauer gesehen. Der Markt war immer sehr, sehr gut gefüllt. Und im Finale war eine super Stimmung, also die beste Stimmung des Tages, passend zum Finale. Und natürlich hatte die Deutsche, es ist ein Turnier in Deutschland, in Dessau. Und da hatten die Bochumer dann natürlich Heimvorteil, was die Zuschauergunst anbetraf. Das hat sich ausgezahlt. Also rundherum kann ich sagen, die Vision, die wir hatten und die Intention, die wir reingesteckt haben in dieses Sporthighlight, die sind auch wirklich voll aufgegangen. Also muss ich sagen, war ganz toll, bis hin zu dem Auftritt, Entertainment, Tanzgruppe von dem Verein Schaut hin, zur Überbrückung für das Finale, dass die Gegner sich nochmal kurz fit machen konnten. Also es hat alles gepasst, bis hin zum Wetter, was wir nicht wirklich beeinflussen können oder konnten. Auch das hat gepasst. Also eine sehr, sehr, sehr schöne, interessante, hochklassige, hochkarätige Veranstaltung, die wir hier erleben konnten.
1: Für das Team aus Bochum war es der erste Sieg bei einem Lightquest-Turnier. Sie zeigten sich beeindruckt von der tollen Atmosphäre auf dem Marktplatz und konnten sehr zufrieden mit dem Turnierverlauf sein.
3: Also fürs erste Mal war es Hammer. Alleine die mit der Tribüne, das ist nicht eine Gegebenheit. Und die Leute waren da. Das war das die ganzen Tag. Ich meine, wir sind seit 11 Uhr hier. Die Leute waren den ganzen Tag hier da. Durch die Hitze, durch den Wind. Und das war richtig geil zu sehen, weil das ist wichtig für diesen Sport, dass Leute einfach begeistert sind und einfach da sind. Wir hatten das zweite Spiel direkt ein bisschen verschlafen, auch hergekommen, haben das gewonnen. Das war sehr wichtig für die Moral. Dann das zweite Spiel der Gruppe auch gut abgeschlossen. Und dann ging es halt relativ fix. Dann hatten wir eine Stunde, zwei Pause, haben uns hier ein bisschen erfrischt und dann haben wir quasi Viertelfinale, Halbfinale gespielt. Das waren zwei grindy Games, das waren zwei starke Mannschaften, die wir da gespielt haben. Aber dann zum Finale hin war es dann wirklich, alle waren ein bisschen müde natürlich, aber wir haben uns einfach nochmal zusammengerissen, weil das genau das, was wichtig war und einfach Finale nochmal richtig abgeliefert. Und das ist richtig gutes Gefühl gerade.
1: Mit dem Sieg in Dessau haben sich die Bochumer nun auch für das Challenger-Turnier auf der Insel La Réunion in Afrika qualifiziert.
3: Ich meine, das Turnier La Réunion ist jetzt in drei Wochen circa. Das ist halt jetzt, wir wissen, dass es kommt bei Challengers, so die höchste Level, mit das höchste Level, das man quasi im Dreiecksjahr erreichen kann. Und wenn wir da sind, wollen wir performen. Da muss man Game 1 da sein. Man hat zwei Gruppenspiele. Wenn man die nicht performt, dann ist man raus. Und dafür ist dieser Weg uns zu schade. Und wir wollen halt einfach zeigen, dass wir da hingehören. Und deswegen ist dieser Weg auch, nehmen wir den in Kauf und freuen uns auch auf die Reise dahin.
1: Viele Unterstützer und Sponsoren machten die besondere Basketballpremiere in Dessau möglich. Kann man sich nun vorstellen, weitere 3x3-Events auf den Marktplatz zu holen?
2: Also nichts ist ausgeschlossen. Natürlich ist solch ein internationales Turnier, wo es ja auch um Weltranglistenpunkte geht, Qualifikation für die nächsten Turniere. Das ist nicht ganz einfach zu stemmen, sowohl wirtschaftlich wie organisatorisch, strukturell. Also es ist schon ein Riesenaufwand. Aber auf der anderen Seite natürlich, wie gesagt, hat es die Menschen begeistert und hat auch den teilnehmenden Teams, konnte schon mit etlichen reden, die waren halt auch begeistert und beeindruckt. Denen hat das auch viel Spaß gemacht hier, die fühlten sich wohl. Und da kann ich auch nur allen wirklich danken, von den Schiedsrichtern, die professionell waren, Wettkampfgericht und alles, was dazugehört, bis zu den fleißigen Helfern, die die Arena auf dem Markt hierher gezaubert haben. In den zwei Tagen allen danken. Nur so ist das ja möglich, solch ein internationales Sporthighlight hier auf die Beine zu stellen. Wir können auch stolz darauf sein, weil das natürlich nicht, das hat es so in Sachsen-Anhalt noch nicht gegeben, also nicht in Magdeburg, nicht in Halle. Die Präsidentin des Landessportbundes, selbst Olympiasiegerin, war hier gewesen, war auch begeistert und beeindruckt. Also das hat schon positive Spuren hinterlassen und dann gucken wir mal, vorgestimmt in die Zukunft.
1: Der Veranstaltungskalender bei Anhalt Sport hat nun noch einige Highlights in diesem Jahr zu bieten. Unter anderem am 19. Juni das Leichtathletik-Meeting mit Weltklasse-Athleten im Paul-Greifzu-Stadion. Und auch auf dem Marktplatz geht es beim Stabhochsprung-Meeting am 27. August erneut hoch hinaus. Eine ganz besondere Form des Buches ist das sogenannte Künstlerbuch. Hierbei handelt es sich um ein von einem Künstler erstelltes Werk in Buchform. Künstlerbücher sind sehr vielseitig und können aus unterschiedlichsten Materialien bestehen, sowie zahlreiche verschiedene Formen annehmen. Die Lesbarkeit des Inhalts ist dabei oft nur nebensächlich. Seit Beginn des 20. Jahrhunderts entstehen immer mehr derartige Kunstwerke. Auch Sachsen-Anhalt hat eine eigene Landessammlung für Künstlerbücher. Werke aus dieser Sammlung werden bald in einer Ausstellung in Köthen zu sehen sein.
4: In der Einheitlichen Landesbücherei Dessau wird die Landessammlung Künstlerbücher Sachsen-Anhalt verwahrt. Landessammlung Künstlerbücher heißt ja, dass wir diese Bücher nicht nur in Dessau zeigen, sondern dass die möglichst den Bewohnern des gesamten Landes zugänglich gemacht werden. Das machen wir in Form von Publikationen, Webseite und so weiter, aber eben auch in Form von Ausstellungen, die in diesem Fall jetzt in Köthen im Schlossmuseum stattfindet. Das ist also ein Wunsch von uns. Es ist aber auch ein Wunsch des Geldgebers.

0: Oder des Eigentümers der Sammlung. Der Eigentümer der Sammlung ist ja ist das Land Sachsen-Anhalt, vertreten durch das Kultusministerium. Und vom Kultusministerium wird diese Ausstellung auch finanziert. Und wir haben im Schloss Köthen einen wunderbaren Ort gefunden, um diese Ausstellung in einer Stadt im Land Sachsen-Anhalt zu präsentieren.
1: Seit 1992 gibt es die Landessammlung für Künstlerbücher in Dessau. Seit 1997 wird sie durch Ankäufe des Kultusministeriums gefördert. Mittlerweile umfasst sie schätzungsweise 700 bis 800 Werke und bietet einen einzigartigen Überblick zur Vielfalt der besonderen Bücher. In der Ausstellung in Köthen wird die Sammlung präsentiert und man erfährt mehr über Künstlerbücher im Allgemeinen.
0: Die Ausstellung wird dort in drei Ausstellungsräumen zu sehen sein, die das Museum Schloss Köthen als Sonderausstellungsräume bereithält. In einem Raum wird die unterschiedliche Form, die Künstlerbücher annehmen kann, die sozusagen die unterschiedliche Art von Materialien und so weiter, also die Unterschiede, die Verschiedenheiten werden gezeigt. In einem Raum wird der Bestand der anhaltischen der Künstlerbuchsammlung des Landes Sachsen-Anhalt, die in der anhaltischen Landesbücherei vorhanden sind, vorgestellt. Und im dritten Raum wird vorgestellt, in welchen Formen Künstlerbücher erscheinen können, welche Form sie in der Geschichte hatten und aber auch, wie Künstlerbücher heute entstehen. Denn da sind zum Beispiel auch Werke zu sehen, die in Halle in der Burg Giebichenstein Kunsthochschule entstehen. Dort gibt es eine Professur für Buchkunst und die Studierenden dort stellen ihre Künstlerbücher, die jetzt gerade erst entstanden sind, auch in dieser Ausstellung vor.
1: Aber auch über die Ausstellung in Köthen hinaus hat man nun schon Ideen, was mit der Künstlerbuchsammlung des Landes geschehen soll. So will man diese dann auch in Dessau der Öffentlichkeit zugänglich machen.
0: Wir hoffen ja, dass das Palais Dietrich als das Domizil der Anhaltischen Landesbücherei Dessau in diesem Jahr baulich fertig wird und wir dann einziehen können. Aber da kann man noch kein genaues Datum nennen. Es ist also noch im Bauprozess, ja. Wenn wir aber dieses Gebäude wieder nutzen können als Anhaltische Landesbücherei, dann wird es dort einen Sonderausstellungsbereich geben, in dem wir permanent solche Künstlerbücher zeigen wollen. Und es gibt im Lesesaal einen Pultschrank, in dem erstens neu in die Sammlung aufgenommene Bücher präsentiert werden für über einen gewissen Zeitraum und in dem ein Gesamtkatalog der in der Sammlung vertretenen Künstlerbücher auch haptisch, indem wir das nämlich auf Karteikarten präsentieren, recherchierbar ist. Also das ist die Idee und das wird auch die Idee einer Künstlerin und die Künstlerin wird uns dabei auch begleiten. Eine Künstlerin, die auch mit eigenen Künstlerbüchern in der Sammlung vertreten ist.
1: Wer nun Interesse hat, sich Künstlerbücher aus der Landessammlung anzuschauen, kann das vom 12. Juni bis zum 9. August in der Ausstellung Bibliomania im Köthener Schloss tun. Geöffnet ist diese immer mittwochs bis sonntags von 11 bis 17 Uhr. Zudem werden noch verschiedene interessante Veranstaltungen im Rahmen der Sonderausstellung stattfinden.

0: Schön, dass Sie mit dabei sind und damit herzlich willkommen an diesem Mittwoch zu den RBB aktuellen Nachrichten. Am 2. Juni wurde die Feuerwehr Lutherstadt Wittenberg gegen 9.50 Uhr zu einem Verkehrsunfall auf der Bundesstraße 187 zwischen Apollensdorf und Griebow alarmiert. An der Unfallstelle war ein PKW mit zwei LKWs kollidiert, wobei der PKW-Fahrer in seinem Fahrzeug eingeklemmt wurde. Die Kameraden der Feuerwehr befreiten die Person zügig unter Zuhilfenahme eines schweren Rettungsgeräts. Anschließend wurde der Patient mit einem Rettungshubschrauber in ein Krankenhaus gebracht. Der Rettungsdienst übernahm unmittelbar die Betreuung der anderen Patienten. Die Fahrbahn konnte erst nach mehreren Stunden wieder durch die Polizei freigegeben werden, da die Straße durch ausgetretene Betriebsstoffe umfangreich gereinigt werden musste. Mit dem symbolischen ersten Spatenstich beginnt eines der größten Kulturprojekte der Region. Das historische Gelbe Haus in Wörlitz soll in den kommenden Jahren zum modernen Besucherzentrum für das UNESCO-Welterbe umgebaut werden.
1: Spatenstich im UNESCO-Welterbe-Gartenreich Dessau-Wörlitz. In Wörlitz haben vergangene Woche offiziell die Bauarbeiten für das neue Besucherzentrum begonnen. Im historischen Ensemble Gelbes Haus entsteht bis 2029 ein zentraler Anlaufpunkt für Touristen und Besucher des Welterbes. Bund und Land investieren dafür rund 23 Millionen Euro.
2: Das Gartenreich Dessau-Wörlitz ist etwas Spektakuläres. Die ganze Bundesrepublik ist stolz darauf, so ein Schatzkästlein von Natur und Kultur zu haben, und deswegen kümmert sich die Republik auch drum, ist bereit, Geld zu investieren, weil das, was man hier erlebt, das ist einmalig in Europa, einmalig von der Haltung, von der Herkunft, von der Schönheit, und deswegen ist heute die Freude groß.
1: Das neue Besucherzentrum soll künftig nicht nur Informationen über das Gartenreich bieten. Geplant sind noch Angebote zur Museumspädagogik, Büroräume der Kulturstiftung sowie Hinweise auf weitere Welterbestätten in der Region, darunter das Bauhaus Dessau und die Luther-Gedenkstätte. Das Projekt ist Teil eines großen angelegten Masterplans zur Sanierung bedeutender Kulturdenkmäler in Sachsen-Anhalt. Insgesamt stehen dafür 150 Millionen Euro von Bund und Land bereit.
3: Das Besucherzentrum ist ja wichtig, weil wir haben extrem viel in den letzten Jahrzehnten hier im Gartenreich erreicht, haben viel aufgebaut, viel Geld investiert. Aber dieses Besucherzentrum, das ist nochmal ein ganz wichtiger Punkt, weil die Menschen, die zu uns kommen, die wollen sich ja auch informieren, die wollen schauen, was kann man hier machen. Und deswegen freue ich mich, es ist ein guter Tag für Sachsen-Anhalt, das Wetter spielt mit, also insgesamt alles hervorragend.
1: Künftig soll das Zentrum aber nicht nur das Gartenreich präsentieren, sondern die gesamte Welterbe-Region stärker miteinander verbinden.
4: Es soll ein Welterbezentrum werden. Das finde ich auch wichtig, weil wir ja Welterbe-Region sind. Und ich glaube, in der letzten Zeit immer nur verstanden wurde, dass sich vieles auf das Gartenreich konzentriert hat. Und in diesem Welterbezentrum wollen wir wirklich auch die Stadt, wo ja der größte Teil auch das Stadtgebiet ist von Oranienbaum-Wörlitz Welterbe ist, auch das vermitteln und natürlich diesen touristischen Part, dass wir an 363 Tagen im Jahr für die Touristen zur Verfügung stehen, sie informieren können, berichten können, was sie alles hier machen können, länger vielleicht in unserer Region bleiben.
1: Das Gelbe Haus selbst blickt auf eine lange Geschichte zurück. Teile des Gebäudes stammen aus der Zeit vor 1700. Unter Fürst Franz war hier unter anderem das erste Schullehrerseminar Deutschlands untergebracht. Zuletzt wurde das Gebäude bis 2019 als Wohnhaus genutzt. Mit der Sanierung soll das historische Ensemble nun erhalten und gleichzeitig modern nutzbar gemacht werden.
5: Dann kann man diese 150 Millionen, 75 vom Bund, 75 vom Land, sozusagen objektkonkret umsetzen. Hier geht es um etwa 23 Millionen. Das ist ein großes, aber nicht das einzige Vorhaben. Und anfangen ist immer das Wichtigste. Jetzt geht's los, jetzt wird eine Perle nach der anderen aufpoliert. Und dann werden wir ein Gartenreich haben, wie es die wenigsten Menschen zuvor jemals gesehen haben.
1: Auch weitere Projekte im Gartenreich sollen in den kommenden Jahren umgesetzt werden. Unter anderem in Oranienbaum und Musikau. Die Verantwortlichen hoffen, dass das Besucherzentrum künftig noch mehr Gäste in die Welterberegion lockt.
6: Nach 30 Jahren findet der Sachsen-Anhalt-Tag am kommenden Wochenende das erste Mal wieder in Bernburg statt. Im Zuge dessen konnte man am Montag die Veranstaltung Kleine Fürsten, große Geschichte besuchen. Der Bernburger Historiker Michael Hecht sprach hier über die Geschichte der Saalestadt und des Bundeslandes.
7: Was man in Bernburg natürlich immer gerne erinnert und auch wichtig ist und ja auch mit dem Motto des Sachsen-Anhalt-Tags verbunden ist, ist die Erbteilung von 1212, wo also nach dem Tod des Herzogs Bernhard von Sachsen eben seine Söhne sozusagen unterschiedliche Teile des Erbes

0: Anhalt existiert in dieser Form erst nach Ende des Zweiten Weltkrieges. Davor waren sowohl Sachsen als auch Anhalt lediglich Provinzen des Staates Preußen innerhalb des Deutschen Reichs. Laut Hecht habe es allerdings auch schon in dieser Zeit Verbindungen zwischen den beiden Provinzen gegeben.
1: Es gibt allerdings auch vorher schon, das ist vielleicht nochmal ganz interessant, Bereiche, wo diese beiden territorialen Einheiten zusammenarbeiten, die Provinz Sachsen und Anhalt, zum Beispiel in der Geschichtswissenschaft. Eine historische Kommission für die Provinz Sachsen und Anhalt gibt es schon seit 1900, also sehr viel länger als das Land Sachsen-Anhalt.
0: Historisch ist die Stadt Bernburg tief mit dem heutigen Sachsen-Anhalt verwurzelt, da sie bzw. das Schloss Bernburg im späten 15. Jahrhundert zum Verwaltungsmittelpunkt und Wohnort der Fürsten von Anhalt-Köthen wurde. Auch das Wappen der Stadt ist sehr prägnant und hat natürlich historische Hintergründe.
1: Naja, der Bär ist sozusagen auf vielfältige Weise symbolisch mit der Geschichte Anhalts und der anhaltischen Fürsten verbunden. Na, das ist schon sozusagen in dem Namen Albrecht der Bär, das ist schon ein zeitgenössischer Beiname, wo das schon sozusagen aufgerufen wird, dieses Symbol. Später wird er eben auch als Wappentier genutzt, sowohl für die fürstliche Familie als auch in vielen Kommunen, sozusagen in der städtischen Heraldik und auch sozusagen in der genealogischen Traditionsbildung wird der Bär genutzt. Also im 16. Jahrhundert sieht man als die Vorfahren Albrechts des Bären ein sagenhaftes Geschlecht der sogenannten Beringer oder Bären, die sozusagen im Frühmittelalter geherrscht hätten und eben schon diesen Namen Bär im Namen geführt haben und auch angeblich schon im Wappen. Natürlich wissen wir heute, da gab es noch gar keine Wappen, aber das wird dann eben so erinnert und eine lange Tradition gezogen. Insofern ist der Bär schon sehr lange als ein Symbol sowohl für Bernburg, Herrschaft Bernburg, als auch für ganz Anhalt bekannt.
0: Mit seinem Vortrag zeigte Michael Hecht, wie eng die Geschichte Bernburgs mit der Entwicklung Sachsen-Anhalts verbunden ist. Gerade diese historischen Wurzeln machen die Stadt an der Saale zu einem passenden Austragungsort für den diesjährigen Sachsen-Anhalt-Tag. Dort wird die Geschichte des Landes am kommenden Wochenende dann nicht nur Thema sein, sondern vielerorts auch erlebbar werden.
2: Im Rahmen des Stadtradeln-Wettbewerbs, bei dem es darum geht, 21 Tage lang möglichst viele Alltagswege klimafreundlich mit dem Fahrrad zurückzulegen, treten Teams für ihre Kommune in die Pedale. Neben der Stadt Bernburg beteiligen sich mit dem Salzlandkreis auch die Städte Aschersleben, Schönebeck und Stassfurt in dem gemeinsamen Zeitraum vom 14. Juni bis zum 4. Juli am Stadtradeln. Gefördert wird die Aktion durch das Ministerium für Infrastruktur und Digitales und die Arbeitsgemeinschaft Fahrradfreundliche Kommunen Sachsen-Anhalt, bei der die Stadt Bernburg Mitglied ist. Mitmachen können alle, die in der teilnehmenden Kommune wohnen, arbeiten, einen Verein oder eine Hochschule oder Schule besuchen.
3: In Köthen fand auch dieses Jahr das hoch angesehene Schlossfest mit dem Hashtag Blickwechsel statt. Das Fest lockte Leute von nah und fern in die Bachstadt und hatte auch dieses Jahr ein großes Sortiment an Ständen und Aktivitäten für kleine sowie große Gäste parat gestellt.
4: Wir sind heute bei unserem Schlossfest, das mittlerweile schon seit 2019, also im siebten Jahr, stattfindet. Und ja, wir haben hier heute ein ganz buntes Angebot. Es ist sehr viel los, wir haben Flohmarkt, wir haben ganz viele unterschiedliche aktive Vereine, die hier dabei sind. Und ja, auch ein buntes Programm auf der Bühne. Also es ist ja schon immer eigentlich ein Fest für Vereine, die hier teilnehmen. Und wir sprechen die quasi an und bleiben immer in Verbindung und haben jetzt diesmal eben auch wieder fast 30 Gruppen und Initiativen gefunden, die hier mitmachen wollen. Und zum Teil haben die das schon ganz oft gemacht. Manche Vereine sind ganz neu dabei und die organisieren sich selbst, die bringen ihre eigenen Ideen ein und wir bilden quasi hier diesen Rahmen, in dem wir das Schloss eben vorbereiten und den Schlosspark. Und ja, ansonsten sind die eben alle dabei und unterstützen dieses Fest mit ihren eigenen Ideen.
3: Eine der Dinge, für die das Schlossfest bekannt ist, ist die große Spanne an Aktivitäten, die angeboten werden. Von regulären Bühnenprogrammen bis hin zu Grundlagen im Skaten sowie Yoga und Co. ist alles vorhanden gewesen.
4: Also wir haben heute wieder ganz unterschiedliche Themen. Ich finde, das macht das hier so aus. Wir haben zum einen eben so für die Jugend verschiedene Themen. Wir haben einen Manga-Tag dabei, den hatten wir letztes Jahr schon mal. Wir haben eine Skate-Rampe im Schlosspark, aber wir haben auch Yoga dabei, ganzheitliche Medizin, den Hundesport. Eben ein ganz abwechslungsreiches Bühnenprogramm mit ganz unterschiedlichen Themen. Wir haben Chöre und die Musikfreunde von der Musikschule. Also es ist wirklich für jeden was dabei und das macht das hier so besonders, weil jeder sich wiederfinden kann in jedem Alter sozusagen.

0: Die Größe des Schlossfestes lockte auch den MDR nach Köthen. Doch nicht nur wegen des Schlossfestes, der Besuch hatte einen größeren Hintergrund. Volkert Uhde erklärt.
1: Der MDR war heute auch mit dabei, weil die einen Film vorbereiten über Köthen, 45 Minuten lang, wo die Stadt porträtiert werden soll, was es hier alles gibt, welche Menschen hier aktiv sind, was es zu sehen gibt, was es zu erleben gibt. Und der wird am 18. August im MDR Fernsehen laufen und wir werden wahrscheinlich kurz vorher hier noch eine Filmpremiere haben, nur für uns hier in Köthen.
0: Auch in diesem Jahr war der Schlosspark von Anfang bis Ende gefüllt mit Besuchern. Sei es nur zum Durchschauen oder zum Mitmachen bei Veranstaltungen. Das Schlossfest mit dem Hashtag Blickwechsel bleibt ein wichtiges Fest für die Bachstadt. Auch der Schlossbund gab sich an diesem Tag mit den Besucherzahlen zufrieden.
2: Ja, also wir sind zufrieden. Es kommen immer wieder neue Menschen dazu, überall ist viel los. Also jeder guckt sich hier um. Und dadurch, dass der ganze Schlosspark gespielt wird, verteilt sich das natürlich ein bisschen. Aber das ist schon das Schöne auch. Man steht sich halt nicht so vor den Füßen. Es ist nicht so übervoll, dass man eben nicht rankommt an die einzelnen Stände. Und man kann sich eben ausprobieren in allem, was es hier gibt.
3: Am 5. Juni um 16 Uhr lädt die Jugendkunstschule der Kranach-Stiftung die interessierte Öffentlichkeit herzlich in den Kunst Wittenberg im Alten Rathaus ein, um die Kunstausstellung Kranachs Erben, 30 Jahre Jugendkunstschule, gemeinsam mit Musik und Gesprächen zu eröffnen. Anlässlich des 30. Geburtstages der Kranach-Jugendkunstschule werden vom 5. Juni bis zum 18. September in der Westhalle Werke ehemaliger Schüler gezeigt, welche heute künstlerisch tätig sind. Ergänzt wird die Ausstellung durch einen Rückblick auf die Geschichte der Jugendkunstschule, Einblicke in aktuelle Kurse sowie Malerei, Grafik und plastische Arbeiten aus dem Archiv. Damit sind wir schon am Ende unserer Mittwochsausgabe der RBB Aktuellnachrichten, schauen noch auf das Wetter und auf die Meldungen aus der Region. Wir sehen uns dann, wenn Sie mögen, morgen an der gleichen Stelle wieder, und zwar ab 18 Uhr. Bis dahin haben Sie eine schöne Zeit und machen Sie es gut.

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Morgen wird das Wetter etwas durchwachsen. Bei leichtem Nieselregen sind Temperaturen bis 21 Grad zu erwarten. Nur am Morgen zeigt sich kurz die Sonne, den Rest des Tages bleibt es durchgehend bewölkt. Ein schwacher Wind kommt aus dem Süden. Der Rest der Woche bleibt ähnlich mit Temperaturen um die 20 Grad und vereinzeltem Regen.

Gerichtsprozess nach Juwelierüberfall. Am 2. Juni 2026 begann vor der 8. Großen Strafkammer des Landgerichts Dessau-Roßlau die erstinstanzliche Hauptverhandlung gegen einen 26-jährigen Angeklagten, dem ein besonders schwerer räuberischer Diebstahl unter Einsatz eines Hammers vorgeworfen wurde. Dem maskierten Angeklagten wurde zur Last gelegt, am 14. Februar 2026 in der Filiale des Juweliers Christ im Rathauscenter mit einem mitgeführten Hammer eine Vitrine eingeschlagen und daraus Schmuck im Gesamtwert von knapp 4.000 Euro entwendet zu haben. Als ein Passant versucht hatte, ihn aufzuhalten, soll der Angeklagte den Hammer

0: bedrohlich in dessen Richtung gehalten haben, um die Festhalteversuche zu unterbinden. Anschließend soll er mit der Beute geflüchtet sein. Am 16. Februar 2026 stellte sich der Angeklagte beim Landeskriminalamt in Magdeburg und erklärte, für die genannte Tat verantwortlich zu sein. Die Verhandlung wird in den kommenden Tagen fortgeführt.
1: Tempo, Dynamik und vor allem ganz viele Körbe gab es am 30. Mai auf dem Dessauer Marktplatz zu sehen. Dieser hatte sich kurzerhand in ein Basketballspielfeld verwandelt. Anhalt Sport lud ab 11 Uhr zu einem internationalen 3x3 Basketballturnier ein. 12 Top-Teams traten gegeneinander an, 7 davon aus Deutschland, 2 aus den Niederlanden sowie jeweils 1 aus Italien, Spanien und Schweden. Den Zuschauern rund ums Feld und auf der extra fürs Turnier errichteten Tribüne wurde dabei nie langweilig. Los ging es mit der Vorrunde, in der die Mannschaften in 4 Gruppen antraten. Die 8 Besten schafften es dann ins Viertelfinale. Ab 18 Uhr waren die Halbfinalbegegnungen an der Reihe. Hier trafen die spanischen La Rojas auf das Team aus Wiesbaden. Die Deutschen machten kein schlechtes Spiel, verloren am Ende aber doch relativ deutlich mit 21:12 gegen die Spanier. Mit Bochum stand eine weitere Mannschaft aus Deutschland im zweiten Halbfinale. Sie schafften den Finaleinzug mit einem 21:17 Sieg gegen die Italiener aus Mailand. Im Endspiel hieß es dann also Spanien gegen Deutschland. Bevor es damit losging, gab es noch eine kurze Showeinlage von der Tanzgruppe Schaut hin. Im Finale sah es dann zunächst ausgeglichen zwischen den Bochumern und den La Rojas aus. Jedoch wurde das Team aus dem Ruhrpott im Verlauf der Partie immer stärker und schaffte es sich deutlich abzusetzen. Am Ende siegten sie mit einem überzeugenden 21:13 beim ersten internationalen 3x3 Basketballturnier auf dem Dessauer Marktplatz.
2: Also ich denke, wir haben ein großartiges sportliches Highlight heute hier in Dessau auf dem Marktplatz erlebt. Die Begeisterung der Menschen war gut und die Qualität vor allen Dingen des Turniers mit 12 Mannschaften. Und also viele Mannschaften haben mich persönlich und auch die Zuschauer total begeistert. Ob jetzt das Team aus Mailand oder Utrecht oder die spanische La Rosas jetzt im Finale gegen Bochum, war ein tolles Finale. Die Bochumer, eine Spitzenmannschaft in Deutschland im 3x3, haben das ganze Turnier gehörten aus meiner Sicht zu den Favoriten und haben im Endspiel, hatten sie die Fähigkeit, da nochmal einen draufzusetzen und gegen die Spanier am Ende, sage ich mal, relativ sehr souverän das Spiel zu gewinnen mit einer ganz starken Leistung. Also es war ein super Event, den ganzen Tag, also 11 Uhr der Start, jetzt sind wir kurz vor 20 Uhr, also ein langes Turnier oder langes Sportevent, aber niemals langweilig, immer wieder neue Szenen und neue Spielsituationen und viele Spiele, die halt begeistert haben. Und man hat es ja an der Resonanz der Zuschauer gesehen. Der Markt war immer sehr, sehr gut gefüllt. Und im Finale war eine super Stimmung, also die beste Stimmung des Tages, passend zum Finale. Und natürlich hatte die Deutsche, das ist ein Turnier in Deutschland, in Dessau. Und da hatten die Bochumer dann natürlich Heimvorteil, was die Zuschauergunst anbetraf. Das hat sich ausgezahlt. Also rundherum kann ich sagen, die Vision, die wir hatten und die Intention, die wir reingesteckt haben in dieses Sporthighlight, die sind auch wirklich voll aufgegangen. Also muss ich sagen, war ganz toll, bis hin zu dem Auftritt Entertainment, Tanzgruppe von dem Verein Schaut hin, zur Überbrückung für das Finale, dass die Gegner sich nochmal kurz fit machen konnten. Also es hat alles gepasst, bis hin zum Wetter, was wir nicht wirklich beeinflussen können oder konnten. Auch das hat gepasst. Also eine sehr, sehr, sehr schöne, interessante, hochklassige, hochkarätige Veranstaltung, die wir hier erleben konnten.
1: Für das Team aus Bochum war es der erste Sieg bei einem Light Quest Turnier. Sie zeigten sich beeindruckt von der tollen Atmosphäre auf dem Marktplatz und konnten sehr zufrieden mit dem Turnierverlauf sein.
3: Also fürs erste Mal war es Hammer. Alleine die mit der Tribüne, das ist nicht eine Gegebenheit. Und die Leute waren da. Das war das, die ganzen Tag. Ich meine, wir sind seit 11 Uhr hier. Die Leute waren den ganzen Tag hier da. Durch die Hitze, durch den Wind. Und das war einfach.

0: Das war richtig geil zu sehen, weil das ist wichtig für diesen Sport, dass Leute einfach begeistert sind und einfach da sind. Wir hatten das zweite Spiel direkt ein bisschen verschlafen, auch hergekommen, haben das gewonnen. Das war sehr wichtig für die Moral. Dann das zweite Spiel der Gruppe auch gut abgeschlossen. Dann ging es halt relativ fix, hatten wir eine Stunde, zwei Pause, haben uns hier ein bisschen erfrischt und dann haben wir quasi Viertelfinale, Halbfinale gespielt. Das waren zwei grindy Games, das waren zwei starke Mannschaften, die wir da gespielt haben. Aber dann zum Finale hin war es dann wirklich, alle waren ein bisschen müde natürlich, aber wir haben uns einfach nochmal zusammengerissen, weil das genau das, was wichtig war. Und einfach Finale nochmal richtig abgeliefert und das ist richtig gutes Gefühl gerade.
1: Mit dem Sieg in Dessau haben sich die Bochumer nun auch für das Challenger-Turnier auf der Insel La Réunion in Afrika qualifiziert.
0: Ich meine, das Turnier La Réunion ist jetzt in drei Wochen circa. Das ist halt jetzt, wir wissen, dass es kommt bei Challengers, so die höchste Level, mit das höchste Level, das man quasi im Dreiste erreichen kann. Und wenn wir da sind, wollen wir performen. Da muss man Game 1 da sein. Man hat zwei Gruppenspiele. Wenn man die nicht performt, dann ist man raus. Und dafür ist dieser Weg uns zu schade. Und wir wollen halt einfach zeigen, dass wir da hingehören. Und deswegen ist dieser Weg auch, nehmen wir den in Kauf und freuen uns auch auf die Reise dahin.
1: Viele Unterstützer und Sponsoren machten die besondere Basketballpremiere in Dessau möglich. Kann man sich nun vorstellen, weitere 3x3-Events auf den Marktplatz zu holen?
2: Also nichts ist ausgeschlossen. Natürlich ist solch ein internationales Turnier, wo es ja auch um Weltranglistenpunkte geht, eine Qualifikation für die nächsten Turniere. Das ist nicht ganz einfach zu stemmen, sowohl wirtschaftlich wie organisatorisch, strukturell. Also schon ein Riesenaufwand. Aber auf der anderen Seite natürlich, wie gesagt, hat es die Menschen begeistert und hat auch den teilnehmenden Teams, konnte schon mit etlichen reden. Die waren halt auch begeistert und beeindruckt. Denen hat das auch viel Spaß gemacht hier. Die fühlten sich wohl. Und da kann ich auch nur allen wirklich danken, von den Schiedsrichtern, die professionell waren, Wettkampfgericht und alles, was dazugehört, bis zu den fleißigen Helfern, die die Arena auf dem Markt hierher gezaubert haben. In den zwei Tagen allen danken. Nur so ist das ja möglich, solch ein internationales Sporthighlight hier auf die Beine zu stellen. Wir können auch stolz darauf sein, weil das natürlich nicht, das hat es so in Sachsen-Anhalt noch nicht gegeben, also nicht in Magdeburg, nicht in Halle. Die Präsidentin des Landessportbundes, selbst Olympiasiegerin, war hier gewesen, war auch begeistert und beeindruckt. Also das hat schon positive Spuren hinterlassen und dann gucken wir mal, vorgestimmt in die Zukunft.
1: Der Veranstaltungskalender bei Anhalt Sport hat nun noch einige Highlights in diesem Jahr zu bieten. Unter anderem am 19. Juni das Leichtathletik-Meeting mit Weltklasse-Athleten im Paul-Greifzu-Stadion. Und auch auf dem Marktplatz geht es beim Stabhochsprung-Meeting am 27. August erneut hoch hinaus. Eine ganz besondere Form des Buches ist das sogenannte Künstlerbuch. Hierbei handelt es sich um ein von einem Künstler erstelltes Werk in Buchform. Künstlerbücher sind sehr vielseitig und können aus unterschiedlichsten Materialien bestehen, sowie zahlreiche verschiedene Formen annehmen. Die Lesbarkeit des Inhalts ist dabei oft nur nebensächlich. Seit Beginn des 20. Jahrhunderts entstehen immer mehr derartige Kunstwerke. Auch Sachsen-Anhalt hat eine eigene Landessammlung für Künstlerbücher. Werke aus dieser Sammlung werden bald in einer Ausstellung in Köthen zu sehen sein.
3: In der Einheitlichen Landesbücherei Dessau wird die Landessammlung Künstlerbücher Sachsen-Anhalt verwahrt. Landessammlung Künstlerbücher heißt ja, dass wir diese Bücher nicht nur in Dessau zeigen, sondern dass die möglichst den Bewohnern des gesamten Landes zugänglich gemacht werden. Das machen wir in Form von Publikationen, Webseite und so weiter, aber eben auch in Form von Ausstellungen, die in diesem Fall jetzt in Köthen im Schlossmuseum stattfindet. Das ist also ein Wunsch von uns. Es ist aber auch ein Wunsch des Geldgebers oder des Eigentümers der Sammlung. Der Eigentümer der Sammlung ist ja das Land Sachsen-Anhalt, vertreten durch das Kultusministerium. Und vom Kultusministerium wird diese Ausstellung auch finanziert. Und wir haben im Schloss Köthen einen wunderbaren Ort gefunden, um diese Ausstellung in einer Stadt im Land Sachsen-Anhalt zu präsentieren.
1: Seit 1992 gibt es die Landessammlung für Künstlerbücher in Dessau. Seit 1997 wird sie durch Ankäufe des Kultus

0: Ministeriums gefördert. Mittlerweile umfasst sie schätzungsweise 700 bis 800 Werke und bietet einen einzigartigen Überblick zur Vielfalt der besonderen Bücher. In der Ausstellung in Köthen wird die Sammlung präsentiert und man erfährt mehr über Künstlerbücher im Allgemeinen.
1: Die Ausstellung wird dort in drei Ausstellungsräumen zu sehen sein, die das Museum Schloss Köthen als Sonderausstellungsräume bereithält. In einem Raum wird die unterschiedliche Form, die Künstlerbücher annehmen kann, die sozusagen die unterschiedliche Art von Materialien und so weiter, also die Unterschiede, die Verschiedenheiten werden gezeigt. In einem Raum wird der Bestand der anhaltischen Künstlerbuchsammlung des Landes Sachsen-Anhalt, die in der Anhaltischen Landesbücherei vorhanden sind, vorgestellt. Und im dritten Raum wird vorgestellt, in welchen Formen Künstlerbücher erscheinen können, welche Form sie in der Geschichte hatten und aber auch, wie Künstlerbücher heute entstehen. Denn da sind zum Beispiel auch Werke zu sehen, die in Halle in der Burg Giebichenstein Kunsthochschule entstehen. Dort gibt es eine Professur für Buchkunst und die Studierenden dort stellen ihre Künstlerbücher, die jetzt gerade erst entstanden sind, auch in dieser Ausstellung vor.
0: Aber auch über die Ausstellung in Köthen hinaus hat man nun schon Ideen, was mit der Künstlerbuchsammlung des Landes geschehen soll. So will man diese dann auch in Dessau der Öffentlichkeit zugänglich machen.
1: Wir hoffen ja, dass das Palais Dietrich als das Domizil der Anhaltischen Landesbücherei Dessau in diesem Jahr baulich fertig wird und wir dann einziehen können. Aber da kann man noch kein genaues Datum nennen. Es ist also noch im Bauprozess, ja. Wenn wir aber dieses Gebäude wieder nutzen können als Anhaltische Landesbücherei, dann wird es dort einen Sonderausstellungsbereich geben, in dem wir permanent solche Künstlerbücher zeigen wollen. Und es gibt im Lesesaal einen Pultschrank, in dem erstens neu in die Sammlung aufgenommene Bücher präsentiert werden für über einen gewissen Zeitraum und in dem ein Gesamtkatalog der in der Sammlung vertretenen Künstlerbücher auch haptisch, indem wir das nämlich auf Karteikarten präsentieren, recherchierbar ist. Also das ist die Idee und das wird auch die Idee einer Künstlerin und die Künstlerin wird uns dabei auch begleiten. Eine Künstlerin, die auch mit eigenen Künstlerbüchern in der Sammlung vertreten ist.
0: Wer nun Interesse hat, sich Künstlerbücher aus der Landessammlung anzuschauen, kann das vom 12. Juni bis zum 9. August in der Ausstellung Bibliomania im Köthener Schloss tun. Geöffnet ist diese immer mittwochs bis sonntags von 11 bis 17 Uhr. Zudem werden noch verschiedene interessante Veranstaltungen im Rahmen der Sonderausstellung stattfinden.

Schön, dass Sie mit dabei sind und damit herzlich willkommen an diesem Mittwoch zu den RBB aktuellen Nachrichten. Am 2. Juni wurde die Feuerwehr Lutherstadt Wittenberg gegen 9.50 Uhr zu einem Verkehrsunfall auf der Bundesstraße 187 zwischen Apollensdorf und Griebow alarmiert. An der Unfallstelle war ein PKW mit zwei LKWs kollidiert, wobei der PKW-Fahrer in seinem Fahrzeug eingeklemmt wurde. Die Kameraden der Feuerwehr befreiten die Person zügig unter Zuhilfenahme eines schweren Rettungsgeräts. Anschließend wurde der Patient mit einem Rettungshubschrauber in ein Krankenhaus gebracht. Der Rettungsdienst übernahm unmittelbar die Betreuung der anderen Patienten. Die Fahrbahn konnte erst nach mehreren Stunden wieder durch die Polizei freigegeben werden, da die Straße durch ausgetretene Betriebsstoffe umfangreich gereinigt werden musste. Mit dem symbolischen ersten Spatenstich beginnt eines der größten Kulturprojekte der Region.

0: Das historische Gelbe Haus in Wörlitz soll in den kommenden Jahren zum modernen Besucherzentrum für das UNESCO-Welterbe umgebaut werden.
1: Spatenstich im UNESCO-Welterbe-Gartenreich Dessau-Wörlitz. In Wörlitz haben vergangene Woche offiziell die Bauarbeiten für das neue Besucherzentrum begonnen. Im historischen Ensemble Gelbes Haus entsteht bis 2029 ein zentraler Anlaufpunkt für Touristen und Besucher des Welterbes. Bund und Land investieren dafür rund 23 Millionen Euro.
2: Das Gartenreich Dessau-Wörlitz ist etwas Spektakuläres. Die ganze Bundesrepublik ist stolz darauf, so ein Schatzkästlein von Natur und Kultur zu haben. Und deswegen kümmert sich die Republik auch drum, ist bereit, Geld zu investieren. Weil das, was man hier erlebt, das ist einmalig in Europa. Einmalig von der Haltung, von der Herkunft, von der Schönheit. Und deswegen ist heute die Freude groß.
1: Das neue Besucherzentrum soll künftig nicht nur Informationen über das Gartenreich bieten. Geplant sind noch Angebote zur Museumspädagogik, Büroräume der Kulturstiftung sowie Hinweise auf weitere Welterbestätten in der Region, darunter das Bauhaus Dessau und die Luther-Gedenkstätte. Das Projekt ist Teil eines großen angelegten Masterplans zur Sanierung bedeutender Kulturdenkmäler in Sachsen-Anhalt. Insgesamt stehen dafür 150 Millionen Euro von Bund und Land bereit.
3: Das Besucherzentrum ist ja wichtig, weil wir haben extrem viel in den letzten Jahrzehnten hier im Gartenreich erreicht, haben viel aufgebaut, viel Geld investiert. Aber dieses Besucherzentrum, das ist nochmal ein ganz wichtiger Punkt, weil die Menschen, die zu uns kommen, die wollen sich ja auch informieren, die wollen schauen, was kann man hier machen. Und deswegen freue ich mich, es ist ein guter Tag für Sachsen-Anhalt, das Wetter spielt mit, also insgesamt alles hervorragend.
1: Künftig soll das Zentrum aber nicht nur das Gartenreich präsentieren, sondern die gesamte Welterbe-Region stärker miteinander verbinden.
4: Es soll ein Welterbezentrum werden, das finde ich auch wichtig, weil wir ja Welterbe-Region sind. Und ich glaube, in der letzten Zeit immer nur verstanden wurde, dass sich vieles auf das Gartenreich konzentriert hat. Und diesem Welterbezentrum wollen wir wirklich auch die Stadt, wo ja der größte Teil auch des Stadtgebietes von Oranienbaum-Wörlitz Welterbe ist, auch das vermitteln und natürlich diesen touristischen Part, dass wir an 363 Tagen im Jahr für die Touristen zur Verfügung stehen, sie informieren können, berichten können, was sie alles hier machen können, länger vielleicht in unserer Region bleiben.
1: Das Gelbe Haus selbst blickt auf eine lange Geschichte zurück. Teile des Gebäudes stammen aus der Zeit vor 1700. Unter Fürst Franz war hier unter anderem das erste Schullehrerseminar Deutschlands untergebracht. Zuletzt wurde das Gebäude bis 2019 als Wohnhaus genutzt. Mit der Sanierung soll das historische Ensemble nun erhalten und gleichzeitig modern nutzbar gemacht werden.
5: Dann kann man diese 150 Millionen, 75 vom Bund, 75 vom Land, sozusagen objektkonkret umsetzen. Hier geht es um etwa 23 Millionen. Das ist ein großes, aber nicht das einzige Vorhaben. Und anfangen ist immer das Wichtigste. Jetzt geht's los, jetzt wird eine Perle nach der anderen aufpoliert. Und dann werden wir ein Gartenreich haben, wie es die wenigsten Menschen zuvor jemals gesehen haben.
1: Auch weitere Projekte im Gartenreich sollen in den kommenden Jahren umgesetzt werden. Unter anderem in Oranienbaum und Musikau. Die Verantwortlichen hoffen, dass das Besucherzentrum künftig noch mehr Gäste in die Welterberegion lockt.
6: Nach 30 Jahren findet der Sachsen-Anhalt-Tag am kommenden Wochenende das erste Mal wieder in Bernburg statt. Im Zuge dessen konnte man am Montag die Veranstaltung Kleine Fürsten, große Geschichte besuchen. Der Bernburger Historiker Michael Hecht sprach hier über die Geschichte der Saalestadt und des Bundeslandes.
7: Was man in Bernburg natürlich immer gerne erinnert und auch wichtig ist und ja auch mit dem Motto des Sachsen-Anhalt-Tags verbunden ist, ist die Erbteilung von 1212, wo also nach dem Tod des Herzogs Bernhard von Sachsen eben seine Söhne sozusagen unterschiedliche Teile des Erbes übernehmen. Der eine übernimmt das Erbe im sächsischen Herzogtum, im sächsischen Dukat. Daraus entwickelt sich dann später mal das Herzogtum Sachsen und sozusagen noch später, wenn man so will, ist das dann auch ein Kern für den Freistaat Sachsen. Und der ältere Sohn Heinrich, der erbt eben die Teile, die zwischen Harz und Elbe liegen, und das ist dann eben der Kern für Anhalt, und somit haben wir eben hier 1212, so kann man das ein bisschen zugespitzt sagen, auch in diesem Erbfeier eine gewissermaßen Geburtsstunde für Anhalt.
6: Der Name Sachsen-Anhalt.

0: Sachsen-Anhalt existiert in dieser Form erst nach Ende des Zweiten Weltkrieges. Davor waren sowohl Sachsen als auch Anhalt lediglich Provinzen des Staates Preußen innerhalb des Deutschen Reichs. Laut Hecht habe es allerdings auch schon in dieser Zeit Verbindungen zwischen den beiden Provinzen gegeben.
1: Es gibt allerdings auch vorher schon, das ist vielleicht nochmal ganz interessant, Bereiche, wo diese beiden territorialen Einheiten zusammenarbeiten. Die Provinz Sachsen und Anhalt, zum Beispiel in der Geschichtswissenschaft, eine historische Kommission für die Provinz Sachsen und Anhalt gibt es schon seit 1900, also sehr viel länger als das Land Sachsen-Anhalt.
0: Historisch ist die Stadt Bernburg tief mit dem heutigen Sachsen-Anhalt verwurzelt, da sie bzw. das Schloss Bernburg im späten 15. Jahrhundert zum Verwaltungsmittelpunkt und Wohnort der Fürsten von Anhalt-Köthen wurde. Auch das Wappen der Stadt ist sehr prägnant und hat natürlich historische Hintergründe.
1: Naja, der Bär ist sozusagen auf vielfältige Weise symbolisch mit der Geschichte Anhalts und der anhaltischen Fürsten verbunden. Ja, das ist schon sozusagen in dem Namen Albrecht der Bär, das ist schon ein zeitgenössischer Beiname, wo das schon sozusagen aufgerufen wird, dieses Symbol. Später wird er eben auch als Wappentier genutzt, sowohl für die fürstliche Familie als auch in vielen Kommunen, sozusagen in der städtischen Heraldik und auch sozusagen in der genealogischen Traditionsbildung wird der Bär genutzt. Also im 16. Jahrhundert sieht man als die Vorfahren Albrechts des Bären ein sagenhaftes Geschlecht der sogenannten Beringer oder Bären, die sozusagen im Frühmittelalter geherrscht hätten und eben schon diesen Namen Bär im Namen geführt haben und auch angeblich schon im Wappen. Natürlich wissen wir heute, da gab es noch gar keine Wappen, aber das wird dann eben so erinnert und eine lange Tradition gezogen. Insofern ist der Bär schon sehr lange als ein Symbol sowohl für Bernburg, Herrschaft Bernburg, als auch für ganz Anhalt bekannt.
0: Mit seinem Vortrag zeigte Michael Hecht, wie eng die Geschichte Bernburgs mit der Entwicklung Sachsen-Anhalts verbunden ist. Gerade diese historischen Wurzeln machen die Stadt an der Saale zu einem passenden Austragungsort für den diesjährigen Sachsen-Anhalt-Tag. Dort wird die Geschichte des Landes am kommenden Wochenende dann nicht nur Thema sein, sondern vielerorts auch erlebbar werden.
2: Im Rahmen des Stadtradeln-Wettbewerbs, bei dem es darum geht, 21 Tage lang möglichst viele Alltagswege klimafreundlich mit dem Fahrrad zurückzulegen, treten Teams für ihre Kommune in die Pedale. Neben der Stadt Bernburg beteiligen sich mit dem Salzlandkreis auch die Städte Aschersleben, Schönebeck und Stassfurt in dem gemeinsamen Zeitraum vom 14. Juni bis zum 4. Juli am Stadtradeln. Gefördert wird die Aktion durch das Ministerium für Infrastruktur und Digitales und die Arbeitsgemeinschaft Fahrradfreundliche Kommunen Sachsen-Anhalt, bei der die Stadt Bernburg Mitglied ist. Mitmachen können alle, die in der teilnehmenden Kommune wohnen, arbeiten, einen Verein oder eine Hochschule oder Schule besuchen.
3: In Köthen fand auch dieses Jahr das hoch angesehene Schlossfest mit dem Hashtag Blickwechsel statt. Das Fest lockte Leute von nah und fern in die Bachstadt und hatte auch dieses Jahr ein großes Sortiment an Ständen und Aktivitäten für kleine sowie große Gäste parat gestellt.
4: Wir sind heute bei unserem Schlossfest, das mittlerweile schon seit 2019, also im siebten Jahr, stattfindet. Und ja, wir haben hier heute ein ganz buntes Angebot. Es ist sehr viel los, wir haben Flohmarkt, wir haben ganz viele unterschiedliche aktive Vereine, die hier dabei sind. Und ja, auch ein buntes Programm auf der Bühne. Es ist ja schon immer eigentlich ein Fest für Vereine, die hier teilnehmen. Und wir sprechen die quasi an und bleiben immer in Verbindung und haben jetzt diesmal eben auch wieder fast 30 Gruppen und Initiativen gefunden, die hier mitmachen wollen. Und zum Teil haben die das schon ganz oft gemacht. Manche Vereine sind ganz neu dabei und die organisieren sich selbst, die bringen ihre eigenen Ideen ein und wir bilden quasi hier diesen Rahmen, in dem wir das Schloss eben vorbereiten und den Schlosspark. Und ja, ansonsten sind die eben alle dabei und unterstützen dieses Fest mit ihren eigenen Ideen.
3: Eine der Dinge, für die das Schlossfest bekannt ist, ist die große Spanne an Aktivitäten, die angeboten werden. Von regulären Bühnenprogrammen bis hin zu Grundlagen im Skaten sowie Yoga und Co. ist alles vorhanden gewesen.
4: Also wir haben heute wieder ganz unterschiedliche Themen. Ich finde, das macht das hier so aus. Wir haben zum einen eben so für die Jugend verschiedene Themen. Wir haben einen Manga-Tag dabei, den hatten wir letztes Jahr schon mal. Wir haben eine Skate-Rampe im Schlosspark, aber wir haben auch Yoga dabei, ganzheitliche Medizin, den Hundesport, eben ein ganz abwechslungsreiches Bühnenprogramm mit ganz unterschiedlichen Themen. Wir haben Chöre und die Musikfreunde von der Musikschule. Also es ist wirklich für jeden was dabei und das macht das hier so besonders, weil jeder sich wiederfinden kann in jedem Alter sozusagen.
3: Die Größe des Schlossfestes lockte auch den MDR nach Köthen. Doch nicht nur wegen des Schlossfestes, der Besuch hatte einen größeren Hintergrund. Volkert Ude erklärt.
5: Der MDR war heute auch mit dabei, weil die einen Film vorbereiten über Köthen, 45 Minuten lang, wo die Stadt porträtiert werden soll, was es hier alles gibt, welche Menschen hier aktiv sind, was es zu sehen gibt, was es zu erleben gibt. Und der wird am 18. August im MDR Fernsehen laufen und wir werden wahrscheinlich kurz vorher hier noch eine Filmpremiere haben, nur für uns hier in Köthen.
3: Auch in diesem Jahr war der Schlosspark von Anfang bis Ende gefüllt mit Besuchern, sei es nur zum Durchschauen oder zum Mitmachen bei Veranstaltungen. Das Schlossfest mit dem Hashtag Blickwechsel bleibt ein wichtiges Fest für die Bachstadt. Auch der Schlossbund gab sich an diesem Tag mit den Besucherzahlen zufrieden.
4: Ja, also wir sind zufrieden. Es kommen immer wieder neue Menschen dazu, überall ist viel los, also jeder guckt sich hier um. Und dadurch, dass der ganze Schlosspark gespielt wird, verteilt sich das natürlich ein bisschen. Aber das ist schon das Schöne auch, man steht sich halt nicht so von Füßen, es ist nicht so übervoll, dass man eben nicht rankommt an die einzelnen Stände und man kann sich eben ausprobieren in allem, was es hier gibt.
2: Am 5. Juni um 16 Uhr lädt die Jugendkunstschule der Kranach-Stiftung die interessierte Öffentlichkeit herzlich in den Kunst Wittenberg im Alten Rathaus ein, um die Kunstausstellung Kranachs Erben, 30 Jahre Jugendkunstschule, gemeinsam mit Musik und Gesprächen zu eröffnen. Anlässlich des 30. Geburtstages der Kranach-Jugendkunstschule werden vom 5. Juni bis zum 18. September in der Westhalle Werke ehemaliger Schüler gezeigt, welche heute künstlerisch tätig sind. Ergänzt wird die Ausstellung durch einen Rückblick auf die Geschichte der Jugendkunstschule, Einblicke in aktuelle Kurse sowie Malerei, Grafik und plastische Arbeiten aus dem Archiv. Damit sind wir schon am Ende unserer Mittwochsausgabe der RBB Aktuell Nachrichten, schauen noch auf das Wetter und auf die Meldungen aus der Region. Wir sehen uns dann, wenn Sie mögen, morgen an der gleichen Stelle wieder, und zwar ab 18 Uhr. Bis dahin haben Sie eine schöne Zeit und machen Sie es gut.

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Morgen wird das Wetter etwas durchwachsen. Bei leichtem Nieselregen sind Temperaturen bis 21 Grad zu erwarten. Nur am Morgen zeigt sich kurz die Sonne, den Rest des Tages bleibt es durchgehend bewölkt. Ein schwacher Wind kommt aus dem Süden. Der Rest der Woche bleibt ähnlich mit Temperaturen um die 20 Grad und vereinzeltem Regen.

Gerichtsprozess nach Juwelierüberfall. Am 2. Juni 2026 begann vor der 8. Großen Strafkammer des Landgerichts Dessau-Roßlau die erstinstanzliche Hauptverhandlung gegen einen 26-jährigen Angeklagten, dem ein besonders schwerer räuberischer Diebstahl unter Einsatz eines Hammers vorgeworfen wurde. Dem maskierten Angeklagten wurde zur Last gelegt, am 14. Februar 2026 in der Filiale des Juweliers Christ im Rathauscenter mit einem mitgeführten Hammer eine Vitrine eingeschlagen und daraus Schmuck im Gesamtwert von knapp 4.000 Euro entwendet zu haben. Als ein Passant versucht hatte, ihn aufzuhalten, soll der Angeklagte den Hammer bezüglich

0: bedrohlich in dessen Richtung gehalten haben, um die Festhalteversuche zu unterbinden. Anschließend soll er mit der Beute geflüchtet sein. Am 16. Februar 2026 stellte sich der Angeklagte beim Landeskriminalamt in Magdeburg und erklärte, für die genannte Tat verantwortlich zu sein. Die Verhandlung wird in den kommenden Tagen fortgeführt.
1: Tempo, Dynamik und vor allem ganz viele Körbe gab es am 30. Mai auf dem Dessauer Marktplatz zu sehen. Dieser hatte sich kurzerhand in ein Basketballspielfeld verwandelt. Anhalt Sport lud ab 11 Uhr zu einem internationalen 3x3 Basketballturnier ein. 12 Top-Teams traten gegeneinander an, 7 davon aus Deutschland, 2 aus den Niederlanden sowie jeweils 1 aus Italien, Spanien und Schweden. Den Zuschauern rund ums Feld und auf der extra fürs Turnier errichteten Tribüne wurde dabei nie langweilig. Los ging es mit der Vorrunde, in der die Mannschaften in 4 Gruppen antraten. Die 8 Besten schafften es dann ins Viertelfinale. Ab 18 Uhr waren die Halbfinalbegegnungen an der Reihe. Hier trafen die spanischen La Rojas auf das Team aus Wiesbaden. Die Deutschen machten kein schlechtes Spiel, verloren am Ende aber doch relativ deutlich mit 21:12 gegen die Spanier. Mit Bochum stand eine weitere Mannschaft aus Deutschland im zweiten Halbfinale. Sie schafften den Finaleinzug mit einem 21:17 Sieg gegen die Italiener aus Mailand. Im Endspiel hieß es dann also Spanien gegen Deutschland. Bevor es damit losging, gab es noch eine kurze Showeinlage von der Tanzgruppe Schaut hin. Im Finale sah es dann zunächst ausgeglichen zwischen den Bochumern und den La Rojas aus. Jedoch wurde das Team aus dem Ruhrpott im Verlauf der Partie immer stärker und schaffte es sich deutlich abzusetzen. Am Ende siegten sie mit einem überzeugenden 21:13 beim ersten internationalen 3x3 Basketballturnier auf dem Dessauer Marktplatz.
2: Also ich denke, wir haben ein großartiges sportliches Highlight heute hier in Dessau auf dem Marktplatz erlebt. Die Begeisterung der Menschen war gut und die Qualität vor allen Dingen des Turniers mit 12 Mannschaften. Und also viele Mannschaften haben mich persönlich und auch die Zuschauer total begeistert. Ob jetzt das Team aus Mailand oder Utrecht oder die spanische La Rosas jetzt im Finale gegen Bochum, war ein tolles Finale. Die Bochumer, eine Spitzenmannschaft in Deutschland im 3x3, haben das ganze Turnier gehörten aus meiner Sicht zu den Favoriten und haben im Endspiel, hatten sie die Fähigkeit, da nochmal einen draufzusetzen und gegen die Spanier am Ende, sage ich mal, relativ sehr souverän das Spiel zu gewinnen mit einer ganz starken Leistung. Also es war ein super Event, den ganzen Tag, also 11 Uhr der Start, jetzt sind wir kurz vor 20 Uhr, also ein langes Turnier oder langes Sportevent, aber niemals langweilig, immer wieder neue Szenen und neue Spielsituationen und viele Spiele, die halt begeistert haben. Und man hat es ja an der Resonanz der Zuschauer gesehen. Der Markt war immer sehr, sehr gut gefüllt. Und im Finale war eine super Stimmung, also die beste Stimmung des Tages, passend zum Finale. Und natürlich hatte die Deutsche, es ist ein Turnier in Deutschland, in Dessau. Und da hatten die Bochumer dann natürlich Heimvorteil, was die Zuschauergunst anbetraf. Das hat sich ausgezahlt. Also rundherum kann ich sagen, die Vision, die wir hatten und die Intention, die wir reingesteckt haben in dieses Sporthighlight, die sind auch wirklich voll aufgegangen. Also muss ich sagen, war ganz toll, bis hin zu dem Auftritt, Entertainment, Tanzgruppe von dem Verein Schaut hin, zur Überbrückung für das Finale, dass die Gegner sich noch mal kurz fit machen konnten. Also es hat alles gepasst, bis hin zum Wetter, was wir nicht wirklich beeinflussen können oder konnten. Auch das hat gepasst. Also eine sehr, sehr, sehr schöne, interessante, hochklassige, hochkarätige Veranstaltung, die wir hier erleben konnten.
1: Für das Team aus Bochum war es der erste Sieg bei einem Light Quest Turnier. Sie zeigten sich beeindruckt von der tollen Atmosphäre auf dem Marktplatz und konnten sehr zufrieden mit dem Turnierverlauf sein.
3: Also fürs erste Mal war es Hammer. Alleine die mit der Tribüne, das ist nicht eine Gegebenheit. Und die Leute waren da. Das war das, die ganzen Tag. Ich meine, wir sind seit 11 Uhr hier. Die Leute waren den ganzen Tag hier da. Durch die Hitze, durch den Wind. Und das war richtig geil zu sehen, weil das ist wichtig für diesen Sport, dass Leute einfach begeistert sind und einfach da sind. Wir hatten das zweite Spiel direkt ein bisschen verschlafen noch hergekommen, haben das gewonnen. Das war sehr wichtig für die Moral. Dann das zweite Spiel hat der Gruppe auch gut abgeschlossen. Dann ging es halt relativ fix. Dann haben wir eine Stunde, zwei Pause, haben uns hier ein bisschen erfrischt und dann haben wir quasi Viertelfinale, Halbfinale gespielt. Das waren zwei grindy Games, das waren zwei starke Mannschaften, die wir da gespielt haben. Aber dann zum Finale hin war es dann wirklich, alle waren ein bisschen müde natürlich, aber wir haben uns einfach nochmal zusammengerissen, weil das genau das, was wichtig war und einfach Finale nochmal richtig abgeliefert und das ist richtig gutes Gefühl gerade.
1: Mit dem Sieg in Dessau haben sich die Bochumer nun auch für das Challenger-Turnier auf der Insel La Réunion in Afrika qualifiziert.
3: Ich meine, das Turnier La Réunion ist jetzt in 3 Wochen circa. Das ist halt jetzt, wir wissen, dass es kommt bei Challengers, so die höchste Level, mit das höchste Level, das man quasi im Dreiecksjahr erreichen kann. Und wenn wir da sind, wollen wir performen. Da muss man Game 1 da sein. Man hat 2 Gruppenspiele. Wenn man die nicht performt, dann ist man raus. Und dafür ist dieser Weg uns zu schade. Und wir wollen halt einfach zeigen, dass wir da hingehören. Und deswegen ist dieser Weg auch, nehmen wir den in Kauf und freuen uns auch auf die Reise dahin.
1: Viele Unterstützer und Sponsoren machten die besondere Basketballpremiere in Dessau möglich. Kann man sich nun vorstellen, weitere 3x3-Events auf den Marktplatz zu holen?
2: Also nichts ist ausgeschlossen. Natürlich ist solch ein internationales Turnier, wo es ja auch um Weltranglistenpunkte geht, eine Qualifikation für die nächsten Turniere. Das ist nicht ganz einfach zu stemmen, sowohl wirtschaftlich wie organisatorisch, strukturell. Also schon ein Riesenaufwand. Aber auf der anderen Seite natürlich, wie gesagt, hat es die Menschen begeistert und hat auch den teilnehmenden Teams, konnte schon mit etlichen reden, die waren halt auch begeistert und beeindruckt. Denen hat das auch viel Spaß gemacht hier, die fühlten sich wohl. Und da kann ich auch nur allen wirklich danken, von den Schiedsrichtern, die professionell waren, wettkampfgerecht und alles, was dazugehört, bis zu den fleißigen Helfern, die die Arena auf dem Markt hierher gezaubert haben. In den 2 Tagen allen danken. Nur so ist das ja möglich, solch ein internationales Sporthighlight hier auf die Beine zu stellen. Wir können auch stolz darauf sein, weil das natürlich nicht, das hat es so in Sachsen-Anhalt noch nicht gegeben, also nicht in Magdeburg, nicht in Halle. Die Präsidentin des Landessportbundes, selbst Olympiasiegerin, war hier gewesen, war auch begeistert und beeindruckt. Also das hat schon positive Spuren hinterlassen und dann gucken wir mal, vorgestimmt in die Zukunft.
1: Der Veranstaltungskalender bei Anhalt Sport hat nun noch einige Highlights in diesem Jahr zu bieten. Unter anderem am 19. Juni das Leichtathletik-Meeting mit Weltklasse-Athleten im Paul-Greifzu-Stadion. Und auch auf dem Marktplatz geht es beim Stabhochsprung-Meeting am 27. August erneut hoch hinaus. Eine ganz besondere Form des Buches ist das sogenannte Künstlerbuch. Hierbei handelt es sich um ein von einem Künstler erstelltes Werk in Buchform. Künstlerbücher sind sehr vielseitig und können aus unterschiedlichsten Materialien bestehen, sowie zahlreiche verschiedene Formen annehmen. Die Lesbarkeit des Inhalts ist dabei oft nur nebensächlich. Seit Beginn des 20. Jahrhunderts entstehen immer mehr derartige Kunstwerke. Auch Sachsen-Anhalt hat eine eigene Landessammlung für Künstlerbücher. Werke aus dieser Sammlung werden bald in einer Ausstellung in Köthen zu sehen sein.
4: In der Einheitlichen Landesbücherei Dessau wird die Landessammlung Künstlerbücher Sachsen-Anhalt verwahrt. Landessammlung Künstlerbücher heißt ja, dass wir diese Bücher nicht nur in Dessau zeigen, sondern dass die möglichst den Bewohnern des gesamten Landes zugänglich gemacht werden. Das machen wir in Form von Publikationen, Webseite und so weiter, aber eben auch in Form von Ausstellungen, die in diesem Fall jetzt in Köthen im Schlossmuseum stattfindet. Das ist also ein Wunsch von uns. Es ist aber auch ein Wunsch des Geldgebers oder des Eigentümers der Sammlung. Der Eigentümer der Sammlung ist ja das Land Sachsen-Anhalt, vertreten durch das Kultusministerium. Und vom Kultusministerium wird diese Ausstellung auch finanziert. Und wir haben im Schloss Köthen einen wunderbaren Ort gefunden, um diese Ausstellung in einem in einer Stadt im Land Sachsen-Anhalt zu präsentieren.
1: Seit 1992 gibt es die Landessammlung für Künstlerbücher in Dessau. Seit 1997 wird sie durch Ankäufe des Kultusministeriums gefördert. Mittlerweile umfasst sie schätzungsweise 700 bis 800 Werke und bietet einen einzigartigen Überblick zur Vielfalt der besonderen Bücher. In der Ausstellung in Köthen wird die Sammlung präsentiert und man erfährt mehr über Künstlerbücher im Allgemeinen.
4: Die Ausstellung wird dort in drei Ausstellungsräumen zu sehen sein, die das Museum Schloss Köthen als Sonderausstellungsräume bereithält. In einem Raum wird die unterschiedliche Form, die Künstlerbücher annehmen kann, die sozusagen die unterschiedliche Art von Materialien und so weiter, also die Unterschiede, die Verschiedenheiten werden gezeigt. In einem Raum wird der Bestand der anhaltischen Künstlerbuchsammlung des Landes Sachsen-Anhalt, die in der anhaltischen Landesbücherei vorhanden sind, vorgestellt. Und im dritten Raum wird vorgestellt, in welchen Formen Künstlerbücher erscheinen können, welche Form sie in der Geschichte hatten und aber auch, wie Künstlerbücher heute entstehen. Denn da sind zum Beispiel auch Werke zu sehen, die in Halle in der Burg Giebichenstein Kunsthochschule entstehen. Dort gibt es eine Professur für Buchkunst und die Studierenden dort stellen ihre Künstlerbücher, die jetzt gerade erst entstanden sind, auch in dieser Ausstellung vor.
1: Aber auch über die Ausstellung in Köthen hinaus hat man nun schon Ideen, was mit der Künstlerbuchsammlung des Landes geschehen soll. So will man diese dann auch in Dessau der Öffentlichkeit zugänglich machen.
4: Wir hoffen ja, dass das Palais Dietrich als das Domizil der anhaltischen Landesbücherei Dessau in diesem Jahr baulich fertig wird und wir dann einziehen können. Aber da kann man noch kein genaues Datum nennen. Es ist also noch im Bauprozess, ja. Wenn wir aber dieses Gebäude wieder nutzen können als anhaltische Landesbücherei, dann wird es dort einen Sonderausstellungsbereich geben, in dem wir permanent solche Künstlerbücher zeigen wollen. Und es gibt im Lesesaal einen Pultschrank, in dem erstens neu in die Sammlung aufgenommene Bücher präsentiert werden für über einen gewissen Zeitraum und in dem ein Gesamtkatalog der in der Sammlung vertretenen Künstlerbücher auch haptisch, indem wir das nämlich auf Karteikarten präsentieren, recherchierbar ist. Also das ist die Idee und das wird auch die Idee einer Künstlerin und die Künstlerin wird uns dabei auch begleiten. Eine Künstlerin, die auch mit eigenen Künstlerbüchern in der Sammlung vertreten ist.
1: Wer nun Interesse hat, sich Künstlerbücher aus der Landessammlung anzuschauen, kann das vom 12. Juni bis zum 9. August in der Ausstellung Bibliomania im Köthener Schloss tun. Geöffnet ist diese immer mittwochs bis sonntags von 11 bis 17 Uhr. Zudem werden noch verschiedene interessante Veranstaltungen im Rahmen der Sonderausstellung stattfinden.

0: Schön, dass Sie mit dabei sind und damit herzlich willkommen an diesem Mittwoch zu den RBB aktuellen Nachrichten. Am 2. Juni wurde die Feuerwehr Lutherstadt Wittenberg gegen 9.50 Uhr zu einem Verkehrsunfall auf der Bundesstraße 187 zwischen Apollensdorf und Griebow alarmiert. An der Unfallstelle war ein PKW mit zwei LKWs kollidiert, wobei der PKW-Fahrer in seinem Fahrzeug eingeklemmt wurde. Die Kameraden der Feuerwehr befreiten die Person zügig unter Zuhilfenahme eines schweren Rettungsgeräts. Anschließend wurde der Patient mit einem Rettungshubschrauber in ein Krankenhaus gebracht. Der Rettungsdienst übernahm unmittelbar die Betreuung der anderen Patienten. Die Fahrbahn konnte erst nach mehreren Stunden wieder durch die Polizei freigegeben werden, da die Straße durch ausgetretene Betriebsstoffe umfangreich gereinigt werden musste. Mit dem symbolischen ersten Spatenstich beginnt eines der größten Kulturprojekte der Region. Das historische Gelbe Haus in Wörlitz soll in den kommenden Jahren zum modernen Besucherzentrum für das UNESCO-Welterbe umgebaut werden.
1: Spatenstich im UNESCO-Welterbe Gartenreich Dessau-Wörlitz. In Wörlitz haben vergangene Woche offiziell die Bauarbeiten für das neue Besucherzentrum begonnen. Im historischen Ensemble Gelbes Haus entsteht bis 2029 ein zentraler Anlaufpunkt für Touristen und Besucher des Welterbes. Bund und Land investieren dafür rund 23 Millionen Euro.
2: Das Gartenreich Dessau-Wörlitz ist etwas Spektakuläres. Die ganze Bundesrepublik ist stolz darauf, so ein Schatzkästlein von Natur und Kultur zu haben, und deswegen kümmert sich die Republik auch drum, ist bereit, Geld zu investieren, weil das, was man hier erlebt, das ist einmalig in Europa, einmalig von der Haltung, von der Herkunft, von der Schönheit, und deswegen ist heute die Freude groß.
1: Das neue Besucherzentrum soll künftig nicht nur Informationen über das Gartenreich bieten. Geplant sind noch Angebote zur Museumspädagogik, Büroräume der Kulturstiftung sowie Hinweise auf weitere Welterbestätten in der Region, darunter das Bauhaus Dessau und die Luther-Gedenkstätte. Das Projekt ist Teil eines großen angelegten Masterplans zur Sanierung bedeutender Kulturdenkmäler in Sachsen-Anhalt. Insgesamt stehen dafür 150 Millionen Euro von Bund und Land bereit.
3: Das Besucherzentrum ist ja wichtig, weil wir haben extrem viel in den letzten Jahrzehnten hier im Gartenreich erreicht, haben viel aufgebaut, viel Geld investiert. Aber dieses Besucherzentrum, das ist nochmal ein ganz wichtiger Punkt, weil die Menschen, die zu uns kommen, die wollen sich ja auch informieren, die wollen schauen, was kann man hier machen. Und deswegen freue ich mich, es ist ein guter Tag für Sachsen-Anhalt, das Wetter spielt mit, also insgesamt alles hervorragend.
1: Künftig soll das Zentrum aber nicht nur das Gartenreich präsentieren, sondern die gesamte Welterbe-Region stärker miteinander verbinden.
4: Es soll ein Welterbezentrum werden. Das finde ich auch wichtig, weil wir ja Welterbe-Region sind. Und ich glaube, in der letzten Zeit immer nur verstanden wurde, dass sich vieles auf das Gartenreich konzentriert hat. Und diesem Welterbezentrum wollen wir wirklich auch die Stadt, wo ja der größte Teil auch des Stadtgebietes von Oranienbaum-Wörlitz Welterbe ist, auch das vermitteln und natürlich diesen touristischen Part, dass wir an 363 Tagen im Jahr für die Touristen zur Verfügung stehen, sie informieren können, berichten können, was sie alles hier machen können, länger vielleicht in unserer Region bleiben.
1: Das Gelbe Haus selbst blickt auf eine lange Geschichte zurück. Teile des Gebäudes stammen aus der Zeit vor 1700. Unter Fürst Franz war hier unter anderem das erste Schullehrerseminar Deutschlands untergebracht. Zuletzt wurde das Gebäude bis 2019 als Wohnhaus genutzt. Mit der Sanierung soll das historische Ensemble nun erhalten und gleichzeitig modern nutzbar gemacht werden.
5: Dann kann man diese 150 Millionen, 75 vom Bund, 75 vom Land, sozusagen objektkonkret umsetzen. Hier geht es um etwa 23 Millionen. Das ist ein großes, aber nicht das einzige Vorhaben. Und anfangen ist immer das Wichtigste. Jetzt geht's los, jetzt wird eine Perle nach der anderen aufpoliert. Und dann werden wir ein Gartenreich haben, wie es die wenigsten Menschen zuvor jemals gesehen haben.
1: Auch weitere Projekte im Gartenreich sollen in den kommenden Jahren umgesetzt werden. Unter anderem in Oranienbaum und Musikau. Die Verantwortlichen hoffen, dass das Besucherzentrum künftig noch mehr Gäste in die Welterberegion lockt.
6: Nach 30 Jahren findet der Sachsen-Anhalt-Tag am kommenden Wochenende das erste Mal wieder in Bernburg statt. Im Zuge dessen konnte man am Montag die Veranstaltung Kleine Fürsten, große Geschichte besuchen. Der Bernburger Historiker Michael Hecht sprach hier über die Geschichte der Saalestadt und des Bundeslandes.
7: Was man in Bernburg natürlich immer gerne erinnert und auch wichtig ist und ja auch mit dem Motto des Sachsen-Anhalt-Tags verbunden ist, ist die Erbteilung von 1212, wo also nach dem Tod des Herzogs Bernhard von Sachsen eben seine Söhne sozusagen unterschiedliche Teile des Erbes übernehmen. Der eine übernimmt das Erbe im sächsischen Herzogtum, im sächsischen Dukat. Daraus entwickelt sich dann später mal das Herzogtum Sachsen und sozusagen noch später, wenn man so will, ist das dann auch ein Kern für den Freistaat Sachsen. Und der ältere Sohn Heinrich, der erbt eben die Teile, die zwischen Harz und Elbe liegen, und das ist dann eben der Kern für Anhalt, und somit haben wir eben hier 1212, so kann man das ein bisschen zugespitzt sagen, auch in diesem Erbfeier eine gewissermaßen Geburtsstunde für Anhalt.
6: Der Name Sachsen-Anhalt

0: mit dem heutigen Sachsen-Anhalt verwurzelt, da sie bzw. das Schloss Bernburg im späten 15. Jahrhundert zum Verwaltungsmittelpunkt und Wohnort der Fürsten von Anhalt-Köthen wurde. Auch das Wappen der Stadt ist sehr prägnant und hat natürlich historische Hintergründe.
1: Naja, der Bär ist sozusagen auf vielfältige Weise symbolisch mit der Geschichte Anhalts und der anhaltischen Fürsten verbunden. Das ist schon sozusagen in dem Namen Albrecht der Bär, das ist schon ein zeitgenössischer Beiname, wo das schon sozusagen aufgerufen wird, dieses Symbol. Später wird er eben auch als Wappentier genutzt, sowohl für die fürstliche Familie als auch in vielen Kommunen, sozusagen in der städtischen Heraldik und auch sozusagen in der genealogischen Traditionsbildung wird der Bär genutzt. Also im 16. Jahrhundert sieht man als die Vorfahren Albrechts des Bären ein sagenhaftes Geschlecht der sogenannten Beringer oder Bären, die sozusagen im Frühmittelalter geherrscht hätten und eben schon diesen Namen Bär im Namen geführt haben und auch angeblich schon im Wappen. Natürlich wissen wir heute, da gab es noch gar keine Wappen, aber das wird dann eben so erinnert und eine lange Tradition gezogen. Insofern ist der Bär schon sehr lange als ein Symbol sowohl für Bernburg, Herrschaft Bernburg, als auch für ganz Anhalt bekannt.
0: Mit seinem Vortrag zeigte Michael Hecht, wie eng die Geschichte Bernburgs mit der Entwicklung Sachsen-Anhalts verbunden ist. Gerade diese historischen Wurzeln machen die Stadt an der Saale zu einem passenden Austragungsort für den diesjährigen Sachsen-Anhalt-Tag. Dort wird die Geschichte des Landes am kommenden Wochenende dann nicht nur Thema sein, sondern vielerorts auch erlebbar werden.
2: Im Rahmen des Stadtradeln-Wettbewerbs, bei dem es darum geht, 21 Tage lang möglichst viele Alltagswege klimafreundlich mit dem Fahrrad zurückzulegen, treten Teams für ihre Kommune in die Pedale. Neben der Stadt Bernburg beteiligen sich mit dem Salzlandkreis auch die Städte Aschersleben, Schönebeck und Stassfurt in dem gemeinsamen Zeitraum vom 14. Juni bis zum 4. Juli am Stadtradeln. Gefördert wird die Aktion durch das Ministerium für Infrastruktur und Digitales und die Arbeitsgemeinschaft Fahrradfreundliche Kommunen Sachsen-Anhalt, bei der die Stadt Bernburg Mitglied ist. Mitmachen können alle, die in der teilnehmenden Kommune wohnen, arbeiten, einen Verein oder eine Hochschule oder Schule besuchen.
3: In Köthen fand auch dieses Jahr das hoch angesehene Schlossfest mit dem Hashtag Blickwechsel statt. Das Fest lockte Leute von nah und fern in die Bachstadt und hatte auch dieses Jahr ein großes Sortiment an Ständen und Aktivitäten für kleine sowie große Gäste parat gestellt.
4: Wir sind heute bei unserem Schlossfest, das mittlerweile schon seit 2019, also im 7. Jahr, stattfindet. Und ja, wir haben hier heute ein ganz buntes Angebot. Es ist sehr viel los, wir haben Flohmarkt, wir haben ganz viele unterschiedliche aktive Vereine, die hier dabei sind. Und ja, auch ein buntes Programm auf der Bühne. Also es ist ja schon immer eigentlich ein Fest für Vereine, die hier teilnehmen. Und wir sprechen die quasi an und bleiben immer in Verbindung und haben jetzt diesmal eben auch wieder fast 30 Gruppen und Initiativen gefunden, die hier mitmachen wollen. Und zum Teil haben die das schon ganz oft gemacht. Manche Vereine sind ganz neu dabei und die organisieren sich selbst, die bringen ihre eigenen Ideen ein und wir bilden quasi hier diesen Rahmen, in dem wir das Schloss eben vorbereiten und den Schlosspark. Und ja, ansonsten sind die eben alle dabei und unterstützen dieses Fest mit ihren eigenen Ideen.
3: Eine der Dinge, für die das Schlossfest bekannt ist, ist die große Spanne an Aktivitäten, die angeboten werden. Von regulären Bühnenprogrammen bis hin zu Grundlagen im Skaten sowie Yoga und Co. ist alles vorhanden gewesen.
4: Also wir haben heute wieder ganz unterschiedliche Themen. Ich finde, das macht das hier so aus. Wir haben zum einen eben so für die Jugend verschiedene Themen. Wir haben einen Manga-Tag dabei, den hatten wir letztes Jahr schon mal. Wir haben eine Skate-Rampe im Schlosspark, aber wir haben auch Yoga dabei, ganzheitliche Medizin, den Hundesport. Eben ein ganz abwechslungsreiches Bühnenprogramm mit ganz unterschiedlichen Themen. Wir haben Chöre und die Musikfreunde von der Musikschule. Also es ist wirklich für jeden was dabei und das macht das hier so besonders, weil jeder sich wiederfinden kann in jedem Alter sozusagen.
3: Die Größe des Schlossfestes lockte auch den MDR nach Köthen. Doch nicht nur wegen des Schlossfestes, der Besuch hatte einen größeren Hintergrund. Volkert Ude erklärt.
5: Der MDR war heute auch mit dabei, weil die einen Film vorbereiten über Köthen, 45 Minuten lang, wo die Stadt porträtiert werden soll, was es hier alles gibt, welche Menschen hier aktiv sind, was es zu sehen gibt, was es zu erleben gibt. Und der wird am 18. August im MDR Fernsehen laufen und wir werden wahrscheinlich kurz vorher hier noch eine Filmpremiere haben, nur für uns hier in Köthen.
3: Auch in diesem Jahr war der Schlosspark von Anfang bis Ende gefüllt mit Besuchern. sei es

0: nur zum Durchschauen oder zum Mitmachen bei Veranstaltungen. Das Schlossfest mit dem Hashtag Blickwechsel bleibt ein wichtiges Fest für die Bachstadt. Auch der Schlossbund gab sich an diesem Tag mit den Besucherzahlen zufrieden.
1: Ja, also wir sind zufrieden. Es kommen immer wieder neue Menschen dazu, überall ist viel los, also jeder guckt sich hier um. Und dadurch, dass der ganze Schlosspark gespielt wird, verteilt sich das natürlich ein bisschen. Aber das ist schon das Schöne auch, man steht sich halt nicht so von Füßen, es ist nicht so übervoll, dass man eben nicht rankommt an die einzelnen Stände und man kann sich eben ausprobieren in allem, was es hier gibt.
2: Am 5. Juni um 16 Uhr lädt die Jugendkunstschule der Kranach-Stiftung die interessierte Öffentlichkeit herzlich in den Kunst Wittenberg im Alten Rathaus ein, um die Kunstausstellung Kranachs Erben, 30 Jahre Jugendkunstschule, gemeinsam mit Musik und Gesprächen zu eröffnen. Anlässlich des 30. Geburtstages der Kranach-Jugendkunstschule werden vom 5. Juni bis zum 18. September in der Westhalle Werke ehemaliger Schüler gezeigt, welche heute künstlerisch tätig sind. Ergänzt wird die Ausstellung durch einen Rückblick auf die Geschichte der Jugendkunstschule, Einblicke in aktuelle Kurse sowie Malerei, Grafik und plastische Arbeiten aus dem Archiv. Damit sind wir schon am Ende unserer Mittwochsausgabe der RBB Aktuell Nachrichten. Schauen noch auf das Wetter und auf die Meldungen aus der Region. Wir sehen uns dann, wenn Sie mögen, morgen an der gleichen Stelle wieder, und zwar ab 18 Uhr. Bis dahin haben Sie eine schöne Zeit und machen Sie es gut.

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Morgen wird das Wetter etwas durchwachsen. Bei leichtem Nieselregen sind Temperaturen bis 21 Grad zu erwarten. Nur am Morgen zeigt sich kurz die Sonne, den Rest des Tages bleibt es durchgehend bewölkt. Ein schwacher Wind kommt aus dem Süden. Der Rest der Woche bleibt ähnlich mit Temperaturen um die 20 Grad und vereinzeltem Regen.

0: Gerichtsprozess nach Juwelierüberfall. Am 2. Juni 2026 begann vor der 8. Großen Strafkammer des Landgerichts Dessau-Roßlau die erstinstanzliche Hauptverhandlung gegen einen 26-jährigen Angeklagten, dem ein besonders schwerer räuberischer Diebstahl unter Einsatz eines Hammers vorgeworfen wurde. Dem maskierten Angeklagten wurde zur Last gelegt, am 14. Februar 2026 in der Filiale des Juweliers Christ im Rathauscenter mit einem mitgeführten Hammer eine Vitrine eingeschlagen und daraus Schmuck im Gesamtwert von knapp 4.000 Euro entwendet zu haben. Als ein Passant versucht hatte, ihn aufzuhalten, soll der Angeklagte den Hammer bedrohlich in dessen Richtung gehalten haben, um die Festhalteversuche zu unterbinden. Anschließend soll er mit der Beute geflüchtet sein. Am 16. Februar 2026 stellte sich der Angeklagte beim Landeskriminalamt in Magdeburg und erklärte, für die genannte Tat verantwortlich zu sein. Die Verhandlung wird in den kommenden Tagen fortgeführt.
1: Tempo, Dynamik und vor allem ganz viele Körbe gab es

0: am 30. Mai auf dem Dessauer Marktplatz zu sehen. Dieser hatte sich kurzerhand in ein Basketballspielfeld verwandelt. Anhalt Sport lud ab 11 Uhr zu einem internationalen 3x3 Basketballturnier ein. 12 Top-Teams traten gegeneinander an, 7 davon aus Deutschland, 2 aus den Niederlanden sowie jeweils 1 aus Italien, Spanien und Schweden. Den Zuschauern rund ums Feld und auf der extra fürs Turnier errichteten Tribüne wurde dabei nie langweilig. Los ging es mit der Vorrunde, in der die Mannschaften in 4 Gruppen antraten. Die 8 Besten schafften es dann ins Viertelfinale. Ab 18 Uhr waren die Halbfinalbegegnungen an der Reihe. Hier trafen die spanischen La Rojas auf das Team aus Wiesbaden. Die Deutschen machten kein schlechtes Spiel, verloren am Ende aber doch relativ deutlich mit 21:12 gegen die Spanier. Mit Bochum stand eine weitere Mannschaft aus Deutschland im zweiten Halbfinale. Sie schafften den Finaleinzug mit einem 21:17 Sieg gegen die Italiener aus Mailand. Im Endspiel hieß es dann also Spanien gegen Deutschland. Bevor es damit losging, gab es noch eine kurze Showeinlage von der Tanzgruppe Schaut hin. Im Finale sah es dann zunächst ausgeglichen zwischen den Bochumern und den La Rojas aus. Jedoch wurde das Team aus dem Ruhrpott im Verlauf der Partie immer stärker und schaffte es sich deutlich abzusetzen. Am Ende siegten sie mit einem überzeugenden 21:13 beim ersten internationalen 3x3 Basketballturnier auf dem Dessauer Marktplatz.
1: Also ich denke, wir haben ein großartiges sportliches Highlight heute hier in Dessau auf dem Marktplatz erlebt. Die Begeisterung der Menschen war gut und die Qualität vor allen Dingen des Turniers mit 12 Mannschaften. Und also viele Mannschaften haben mich persönlich und auch die Zuschauer total begeistert. Ob jetzt das Team aus Mailand oder Utrecht oder die spanische La Rosas jetzt im Finale gegen Bochum, war ein tolles Finale. Die Bochumer, eine Spitzenmannschaft in Deutschland im 3x3, haben das ganze Turnier gehörten aus meiner Sicht zu den Favoriten und haben im Endspiel, hatten sie die Fähigkeit, da nochmal einen draufzusetzen und gegen die Spanier am Ende, sage ich mal, relativ sehr souverän das Spiel zu gewinnen mit einer ganz starken Leistung. Also es war ein super Event, den ganzen Tag, also 11 Uhr der Start, jetzt sind wir kurz vor 20 Uhr, also ein langes Turnier oder langes Sportevent, aber niemals langweilig, immer wieder neue Szenen und neue Spielsituationen und viele Spiele, die halt begeistert haben. Und man hat es ja an der Resonanz der Zuschauer gesehen. Der Markt war immer sehr, sehr gut gefüllt. Und im Finale war eine super Stimmung, also die beste Stimmung des Tages, passend zum Finale. Und natürlich hatte die Deutsche, es ist ein Turnier in Deutschland, in Dessau. Und da hatten die Bochumer dann natürlich Heimvorteil, was die Zuschauergunst anbetraf. Das hat sich ausgezahlt. Also rundherum kann ich sagen, die Vision, die wir hatten und die Intention, die wir reingesteckt haben in dieses Sporthighlight, die sind auch wirklich voll aufgegangen. Also muss ich sagen, war ganz toll, bis hin zu dem Auftritt, Entertainment, Tanzgruppe von dem Verein Schaut hin, zur Überbrückung für das Finale, dass die Gegner sich nochmal kurz fit machen konnten. Also es hat alles gepasst, bis hin zum Wetter, was wir nicht wirklich beeinflussen können oder konnten. Auch das hat gepasst. Also eine sehr, sehr, sehr schöne, interessante, hochklassige, hochkarätige Veranstaltung, die wir hier erleben konnten.
0: Für das Team aus Bochum war es der erste Sieg bei einem Light Quest Turnier. Sie zeigten sich beeindruckt von der tollen Atmosphäre auf dem Marktplatz und konnten sehr zufrieden mit dem Turnierverlauf sein.
2: Also fürs erste Mal war es Hammer. Alleine die mit der Tribüne, das ist nicht eine Gegebenheit und die Leute waren da. Das war das die ganzen Tag. Ich meine, wir sind seit 11 Uhr hier. Die Leute waren den ganzen Tag hier da, durch die Hitze, durch den Wind. Und das war richtig geil zu sehen, weil das ist wichtig für diesen Sport, dass Leute einfach begeistert sind und einfach da sind. Wir hatten das zweite Spiel direkt ein bisschen verschlafen, noch hergekommen, haben das gewonnen. Das war sehr wichtig für die Moral. Dann das zweite Spiel der Gruppe auch gut abgeschlossen. Und dann ging es halt relativ fix. Dann hatten wir eine Stunde, zwei Pause, haben uns hier ein bisschen erfrischt und dann haben wir quasi Viertelfinale, Halbfinale gespielt. Das waren zwei grindy Games, das waren zwei starke Mannschaften, die wir da gespielt haben. Aber dann zum Finale hin war es dann wirklich, alle waren ein bisschen müde natürlich, aber wir haben uns einfach nochmal zusammengerissen, weil das genau das, was wichtig war und einfach Finale nochmal richtig abgeliefert. Und das ist richtig gutes Gefühl gerade.
0: Mit dem Sieg in Dessau haben sich die Bochumer nun auch für das Challenger-Turnier auf der Insel La Réunion in Afrika qualifiziert.
2: Ich meine, das Turnier La Réunion ist jetzt in 3 Wochen circa. Das ist halt jetzt, wir wissen, dass es kommt bei Challengers, so die höchste Level, mit das höchste Level, das man quasi im Dreiecksjahr erreichen kann. Und wenn wir da sind, wollen wir performen. Da muss man Game 1 da sein. Man hat 2 Gruppenspiele. Wenn man die nicht performt, dann ist man raus. Und dafür ist dieser Weg uns zu schade. Und wir wollen halt einfach zeigen, dass wir da hingehören. Und deswegen ist dieser Weg auch, nehmen wir den in Kauf und freuen uns auch auf die Reise dahin.
0: Viele Unterstützer und Sponsoren machten die besondere Basketballpremiere in Dessau möglich. Kann man sich nun vorstellen, weitere 3x3-Events auf den Marktplatz zu holen?
1: Also nichts ist ausgeschlossen. Natürlich ist solch ein internationales Turnier, wo es ja auch um Weltranglistenpunkte geht, eine Qualifikation für die nächsten Turniere. Das ist nicht ganz einfach zu stemmen, sowohl wirtschaftlich wie organisatorisch, strukturell. Also es ist schon ein Riesenaufwand. Aber auf der anderen Seite natürlich, wie gesagt, hat es die Menschen begeistert und hat auch den teilnehmenden Teams, konnte schon mit etlichen reden. Die waren halt auch begeistert und beeindruckt. Denen hat das auch viel Spaß gemacht hier. Die fühlten sich wohl. Und da kann ich auch nur allen wirklich danken, von den Schiedsrichtern, die professionell waren, Wettkampfgericht und alles, was dazugehört, bis zu den fleißigen Helfern, die Arena auf dem Markt hierher gezaubert haben. In den 2 Tagen allen danken. Nur so ist das ja möglich, solch ein internationales Sporthighlight hier auf die Beine zu stellen. Wir können auch stolz darauf sein, weil das natürlich nicht, das hat es so in Sachsen-Anhalt noch nicht gegeben, also nicht in Magdeburg, nicht in Halle. Die Präsidentin des Landessportbundes, selbst Olympiasiegerin, war hier gewesen, war auch begeistert und beeindruckt. Also das hat schon positive Spuren hinterlassen und dann gucken wir mal, vorgestimmt in die Zukunft.
0: Der Veranstaltungskalender bei Anhalt Sport hat nun noch einige Highlights in diesem Jahr zu bieten. Unter anderem am 19. Juni das Leichtathletik-Meeting mit Weltklasse-Athleten im Paul-Greifzu-Stadion. Und auch auf dem Marktplatz geht es beim Stabhochsprung-Meeting am 27. August erneut hoch hinaus. Eine ganz besondere Form des Buches ist das sogenannte Künstlerbuch. Hierbei handelt es sich um ein von einem Künstler erstelltes Werk in Buchform. Künstlerbücher sind sehr vielseitig und können aus unterschiedlichsten Materialien bestehen, sowie zahlreiche verschiedene Formen annehmen. Die Lesbarkeit des Inhalts ist dabei oft nur nebensächlich. Seit Beginn des 20. Jahrhunderts entstehen immer mehr derartige Kunstwerke. Auch Sachsen-Anhalt hat eine eigene Landessammlung für Künstlerbücher. Werke aus dieser Sammlung werden bald in einer Ausstellung in Köthen zu sehen sein.
3: In der Einheitlichen Landesbücherei Dessau wird die Landessammlung Künstlerbücher Sachsen-Anhalt verwahrt. Landessammlung Künstlerbücher heißt ja, dass wir diese Bücher nicht nur in Dessau zeigen, sondern dass die möglichst den Bewohnern des gesamten Landes zugänglich gemacht werden. Das machen wir in Form von Publikationen, Webseite und so weiter, aber eben auch in Form von Ausstellungen, die in diesem Fall jetzt in Köthen im Schlossmuseum stattfindet. Das ist also ein Wunsch von uns. Es ist aber auch ein Wunsch des Geldgebers oder des Eigentümers der Sammlung. Der Eigentümer der Sammlung ist das Land Sachsen-Anhalt, vertreten durch das Kultusministerium. Und vom Kultusministerium wird diese Ausstellung auch finanziert. Und wir haben im Schloss Köthen einen wunderbaren Ort gefunden, um diese Ausstellung in einer Stadt im Land Sachsen-Anhalt zu präsentieren.
0: Seit 1992 gibt es die Landessammlung für Künstlerbücher in Dessau. Seit 1997 wird sie durch Ankäufe des Kultusministeriums gefördert. Mittlerweile umfasst sie schätzungsweise 700 bis 800 Werke und bietet einen einzigartigen Überblick zur Vielfalt der besonderen Bücher. In der Ausstellung in Köthen wird die Sammlung präsentiert und man erfährt mehr über Künstlerbücher im Allgemeinen.
3: Die Ausstellung wird dort in 3 Ausstellungsräumen zu sehen sein, die das Museum Schloss Köthen als Sonderausstellungsräume bereithält. In einem Raum wird die unterschiedliche Form, die Künstlerbücher annehmen kann, die sozusagen die

0: unterschiedliche Art von Materialien und so weiter. Also die Unterschiede, die Verschiedenheiten werden gezeigt. In einem Raum wird der Bestand der anhaltischen Landes der Künstlerbuchsammlung des Landes Sachsen-Anhalt, die in der Anhaltischen Landesbücherei vorhanden sind, vorgestellt. Und im dritten Raum wird vorgestellt, in welchen Formen Künstlerbücher erscheinen können, welche Form sie in der Geschichte hatten und aber auch, wie Künstlerbücher heute entstehen. Denn da sind zum Beispiel auch Werke zu sehen, die in Halle in der Burg Giebichenstein Kunsthochschule entstehen. Dort gibt es eine Professur für Buchkunst und die Studierenden dort stellen ihre Künstlerbücher, die jetzt gerade erst entstanden sind, auch in dieser Ausstellung vor.
1: Aber auch über die Ausstellung in Köthen hinaus hat man nun schon Ideen, was mit der Künstlerbuchsammlung des Landes geschehen soll. So will man diese dann auch in Dessau der Öffentlichkeit zugänglich machen.
0: Wir hoffen ja, dass das Palais Dietrich als das Domizil der Anhaltischen Landesbücherei Dessau in diesem Jahr baulich fertig wird und wir dann einziehen können. Aber da kann man noch kein genaues Datum nennen. Das ist also noch im Bauprozess ja. Wenn wir aber dieses Gebäude wieder nutzen können als Anhaltische Landesbücherei, dann wird es dort einen Sonderausstellungsbereich geben, in dem wir permanent solche Künstlerbücher zeigen wollen. Und es gibt im Lesesaal einen Pultschrank, in dem erstens gerade neu in die Sammlung aufgenommene Bücher präsentiert werden für über einen gewissen Zeitraum und in dem ein Gesamtkatalog der in der Sammlung vertretenen Künstlerbücher auch haptisch, indem wir das nämlich auf Karteikarten präsentieren, recherchierbar ist. Also das ist die Idee und das wird auch die Idee einer Künstlerin und die Künstlerin wird uns dabei auch begleiten. Eine Künstlerin, die auch mit eigenen Künstlerbüchern in der Sammlung vertreten ist.
1: Wer nun Interesse hat, sich Künstlerbücher aus der Landessammlung anzuschauen, kann das vom 12. Juni bis zum 9. August in der Ausstellung Bibliomania im Köthener Schloss tun. Geöffnet ist diese immer mittwochs bis sonntags von 11 bis 17 Uhr. Zudem werden noch verschiedene interessante Veranstaltungen im Rahmen der Sonderausstellung stattfinden.

0: Schön, dass Sie mit dabei sind und damit herzlich willkommen an diesem Mittwoch zu den RBB aktuellen Nachrichten. Am 2. Juni wurde die Feuerwehr Lutherstadt Wittenberg gegen 9.50 Uhr zu einem Verkehrsunfall auf der Bundesstraße 187 zwischen Apollensdorf und Griebow alarmiert. An der Unfallstelle war ein PKW mit zwei LKWs kollidiert, wobei der PKW-Fahrer in seinem Fahrzeug eingeklemmt wurde. Die Kameraden der Feuerwehr befreiten die Person zügig unter Zuhilfenahme eines schweren Rettungsgeräts. Anschließend wurde der Patient mit einem Rettungshubschrauber in ein Krankenhaus gebracht. Der Rettungsdienst übernahm unmittelbar die Betreuung der anderen Patienten. Die Fahrbahn konnte erst nach mehreren Stunden wieder durch die Polizei freigegeben werden, da die Straße durch ausgetretene Betriebsstoffe umfangreich gereinigt werden musste. Mit dem symbolischen ersten Spatenstich beginnt eines der größten Kulturprojekte der Region. Das historische Gelbe Haus in Wörlitz soll in den kommenden Jahren zum modernen Besucherzentrum für das UNESCO-Welterbe umgebaut werden.
1: Spatenstich im UNESCO-Welterbe-Gartenreich Dessau-Wörlitz. In Wörlitz haben vergangene Woche offiziell die Bauarbeiten für das neue Besucherzentrum begonnen. Im historischen Ensemble Gelbes Haus entsteht bis 2029 ein zentraler Anlaufpunkt für Touristen und Besucher des Welterbes. Bund und Land investieren dafür rund 23 Millionen Euro.
2: Das Gartenreich Dessau-Wörlitz ist etwas Spektakuläres. Die ganze Bundesrepublik ist stolz darauf, so ein Schatzkästlein von Natur und Kultur zu haben, und deswegen kümmert sich die Republik auch drum, ist bereit, Geld zu investieren, weil das, was man hier erlebt, das ist einmalig in Europa, einmalig von der Haltung, von der Herkunft, von der Schönheit, und deswegen ist heute die Freude groß.
1: Das neue Besucherzentrum soll künftig nicht nur Informationen über das Gartenreich bieten. Geplant sind noch Angebote zur Museumspädagogik, Büroräume der Kulturstiftung sowie Hinweise auf weitere Welterbestätten in der Region, darunter das Bauhaus Dessau und die Luther-Gedenkstätte. Das Projekt ist Teil eines großen angelegten Masterplans zur Sanierung bedeutender Kulturdenkmäler in Sachsen-Anhalt. Insgesamt stehen dafür 150 Millionen Euro von Bund und Land bereit.
3: Das Besucherzentrum ist ja wichtig, weil wir haben extrem viel in den letzten Jahrzehnten hier im Gartenreich erreicht, haben viel aufgebaut, viel Geld investiert. Aber dieses Besucherzentrum, das ist nochmal ein ganz wichtiger Punkt, weil die Menschen, die zu uns kommen, die wollen sich ja auch informieren, die wollen schauen, was kann man hier machen. Und deswegen freue ich mich, es ist ein guter Tag für Sachsen-Anhalt, das Wetter spielt mit, also insgesamt alles hervorragend.
1: Künftig soll das Zentrum aber nicht nur das Gartenreich präsentieren, sondern die gesamte Welterbe-Region stärker miteinander verbinden.
4: Es soll ein Welterbezentrum werden, das finde ich auch wichtig, weil wir ja Welterbe-Region sind. Und ich glaube, in der letzten Zeit immer nur verstanden wurde, dass sich vieles auf das Gartenreich konzentriert hat. Und diesem Welterbezentrum wollen wir wirklich auch die Stadt, wo ja der größte Teil auch des Stadtgebietes von Oranienbaum-Wörlitz Welterbe ist, auch das vermitteln und natürlich diesen touristischen Part, dass wir an 363 Tagen im Jahr für die Touristen zur Verfügung stehen, sie informieren können, berichten können, was sie alles hier machen können, länger vielleicht in unserer Region bleiben.
1: Das Gelbe Haus selbst blickt auf eine lange Geschichte zurück. Teile des Gebäudes stammen aus der Zeit vor 1700. Unter Fürst Franz war hier unter anderem das erste Schullehrerseminar Deutschlands untergebracht. Zuletzt wurde das Gebäude bis 2019 als Wohnhaus genutzt. Mit der Sanierung soll das historische Ensemble nun erhalten und gleichzeitig modern nutzbar gemacht werden.
5: Dann kann man diese 150 Millionen, 75 vom Bund, 75 vom Land, sozusagen objektkonkret umsetzen. Hier geht es um etwa 23 Millionen. Das ist ein großes, aber nicht das einzige Vorhaben. Und anfangen ist immer das Wichtigste. Jetzt geht's los, jetzt wird eine Perle nach der anderen aufpoliert. Und dann werden wir ein Gartenreich haben, wie es die wenigsten Menschen zuvor jemals gesehen haben.
1: Auch weitere Projekte im Gartenreich sollen in den kommenden Jahren umgesetzt werden. Unter anderem in Oranienbaum und Musikau. Die Verantwortlichen hoffen, dass das Besucherzentrum künftig noch mehr Gäste in die Welterberegion lockt.
6: Nach 30 Jahren findet der Sachsen-Anhalt-Tag am kommenden Wochenende das erste Mal wieder in Bernburg statt. Im Zuge dessen konnte man am Montag die Veranstaltung Kleine Fürsten, große Geschichte besuchen. Der Bernburger Historiker Michael Hecht sprach hier über die Geschichte der Saalestadt und des Bundeslandes.
7: Was man in Bernburg natürlich immer gerne erinnert und auch wichtig ist und ja auch mit dem Motto des Sachsen-Anhalt-Tags verbunden ist, ist die Erbteilung von 1212, wo also nach dem Tod des Herzogs Bernhard von Sachsen eben seine Söhne sozusagen unterschiedliche Teile des Erbes übernehmen. Der eine übernimmt das Erbe im sächsischen Herzogtum, im sächsischen Dukat. Daraus entwickelt sich dann später mal das Herzogtum Sachsen und sozusagen noch später, wenn man so will, ist das dann auch ein Kern für den Freistaat Sachsen. Und der ältere Sohn Heinrich, der erbt eben die Teile, die zwischen Harz und Elbe liegen, und das ist dann eben der Kern für Anhalt, und somit haben wir eben hier 1212, so kann man das ein bisschen zugespitzt sagen, auch in diesem Erbfall eine gewissermaßen Geburtsstunde für Anhalt.
6: Der Name Sachsen-Anhalt existiert in dieser Form erst nach Ende des Zweiten Weltkrieges. Davor waren sowohl Sachsen als auch Anhalt lediglich Provinzen des Staates Preußen innerhalb des Deutschen Reichs. Laut Hecht habe es allerdings auch schon in dieser Zeit Verbindungen zwischen den beiden Provinzen gegeben.
7: Es gibt allerdings auch vorher schon, das ist vielleicht nochmal ganz interessant, Bereiche, wo diese beiden territorialen Einheiten zusammenarbeiten, die Provinz Sachsen und Anhalt, zum Beispiel in der Geschichtswissenschaft. Eine historische Kommission für die Provinz Sachsen und Anhalt gibt es schon seit 1900, also sehr viel länger als das Land Sachsen-Anhalt.
6: Historisch ist die Stadt Bernburg tief mit dem heutigen Sachsen-Anhalt verwurzelt, da sie bzw. das Schloss Bernburg im späten 15. Jahrhundert zum Verwaltungsmittelpunkt und Wohnort der Fürsten von Anhalt-Köthen wurde. Auch das Wappen der Stadt ist sehr prägnant und hat natürlich historische Hintergründe.
7: Naja, der Bär ist sozusagen auf vielfältige Weise symbolisch mit der Geschichte Anhalts und der anhaltischen Fürsten verbunden. Das ist schon sozusagen in dem Namen Albrecht der Bär, das ist schon ein zeitgenössischer Beiname, wo das schon sozusagen aufgerufen wird, dieses Symbol. Später wird er eben auch als Wappentier genutzt, sowohl für die fürstliche Familie als auch in vielen Kommunen, sozusagen in der städtischen Heraldik und auch sozusagen in der genealogischen Traditionsbildung wird der Bär genutzt. Also im 16. Jahrhundert sieht man als die Vorfahren Albrechts des Bären ein sagenhaftes Geschlecht der sogenannten Beringer oder Bären, die sozusagen im Frühmittelalter geherrscht hätten und eben schon diesen Namen Bär im Namen geführt haben und auch angeblich schon im Wappen. Natürlich wissen wir heute, da gab es noch gar keine Wappen, aber das wird dann eben so erinnert und eine lange Tradition gezogen. Insofern ist der Bär schon sehr lange als ein Symbol sowohl für Bernburg, Herrschaft Bernburg, als auch für ganz Anhalt bekannt.
6: Mit seinem Vortrag zeigte Michael Hecht, wie eng die Geschichte Bernburgs mit der Entwicklung Sachsen-Anhalts verbunden ist. Gerade diese historischen Wurzeln machen die Stadt an der Saale zu einem passenden Austragungsort für den diesjährigen Sachsen-Anhalt-Tag. Dort wird die Geschichte des Landes am kommenden Wochenende dann nicht nur Thema sein, sondern vielerorts auch erlebbar werden.
0: Im Rahmen des Stadtradeln-Wettbewerbs, bei dem es darum geht, 21 Tage lang möglichst viele Alltagswege klimafreundlich mit dem Fahrrad zurückzulegen, treten Teams für ihre Kommune in die Pedale. Neben der Stadt Bernburg beteiligen sich mit dem Salzlandkreis auch die Städte Aschersleben, Schönebeck und Stassfurt in dem gemeinsamen Zeitraum vom 14. Juni bis zum 4. Juli am Stadtradeln. Gefördert wird die Aktion durch das Ministerium für Infrastruktur und Digitales und die Arbeitsgemeinschaft Fahrradfreundliche Kommunen Sachsen-Anhalt, bei der die Stadt Bernburg Mitglied ist. Mitmachen können alle, die in der teilnehmenden Kommune wohnen, arbeiten, einen Verein oder eine Hochschule oder Schule besuchen.
8: In Köthen fand auch dieses Jahr das hoch angesehene Schlossfest mit dem Hashtag Blickwechsel statt. Das Fest lockte Leute von nah und fern in die Bachstadt und hatte auch dieses Jahr ein großes Sortiment an Ständen und Aktivitäten für kleine sowie große Gäste parat gestellt.
9: Wir sind heute bei unserem Schlossfest, das mittlerweile schon seit 2019, also im siebten Jahr, stattfindet. Und ja, wir haben hier heute ein ganz buntes Angebot. Es ist sehr viel los, wir haben Flohmarkt, wir haben ganz viele unterschiedliche aktive Vereine, die hier dabei sind. Und ja, auch ein buntes Programm auf der Bühne. Also es ist ja schon immer eigentlich ein Fest für Vereine, die hier teilnehmen. Und wir sprechen die quasi an und bleiben immer in Verbindung und haben jetzt diesmal eben auch wieder fast 30 Gruppen und Initiativen gefunden, die hier mitmachen wollen. Und zum Teil haben die das schon ganz oft gemacht. Manche Vereine sind ganz neu dabei und die organisieren sich selbst, die bringen ihre eigenen Ideen ein und wir bilden quasi hier diesen Rahmen, in dem wir das Schloss eben vorbereiten und die Schloss an, den Schlosspark. Und ja, ansonsten sind die eben alle dabei und unterstützen dieses Fest mit ihren eigenen Ideen.
8: Eine der Dinge, für die das Schlossfest bekannt ist, ist die große Spanne an Aktivitäten, die angeboten werden. Von regulären Bühnenprogrammen bis hin zu Grundlagen im Skaten sowie Yoga und Co. ist alles vorhanden gewesen.
9: Also wir haben heute wieder ganz unterschiedliche Themen. Ich finde, das macht das hier so aus. Wir haben zum einen eben so für die Jugend verschiedene Themen. Wir haben einen Manga-Tag dabei, den hatten wir letztes Jahr schon mal. Wir haben eine Skate-Rampe im Schlosspark, aber wir haben auch Yoga dabei, ganzheitliche Medizin, den Hundesport. Eben ein ganz abwechslungsreiches Bühnenprogramm mit ganz unterschiedlichen Themen. Wir haben Chöre und die Musikfreunde von der Musikschule. Also es ist wirklich für jeden was dabei und das macht das hier so besonders, weil jeder sich wiederfinden kann in jedem Alter sozusagen.
8: Die Größe des Schlossfestes lockte auch den MDR nach Köthen. Doch nicht nur wegen des Schlossfestes, der Besuch hatte einen größeren Hintergrund. Volkert Ude erklärt.
10: Der MDR war heute auch mit dabei, weil die einen Film vorbereiten über Köthen, 45 Minuten lang, wo die Stadt porträtiert werden soll, was es hier alles gibt, welche Menschen hier aktiv sind, was es zu sehen gibt, was es zu erleben gibt. Und der wird am 18. August im MDR Fernsehen laufen und wir werden wahrscheinlich kurz vorher hier noch eine Filmpremiere haben, nur für uns hier in Köthen.
8: Auch in diesem Jahr war der Schlosspark von Anfang bis Ende gefüllt mit Besuchern. Sei es

0: nur zum Durchschauen oder zum Mitmachen bei Veranstaltungen. Das Schlossfest mit dem Hashtag Blickwechsel bleibt ein wichtiges Fest für die Bachstadt. Auch der Schlossbund gab sich an diesem Tag mit den Besucherzahlen zufrieden.
1: Ja, also wir sind zufrieden. Es kommen immer wieder neue Menschen dazu, überall ist viel los, also jeder guckt sich hier um. Und dadurch, dass der ganze Schlosspark gespielt wird, verteilt sich das natürlich ein bisschen. Aber das ist schon das Schöne auch, man steht sich halt nicht so von Füßen, es ist nicht so übervoll, dass man eben nicht rankommt an die einzelnen Stände und man kann sich eben ausprobieren in allem, was es hier gibt.
2: Am 5. Juni um 16 Uhr lädt die Jugendkunstschule der Kranach Stiftung die interessierte Öffentlichkeit herzlich in den Kunst Wittenberg im Alten Rathaus ein, um die Kunstausstellung Kranachs Erben, 30 Jahre Jugendkunstschule, gemeinsam mit Musik und Gesprächen zu eröffnen. Anlässlich des 30. Geburtstages der Kranach Jugendkunstschule werden vom 5. Juni bis zum 18. September in der Westhalle Werke ehemaliger Schüler gezeigt, welche heute künstlerisch tätig sind. Ergänzt wird die Ausstellung durch einen Rückblick auf die Geschichte der Jugendkunstschule, Einblicke in aktuelle Kurse sowie Malerei, Grafik und plastische Arbeiten aus dem Archiv. Damit sind wir schon am Ende unserer Mittwochsausgabe der RBB Aktuell Nachrichten, schauen noch auf das Wetter und auf die Meldungen aus der Region. Wir sehen uns dann, wenn Sie mögen, morgen an der gleichen Stelle wieder, und zwar ab 18 Uhr. Bis dahin haben Sie eine schöne Zeit und machen Sie es gut.

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Morgen wird das Wetter etwas durchwachsen. Bei leichtem Nieselregen sind Temperaturen bis 21 Grad zu erwarten. Nur am Morgen zeigt sich kurz die Sonne, den Rest des Tages bleibt es durchgehend bewölkt. Ein schwacher Wind kommt aus dem Süden. Der Rest der Woche bleibt ähnlich mit Temperaturen um die 20 Grad und vereinzeltem Regen.

0: Gerichtsprozess nach Juwelierüberfall. Am 2. Juni 2026 begann vor der 8. Großen Strafkammer des Landgerichts Dessau-Roßlau die erstinstanzliche Hauptverhandlung gegen einen 26-jährigen Angeklagten, dem ein besonders schwerer räuberischer Diebstahl unter Einsatz eines Hammers vorgeworfen wurde. Dem maskierten Angeklagten wurde zur Last gelegt, am 14. Februar 2026 in der Filiale des Juweliers Christ im Rathauscenter mit einem mitgeführten Hammer eine Vitrine eingeschlagen und daraus Schmuck im Gesamtwert von knapp 4.000 Euro entwendet zu haben. Als ein Passant versucht hatte, ihn aufzuhalten, soll der Angeklagte den Hammer bedrohlich in dessen Richtung gehalten haben, um die Festhalteversuche zu unterbinden. Anschließend soll er mit der Beute geflüchtet sein. Am 16. Februar 2026 stellte sich der Angeklagte beim Landeskriminalamt in Magdeburg und erklärte, für die genannte Tat verantwortlich zu sein. Die Verhandlung wird in den kommenden Tagen fortgeführt.
1: Tempo, Dynamik und vor allem ganz viele Körbe gab es

0: am 30. Mai auf dem Dessauer Marktplatz zu sehen. Dieser hatte sich kurzerhand in ein Basketballspielfeld verwandelt. Anhalt Sport lud ab 11 Uhr zu einem internationalen 3x3 Basketballturnier ein. 12 Top-Teams traten gegeneinander an, 7 davon aus Deutschland, 2 aus den Niederlanden sowie jeweils 1 aus Italien, Spanien und Schweden. Den Zuschauern rund ums Feld und auf der extra fürs Turnier errichteten Tribüne wurde dabei nie langweilig. Los ging es mit der Vorrunde, in der die Mannschaften in 4 Gruppen antraten. Die 8 Besten schafften es dann ins Viertelfinale. Ab 18 Uhr waren die Halbfinalbegegnungen an der Reihe. Hier trafen die spanischen La Rojas auf das Team aus Wiesbaden. Die Deutschen machten kein schlechtes Spiel, verloren am Ende aber doch relativ deutlich mit 21:12 gegen die Spanier. Mit Bochum stand eine weitere Mannschaft aus Deutschland im zweiten Halbfinale. Sie schafften den Finaleinzug mit einem 21:17 Sieg gegen die Italiener aus Mailand. Im Endspiel hieß es dann also Spanien gegen Deutschland. Bevor es damit losging, gab es noch eine kurze Showeinlage von der Tanzgruppe Schaut hin. Im Finale sah es dann zunächst ausgeglichen zwischen den Bochumern und den La Rojas aus. Jedoch wurde das Team aus dem Ruhrpott im Verlauf der Partie immer stärker und schaffte es sich deutlich abzusetzen. Am Ende siegten sie mit einem überzeugenden 21:13 beim ersten internationalen 3x3 Basketballturnier auf dem Dessauer Marktplatz.
1: Also ich denke, wir haben ein großartiges sportliches Highlight heute hier in Dessau auf dem Marktplatz erlebt. Die Begeisterung der Menschen war gut und die Qualität vor allen Dingen des Turniers mit 12 Mannschaften. Und also viele Mannschaften haben mich persönlich und auch die Zuschauer total begeistert. Ob jetzt das Team aus Mailand oder Utrecht oder die spanische La Rosas jetzt im Finale gegen Bochum, war ein tolles Finale. Die Bochumer, eine Spitzenmannschaft in Deutschland im 3x3, haben das ganze Turnier gehörten aus meiner Sicht zu den Favoriten und haben im Endspiel hatten sie die Fähigkeit, da nochmal einen draufzusetzen und gegen die Spanier am Ende, sage ich mal, relativ sehr souverän das Spiel zu gewinnen mit einer ganz starken Leistung. Also es war ein super Event, den ganzen Tag, also 11 Uhr der Start, jetzt sind wir kurz vor 20 Uhr, also ein langes Turnier oder langes Sportevent, aber niemals langweilig, immer wieder neue Szenen und neue Spielsituationen und viele Spiele, die halt begeistert haben. Und man hat es ja an der Resonanz der Zuschauer gesehen. Der Markt war immer sehr, sehr gut gefüllt. Und im Finale war eine super Stimmung, also die beste Stimmung des Tages, passend zum Finale. Und natürlich hatte die Deutsche, es ist ein Turnier in Deutschland, in Dessau. Und da hatten die Bochumer dann natürlich Heimvorteil, was die Zuschauergunst anbetraf. Das hat sich ausgezahlt. Also rundherum kann ich sagen, die Vision, die wir hatten und die Intention, die wir reingesteckt haben in dieses Sporthighlight, die sind auch wirklich voll aufgegangen. Also muss ich sagen, war ganz toll, bis hin zu dem Auftritt Entertainment, Tanzgruppe von dem Verein Schaut hin, zur Überbrückung für das Finale, dass die Gegner sich noch mal kurz fit machen konnten. Also es hat alles gepasst, bis hin zum Wetter, was wir nicht wirklich beeinflussen können oder konnten. Auch das hat gepasst. Also eine sehr, sehr, sehr schöne, interessante, hochklassige, hochkarätige Veranstaltung, die wir hier erleben konnten.
0: Für das Team aus Bochum war es der erste Sieg bei einem Light Quest Turnier. Sie zeigten sich beeindruckt von der tollen Atmosphäre auf dem Marktplatz und konnten sehr zufrieden mit dem Turnierverlauf sein.
2: Also fürs erste Mal war es Hammer. Alleine die mit der Tribüne, das ist nicht eine Gegebenheit und die Leute waren da. Das war das die ganzen Tag. Ich meine, wir sind seit 11 Uhr hier. Die Leute waren den ganzen Tag hier da, durch die Hitze, durch den Wind. Und das war richtig geil zu sehen, weil das ist wichtig für diesen Sport, dass Leute einfach begeistert sind und einfach da sind. Wir hatten das zweite Spiel direkt ein bisschen verschlafen, auch hergekommen, haben das gewonnen. Das war sehr wichtig für die Moral. Dann das zweite Spiel der Gruppe auch gut abgeschlossen. Dann ging es halt relativ fix, hatten wir eine Stunde, zwei Pause, haben uns hier ein bisschen erfrischt und dann haben wir quasi Viertelfinale, Halbfinale gespielt. Das waren zwei grindy Games, das waren zwei starke Mannschaften, die wir da gespielt haben. Aber dann zum Finale hin war es dann wirklich, alle waren ein bisschen müde natürlich, aber wir haben uns einfach nochmal zusammengerissen, weil das genau das, was wichtig war und einfach Finale nochmal richtig abgeliefert. Und das ist richtig gutes Gefühl gerade.
0: Mit dem Sieg in Dessau haben sich die Bochumer nun auch für das Challenger-Turnier auf der Insel La Réunion in Afrika qualifiziert.
2: Ich meine, das Turnier La Réunion ist jetzt in 3 Wochen circa. Das ist halt jetzt, wir wissen, dass wir es kommen bei Challengers, so die höchste Level, mit das höchste Level, das man quasi im Dreiste erreichen kann. Und wenn wir da sind, wollen wir performen. Da muss man Game 1 da sein. Man hat 2 Gruppenspiele. Wenn man die nicht performt, dann ist man raus. Und dafür ist dieser Weg uns zu schade. Und wir wollen halt einfach zeigen, dass wir da hingehören. Und deswegen ist dieser Weg auch, nehmen wir den in Kauf und freuen uns auch auf die Reise dahin.
0: Viele Unterstützer und Sponsoren machten die besondere Basketballpremiere in Dessau möglich. Kann man sich nun vorstellen, weitere 3x3-Events auf den Marktplatz zu holen?
1: Also nichts ist ausgeschlossen. Natürlich ist solch ein internationales Turnier, wo es ja auch um Weltranglistenpunkte geht, eine Qualifikation für die nächsten Turniere. Das ist nicht ganz einfach zu stemmen, sowohl wirtschaftlich wie organisatorisch, strukturell. Also schon ein Riesenaufwand. Aber auf der anderen Seite natürlich, wie gesagt, hat es die Menschen begeistert und hat auch den teilnehmenden Teams, konnte schon mit etlichen reden. Die waren halt auch begeistert und beeindruckt. Denen hat das auch viel Spaß gemacht hier. Die fühlten sich wohl. Und da kann ich auch nur allen wirklich danken, von den Schiedsrichtern, die professionell waren, Wettkampfgericht und alles, was dazugehört, bis zu den fleißigen Helfern, die die Arena auf dem Markt hierher gezaubert haben. In den 2 Tagen allen danken. Nur so ist das ja möglich, solch ein internationales Sporthighlight hier auf die Beine zu stellen. Wir können auch stolz darauf sein, weil das natürlich nicht, das hat es so in Sachsen-Anhalt noch nicht gegeben, also nicht in Magdeburg, nicht in Halle. Die Präsidentin des Landessportbundes, selbst Olympiasiegerin, war hier gewesen, war auch begeistert und beeindruckt. Also das hat schon positive Spuren hinterlassen und dann gucken wir mal, vorgestimmt in die Zukunft.
0: Der Veranstaltungskalender bei Anhalt Sport hat nun noch einige Highlights in diesem Jahr zu bieten. Unter anderem am 19. Juni das Leichtathletik-Meeting mit Weltklasse-Athleten im Paul-Greifzu-Stadion. Und auch auf dem Marktplatz geht es beim Stabhochsprung-Meeting am 27. August erneut hoch hinaus. Eine ganz besondere Form des Buches ist das sogenannte Künstlerbuch. Hierbei handelt es sich um ein von einem Künstler erstelltes Werk in Buchform. Künstlerbücher sind sehr vielseitig und können aus unterschiedlichsten Materialien bestehen sowie zahlreiche verschiedene Formen annehmen. Die Lesbarkeit des Inhalts ist dabei oft nur nebensächlich. Seit Beginn des 20. Jahrhunderts entstehen immer mehr derartige Kunstwerke. Auch Sachsen-Anhalt hat eine eigene Landessammlung für Künstlerbücher. Werke aus dieser Sammlung werden bald in einer Ausstellung in Köthen zu sehen sein.
3: In der Einheitlichen Landesbücherei Dessau wird die Landessammlung Künstlerbücher Sachsen-Anhalt verwahrt. Landessammlung Künstlerbücher heißt ja, dass wir diese Bücher nicht nur in Dessau zeigen, sondern dass die möglichst den Bewohnern des gesamten Landes zugänglich gemacht werden. Das machen wir in Form von Publikationen, Webseite und so weiter, aber eben auch in Form von Ausstellungen, die in diesem Fall jetzt in Köthen im Schlossmuseum stattfindet. Das ist also ein Wunsch von uns. Es ist aber auch ein Wunsch des Geldgebers oder des Eigentümers der Sammlung. Der Eigentümer der Sammlung ist ja das Land Sachsen-Anhalt, vertreten durch das Kultusministerium. Und vom Kultusministerium wird diese Ausstellung auch finanziert. Und wir haben im Schloss Köthen einen wunderbaren Ort gefunden, um diese Ausstellung in einer Stadt im Land Sachsen-Anhalt zu präsentieren.
0: Seit 1992 gibt es die Landessammlung für Künstlerbücher in Dessau. Seit 1997 wird sie durch Ankäufe des Kultusministeriums gefördert. Mittlerweile umfasst sie schätzungsweise 700 bis 800 Werke und bietet einen einzigartigen Überblick zur Vielfalt der besonderen Bücher. In der Ausstellung in Köthen wird die Sammlung präsentiert und man erfährt mehr über Künstlerbücher im Allgemeinen.
3: Die Ausstellung wird dort in 3 Ausstellungsräumen zu sehen sein, die das Museum Schloss Köthen als Sonderausstellungsräume bereithält. In einem Raum wird die unterschiedliche Form, die Künstlerbücher annehmen kann, die sozusagen die unterschiedliche Art von Materialien und so weiter, also die Unterschiede, die Verschiedenheiten werden gezeigt. In einem Raum wird der Bestand der anhaltischen der Künstlerbuchsammlung des Landes Sachsen-Anhalt, die in der anhaltischen Landesbücherei vorhanden sind, vorgestellt. Und im dritten Raum wird vorgestellt, in welchen Formen Künstlerbücher erscheinen können, welche Form sie in der Geschichte hatten und aber auch, wie Künstlerbücher heute entstehen. Denn da sind zum Beispiel auch Werke zu sehen, die in Halle in der Burg Giebichenstein Kunsthochschule entstehen. Dort gibt es eine Professur für Buchkunst und die Studierenden dort stellen ihre Künstlerbücher, die jetzt gerade erst entstanden sind, auch in dieser Ausstellung vor.
0: Aber auch über die Ausstellung in Köthen hinaus hat man nun schon Ideen, was mit der Künstlerbuchsammlung des Landes geschehen soll. So will man diese dann auch in Dessau der Öffentlichkeit zugänglich machen.
3: Wir hoffen ja, dass das Palais Dietrich als das Domizil der Anhaltischen Landesbücherei Dessau in diesem Jahr baulich fertig wird und wir dann einziehen können. Aber da kann man noch kein genaues Datum nennen. Es ist also noch im Bauprozess, ja. Wenn wir aber dieses Gebäude wieder nutzen können als Anhaltische Landesbücherei, dann wird es dort einen Sonderausstellungsbereich geben, in dem wir permanent solche Künstlerbücher zeigen wollen. Und es gibt im Lesesaal einen Pultschrank, in dem erstens neu in die Sammlung aufgenommene Bücher präsentiert werden für über einen gewissen Zeitraum und in dem ein Gesamtkatalog der in der Sammlung vertretenen Künstlerbücher auch haptisch, indem wir das nämlich auf Karteikarten präsentieren, recherchierbar ist. Also das ist die Idee und das wird auch die Idee einer Künstlerin und die Künstlerin wird uns dabei auch begleiten. Eine Künstlerin, die auch mit eigenen Künstlerbüchern in der Sammlung vertreten ist.
0: Wer nun Interesse hat, sich Künstlerbücher aus der Landessammlung anzuschauen, kann das vom 12. Juni bis zum 9. August in der Ausstellung Bibliomania im Köthener Schloss tun. Geöffnet ist diese immer mittwochs bis sonntags von 11 bis 17 Uhr. Zudem werden noch verschiedene interessante Veranstaltungen im Rahmen der Sonderausstellung stattfinden.

0: Schön, dass Sie mit dabei sind und damit herzlich willkommen an diesem Mittwoch zu den RBB aktuellen Nachrichten. Am 2. Juni wurde die Feuerwehr Lutherstadt Wittenberg gegen 9.50 Uhr zu einem Verkehrsunfall auf der Bundesstraße 187 zwischen Apollensdorf und Griebow alarmiert. An der Unfallstelle war ein PKW mit zwei LKWs kollidiert, wobei der PKW-Fahrer in seinem Fahrzeug eingeklemmt wurde. Die Kameraden der Feuerwehr befreiten die Person zügig unter Zuhilfenahme eines schweren Rettungsgeräts. Anschließend wurde der Patient mit einem Rettungshubschrauber in ein Krankenhaus gebracht. Der Rettungsdienst übernahm unmittelbar die Betreuung der anderen Patienten. Die Fahrbahn konnte erst nach mehreren Stunden wieder durch die Polizei freigegeben werden, da die Straße durch ausgetretene Betriebsstoffe umfangreich gereinigt werden musste. Mit dem symbolischen ersten Spatenstich beginnt eines der größten Kulturprojekte der Region. Das historische Gelbe Haus in Wörlitz soll in den kommenden Jahren zum modernen Besucherzentrum für das UNESCO-Welterbe umgebaut werden.
1: Spatenstich im UNESCO-Welterbe-Gartenreich Dessau-Wörlitz. In Wörlitz haben vergangene Woche offiziell die Bauarbeiten für das neue Besucherzentrum begonnen. Im historischen Ensemble Gelbes Haus entsteht bis 2029 ein zentraler Anlaufpunkt für Touristen und Besucher des Welterbes. Bund und Land investieren dafür rund 23 Millionen Euro.
2: Das Gartenreich Dessau-Wörlitz ist etwas Spektakuläres. Die ganze Bundesrepublik ist stolz darauf, so ein Schatzkästlein von Natur und Kultur zu haben, und deswegen kümmert sich die Republik auch drum, ist bereit, Geld zu investieren, weil das, was man hier erlebt, das ist einmalig in Europa, einmalig von der Haltung, von der Herkunft, von der Schönheit, und deswegen ist heute die Freude groß.
1: Das neue Besucherzentrum soll künftig nicht nur Informationen über das Gartenreich bieten. Geplant sind noch Angebote zur Museumspädagogik, Büroräume der Kulturstiftung sowie Hinweise auf weitere Welterbestätten in der Region, darunter das Bauhaus Dessau und die Luther-Gedenkstätte. Das Projekt ist Teil eines großen angelegten Masterplans zur Sanierung bedeutender Kulturdenkmäler in Sachsen-Anhalt. Insgesamt stehen dafür 150 Millionen Euro von Bund und Land bereit.
3: Das Besucherzentrum ist ja wichtig, weil wir haben extrem viel in den letzten Jahrzehnten hier im Gartenreich erreicht, haben viel aufgebaut, viel Geld investiert. Aber dieses Besucherzentrum, das ist nochmal ein ganz wichtiger Punkt, weil die Menschen, die zu uns kommen, die wollen sich ja auch informieren, die wollen schauen, was kann man hier machen. Und deswegen freue ich mich, es ist ein guter Tag für Sachsen-Anhalt, das Wetter spielt mit, also insgesamt alles hervorragend.
1: Künftig soll das Zentrum aber nicht nur das Gartenreich präsentieren, sondern die gesamte Welterbe-Region stärker miteinander verbinden.
4: Es soll ein Welterbezentrum werden. Das finde ich auch wichtig, weil wir ja Welterbe-Region sind. Und ich glaube, in der letzten Zeit immer nur verstanden wurde, dass sich vieles auf das Gartenreich konzentriert hat. Und diesem Welterbezentrum wollen wir wirklich auch die Stadt, wo ja der größte Teil auch des Stadtgebietes von Oranienbaum-Wörlitz Welterbe ist, auch das vermitteln und natürlich diesen touristischen Part, dass wir an 363 Tagen im Jahr für die Touristen zur Verfügung stehen, sie informieren können, berichten können, was sie alles hier machen können, länger vielleicht in unserer Region bleiben.
1: Das Gelbe Haus selbst blickt auf eine lange Geschichte zurück. Teile des Gebäudes stammen aus der Zeit vor 1700. Unter Fürst Franz war hier unter anderem das erste Schullehrerseminar Deutschlands untergebracht. Zuletzt wurde das Gebäude bis 2019 als Wohnhaus genutzt. Mit der Sanierung soll das historische Ensemble nun erhalten und gleichzeitig modern nutzbar gemacht werden.
5: Dann kann man diese 150 Millionen, 75 vom Bund, 75 vom Land, sozusagen objektkonkret umsetzen. Hier geht es um etwa 23 Millionen. Das ist ein großes, aber nicht das einzige Vorhaben. Und anfangen ist immer das Wichtigste. Jetzt geht's los, jetzt wird eine Perle nach der anderen aufpoliert. Und dann werden wir ein Gartenreich haben, wie es die wenigsten Menschen zuvor jemals gesehen haben.
1: Auch weitere Projekte im Gartenreich sollen in den kommenden Jahren umgesetzt werden. Unter anderem in Oranienbaum und Musikau. Die Verantwortlichen hoffen, dass das Besucherzentrum künftig noch mehr Gäste in die Welterberegion lockt.
6: Nach 30 Jahren findet der Sachsen-Anhalt-Tag am kommenden Wochenende das erste Mal wieder in Bernburg statt. Im Zuge dessen konnte man am Montag die Veranstaltung Kleine Fürsten, große Geschichte besuchen. Der Bernburger Historiker Michael Hecht sprach hier über die Geschichte der Saalestadt und des Bundeslandes.
7: Was man in Bernburg natürlich immer gerne erinnert und auch wichtig ist und ja auch mit dem Motto des Sachsen-Anhalt-Tags verbunden ist, ist die Erbteilung von 1212, wo also nach dem Tod des Herzogs Bernhard von Sachsen eben seine Söhne sozusagen unterschiedliche Teile des Erbes übernehmen. Der eine übernimmt das Erbe im sächsischen Herzogtum, im sächsischen Dukat. Daraus entwickelt sich dann später mal das Herzogtum Sachsen und sozusagen noch später, wenn man so will, ist das dann auch ein Kern für den Freistaat Sachsen. Und der ältere Sohn Heinrich, der erbt eben die Teile, die zwischen Harz und Elbe liegen, und das ist dann eben der Kern für Anhalt, und somit haben wir eben hier 1212, so kann man das ein bisschen zugespitzt sagen, auch in diesem Erbfall eine gewissermaßen Geburtsstunde für Anhalt.
6: Der Name Sachsen-Anhalt existiert in dieser Form erst nach Ende des Zweiten Weltkrieges. Davor waren sowohl Sachsen als auch Anhalt lediglich Provinzen des Staates Preußen innerhalb des Deutschen Reichs. Laut Hecht habe es allerdings auch schon in dieser Zeit Verbindungen zwischen den beiden Provinzen gegeben.
7: Es gibt allerdings auch vorher schon, das ist vielleicht nochmal ganz interessant, Bereiche, wo diese beiden territorialen Einheiten zusammenarbeiten, die Provinz Sachsen und Anhalt, zum Beispiel in der Geschichtswissenschaft. Eine historische Kommission für die Provinz Sachsen und Anhalt gibt es schon seit 1900, also sehr viel länger als das Land Sachsen-Anhalt.
6: Historisch ist die Stadt Bernburg tief mit

0: Familie als auch in vielen Kommunen, also sozusagen in der städtischen Heraldik und auch sozusagen in der genealogischen Traditionsbildung wird der Bär genutzt. Also im 16. Jahrhundert sieht man als die Vorfahren Albrechts des Bären ein sagenhaftes Geschlecht der sogenannten Beringer oder Bären, die sozusagen im Frühmittelalter geherrscht hätten und eben schon diesen Namen Bär im Namen geführt haben und auch angeblich schon im Wappen. Natürlich wissen wir heute, da gab es noch gar keine Wappen, aber das wird dann eben so erinnert und eine lange Tradition gezogen. Insofern ist der Bär schon sehr lange als ein Symbol sowohl für Bernburg, Herrschaft Bernburg, als auch für ganz Anhalt bekannt.
1: Mit seinem Vortrag zeigte Michael Hecht, wie eng die Geschichte Bernburgs mit der Entwicklung Sachsen-Anhalts verbunden ist. Gerade diese historischen Wurzeln machen die Stadt an der Saale zu einem passenden Austragungsort für den diesjährigen Sachsen-Anhalt-Tag. Dort wird die Geschichte des Landes am kommenden Wochenende dann nicht nur Thema sein, sondern vielerorts auch erlebbar werden.
2: Im Rahmen des Stadtradeln-Wettbewerbs, bei dem es darum geht, 21 Tage lang möglichst viele Alltagswege klimafreundlich mit dem Fahrrad zurückzulegen, treten Teams für ihre Kommune in die Pedale. Neben der Stadt Bernburg beteiligen sich mit dem Salzlandkreis auch die Städte Aschersleben, Schönebeck und Stassfurt in dem gemeinsamen Zeitraum vom 14. Juni bis zum 4. Juli am Stadtradeln. Gefördert wird die Aktion durch das Ministerium für Infrastruktur und Digitales und die Arbeitsgemeinschaft Fahrradfreundliche Kommunen Sachsen-Anhalt, bei der die Stadt Bernburg Mitglied ist. Mitmachen können alle, die in der teilnehmenden Kommune wohnen, arbeiten, einen Verein oder eine Hochschule oder Schule besuchen.
3: In Köthen fand auch dieses Jahr das hoch angesehene Schlossfest mit dem Hashtag Blickwechsel statt. Das Fest lockte Leute von nah und fern in die Bachstadt und hatte auch dieses Jahr ein großes Sortiment an Ständen und Aktivitäten für kleine sowie große Gäste parat gestellt.
4: Wir sind heute bei unserem Schlossfest, das mittlerweile schon seit 2019, also im 7. Jahr, stattfindet. Und ja, wir haben hier heute ein ganz buntes Angebot. Es ist sehr viel los, wir haben Flohmarkt, wir haben ganz viele unterschiedliche aktive Vereine, die hier dabei sind. Und ja, auch ein buntes Programm auf der Bühne. Also es ist ja schon immer eigentlich ein Fest für Vereine, die hier teilnehmen. Und wir sprechen die quasi an und bleiben immer in Verbindung und haben jetzt diesmal eben auch wieder fast 30 Gruppen und Initiativen gefunden, die hier mitmachen wollen. Und zum Teil haben die das schon ganz oft gemacht. Manche Vereine sind ganz neu dabei und die organisieren sich selbst, die bringen ihre eigenen Ideen ein und wir bilden quasi hier diesen Rahmen, in dem wir das Schloss eben vorbereiten und die Schlossanlage, den Schlosspark. Und ja, ansonsten sind die eben alle dabei und unterstützen dieses Fest mit ihren eigenen Ideen.
3: Eine der Dinge, für die das Schlossfest bekannt ist, ist die große Spanne an Aktivitäten, die angeboten werden. Von regulären Bühnenprogrammen bis hin zu Grundlagen im Skaten sowie Yoga und Co. ist alles vorhanden gewesen.
4: Also wir haben heute wieder ganz unterschiedliche Themen. Ich finde, das macht das hier so aus. Wir haben zum einen eben so für die Jugend verschiedene Themen. Wir haben einen Manga-Tag dabei, den hatten wir letztes Jahr schon mal. Wir haben eine Skate-Rampe im Schlosspark, aber wir haben auch Yoga dabei, ganzheitliche Medizin, den Hundesport, eben ein ganz abwechslungsreiches Bühnenprogramm mit ganz unterschiedlichen Themen. Wir haben Chöre und die Musikfreunde von der Musikschule. Also es ist wirklich für jeden was dabei und das macht das hier so besonders, weil jeder sich wiederfinden kann in jedem Alter sozusagen.
3: Die Größe des Schlossfestes lockte auch den MDR nach Köthen. Doch nicht nur wegen des Schlossfestes, der Besuch hatte einen größeren Hintergrund. Volkert Ude erklärt.
5: Der MDR war heute auch mit dabei, weil die einen Film vorbereiten über Köthen, 45 Minuten lang, wo die Stadt porträtiert werden soll, was es hier alles gibt, welche Menschen hier aktiv sind, was es zu sehen gibt, was es zu erleben gibt. Und der wird am 18. August im MDR Fernsehen laufen und wir werden wahrscheinlich kurz vorher hier noch eine Filmpremiere haben, nur für uns hier in Köthen.
3: Auch in diesem Jahr war der Schlosspark von Anfang bis Ende gefüllt mit Besuchern, sei es nur zum Durchschauen oder zum Mitmachen bei Veranstaltungen. Das Schlossfest mit dem Hashtag Blickwechsel bleibt ein wichtiges Fest für die Bachstadt. Auch der Schlossbund gab sich an diesem Tag mit den Besucherzahlen zufrieden.
4: Ja, also wir sind zufrieden. Es kommen immer wieder neue Menschen dazu, überall ja, ist viel los, also jeder guckt sich hier um. Und dadurch, dass der ganze Schlosspark gespielt wird, verteilt sich das natürlich ein bisschen. Aber das ist schon das Schöne auch, man steht sich halt nicht so von Füßen, es ist nicht so übervoll, dass man eben ja, nicht rankommt an die einzelnen Stände und man kann sich eben ausprobieren in allem, was es hier gibt.

Am 5. Juni um 16 Uhr lädt die Jugendkunstschule der Cranach-Stiftung die interessierte Öffentlichkeit herzlich in den Kunst-Wittenberg im Alten Rathaus ein, um die Kunstausstellung Cranachs Erben – 30 Jahre Jugendkunstschule gemeinsam mit Musik und Gesprächen zu eröffnen. Anlässlich des 30. Geburtstages der Cranach-Jugendkunstschule werden vom 5. Juni bis zum 18. September in der Westhalle Werke ehemaliger Schüler gezeigt, welche heute künstlerisch tätig sind. Ergänzt wird die Ausstellung durch einen Rückblick auf die Geschichte der Jugendkunstschule, Einblicke in aktuelle Kurse sowie Malerei, Grafik und plastische Arbeiten aus dem Archiv. Damit sind wir schon am Ende unserer Mittwochsausgabe der RBB Aktuellnachrichten, schauen noch auf das Wetter und auf die Meldungen aus der Region. Wir sehen uns dann, wenn Sie mögen, morgen an der gleichen Stelle wieder, und zwar ab 18 Uhr. Bis dahin haben Sie eine schöne Zeit und machen Sie es gut.

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Morgen wird das Wetter etwas durchwachsen. Bei leichtem Nieselregen sind Temperaturen bis 21 Grad zu erwarten. Nur am Morgen zeigt sich kurz die Sonne, den Rest des Tages bleibt es durchgehend bewölkt. Ein schwacher Wind kommt aus dem Süden. Der Rest der Woche bleibt ähnlich mit Temperaturen um die 20 Grad und vereinzeltem Regen.

0: Gerichtsprozess nach Juwelierüberfall. Am 2. Juni 2026 begann vor der 8. Großen Strafkammer des Landgerichts Dessau-Roßlau die erstinstanzliche Hauptverhandlung gegen einen 26-jährigen Angeklagten, dem ein besonders schwerer räuberischer Diebstahl unter Einsatz eines Hammers vorgeworfen wurde. Dem maskierten Angeklagten wurde zur Last gelegt, am 14. Februar 2026 in der Filiale des Juweliers Christ im Rathaus Center mit einem mitgeführten Hammer eine Vitrine eingeschlagen und daraus Schmuck im Gesamtwert von knapp 4.000 Euro entwendet zu haben. Als ein Passant versucht hatte, ihn aufzuhalten, soll der Angeklagte den Hammer bedrohlich in dessen Richtung gehalten haben, um die Festhalteversuche zu unterbinden. Anschließend soll er mit der Beute geflüchtet sein. Am 16. Februar 2026 stellte sich der Angeklagte beim Landeskriminalamt in Magdeburg und erklärte, für die genannte Tat verantwortlich zu sein. Die Verhandlung wird in den kommenden Tagen fortgeführt.
1: Tempo, Dynamik und vor allem ganz viele Körbe gab es am 30. Mai auf dem Dessauer Marktplatz zu sehen. Dieser hatte sich kurzerhand in ein Basketballspielfeld verwandelt. Anhalt Sport lud ab 11 Uhr zu einem internationalen 3x3 Basketballturnier ein. 12 Top-Teams traten gegeneinander an, 7 davon aus Deutschland, 2 aus den Niederlanden sowie jeweils 1 aus Italien, Spanien und Schweden. Den Zuschauern rund ums Feld und auf der extra fürs Turnier errichteten Tribüne wurde dabei nie langweilig. Los ging es mit der Vorrunde.

0: Runde, in der die Mannschaften in vier Gruppen antraten. Die acht Besten schafften es dann ins Viertelfinale. Ab 18 Uhr waren die Halbfinalbegegnungen an der Reihe. Hier trafen die spanischen La Rojas auf das Team aus Wiesbaden. Die Deutschen machten kein schlechtes Spiel, verloren am Ende aber doch relativ deutlich mit 21:12 gegen die Spanier. Mit Bochum stand eine weitere Mannschaft aus Deutschland im zweiten Halbfinale. Sie schafften den Finaleinzug mit einem 21:17 Sieg gegen die Italiener aus Mailand. Im Endspiel hieß es dann also Spanien gegen Deutschland. Bevor es damit losging, gab es noch eine kurze Showeinlage von der Tanzgruppe Schaut hin. Im Finale sah es dann zunächst ausgeglichen zwischen den Bochumern und den La Rojas aus. Jedoch wurde das Team aus dem Ruhrpott im Verlauf der Partie immer stärker und schaffte es, sich deutlich abzusetzen. Am Ende siegten sie mit einem überzeugenden 21:13 beim ersten internationalen 3x3 Basketballturnier auf dem Dessauer Marktplatz.
1: Also ich denke, wir haben ein großartiges sportliches Highlight heute hier in Dessau auf dem Marktplatz erlebt. Die Begeisterung der Menschen war gut und die Qualität vor allen Dingen des Turniers mit 12 Mannschaften. Und also viele Mannschaften haben mich persönlich und auch die Zuschauer total begeistert. Ob jetzt das Team aus Mailand oder Utrecht oder die spanische La Rosas jetzt im Finale gegen Bochum, war ein tolles Finale. Die Bochumer, eine Spitzenmannschaft in Deutschland im 3x3, haben das ganze Turnier gehörten aus meiner Sicht zu den Favoriten und haben im Endspiel, hatten sie die Fähigkeit, da nochmal einen draufzusetzen und gegen die Spanier am Ende, sage ich mal, relativ sehr souverän das Spiel zu gewinnen mit einer ganz starken Leistung. Also es war ein super Event, den ganzen Tag, also 11 Uhr der Start, jetzt sind wir kurz vor 20 Uhr, also ein langes Turnier oder langes Sportevent, aber niemals langweilig, immer wieder neue Szenen und neue Spielsituationen und viele Spiele, die halt begeistert haben. Und man hat es ja an der Resonanz der Zuschauer gesehen. Der Markt war immer sehr, sehr gut gefüllt. Und im Finale war eine super Stimmung, also die beste Stimmung des Tages, passend zum Finale. Und natürlich hatte die Deutsche, es ist ein Turnier in Deutschland, in Dessau. Und da hatten die Bochumer dann natürlich Heimvorteil, was die Zuschauergunst anbetraf. Das hat sich ausgezahlt. Also rundherum kann ich sagen, die Vision, die wir hatten und die Intention, die wir reingesteckt haben in dieses Sporthighlight, die sind auch wirklich voll aufgegangen. Also muss ich sagen, war ganz toll, bis hin zu dem Auftritt Entertainment, Tanzgruppe von dem Verein Schaut hin, zur Überbrückung für das Finale, dass die Gegner sich noch mal kurz fit machen konnten. Also es hat alles gepasst, bis hin zum Wetter, was wir nicht wirklich beeinflussen können oder konnten. Auch das hat gepasst. Also eine sehr, sehr, sehr schöne, interessante, hochklassige, hochkarätige Veranstaltung, die wir hier erleben konnten.
0: Für das Team aus Bochum war es der erste Sieg bei einem Light Quest Turnier. Sie zeigten sich beeindruckt von der tollen Atmosphäre auf dem Marktplatz und konnten sehr zufrieden mit dem Turnierverlauf sein.
2: Also fürs erste Mal war es Hammer. Alleine die mit der Tribüne, das ist nicht eine Gegebenheit und die Leute waren da. Das war das die ganzen Tag. Ich meine, wir sind seit 11 Uhr hier. Die Leute waren den ganzen Tag hier da, durch die Hitze, durch den Wind. Und das war richtig geil zu sehen, weil das ist wichtig für diesen Sport, dass Leute einfach begeistert sind und einfach da sind. Wir hatten das zweite Spiel direkt ein bisschen verschlafen, auch hergekommen, haben das gewonnen. Das war sehr wichtig für die Moral. Dann das zweite Spiel der Gruppe auch gut abgeschlossen. Und dann ging es halt relativ fix. Dann hatten wir eine Stunde, zwei Pause, haben uns hier ein bisschen erfrischt und dann haben wir quasi Viertelfinale, Halbfinale gespielt. Das waren zwei grindy Games, das waren zwei starke Mannschaften, die wir da gespielt haben. Aber dann zum Finale hin war es dann wirklich, alle waren ein bisschen müde natürlich, aber wir haben uns einfach nochmal zusammengerissen, weil das genau das, was wichtig war und einfach Finale nochmal richtig abgeliefert. Und das ist richtig gutes Gefühl gerade.
0: Mit dem Sieg in Dessau haben sich die Bochumer nun auch für das Challenger-Turnier auf der Insel La Réunion in Afrika qualifiziert.
2: Ich meine, das Turnier La Réunion ist jetzt in drei Wochen circa. Das ist halt jetzt, wir wissen, dass es kommt bei Challengers, so die höchste Level, mit das höchste Level, das man quasi im 3x3 erreichen kann. Und wenn wir da sind, wollen wir performen. Da muss man Game 1 da sein. Man hat zwei Gruppenspiele. Wenn man die nicht performt, dann ist man raus. Und dafür ist dieser Weg uns zu schade. Und wir wollen halt einfach zeigen, dass wir da hingehören. Und deswegen ist dieser Weg auch, nehmen wir den in Kauf und freuen uns auch auf die Reise dahin.
0: Viele Unterstützer und Sponsoren machten die besondere Basketballpremiere in Dessau möglich. Kann man sich nun vorstellen, weitere 3x3-Events auf den Marktplatz zu holen?
1: Also nichts ist ausgeschlossen. Natürlich ist solch ein internationales Turnier, wo es ja auch um Weltranglistenpunkte geht, eine Qualifikation für die nächsten Turniere. Das ist nicht ganz einfach zu stemmen, sowohl wirtschaftlich wie organisatorisch, strukturell. Also schon ein Riesenaufwand. Aber auf der anderen Seite natürlich, wie gesagt, hat es die Menschen begeistert und hat auch den teilnehmenden Teams, konnte schon mit etlichen reden. Die waren halt auch begeistert und beeindruckt. Denen hat das auch viel Spaß gemacht hier. Die fühlten sich wohl. Und da kann ich auch nur allen wirklich danken, von den Schiedsrichtern, die professionell waren, Wettkampfgericht und alles, was dazugehört, bis zu den fleißigen Helfern, die die Arena auf dem Markt hierher gezaubert haben. In den 2 Tagen allen danken. Nur so ist das ja möglich, solch ein internationales Sporthighlight hier auf die Beine zu stellen. Wir können auch stolz darauf sein, weil das natürlich nicht, das hat es so in Sachsen-Anhalt noch nicht gegeben, also nicht in Magdeburg, nicht in Halle. Die Präsidentin des Landessportbundes, selbst Olympiasiegerin, war hier gewesen, war auch begeistert und beeindruckt. Also das hat schon positive Spuren hinterlassen und dann gucken wir mal, vorgestimmt in die Zukunft.
0: Der Veranstaltungskalender bei Anhalt Sport hat nun noch einige Highlights in diesem Jahr zu bieten. Unter anderem am 19. Juni das Leichtathletik-Meeting mit Weltklasse-Athleten im Paul-Greifzu-Stadion. Und auch auf dem Marktplatz geht es beim Stabhochsprung-Meeting am 27. August erneut hoch hinaus. Eine ganz besondere Form des Buches ist das sogenannte Künstlerbuch. Hierbei handelt es sich um ein von einem Künstler erstelltes Werk in Buchform. Künstlerbücher sind sehr vielseitig und können aus unterschiedlichsten Materialien bestehen, sowie zahlreiche verschiedene Formen annehmen. Die Lesbarkeit des Inhalts ist dabei oft nur nebensächlich. Seit Beginn des 20. Jahrhunderts entstehen immer mehr derartige Kunstwerke. Auch Sachsen-Anhalt hat eine eigene Landessammlung für Künstlerbücher. Werke aus dieser Sammlung werden bald in einer Ausstellung in Köthen zu sehen sein.
3: In der Einheitlichen Landesbücherei Dessau wird die Landessammlung Künstlerbücher Sachsen-Anhalt verwahrt. Landessammlung Künstlerbücher heißt ja, dass wir diese Bücher nicht nur in Dessau zeigen, sondern dass die möglichst den Bewohnern des gesamten Landes zugänglich gemacht werden. Das machen wir in Form von Publikationen, Webseite und so weiter, aber eben auch in Form von Ausstellungen, die in diesem Fall jetzt in Köthen im Schlossmuseum stattfindet. Das ist also ein Wunsch von uns. Es ist aber auch ein Wunsch des Geldgebers oder des Eigentümers der Sammlung. Der Eigentümer der Sammlung ist ja das Land Sachsen-Anhalt, vertreten durch das Kultusministerium. Und vom Kultusministerium wird diese Ausstellung auch finanziert. Und wir haben im Schloss Köthen einen wunderbaren Ort gefunden, um diese Ausstellung in einer Stadt im Land Sachsen-Anhalt zu präsentieren.
0: Seit 1992 gibt es die Landessammlung für Künstlerbücher in Dessau. Seit 1997 wird sie durch Ankäufe des Kultusministeriums gefördert. Mittlerweile umfasst sie schätzungsweise 700 bis 800 Werke und bietet einen einzigartigen Überblick zur Vielfalt der besonderen Bücher. In der Ausstellung in Köthen wird die Sammlung präsentiert und man erfährt mehr über Künstlerbücher im Allgemeinen.
3: Die Ausstellung wird dort in 3 Ausstellungsräumen zu sehen sein, die das Museum Schloss Köthen als Sonderausstellungsräume bereithält. In einem Raum wird die unterschiedliche Form, die Künstlerbücher annehmen kann, die sozusagen die unterschiedliche Art von Materialien und so weiter, also die Unterschiede, die Verschiedenheiten werden gezeigt. In einem Raum wird der Bestand der anhaltischen Künstlerbuchsammlung des Landes Sachsen-Anhalt, die in der anhaltischen Landesbücherei vorhanden sind, vorgestellt. Und im dritten Raum wird vorgestellt, in welchen Formen Künstlerbücher erscheinen können. welche Form sie in der Geschichte hatten und aber auch, wie Künstlerbücher heute entstehen. Denn da sind zum Beispiel auch Werke zu sehen, die in Halle in der Burg Giebichenstein Kunsthochschule entstehen. Dort gibt es eine Professur für Buchkunst und die Studierenden dort stellen ihre Künstlerbücher, die jetzt gerade erst entstanden sind, auch in dieser Ausstellung vor.
0: Aber auch über die Ausstellung in Köthen hinaus hat man nun schon Ideen, was mit der Künstlerbuchsammlung des Landes geschehen soll. So will man diese dann auch in Dessau der Öffentlichkeit zugänglich machen.
3: Wir hoffen ja, dass das Palais Dietrich als das Domizil der Anhaltischen Landesbücherei Dessau in diesem Jahr baulich fertig wird und wir dann einziehen können. Aber da kann man noch kein genaues Datum nennen. Es ist also noch im Bauprozess, ja. Wenn wir aber dieses Gebäude wieder nutzen können als Anhaltische Landesbücherei, dann wird es dort einen Sonderausstellungsbereich geben, in dem wir permanent solche Künstlerbücher zeigen wollen. Und es gibt im Lesesaal einen Pultschrank, in dem erstens neu in die Sammlung aufgenommene Bücher präsentiert werden für über einen gewissen Zeitraum und in dem ein Gesamtkatalog der in der Sammlung vertretenen Künstlerbücher auch haptisch, indem wir das nämlich auf Karteikarten präsentieren, recherchierbar ist. Also das ist die Idee und das wird auch die Idee einer Künstlerin und die Künstlerin wird uns dabei auch begleiten. Eine Künstlerin, die auch mit eigenen Künstlerbüchern in der Sammlung vertreten ist.
0: Wer nun Interesse hat, sich Künstlerbücher aus der Landessammlung anzuschauen, kann das vom 12. Juni bis zum 9. August in der Ausstellung Bibliomania im Köthener Schloss tun. Geöffnet ist diese immer mittwochs bis sonntags von 11 bis 17 Uhr. Zudem werden noch verschiedene interessante Veranstaltungen im Rahmen der Sonderausstellung stattfinden.

0: Schön, dass Sie mit dabei sind und damit herzlich willkommen an diesem Mittwoch zu den RBB aktuellen Nachrichten. Am 2. Juni wurde die Feuerwehr Lutherstadt Wittenberg gegen 9.50 Uhr zu einem Verkehrsunfall auf der Bundesstraße 187 zwischen Apollensdorf und Griebo alarmiert. An der Unfallstelle war ein PKW mit zwei LKWs kollidiert, wobei der PKW-Fahrer in seinem Fahrzeug eingeklemmt wurde. Die Kameraden der Feuerwehr befreiten die Person zügig unter Zuhilfenahme eines schweren Rettungsgeräts. Anschließend wurde der Patient mit einem Rettungshubschrauber in ein Krankenhaus gebracht. Der Rettungsdienst übernahm unmittelbar die Betreuung der anderen Patienten. Die Fahrbahn konnte erst nach mehreren Stunden wieder durch die Polizei freigegeben werden, da die Straße durch ausgetretene Betriebsstoffe umfangreich gereinigt werden musste. Mit dem symbolischen ersten Spatenstich beginnt eines der größten Kulturprojekte der Region. Das historische Gelbe Haus in Wörlitz soll in den kommenden Jahren zum modernen Besucherzentrum für das UNESCO-Welterbe umgebaut werden.
1: Spatenstich im UNESCO-Welterbe-Gartenreich Dessau-Wörlitz. In Wörlitz haben vergangene Woche offiziell die Bauarbeiten für das neue Besucherzentrum begonnen. Im historischen Ensemble Gelbes Haus entsteht bis 2029 ein zentraler Anlaufpunkt für Touristen und Besucher des Welterbes. Bund und Land investieren dafür rund 23 Millionen Euro.
2: Das Gartenreich Dessau-Wörlitz ist etwas Spektakuläres. Die ganze Bundesrepublik ist stolz darauf, so ein Schatzkästlein von Natur und Kultur zu haben, und deswegen kümmert sich die Republik auch drum, ist bereit, Geld zu investieren, weil das, was man hier erlebt, das ist einmalig in Europa, einmalig von der Haltung, von der Herkunft, von der Schönheit, und deswegen ist heute die Freude groß.
1: Das neue Besucherzentrum soll künftig nicht nur Informationen über das Gartenreich bieten. Geplant sind auch Angebote zur Museumspädagogik, Büroräume der Kulturstiftung,

0: sowie Hinweise auf weitere Welterbestätten in der Region, darunter das Bauhaus Dessau und die Luther-Gedenkstätte. Das Projekt ist Teil eines großen angelegten Masterplans zur Sanierung bedeutender Kulturdenkmäler in Sachsen-Anhalt. Insgesamt stehen dafür 150 Millionen Euro von Bund und Land bereit.
1: Das Besucherzentrum ist ja wichtig, weil wir haben extrem viel in den letzten Jahrzehnten hier im Gartenreich erreicht, haben viel aufgebaut, viel Geld investiert. Aber dieses Besucherzentrum, das ist nochmal ein ganz wichtiger Punkt, weil die Menschen, die zu uns kommen, die wollen sich ja auch informieren, die wollen schauen, was kann man hier machen. Und deswegen freue ich mich, es ist ein guter Tag für Sachsen-Anhalt, das Wetter spielt mit, also insgesamt alles hervorragend.
0: Künftig soll das Zentrum aber nicht nur das Gartenreich präsentieren, sondern die gesamte Welterbe-Region stärker miteinander verbinden.
2: Es soll ein Welterbezentrum werden, das finde ich auch wichtig, weil wir ja Welterbe-Regionen sind. Und ich glaube, in der letzten Zeit immer nur verstanden wurde, dass sich vieles auf das Gartenreich konzentriert hat. Und diesem Welterbezentrum wollen wir wirklich auch die Stadt, wo ja der größte Teil auch des Stadtgebietes von Oranienbaum-Wörlitz Welterbe ist, auch das vermitteln und natürlich diesen touristischen Part, dass wir an 363 Tagen im Jahr für die Touristen zur Verfügung stehen, sie informieren können, berichten können, was sie alles hier machen können, länger vielleicht in unserer Region bleiben.
0: Das Gelbe Haus selbst blickt auf eine lange Geschichte zurück. Teile des Gebäudes stammen aus der Zeit vor 1700. Unter Fürst Franz war hier unter anderem das erste Schullehrerseminar Deutschlands untergebracht. Zuletzt wurde das Gebäude bis 2019 als Wohnhaus genutzt. Mit der Sanierung soll das historische Ensemble nun erhalten und gleichzeitig modern nutzbar gemacht werden.
3: Dann kann man diese 150 Millionen, 75 vom Bund, 75 vom Land, sozusagen objektkonkret umsetzen. Hier geht es um etwa 23 Millionen. Das ist ein großes, aber nicht das einzige Vorhaben. Und anfangen ist immer das Wichtigste. Jetzt geht's los, jetzt wird eine Perle nach der anderen aufpoliert. Und dann werden wir ein Gartenreich haben, wie es die wenigsten Menschen zuvor jemals gesehen haben.
0: Auch weitere Projekte im Gartenreich sollen in den kommenden Jahren umgesetzt werden. Unter anderem in Oranienbaum und Musikau. Die Verantwortlichen hoffen, dass das Besucherzentrum künftig noch mehr Gäste in die Welterberegion lockt.
4: Nach 30 Jahren findet der Sachsen-Anhalt-Tag am kommenden Wochenende das erste Mal wieder in Bernburg statt. Im Zuge dessen konnte man am Montag die Veranstaltung Kleine Fürsten, große Geschichte besuchen. Der Bernburger Historiker Michael Hecht sprach hier über die Geschichte der Saalestadt und des Bundeslandes.
5: Was man in Bernburg natürlich immer gerne erinnert und auch wichtig ist und ja auch mit dem Motto des Sachsen-Anhalt-Tags verbunden ist, ist die Erbteilung von 1212, wo also nach dem Tod des Herzogs Bernhard von Sachsen eben seine Söhne sozusagen unterschiedliche Teile des Erbes übernehmen. Der eine übernimmt das Erbe im sächsischen Herzogtum, im sächsischen Dukat. Daraus entwickelt sich dann später mal das Herzogtum Sachsen und sozusagen noch später, wenn man so will, ist das dann auch ein Kern für den Freistaat Sachsen. Und der ältere Sohn Heinrich, der erbt eben die Teile, die zwischen Harz und Elbe liegen, und das ist dann eben der Kern für Anhalt, und somit haben wir eben hier 1212, so kann man das ein bisschen zugespitzt sagen, auch in diesem Erbfeier eine gewissermaßen Geburtsstunde für Anhalt.
4: Der Name Sachsen-Anhalt existiert in dieser Form erst nach Ende des Zweiten Weltkrieges. Davor waren sowohl Sachsen als auch Anhalt lediglich Provinzen des Staates Preußen innerhalb des Deutschen Reichs. Laut Hecht habe es allerdings auch schon in dieser Zeit Verbindungen zwischen den beiden Provinzen gegeben.
5: Es gibt allerdings auch vorher schon, das ist vielleicht nochmal ganz interessant, Bereiche, wo diese beiden territorialen Einheiten zusammenarbeiten. Die Provinz Sachsen und Anhalt, zum Beispiel in der Geschichtswissenschaft, eine historische Kommission für die Provinz Sachsen und Anhalt gibt es schon seit 1900, also sehr viel länger als das Land Sachsen-Anhalt.
4: Historisch ist die Stadt Bernburg tief mit dem heutigen Sachsen-Anhalt verwurzelt, da sie bzw. das Schloss Bernburg im späten 15. Jahrhundert zum Verwaltungsmittelpunkt und Wohnort der Fürsten von Anhalt-Köthen wurde. Auch das Wappen der Stadt ist sehr prägnant und hat natürlich historische Hintergründe.
5: Naja, der Bär ist sozusagen auf vielfältige Weise symbolisch mit der Geschichte Anhalts und der anhaltischen Fürsten verbunden. Ja, das ist schon sozusagen in dem Namen Albrecht der Bär, das ist schon ein zeitgenössischer Beiname, wo das schon sozusagen aufgerufen wird, dieses Symbol. Später wird er eben auch als Wappentier genutzt, sowohl für die fürstlichen

0: Familie als auch in vielen Kommunen, sozusagen in der städtischen Heraldik und auch sozusagen in der genealogischen Traditionsbildung wird der Bär genutzt. Also im 16. Jahrhundert sieht man als die Vorfahren Albrechts des Bären ein sagenhaftes Geschlecht der sogenannten Beringer oder Bären, die sozusagen im Frühmittelalter geherrscht hätten und eben schon diesen Namen Bär im Namen geführt haben und auch angeblich schon im Wappen. Natürlich wissen wir heute, da gab es noch gar keine Wappen, aber das wird dann eben so erinnert und eine lange Tradition gezogen. Insofern ist der Bär schon sehr lange als ein Symbol sowohl für Bernburg, Herrschaft Bernburg, als auch für ganz Anhalt bekannt.
1: Mit seinem Vortrag zeigte Michael Hecht, wie eng die Geschichte Bernburgs mit der Entwicklung Sachsen-Anhalts verbunden ist. Gerade diese historischen Wurzeln machen die Stadt an der Saale zu einem passenden Austragungsort für den diesjährigen Sachsen-Anhalt-Tag. Dort wird die Geschichte des Landes am kommenden Wochenende dann nicht nur Thema sein, sondern vielerorts auch erlebbar werden.
2: Im Rahmen des Stadtradeln-Wettbewerbs, bei dem es darum geht, 21 Tage lang möglichst viele Alltagswege klimafreundlich mit dem Fahrrad zurückzulegen, treten Teams für ihre Kommune in die Pedale. Neben der Stadt Bernburg beteiligen sich mit dem Salzlandkreis auch die Städte Aschersleben, Schönebeck und Staßfurt in dem gemeinsamen Zeitraum vom 14. Juni bis zum 4. Juli am Stadtradeln. Gefördert wird die Aktion durch das Ministerium für Infrastruktur und Digitales und die Arbeitsgemeinschaft Fahrradfreundliche Kommunen Sachsen-Anhalt, bei der die Stadt Bernburg Mitglied ist. Mitmachen können alle, die in der teilnehmenden Kommune wohnen, arbeiten, einen Verein oder eine Hochschule oder Schule besuchen.
3: In Köthen fand auch dieses Jahr das hoch angesehene Schlossfest mit dem Hashtag Blickwechsel statt. Das Fest lockte Leute von nah und fern in die Bachstadt und hatte auch dieses Jahr ein großes Sortiment an Ständen und Aktivitäten für kleine sowie große Gäste parat gestellt.
4: Wir sind heute bei unserem Schlossfest, das mittlerweile schon seit 2019, also im 7. Jahr, stattfindet. Und ja, wir haben hier heute ein ganz buntes Angebot. Es ist sehr viel los, wir haben Flohmarkt, wir haben ganz viele unterschiedliche aktive Vereine, die hier dabei sind. Und ja, auch ein buntes Programm auf der Bühne. Also es ist ja schon immer eigentlich ein Fest für Vereine, die hier teilnehmen. Und wir sprechen die quasi an und bleiben immer in Verbindung und haben jetzt diesmal eben auch wieder fast 30 Gruppen und Initiativen gefunden, die hier mitmachen wollen. Und zum Teil haben die das schon ganz oft gemacht. Manche Vereine sind ganz neu dabei und die organisieren sich selbst, die bringen ihre eigenen Ideen ein und wir bilden quasi hier diesen Rahmen, in dem wir das Schloss eben vorbereiten und den Schlosspark. Und ja, ansonsten sind die eben alle dabei und unterstützen dieses Fest mit ihren eigenen Ideen.
3: Eine der Dinge, für die das Schlossfest bekannt ist die große Spanne an Aktivitäten, die angeboten werden. Von regulärem Bühnenprogramm bis hin zu Grundlagen im Skaten sowie Yoga und Co. ist alles vorhanden gewesen.
4: Also wir haben heute wieder ganz unterschiedliche Themen. Ich finde, das macht das hier so aus. Wir haben zum einen eben so für die Jugend verschiedene Themen. Wir haben einen Manga-Tag dabei, den hatten wir letztes Jahr schon mal. Wir haben eine Skate-Rampe im Schlosspark, aber wir haben auch Yoga dabei, ganzheitliche Medizin, den Hundesport, eben ein ganz abwechslungsreiches Bühnenprogramm mit ganz unterschiedlichen Themen. Wir haben Chöre und die Musikfreunde von der Musikschule. Also es ist wirklich für jeden was dabei und das macht das hier so besonders, weil jeder sich wiederfinden kann in jedem Alter sozusagen.
3: Die Größe des Schlossfestes lockte auch den MDR nach Köthen. Doch nicht nur wegen des Schlossfestes, der Besuch hatte einen größeren Hintergrund. Volkert Uhde erklärt.
5: Der MDR war heute auch mit dabei, weil die einen Film vorbereiten über Köthen, 45 Minuten lang, wo die Stadt porträtiert werden soll, was es hier alles gibt, welche Menschen hier aktiv sind, was es zu sehen gibt, was es zu erleben gibt. Und der wird am 18. August im MDR Fernsehen laufen und wir werden wahrscheinlich kurz vorher hier noch eine Filmpremiere haben, nur für uns hier in Köthen.
3: Auch in diesem Jahr war der Schlosspark von Anfang bis Ende gefüllt mit Besuchern, sei es nur zum Durchschauen oder zum Mitmachen bei Veranstaltungen. Das Schlossfest mit dem Hashtag Blickwechsel bleibt ein wichtiges Fest für die Bachstadt. Auch der Schlossbund gab sich an diesem Tag mit den Besucherzahlen zufrieden.
4: Ja, also wir sind zufrieden. Es kommen immer wieder neue Menschen dazu, überall. Ja, ist viel los. Also jeder guckt sich hier um. Und dadurch, dass der ganze Schlosspark gespielt wird, verteilt sich das natürlich ein bisschen. Aber das ist schon das Schöne auch. Man steht sich halt nicht so vor den Füßen. Es ist nicht so übervoll, dass man eben ja, nicht rankommt an die einzelnen Stände. Und man kann sich eben ausprobieren in allem, was es hier gibt.

Am 5. Juni um 16 Uhr lädt die Jugendkunstschule der Kranach-Stiftung die interessierte Öffentlichkeit herzlich in den Kunst Wittenberg im Alten Rathaus ein, um die Kunstausstellung Kranachs Erben, 30 Jahre Jugendkunstschule, gemeinsam mit Musik und Gesprächen zu eröffnen. Anlässlich des 30. Geburtstages der Kranach-Jugendkunstschule werden vom 5. Juni bis zum 18. September in der Westhalle Werke ehemaliger Schüler gezeigt, welche heute künstlerisch tätig sind. Ergänzt wird die Ausstellung durch einen Rückblick auf die Geschichte der Jugendkunstschule, Einblicke in aktuelle Kurse sowie Malerei, Grafik und plastische Arbeiten aus dem Archiv. Damit sind wir schon am Ende unserer Mittwochsausgabe der RBB Aktuell Nachrichten. Schauen noch auf das Wetter und auf die Meldungen aus der Region. Wir sehen uns dann, wenn Sie mögen, morgen an der gleichen Stelle wieder, und zwar ab 18 Uhr. Bis dahin haben Sie eine schöne Zeit und machen Sie es gut.

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Morgen wird das Wetter etwas durchwachsen. Bei leichtem Nieselregen sind Temperaturen bis 21 Grad zu erwarten. Nur am Morgen zeigt sich kurz die Sonne, den Rest des Tages bleibt es durchgehend bewölkt. Ein schwacher Wind kommt aus dem Süden. Der Rest der Woche bleibt ähnlich mit Temperaturen um die 20 Grad und vereinzeltem Regen.

0: Gerichtsprozess nach Juwelierüberfall. Am 2. Juni 2026 begann vor der 8. Großen Strafkammer des Landgerichts Dessau-Roßlau die erstinstanzliche Hauptverhandlung gegen einen 26-jährigen Angeklagten, dem ein besonders schwerer räuberischer Diebstahl unter Einsatz eines Hammers vorgeworfen wurde. Dem maskierten Angeklagten wurde zur Last gelegt, am 14. Februar 2026 in der Filiale des Juweliers Christ im Rathauscenter mit einem mitgeführten Hammer eine Vitrine eingeschlagen und daraus Schmuck im Gesamtwert von knapp 4.000 Euro entwendet zu haben. Als ein Passant versucht hatte, ihn aufzuhalten, soll der Angeklagte den Hammer bedrohlich in dessen Richtung gehalten haben, um die Festhalteversuche zu unterbinden. Anschließend soll er mit der Beute geflüchtet sein. Am 16. Februar 2026 stellte sich der Angeklagte beim Landeskriminalamt in Magdeburg und erklärte, für die genannte Tat verantwortlich zu sein. Die Verhandlung wird in den kommenden Tagen fortgeführt.
1: Tempo, Dynamik und vor allem ganz viele Körbe gab es am 30. Mai auf dem Dessauer Marktplatz zu sehen. Dieser hatte sich kurzerhand in ein Basketballspielfeld verwandelt. Anhalt Sport lud ab 11 Uhr zu einem internationalen 3x3 Basketballturnier ein. 12 Top-Teams traten gegeneinander an, 7 davon aus Deutschland, 2 aus den Niederlanden sowie jeweils 1 aus Italien, Spanien und Schweden. Den Zuschauern rund ums Feld und auf der extra fürs Turnier errichteten Tribüne wurde dabei nie langweilig. Los ging es mit der Vorrunde.

0: Runde, in der die Mannschaften in vier Gruppen antraten. Die acht Besten schafften es dann ins Viertelfinale. Ab 18 Uhr waren die Halbfinalbegegnungen an der Reihe. Hier trafen die spanischen La Rojas auf das Team aus Wiesbaden. Die Deutschen machten kein schlechtes Spiel, verloren am Ende aber doch relativ deutlich mit 21:12 gegen die Spanier. Mit Bochum stand eine weitere Mannschaft aus Deutschland im zweiten Halbfinale. Sie schafften den Finaleinzug mit einem 21:17 Sieg gegen die Italiener aus Mailand. Im Endspiel hieß es dann also Spanien gegen Deutschland. Bevor es damit losging, gab es noch eine kurze Showeinlage von der Tanzgruppe Schaut hin. Im Finale sah es dann zunächst ausgeglichen zwischen den Bochumern und den La Rojas aus. Jedoch wurde das Team aus dem Ruhrpott im Verlauf der Partie immer stärker und schaffte es, sich deutlich abzusetzen. Am Ende siegten sie mit einem überzeugenden 21:13 beim ersten internationalen 3x3 Basketballturnier auf dem Dessauer Marktplatz.
1: Also ich denke, wir haben ein großartiges sportliches Highlight heute hier in Dessau auf dem Marktplatz erlebt. Die Begeisterung der Menschen war gut und die Qualität vor allen Dingen des Turniers mit 12 Mannschaften. Und also viele Mannschaften haben mich persönlich und auch die Zuschauer total begeistert. Ob jetzt das Team aus Mailand oder Utrecht oder die spanische La Rosas jetzt im Finale gegen Bochum, war ein tolles Finale. Die Bochumer, eine Spitzenmannschaft in Deutschland im 3x3, haben das ganze Turnier gehörten aus meiner Sicht zu den Favoriten und haben im Endspiel hatten sie die Fähigkeit, da nochmal einen draufzusetzen. Und gegen die Spanier am Ende, sage ich mal, relativ sehr souverän das Spiel zu gewinnen mit einer ganz starken Leistung. Also es war ein super Event. Den ganzen Tag, also 11 Uhr der Start, jetzt sind wir kurz vor 20 Uhr. Also ein langes Turnier oder langes Sportevent, aber niemals langweilig. Immer wieder neue Szenen und neue Spielsituationen und viele Spiele, die halt begeistert haben. Und man hat es ja an der Resonanz der Zuschauer gesehen. Der Markt war immer sehr, sehr gut gefüllt. Und im Finale war eine super Stimmung, also die beste Stimmung des Tages, passend zum Finale. Und natürlich hatte die Deutsche, es ist ein Turnier in Deutschland, in Dessau. Und da hatten die Bochumer dann natürlich Heimvorteil, was die Zuschauergunst anbetraf. Das hat sich ausgezahlt. Also rundherum kann ich sagen, die Vision, die wir hatten und die Intention, die wir reingesteckt haben in dieses Sporthighlight, die sind auch wirklich voll aufgegangen. Also muss ich sagen, war ganz toll, bis hin zu dem Auftritt, Entertainment, Tanzgruppe von dem Verein Schaut hin, zur Überbrückung für das Finale, dass die Gegner sich noch mal kurz fit machen konnten. Also es hat alles gepasst, bis hin zum Wetter, was wir nicht wirklich beeinflussen können oder konnten. Auch das hat gepasst. Also eine sehr, sehr, sehr schöne, interessante, hochklassige, hochkarätige Veranstaltung, die wir hier erleben konnten.
0: Für das Team aus Bochum war es der erste Sieg bei einem Light Quest Turnier. Sie zeigten sich beeindruckt von der tollen Atmosphäre auf dem Marktplatz und konnten sehr zufrieden mit dem Turnierverlauf sein.
2: Also fürs erste Mal war es Hammer. Alleine die mit der Tribüne, das ist nicht eine Gegebenheit. Und die Leute waren da. Das war das die ganzen Tag. Ich meine, wir sind seit 11 Uhr hier. Die Leute waren den ganzen Tag hier da. Durch die Hitze, durch den Wind. Und das war richtig geil zu sehen, weil das ist wichtig für diesen Sport, dass Leute einfach begeistert sind und einfach da sind. Wir hatten das zweite Spiel direkt ein bisschen verschlafen, auch hergekommen, haben das gewonnen. Das war sehr wichtig für die Moral. Dann das zweite Spiel der Gruppe auch gut abgeschlossen. Und dann ging es halt relativ fix. Dann hatten wir eine Stunde, zwei Pause, haben uns hier ein bisschen erfrischt und dann haben wir quasi Viertelfinale, Halbfinale gespielt. Das waren zwei grindy Games, das waren zwei starke Mannschaften, die wir da gespielt haben. Aber dann zum Finale hin war es dann wirklich, alle waren ein bisschen müde natürlich, aber wir haben uns einfach nochmal zusammengerissen, weil das genau das, was wichtig war und einfach Finale nochmal richtig abgeliefert. Und das ist richtig gutes Gefühl gerade.
0: Mit dem Sieg in Dessau haben sich die Bochumer nun auch für das Challenger-Turnier auf der Insel La Réunion in Afrika qualifiziert.
2: Ich meine, das Turnier La Réunion ist jetzt in 3 Wochen circa. Das ist halt jetzt, wir wissen, dass es kommt bei Challengers, so die höchste Level, mit das höchste Level, das man quasi im 3x3 erreichen kann. Und wenn wir da sind, wollen wir performen. Da muss man Game 1 da sein. Man hat 2 Gruppenspiele. Wenn man die nicht performt, dann ist man raus. Und dafür ist dieser Weg uns zu schade. Und wir wollen halt einfach zeigen, dass wir da hingehören. Und deswegen ist dieser Weg auch, nehmen wir den in Kauf und freuen uns auch auf die Reise dahin.
0: Viele Unterstützer und Sponsoren machten die besondere Basketballpremiere in Dessau möglich. Kann man sich nun vorstellen, weitere 3x3-Events auf den Marktplatz zu holen?
1: Also nichts ist ausgeschlossen. Natürlich ist solch ein internationales Turnier, wo es ja auch um Weltranglistenpunkte geht, eine Qualifikation für die nächsten Turniere. Das ist nicht ganz einfach zu stemmen, sowohl wirtschaftlich wie organisatorisch, strukturell. Also schon ein Riesenaufwand. Aber auf der anderen Seite natürlich, wie gesagt, hat es die Menschen begeistert und hat auch den teilnehmenden Teams, konnte schon mit etlichen reden. Die waren halt auch begeistert und beeindruckt. Denen hat das auch viel Spaß gemacht hier. Die fühlten sich wohl. Und da kann ich auch nur allen wirklich danken, von den Schiedsrichtern, die professionell waren, Wettkampfgericht und alles, was dazugehört, bis zu den fleißigen Helfern, die die Arena auf dem Markt hierher gezaubert haben. In den 2 Tagen allen danken. Nur so ist das ja möglich, solch ein internationales Sporthighlight hier auf die Beine zu stellen. Wir können auch stolz darauf sein, weil das natürlich nicht, das hat es so in Sachsen-Anhalt noch nicht gegeben, also nicht in Magdeburg, nicht in Halle. Die Präsidentin des Landessportbundes, selbst Olympiasiegerin, war hier gewesen, war auch begeistert und beeindruckt. Also das hat schon positive Spuren hinterlassen und dann gucken wir mal, vorgestimmt in die Zukunft.
0: Der Veranstaltungskalender bei Anhalt Sport hat nun noch einige Highlights in diesem Jahr zu bieten. Unter anderem am 19. Juni das Leichtathletik-Meeting mit Weltklasse-Athleten im Paul-Greifzu-Stadion. Und auch auf dem Marktplatz geht es beim Stabhochsprung-Meeting am 27. August erneut hoch hinaus. Eine ganz besondere Form des Buches ist das sogenannte Künstlerbuch. Hierbei handelt es sich um ein von einem Künstler erstelltes Werk in Buchform. Künstlerbücher sind sehr vielseitig und können aus unterschiedlichsten Materialien bestehen, sowie zahlreiche verschiedene Formen annehmen. Die Lesbarkeit des Inhalts ist dabei oft nur nebensächlich. Seit Beginn des 20. Jahrhunderts entstehen immer mehr derartige Kunstwerke. Auch Sachsen-Anhalt hat eine eigene Landessammlung für Künstlerbücher. Werke aus dieser Sammlung werden bald in einer Ausstellung in Köthen zu sehen sein.
3: In der Einheitlichen Landesbücherei Dessau wird die Landessammlung Künstlerbücher Sachsen-Anhalt verwahrt. Landessammlung Künstlerbücher heißt ja, dass wir diese Bücher nicht nur in Dessau zeigen, sondern dass die möglichst den Bewohnern des gesamten Landes zugänglich gemacht werden. Das machen wir in Form von Publikationen, Webseite und so weiter, aber eben auch in Form von Ausstellungen, die in diesem Fall jetzt in Köthen im Schlossmuseum stattfindet. Das ist also ein Wunsch von uns. Es ist aber auch ein Wunsch des Geldgebers oder des Eigentümers der Sammlung. Der Eigentümer der Sammlung ist ja das Land Sachsen-Anhalt, vertreten durch das Kultusministerium. Und vom Kultusministerium wird diese Ausstellung auch finanziert. Und wir haben im Schloss Köthen einen wunderbaren Ort gefunden, um diese Ausstellung in einer Stadt im Land Sachsen-Anhalt zu präsentieren.
0: Seit 1992 gibt es die Landessammlung für Künstlerbücher in Dessau. Seit 1997 wird sie durch Ankäufe des Kultusministeriums gefördert. Mittlerweile umfasst sie schätzungsweise 700 bis 800 Werke und bietet einen einzigartigen Überblick zur Vielfalt der besonderen Bücher. In der Ausstellung in Köthen wird die Sammlung präsentiert und man erfährt mehr über Künstlerbücher im Allgemeinen.
3: Die Ausstellung wird dort in 3 Ausstellungsräumen zu sehen sein, die das Museum Schloss Köthen als Sonderausstellungsräume bereithält. In einem Raum wird die unterschiedliche Form, die Künstlerbücher annehmen kann, die sozusagen die unterschiedliche Art von Materialien und so weiter, also die Unterschiede, die Verschiedenheiten werden gezeigt. In einem Raum wird der Bestand der anhaltischen Künstlerbuchsammlung des Landes Sachsen-Anhalt, die in der anhaltischen Landesbücherei vorhanden sind, vorgestellt. Und im dritten Raum wird vorgestellt, in welchen Formen Künstlerbücher erscheinen können. welche Form sie in der Geschichte hatten und aber auch, wie Künstlerbücher heute entstehen. Denn da sind zum Beispiel auch Werke zu sehen, die in Halle in der Burg Giebichenstein Kunsthochschule entstehen. Dort gibt es eine Professur für Buchkunst und die Studierenden dort stellen ihre Künstlerbücher, die jetzt gerade erst entstanden sind, auch in dieser Ausstellung vor.
0: Aber auch über die Ausstellung in Köthen hinaus hat man nun schon Ideen, was mit der Künstlerbuchsammlung des Landes geschehen soll. So will man diese dann auch in Dessau der Öffentlichkeit zugänglich machen.
3: Wir hoffen ja, dass das Palais Dietrich als das Domizil der Anhaltischen Landesbücherei Dessau in diesem Jahr baulich fertig wird und wir dann einziehen können. Aber da kann man noch kein genaues Datum nennen. Es ist also noch im Bauprozess, ja. Wenn wir aber dieses Gebäude wieder nutzen können als Anhaltische Landesbücherei, dann wird es dort einen Sonderausstellungsbereich geben, in dem wir permanent solche Künstlerbücher zeigen wollen. Und es gibt im Lesesaal einen Pultschrank, in dem erstens neu in die Sammlung aufgenommene Bücher präsentiert werden für über einen gewissen Zeitraum und in dem ein Gesamtkatalog der in der Sammlung vertretenen Künstlerbücher auch haptisch, indem wir das nämlich auf Karteikarten präsentieren, recherchierbar ist. Also das ist die Idee und das wird auch die Idee einer Künstlerin und die Künstlerin wird uns dabei auch begleiten. Eine Künstlerin, die auch mit eigenen Künstlerbüchern in der Sammlung vertreten ist.
0: Wer nun Interesse hat, sich Künstlerbücher aus der Landessammlung anzuschauen, kann das vom 12. Juni bis zum 9. August in der Ausstellung Bibliomania im Köthener Schloss tun. Geöffnet ist diese immer mittwochs bis sonntags von 11 bis 17 Uhr. Zudem werden noch verschiedene interessante Veranstaltungen im Rahmen der Sonderausstellung stattfinden.

0: Schön, dass Sie mit dabei sind und damit herzlich willkommen an diesem Mittwoch zu den RBB aktuellen Nachrichten. Am 2. Juni wurde die Feuerwehr Lutherstadt Wittenberg gegen 9.50 Uhr zu einem Verkehrsunfall auf der Bundesstraße 187 zwischen Apollensdorf und Griebow alarmiert. An der Unfallstelle war ein PKW mit zwei LKWs kollidiert, wobei der PKW-Fahrer in seinem Fahrzeug eingeklemmt wurde. Die Kameraden der Feuerwehr befreiten die Person zügig unter Zuhilfenahme eines schweren Rettungsgeräts. Anschließend wurde der Patient mit einem Rettungshubschrauber in ein Krankenhaus gebracht. Der Rettungsdienst übernahm unmittelbar die Betreuung der anderen Patienten. Die Fahrbahn konnte erst nach mehreren Stunden wieder durch die Polizei freigegeben werden, da die Straße durch ausgetretene Betriebsstoffe umfangreich gereinigt werden musste. Mit dem symbolischen ersten Spatenstich beginnt eines der größten Kulturprojekte der Region. Das historische Gelbe Haus in Wörlitz soll in den kommenden Jahren zum modernen Besucherzentrum für das UNESCO-Welterbe umgebaut werden.
1: Spatenstich im UNESCO-Welterbe-Gartenreich Dessau-Wörlitz. In Wörlitz haben vergangene Woche offiziell die Bauarbeiten für das neue Besucherzentrum begonnen. Im historischen Ensemble Gelbes Haus entsteht bis 2029 ein zentraler Anlaufpunkt für Touristen und Besucher des Welterbes. Bund und Land investieren dafür rund 23 Millionen Euro.
2: Das Gartenreich Dessau-Wörlitz ist etwas Spektakuläres. Die ganze Bundesrepublik ist stolz darauf, so ein Schatzkästlein von Natur und Kultur zu haben, und deswegen kümmert sich die Republik auch drum, ist bereit, Geld zu investieren, weil das, was man hier erlebt, das ist einmalig in Europa, einmalig von der Haltung, von der Herkunft, von der Schönheit, und deswegen ist heute die Freude groß.
1: Das neue Besucherzentrum soll künftig nicht nur Informationen über das Gartenreich bieten. Geplant sind noch Angebote zur Museumspädagogik, Büroräume der Kulturstiftung sowie Hinweise auf weitere Welterbestätten in der Region, darunter das Bauhaus Dessau und die Luther-Gedenkstätte. Das Projekt ist Teil eines großen angelegten Masterplans zur Sanierung bedeutender Kulturdenkmäler in Sachsen-Anhalt. Insgesamt stehen dafür 150 Millionen Euro von Bund und Land bereit.
3: Das Besucherzentrum ist ja wichtig, weil wir haben extrem viel in den letzten Jahrzehnten hier im Gartenreich erreicht, haben viel aufgebaut, viel Geld investiert. Aber dieses Besucherzentrum, das ist nochmal ein ganz wichtiger Punkt, weil die Menschen, die zu uns kommen, die wollen sich ja auch informieren, die wollen schauen, was kann man hier machen. Und deswegen freue ich mich, es ist ein guter Tag für Sachsen-Anhalt, das Wetter spielt mit, also insgesamt alles hervorragend.
1: Künftig soll das Zentrum aber nicht nur das Gartenreich präsentieren, sondern die gesamte Welterbe-Region stärker miteinander verbinden.
4: Es soll ein Welterbezentrum werden. Das finde ich auch wichtig, weil wir ja Welterbe-Region sind. Und ich glaube, in der letzten Zeit immer nur verstanden wurde, dass sich vieles auf das Gartenreich konzentriert hat. Und diesem Welterbezentrum wollen wir wirklich auch die Stadt, wo ja der größte Teil auch des Stadtgebietes von Oranienbaum-Wörlitz Welterbe ist, auch das vermitteln und natürlich diesen touristischen Part, dass wir an 363 Tagen im Jahr für die Touristen zur Verfügung stehen, sie informieren können, berichten können, was sie alles hier machen können, länger vielleicht in unserer Region bleiben.
1: Das Gelbe Haus selbst blickt auf eine lange Geschichte zurück. Teile des Gebäudes stammen aus der Zeit vor 1700. Unter Fürst Franz war hier unter anderem das erste Schullehrerseminar Deutschlands untergebracht. Zuletzt wurde das Gebäude bis 2019 als Wohnhaus genutzt. Mit der Sanierung soll das historische Ensemble nun erhalten und gleichzeitig modern nutzbar gemacht werden.
5: Dann kann man diese 150 Millionen, 75 vom Bund, 75 vom Land, sozusagen objektkonkret umsetzen. Hier geht es um etwa 23 Millionen. Das ist ein großes, aber nicht das einzige Vorhaben. Und anfangen ist immer das Wichtigste. Jetzt geht's los, jetzt wird eine Perle nach der anderen aufpoliert. Und dann werden wir ein Gartenreich haben, wie es die wenigsten Menschen zuvor jemals gesehen haben.
1: Auch weitere Projekte im Gartenreich sollen in den kommenden Jahren umgesetzt werden. Unter anderem in Oranienbaum und Musikau. Die Verantwortlichen hoffen, dass das Besucherzentrum künftig noch mehr Gäste in die Welterberegion lockt.
6: Nach 30 Jahren findet der Sachsen-Anhalt-Tag am kommenden Wochenende das erste Mal wieder in Bernburg statt. Im Zuge dessen konnte man am Montag die Veranstaltung Kleine Fürsten, große Geschichte besuchen. Der Bernburger Historiker Michael Hecht sprach hier über die Geschichte der Saalestadt und des Bundeslandes.
7: Was man in Bernburg natürlich immer gerne erinnert und auch wichtig ist und ja auch mit dem Motto des Sachsen-Anhalt-Tags verbunden ist, ist die Erbteilung von 1212, wo also nach dem Tod des Herzogs Bernhard von Sachsen eben seine Söhne sozusagen unterschiedliche Teile des Erbes übernehmen. Der eine übernimmt das Erbe im sächsischen Herzogtum, im sächsischen Dukat. Daraus entwickelt sich dann später mal das Herzogtum Sachsen und sozusagen noch später, wenn man so will, ist das dann auch ein Kern für den Freistaat Sachsen. Und der ältere Sohn Heinrich, der erbt eben die Teile, die zwischen Harz und Elbe liegen, und das ist dann eben der Kern für Anhalt, und somit haben wir eben hier 1212, so kann man das ein bisschen zugespitzt sagen, auch in diesem Erbfeier eine gewissermaßen Geburtsstunde für Anhalt.
6: Der Name Sachsen-Anhalt existiert in dieser Form erst nach Ende des Zweiten Weltkrieges. Davor waren sowohl Sachsen als auch Anhalt lediglich Provinzen des Staates Preußen innerhalb des Deutschen Reichs. Laut Hecht habe es allerdings auch schon in dieser Zeit Verbindungen zwischen den beiden Provinzen gegeben.
7: Es gibt allerdings auch vorher schon, das ist vielleicht nochmal ganz interessant, Bereiche, wo diese beiden territorialen Einheiten zusammenarbeiten, die Provinz Sachsen und Anhalt, zum Beispiel in der Geschichtswissenschaft. Eine historische Kommission für die Provinz Sachsen und Anhalt gibt es schon seit 1900, also sehr viel länger als das Land Sachsen-Anhalt.
6: Historisch ist die Stadt Bernburg tief mit dem heutigen Sachsen-Anhalt verwurzelt, da sie bzw. das Schloss Bernburg im späten 15. Jahrhundert zum Verwaltungsmittelpunkt und Wohnort der Fürsten von Anhalt-Köthen wurde. Auch das Wappen der Stadt ist sehr prägnant und hat natürlich historische Hintergründe.
7: Naja, der Bär ist sozusagen auf vielfältige Weise symbolisch mit der Geschichte Anhalts und der anhaltischen Fürsten verbunden. Na, das ist schon sozusagen in dem Namen Albrecht der Bär, das ist schon ein zeitgenössischer Beiname, wo das schon sozusagen aufgerufen wird, dieses Symbol. Später wird er eben auch als Wappentier genutzt, sowohl für die fürstliche

0: Mit seinem Vortrag zeigte Michael Hecht, wie eng die Geschichte Bernburgs mit der Entwicklung Sachsen-Anhalts verbunden ist. Gerade diese historischen Wurzeln machen die Stadt an der Saale zu einem passenden Austragungsort für den diesjährigen Sachsen-Anhalt-Tag. Dort wird die Geschichte des Landes am kommenden Wochenende dann nicht nur Thema sein, sondern vielerorts auch erlebbar werden.
1: Im Rahmen des Stadtradeln-Wettbewerbs, bei dem es darum geht, 21 Tage lang möglichst viele Alltagswege klimafreundlich mit dem Fahrrad zurückzulegen, treten Teams für ihre Kommune in die Pedale. Neben der Stadt Bernburg beteiligen sich mit dem Salzlandkreis auch die Städte Aschersleben, Schönebeck und Stassfurt in dem gemeinsamen Zeitraum vom 14. Juni bis zum 4. Juli am Stadtradeln. Gefördert wird die Aktion durch das Ministerium für Infrastruktur und Digitales und die Arbeitsgemeinschaft Fahrradfreundliche Kommunen Sachsen-Anhalt, bei der die Stadt Bernburg Mitglied ist. Mitmachen können alle, die in der teilnehmenden Kommune wohnen, arbeiten, einen Verein oder eine Hochschule oder Schule besuchen.
2: In Köthen fand auch dieses Jahr das hoch angesehene Schlossfest mit dem Hashtag Blickwechsel statt. Das Fest lockte Leute von nah und fern in die Bachstadt und hatte auch dieses Jahr ein großes Sortiment an Ständen und Aktivitäten für kleine sowie große Gäste parat gestellt.
3: Wir sind heute bei unserem Schlossfest, das mittlerweile schon seit 2019, also im siebten Jahr, stattfindet. Und ja, wir haben hier heute ein ganz buntes Angebot. Es ist sehr viel los, wir haben Flohmarkt, wir haben ganz viele unterschiedliche aktive Vereine, die hier dabei sind. Und ja, auch ein buntes Programm auf der Bühne. Es ist ja schon immer eigentlich ein Fest für Vereine, die hier teilnehmen. Und wir sprechen die quasi an und bleiben immer in Verbindung und haben jetzt diesmal eben auch wieder fast 30 Gruppen und Initiativen gefunden, die hier mitmachen wollen. Und zum Teil haben die das schon ganz oft gemacht. Manche Vereine sind ganz neu dabei und die organisieren sich selbst, die bringen ihre eigenen Ideen ein und wir bilden quasi hier diesen Rahmen, in dem wir das Schloss eben vorbereiten und den Schlosspark. Und ja, ansonsten sind die eben alle dabei und unterstützen dieses Fest mit ihren eigenen Ideen.
2: Eine der Dinge, für die das Schlossfest bekannt ist, ist die große Spanne an Aktivitäten, die angeboten werden. Von regulären Bühnenprogrammen bis hin zu Grundlagen im Skaten sowie Yoga und Co. ist alles vorhanden gewesen.
3: Also wir haben heute wieder ganz unterschiedliche Themen. Ich finde, das macht das hier so aus. Wir haben zum einen eben so für die Jugend verschiedene Themen. Wir haben einen Manga-Tag dabei, den hatten wir letztes Jahr schon mal. Wir haben eine Skate-Rampe im Schlosspark, aber wir haben auch Yoga dabei, ganzheitliche Medizin, den Hundesport. Eben ein ganz abwechslungsreiches Bühnenprogramm mit ganz unterschiedlichen Themen. Wir haben Chöre und die Musikfreunde von der Musikschule. Also es ist wirklich für jeden was dabei und das macht das hier so besonders, weil jeder sich wiederfinden kann in jedem Alter sozusagen.
2: Die Größe des Schlossfestes lockte auch den MDR nach Köthen. Doch nicht nur wegen des Schlossfestes, der Besuch hatte einen größeren Hintergrund. Volkert Ude erklärt.
4: Der MDR war heute auch mit dabei, weil die einen Film vorbereiten über Köthen, 45 Minuten lang, wo die Stadt porträtiert werden soll, was es hier alles gibt, welche Menschen hier aktiv sind, was es zu sehen gibt, was es zu erleben gibt. Und der wird am 18. August im MDR Fernsehen laufen und wir werden wahrscheinlich kurz vorher hier noch eine Filmpremiere haben, nur für uns hier in Köthen.
2: Auch in diesem Jahr war der Schlosspark von Anfang bis Ende gefüllt mit Besuchern, sei es nur zum Durchschauen oder zum Mitmachen bei Veranstaltungen. Das Schlossfest mit dem Hashtag Blickwechsel bleibt ein wichtiges Fest für die Bachstadt. Auch der Schlossbund gab sich an diesem Tag mit den Besucherzahlen zufrieden.
3: Ja, also wir sind zufrieden. Es kommen immer wieder neue Menschen dazu, überall ist viel los, also jeder guckt sich hier um. Und dadurch, dass der ganze Schlosspark gespielt wird, verteilt sich das natürlich ein bisschen. Aber das ist schon das Schöne auch, man steht sich halt nicht so von Füßen, es ist nicht so übervoll, dass man eben nicht rankommt an die einzelnen Stände und man kann sich eben ausprobieren in allem, was es hier gibt.
1: Am 5. Juni um 16 Uhr lädt die Jugendkunstschule der Kranach Stiftung die interessierte Öffentlichkeit herzlich in den Kunst Wittenberg im Alten Rathaus ein, um die Kunstausstellung Kranachs Erben, 30 Jahre Jugendkunstschule, gemeinsam mit Musik und Gesprächen zu eröffnen. Anlässlich des 30. Geburtstages der Kranach Jugendkunstschule werden vom 5. Juni bis zum 18. September in der Westhalle Werke ehemaliger Schüler gezeigt, welche heute künstlerisch tätig sind. Ergänzt wird die Ausstellung durch einen Rückblick auf die Geschichte der Jugend.

Bogen Kunstschule, Einblicke in aktuelle Kurse sowie Malerei, Grafik und plastische Arbeiten aus dem Archiv. Damit sind wir schon am Ende unserer Mittwochsausgabe der RBB Aktuell Nachrichten, schauen noch auf das Wetter und auf die Meldungen aus der Region. Wir sehen uns dann, wenn Sie mögen, morgen an der gleichen Stelle wieder, und zwar ab 18 Uhr. Bis dahin haben Sie eine schöne Zeit und machen Sie es gut.

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Morgen wird das Wetter etwas durchwachsen. Bei leichtem Nieselregen sind Temperaturen bis 21 Grad zu erwarten. Nur am Morgen zeigt sich kurz die Sonne, den Rest des Tages bleibt es durchgehend bewölkt. Ein schwacher Wind kommt aus dem Süden. Der Rest der Woche bleibt ähnlich mit Temperaturen um die 20 Grad und vereinzeltem Regen.

0: Gerichtsprozess nach Juwelierüberfall. Am 2. Juni 2026 begann vor der 8. Großen Strafkammer des Landgerichts Dessau-Roßlau die erstinstanzliche Hauptverhandlung gegen einen 26-jährigen Angeklagten, dem ein besonders schwerer räuberischer Diebstahl unter Einsatz eines Hammers vorgeworfen wurde. Dem maskierten Angeklagten wurde zur Last gelegt, am 14. Februar 2026 in der Filiale des Juweliers Christ im Rathauscenter mit einem mitgeführten Hammer eine Vitrine eingeschlagen und daraus Schmuck im Gesamtwert von knapp 4.000 Euro entwendet zu haben. Als ein Passant versucht hatte, ihn aufzuhalten, soll der Angeklagte den Hammer bedrohlich in dessen Richtung gehalten haben, um die Festhalteversuche zu unterbinden. Anschließend soll er mit der Beute geflüchtet sein. Am 16. Februar 2026 stellte sich der Angeklagte beim Landeskriminalamt in Magdeburg und erklärte, für die genannte Tat verantwortlich zu sein. Die Verhandlung wird in den kommenden Tagen fortgeführt.
1: Tempo, Dynamik und vor allem ganz viele Körbe gab es am 30. Mai auf dem Dessauer Marktplatz zu sehen. Dieser hatte sich kurzerhand in ein Basketballspielfeld verwandelt. Anhalt Sport lud ab 11 Uhr zu einem internationalen 3x3 Basketballturnier ein. 12 Top-Teams traten gegeneinander an, 7 davon aus Deutschland, 2 aus den Niederlanden sowie jeweils 1 aus Italien, Spanien und Schweden. Den Zuschauern rund ums Feld und auf der extra fürs Turnier errichteten Tribüne wurde dabei nie langweilig. Los ging es mit der Vorrunde, in der die Mannschaften in 4 Gruppen antraten. Die 8 Besten schafften es dann ins Viertelfinale. Ab 18 Uhr waren die Halbfinalbegegnungen an der Reihe. Hier trafen die spanischen La Rojas auf das Team aus Wiesbaden. Die Deutschen machten kein schlechtes Spiel, verloren am Ende aber doch relativ deutlich mit 21:12 gegen die Spanier. Mit Bochum stand eine weitere Mannschaft aus Deutschland im zweiten Halbfinale. Sie schafften den Finaleinzug mit einem 21:17 Sieg gegen die Italiener aus Mailand. Im Endspiel hieß es dann also Spanien.

0: gegen Deutschland. Bevor es damit losging, gab es noch eine kurze Showeinlage von der Tanzgruppe Schaut hin. Im Finale sah es dann zunächst ausgeglichen zwischen den Bochumern und den La Rojas aus. Jedoch wurde das Team aus dem Ruhrpott im Verlauf der Partie immer stärker und schaffte es, sich deutlich abzusetzen. Am Ende siegten sie mit einem überzeugenden 21:13 beim ersten internationalen 3x3 Basketballturnier auf dem Dessauer Marktplatz.
1: Also ich denke, wir haben ein großartiges sportliches Highlight heute hier in Dessau auf dem Marktplatz erlebt. Die Begeisterung der Menschen war gut und die Qualität vor allen Dingen des Turniers mit 12 Mannschaften. Und also viele Mannschaften haben mich persönlich und auch die Zuschauer total begeistert. Ob jetzt das Team aus Mailand oder Utrecht oder die spanische La Rosas jetzt im Finale gegen Bochum, war ein tolles Finale. Die Bochumer, eine Spitzenmannschaft in Deutschland im 3x3, haben das ganze Turnier gehörten aus meiner Sicht zu den Favoriten und haben im Endspiel hatten sie die Fähigkeit, da nochmal einen draufzusetzen. Und gegen die Spanier am Ende, sage ich mal, relativ sehr souverän das Spiel zu gewinnen mit einer ganz starken Leistung. Also es war ein super Event. Den ganzen Tag, also 11 Uhr der Start, jetzt sind wir kurz vor 20 Uhr. Also ein langes Turnier oder langes Sportevent, aber niemals langweilig. Immer wieder neue Szenen und neue Spielsituationen und viele Spiele, die halt begeistert haben. Und man hat es ja an der Resonanz der Zuschauer gesehen. Der Markt war immer sehr, sehr gut gefüllt. Und im Finale war eine super Stimmung, also die beste Stimmung des Tages, passend zum Finale. Und natürlich hatte die Deutsche, es ist ein Turnier in Deutschland, in Dessau. Und da hatten die Bochumer dann natürlich Heimvorteil, was die Zuschauergunst anbetraf. Das hat sich ausgezahlt. Also rundherum kann ich sagen, die Vision, die wir hatten und die Intention, die wir reingesteckt haben in dieses Sporthighlight, die sind auch wirklich voll aufgegangen. Also muss ich sagen, war ganz toll bis hin zu dem Auftritt Entertainment, Tanzgruppe von dem Verein Schaut hin zur Überbrückung für das Finale, dass die Gegner sich noch mal kurz fit machen konnten. Also es hat alles gepasst bis hin zum Wetter, was wir nicht wirklich beeinflussen können oder konnten. Auch das hat gepasst. Also eine sehr, sehr, sehr schöne, interessante, hochklassige, hochkarätige Veranstaltung, die wir hier erleben konnten.
0: Für das Team aus Bochum war es der erste Sieg bei einem Light Quest-Turnier. Sie zeigten sich beeindruckt von der tollen Atmosphäre auf dem Marktplatz und konnten sehr zufrieden mit dem Turnierverlauf sein.
2: Also fürs erste Mal war es Hammer. Alleine die mit der Tribüne, das ist nicht eine Gegebenheit. Und die Leute waren da. Das war das die ganzen Tag. Ich meine, wir sind seit 11 Uhr hier. Die Leute waren den ganzen Tag hier da. Durch die Hitze, durch den Wind. Und das war richtig geil zu sehen, weil das ist wichtig für diesen Sport, dass Leute einfach begeistert sind und einfach da sind. Wir hatten das zweite Spiel direkt ein bisschen verschlafen, noch hergekommen, haben das gewonnen. Das war sehr wichtig für die Moral. Dann das zweite Spiel der Gruppe auch gut abgeschlossen. Und dann ging es halt relativ fix. Dann hatten wir eine Stunde, zwei Pause, haben uns hier ein bisschen erfrischt und dann haben wir quasi Viertelfinale, Halbfinale gespielt. Das waren zwei grindy Games, das waren zwei starke Mannschaften, die wir da gespielt haben. Aber dann zum Finale hin war es dann wirklich, alle waren ein bisschen müde natürlich, aber wir haben uns einfach nochmal zusammengerissen, weil das genau das, was wichtig war und einfach Finale nochmal richtig abgeliefert. Und das ist richtig gutes Gefühl gerade.
0: Mit dem Sieg in Dessau haben sich die Bochumer nun auch für das Challenger-Turnier auf der Insel La Réunion in Afrika qualifiziert.
2: Ich meine, das Turnier La Réunion ist jetzt in 3 Wochen circa. Das ist halt jetzt, wir wissen, dass es kommt bei Challengers, so die höchste Level, mit das höchste Level, das man quasi im 3x3 erreichen kann. Und wenn wir da sind, wollen wir performen. Da muss man Game 1 da sein. Man hat 2 Gruppenspiele. Wenn man die nicht performt, dann ist man raus. Und dafür ist dieser Weg uns zu schade. Und wir wollen halt einfach zeigen, dass wir da hingehören. Und deswegen ist dieser Weg auch, nehmen wir den in Kauf und freuen uns auch auf die Reise dahin.
0: Viele Unterstützer und Sponsoren machten die besondere Basketballpremiere in Dessau möglich. Kann man sich nun vorstellen, weitere 3x3-Events auf den Marktplatz zu holen?
1: Also nichts ist ausgeschlossen. Natürlich ist solch ein internationales Turnier, wo es ja auch um Weltranglistenpunkte geht, eine Qualifikation für die nächsten Turniere. Das ist nicht ganz einfach zu stemmen, sowohl wirtschaftlich wie organisatorisch, strukturell. Also es ist schon ein Riesenaufwand. Aber auf der anderen Seite natürlich, wie gesagt, hat es die Menschen begeistert und hat auch den teilnehmenden Teams, konnte schon mit etlichen reden, die waren halt auch begeistert und beeindruckt. Denen hat das auch viel Spaß gemacht hier. Die fühlten sich wohl. Und da kann ich auch nur allen wirklich danken, von den Schiedsrichtern, die professionell waren, Wettkampfgericht und alles, was dazugehört, bis zu den fleißigen Helfern, die die Arena auf dem Markt hierher gezaubert haben. In den 2 Tagen allen danken. Nur so ist das ja möglich, solch ein internationales Sporthighlight hier auf die Beine zu stellen. Wir können auch stolz darauf sein, weil das natürlich nicht, das hat es so in Sachsen-Anhalt noch nicht gegeben, also nicht in Magdeburg, nicht in Halle. Die Präsidentin des Landessportbundes, selbst Olympiasiegerin, war hier gewesen, war auch begeistert und beeindruckt. Also das hat schon positive Spuren hinterlassen und dann gucken wir mal, vorgestimmt in die Zukunft.
0: Der Veranstaltungskalender bei Anhalt Sport hat nun noch einige Highlights in diesem Jahr zu bieten. Unter anderem am 19. Juni das Leichtathletik-Meeting mit Weltklasse-Athleten im Paul-Greifzug-Stadion. Und auch auf dem Marktplatz geht es beim Stabhochsprung-Meeting am 27. August erneut hoch hinaus. Eine ganz besondere Form des Buches ist das sogenannte Künstlerbuch. Hierbei handelt es sich um ein von einem Künstler erstelltes Werk in Buchform. Künstlerbücher sind sehr vielseitig und können aus unterschiedlichsten Materialien bestehen, sowie zahlreiche verschiedene Formen annehmen. Die Lesbarkeit des Inhalts ist dabei oft nur nebensächlich. Seit Beginn des 20. Jahrhunderts entstehen immer mehr derartige Kunstwerke. Auch Sachsen-Anhalt hat eine eigene Landessammlung für Künstlerbücher. Werke aus dieser Sammlung werden bald in einer Ausstellung in Köthen zu sehen sein.
3: In der Einheitlichen Landesbücherei Dessau wird die Landessammlung Künstlerbücher Sachsen-Anhalt verwahrt. Landessammlung Künstlerbücher heißt ja, dass wir diese Bücher nicht nur in Dessau zeigen, sondern dass die möglichst den Bewohnern des gesamten Landes zugänglich gemacht werden. Das machen wir in Form von Publikationen, Webseite und so weiter, aber eben auch in Form von Ausstellungen, die in diesem Fall jetzt in Köthen im Schlossmuseum stattfindet. Das ist also ein Wunsch von uns. Es ist aber auch ein Wunsch des Geldgebers oder des Eigentümers der Sammlung. Der Eigentümer der Sammlung ist ja das Land Sachsen-Anhalt, vertreten durch das Kultusministerium. Und vom Kultusministerium wird diese Ausstellung auch finanziert. Und wir haben im Schloss Köthen einen wunderbaren Ort gefunden, um diese Ausstellung in einer Stadt im Land Sachsen-Anhalt zu präsentieren.
0: Seit 1992 gibt es die Landessammlung für Künstlerbücher in Dessau. Seit 1997 wird sie durch Ankäufe des Kultusministeriums gefördert. Mittlerweile umfasst sie schätzungsweise 700 bis 800 Werke und bietet einen einzigartigen Überblick zur Vielfalt der besonderen Bücher. In der Ausstellung in Köthen wird die Sammlung präsentiert und man erfährt mehr über Künstlerbücher im Allgemeinen.
3: Die Ausstellung wird dort in 3 Ausstellungsräumen zu sehen sein, die das Museum Schloss Köthen als Sonderausstellungsräume bereithält. In einem Raum wird die unterschiedliche Form, die Künstlerbücher annehmen kann, die sozusagen die unterschiedliche Art von Materialien und so weiter, also die Unterschiede, die Verschiedenheiten werden gezeigt. In einem Raum wird der Bestand der Anhaltischen der Künstlerbuchsammlung des Landes Sachsen-Anhalt, die in der Anhaltischen Landesbücherei vorhanden sind, vorgestellt. Und im dritten Raum wird vorgestellt, in welchen Formen Künstlerbücher erscheinen können, welche Form sie in der Geschichte hatten und aber auch, wie Künstlerbücher heute entstehen. Denn da sind zum Beispiel auch Werke zu sehen, die in Halle in der Burg Giebichenstein Kunsthochschule entstehen. Dort gibt es eine Professur für Buchkunst und die Studierenden dort stellen ihre Künstlerbücher, die jetzt gerade erst entstanden sind, auch in dieser Ausstellung vor.
0: Aber auch über die Ausstellung in Köthen hinaus hat man nun schon Ideen, was mit der Künstlerbuchsammlung des Landes geschehen soll. So will man diese dann auch in Dessau der Öffentlichkeit zugänglich machen.
3: Wir hoffen ja, dass das Palais Dietrich als das Domizil der Anhaltischen Landesbücherei Dessau in diesem Jahr baulich fertig wird und wir dann einziehen können. Aber da kann man noch kein genaues Datum nennen. Es ist also noch im Bauprozess, ja. Wenn wir aber dieses Gebäude wieder nutzen können als Anhaltische Landesbücherei, dann wird es dort einen Sonderausstellungsbereich geben, in dem wir permanent solche Künstlerbücher zeigen wollen. Und es gibt im Lesesaal einen Pultschrank, in dem erstens neu in die Sammlung aufgenommene Bücher präsentiert werden für über einen gewissen Zeitraum und in dem ein Gesamtkatalog der in der Sammlung vertretenen Künstlerbücher auch haptisch, indem wir das nämlich auf Karteikarten präsentieren, recherchierbar ist. Also das ist die Idee und das wird auch die Idee einer Künstlerin und die Künstlerin wird uns dabei auch begleiten. Eine Künstlerin, die auch mit eigenen Künstlerbüchern in der Sammlung vertreten ist.
0: Wer nun Interesse hat, sich Künstlerbücher aus der Landessammlung anzuschauen, kann das vom 12. Juni bis zum 9. August in der Ausstellung Bibliomania im Köthener Schloss tun. Geöffnet ist diese immer mittwochs bis sonntags von 11 bis 17 Uhr. Zudem werden noch verschiedene interessante Veranstaltungen im Rahmen der Sonderausstellung stattfinden.

0: Schön, dass Sie mit dabei sind und damit herzlich willkommen an diesem Mittwoch zu den RBB aktuellen Nachrichten. Am 2. Juni wurde die Feuerwehr Lutherstadt Wittenberg gegen 9.50 Uhr zu einem Verkehrsunfall auf der Bundesstraße 187 zwischen Apollensdorf und Griebow alarmiert. An der Unfallstelle war ein PKW mit zwei LKWs kollidiert, wobei der PKW-Fahrer in seinem Fahrzeug eingeklemmt wurde. Die Kameraden der Feuerwehr befreiten die Person zügig unter Zuhilfenahme eines schweren Rettungsgeräts. Anschließend wurde der Patient mit einem Rettungshubschrauber in ein Krankenhaus gebracht. Der Rettungsdienst übernahm unmittelbar die Betreuung der anderen Patienten. Die Fahrbahn konnte erst nach mehreren Stunden wieder durch die Polizei freigegeben werden, da die Straße durch ausgetretene Betriebsstoffe umfangreich gereinigt werden musste. Mit dem symbolischen ersten Spatenstich beginnt eines der größten Kulturprojekte der Region. Das historische Gelbe Haus in Wörlitz soll in den kommenden Jahren zum modernen Besucherzentrum für das UNESCO-Welterbe umgebaut werden.
1: Spatenstich im UNESCO-Welterbe-Gartenreich Dessau-Wörlitz. In Wörlitz haben vergangene Woche offiziell die Bauarbeiten für das neue Besucherzentrum begonnen. Im historischen Ensemble Gelbes Haus entsteht bis 2029 ein zentraler Anlaufpunkt für Touristen und Besucher des Welterbes. Bund und Land investieren dafür rund 23 Millionen Euro.
2: Das Gartenreich Dessau-Wörlitz ist etwas Spektakuläres. Die ganze Bundesrepublik ist stolz darauf, so ein Schatzkästlein von Natur und Kultur zu haben, und deswegen kümmert sich die Republik auch drum, ist bereit, Geld zu investieren, weil das, was man hier erlebt, das ist einmalig in Europa, einmalig von der Haltung, von der Herkunft, von der Schönheit, und deswegen ist heute die Freude groß.
1: Das neue Besucherzentrum soll künftig nicht nur Informationen über das Gartenreich bieten. Geplant sind noch Angebote zur Museumspädagogik, Büroräume der Kulturstiftung sowie Hinweise auf weitere Welterbestätten in der Region, darunter das Bauhaus Dessau und die Luther-Gedenkstätte. Das Projekt ist Teil eines großen angelegten Masterplans zur Sanierung bedeutender Kulturdenkmäler in Sachsen-Anhalt. Insgesamt stehen dafür 150 Millionen Euro von Bund und Land bereit.
3: Das Besucherzentrum ist ja wichtig, weil wir haben extrem viel in den letzten Jahrzehnten hier im Gartenreich erreicht, haben viel aufgebaut, viel Geld investiert. Aber dieses Besucherzentrum, das ist nochmal ein ganz wichtiger Punkt, weil die Menschen, die zu uns kommen, die wollen sich ja auch informieren, die wollen schauen, was kann man hier machen. Und deswegen freue ich mich, es ist ein guter Tag für Sachsen-Anhalt, das Wetter spielt mit, also insgesamt alles hervorragend.
1: Künftig soll das Zentrum aber nicht nur das Gartenreich präsentieren, sondern die gesamte Welterbe-Region stärker miteinander verbinden.
4: Es soll ein Welterbezentrum werden, das finde ich auch wichtig, weil wir ja Welterbe-Region sind. Und ich glaube, in der letzten Zeit immer nur verstanden wurde, dass sich vieles auf das Gartenreich konzentriert hat. Und diesem Welterbezentrum wollen wir wirklich auch die Stadt, wo ja der größte Teil auch des Stadtgebietes von Oranienbaum-Wörlitz Welterbe ist, auch das vermitteln und natürlich diesen touristischen Part, dass wir an 363 Tagen im Jahr für die Touristen zur Verfügung stehen, sie informieren können, berichten können, was sie alles hier machen können, länger vielleicht in unserer Region bleiben.
1: Das Gelbe Haus selbst blickt auf eine lange Geschichte zurück. Teile des Gebäudes stammen aus der Zeit vor 1700. Unter Fürst Franz war hier unter anderem das erste Schullehrerseminar Deutschlands untergebracht. Zuletzt wurde das Gebäude bis 2019 als Wohnhaus genutzt. Mit der Sanierung soll das historische Ensemble nun erhalten und gleichzeitig modern nutzbar gemacht werden.
5: Dann kann man diese 150 Millionen, 75 vom Bund, 75 vom Land, sozusagen objektkonkret umsetzen. Hier geht es um etwa 23 Millionen. Das ist ein großes, aber nicht das einzige Vorhaben. Und anfangen ist immer das Wichtigste. Jetzt geht's los, jetzt wird eine Perle nach der anderen aufpoliert. Und dann werden wir ein Gartenreich haben, wie es die wenigsten Menschen zuvor jemals gesehen haben.
1: Auch weitere Projekte im Gartenreich sollen in den kommenden Jahren umgesetzt werden. Unter anderem in Oranienbaum und Musikau. Die Verantwortlichen hoffen, dass das Besucherzentrum künftig noch mehr Gäste in die Welterberegion lockt.
6: Nach 30 Jahren findet der Sachsen-Anhalt-Tag am kommenden Wochenende das erste Mal wieder in Bernburg statt. Im Zuge dessen konnte man am Montag die Veranstaltung Kleine Fürsten, große Geschichte besuchen. Der Bernburger Historiker Michael Hecht sprach hier über die Geschichte der Saalestadt und des Bundeslandes.
7: Was man in Bernburg natürlich immer gerne erinnert und auch wichtig ist und ja auch mit dem Motto des Sachsen-Anhalt-Tags verbunden ist, ist die Erbteilung von 1212, wo also nach dem Tod des Herzogs Bernhard von Sachsen eben seine Söhne sozusagen unterschiedliche Teile des Erbes übernehmen. Der eine übernimmt das Erbe im sächsischen Herzogtum, im sächsischen Dukat. Daraus entwickelt sich dann später mal das Herzogtum Sachsen und sozusagen noch später, wenn man so will, ist das dann auch ein Kern für den Freistaat Sachsen. Und der ältere Sohn Heinrich, der erbt eben die Teile, die zwischen Harz und Elbe liegen. Und das ist dann eben der Kern für Anhalt. Und somit haben wir eben hier 1212, so kann man das ein bisschen zugespitzt sagen, auch in diesem Erbfeier eine gewissermaßen Geburtsstunde für Anhalt.
6: Der Name Sachsen-Anhalt existiert in dieser Form erst nach Ende des Zweiten Weltkrieges. Davor waren sowohl Sachsen als auch Anhalt lediglich Provinzen des Staates Preußen innerhalb des Deutschen Reichs. Laut Hecht habe es allerdings auch schon in dieser Zeit Verbindungen zwischen den beiden Provinzen gegeben.
7: Es gibt allerdings auch vorher schon, das ist vielleicht nochmal ganz interessant, Bereiche, wo diese beiden territorialen Einheiten zusammenarbeiten, die Provinz Sachsen und Anhalt, zum Beispiel in der Geschichtswissenschaft. Eine historische Kommission für die Provinz Sachsen und Anhalt gibt es schon seit 1900, also sehr viel länger als das Land Sachsen-Anhalt.
6: Historisch ist die Stadt Bernburg tief mit dem heutigen Sachsen-Anhalt verwurzelt, da sie bzw. das Schloss Bernburg im späten 15. Jahrhundert zum Verwaltungsmittelpunkt und Wohnort der Fürsten von Anhalt-Köthen wurde. Auch das Wappen der Stadt ist sehr prägnant und hat natürlich historische Hintergründe.
7: Naja, der Bär ist sozusagen auf vielfältige Weise symbolisch mit der Geschichte Anhalts und der anhaltischen Fürsten verbunden. Das ist schon sozusagen in dem Namen Albrecht der Bär, das ist schon ein zeitgenössischer Beiname, wo das schon sozusagen aufgerufen wird, dieses Symbol. Später wird er eben auch als Wappentier genutzt, sowohl für die fürstliche Familie als auch in vielen Kommunen, sozusagen in der städtischen Heraldik und auch sozusagen in der genealogischen Traditionsbildung wird der Bär genutzt. Also im 16. Jahrhundert sieht man als die Vorfahren Albrechts des Bären ein sagenhaftes Geschlecht der sogenannten Beringer oder Bären, die sozusagen im Frühmittelalter geherrscht hätten und eben schon diesen Namen Bär im Namen geführt haben und auch angeblich schon im Wappen. Natürlich wissen wir heute, da gab es noch gar keine Wappen, aber das wird dann eben so erinnert und eine lange Tradition gezogen. Insofern ist der Bär schon sehr lange als ein Symbol sowohl für Bernburg, Herrschaft Bernburg, als auch für ganz Anhalt bekannt.
6: Mit seinem Vortrag zeigte Michael Hecht, wie eng die Geschichte Bernburgs mit der Entwicklung Sachsen-Anhalts verbunden ist. Gerade diese historischen Wurzeln machen die Stadt an der Saale zu einem passenden Austragungsort für den diesjährigen Sachsen-Anhalt-Tag. Dort wird die Geschichte des Landes am kommenden Wochenende dann nicht nur Thema sein, sondern vielerorts auch erlebbar werden.
0: Im Rahmen des Stadtradeln-Wettbewerbs, bei dem es darum geht, 21 Tage lang möglichst viele Alltagswege klimafreundlich mit dem Fahrrad zurückzulegen, treten Teams für ihre Kommune in die Pedale. Neben der Stadt Bernburg beteiligen sich mit dem Salzlandkreis auch die Städte Aschersleben, Schönebeck und Stassfurt in dem gemeinsamen Zeitraum vom 14. Juni bis zum 4. Juli am Stadtradeln. Gefördert wird die Aktion durch das Ministerium für Infrastruktur und Digitales und die Arbeitsgemeinschaft Fahrradfreundliche Kommunen Sachsen-Anhalt, bei der die Stadt Bernburg Mitglied ist. Mitmachen können alle, die in der teilnehmenden Kommune wohnen, arbeiten, einen Verein oder eine Hochschule oder Schule besuchen.
8: In Köthen fand auch dieses Jahr das hoch angesehene Schlossfest mit dem Hashtag Blickwechsel statt. Das Fest lockte Leute von nah und fern in die Bachstadt und hatte auch dieses Jahr ein großes Sortiment an Ständen und Aktivitäten für kleine sowie große Gäste parat gestellt.
9: Wir sind heute bei unserem Schlossfest, das mittlerweile schon seit 2019, also im siebten Jahr, stattfindet. Und ja, wir haben hier heute ein ganz buntes Angebot. Es ist sehr viel los, wir haben einen Flohmarkt, wir haben ganz viele unterschiedliche aktive Vereine, die hier dabei sind. Und ja, auch ein buntes Programm auf der Bühne. Also es ist ja schon immer eigentlich ein Fest für Vereine, die hier teilnehmen. Und wir sprechen die quasi an Gruppen bleiben immer in Verbindung und haben jetzt diesmal eben auch wieder fast 30 Gruppen und Initiativen gefunden, die hier mitmachen wollen. Und zum Teil haben die das schon ganz oft gemacht. Manche Vereine sind ganz neu dabei und die organisieren sich selbst, die bringen ihre eigenen Ideen ein und wir bilden quasi hier diesen Rahmen, in dem wir das Schloss eben vorbereiten und die Schloss an den Schlosspark. Und ja, ansonsten sind die eben alle dabei und unterstützen dieses Fest mit ihren eigenen Ideen.
8: Eine der Dinge, für die das Schlossfest bekannt ist, ist die große Spanne an Aktivitäten, die angeboten werden. Von regulären Bühnenprogrammen bis hin zu Grundlagen im Skaten sowie Yoga und Co. ist alles vorhanden gewesen.
9: Also wir haben heute wieder ganz unterschiedliche Themen. Ich finde, das macht das hier so aus. Wir haben zum einen eben so für die Jugend verschiedene Themen. Wir haben einen Manga-Tag dabei, den hatten wir letztes Jahr schon mal. Wir haben eine Skate-Rampe im Schlosspark, aber wir haben auch Yoga dabei, ganzheitliche Medizin, den Hundesport. Eben ein ganz abwechslungsreiches Bühnenprogramm mit ganz unterschiedlichen Themen. Wir haben Chöre und die Musikfreunde von der Musikschule. Also es ist wirklich für jeden was dabei und das macht das hier so besonders, weil jeder sich wiederfinden kann in jedem Alter sozusagen.
8: Die Größe des Schlossfestes lockte auch den MDR nach Köthen. Doch nicht nur wegen des Schlossfestes, der Besuch hatte einen größeren Hintergrund. Volkert Ude erklärt.
10: Der MDR war heute auch mit dabei, weil die einen Film vorbereiten über Köthen, 45 Minuten lang, wo die Stadt porträtiert werden soll, was es hier alles gibt, welche Menschen hier aktiv sind, was es zu sehen gibt, was es zu erleben gibt. Und der wird am 18. August im MDR Fernsehen laufen und wir werden wahrscheinlich kurz vorher hier noch eine Filmpremiere haben, nur für uns hier in Köthen.
8: Auch in diesem Jahr war der Schlosspark von Anfang bis Ende gefüllt mit Besuchern, sei es nur zum Durchschauen oder zum Mitmachen bei Veranstaltungen. Das Schlossfest mit dem Hashtag Blickwechsel bleibt ein wichtiges Fest für die Bachstadt. Auch der Schlossbund gab sich an diesem Tag mit den Besucherzahlen zufrieden.
9: Ja, also wir sind zufrieden. Es kommen immer wieder neue Menschen dazu, überall ist viel los. Also jeder guckt sich hier um und dadurch, dass der ganze Schlosspark gespielt wird, verteilt sich das natürlich ein bisschen. Aber das ist schon das Schöne auch. Man steht sich halt nicht so vor den Füßen. Es ist nicht so übervoll, dass man eben nicht rankommt an die einzelnen Stände und man kann sich eben ausprobieren in allem, was es hier gibt.
0: Am 5. Juni um 16 Uhr lädt die Jugendkunstschule der Kranach-Stiftung die interessierte Öffentlichkeit herzlich in den Kunst Wittenberg im Alten Rathaus ein, um die Kunstausstellung Kranachs Erben, 30 Jahre Jugendkunstschule, gemeinsam mit Musik und Gesprächen zu eröffnen. Anlässlich des 30. Geburtstages der Kranach-Jugendkunstschule werden vom 5. Juni bis zum 18. September in der Westhalle Werke ehemaliger Schüler gezeigt, welche heute künstlerisch tätig sind. Ergänzt wird die Ausstellung durch einen Rückblick auf die Geschichte der Jugend.

Leben Kunstschule, Einblicke in aktuelle Kurse sowie Malerei, Grafik und plastische Arbeiten aus dem Archiv. Damit sind wir schon am Ende unserer Mittwochsausgabe der RBB Aktuellnachrichten, schauen noch auf das Wetter und auf die Meldungen aus der Region. Wir sehen uns dann, wenn Sie mögen, morgen an der gleichen Stelle wieder, und zwar ab 18 Uhr. Bis dahin haben Sie eine schöne Zeit und machen Sie es gut.

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Morgen wird das Wetter etwas durchwachsen. Bei leichtem Nieselregen sind Temperaturen bis 21 Grad zu erwarten. Nur am Morgen zeigt sich kurz die Sonne, den Rest des Tages bleibt es durchgehend bewölkt. Ein schwacher Wind kommt aus dem Süden. Der Rest der Woche bleibt ähnlich mit Temperaturen um die 20 Grad und vereinzeltem Regen.

0: Gerichtsprozess nach Juwelierüberfall. Am 2. Juni 2026 begann vor der 8. Großen Strafkammer des Landgerichts Dessau-Roßlau die erstinstanzliche Hauptverhandlung gegen einen 26-jährigen Angeklagten, dem ein besonders schwerer räuberischer Diebstahl unter Einsatz eines Hammers vorgeworfen wurde. Dem maskierten Angeklagten wurde zur Last gelegt, am 14. Februar 2026 in der Filiale des Juweliers Christ im Rathauscenter mit einem mitgeführten Hammer eine Vitrine eingeschlagen und daraus Schmuck im Gesamtwert von knapp 4.000 Euro entwendet zu haben. Als ein Passant versucht hatte, ihn aufzuhalten, soll der Angeklagte den Hammer bedrohlich in dessen Richtung gehalten haben, um die Festhalteversuche zu unterbinden. Anschließend soll er mit der Beute geflüchtet sein. Am 16. Februar 2026 stellte sich der Angeklagte beim Landeskriminalamt in Magdeburg und erklärte, für die genannte Tat verantwortlich zu sein. Die Verhandlung wird in den kommenden Tagen fortgeführt.
1: Tempo, Dynamik und vor allem ganz viele Körbe gab es am 30. Mai auf dem Dessauer Marktplatz zu sehen. Dieser hatte sich kurzerhand in ein Basketballspielfeld verwandelt. Anhalt Sport lud ab 11 Uhr zu einem internationalen 3x3 Basketballturnier ein. 12 Top-Teams traten gegeneinander an, 7 davon aus Deutschland, 2 aus den Niederlanden sowie jeweils 1 aus Italien, Spanien und Schweden. Den Zuschauern rund ums Feld und auf der extra fürs Turnier errichteten Tribüne wurde dabei nie langweilig. Los ging es mit der Vorrunde, in der die Mannschaften in 4 Gruppen antraten. Die 8 Besten schafften es dann ins Viertelfinale. Ab 18 Uhr waren die Halbfinalbegegnungen an der Reihe. Hier trafen die spanischen La Rojas auf das Team aus Wiesbaden. Die Deutschen machten kein schlechtes Spiel, verloren am Ende aber doch relativ deutlich mit 21:12 gegen die Spanier. Mit Bochum stand eine weitere Mannschaft aus Deutschland im zweiten Halbfinale. Sie schafften den Finaleinzug mit einem 21:17 Sieg gegen die Italiener aus Mailand. Im Endspiel hieß es dann also Spanien.

0: entgegen Deutschland. Bevor es damit losging, gab es noch eine kurze Showeinlage von der Tanzgruppe Schaut hin. Im Finale sah es dann zunächst ausgeglichen zwischen den Bochumern und den La Rojas aus. Jedoch wurde das Team aus dem Ruhrpott im Verlauf der Partie immer stärker und schaffte es, sich deutlich abzusetzen. Am Ende siegten sie mit einem überzeugenden 21:13 beim ersten internationalen 3x3 Basketballturnier auf dem Dessauer Marktplatz.
1: Also ich denke, wir haben ein großartiges sportliches Highlight heute hier in Dessau auf dem Marktplatz erlebt. Die Begeisterung der Menschen war gut und die Qualität vor allen Dingen des Turniers mit 12 Mannschaften. Und also viele Mannschaften haben mich persönlich und auch die Zuschauer total begeistert. Ob jetzt das Team aus Mailand oder Utrecht oder die spanische La Rosas jetzt im Finale gegen Bochum, war ein tolles Finale. Die Bochumer, eine Spitzenmannschaft in Deutschland im 3x3, haben das ganze Turnier gehörten aus meiner Sicht zu den Favoriten und haben im Endspiel, hatten sie die Fähigkeit, da nochmal einen draufzusetzen und gegen die Spanier am Ende, sage ich mal, relativ sehr souverän das Spiel zu gewinnen mit einer ganz starken Leistung. Also es war ein super Event, den ganzen Tag, also 11 Uhr der Start, jetzt sind wir kurz vor 20 Uhr, also ein langes Turnier oder langes Sportevent, aber niemals langweilig, immer wieder neue Szenen und neue Spielsituationen und viele Spiele, die halt begeistert haben. Und man hat es ja an der Resonanz der Zuschauer gesehen. Der Markt war immer sehr, sehr gut gefüllt. Und im Finale war eine super Stimmung, also die beste Stimmung des Tages, passend zum Finale. Und natürlich hatte die Deutsche, es ist ein Turnier in Deutschland, in Dessau. Und hatten die Bochumer dann natürlich Heimvorteil, was die Zuschauergunst anbetraf. Das hat sich ausgezahlt. Also rundherum kann ich sagen, die Vision, die wir hatten und die Intention, die wir reingesteckt haben in dieses Sporthighlight, die sind auch wirklich voll aufgegangen. Also muss ich sagen, war ganz toll, bis hin zu dem Auftritt Entertainment, Tanzgruppe von dem Verein Schaut hin, zur Überbrückung für das Finale, dass die Gegner sich noch mal kurz fit machen konnten. Also es hat alles gepasst, bis hin zum Wetter, was wir nicht wirklich beeinflussen können oder konnten. Auch das hat gepasst. Also eine sehr, sehr, sehr schöne, interessante, hochklassige, hochkarätige Veranstaltung, die wir hier erleben konnten.
0: Für das Team aus Bochum war es der erste Sieg bei einem Light Quest Turnier. Sie zeigten sich beeindruckt von der tollen Atmosphäre auf dem Marktplatz und konnten sehr zufrieden mit dem Turnierverlauf sein.
2: Also fürs erste Mal war es Hammer. Alleine die mit der Tribüne, das ist nicht eine Gegebenheit und die Leute waren da. Das war das die ganzen Tag. Ich meine, wir sind seit 11 Uhr hier. Die Leute waren den ganzen Tag hier da, durch die Hitze, durch den Wind. Und das war richtig geil zu sehen, weil das ist wichtig für diesen Sport, dass Leute einfach begeistert sind und einfach da sind. Wir hatten das zweite Spiel direkt ein bisschen verschlafen, auch hergekommen, haben das gewonnen. Das war sehr wichtig für die Moral. Dann das zweite Spiel der Gruppe auch gut abgeschlossen. Dann ging es halt relativ fix. Hatten wir eine Stunde, zwei Pause, haben uns hier ein bisschen erfrischt und dann haben wir quasi Viertelfinale, Halbfinale gespielt. Das waren zwei grindy Games, das waren zwei starke Mannschaften, die wir da gespielt haben. Aber dann zum Finale hin war es dann wirklich, alle waren ein bisschen müde natürlich, aber wir haben uns einfach nochmal zusammengerissen, weil das genau das, was wichtig war und einfach Finale nochmal richtig abgeliefert. Und das ist richtig gutes Gefühl gerade.
0: Mit dem Sieg in Dessau haben sich die Bochumer nun auch für das Challenger-Turnier auf der Insel La Réunion in Afrika qualifiziert.
2: Ich meine, das Turnier La Réunion ist jetzt in 3 Wochen circa. Das ist halt jetzt, wir wissen, dass es kommt bei Challengers, so die höchste Level, mit das höchste Level, das man quasi im 3x3 erreichen kann. Und wenn wir da sind, wollen wir performen. Da muss man Game 1 da sein. Man hat 2 Gruppenspiele. Wenn man die nicht performt, dann ist man raus. Und dafür ist dieser Weg uns zu schade. Und wir wollen halt einfach zeigen, dass wir da hingehören. Und deswegen ist dieser Weg auch, nehmen wir den in Kauf und freuen uns auch auf die Reise dahin.
0: Viele Unterstützer und Sponsoren machten die besondere Basketballpremiere in Dessau möglich. Kann man sich nun vorstellen, weitere 3x3-Events auf den Marktplatz zu holen?
1: Also nichts ist ausgeschlossen. Natürlich ist solch ein internationales Turnier, wo es ja auch um Weltranglistenpunkte geht, eine Qualifikation für die nächsten Turniere. Das ist nicht ganz einfach zu stemmen, sowohl wirtschaftlich wie organisatorisch, strukturell. Also schon ein Riesenaufwand. Aber auf der anderen Seite natürlich, wie gesagt, hat es die Menschen begeistert und hat auch den teilnehmenden Teams, konnte schon mit etlichen reden, die waren halt auch begeistert und beeindruckt. Denen hat das auch viel Spaß gemacht hier. Die fühlten sich wohl. Und da kann ich auch nur allen wirklich danken, von den Schiedsrichtern, die professionell waren, Wettkampfgericht und alles, was dazugehört, bis zu den fleißigen Helfern, die die Arena auf dem Markt hierher gezaubert haben. In den zwei Tagen allen danken. Nur so ist das ja möglich, solch ein internationales Sporthighlight hier auf die Beine zu stellen. Wir können auch stolz darauf sein, weil das natürlich nicht, das hat es so in Sachsen-Anhalt noch nicht gegeben, also nicht in Magdeburg, nicht in Halle. Die Präsidentin des Landessportbundes, selbst Olympiasiegerin, war hier gewesen, war auch begeistert und beeindruckt. Also das hat schon positive Spuren hinterlassen und dann gucken wir mal, vorgestimmt in die Zukunft.
0: Der Veranstaltungskalender bei Anhalt Sport hat nun noch einige Highlights in diesem Jahr zu bieten. Unter anderem am 19. Juni das Leichtathletik-Meeting mit Weltklasse-Athleten im Paul-Greifzu-Stadion. Und auch auf dem Marktplatz geht es beim Stabhochsprung-Meeting am 27. August erneut hoch hinaus. Eine ganz besondere Form des Buches ist das sogenannte Künstlerbuch. Hierbei handelt es sich um ein von einem Künstler erstelltes Werk in Buchform. Künstlerbücher sind sehr vielseitig und können aus unterschiedlichsten Materialien bestehen, sowie zahlreiche verschiedene Formen annehmen. Die Lesbarkeit des Inhalts ist dabei oft nur nebensächlich. Seit Beginn des 20. Jahrhunderts entstehen immer mehr derartige Kunstwerke. Auch Sachsen-Anhalt hat eine eigene Landessammlung für Künstlerbücher. Werke aus dieser Sammlung werden bald in einer Ausstellung in Köthen zu sehen sein.
3: In der Einheitlichen Landesbücherei Dessau wird die Landessammlung Künstlerbücher Sachsen-Anhalt verwahrt. Landessammlung Künstlerbücher heißt ja, dass wir diese Bücher nicht nur in Dessau zeigen, sondern dass die möglichst den Bewohnern des gesamten Landes zugänglich gemacht werden. Das machen wir in Form von Publikationen, Webseite und so weiter, aber eben auch in Form von Ausstellungen, die in diesem Fall jetzt in Köthen im Schlossmuseum stattfindet. Das ist also ein Wunsch von uns. Es ist aber auch ein Wunsch des Geldgebers oder des Eigentümers der Sammlung. Der Eigentümer der Sammlung ist ja das Land Sachsen-Anhalt, vertreten durch das Kultusministerium. Und vom Kultusministerium wird diese Ausstellung auch finanziert. Und wir haben im Schloss Köthen einen wunderbaren Ort gefunden, um diese Ausstellung in einer Stadt im Land Sachsen-Anhalt zu präsentieren.
0: Seit 1992 gibt es die Landessammlung für Künstlerbücher in Dessau. Seit 1997 wird sie durch Ankäufe des Kultusministeriums gefördert. Mittlerweile umfasst sie schätzungsweise 700 bis 800 Werke und bietet einen einzigartigen Überblick zur Vielfalt der besonderen Bücher. In der Ausstellung in Köthen wird die Sammlung präsentiert und man erfährt mehr über Künstlerbücher im Allgemeinen.
3: Die Ausstellung wird dort in drei Ausstellungsräumen zu sehen sein, die das Museum Schloss Köthen als Sonderausstellungsräume bereithält. In einem Raum wird die unterschiedliche Form, die Künstlerbücher annehmen kann, die sozusagen die unterschiedliche Art von Materialien und so weiter, also die Unterschiede, die Verschiedenheiten werden gezeigt. In einem Raum wird der Bestand der Anhaltischen der Künstlerbuchsammlung des Landes Sachsen-Anhalt, die in der Anhaltischen Landesbücherei vorhanden sind, vorgestellt. Und im dritten Raum wird vorgestellt, in welchen Formen Künstlerbücher erscheinen können, welche Form sie in der Geschichte hatten und aber auch, wie Künstlerbücher heute entstehen. Denn da sind zum Beispiel auch Werke zu sehen, die in Halle in der Burg Giebichenstein Kunsthochschule entstehen. Dort gibt es eine Professur für Buchkunst und die Studierenden dort stellen ihre Künstlerbücher, die jetzt gerade erst entstanden sind, auch in dieser Ausstellung vor.
0: Aber auch über die Ausstellung in Köthen hinaus hat man nun schon Ideen, was mit der Künstlerbuchsammlung des Landes geschehen soll. So will man diese dann auch in Dessau der Öffentlichkeit zugänglich machen.
3: Wir hoffen ja, dass das Palais Dietrich als das Domizil der Anhaltischen Landesbücherei Dessau in diesem Jahr baulich fertig wird und wir dann einziehen können. Aber da kann man noch kein genaues Datum nennen. Es ist also noch im Bauprozess, ja. Wenn wir aber dieses Gebäude wieder nutzen können als Anhaltische Landesbücherei, dann wird es dort einen Sonderausstellungsbereich geben, in dem wir permanent solche Künstlerbücher zeigen wollen. Und es gibt im Lesesaal einen Pultschrank, in dem erstens neu in die Sammlung aufgenommene Bücher präsentiert werden für über einen gewissen Zeitraum und in dem ein Gesamtkatalog der in der Sammlung vertretenen Künstlerbücher auch haptisch, indem wir das nämlich auf Karteikarten präsentieren, recherchierbar ist. Also das ist die Idee und das wird auch die Idee einer Künstlerin und die Künstlerin wird uns dabei auch begleiten. Eine Künstlerin, die auch mit eigenen Künstlerbüchern in der Sammlung vertreten ist.
0: Wer nun Interesse hat, sich Künstlerbücher aus der Landessammlung anzuschauen, kann das vom 12. Juni bis zum 9. August in der Ausstellung Bibliomania im Köthener Schloss tun. Geöffnet ist diese immer mittwochs bis sonntags von 11 bis 17 Uhr. Zudem werden noch verschiedene interessante Veranstaltungen im Rahmen der Sonderausstellung stattfinden.

0: Schön, dass Sie mit dabei sind und damit herzlich willkommen an diesem Mittwoch zu den RBB aktuellen Nachrichten. Am 2. Juni wurde die Feuerwehr Lutherstadt Wittenberg gegen 9.50 Uhr zu einem Verkehrsunfall auf der Bundesstraße 187 zwischen Apollensdorf und Griebow alarmiert. An der Unfallstelle war ein PKW mit zwei LKWs kollidiert, wobei der PKW-Fahrer in seinem Fahrzeug eingeklemmt wurde. Die Kameraden der Feuerwehr befreiten die Person zügig unter Zuhilfenahme eines schweren Rettungsgeräts. Anschließend wurde der Patient mit einem Rettungshubschrauber in ein Krankenhaus gebracht. Der Rettungsdienst übernahm unmittelbar die Betreuung der anderen Patienten. Die Fahrbahn konnte erst nach mehreren Stunden wieder durch die Polizei freigegeben werden, da die Straße durch ausgetretene Betriebsstoffe umfangreich gereinigt werden musste. Mit dem symbolischen ersten Spatenstich beginnt eines der größten Kulturprojekte der Region. Das historische Gelbe Haus in Wörlitz soll in den kommenden Jahren zum modernen Besucherzentrum für das UNESCO-Welterbe umgebaut werden.
1: Spatenstich im UNESCO-Welterbe-Gartenreich Dessau-Wörlitz. In Wörlitz haben vergangene Woche offiziell die Bauarbeiten für das neue Besucherzentrum begonnen. Im historischen Ensemble Gelbes Haus entsteht bis 2029 ein zentraler Anlaufpunkt für Touristen und Besucher des Welterbes. Bund und Land investieren dafür rund 23 Millionen Euro.
2: Das Gartenreich Dessau-Wörlitz ist etwas Spektakuläres. Die ganze Bundesrepublik ist stolz darauf, so ein Schatzkästlein von Natur und Kultur zu haben, und deswegen kümmert sich die Republik auch drum, ist bereit, Geld zu investieren, weil das, was man hier erlebt, das ist einmalig in Europa, einmalig von der Haltung, von der Herkunft, von der Schönheit, und deswegen ist heute die Freude groß.
1: Das neue Besucherzentrum soll künftig nicht nur Informationen über das Gartenreich bieten. Geplant sind noch Angebote zur Museumspädagogik, Büroräume der Kulturstiftung sowie Hinweise auf weitere Welterbestätten in der Region, darunter das Bauhaus Dessau und die Luther-Gedenkstätte. Das Projekt ist Teil eines großen angelegten Masterplans zur Sanierung bedeutender Kulturdenkmäler in Sachsen-Anhalt. Insgesamt stehen dafür 150 Millionen Euro von Bund und Land bereit.
3: Das Besucherzentrum ist ja wichtig, weil wir haben extrem viel in den letzten Jahrzehnten hier im Gartenreich erreicht, haben viel aufgebaut, viel Geld investiert. Aber dieses Besucherzentrum, das ist nochmal ein ganz wichtiger Punkt, weil die Menschen, die zu uns kommen, die wollen sich ja auch informieren, die wollen schauen, was kann man hier machen. Und deswegen freue ich mich, es ist ein guter Tag für Sachsen-Anhalt, das Wetter spielt mit, also insgesamt alles hervorragend.
1: Künftig soll das Zentrum aber nicht nur das Gartenreich präsentieren, sondern die gesamte Welterbe-Region stärker miteinander verbinden.
4: Es soll ein Welterbezentrum werden. Das finde ich auch wichtig, weil wir ja Welterbe-Region sind. Und ich glaube, in der letzten Zeit immer nur verstanden wurde, dass sich vieles auf das Gartenreich konzentriert hat. Und in diesem Welterbezentrum wollen wir wirklich auch die Stadt, wo ja der größte Teil auch des Stadtgebietes von Oranienbaum-Wörlitz Welterbe ist, auch das vermitteln und natürlich diesen touristischen Part, dass wir an 363 Tagen im Jahr für die Touristen zur Verfügung stehen, sie informieren können, berichten können, was sie alles hier machen können, länger vielleicht in unserer Region bleiben.
1: Das Gelbe Haus selbst blickt auf eine lange Geschichte zurück. Teile des Gebäudes stammen aus der Zeit vor 1700. Unter Fürst Franz war hier unter anderem das erste Schullehrerseminar Deutschlands untergebracht. Zuletzt wurde das Gebäude bis 2019 als Wohnhaus genutzt. Mit der Sanierung soll das historische Ensemble nun erhalten und gleichzeitig modern nutzbar gemacht werden.
5: Dann kann man diese 150 Millionen, 75 vom Bund, 75 vom Land, sozusagen objektkonkret umsetzen. Hier geht es um etwa 23 Millionen. Das ist ein großes, aber nicht das einzige Vorhaben. Und anfangen ist immer das Wichtigste. Jetzt geht's los, jetzt wird eine Perle nach der anderen aufpoliert. Und dann werden wir ein Gartenreich haben, wie es die wenigsten Menschen zuvor jemals gesehen haben.
1: Auch weitere Projekte im Gartenreich sollen in den kommenden Jahren umgesetzt werden. Unter anderem in Oranienbaum und Musikau. Die Verantwortlichen hoffen, dass das Besucherzentrum künftig noch mehr Gäste in die Welterberegion lockt.
6: Nach 30 Jahren findet der Sachsen-Anhalt-Tag am kommenden Wochenende das erste Mal wieder in Bernburg statt. Im Zuge dessen konnte man am Montag die Veranstaltung Kleine Fürsten, große Geschichte besuchen. Der Bernburger Historiker Michael Hecht sprach hier über die Geschichte der Saalestadt und des Bundeslandes.
7: Was man in Bernburg natürlich immer gerne erinnert und auch wichtig ist und ja auch mit dem Motto des Sachsen-Anhalt-Tags verbunden ist, ist die Erbteilung von 1212, wo also nach dem Tod des Herzogs Bernhard von Sachsen eben seine Söhne sozusagen unterschiedliche Teile des Erbes übernehmen. Der eine übernimmt das Erbe im sächsischen Herzogtum, im sächsischen Dukat. Daraus entwickelt sich dann später mal das Herzogtum Sachsen und sozusagen noch später, wenn man so will, ist das dann auch ein Kern für den Freistaat Sachsen. Und der ältere Sohn Heinrich, der erbt eben die Teile, die zwischen Harz und Elbe liegen, und das ist dann eben der Kern für Anhalt, und somit haben wir eben hier 1212, so kann man das ein bisschen zugespitzt sagen, auch in diesem Erbfall eine gewissermaßen Geburtsstunde für Anhalt.
6: Der Name Sachsen-Anhalt existiert in dieser Form erst nach Ende des Zweiten Weltkrieges. Davor waren sowohl Sachsen als auch Anhalt lediglich Provinzen des Staates Preußen innerhalb des Deutschen Reichs. Laut Hecht habe es allerdings auch schon in dieser Zeit Verbindungen zwischen den beiden Provinzen gegeben.
7: Es gibt allerdings auch vorher schon, das ist vielleicht nochmal ganz interessant, Bereiche, wo diese beiden territorialen Einheiten zusammenarbeiten, die Provinz Sachsen und Anhalt, zum Beispiel in der Geschichtswissenschaft. Eine historische Kommission für die Provinz Sachsen und Anhalt gibt es schon seit 1900, also sehr viel länger als das Land Sachsen-Anhalt.
6: Historisch ist die Stadt Bernburg tief mit dem heutigen Sachsen-Anhalt verwurzelt, da sie bzw. das Schloss Bernburg im späten 15. Jahrhundert zum Verwaltungsmittelpunkt und Wohnort der Fürsten von Anhalt-Köthen wurde. Auch das Wappen der Stadt ist sehr prägnant und hat natürlich historische Hintergründe.
7: Naja, der Bär ist sozusagen auf vielfältige Weise symbolisch mit der Geschichte Anhalts und der anhaltischen Fürsten verbunden. Das ist schon sozusagen in dem Namen Albrecht der Bär, das ist schon ein zeitgenössischer Beiname, wo das schon sozusagen aufgerufen wird, dieses Symbol. Später wird er eben auch als Wappentier genutzt, sowohl für die fürstliche Familie als auch in vielen Kommunen, sozusagen in der städtischen Heraldik und auch sozusagen in der genealogischen Traditionsbildung wird der Bär genutzt. Also im 16. Jahrhundert sieht man als die Vorfahren Albrechts des Bären ein sagenhaftes Geschlecht der sogenannten Beringer oder Bären, die sozusagen im Frühmittelalter geherrscht hätten und eben schon diesen Namen Bär im Namen geführt haben und auch angeblich schon im Wappen. Natürlich wissen wir heute, da gab es noch gar keine Wappen, aber das wird dann eben so erinnert und eine lange Tradition gezogen. Insofern ist der Bär schon sehr lange als ein Symbol sowohl für Bernburg, Herrschaft Bernburg, als auch für ganz Anhalt bekannt.

0: zu legen, treten Teams für ihre Kommune in die Pedale. Neben der Stadt Bernburg beteiligen sich mit dem Salzlandkreis auch die Städte Aschersleben, Schönebeck und Stassfurt in dem gemeinsamen Zeitraum vom 14. Juni bis zum 4. Juli am Stadtradeln. Gefördert wird die Aktion durch das Ministerium für Infrastruktur und Digitales und die Arbeitsgemeinschaft Fahrradfreundliche Kommunen Sachsen-Anhalt, bei der die Stadt Bernburg Mitglied ist. Mitmachen können alle, die in der teilnehmenden Kommune wohnen, arbeiten, einen Verein oder eine Hochschule oder Schule besuchen.
1: In Köthen fand auch dieses Jahr das hochangesehene Schlossfest mit dem Hashtag Blickwechsel statt. Das Fest lockte Leute von nah und fern in die Bachstadt und hatte auch dieses Jahr ein großes Sortiment an Ständen und Aktivitäten für kleine sowie große Gäste parat gestellt.
2: Wir sind heute bei unserem Schlossfest, das mittlerweile schon seit 2019, also im siebten Jahr, stattfindet. Und ja, wir haben hier heute ein ganz buntes Angebot. Es ist sehr viel los, wir haben Flohmarkt, wir haben ganz viele unterschiedliche aktive Vereine, die hier dabei sind. Und ja, auch ein buntes Programm auf der Bühne. Es ist ja schon immer eigentlich ein Fest für Vereine, die hier teilnehmen. Und wir sprechen die quasi an. Und bleiben immer in Verbindung und haben jetzt diesmal eben auch wieder fast 30 Gruppen und Initiativen gefunden, die hier mitmachen wollen. Und zum Teil haben die das schon ganz oft gemacht. Manche Vereine sind ganz neu dabei und die organisieren sich selbst, die bringen ihre eigenen Ideen ein und wir bilden quasi hier diesen Rahmen, in dem wir das Schloss eben vorbereiten und die Schloss an den Schlosspark. Und ja, ansonsten sind die eben alle dabei und unterstützen dieses Fest mit ihren eigenen Ideen.
1: Eine der Dinge, für die das Schlossfest bekannt ist, ist die große Spanne an Aktivitäten, die angeboten werden. Von regulären Bühnenprogrammen bis hin zu Grundlagen im Skaten sowie Yoga und Co. ist alles vorhanden gewesen.
2: Also wir haben heute wieder ganz unterschiedliche Themen. Ich finde, das macht das hier so aus. Wir haben zum einen eben so für die Jugend verschiedene Themen. Wir haben einen Manga-Tag dabei, den hatten wir letztes Jahr schon mal. Wir haben eine Skate-Rampe im Schlosspark, aber wir haben auch Yoga dabei, ganzheitliche Medizin, den Hundesport, eben ein ganz abwechslungsreiches Bühnenprogramm mit ganz unterschiedlichen Themen. Wir haben Chöre und die Musikfreunde von der Musikschule. Also es ist wirklich für jeden was dabei und das macht das hier so besonders, weil jeder sich wiederfinden kann in jedem Alter sozusagen.
1: Die Größe des Schlossfestes lockte auch den MDR nach Köthen. Doch nicht nur wegen des Schlossfestes, der Besuch hatte einen größeren Hintergrund. Volkert Ude erklärt.
3: Der MDR war heute auch mit dabei, weil die einen Film vorbereiten über Köthen, 45 Minuten lang, wo die Stadt porträtiert werden soll, was es hier alles gibt, welche Menschen hier aktiv sind, was es zu sehen gibt, was es zu erleben gibt. Und der wird am 18. August im MDR Fernsehen laufen und wir werden wahrscheinlich kurz vorher hier noch eine Filmpremiere haben, nur für uns hier in Köthen.
1: Auch in diesem Jahr war der Schlosspark von Anfang bis Ende gefüllt mit Besuchern, sei es nur zum Durchschauen oder zum Mitmachen bei Veranstaltungen. Das Schlossfest mit dem Hashtag Blickwechsel bleibt ein wichtiges Fest für die Bachstadt. Auch der Schlossbund gab sich an diesem Tag mit den Besucherzahlen zufrieden.
2: Ja, also wir sind zufrieden. Es kommen immer wieder neue Menschen dazu, überall ist viel los, also jeder guckt sich hier um. Und dadurch, dass der ganze Schlosspark gespielt wird, verteilt sich das natürlich ein bisschen. Aber das ist schon das Schöne auch, man steht sich halt nicht so von Füßen, es ist nicht so übervoll, dass man eben nicht rankommt an die einzelnen Stände und man kann sich eben ausprobieren in allem, was es hier gibt.
0: Am 5. Juni um 16 Uhr lädt die Jugendkunstschule der Kranach Stiftung die interessierte Öffentlichkeit herzlich in den Kunst Wittenberg im Alten Rathaus ein, um die Kunstausstellung Kranachs Erben, 30 Jahre Jugendkunstschule, gemeinsam mit Musik und Gesprächen zu eröffnen. Anlässlich des 30. Geburtstages der Kranach Jugendkunstschule werden vom 5. Juni bis zum 18. September in der Westhalle Werke ehemaliger Schüler gezeigt, welche heute künstlerisch tätig sind. Ergänzt wird die Ausstellung durch einen Rückblick auf die Geschichte der Jugendkunstschule, Einblicke in aktuelle Kurse sowie Malerei, Grafik und plastische Arbeiten aus dem Archiv. Damit sind wir schon am Ende unserer Mittwochsausgabe der RBB Aktuell Nachrichten, schauen noch auf das Wetter und auf die Meldungen aus der Region. Wir sehen uns dann, wenn Sie mögen, morgen an der gleichen Stelle wieder, und zwar ab 18 Uhr. Bis dahin haben Sie eine schöne Zeit und machen Sie es gut.

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Morgen wird das Wetter etwas durchwachsen. Bei leichtem Nieselregen sind Temperaturen bis 21 Grad zu erwarten. Nur am Morgen zeigt sich kurz die Sonne, den Rest des Tages bleibt es durchgehend bewölkt. Ein schwacher Wind kommt aus dem Süden. Der Rest der Woche bleibt ähnlich mit Temperaturen um die 20 Grad und vereinzeltem Regen.

0: Gerichtsprozess nach Juwelierüberfall. Am 2. Juni 2026 begann vor der 8. Großen Strafkammer des Landgerichts Dessau-Roßlau die erstinstanzliche Hauptverhandlung gegen einen 26-jährigen Angeklagten, dem ein besonders schwerer räuberischer Diebstahl unter Einsatz eines Hammers vorgeworfen wurde. Dem maskierten Angeklagten wurde zur Last gelegt, am 14. Februar 2026 in der Filiale des Juweliers Christ im Rathaus Center mit einem mitgeführten Hammer eine Vitrine eingeschlagen und daraus Schmuck im Gesamtwert von knapp 4.000 Euro entwendet zu haben. Als ein Passant versucht hatte, ihn aufzuhalten, soll der Angeklagte den Hammer bedrohlich in dessen Richtung gehalten haben, um die Festhalteversuche zu unterbinden. Anschließend soll er mit der Beute geflüchtet sein. Am 16. Februar 2026 stellte sich der Angeklagte beim Landeskriminalamt in Magdeburg und erklärte, für die genannte Tat verantwortlich zu sein. Die Verhandlung wird in den kommenden Tagen fortgeführt.
1: Tempo, Dynamik und vor allem ganz viele Körbe gab es am 30. Mai auf dem Dessauer Marktplatz zu sehen. Dieser hatte sich kurzerhand in ein Basketballspielfeld verwandelt. Anhalt Sport lud ab 11 Uhr zu einem internationalen 3x3 Basketballturnier ein. 12 Top-Teams traten gegeneinander an, 7 davon aus Deutschland, 2 aus den Niederlanden sowie jeweils 1 aus Italien, Spanien und Schweden. Den Zuschauern rund ums Feld und auf der extra fürs Turnier errichteten Tribüne wurde dabei nie langweilig. Los ging es mit der Vorrunde, in der die Mannschaften in 4 Gruppen antraten. Die 8 Besten schafften es dann ins Viertelfinale. Ab 18 Uhr waren die Halbfinalbegegnungen an der Reihe. Hier trafen die spanischen La Rojas auf das Team aus Wiesbaden. Die Deutschen machten kein schlechtes Spiel, verloren am Ende aber doch relativ deutlich mit 21:12 gegen die Spanier. Mit Bochum stand eine weitere Mannschaft aus Deutschland im zweiten Halbfinale. Sie schafften den Finaleinzug mit einem 21:17 Sieg gegen die Italiener aus Mailand. Im Endspiel hieß es dann also Spanien gegen Deutschland. Bevor es damit losging, gab es noch eine kurze Showeinlage von der Tanzgruppe Schaut hin. Im Finale sah es dann zunächst ausgeglichen zwischen den Bochumern und den La Rojas aus. Jedoch wurde das Team aus dem Ruhrpott im Verlauf der Partie immer stärker und schaffte es sich deutlich abzusetzen. Am Ende siegten sie mit einem überzeugenden 21:13 beim ersten internationalen 3x3 Basketballturnier auf dem Dessauer Marktplatz.
2: Also ich denke, wir haben ein großartiges sportliches Highlight heute hier in Dessau auf dem Marktplatz erlebt. Die Begeisterung der Menschen war gut und die Qualität vor allen Dingen des Turniers mit 12 Mannschaften. Und also viele Mannschaften haben mich persönlich und auch die Zuschauer total begeistert. Ob jetzt das Team aus Mailand oder Utrecht oder die spanische La Rosas jetzt im Finale gegen Bochum, war ein tolles Finale. Die Bochumer, eine Spitzenmannschaft in Deutschland im 3x3, haben das ganze Turnier gehörten aus meiner Sicht zu den Favoriten und haben im Endspiel, hatten sie die Fähigkeit, da nochmal einen draufzusetzen und gegen die Spanier am Ende, sage ich mal, relativ sehr souverän das Spiel zu gewinnen mit einer ganz starken Leistung. Also es war ein super Event, den ganzen Tag, also 11 Uhr der Start, jetzt sind wir kurz vor 20 Uhr, also ein langes Turnier oder langes Sportevent, aber niemals langweilig, immer wieder neue Szenen und neue Spielsituationen und viele Spiele, die halt begeistert haben. Und man hat es ja an der Resonanz der Zuschauer gesehen. Der Markt war immer sehr, sehr gut gefüllt. Und im Finale war eine super Stimmung, also die beste Stimmung des Tages, passend zum Finale. Und natürlich hatte die Deutsche, das ist ein Turnier in Deutschland, in Dessau. Und da hatten die Bochumer dann natürlich Heimvorteil, was die Zuschauergunst anbetraf. Das hat sich ausgezahlt. Also rundherum kann ich sagen, die Vision, die wir hatten und die Intention, die wir reingesteckt haben in dieses Sporthighlight, die sind auch wirklich voll aufgegangen. Also Also muss ich sagen, war ganz toll, bis hin zu dem Auftritt Entertainment, Tanzgruppe von dem Verein Schaut hin, zur Überbrückung für das Finale, dass die Gegner sich nochmal kurz fit machen konnten. Also es hat alles gepasst, bis hin zum Wetter, was wir nicht wirklich beeinflussen können oder konnten. Auch das hat gepasst. Also eine sehr, sehr, sehr schöne, interessante, hochklassige, hochkarätige Veranstaltung, die wir hier erleben konnten.
1: Für das Team aus Bochum war es der erste Sieg bei einem Lightquest-Turnier. Sie zeigten sich beeindruckt von der tollen Atmosphäre auf dem Marktplatz und konnten sehr zufrieden mit dem Turnierverlauf sein.
3: Also fürs erste Mal war es Hammer. Alleine die mit der Tribüne, das ist nicht eine Gegebenheit. Und die Leute waren da. Das war das, die ganzen Tag. Ich meine, wir sind seit 11 Uhr hier. Die Leute waren den ganzen Tag hier da, durch die Hitze, durch den Wind. Und das war richtig geil zu sehen, weil das ist wichtig für diesen Sport, dass Leute einfach begeistert sind und einfach da sind. Wir hatten das zweite Spiel direkt ein bisschen verschlafen, auch hergekommen, haben das gewonnen. Das war sehr wichtig für die Moral. Dann das zweite Spiel der Gruppe auch gut abgeschlossen. Dann ging es halt relativ fix. Dann hatten wir eine Stunde, zwei Pause, haben uns hier ein bisschen erfrischt und dann haben wir quasi Viertelfinale, Halbfinale gespielt. Das waren zwei grindy Games, das waren zwei starke Mannschaften, die wir da gespielt haben. Aber dann zum Finale hin war es dann wirklich, alle waren ein bisschen müde natürlich, aber wir haben uns einfach nochmal zusammengerissen, weil das genau das, was wichtig war und einfach Finale nochmal richtig abgeliefert. Und das ist richtig gutes Gefühl gerade.
1: Mit dem Sieg in Dessau haben sich die Bochumer nun auch für das Challenger-Turnier auf der Insel La Réunion in Afrika qualifiziert.
3: Ich meine, das Turnier La Réunion ist jetzt in drei Wochen circa. Das ist halt jetzt, wir wissen, dass es kommt bei Challengers, so die höchste Level, mit das höchste Level, das man quasi im Dreieck erreichen kann. Und wenn wir da sind, wollen wir performen. Da muss man Game 1 da sein. Man hat zwei Gruppenspiele. Wenn man die nicht performt, dann ist man raus. Und dafür ist dieser Weg uns zu schade. Und wir wollen halt einfach zeigen, dass wir da hingehören. Und deswegen ist dieser Weg auch, nehmen wir den in Kauf und freuen uns auch auf die Reise dahin.
1: Viele Unterstützer und Sponsoren machten die besondere Basketballpremiere in Dessau möglich. Kann man sich nun vorstellen, weitere 3x3-Events auf den Marktplatz zu holen?
2: Also nichts ist ausgeschlossen. Natürlich ist solch ein internationales Turnier, wo es ja auch um Weltranglistenpunkte geht, Qualifikation für die nächsten Turniere. Das ist nicht ganz einfach zu stemmen, sowohl wirtschaftlich wie organisatorisch, strukturell. Also schon ein Riesenaufwand. Aber auf der anderen Seite natürlich, wie gesagt, hat es die Menschen begeistert und hat auch den teilnehmenden Teams, konnte schon mit etlichen reden. Die waren halt auch begeistert und beeindruckt. Denen hat das auch viel Spaß gemacht hier. Die fühlten sich wohl. Und da kann ich auch nur allen wirklich danken, von den Schiedsrichtern, die professionell waren, Wettkampfgericht und alles, was dazugehört, bis zu den fleißigen Helfern, die die Arena auf dem Markt hierher gezaubert haben. In den zwei Tagen allen danken. Nur so ist das ja möglich, solch ein internationales Sporthighlight hier auf die Beine zu stellen. Wir können auch stolz darauf sein, weil das natürlich nicht, das hat es so in Sachsen-Anhalt noch nicht gegeben, also nicht in Magdeburg, nicht in Halle. Die Präsidentin des Landessportbundes, selbst Olympiasiegerin, war hier gewesen, war auch begeistert und beeindruckt. Also das hat schon positive Spuren hinterlassen und dann gucken wir mal, vorgestimmt in die Zukunft.
1: Der Veranstaltungskalender bei Anhalt Sport hat nun noch einige Highlights in diesem Jahr zu bieten. Unter anderem am 19. Juni das Leichtathletik-Meeting mit Weltklasse-Athleten im Paul-Greifzu-Stadion. Und auch auf dem Marktplatz geht es beim Stabhochsprung-Meeting am 27. August erneut hoch hinaus. Mit den ganzen Playern. Eine ganz besondere Form des Buches ist das sogenannte Künstlerbuch. Hierbei handelt es sich um ein von einem Künstler erstelltes Werk in Buchform. Künstlerbücher sind sehr vielseitig und können aus unterschiedlichsten Materialien bestehen, sowie zahlreiche verschiedene Formen annehmen. Die Lesbarkeit des Inhalts ist dabei oft nur nebensächlich. Seit Beginn des 20. Jahrhunderts entstehen immer mehr derartige Kunstwerke. Auch Sachsen-Anhalt hat eine eigene Landessammlung für Künstlerbücher. Werke aus dieser Sammlung werden bald in einer Ausstellung in Köthen zu sehen sein.
4: In der Einheitlichen Landesbücherei Dessau wird die Landessammlung Künstlerbücher Sachsen-Anhalt verwahrt. Landessammlung Künstlerbücher heißt ja, dass wir diese Bücher nicht nur in Dessau zeigen, sondern dass die möglichst den Bewohnern des gesamten Landes zugänglich gemacht werden. Das machen wir in Form von Publikationen, Webseite und so weiter, aber eben auch in Form von Ausstellungen, die in diesem Fall jetzt in Köthen im Schlossmuseum stattfindet. Das ist also ein Wunsch von uns. Es ist aber auch ein Wunsch des Geldgebers oder des Eigentümers der Sammlung. Der Eigentümer der Sammlung ist ja das Land Sachsen-Anhalt, vertreten durch das Kultusministerium. Und vom Kultusministerium wird diese Ausstellung auch finanziert. Und wir haben im Schloss Köthen einen wunderbaren Ort gefunden, um diese Ausstellung in einer Stadt im Land Sachsen-Anhalt zu präsentieren.
1: Seit 1992 gibt es die Landessammlung für Künstlerbücher in Dessau. Seit 1997 wird sie durch Ankäufe des Kultusministeriums gefördert. Mittlerweile umfasst sie schätzungsweise 700 bis 800 Werke und bietet einen einzigartigen Überblick zur Vielfalt der besonderen Bücher. In der Ausstellung in Köthen wird die Sammlung präsentiert und man erfährt mehr über Künstlerbücher im Allgemeinen.
4: Die Ausstellung wird dort in drei Ausstellungsräumen zu sehen sein, die das Museum Schloss Köthen als Sonderausstellungsräume bereithält. In einem Raum wird die unterschiedliche Form, die Künstlerbücher annehmen kann, die sozusagen die unterschiedliche Art von Materialien und so weiter, also die Unterschiede, die Verschiedenheiten werden gezeigt. In einem Raum wird der Bestand der anhaltischen Künstlerbuchsammlung des Landes Sachsen-Anhalt, die in der anhaltischen Landesbücherei vorhanden sind, vorgestellt. Und im dritten Raum wird vorgestellt, in welchen Formen Künstlerbücher erscheinen können, welche Form sie in der Geschichte hatten und aber auch, wie Künstlerbücher heute entstehen. Denn da sind zum Beispiel auch Werke zu sehen, die in Halle in der Burg Giebichenstein Kunsthochschule entstehen. Dort gibt es eine Professur für Buchkunst und die Studierenden dort stellen ihre Künstlerbücher, die jetzt gerade erst entstanden sind, auch in dieser Ausstellung vor.
1: Aber auch über die Ausstellung in Köthen hinaus hat man nun schon Ideen, was mit der Künstlerbuchsammlung des Landes geschehen soll. So will man diese dann auch in Dessau der Öffentlichkeit zugänglich machen.
4: Wir hoffen ja, dass das Palais Dietrich als das Domizil der Anhaltischen Landesbücherei Dessau in diesem Jahr baulich fertig wird und wir dann einziehen können. Aber da kann man noch kein genaues Datum nennen. Es ist also noch im Bauprozess, ja. Wenn wir aber dieses Gebäude wieder nutzen können als Anhaltische Landesbücherei, dann wird es dort einen Sonderausstellungsbereich geben, in dem wir permanent solche Künstlerbücher zeigen wollen. Und es gibt im Lesesaal einen Pultschrank, in dem erstens neu in die Sammlung aufgenommene Bücher präsentiert werden für über einen gewissen Zeitraum und in dem ein Gesamtkatalog der in der Sammlung vertretenen Künstlerbücher auch haptisch, indem wir das nämlich auf Karteikarten präsentieren, recherchierbar ist. Also das ist die Idee und das wird auch die Idee einer Künstlerin und die Künstlerin wird uns dabei auch begleiten. Eine Künstlerin, die auch mit eigenen Künstlerbüchern in der Sammlung vertreten ist.
1: Wer nun Interesse hat, sich Künstlerbücher aus der Landessammlung anzuschauen, kann das vom 12. Juni bis zum 9. August in der Ausstellung Bibliomania im Köthener Schloss tun. Geöffnet ist diese immer mittwochs bis sonntags von 11 bis 17 Uhr. Zudem werden noch verschiedene interessante Veranstaltungen im Rahmen der Sonderausstellung stattfinden.

0: Schön, dass Sie mit dabei sind und damit herzlich willkommen an diesem Mittwoch zu den RBB aktuellen Nachrichten. Am 2. Juni wurde die Feuerwehr Lutherstadt Wittenberg gegen 9.50 Uhr zu einem Verkehrsunfall auf der Bundesstraße 187 zwischen Apollensdorf und Griebo alarmiert. An der Unfallstelle war ein PKW mit zwei LKWs kollidiert, wobei der PKW-Fahrer in seinem Fahrzeug eingeklemmt wurde. Die Kameraden der Feuerwehr befreiten die Person zügig unter Zuhilfenahme eines schweren Rettungsgeräts. Anschließend wurde der Patient mit einem Rettungshubschrauber in ein Krankenhaus gebracht. Der Rettungsdienst übernahm unmittelbar die Betreuung der anderen Patienten. Die Fahrbahn konnte erst nach mehreren Stunden wieder durch die Polizei freigegeben werden, da die Straße durch ausgetretene Betriebsstoffe umfangreich gereinigt werden musste. Mit dem symbolischen ersten Spatenstich beginnt eines der größten Kulturprojekte der Region. Das historische Gelbe Haus in Wörlitz soll in den kommenden Jahren zum modernen Besucherzentrum für das UNESCO-Welterbe umgebaut werden.
1: Spatenstich im UNESCO-Welterbe-Gartenreich Dessau-Wörlitz. In Wörlitz haben vergangene Woche offiziell die Bauarbeiten für das neue Besucherzentrum begonnen. Im historischen Ensemble Gelbes Haus entsteht bis 2029 ein zentraler Anlaufpunkt für Touristen und Besucher des Welterbes. Bund und Land investieren dafür rund 23 Millionen Euro.
2: Das Gartenreich Dessau-Wörlitz ist etwas Spektakuläres. Die ganze Bundesrepublik ist stolz darauf, so ein Schatzkästlein von Natur und Kultur zu haben, und deswegen kümmert sich die Republik auch drum, ist bereit, Geld zu investieren, weil das, was man hier erlebt, das ist einmalig in Europa, einmalig von der Haltung, von der Herkunft, von der Schönheit, und deswegen ist heute die Freude groß.
1: Das neue Besucherzentrum soll künftig nicht nur Informationen über das Gartenreich bieten. Geplant sind auch Angebote zur Museumspädagogik, Büroräume der Kulturstiftung sowie Hinweise auf weitere Welterbestätten in der Region, darunter das Bauhaus Dessau und die Luther-Gedenkstätte. Das Projekt ist Teil eines großen angelegten Masterplans zur Sanierung bedeutender Kulturdenkmäler in Sachsen-Anhalt. Insgesamt stehen dafür 150 Millionen Euro von Bund und Land bereit.
3: Das Besucherzentrum ist ja wichtig, weil wir haben extrem viel in den letzten Jahrzehnten hier im Gartenreich erreicht, haben viel aufgebaut, viel Geld investiert. Aber dieses Besucherzentrum, das ist nochmal ein ganz wichtiger Punkt, weil die Menschen, die zu uns kommen, die wollen sich ja auch informieren, die wollen schauen, was kann man hier machen. Und deswegen freue ich mich, es ist ein guter Tag für Sachsen-Anhalt, das Wetter spielt mit, also insgesamt alles hervorragend.
1: Künftig soll das Zentrum aber nicht nur das Gartenreich präsentieren, sondern die gesamte Welterbe-Region stärker miteinander verbinden.
4: Es soll ein Welterbezentrum werden. Das finde ich auch wichtig, weil wir ja Welterbe-Regionen sind. Und ich glaube, in der letzten Zeit immer nur verstanden wurde, dass sich vieles auf das Gartenreich konzentriert hat. Und diesem Welterbezentrum wollen wir wirklich auch die Stadt, wo ja der größte Teil auch des Stadtgebietes von Oranienbaum-Wörlitz Welterbe ist, auch das vermitteln und natürlich diesen touristischen

0: Part, dass wir an 363 Tagen im Jahr für die Touristen zur Verfügung stehen, sie informieren können, berichten können, was sie alles hier machen können, länger vielleicht in unserer Region bleiben.
1: Das Gelbe Haus selbst blickt auf eine lange Geschichte zurück. Teile des Gebäudes stammen aus der Zeit vor 1700. Unter Fürst Franz war hier unter anderem das erste Schullehrerseminar Deutschlands untergebracht. Zuletzt wurde das Gebäude bis 2019 als Wohnhaus genutzt. Mit der Sanierung soll das historische Ensemble nun erhalten und gleichzeitig modern nutzbar gemacht werden.
2: Dann kann man diese 150 Millionen, 75 vom Bund, 75 vom Land, sozusagen objektkonkret umsetzen. Hier geht es um etwa 23 Millionen. Das ist ein großes, aber nicht das einzige Vorhaben. Und anfangen ist immer das Wichtigste. Jetzt geht's los, jetzt wird eine Perle nach der anderen aufpoliert. Und dann werden wir ein Gartenreich haben, wie es die wenigsten Menschen zuvor jemals gesehen haben.
1: Auch weitere Projekte im Gartenreich sollen in den kommenden Jahren umgesetzt werden. Unter anderem in Oranienbaum und Musikau. Die Verantwortlichen hoffen, dass das Besucherzentrum künftig noch mehr Gäste in die Welterberegion lockt.
3: Nach 30 Jahren findet der Sachsen-Anhalt-Tag am kommenden Wochenende das erste Mal wieder in Bernburg statt. Im Zuge dessen konnte man am Montag die Veranstaltung Kleine Fürsten, große Geschichte besuchen. Der Bernburger Historiker Michael Hecht sprach hier über die Geschichte der Saalestadt und des Bundeslandes.
4: Was man in Bernburg natürlich immer gerne erinnert und auch wichtig ist und ja auch mit dem Motto des Sachsen-Anhalt-Tags verbunden ist, ist die Erbteilung von 1212, wo also nach dem Tod des Herzogs Bernhard von Sachsen eben seine Söhne sozusagen unterschiedliche Teile des Erbes übernehmen. Der eine übernimmt das Erbe im sächsischen Herzogtum, im sächsischen Dukat. Daraus entwickelt sich dann später mal das Herzogtum Sachsen und sozusagen noch später, wenn man so will, ist das dann auch ein Kern für den Freistaat Sachsen. Und der ältere Sohn Heinrich, der erbt eben die Teile, die zwischen Harz und Elbe liegen, und das ist dann eben der Kern für Anhalt, und somit haben wir eben hier 1212, so kann man das ein bisschen zugespitzt sagen, auch in diesem Erbfeier eine gewissermaßen Geburtsstunde für Anhalt.
3: Der Name Sachsen-Anhalt existiert in dieser Form erst nach Ende des Zweiten Weltkrieges. Davor waren sowohl Sachsen als auch Anhalt lediglich Provinzen des Staates Preußen innerhalb des Deutschen Reichs. Laut Hecht habe es allerdings auch schon in dieser Zeit Verbindungen zwischen den beiden Provinzen gegeben.
4: Es gibt allerdings auch vorher schon, das ist vielleicht nochmal ganz interessant, Bereiche, wo diese beiden territorialen Einheiten zusammenarbeiten, die Provinz Sachsen und Anhalt, zum Beispiel in der Geschichtswissenschaft. Eine historische Kommission für die Provinz Sachsen und Anhalt gibt es schon seit 1900, also sehr viel länger als das Land Sachsen-Anhalt.
3: Historisch ist die Stadt Bernburg tief mit dem heutigen Sachsen-Anhalt verwurzelt, da sie bzw. das Schloss Bernburg im späten 15. Jahrhundert zum Verwaltungsmittelpunkt und Wohnort der Fürsten von Anhalt-Köthen wurde. Auch das Wappen der Stadt ist sehr prägnant und hat natürlich historische Hintergründe.
4: Naja, der Bär ist sozusagen auf vielfältige Weise symbolisch mit der Geschichte Anhalts und der anhaltischen Fürsten verbunden. Ja, das ist schon sozusagen in dem Namen Albrecht der Bär, das ist schon ein zeitgenössischer Beiname, wo das schon sozusagen aufgerufen wird, dieses Symbol. Später wird er eben auch als Wappentier genutzt, sowohl für die fürstliche Familie als auch in vielen Kommunen, sozusagen in der städtischen Heraldik und auch sozusagen in der genealogischen Traditionsbildung wird der Bär genutzt. Also im 16. Jahrhundert sieht man als die Vorfahren Albrechts des Bären ein sagenhaftes Geschlecht der sogenannten Beringer oder Bären, die sozusagen im Frühmittelalter geherrscht hätten und eben schon diesen Namen Bär im Namen geführt haben und auch angeblich schon im Wappen. Natürlich wissen wir heute, da gab es noch gar keine Wappen, aber das wird dann eben so erinnert und eine lange Tradition gezogen. Insofern ist der Bär schon sehr lange als ein Symbol sowohl für Bernburg, Herrschaft Bernburg, als auch für ganz Anhalt bekannt.
3: Mit seinem Vortrag zeigte Michael Hecht, wie eng die Geschichte Bernburgs mit der Entwicklung Sachsen-Anhalts verbunden ist. Gerade diese historischen Wurzeln machen die Stadt an der Saale zu einem passenden Austragungsort für den diesjährigen Sachsen-Anhalt-Tag. Dort wird die Geschichte des Landes am kommenden Wochenende dann nicht nur Thema sein, sondern vielerorts auch erlebbar werden.
5: Im Rahmen des Stadtradeln-Wettbewerbs, bei dem es darum geht, 21 Tage lang möglichst viele Alltagswege klimafreundlich mit dem Fahrrad zurückzulegen,

0: zurückzulegen, treten Teams für ihre Kommune in die Pedale. Neben der Stadt Bernburg beteiligen sich mit dem Salzlandkreis auch die Städte Aschersleben, Schönebeck und Stassfurt in dem gemeinsamen Zeitraum vom 14. Juni bis zum 4. Juli am Stadtradeln. Gefördert wird die Aktion durch das Ministerium für Infrastruktur und Digitales und die Arbeitsgemeinschaft Fahrradfreundliche Kommunen Sachsen-Anhalt, bei der die Stadt Bernburg Mitglied ist. Mitmachen können alle, die in der teilnehmenden Kommune wohnen, arbeiten, einen Verein oder eine Hochschule oder Schule besuchen.
1: In Köthen fand auch dieses Jahr das hoch angesehene Schlossfest mit dem Hashtag Blickwechsel statt. Das Fest lockte Leute von nah und fern in die Bachstadt und hatte auch dieses Jahr ein großes Sortiment an Ständen und Aktivitäten für kleine sowie große Gäste parat gestellt.
2: Wir sind heute bei unserem Schlossfest, das mittlerweile schon seit 2019, also im siebten Jahr, stattfindet. Und ja, wir haben hier heute ein ganz buntes Angebot. Es ist sehr viel los, wir haben Flohmarkt, wir haben ganz viele unterschiedliche aktive Vereine, die hier dabei sind. Und ja, auch ein buntes Programm auf der Bühne. Also es ist ja schon immer eigentlich ein Fest für Vereine, die hier teilnehmen. Und wir sprechen die quasi an und bleiben immer in Verbindung und haben jetzt diesmal eben auch wieder fast 30 Gruppen und Initiativen gefunden, die hier mitmachen wollen. Und zum Teil haben die das schon ganz oft gemacht. Manche Vereine sind ganz neu dabei und die organisieren sich selbst, die bringen ihre eigenen Ideen ein und wir bilden quasi hier diesen Rahmen, in dem wir das Schloss eben vorbereiten und den Schlosspark. Und ja, ansonsten sind die eben alle dabei und unterstützen dieses Fest mit ihren eigenen Ideen.
1: Eine der Dinge, für die das Schlossfest bekannt ist, ist die große Spanne an Aktivitäten, die angeboten werden. Von regulären Bühnenprogrammen bis hin zu Grundlagen im Skaten sowie Yoga und Co. ist alles vorhanden gewesen.
2: Also wir haben heute wieder ganz unterschiedliche Themen. Ich finde, das macht das hier so aus. Wir haben zum einen eben so für die Jugend verschiedene Themen. Wir haben einen Manga-Tag dabei, den hatten wir letztes Jahr schon mal. Wir haben eine Skate-Rampe im Schlosspark, aber wir haben auch Yoga dabei, ganzheitliche Medizin, den Hundesport, eben ein ganz abwechslungsreiches Bühnenprogramm mit ganz unterschiedlichen Themen. Wir haben Chöre und die Musikfreunde von der Musikschule. Also es ist wirklich für jeden was dabei und das macht das hier so besonders, weil jeder sich wiederfinden kann in jedem Alter sozusagen.
1: Die Größe des Schlossfestes lockte auch den MDR nach Köthen. Doch nicht nur wegen des Schlossfestes, der Besuch hatte einen größeren Hintergrund. Volkert Ude erklärt.
3: Der MDR war heute auch mit dabei, weil die einen Film vorbereiten über Köthen, 45 Minuten lang, wo die Stadt porträtiert werden soll, was es hier alles gibt, welche Menschen hier aktiv sind, was es zu sehen gibt, was es zu erleben gibt. Und der wird am 18. August im MDR Fernsehen laufen und wir werden wahrscheinlich kurz vorher hier noch eine Filmpremiere haben, nur für uns hier in Köthen.
1: Auch in diesem Jahr war der Schlosspark von Anfang bis Ende gefüllt mit Besuchern, sei es nur zum Durchschauen oder zum Mitmachen bei Veranstaltungen. Das Schlossfest mit dem Hashtag Blickwechsel bleibt ein wichtiges Fest für die Bachstadt. Auch der Schlossbund gab sich an diesem Tag mit den Besucherzahlen zufrieden.
2: Ja, also wir sind zufrieden. Es kommen immer wieder neue Menschen dazu, überall ist viel los, also jeder guckt sich hier um. Und dadurch, dass der ganze Schlosspark gespielt wird, verteilt sich das natürlich ein bisschen. Aber das ist schon das Schöne auch, man steht sich halt nicht so von Füßen, es ist nicht so übervoll, dass man eben nicht rankommt an die einzelnen Stände und man kann sich eben ausprobieren in allem, was es hier gibt.
0: Am 5. Juni um 16 Uhr lädt die Jugendkunstschule der Kranach-Stiftung die interessierte Öffentlichkeit herzlich in den Kunst Wittenberg im Alten Rathaus ein, um die Kunstausstellung Kranachs Erben, 30 Jahre Jugendkunstschule, gemeinsam mit Musik und Gesprächen zu eröffnen. Anlässlich des 30. Geburtstages der Kranach-Jugendkunstschule werden vom 5. Juni bis zum 18. September in der Westhalle Werke ehemaliger Schüler gezeigt, welche heute künstlerisch tätig sind. Ergänzt wird die Ausstellung durch einen Rückblick auf die Geschichte der Jugendkunstschule, Einblicke in aktuelle Kurse sowie Malerei, Grafik und plastische Arbeiten aus dem Archiv. Damit sind wir schon am Ende unserer Mittwochsausgabe der RBB Aktuell Nachrichten. Schauen noch auf das Wetter und auf die Meldungen aus der Region. Wir sehen uns dann, wenn Sie mögen, morgen an der gleichen Stelle wieder, und zwar ab 18 Uhr. Bis dahin haben Sie eine schöne Zeit und machen Sie es gut.

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Morgen wird das Wetter etwas durchwachsen. Bei leichtem Nieselregen sind Temperaturen bis 21 Grad zu erwarten. Nur am Morgen zeigt sich kurz die Sonne, den Rest des Tages bleibt es durchgehend bewölkt. Ein schwacher Wind kommt aus dem Süden. Der Rest der Woche bleibt ähnlich mit Temperaturen um die 20 Grad und vereinzeltem Regen.

0: Gerichtsprozess nach Juwelierüberfall. Am 2. Juni 2026 begann vor der 8. Großen Strafkammer des Landgerichts Dessau-Roßlau die erstinstanzliche Hauptverhandlung gegen einen 26-jährigen Angeklagten, dem ein besonders schwerer räuberischer Diebstahl unter Einsatz eines Hammers vorgeworfen wurde. Dem maskierten Angeklagten wurde zur Last gelegt, am 14. Februar 2026 in der Filiale des Juweliers Christ im Rathauscenter mit einem mitgeführten Hammer eine Vitrine eingeschlagen und daraus Schmuck im Gesamtwert von knapp 4.000 Euro entwendet zu haben. Als ein Passant versucht hatte, ihn aufzuhalten, soll der Angeklagte den Hammer bedrohlich in dessen Richtung gehalten haben, um die Festhalteversuche zu unterbinden. Anschließend soll er mit der Beute geflüchtet sein. Am 16. Februar 2026 stellte sich der Angeklagte beim Landeskriminalamt in Magdeburg und erklärte, für die genannte Tat verantwortlich zu sein. Die Verhandlung wird in den kommenden Tagen fortgeführt.
1: Tempo, Dynamik und vor allem ganz viele Körbe gab es am 30. Mai auf dem Dessauer Marktplatz zu sehen. Dieser hatte sich kurzerhand in ein Basketballspielfeld verwandelt. Anhalt Sport lud ab 11 Uhr zu einem internationalen 3x3 Basketballturnier ein. 12 Top-Teams traten gegeneinander an, 7 davon aus Deutschland, 2 aus den Niederlanden sowie jeweils 1 aus Italien, Spanien und Schweden. Den Zuschauern rund ums Feld und auf der extra fürs Turnier errichteten Tribüne wurde dabei nie langweilig. Los ging es mit der Vorrunde, in der die Mannschaften in 4 Gruppen antraten. Die 8 Besten schafften es dann ins Viertelfinale. Ab 18 Uhr waren die Halbfinalbegegnungen an der Reihe. Hier trafen die spanischen La Rojas auf das Team aus Wiesbaden. Die Deutschen machten kein schlechtes Spiel, verloren am Ende aber doch relativ deutlich mit 21:12 gegen die Spanier. Mit Bochum stand eine weitere Mannschaft aus Deutschland im zweiten Halbfinale. Sie schafften den Finaleinzug mit einem 21:17 Sieg gegen die Italiener aus Mailand. Im Endspiel hieß es dann also Spanien gegen Deutschland. Bevor es damit losging, gab es noch eine kurze Showeinlage von der Tanzgruppe Schaut hin. Im Finale sah es dann zunächst ausgeglichen zwischen den Bochumern und den La Rojas aus. Jedoch wurde das Team aus dem Ruhrpott im Verlauf der Partie immer stärker und schaffte es sich deutlich abzusetzen. Am Ende siegten sie mit einem überzeugenden 21:13 beim ersten internationalen 3x3 Basketballturnier auf dem Dessau.

0: Vor dem Marktplatz.
1: Also ich denke, wir haben ein großartiges sportliches Highlight heute hier in Dessau auf dem Marktplatz erlebt. Die Begeisterung der Menschen war gut und die Qualität vor allen Dingen des Turniers mit 12 Mannschaften. Und also viele Mannschaften haben mich persönlich und auch die Zuschauer total begeistert. Ob jetzt das Team aus Mailand oder Utrecht oder die spanische La Rosas jetzt im Finale gegen Bochum, war ein tolles Finale. Die Bochumer, eine Spitzenmannschaft in Deutschland im 3x3, haben das ganze Turnier gehörten aus meiner Sicht zu den Favoriten und haben im Endspiel, hatten sie die Fähigkeit, da nochmal einen draufzusetzen und gegen die Spanier am Ende, sage ich mal, relativ sehr souverän das Spiel zu gewinnen mit einer ganz starken Leistung. Also es war ein super Event, den ganzen Tag, also 11 Uhr der Start, jetzt sind wir kurz vor 20 Uhr, also ein langes Turnier oder langes Sportevent, aber niemals langweilig, immer wieder neue Szenen und neue Spielsituationen und viele Spiele, die halt begeistert haben. Und man hat es ja an der Resonanz der Zuschauer gesehen. Der Markt war immer sehr, sehr gut gefüllt. Und im Finale war eine super Stimmung, also die beste Stimmung des Tages, passend zum Finale. Und natürlich hatte die Deutsche, es ist ein Turnier in Deutschland, in Dessau. Und da hatten die Bochumer dann natürlich Heimvorteil, was die Zuschauergunst anbetraf. Das hat sich ausgezahlt. Also rundherum kann ich sagen, die Vision, die wir hatten und die Intention, die wir reingesteckt haben in dieses Sporthighlight, die sind auch wirklich voll aufgegangen. Also muss ich sagen, war ganz toll, bis hin zu dem Auftritt, Entertainment, Tanzgruppe von dem Verein Schaut hin, zur Überbrückung für das Finale, dass die Gegner sich noch mal kurz fit machen konnten. Also es hat alles gepasst, bis hin zum Wetter, was wir nicht wirklich beeinflussen können oder konnten. Auch das hat gepasst. Also eine sehr, sehr, sehr schöne, interessante, hochklassige, hochkarätige Veranstaltung, die wir hier erleben konnten.
2: Für das Team aus Bochum war es der erste Sieg bei einem Light Quest Turnier. Sie zeigten sich beeindruckt von der tollen Atmosphäre auf dem Marktplatz und konnten sehr zufrieden mit dem Turnierverlauf sein.
3: Also fürs erste Mal war es Hammer. Alleine die mit der Tribüne, das ist nicht eine Gegebenheit und die Leute waren da. Das war das die ganzen Tag. Ich meine, wir sind seit 11 Uhr hier. Die Leute waren den ganzen Tag hier da, durch die Hitze, durch den Wind. Und das war richtig geil zu sehen, weil das ist wichtig für diesen Sport, dass Leute einfach begeistert sind und einfach da sind. Wir hatten das zweite Spiel direkt ein bisschen verschlafen, auch hergekommen, haben das gewonnen. Das war sehr wichtig für die Moral. Dann das zweite Spiel der Gruppe auch gut abgeschlossen. Und dann ging es halt relativ fix. Dann hatten wir eine Stunde, zwei Pause, haben uns hier ein bisschen erfrischt und dann haben wir quasi Viertelfinale, Halbfinale gespielt. Das waren zwei grindy Games, das waren zwei starke Mannschaften, die wir da gespielt haben. Aber dann zum Finale hin war es dann wirklich, alle waren ein bisschen müde natürlich, aber wir haben uns einfach nochmal zusammengerissen, weil das genau das, was wichtig war und einfach Finale nochmal richtig abgeliefert. Und das ist richtig gutes Gefühl gerade.
2: Mit dem Sieg in Dessau haben sich die Bochumer nun auch für das Challenger-Turnier auf der Insel La Réunion in Afrika qualifiziert.
3: Ich meine, das Turnier La Réunion ist jetzt in 3 Wochen circa. Das ist halt jetzt, wir wissen, dass es kommt bei Challengers, so die höchste Level, mit das höchste Level, das man quasi im 3x3 erreichen kann. Und wenn wir da sind, wollen wir performen. Da muss man Game 1 da sein. Man hat 2 Gruppenspiele. Wenn man die nicht performt, dann ist man raus. Und dafür ist dieser Weg uns zu schade. Und wir wollen halt einfach zeigen, dass wir da hingehören. Und deswegen ist dieser Weg auch, nehmen wir den in Kauf und freuen uns auch auf die Reise dahin.
2: Viele Unterstützer und Sponsoren machten die besondere Basketballpremiere in Dessau möglich. Kann man sich nun vorstellen, weitere 3x3-Events auf den Marktplatz zu holen?
1: Also nichts ist ausgeschlossen. Natürlich ist solch ein internationales Turnier, wo es ja auch um Weltranglistenpunkte geht, Qualifikation für die nächsten Turniere. Das ist nicht ganz einfach zu stemmen, sowohl wirtschaftlich wie organisatorisch, strukturell. Also es ist schon ein Riesenaufwand. Aber auf der anderen Seite natürlich, wie gesagt, hat es die Menschen begeistert und hat auch den teilnehmenden Teams, konnte schon mit etlichen reden. Die waren halt auch begeistert und beeindruckt. Denen hat das auch viel Spaß gemacht hier. Die fühlten sich wohl. Und da kann ich auch nur allen wirklich danken, von den Schiedsrichtern, die professionell waren, Wettkampfgericht und alles, was dazugehört, bis zu den fleißigen Helfern, die Arena auf dem Markt hierher gezaubert haben. In den 2 Tagen allen danken. Nur so ist das ja möglich, solch ein internationales Sporthighlight hier auf die Beine zu stellen. Wir können auch stolz darauf sein, weil das natürlich nicht Das hat es so in Sachsen-Anhalt noch nicht gegeben, also nicht in Magdeburg, nicht in Halle. Die Präsidenten

0: des Landessportbundes, selbst Olympiasiegerin, war hier gewesen, war auch begeistert und beeindruckt. Also das hat schon positive Spuren hinterlassen und dann gucken wir mal frohgestimmt in die Zukunft.
1: Der Veranstaltungskalender bei Anhalt Sport hat nun noch einige Highlights in diesem Jahr zu bieten. Unter anderem am 19. Juni das Leichtathletik-Meeting mit Weltklasse-Athleten im Paul-Greifzu-Stadion. Und auch auf dem Marktplatz geht es beim Stabhochsprung-Meeting am 27. August erneut hoch hinaus. Eine ganz besondere Form des Buches ist das sogenannte Künstlerbuch. Hierbei handelt es sich um ein von einem Künstler erstelltes Werk in Buchform. Künstlerbücher sind sehr vielseitig und können aus unterschiedlichsten Materialien bestehen, sowie zahlreiche verschiedene Formen annehmen. Die Lesbarkeit des Inhalts ist dabei oft nur nebensächlich. Seit Beginn des 20. Jahrhunderts entstehen immer mehr derartige Kunstwerke. Auch Sachsen-Anhalt hat eine eigene Landessammlung für Künstlerbücher. Werke aus dieser Sammlung werden bald in einer Ausstellung in Köthen zu sehen sein.
2: In der Einheitlichen Landesbücherei Dessau wird die Landessammlung Künstlerbücher Sachsen-Anhalt verwahrt. Landessammlung Künstlerbücher heißt ja, dass wir diese Bücher nicht nur in Dessau zeigen, sondern dass die möglichst den Bewohnern des gesamten Landes zugänglich gemacht werden. Das machen wir in Form von Publikationen, Webseite und so weiter, aber eben auch in Form von Ausstellungen, die in diesem Fall jetzt in Köthen im Schlossmuseum stattfindet. Das ist also ein Wunsch von uns. Es ist aber auch ein Wunsch des Geldgebers oder des Eigentümers der Sammlung. Der Eigentümer der Sammlung ist ja das Land Sachsen-Anhalt, vertreten durch das Kultusministerium. Und vom Kultusministerium wird diese Ausstellung auch finanziert. Und wir haben im Schloss Köthen einen wunderbaren Ort gefunden, um diese Ausstellung in einer Stadt im Land Sachsen-Anhalt zu präsentieren.
1: Seit 1992 gibt es die Landessammlung für Künstlerbücher in Dessau. Seit 1997 wird sie durch Ankäufe des Kultusministeriums gefördert. Mittlerweile umfasst sie schätzungsweise 700 bis 800 Werke und bietet einen einzigartigen Überblick zur Vielfalt der besonderen Bücher. In der Ausstellung in Köthen wird die Sammlung präsentiert und man erfährt mehr über Künstlerbücher im Allgemeinen.
2: Die Ausstellung wird dort in drei Ausstellungsräumen zu sehen sein, die das Museum Schloss Köthen als Sonderausstellungsräume bereithält. In einem Raum wird die unterschiedliche Form, die Künstlerbücher annehmen kann, die unterschiedliche Art von Materialien und so weiter, also die Unterschiede, die Verschiedenheiten werden gezeigt. In einem Raum wird der Bestand der Anhaltischen Künstlerbuchsammlung des Landes Sachsen-Anhalt, die in der Anhaltischen Landesbücherei vorhanden sind, vorgestellt. Und im dritten Raum wird vorgestellt, in welchen Formen Künstlerbücher erscheinen können, welche Form sie in der Geschichte hatten und aber auch, wie Künstlerbücher heute entstehen. Denn da sind zum Beispiel auch Werke zu sehen, die in Halle in der Burg Giebichenstein Kunsthochschule entstehen. Dort gibt es eine Professur für Buchkunst und die Studierenden dort stellen ihre Künstlerbücher, die jetzt gerade erst entstanden sind, auch in dieser Ausstellung vor.
1: Aber auch über die Ausstellung in Köthen hinaus hat man nun schon Ideen, was mit der Künstlerbuchsammlung des Landes geschehen soll. So will man diese dann auch in Dessau der Öffentlichkeit zugänglich machen.
2: Wir hoffen ja, dass das Palais Dietrich als das Domizil der Anhaltischen Landesbücherei Dessau in diesem Jahr baulich fertig wird und wir dann einziehen können. Aber da kann man noch kein genaues Datum nennen. Es ist also noch im Bauprozess, ja. Wenn wir aber dieses Gebäude wieder nutzen können als Anhaltische Landesbücherei, dann wird es dort einen Sonderausstellungsbereich geben, in dem wir permanent solche Künstlerbücher zeigen wollen. Und es gibt im Lesesaal einen Pultschrank, in dem erstens neu in die Sammlung aufgenommene Bücher präsentiert werden für über einen gewissen Zeitraum und in dem ein Gesamtkatalog der in der Sammlung vertretenen Künstlerbücher auch

0: haptisch, indem wir das nämlich auf Karteikarten präsentieren, recherchierbar ist. Also das ist die Idee und das wird auch die Idee einer Künstlerin und die Künstlerin wird uns dabei auch begleiten. Eine Künstlerin, die auch mit eigenen Künstlerbüchern in der Sammlung vertreten ist.
1: Wer nun Interesse hat, sich Künstlerbücher aus der Landessammlung anzuschauen, kann das vom 12. Juni bis zum 9. August in der Ausstellung Bibliomania im Köthener Schloss tun. Geöffnet ist diese immer mittwochs bis sonntags von 11 bis 17 Uhr. Zudem werden noch verschiedene interessante Veranstaltungen im Rahmen der Sonderausstellung stattfinden.

0: Schön, dass Sie mit dabei sind und damit herzlich willkommen an diesem Mittwoch zu den RBB aktuellen Nachrichten. Am 2. Juni wurde die Feuerwehr Lutherstadt Wittenberg gegen 9.50 Uhr zu einem Verkehrsunfall auf der Bundesstraße 187 zwischen Apollensdorf und Griebow alarmiert. An der Unfallstelle war ein Pkw mit zwei LKWs kollidiert, wobei der Pkw-Fahrer in seinem Fahrzeug eingeklemmt wurde. Die Kameraden der Feuerwehr befreiten die Person zügig unter Zuhilfenahme eines schweren Rettungsgeräts. Anschließend wurde der Patient mit einem Rettungshubschrauber in ein Krankenhaus gebracht. Der Rettungsdienst übernahm unmittelbar die Betreuung der anderen Patienten. Die Fahrbahn konnte erst nach mehreren Stunden wieder durch die Polizei freigegeben werden, da die Straße durch ausgetretene Betriebsstoffe umfangreich gereinigt werden musste. Mit dem symbolischen ersten Spatenstich beginnt eines der größten Kulturprojekte der Region. Das historische Gelbe Haus in Wörlitz soll in den kommenden Jahren zum modernen Besucherzentrum für das UNESCO-Welterbe umgebaut werden.
1: Spatenstich im UNESCO-Welterbe-Gartenreich Dessau-Wörlitz. In Wörlitz haben vergangene Woche offiziell die Bauarbeiten für das neue Besucherzentrum begonnen. Im historischen Ensemble Gelbes Haus entsteht bis 2029 ein zentraler Anlaufpunkt für Touristen und Besucher des Welterbes. Bund und Land investieren dafür rund 23 Millionen Euro.
2: Das Gartenreich Dessau-Wörlitz ist etwas Spektakuläres. Die ganze Bundesrepublik ist stolz darauf, so ein Schatzkästlein von Natur und Kultur zu haben, und deswegen kümmert sich die Republik auch drum, ist bereit, Geld zu investieren, weil das, was man hier erlebt, das ist einmalig in Europa, einmalig von der Haltung, von der Herkunft, von der Schönheit, und deswegen ist heute die Freude groß.
1: Das neue Besucherzentrum soll künftig nicht nur Informationen über das Gartenreich bieten. Geplant sind noch Angebote zur Museumspädagogik, Büroräume der Kulturstiftung sowie Hinweise auf weitere Welterbestätten in der Region, darunter das Bauhaus Dessau und die Luther-Gedenkstätte. Das Projekt ist Teil eines großen angelegten Masterplans zur Sanierung bedeutender Kulturdenkmäler in Sachsen-Anhalt. Insgesamt stehen dafür 150 Millionen Euro von Bund und Land bereit.
3: Das Besucherzentrum ist ja wichtig, weil wir haben extrem viel in den letzten Jahrzehnten hier im Gartenreich erreicht, haben viel aufgebaut, viel Geld investiert. Aber dieses Besucherzentrum, das ist nochmal ein ganz wichtiger Punkt, weil die Menschen, die zu uns kommen, die wollen sich ja auch informieren, die wollen schauen, was kann man hier machen. Und deswegen freue ich mich, es ist ein guter Tag für Sachsen-Anhalt, das Wetter spielt mit, also insgesamt alles hervorragend.
1: Künftig soll das Zentrum aber nicht nur das Gartenreich präsentieren, sondern die gesamte Welterbe-Region stärker miteinander verbinden.
4: Es soll ein Welterbezentrum werden. Das finde ich auch wichtig, weil wir ja Welterbe-Region sind. Und ich glaube, in der letzten Zeit immer nur verstanden wurde, dass sich vieles auf das Gartenreich konzentriert hat. Und diesem Welterbezentrum wollen wir wirklich auch die Stadt, wo ja der größte Teil auch des Stadtgebietes von Oranienbaum-Wörlitz Welterbe ist, auch das vermitteln und natürlich diesen touristischen Part, dass wir an 363 Tagen im Jahr für die Touristen zur Verfügung stehen, sie informieren können, berichten können, was sie alles hier machen können, länger vielleicht in unserer Region bleiben.
1: Das Gelbe Haus selbst blickt auf eine lange Geschichte zurück. Teile des Gebäudes stammen aus der Zeit vor 1700. Unter Fürst Franz war hier unter anderem das erste Schullehrerseminar Deutschlands untergebracht. Zuletzt wurde das Gebäude bis 2019 als Wohnhaus genutzt. Mit der Sanierung soll das historische Ensemble nun erhalten und gleichzeitig modern nutzbar gemacht werden.
5: Dann kann man diese 150 Millionen, 75 vom Bund, 75 vom Land, sozusagen objektkonkret umsetzen. Hier geht es um etwa 23 Millionen. Das ist ein großes, aber nicht das einzige Vorhaben. Und anfangen ist immer das Wichtigste. Jetzt geht's los, jetzt wird eine Perle nach der anderen aufpoliert. Und dann werden wir ein Gartenreich haben, wie es die wenigsten Menschen zuvor jemals gesehen haben.
1: Auch weitere Projekte im Gartenreich sollen in den kommenden Jahren umgesetzt werden. Unter anderem in Oranienbaum und Musikau. Die Verantwortlichen hoffen, dass das Besucherzentrum künftig noch mehr Gäste in die Welterberegion lockt.
6: Nach 30 Jahren findet der Sachsen-Anhalt-Tag am kommenden Wochenende das erste Mal wieder in Bernburg statt. Im Zuge dessen konnte man am Montag die Veranstaltung Kleine Fürsten, große Geschichte besuchen. Der Bernburger Historiker Michael Hecht sprach hier über die Geschichte der Saalestadt und des Bundeslandes.
7: Was man in Bernburg natürlich immer gerne erinnert und auch wichtig ist und ja auch mit dem Motto des Sachsen-Anhalt-Tags verbunden ist, ist die Erbteilung von 1212, wo also nach dem Tod des Herzogs Bernhard von Sachsen eben seine Söhne sozusagen unterschiedliche Teile des Erbes übernehmen. Der eine übernimmt das Erbe im sächsischen Herzogtum, im sächsischen Dukat. Daraus entwickelt sich dann später mal das Herzogtum Sachsen und sozusagen noch später, wenn man so will, ist das dann auch ein Kern für den Freistaat Sachsen. Und der ältere Sohn Heinrich, der erbt eben die Teile, die zwischen Harz und Elbe liegen, und das ist dann eben der Kern für Anhalt, und somit haben wir eben hier 1212, so kann man das ein bisschen zugespitzt sagen, auch in diesem Erbfeier eine gewissermaßen Geburtsstunde für Anhalt.
6: Der Name Sachsen-Anhalt existiert in dieser Form erst nach Ende des Zweiten Weltkrieges. Davor waren sowohl Sachsen als auch Anhalt lediglich Provinzen des Staates Preußen innerhalb des Deutschen Reichs. Laut Hecht habe es allerdings auch schon in dieser Zeit Verbindungen zwischen den beiden Provinzen gegeben.
7: Es gibt allerdings auch vorher schon, das ist vielleicht nochmal ganz interessant, Bereiche, wo diese beiden territorialen Einheiten zusammenarbeiten, die Provinz Sachsen und Anhalt, zum Beispiel in der Geschichtswissenschaft. Eine historische Kommission für die Provinz Sachsen und Anhalt gibt es schon seit 1900, also sehr viel länger als das Land Sachsen-Anhalt.
6: Historisch ist die Stadt Bernburg tief mit dem heutigen Sachsen-Anhalt verwurzelt, da sie bzw. das Schloss Bernburg im späten 15. Jahrhundert zum Verwaltungsmittelpunkt und Wohnort der Fürsten von Anhalt-Köthen wurde. Auch das Wappen der Stadt ist sehr prägnant und hat natürlich historische Hintergründe.
7: Naja, der Bär ist sozusagen auf vielfältige Weise symbolisch mit der Geschichte Anhalts und der anhaltischen Fürsten verbunden. Ne? Das ist schon sozusagen in dem Namen Albrecht der Bär, das ist schon ein zeitgenössischer Beiname, wo das schon sozusagen aufgerufen wird, dieses Symbol. Später wird er eben auch als Wappentier genutzt, sowohl für die fürstliche Familie als auch in vielen Kommunen, sozusagen in der städtischen Heraldik und auch sozusagen in der genealogischen Traditionsbildung wird der Bär genutzt. Also im 16. Jahrhundert sieht man als die Vorfahren Albrechts des Bären ein sagenhaftes Geschlecht der sogenannten Beringer oder Bären, die sozusagen im Frühmittelalter geherrscht hätten und eben schon diesen Namen Bär im Namen geführt haben und auch angeblich schon im Wappen. Natürlich wissen wir heute, da gab es noch gar keine Wappen, aber das wird dann eben so erinnert und eine lange Tradition gezogen. Insofern ist der Bär schon sehr lange als ein Symbol sowohl für Bernburg, Herrschaft Bernburg, als auch für ganz Anhalt bekannt.
6: Mit seinem Vortrag zeigte Michael Hecht, wie eng die Geschichte Bernburgs mit der Entwicklung Sachsen-Anhalts verbunden ist. Gerade diese historischen Wurzeln machen die Stadt an der Saale zu einem passenden Austragungsort für den diesjährigen Sachsen-Anhalt-Tag. Dort wird die Geschichte des Landes am kommenden Wochenende dann nicht nur Thema sein, sondern vielerorts auch erlebbar werden.
0: Im Rahmen des Stadtradeln-Wettbewerbs, bei dem es darum geht, 21 Tage lang möglichst viele Alltagswege klimafreundlich mit dem Fahrrad zurückzuführen,

0: Verein oder eine Hochschule oder Schule besuchen.
1: In Köthen fand auch dieses Jahr das hoch angesehene Schlossfest mit dem Hashtag Blickwechsel statt. Das Fest lockte Leute von nah und fern in die Bachstadt und hatte auch dieses Jahr ein großes Sortiment an Ständen und Aktivitäten für kleine sowie große Gäste parat gestellt.
2: Wir sind heute bei unserem Schlossfest, das mittlerweile schon seit 2019, also im siebten Jahr, stattfindet. Und ja, wir haben hier heute ein ganz buntes Angebot. Es ist sehr viel los, wir haben Flohmarkt, wir haben ganz viele unterschiedliche aktive Vereine, die hier dabei sind. Und ja, auch ein buntes Programm auf der Bühne. Also es ist ja schon immer eigentlich ein Fest für Vereine, die hier teilnehmen. Und wir sprechen die quasi an und bleiben immer in Verbindung und haben jetzt diesmal eben auch wieder fast 30 Gruppen und Initiativen gefunden, die hier mitmachen wollen. Und zum Teil haben die das schon ganz oft gemacht. Manche Vereine sind ganz neu dabei und die organisieren sich selbst, die bringen ihre eigenen Ideen ein und wir bilden quasi hier diesen Rahmen, in dem wir das Schloss eben vorbereiten und den Schlosspark. Und ja, ansonsten sind die eben alle dabei und unterstützen dieses Fest mit ihren eigenen Ideen.
1: Eine der Dinge, für die das Schlossfest bekannt ist, ist die große Spanne an Aktivitäten, die angeboten werden. Von regulären Bühnenprogrammen bis hin zu Grundlagen im Skaten sowie Yoga und Co. ist alles vorhanden gewesen.
2: Also wir haben heute wieder ganz unterschiedliche Themen. Ich finde, das macht das hier so aus. Wir haben zum einen eben so für die Jugend verschiedene Themen. Wir haben einen Manga-Tag dabei, den hatten wir letztes Jahr schon mal. Wir haben eine Skate-Rampe im Schlosspark, aber wir haben auch Yoga dabei, ganzheitliche Medizin, den Hundesport, eben ein ganz abwechslungsreiches Bühnenprogramm mit ganz unterschiedlichen Themen. Wir haben Chöre und die Musikfreunde von der Musikschule. Also es ist wirklich für jeden was dabei und das macht das hier so besonders, weil jeder sich wiederfinden kann in jedem Alter sozusagen.
1: Die Größe des Schlossfestes lockte auch den MDR nach Köthen. Doch nicht nur wegen des Schlossfestes, der Besuch hatte einen größeren Hintergrund. Volkert Ude erklärt.
3: Der MDR war heute auch mit dabei, weil die einen Film vorbereiten über Köthen, 45 Minuten lang, wo die Stadt porträtiert werden soll, was es hier alles gibt, welche Menschen hier aktiv sind, was es zu sehen gibt, was es zu erleben gibt. Und der wird am 18. August im MDR Fernsehen laufen und wir werden wahrscheinlich kurz vorher hier noch eine Filmpremiere haben, nur für uns hier in Köthen.
1: Auch in diesem Jahr war der Schlosspark von Anfang bis Ende gefüllt mit Besuchern, sei es nur zum Durchschauen oder zum Mitmachen bei Veranstaltungen. Das Schlossfest mit dem Hashtag Blickwechsel bleibt ein wichtiges Fest für die Bachstadt. Auch der Schlossbund gab sich an diesem Tag mit den Besucherzahlen zufrieden.
2: Ja, also wir sind zufrieden. Es kommen immer wieder neue Menschen dazu, überall ist viel los, also jeder guckt sich hier um. Und dadurch, dass der ganze Schlosspark gespielt wird, verteilt sich das natürlich ein bisschen. Aber das ist schon das Schöne auch, man steht sich halt nicht so von Füßen, es ist nicht so übervoll, dass man eben nicht rankommt an die einzelnen Stände und man kann sich eben ausprobieren in allem, was es hier gibt.
0: Am 5. Juni um 16 Uhr lädt die Jugendkunstschule der Kranach-Stiftung die interessierte Öffentlichkeit herzlich in den Kunst Wittenberg im Alten Rathaus ein, um die Kunstausstellung Kranachs Erben, 30 Jahre Jugendkunstschule, gemeinsam mit Musik und Gesprächen zu eröffnen. Anlässlich des 30. Geburtstages der Kranach-Jugendkunstschule werden vom 5. Juni bis zum 18. September in der Westhalle Werke ehemaliger Schüler gezeigt, welche heute künstlerisch tätig sind. Ergänzt wird die Ausstellung durch einen Rückblick auf die Geschichte der Jugendkunstschule, Einblicke in aktuelle Kurse sowie Malerei, Grafik und plastische Arbeiten aus dem Archiv. Damit sind wir schon am Ende unserer Mittwochsausgabe der RBB Aktuell Nachrichten. Schauen noch auf das Wetter und auf die Meldungen aus der Region. Wir sehen uns dann, wenn Sie mögen, morgen an der gleichen Stelle wieder, und zwar ab 18 Uhr. Bis dahin haben Sie eine schöne Zeit und machen Sie es gut.

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Morgen wird das Wetter etwas durchwachsen. Bei leichtem Nieselregen sind Temperaturen bis 21 Grad zu erwarten. Nur am Morgen zeigt sich kurz die Sonne, den Rest des Tages bleibt es durchgehend bewölkt. Ein schwacher Wind kommt aus dem Süden. Der Rest der Woche bleibt ähnlich mit Temperaturen um die 20 Grad und vereinzeltem Regen.

0: Gerichtsprozess nach Juwelierüberfall. Am 2. Juni 2026 begann vor der 8. Großen Strafkammer des Landgerichts Dessau-Roßlau die erstinstanzliche Hauptverhandlung gegen einen 26-jährigen Angeklagten, dem ein besonders schwerer räuberischer Diebstahl unter Einsatz eines Hammers vorgeworfen wurde. Dem maskierten Angeklagten wurde zur Last gelegt, am 14. Februar 2026 in der Filiale des Juweliers Christ im Rathauscenter mit einem mitgeführten Hammer eine Vitrine eingeschlagen und daraus Schmuck im Gesamtwert von knapp 4.000 Euro entwendet zu haben. Als ein Passant versucht hatte, ihn aufzuhalten, soll der Angeklagte den Hammer bedrohlich in dessen Richtung gehalten haben, um die Festhalteversuche zu unterbinden. Anschließend soll er mit der Beute geflüchtet sein. Am 16. Februar 2026 stellte sich der Angeklagte beim Landeskriminalamt in Magdeburg und erklärte, für die genannte Tat verantwortlich zu sein. Die Verhandlung wird in den kommenden Tagen fortgeführt.
1: Tempo, Dynamik und vor allem ganz viele Körbe gab es am 30. Mai auf dem Dessauer Marktplatz zu sehen. Dieser hatte sich kurzerhand in ein Basketballspielfeld verwandelt. Anhalt Sport lud ab 11 Uhr zu einem internationalen 3x3 Basketballturnier ein. 12 Top-Teams traten gegeneinander an, 7 davon aus Deutschland, 2 aus den Niederlanden sowie jeweils 1 aus Italien, Spanien und Schweden. Den Zuschauern rund ums Feld und auf der extra fürs Turnier errichteten Tribüne wurde dabei nie langweilig. Los ging es mit der Vorrunde, in der die Mannschaften in 4 Gruppen antraten. Die 8 Besten schafften es dann ins Viertelfinale. Ab 18 Uhr waren die Halbfinalbegegnungen an der Reihe. Hier trafen die spanischen La Rojas auf das Team aus Wiesbaden. Die Deutschen machten kein schlechtes Spiel, verloren am Ende aber doch relativ deutlich mit 21:12 gegen die Spanier. Mit Bochum stand eine weitere Mannschaft aus Deutschland im zweiten Halbfinale. Sie schafften den Finaleinzug mit einem 21:17 Sieg gegen die Italiener aus Mailand. Im Endspiel hieß es dann also Spanien gegen Deutschland. Bevor es damit losging, gab es noch eine kurze Showeinlage von der Tanzgruppe Schaut hin. Im Finale sah es dann zunächst ausgeglichen zwischen den Bochumern und den La Rojas aus. Jedoch wurde das Team aus dem Ruhrpott im Verlauf der Partie immer stärker und schaffte es sich deutlich abzusetzen. Am Ende siegten sie mit einem überzeugenden 21:13 beim ersten internationalen 3x3 Basketballturnier auf dem Dessauer Marktplatz.
2: Also ich denke, wir haben ein großartiges sportliches Highlight heute hier in Dessau auf dem Marktplatz erlebt. Die Begeisterung der Menschen war gut und die Qualität vor allen Dingen des Turniers mit 12 Mannschaften. Und also viele Mannschaften haben mich persönlich und auch die Zuschauer total begeistert. Ob jetzt das Team aus Mailand oder Utrecht oder die spanische La Rosas jetzt im Finale gegen Bochum, war ein tolles Finale. Die Bochumer, eine Spitzenmannschaft in Deutschland im 3x3, haben das ganze Turnier gehörten aus meiner Sicht zu den Favoriten und haben im Endspiel, hatten sie die Fähigkeit, da nochmal einen draufzusetzen und gegen die Spanier am Ende, sage ich mal, relativ sehr souverän das Spiel zu gewinnen mit einer ganz starken Leistung. Also es war ein super Event, den ganzen Tag, also 11 Uhr der Start, jetzt sind wir kurz vor 20 Uhr, also ein langes Turnier oder langes Sportevent, aber niemals langweilig, immer wieder neue Szenen und neue Spielsituationen und viele Spiele, die halt begeistert haben. Und man hat es ja an der Resonanz der Zuschauer gesehen. Der Markt war immer sehr, sehr gut gefüllt. Und im Finale war eine super Stimmung, also die beste Stimmung des Tages, passend zum Finale. Und natürlich hatte die Deutsche, es ist ein Turnier in Deutschland, in Dessau. Und da hatten die Bochumer dann natürlich Heimvorteil, was die Zuschauergunst anbetraf. Das hat sich ausgezahlt. Also rundherum kann ich sagen, die Vision, die wir hatten und die Intention, die wir reingesteckt haben in dieses Sporthighlight, die sind auch wirklich voll aufgegangen. Also muss ich sagen, war ganz toll, bis hin zu dem Auftritt, Entertainment, Tanzgruppe von von dem Verein schaut hin zur Überbrückung für das Finale, dass die Gegner sich noch mal kurz fit machen konnten. Also es hat alles gepasst, bis hin zum Wetter, was wir nicht wirklich beeinflussen können oder konnten. Auch das hat gepasst. Also eine sehr, sehr, sehr schöne, interessante, hochklassige, hochkarätige Veranstaltung, die wir hier erleben konnten.
1: Für das Team aus Bochum war es der erste Sieg bei einem Light-Quest-Turnier. Sie zeigten sich beeindruckt von der tollen Atmosphäre auf dem Marktplatz und konnten sehr zufrieden mit dem Turnierverlauf sein.
3: Also fürs erste Mal war es Hammer. Alleine die mit der Tribüne, das ist nicht eine Gegebenheit. Und die Leute waren da. Das war das, die ganzen Tag. Ich meine, wir sind seit 11 Uhr hier. Die Leute waren den ganzen Tag hier da. Durch die Hitze, durch den Wind. Und das war richtig geil zu sehen, weil das ist wichtig für diesen Sport, dass Leute einfach begeistert sind und einfach da sind. Wir hatten das zweite Spiel direkt ein bisschen verschlafen noch hergekommen, haben das gewonnen. Das war sehr wichtig für die Moral. Dann das zweite Spiel hat der Gruppe auch gut abgeschlossen. Dann ging es halt relativ fix. Dann haben wir eine Stunde, zwei Pause, haben uns hier ein bisschen erfrischt und dann haben wir quasi Viertelfinale, Halbfinale gespielt. Das waren zwei grindy Games, das waren zwei starke Mannschaften, die wir da gespielt haben. Aber dann zum Finale hin war es dann wirklich, alle waren ein bisschen müde natürlich, aber wir haben uns einfach nochmal zusammengerissen, weil das genau das, was wichtig war und einfach Finale nochmal richtig abgeliefert. Und das ist richtig gutes Gefühl gerade.
1: Mit dem Sieg in Dessau haben sich die Bochumer nun auch für das Challenger-Turnier auf der Insel La Réunion in Afrika qualifiziert.
3: Ich meine, das Turnier La Réunion ist jetzt in drei Wochen circa. Das ist halt jetzt, wir wissen, dass es kommt bei Challengers, so die höchste Level, mit das höchste Level, das man quasi im Dreieck erreichen kann. Und wenn wir da sind, wollen wir performen. Da muss man Game 1 da sein. Man hat zwei Gruppenspiele. Wenn man die nicht performt, dann ist man raus. Und dafür ist dieser Weg uns zu schade. Und wir wollen halt einfach zeigen, dass wir da hingehören. Und deswegen ist dieser Weg auch, nehmen wir den in Kauf und freuen uns auch auf die Reise dahin.
1: Viele Unterstützer und Sponsoren machten die besondere Basketballpremiere in Dessau möglich. Kann man sich nun vorstellen, weitere 3x3-Events auf den Marktplatz zu holen?
2: Also nichts ist ausgeschlossen. Natürlich ist solch ein internationales Turnier, wo es ja auch um Weltranglistenpunkte geht, eine Qualifikation für die nächsten Turniere. Das ist nicht ganz einfach zu stemmen, sowohl wirtschaftlich wie organisatorisch, strukturell. Also es ist schon ein Riesenaufwand. Aber auf der anderen Seite natürlich, wie gesagt, hat es die Menschen begeistert und hat auch den teilnehmenden Teams, konnte schon mit etlichen reden, die waren halt auch begeistert und beeindruckt. Denen hat das auch viel Spaß gemacht hier, die fühlten sich wohl. Und da kann ich auch nur allen wirklich danken, von den Schiedsrichtern, die professionell waren, Wettkampfgericht und alles, was dazugehört, bis zu den fleißigen Helfern, die die Arena auf dem Markt hierher gezaubert haben. In den zwei Tagen allen danken. Nur so ist das ja möglich, solch ein internationales Sporthighlight hier auf die Beine zu stellen. Wir können auch stolz darauf sein, weil das natürlich nicht, das hat es so in Sachsen-Anhalt noch nicht gegeben, also nicht in Magdeburg, nicht in Halle. Die Präsidentin des Landessportbundes, selbst Olympiasiegerin, war hier gewesen, war auch begeistert und beeindruckt. Also das hat schon positive Spuren hinterlassen und dann gucken wir mal, vorgestimmt in die Zukunft.
1: Der Veranstaltungskalender bei Anhalt Sport hat nun noch einige Highlights in diesem Jahr zu bieten. Unter anderem am 19. Juni das Leichtathletik-Meeting mit Weltklasse-Athleten im Paul-Greifzu-Stadion. Und auch auf dem Marktplatz geht es beim Stabhochsprung-Meeting am 27. August erneut hoch hinaus. Eine ganz besondere Form des Buches ist das sogenannte Künstlerbuch. Hierbei handelt es sich um ein von einem Künstler erstelltes Werk in Buchform. Künstlerbücher sind sehr vielseitig und können aus unterschiedlichsten Materialien bestehen, sowie zahlreiche verschiedene Formen annehmen. Die Lesbarkeit des Inhalts ist dabei oft nur nebensächlich. Seit Beginn des 20. Jahrhunderts entstehen immer mehr derartige Kunstwerke. Auch Sachsen-Anhalt hat eine eigene Landessammlung für Künstlerbücher. Werke aus dieser Sammlung werden bald in einer Ausstellung in Köthen zu sehen sein.
4: In der Einheitlichen Landesbücherei Dessau wird die Landessammlung Künstlerbücher Sachsen-Anhalt verwahrt. Landessammlung Künstlerbücher heißt ja, dass wir diese Bücher nicht nur in Dessau zeigen, sondern dass die möglichst den Bewohnern des gesamten Landes zugänglich gemacht werden. Das machen wir in Form von Publikationen, Webseite und so weiter, aber eben auch in Form von Ausstellungen, die in diesem Fall jetzt in Köthen im Schlossmuseum stattfindet. Das ist also ein Wunsch von uns. Es ist aber auch ein Wunsch des Geldgebers oder des Eigentümers der Sammlung. Der Eigentümer der Sammlung ist ja das Land Sachsen-Anhalt, vertreten durch das Kultusministerium. Und vom Kultusministerium wird diese Ausstellung auch finanziert. Und wir haben im Schloss Köthen einen wunderbaren Ort gefunden, um diese Ausstellung in einer Stadt im Land Sachsen-Anhalt zu präsentieren.
1: Seit 1992 gibt es die Landessammlung für Künstlerbücher in Dessau. Seit 1997 wird sie durch Ankäufe des Kultusministeriums gefördert. Mittlerweile umfasst sie schätzungsweise 700 bis 800 Werke und bietet einen einzigartigen Überblick zur Vielfalt der besonderen Bücher. In der Ausstellung in Köthen wird die Sammlung präsentiert und man erfährt mehr über Künstlerbücher im Allgemeinen.
4: Die Ausstellung wird dort in drei Ausstellungsräumen zu sehen sein, die das Museum Schloss Köthen als Sonderausstellungsräume bereithält. In einem Raum wird die unterschiedliche Form, die Künstlerbücher annehmen kann, die sozusagen die unterschiedliche Art von Materialien und so weiter, also die Unterschiede, die Verschiedenheiten werden gezeigt. In einem Raum wird der Bestand der anhaltischen der Künstlerbuchsammlung des Landes Sachsen-Anhalt, die in der anhaltischen Landesbücherei vorhanden sind, vorgestellt. Und im dritten Raum wird vorgestellt, in welchen Formen Künstlerbücher erscheinen können, welche Form sie in der Geschichte hatten und aber auch, wie Künstlerbücher heute entstehen. Denn da sind zum Beispiel auch Werke zu sehen, die in Halle in der Burg Giebichenstein Kunsthochschule entstehen. Dort gibt es eine Professur für Buchkunst und die Studierenden dort stellen ihre Künstlerbücher, die jetzt gerade erst entstanden sind, auch in dieser Ausstellung vor.
1: Aber auch über die Ausstellung in Köthen hinaus hat man nun schon Ideen, was mit der Künstlerbuchsammlung des Landes geschehen soll. So will man diese dann auch in Dessau der Öffentlichkeit zugänglich machen.
4: Wir hoffen ja, dass das Palais Dietrich als das Domizil der anhaltischen Landesbücherei Dessau in diesem Jahr baulich fertig wird und wir dann einziehen können. Aber da kann man noch kein genaues Datum nennen. Es ist also noch im Bauprozess, ja. Wenn wir aber dieses Gebäude wieder nutzen können als anhaltische Landesbücherei, dann wird es dort einen Sonderausstellungsbereich geben, in dem wir permanent solche Künstlerbücher zeigen wollen. Und es gibt im Lesesaal einen Pultschrank, in dem erstens neu in die Sammlung aufgenommene Bücher präsentiert werden für über einen gewissen Zeitraum und in dem ein Gesamtkatalog der in der Sammlung vertretenen Künstlerbücher auch haptisch, indem wir das nämlich auf Karteikarten präsentieren, recherchierbar ist. Also das ist die Idee und das wird auch die Idee einer Künstlerin und die Künstlerin wird uns dabei auch begleiten. Eine Künstlerin, die auch mit eigenen Künstlerbüchern in der Sammlung vertreten ist.
1: Wer nun Interesse hat, sich Künstlerbücher aus der Landessammlung anzuschauen, kann das vom 12. Juni bis zum 9. August in der Ausstellung Bibliomania im Köthener Schloss tun. Geöffnet ist diese immer mittwochs bis sonntags von 11 bis 17 Uhr. Zudem werden noch verschiedene interessante Veranstaltungen im Rahmen der Sonderausstellung stattfinden.

0: Schön, dass Sie mit dabei sind und damit herzlich willkommen an diesem Mittwoch zu den RBB aktuellen Nachrichten. Am 2. Juni wurde die Feuerwehr Lutherstadt Wittenberg gegen 9.50 Uhr zu einem Verkehrsunfall auf der Bundesstraße 187 zwischen Apollensdorf und Griebo alarmiert. An der Unfallstelle war ein PKW mit zwei LKWs kollidiert, wobei der PKW-Fahrer in seinem Fahrzeug eingeklemmt wurde. Die Kameraden der Feuerwehr befreiten die Person zügig unter Zuhilfenahme eines schweren Rettungsgeräts. Anschließend wurde der Patient mit einem Rettungshubschrauber in ein Krankenhaus gebracht. Der Rettungsdienst übernahm unmittelbar die Betreuung der anderen Patienten. Die Fahrbahn konnte erst nach mehreren Stunden wieder durch die Polizei freigegeben werden, da die Straße durch ausgetretene Betriebsstoffe umfangreich gereinigt werden musste. Mit dem symbolischen ersten Spatenstich beginnt eines der größten Kulturprojekte der Region. Das historische Gelbe Haus in Wörlitz soll in den kommenden Jahren zum modernen Besucherzentrum für das UNESCO-Welterbe umgebaut werden.
1: Spatenstich im UNESCO-Welterbe Gartenreich Dessau-Wörlitz. In Wörlitz haben vergangene Woche offiziell die Bauarbeiten für das neue Besucherzentrum begonnen. Im historischen Ensemble Gelbes Haus entsteht bis 2029 ein zentraler Anlaufpunkt für Touristen und Besucher des Welterbes. Bund und Land investieren dafür rund 23 Millionen Euro.
2: Das Gartenreich Dessau-Wörlitz ist etwas Spektakuläres. Die ganze Bundesrepublik ist stolz darauf, so ein Schatzkästlein von Natur und Kultur zu haben, und deswegen kümmert sich die Republik auch drum, ist bereit, Geld zu investieren, weil das, was man hier erlebt, das ist einmalig in Europa, einmalig von der Haltung, von der Herkunft, von der Schönheit, und deswegen ist heute die Freude groß.
1: Das neue Besucherzentrum soll künftig nicht nur Informationen über das Gartenreich bieten. Geplant sind noch Angebote zur Museumspädagogik, Büroräume der Kulturstiftung sowie Hinweise auf weitere Welterbestätten in der Region, darunter das Bauhaus Dessau und die Luther-Gedenkstätte. Das Projekt ist Teil eines großen angelegten Masterplans zur Sanierung bedeutender Kulturdenkmäler in Sachsen-Anhalt. Insgesamt stehen dafür 150 Millionen Euro von Bund und Land bereit.
3: Das Besucherzentrum ist ja wichtig, weil wir haben extrem viel in den letzten Jahrzehnten hier im Gartenreich erreicht, haben viel aufgebaut, viel Geld investiert. Aber dieses Besucherzentrum, das ist nochmal ein ganz wichtiger Punkt, weil die Menschen, die zu uns kommen, die wollen sich ja auch informieren, die wollen schauen, was kann man hier machen. Und deswegen freue ich mich, es ist ein guter Tag für Sachsen-Anhalt, das Wetter spielt mit, also insgesamt alles hervorragend.
1: Künftig soll das Zentrum aber nicht nur das Gartenreich präsentieren, sondern die gesamte Welterbe-Region stärker miteinander verbinden.
4: Es soll ein Welterbezentrum werden. Das finde ich auch wichtig, weil wir ja Welterbe-Region sind. Und ich glaube, in der letzten Zeit immer nur verstanden wurde, dass sich vieles auf das Gartenreich konzentriert hat. Und in diesem Welterbezentrum wollen wir wirklich auch die Stadt, wo ja der größte Teil auch des Stadtgebietes von Oranienbaum-Wörlitz Welterbe ist, auch das vermitteln und natürlich diesen touristischen Part, dass wir an 363 Tagen im Jahr für die Touristen zur Verfügung stehen, sie informieren können, berichten können, was sie alles hier machen können, länger vielleicht in unserer Region bleiben.
1: Das Gelbe Haus selbst blickt auf eine lange Geschichte zurück. Teile des Gebäudes stammen aus der Zeit vor 1700. Unter Fürst Franz war hier unter anderem das erste Schullehrerseminar Deutschlands untergebracht. Zuletzt wurde das Gebäude bis 2019 als Wohnhaus genutzt. Mit der Sanierung soll das historische Ensemble nun erhalten und gleichzeitig modern nutzbar gemacht werden.
5: Dann kann man diese 150 Millionen, 75 vom Bund, 75 vom Land, sozusagen objektkonkret umsetzen. Hier geht es um etwa 23 Millionen. Das ist ein großes, aber nicht das einzige Vorhaben. Und anfangen ist immer das Wichtigste. Jetzt geht's los, jetzt wird eine Perle nach der anderen aufpoliert. Und dann werden wir ein Gartenreich haben, wie es die wenigsten Menschen zuvor jemals gesehen haben.
1: Auch weitere Projekte im Gartenreich sollen in den kommenden Jahren umgesetzt werden. Unter anderem in Oranienbaum und Musikau. Die Verantwortlichen hoffen, dass das Besucherzentrum künftig noch mehr Gäste in die Welterberegion lockt.
6: Nach 30 Jahren findet der Sachsen-Anhalt-Tag am kommenden Wochenende das erste Mal wieder in Bernburg statt. Im Zuge dessen konnte man am Montag die Veranstaltung Kleine Fürsten, große Geschichte besuchen. Der Bernburger Historiker Michael Hecht sprach hier über die Geschichte der Saalestadt und des Bundeslandes.
7: Was man in Bernburg natürlich immer gerne erinnert und auch wichtig ist und ja auch mit dem Motto des Sachsen-Anhalt-Tags verbunden ist, ist die Erbteilung von 1212, wo also nach dem Tod des Herzogs Bernhard von Sachsen eben seine Söhne sozusagen unterschiedliche Teile des Erbes übernehmen. Der eine übernimmt das Erbe im sächsischen Herzogtum, im sächsischen Dukat. Daraus entwickelt sich dann später mal das Herzogtum Sachsen und sozusagen noch später, wenn man so will, ist das dann auch ein Kern für den Freistaat Sachsen. Und der ältere Sohn Heinrich, der erbt eben die Teile, die zwischen Harz und Elbe liegen, und das ist dann eben der Kern für Anhalt, und somit haben wir eben hier 1212, so kann man das ein bisschen zugespitzt sagen, auch in diesem Erbfeier eine gewissermaßen Geburtsstunde für Anhalt.
6: Der Name Sachsen-Anhalt existiert in dieser Form erst nach Ende des Zweiten Weltkrieges. Davor waren sowohl Sachsen als auch Anhalt lediglich Provinzen des Staates Preußen innerhalb des Deutschen Reichs. Laut Hecht habe es allerdings auch schon in dieser Zeit Verbindungen zwischen den beiden Provinzen gegeben.
7: Es gibt allerdings auch vorher schon, das ist vielleicht nochmal ganz interessant, Bereiche, wo diese beiden territorialen Einheiten zusammenarbeiten, die Provinz Sachsen und Anhalt, zum Beispiel in der Geschichtswissenschaft. Eine historische Kommission für die Provinz Sachsen und Anhalt gibt es schon seit 1900, also sehr viel länger als das Land Sachsen-Anhalt.
6: Historisch ist die Stadt Bernburg tief mit dem heutigen Sachsen-Anhalt verwurzelt, da sie bzw. das Schloss Bernburg im späten 15. Jahrhundert zum Verwaltungsmittelpunkt und Wohnort der Fürsten von Anhalt-Köthen wurde. Auch das Wappen der Stadt ist sehr prägnant und hat natürlich historische Hintergründe.
7: Naja, der Bär ist sozusagen auf vielfältige Weise symbolisch mit der Geschichte Anhalts und der anhaltischen Fürsten verbunden. Das ist schon sozusagen in dem Namen Albrecht der Bär, das ist schon ein zeitgenössischer Beiname, wo das schon sozusagen aufgerufen wird, dieses Symbol. Später wird er eben auch als Wappentier genutzt, sowohl für die fürstliche Familie als auch in vielen Kommunen, sozusagen in der städtischen Heraldik und auch sozusagen in der genealogischen Traditionsbildung wird der Bär genutzt. Also im 16. Jahrhundert sieht man als die Vorfahren Albrechts des Bären ein sagenhaftes Geschlecht der sogenannten Beringer oder Bären, die sozusagen im Frühmittelalter geherrscht hätten und eben schon diesen Namen Bär im Namen geführt haben und auch angeblich schon im Wappen. Natürlich wissen wir heute, da gab es noch gar keine Wappen, aber das wird dann eben so erinnert und eine lange Tradition gezogen. Insofern ist der Bär schon sehr lange als ein Symbol sowohl für Bernburg, Herrschaft Bernburg, als auch für ganz Anhalt bekannt.
6: Mit seinem Vortrag zeigte Michael Hecht, wie eng die Geschichte Bernburgs mit der Entwicklung Sachsen-Anhalts verbunden ist. Gerade diese historischen Wurzeln machen die Stadt an der Saale zu einem passenden Austragungsort für den diesjährigen Sachsen-Anhalt-Tag. Dort wird die Geschichte des Landes am kommenden Wochenende dann nicht nur Thema sein, sondern vielerorts auch erlebbar werden.
0: Im Rahmen des Stadtradeln-Wettbewerbs, bei dem es darum geht, 21 Tage lang möglichst viele Alltagswege klimafreundlich mit dem Fahrrad zurückzulegen, treten Teams für ihre Kommune in die Pedale. Neben der Stadt Bernburg beteiligen sich mit dem Salzlandkreis auch die Städte Aschersleben, Schönebeck und Stassfurt in dem gemeinsamen Zeitraum vom 14. Juni bis zum 4. Juli am Stadtradeln. Gefördert wird die Aktion durch das Ministerium für Infrastruktur und Digitales und die Arbeitsgemeinschaft Fahrradfreundliche Kommunen Sachsen-Anhalt, bei der die Stadt Bernburg Mitglied ist. Mitmachen können alle, die in der teilnehmenden Kommune wohnen, arbeiten, einen Verein

0: Verein oder eine Hochschule oder Schule besuchen.
1: In Köthen fand auch dieses Jahr das hoch angesehene Schlossfest mit dem Hashtag Blickwechsel statt. Das Fest lockte Leute von nah und fern in die Bachstadt und hatte auch dieses Jahr ein großes Sortiment an Ständen und Aktivitäten für kleine sowie große Gäste parat gestellt.
2: Wir sind heute bei unserem Schlossfest, das mittlerweile schon seit 2019, also im siebten Jahr, stattfindet. Und ja, wir haben hier heute ein ganz buntes Angebot. Es ist sehr viel los, wir haben Flohmarkt, wir haben ganz viele unterschiedliche aktive Vereine, die hier dabei sind. Und ja, auch ein buntes Programm auf der Bühne. Es ist ja schon immer eigentlich ein Fest für Vereine, die hier teilnehmen. Und wir sprechen die quasi an und bleiben immer in Verbindung und haben jetzt diesmal eben auch wieder fast 30 Gruppen und Initiativen gefunden, die hier mitmachen wollen. Und zum Teil haben die das schon ganz oft gemacht. Manche Vereine sind ganz neu dabei und die organisieren sich selbst, die bringen ihre eigenen Ideen ein und wir bilden quasi hier diesen Rahmen, in dem wir das Schloss eben vorbereiten und den Schlosspark. Und ja, ansonsten sind die eben alle dabei und unterstützen dieses Fest mit ihren eigenen Ideen.
1: Eine der Dinge, für die das Schlossfest bekannt ist, ist die große Spanne an Aktivitäten, die angeboten werden. Von regulären Bühnenprogrammen bis hin zu Grundlagen im Skaten sowie Yoga und Co. ist alles vorhanden gewesen.
2: Also wir haben heute wieder ganz unterschiedliche Themen. Ich finde, das macht das hier so aus. Wir haben zum einen eben so für die Jugend verschiedene Themen. Wir haben einen Manga-Tag dabei, den hatten wir letztes Jahr schon mal. Wir haben eine Skate-Rampe im Schlosspark, aber wir haben auch Yoga dabei, ganzheitliche Medizin, den Hundesport. Eben ein ganz abwechslungsreiches Bühnenprogramm mit ganz unterschiedlichen Themen. Wir haben Chöre und die Musikfreunde von der Musikschule. Also es ist wirklich für jeden was dabei und das macht das hier so besonders, weil jeder sich wiederfinden kann in jedem Alter sozusagen.
1: Die Größe des Schlossfestes lockte auch den MDR nach Köthen. Doch nicht nur wegen des Schlossfestes, der Besuch hatte einen größeren Hintergrund. Volkert Ude erklärt.
3: Der MDR war heute auch mit dabei, weil die einen Film vorbereiten über Köthen, 45 Minuten lang, wo die Stadt porträtiert werden soll, was es hier alles gibt, welche Menschen hier aktiv sind, was es zu sehen gibt, was es zu erleben gibt. Und der wird am 18. August im MDR Fernsehen laufen und wir werden wahrscheinlich kurz vorher hier noch eine Filmpremiere haben, nur für uns hier in Köthen.
1: Auch in diesem Jahr war der Schlosspark von Anfang bis Ende gefüllt mit Besuchern, sei es nur zum Durchschauen oder zum Mitmachen bei Veranstaltungen. Das Schlossfest mit dem Hashtag Blickwechsel bleibt ein wichtiges Fest für die Bachstadt. Auch der Schlossbund gab sich an diesem Tag mit den Besucherzahlen zufrieden.
2: Ja, also wir sind zufrieden. Es kommen immer wieder neue Menschen dazu, überall ist viel los, also jeder guckt sich hier um. Und dadurch, dass der ganze Schlosspark gespielt wird, verteilt sich das natürlich ein bisschen. Aber das ist schon das Schöne auch, man steht sich halt nicht so vor den Füßen, es ist nicht so übervoll, dass man eben nicht rankommt an die einzelnen Stände und man kann sich eben ausprobieren in allem, was es hier gibt.
0: Am 5. Juni um 16 Uhr lädt die Jugendkunstschule der Kranach Stiftung die interessierte Öffentlichkeit herzlich in den Kunst Wittenberg im Alten Rathaus ein, um die Kunstausstellung Kranachs Erben, 30 Jahre Jugendkunstschule, gemeinsam mit Musik und Gesprächen zu eröffnen. Anlässlich des 30. Geburtstages der Kranach Jugendkunstschule werden vom 5. Juni bis zum 18. September in der Westhalle Werke ehemaliger Schüler gezeigt, welche heute künstlerisch tätig sind. Ergänzt wird die Ausstellung durch einen Rückblick auf die Geschichte der Jugendkunstschule, Einblicke in aktuelle Kurse sowie Malerei, Grafik und plastische Arbeiten aus dem Archiv. Damit sind wir schon am Ende unserer Mittwochsausgabe der RBB Aktuell Nachrichten, schauen noch auf das Wetter und auf die Meldungen aus der Region. Wir sehen uns dann, wenn Sie mögen, morgen an der gleichen Stelle wieder, und zwar ab 18 Uhr. Bis dahin haben Sie eine schöne Zeit und machen Sie es gut.

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Morgen wird das Wetter etwas durchwachsen. Bei leichtem Nieselregen sind Temperaturen bis 21 Grad zu erwarten. Nur am Morgen zeigt sich kurz die Sonne, den Rest des Tages bleibt es durchgehend bewölkt. Ein schwacher Wind kommt aus dem Süden. Der Rest der Woche bleibt ähnlich mit Temperaturen um die 20 Grad und vereinzeltem Regen.

0: Gerichtsprozess nach Juwelierüberfall. Am 2. Juni 2026 begann vor der 8. Großen Strafkammer des Landgerichts Dessau-Roßlau die erstinstanzliche Hauptverhandlung gegen einen 26-jährigen Angeklagten, dem ein besonders schwerer räuberischer Diebstahl unter Einsatz eines Hammers vorgeworfen wurde. Dem maskierten Angeklagten wurde zur Last gelegt, am 14. Februar 2026 in der Filiale des Juweliers Christ im Rathauscenter mit einem mitgeführten Hammer eine Vitrine eingeschlagen und daraus Schmuck im Gesamtwert von knapp 4.000 Euro entwendet zu haben. Als ein Passant versucht hatte, ihn aufzuhalten, soll der Angeklagte den Hammer bedrohlich in dessen Richtung gehalten haben, um die Festhalteversuche zu unterbinden. Anschließend soll er mit der Beute geflüchtet sein. Am 16. Februar 2026 stellte sich der Angeklagte beim Landeskriminalamt in Magdeburg und erklärte, für die genannte Tat verantwortlich zu sein. Die Verhandlung wird in den kommenden Tagen fortgeführt.
1: Tempo, Dynamik und vor allem ganz viele Körbe gab es am 30. Mai auf dem Dessauer Marktplatz zu sehen. Dieser hatte sich kurzerhand in ein Basketballspielfeld verwandelt. Anhalt Sport lud ab 11 Uhr zu einem internationalen 3x3 Basketballturnier ein. 12 Top-Teams traten gegeneinander an, 7 davon aus Deutschland, 2 aus den Niederlanden sowie jeweils 1 aus Italien, Spanien und Schweden. Den Zuschauern rund ums Feld und auf der extra fürs Turnier errichteten Tribüne wurde dabei nie langweilig. Los ging es mit der Vorrunde, in der die Mannschaften in 4 Gruppen antraten. Die 8 Besten schafften es dann ins Viertelfinale. Ab 18 Uhr waren die Halbfinalbegegnungen an der Reihe. Hier trafen die spanischen La Rojas auf das Team aus Wiesbaden. Die Deutschen machten kein schlechtes Spiel, verloren am Ende aber doch relativ deutlich mit 21:12 gegen die Spanier. Mit Bochum stand eine weitere Mannschaft aus Deutschland im zweiten Halbfinale. Sie schafften den Finaleinzug mit einem 21:17 Sieg gegen die Italiener aus Mailand. Im Endspiel hieß es dann also Spanien gegen Deutschland. Bevor es damit losging, gab es noch eine kurze Showeinlage von der Tanzgruppe Schaut hin. Im Finale sah es dann zunächst ausgeglichen zwischen den Bochumern und den La Rojas aus. Jedoch wurde das Team aus dem Ruhrpott im Verlauf der Partie immer stärker und schaffte es sich deutlich abzusetzen. Am Ende siegten sie mit einem überzeugenden 21:13 beim ersten internationalen 3x3 Basketballturnier auf dem Dessauer Marktplatz.
2: Also ich denke, wir haben ein großartiges sportliches Highlight heute hier in Dessau auf dem Marktplatz erlebt. Die Begeisterung der Menschen war gut und die Qualität vor allen Dingen des Turniers mit 12 Mannschaften. Und also viele Mannschaften haben mich persönlich und auch die Zuschauer total begeistert. Ob jetzt das Team aus Mailand oder Utrecht oder die spanische La Rosas jetzt im Finale gegen Bochum, war ein tolles Finale. Die Bochumer, eine Spitzenmannschaft in Deutschland im 3x3, haben das ganze Turnier gehörten aus meiner Sicht zu den Favoriten und haben im Endspiel, hatten sie die Fähigkeit, da nochmal einen draufzusetzen und gegen die Spanier am Ende, sage ich mal, relativ sehr souverän das Spiel zu gewinnen mit einer ganz starken Leistung. Also es war ein super Event, den ganzen Tag, also 11 Uhr der Start, jetzt sind wir kurz vor 20 Uhr, also ein langes Turnier oder langes Sportevent, aber niemals langweilig, immer wieder neue Szenen und neue Spielsituationen und viele Spiele, die halt begeistert haben. Und man hat es ja an der Resonanz der Zuschauer gesehen. Der Markt war immer sehr, sehr gut gefüllt. Und im Finale war eine super Stimmung, also die beste Stimmung des Tages, passend zum Finale. Und natürlich hatte die Deutsche, es ist ein Turnier in Deutschland, in Dessau. Und da hatten die Bochumer dann natürlich Heimvorteil, was die Zuschauergunst anbetraf. Das hat sich ausgezahlt. Also rundherum kann ich sagen, die Vision, die wir hatten und die Intention, die wir reingesteckt haben in dieses Sporthighlight, die sind auch wirklich voll aufgegangen. Also muss ich sagen, war ganz toll, bis hin zu dem Auftritt Entertainment, Tanzgruppe von dem Verein Schaut hin, zur Überbrückung für das Finale, dass die Gegner sich noch mal kurz fit machen konnten. Also es hat alles gepasst, bis hin zum Wetter, was wir nicht wirklich beeinflussen können oder konnten. Auch das hat gepasst. Also eine sehr, sehr, sehr schöne, interessante, hochklassige, hochkarätige Veranstaltung, die wir hier erleben konnten.
1: Für das Team aus Bochum war es der erste Sieg bei einem Lightquest-Turnier. Sie zeigten sich beeindruckt von der tollen Atmosphäre auf dem Marktplatz und konnten sehr zufrieden mit dem Turnierverlauf sein.
3: Also fürs erste Mal war es Hammer. Alleine die mit der Tribüne, das ist nicht eine Gegebenheit. Und die Leute waren da. Das war das die ganzen Tag. Ich meine, wir sind seit 11 Uhr hier. Die Leute waren den ganzen Tag hier da. Durch die Hitze, durch den Wind. Und das war richtig geil zu sehen, weil das ist wichtig für diesen Sport, dass Leute einfach begeistert sind und einfach da sind. Wir hatten das zweite Spiel direkt ein bisschen verschlafen, auch hergekommen, haben das gewonnen. Das war sehr wichtig für die Moral. Dann das zweite Spiel der Gruppe auch gut abgeschlossen. Und dann ging es halt relativ fix. Dann hatten wir eine Stunde, zwei Pause, haben uns hier ein bisschen erfrischt. Und dann haben wir quasi Viertelfinale, Halbfinale gespielt. Das waren zwei grindy Games, das waren zwei starke Mannschaften, die wir da gespielt haben. Aber dann zum Finale hin war es dann wirklich, alle waren ein bisschen müde natürlich, aber wir haben uns einfach nochmal zusammengerissen, weil das genau das, was wichtig war und einfach Finale nochmal richtig abgeliefert. Und das ist richtig gutes Gefühl gerade.
1: Mit dem Sieg in Dessau haben sich die Bochumer nun auch für das Challenger-Turnier auf der Insel La Réunion in Afrika qualifiziert.
3: Ich meine, das Turnier La Réunion ist jetzt in drei Wochen circa. Das ist halt jetzt, wir wissen, dass es kommt bei Challengers, so die höchste Level, mit das höchste Level, das man quasi im Dreiecksjahr erreichen kann. Und wenn wir da sind, wollen wir performen. Da muss man Game 1 da sein. Man hat zwei Gruppenspiele. Wenn man die nicht performt, dann ist man raus. Und dafür ist dieser Weg uns zu schade. Und wir wollen halt einfach zeigen, dass wir da hingehören. Und deswegen ist dieser Weg auch, nehmen wir den in Kauf und freuen uns auch auf die Reise dahin.
1: Viele Unterstützer und Sponsoren machten die besondere Basketballpremiere in Dessau möglich. Kann man sich nun vorstellen, weitere 3x3-Events auf den Marktplatz zu holen?
2: Also nichts ist ausgeschlossen. Natürlich ist solch ein internationales Turnier, wo es ja auch um Weltranglistenpunkte geht, eine Qualifikation für die nächsten Turniere. Das ist nicht ganz einfach zu stemmen, sowohl wirtschaftlich wie organisatorisch, strukturell, also schon ein Riesenaufwand. Aber auf der anderen Seite natürlich, wie gesagt, hat es die Menschen begeistert und hat auch den teilnehmenden Teams, konnte schon mit etlichen reden, die waren halt auch begeistert und beeindruckt. Denen hat das auch viel Spaß gemacht hier. Die fühlten sich wohl. Und da kann ich auch nur allen wirklich danken, von den Schiedsrichtern, die professionell waren, Wettkampfgericht und alles, was dazugehört, bis zu den fleißigen Helfern, die die Arena auf dem Markt hierher gezaubert haben in den zwei Tagen. Allen danken. Nur so ist das ja möglich, solch ein internationales Sporthighlight hier auf die Beine zu stellen. Wir können auch stolz darauf sein, weil das natürlich nicht, das hat es so in Sachsen-Anhalt noch nicht gegeben, also nicht in Magdeburg, nicht in Halle. Die Präsidentin des Landessportbundes, selbst Olympiasiegerin, war hier gewesen, war auch begeistert und beeindruckt. Also das hat schon positive Spuren hinterlassen und dann gucken wir mal frohgestimmt in die Zukunft.
1: Der Veranstaltungskalender bei Anhalt Sport hat nun noch einige Highlights in diesem Jahr zu bieten. Unter anderem am 19. Juni das Leichtathletik-Meeting mit Weltklasse-Athleten im Paul-Greifzu-Stadion. Und auch auf dem Marktplatz geht es beim Stabhochsprung-Meeting am 27. August erneut hoch hinaus. Eine ganz besondere Form des Buches ist das sogenannte Künstlerbuch. Hierbei handelt es sich um ein von einem Künstler erstelltes Werk in Buchform. Künstlerbücher sind sehr vielseitig und können aus unterschiedlichsten Materialien bestehen, sowie zahlreiche verschiedene Formen annehmen. Die Lesbarkeit des Inhalts ist dabei oft nur nebensächlich. Seit Beginn des 20. Jahrhunderts entstehen immer mehr derartige Kunstwerke. Auch Sachsen-Anhalt hat eine eigene Landessammlung für Künstlerbücher. Werke aus dieser Sammlung werden bald in einer Ausstellung in Köthen zu sehen sein.
4: In der Einheitlichen Landesbücherei Dessau wird die Landessammlung Künstlerbücher Sachsen-Anhalt verwahrt. Landessammlung Künstlerbücher heißt ja, dass wir diese Bücher nicht nur in Dessau zeigen, sondern dass die möglichst den Bewohnern des gesamten Landes zugänglich gemacht werden. Das machen wir in Form von Publikationen, Webseite und so weiter, aber eben auch in Form von Ausstellungen, die in diesem Fall jetzt in Köthen im Schlossmuseum stattfindet. Das ist also ein Wunsch von uns. Es ist aber auch ein Wunsch des Geldgebers oder des Eigentümers der Sammlung. Der Eigentümer der Sammlung ist das Land Sachsen-Anhalt, vertreten durch das Kultusministerium. Und vom Kultusministerium wird diese Ausstellung auch finanziert. Und wir haben im Schloss Köthen einen wunderbaren Ort gefunden, um diese Ausstellung in einer Stadt im Land Sachsen-Anhalt zu präsentieren.
1: Seit 1992 gibt es die Landessammlung für Künstlerbücher in Dessau. Seit 1997 wird sie durch Ankäufe des Kultusministeriums gefördert. Mittlerweile umfasst sie schätzungsweise 700 bis 800 Werke und bietet einen einzigartigen Überblick zur Vielfalt der besonderen Bücher. In der Ausstellung in Köthen wird die Sammlung präsentiert und man erfährt mehr über Künstlerbücher im Allgemeinen.
4: Die Ausstellung wird dort in drei Ausstellungsräumen zu sehen sein, die das Museum Schloss Köthen als Sonderausstellungsräume bereithält. In einem Raum wird die unterschiedliche Form, die Künstlerbücher annehmen kann, die unterschiedliche Art von Materialien und so weiter, also die Unterschiede, die Verschiedenheiten werden gezeigt. In einem Raum wird der Bestand der anhaltischen Künstlerbuchsammlung des Landes Sachsen-Anhalt, die in der anhaltischen Landesbücherei vorhanden sind, vorgestellt. Und im dritten Raum wird vorgestellt, in welchen Formen Künstlerbücher erscheinen können, welche Form sie in der Geschichte hatten und aber auch, wie Künstlerbücher heute entstehen. Denn da sind zum Beispiel auch Werke zu sehen, die in Halle in der Burg Giebichenstein Kunsthochschule entstehen. Dort gibt es eine Professur für Buchkunst und die Studierenden dort stellen ihre Künstlerbücher, die jetzt gerade erst entstanden sind, auch in dieser Ausstellung vor.
1: Aber auch über die Ausstellung in Köthen hinaus hat man nun schon Ideen, was mit der Künstlerbuchsammlung des Landes geschehen soll. So will man diese dann auch in Dessau der Öffentlichkeit zugänglich machen.
4: Wir hoffen ja, dass das Palais Dietrich als das Domizil der Anhaltischen Landesbücherei Dessau in diesem Jahr baulich fertig wird und wir dann einziehen können. Aber da kann man noch kein genaues Datum nennen. Es ist also noch im Bauprozess, ja. Wenn wir aber dieses Gebäude wieder nutzen können als Anhaltische Landesbücherei, dann wird es dort einen Sonderausstellungsbereich geben, in dem wir permanent solche Künstlerbücher zeigen wollen. Und es gibt im Lesesaal einen Pultschrank, in dem erstens neu in die Sammlung aufgenommene Bücher präsentiert werden für über einen gewissen Zeitraum und in dem ein Gesamtkatalog der in der Sammlung vertretenen Künstlerbücher auch haptisch, indem wir das nämlich auf Karteikarten präsentieren, recherchierbar ist. Also das ist die Idee und das wird auch die Idee einer Künstlerin und die Künstlerin wird uns dabei auch begleiten. Eine Künstlerin, die auch mit eigenen Künstlerbüchern in der Sammlung vertreten ist.
1: Wer nun Interesse hat, sich Künstlerbücher aus der Landessammlung anzuschauen, kann das vom 12. Juni bis zum 9. August in der Ausstellung Bibliomania im Köthener Schloss tun. Geöffnet ist diese immer mittwochs bis sonntags von 11 bis 17 Uhr. Zudem werden noch verschiedene interessante Veranstaltungen im Rahmen der Sonderausstellung stattfinden.

0: Schön, dass Sie mit dabei sind und damit herzlich willkommen an diesem Mittwoch zu den RBB aktuellen Nachrichten. Am 2. Juni wurde die Feuerwehr Lutherstadt Wittenberg gegen 9.50 Uhr zu einem Verkehrsunfall auf der Bundesstraße 187 zwischen Apollensdorf und Griebo alarmiert. An der Unfallstelle war ein PKW mit zwei LKWs kollidiert, wobei der PKW-Fahrer in seinem Fahrzeug eingeklemmt wurde. Die Kameraden der Feuerwehr befreiten die Person zügig unter Zuhilfenahme eines schweren Rettungsgeräts. Anschließend wurde der Patient mit einem Rettungshubschrauber in ein Krankenhaus gebracht. Der Rettungsdienst übernahm unmittelbar die Betreuung der anderen Patienten. Die Fahrbahn konnte erst nach mehreren Stunden wieder durch die Polizei freigegeben werden, da die Straße durch ausgetretene Betriebsstoffe umfangreich gereinigt werden musste. Mit dem symbolischen ersten Spatenstich beginnt eines der größten Kulturprojekte der Region. Das historische Gelbe Haus in Wörlitz soll in den kommenden Jahren zum modernen Besucherzentrum für das UNESCO-Welterbe umgebaut werden.
1: Spatenstich im UNESCO-Welterbe-Gartenreich Dessau-Wörlitz. In Wörlitz haben vergangene Woche offiziell die Bauarbeiten für das neue Besucherzentrum begonnen. Im historischen Ensemble Gelbes Haus entsteht bis 2029 ein zentraler Anlaufpunkt für Touristen und Besucher des Welterbes. Bund und Land investieren dafür rund 23 Millionen Euro.
2: Das Gartenreich Dessau-Wörlitz ist etwas Spektakuläres. Die ganze Bundesrepublik ist stolz darauf, so ein Schatzkästlein von Natur und Kultur zu haben, und deswegen kümmert sich die Republik auch drum, ist bereit, Geld zu investieren, weil das, was man hier erlebt, das ist einmalig in Europa, einmalig von der Haltung, von der Herkunft, von der Schönheit, und deswegen ist heute die Freude groß.
1: Das neue Besucherzentrum soll künftig nicht nur Informationen über das Gartenreich bieten. Geplant sind noch Angebote zur Museumspädagogik, Büroräume der Kulturstiftung sowie Hinweise auf weitere Welterbestätten in der Region, darunter das Bauhaus Dessau und die Luther-Gedenkstätte. Das Projekt ist Teil eines großen angelegten Masterplans zur Sanierung bedeutender Kulturdenkmäler in Sachsen-Anhalt. Insgesamt stehen dafür 150 Millionen Euro von Bund und Land bereit.
3: Das Besucherzentrum ist ja wichtig, weil wir haben extrem viel in den letzten Jahrzehnten hier im Gartenreich erreicht, haben viel aufgebaut, viel Geld investiert. Aber dieses Besucherzentrum, das ist nochmal ein ganz wichtiger Punkt, weil die Menschen, die zu uns kommen, die wollen sich ja auch informieren, die wollen schauen, was kann man hier machen. Und deswegen freue ich mich, es ist ein guter Tag für Sachsen-Anhalt, das Wetter spielt mit, also insgesamt alles hervorragend.
1: Künftig soll das Zentrum aber nicht nur das Gartenreich präsentieren, sondern die gesamte Welterbe-Region stärker miteinander verbinden.
4: Es soll ein Welterbezentrum werden, das finde ich auch wichtig, weil wir ja Welterbe-Region sind. Und ich glaube, in der letzten Zeit immer nur verstanden wurde, dass sich vieles auf das Gartenreich konzentriert hat. Und diesem Welterbezentrum wollen wir wirklich auch die Stadt, wo ja der größte Teil auch des Stadtgebietes von Oranienbaum-Wörlitz Welterbe ist, auch das vermitteln und natürlich diesen touristischen Part, dass wir an 363 Tagen im Jahr für die Touristen zur Verfügung stehen, sie informieren können, berichten können, was sie alles hier machen können, länger vielleicht in unserer Region bleiben.
1: Das Gelbe Haus selbst blickt auf eine lange Geschichte zurück. Teile des Gebäudes stammen aus der Zeit vor 1700. Unter Fürst Franz war hier unter anderem das erste Schullehrerseminar Deutschlands untergebracht. Zuletzt wurde das Gebäude bis 2019 als Wohnhaus genutzt. Mit der Sanierung soll das historische Ensemble nun erhalten und gleichzeitig modern nutzbar gemacht werden.

0: kann man diese 150 Millionen, 75 vom Bund, 75 vom Land, sozusagen objektkonkret umsetzen. Hier geht es um etwa 23 Millionen. Das ist ein großes, aber nicht das einzige Vorhaben. Und anfangen ist immer das Wichtigste. Jetzt geht's los, jetzt wird eine Perle nach der anderen aufpoliert. Und dann werden wir ein Gartenreich haben, wie es die wenigsten Menschen zuvor jemals gesehen haben.
1: Auch weitere Projekte im Gartenreich sollen in den kommenden Jahren umgesetzt werden. Unter anderem in Oranienbaum und Mosikau. Die Verantwortlichen hoffen, dass das Besucherzentrum künftig noch mehr Gäste in die Welterbe-Region lockt.
2: Nach 30 Jahren findet der Sachsen-Anhalt-Tag am kommenden Wochenende das erste Mal wieder in Bernburg statt. Im Zuge dessen konnte man am Montag die Veranstaltung Kleine Fürsten, große Geschichte besuchen. Der Bernburger Historiker Michael Hecht sprach hier über die Geschichte der Saalestadt und des Bundeslandes.
3: Was man in Bernburg natürlich immer gerne erinnert und auch wichtig ist und ja auch mit dem Motto des Sachsen-Anhalt-Tags verbunden ist, ist die Erbteilung von 1212, wo also nach dem Tod des Herzogs Bernhard von Sachsen eben seine Söhne sozusagen unterschiedliche Teile des Erbes übernehmen. Der eine übernimmt das Erbe im sächsischen Herzogtum, im sächsischen Dukat. Daraus entwickelt sich dann später mal das Herzogtum Sachsen und sozusagen noch später, wenn man so will, ist das dann auch ein Kern für den Freistaat Sachsen. Und der ältere Sohn Heinrich, der erbt eben die Teile, die zwischen Harz und Elbe liegen, und das ist dann eben der Kern für Anhalt, und somit haben wir eben hier 1212, so kann man das ein bisschen zugespitzt sagen, auch in diesem Erbfeier eine gewissermaßen Geburtsstunde für Anhalt.
2: Der Name Sachsen-Anhalt existiert in dieser Form erst nach Ende des Zweiten Weltkrieges. Davor waren sowohl Sachsen als auch Anhalt lediglich Provinzen des Staates Preußen innerhalb des Deutschen Reichs. Laut Hecht habe es allerdings auch schon in dieser Zeit Verbindungen zwischen den beiden Provinzen gegeben.
3: Es gibt allerdings auch vorher schon, das ist vielleicht nochmal ganz interessant, Bereiche, wo diese beiden territorialen Einheiten zusammenarbeiten, die Provinz Sachsen und Anhalt, zum Beispiel in der Geschichtswissenschaft. Eine historische Kommission für die Provinz Sachsen und Anhalt gibt es schon seit 1900, also sehr viel länger als das Land Sachsen-Anhalt.
2: Historisch ist die Stadt Bernburg tief mit dem heutigen Sachsen-Anhalt verwurzelt, da sie bzw. das Schloss Bernburg im späten 15. Jahrhundert zum Verwaltungsmittelpunkt und Wohnort der Fürsten von Anhalt-Köthen wurde. Auch das Wappen der Stadt ist sehr prägnant und hat natürlich historische Hintergründe.
3: Naja, der Bär ist sozusagen auf vielfältige Weise symbolisch mit der Geschichte Anhalts und der anhaltischen Fürsten verbunden. Na, das ist schon sozusagen in dem Namen Albrecht der Bär, das ist schon ein zeitgenössischer Beiname, wo das schon sozusagen aufgerufen wird, dieses Symbol. Später wird er eben auch als Wappentier genutzt, sowohl für die fürstliche Familie als auch in vielen Kommunen, sozusagen in der städtischen Heraldik und auch sozusagen in der genealogischen Traditionsbildung wird der Bär genutzt. Also im 16. Jahrhundert sieht man als die Vorfahren Albrechts des Bären ein sagenhaftes Geschlecht der sogenannten Beringer oder Bären, die sozusagen im Frühmittelalter geherrscht hätten und eben schon diesen Namen Bär im Namen geführt haben und auch angeblich schon im Wappen. Natürlich wissen wir heute, da gab es noch gar keine Wappen, aber das wird dann eben so erinnert und eine lange Tradition gezogen. Insofern ist der Bär schon sehr lange als ein Symbol sowohl für Bernburg, Herrschaft Bernburg, als auch für ganz Anhalt bekannt.
2: Mit seinem Vortrag zeigte Michael Hecht, wie eng die Geschichte Bernburgs mit der Entwicklung Sachsen-Anhalts verbunden ist. Gerade diese historischen Wurzeln machen die Stadt an der Saale zu einem passenden Austragungsort für den diesjährigen Sachsen-Anhalt-Tag. Dort wird die Geschichte des Landes am kommenden Wochenende dann nicht nur Thema sein, sondern vielerorts auch erlebbar werden.
4: Im Rahmen des Stadtradeln-Wettbewerbs, bei dem es darum geht, 21 Tage lang möglichst viele Alltagswege klimafreundlich mit dem Fahrrad zurückzulegen, treten Teams für ihre Kommune in die Pedale. Neben der Stadt Bernburg beteiligen sich mit dem Salzlandkreis auch die Städte Aschersleben, Schönebeck und Stassfurt in dem gemeinsamen Zeitraum vom 14. Juni bis zum 4. Juli am Stadtradeln. Gefördert wird die Aktion durch das Ministerium für Infrastruktur und Digitales und die Arbeitsgemeinschaft Fahrradfreundliche Kommunen Sachsen-Anhalt, bei der die Stadt Bernburg Mitglied ist. Mitmachen können alle, die in der teilnehmenden Kommune wohnen, arbeiten, einen Verein

0: Und ja, wir haben hier heute ein ganz buntes Angebot. Es ist sehr viel los, wir haben Flohmarkt, wir haben ganz viele unterschiedliche aktive Vereine, die hier dabei sind. Und ja, auch ein buntes Programm auf der Bühne. Also es ist ja schon immer eigentlich ein Fest für Vereine, die hier teilnehmen. Und wir sprechen die quasi an und bleiben immer in Verbindung und haben jetzt diesmal eben auch wieder fast 30 Gruppen und Initiativen gefunden, die hier mitmachen wollen. Und zum Teil haben die das schon ganz oft gemacht. Manche Vereine sind ganz neu dabei und die organisieren sich selbst, die bringen ihre eigenen Ideen ein und wir bilden quasi hier diesen Rahmen, in dem wir das Schloss eben vorbereiten und den Schlosspark. Und ja, ansonsten sind die eben alle dabei und unterstützen dieses Fest mit ihren eigenen Ideen.
1: Eine der Dinge, für die das Schlossfest bekannt ist, ist die große Spanne an Aktivitäten, die angeboten werden. Von regulären Bühnenprogrammen bis hin zu Grundlagen im Skaten sowie Yoga und Co. ist alles vorhanden gewesen.
0: Also wir haben heute wieder ganz unterschiedliche Themen. Ich finde, das macht das hier so aus. Wir haben zum einen eben so für die Jugend verschiedene Themen. Wir haben einen Manga-Tag dabei, den hatten wir letztes Jahr schon mal. Wir haben eine Skate-Rampe im Schlosspark, aber wir haben auch Yoga dabei, ganzheitliche Medizin, den Hundesport, eben ein ganz abwechslungsreiches Bühnenprogramm mit ganz unterschiedlichen Themen. Wir haben Chöre und die Musikfreunde von der Musikschule. Also es ist wirklich für jeden was dabei und das macht das hier so besonders, weil jeder sich wiederfinden kann in jedem Alter sozusagen.
1: Die Größe des Schlossfestes lockte auch den MDR nach Köthen. Doch nicht nur wegen des Schlossfestes, der Besuch hatte einen größeren Hintergrund. Volkert Ude erklärt.
2: Der MDR war heute auch mit dabei, weil die einen Film vorbereiten über Köthen, 45 Minuten lang, wo die Stadt porträtiert werden soll, was es hier alles gibt, welche Menschen hier aktiv sind, was es zu sehen gibt, was es zu erleben gibt. Und der wird am 18. August im MDR Fernsehen laufen und wir werden wahrscheinlich kurz vorher hier noch eine Filmpremiere haben, nur für uns hier in Köthen.
1: Auch in diesem Jahr war der Schlosspark von Anfang bis Ende gefüllt mit Besuchern, sei es nur zum Durchschauen oder zum Mitmachen bei Veranstaltungen. Das Schlossfest mit dem Hashtag Blickwechsel bleibt ein wichtiges Fest für die Bachstadt. Auch der Schlossbund gab sich an diesem Tag mit den Besucherzahlen zufrieden.
0: Ja, also wir sind zufrieden. Es kommen immer wieder neue Menschen dazu, überall ist viel los, also jeder guckt sich hier um. Und dadurch, dass der ganze Schlosspark gespielt wird, verteilt sich das natürlich ein bisschen. Aber das ist schon das Schöne auch, man steht sich halt nicht so von Füßen, es ist nicht so übervoll, dass man eben nicht rankommt an die einzelnen Stände und man kann sich eben ausprobieren in allem, was es hier gibt.
3: Am 5. Juni um 16 Uhr lädt die Jugendkunstschule der Kranach Stiftung die interessierte Öffentlichkeit herzlich in den Kunst Wittenberg im Alten Rathaus ein, um die Kunstausstellung Kranachs Erben, 30 Jahre Jugendkunstschule, gemeinsam mit Musik und Gesprächen zu eröffnen. Anlässlich des 30. Geburtstages der Kranach Jugendkunstschule werden vom 5. Juni bis zum 18. September in der Westhalle Werke ehemaliger Schüler gezeigt, welche heute künstlerisch tätig sind. Ergänzt wird die Ausstellung durch einen Rückblick auf die Geschichte der Jugendkunstschule, Einblicke in aktuelle Kurse sowie Malerei, Grafik und plastische Arbeiten aus dem Archiv. Damit sind wir schon am Ende unserer Mittwochsausgabe der RBB Aktuell Nachrichten. Schauen noch auf das Wetter und auf die Meldungen aus der Region. Wir sehen uns dann, wenn Sie mögen, morgen an der gleichen Stelle wieder, und zwar ab 18 Uhr. Bis dahin haben Sie eine schöne Zeit und machen Sie es gut.

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Morgen wird das Wetter etwas durchwachsen. Bei leichtem Nieselregen sind Temperaturen bis 21 Grad zu erwarten. Nur am Morgen zeigt sich kurz die Sonne, den Rest des Tages bleibt es durchgehend bewölkt. Ein schwacher Wind kommt aus dem Süden. Der Rest der Woche bleibt ähnlich mit Temperaturen um die 20 Grad und vereinzeltem Regen.

0: Gerichtsprozess nach Juwelierüberfall. Am 2. Juni 2026 begann vor der 8. Großen Strafkammer des Landgerichts Dessau-Roßlau die erstinstanzliche Hauptverhandlung gegen einen 26-jährigen Angeklagten, dem ein besonders schwerer räuberischer Diebstahl unter Einsatz eines Hammers vorgeworfen wurde. Dem maskierten Angeklagten wurde zur Last gelegt, am 14. Februar 2026 in der Filiale des Juweliers Christ im Rathauscenter mit einem mitgeführten Hammer eine Vitrine eingeschlagen und daraus Schmuck im Gesamtwert von knapp 4.000 Euro entwendet zu haben. Als ein Passant versucht hatte, ihn aufzuhalten, soll der Angeklagte den Hammer bedrohlich in dessen Richtung gehalten haben, um die Festhalteversuche zu unterbinden. Anschließend soll er mit der Beute geflüchtet sein. Am 16. Februar 2026 stellte sich der Angeklagte beim Landeskriminalamt in Magdeburg und erklärte, für die genannte Tat verantwortlich zu sein. Die Verhandlung wird in den kommenden Tagen fortgeführt.
1: Tempo, Dynamik und vor allem ganz viele Körbe gab es am 30. Mai auf dem Dessauer Marktplatz zu sehen. Dieser hatte sich kurzerhand in ein Basketballspielfeld verwandelt. Anhalt Sport lud ab 11 Uhr zu einem internationalen 3x3 Basketballturnier ein. 12 Top-Teams traten gegeneinander an, 7 davon aus Deutschland, 2 aus den Niederlanden sowie jeweils 1 aus Italien, Spanien und Schweden. Den Zuschauern rund ums Feld und auf der extra fürs Turnier errichteten Tribüne wurde dabei nie langweilig. Los ging es mit der Vorrunde, in der die Mannschaften in 4 Gruppen antraten. Die 8 Besten schafften es dann ins Viertelfinale. Ab 18 Uhr waren die Halbfinalbegegnungen an der Reihe. Hier trafen die spanischen La Rojas auf das Team aus Wiesbaden. Die Deutschen machten kein schlechtes Spiel, verloren am Ende aber doch relativ deutlich mit 21:12 gegen die Spanier. Mit Bochum stand eine weitere Mannschaft aus Deutschland im zweiten Halbfinale. Sie schafften den Finaleinzug mit einem 21:17 Sieg gegen die Italiener aus Mailand. Im Endspiel hieß es dann also Spanien gegen Deutschland. Bevor es damit losging, gab es noch eine kurze Showeinlage von der Tanzgruppe Schaut hin. Im Finale sah es dann zunächst ausgeglichen zwischen den Bochumern und den La Rojas aus. Jedoch wurde das Team aus dem Ruhrpott im Verlauf der Partie immer stärker und schaffte es sich deutlich abzusetzen. Am Ende siegten sie mit einem überzeugenden 21:13 beim ersten internationalen 3x3 Basketballturnier auf dem Dessauer Marktplatz.
2: Also ich denke, wir haben ein großartiges sportliches Highlight heute hier in Dessau auf dem Marktplatz erlebt. Die Begeisterung der Menschen war gut und die Qualität vor allen Dingen des Turniers mit 12 Mannschaften. Und also viele Mannschaften haben mich persönlich und auch die Zuschauer total begeistert. Ob jetzt das Team aus Mailand oder Utrecht oder die spanische La Rosas jetzt im Finale gegen Bochum, war ein tolles Finale. Die Bochumer, eine Spitzenmannschaft in Deutschland im 3x3, haben das ganze Turnier gehörten aus meiner Sicht zu den Favoriten und haben im Endspiel, hatten sie die Fähigkeit, da nochmal einen draufzusetzen und gegen die Spanier am Ende, sage ich mal, relativ sehr souverän das Spiel zu gewinnen mit einer ganz starken Leistung. Also es war ein super Event, den ganzen Tag, also 11 Uhr der Start, jetzt sind wir kurz vor 20 Uhr, also ein langes Turnier oder langes Sportevent, aber niemals langweilig, immer wieder neue Szenen und neue Spielsituationen und viele Spiele, die halt begeistert haben. Und man hat es ja an der

0: Resonanz der Zuschauer gesehen. Der Markt war immer sehr, sehr gut gefüllt. Und im Finale war eine super Stimmung, also die beste Stimmung des Tages, passend zum Finale. Und natürlich hatte die Deutsche, das ist ein Turnier in Deutschland, in Dessau. Und da hatten die Bochumer dann natürlich Heimvorteil, was die Zuschauergunst anbetraf. Das hat sich ausgezahlt. Also rundherum kann ich sagen, die Vision, die wir hatten und die Intention, die wir reingesteckt haben in dieses Sporthighlight, die sind auch wirklich voll aufgegangen. Also muss ich sagen, war ganz toll, bis hin zu dem Auftritt, Entertainment, Tanzgruppe von dem Verein Schaut hin, zur Überbrückung für das Finale, dass die Gegner sich noch mal kurz fit machen konnten. Also es hat alles gepasst, bis hin zum Wetter, was wir nicht wirklich beeinflussen können oder konnten. Auch das hat gepasst. Also eine sehr, sehr, sehr schöne, interessante, hochklassige, hochkarätige Veranstaltung, die wir hier erleben konnten.
1: Für das Team aus Bochum war es der erste Sieg bei einem Lightquest-Turnier. Sie zeigten sich beeindruckt von der tollen Atmosphäre auf dem Marktplatz und konnten sehr zufrieden mit dem Turnierverlauf sein.
2: Also fürs erste Mal war es Hammer. Alleine die mit der Tribüne, das ist nicht eine Gegebenheit. Und die Leute waren da. Das war das die ganzen Tag. Ich meine, wir sind seit 11 Uhr hier. Die Leute waren den ganzen Tag hier da. Durch die Hitze, durch den Wind. Und das war richtig geil zu sehen, weil das ist wichtig für diesen Sport, dass Leute einfach begeistert sind und einfach da sind. Wir hatten das zweite Spiel direkt ein bisschen verschlafen, noch hergekommen, haben das gewonnen. Das war sehr wichtig für die Moral. Dann das zweite Spiel der Gruppe auch gut abgeschlossen. Und dann ging es halt relativ fix. Dann hatten wir eine Stunde, zwei Pause, haben uns hier ein bisschen erfrischt und dann haben wir quasi Viertelfinale, Halbfinale gespielt. Das waren zwei grindy Games, das waren zwei starke Mannschaften, die wir da gespielt haben. Aber dann zum Finale hin war es dann wirklich, alle waren ein bisschen müde natürlich, aber wir haben uns einfach nochmal zusammengerissen, weil das genau das, was wichtig war und einfach Finale nochmal richtig abgeliefert. Und das ist richtig gutes Gefühl gerade.
1: Mit dem Sieg in Dessau haben sich die Bochumer nun auch für das Challenger-Turnier auf der Insel La Réunion in Afrika qualifiziert.
2: Ich meine, das Turnier La Réunion ist jetzt in drei Wochen circa. Das ist halt jetzt, wir wissen, dass es kommt bei Challengers, so die höchste Level, mit das höchste Level, das man quasi im Dreieck erreichen kann. Und wenn wir da sind, wollen wir performen. Da muss man Game 1 da sein. Man hat zwei Gruppenspiele. Wenn man die nicht performt, dann ist man raus. Und dafür ist dieser Weg uns zu schade. Und wir wollen halt einfach zeigen, dass wir da hingehören. Und deswegen ist dieser Weg auch, nehmen wir den in Kauf und freuen uns auch auf die Reise dahin.
1: Viele Unterstützer und Sponsoren machten die besondere Basketballpremiere in Dessau möglich. Kann man sich nun vorstellen, weitere 3x3-Events auf den Marktplatz zu holen?
0: Also nichts ist ausgeschlossen. Natürlich ist solch ein internationales Turnier, wo es ja auch um Weltranglistenpunkte geht, eine Qualifikation für die nächsten Turniere. Das ist nicht ganz einfach zu stemmen, sowohl wirtschaftlich wie organisatorisch, strukturell. Also es ist schon ein Riesenaufwand. Aber auf der anderen Seite natürlich, wie gesagt, hat es die Menschen begeistert und hat auch den teilnehmenden Teams, konnte schon mit etlichen reden, die waren halt auch begeistert und beeindruckt. Denen hat das auch viel Spaß gemacht hier, die fühlten sich wohl. Und da kann ich auch nur allen wirklich danken, von den Schiedsrichtern, die professionell waren, Wettkampfgericht und alles, was dazugehört, bis zu den fleißigen Helfern, die die Arena auf dem Markt hierher gezaubert haben. In den zwei Tagen allen danken. Nur so ist das ja möglich, solch ein internationales Sporthighlight hier auf die Beine zu stellen. Wir können auch stolz darauf sein, weil das natürlich nicht, das hat es so in Sachsen-Anhalt noch nicht gegeben, also nicht in Magdeburg, nicht in Halle. Die Präsidentin des Landessportbundes, selbst Olympiasiegerin, war hier gewesen, war auch begeistert und beeindruckt. Also das hat schon positive Spuren hinterlassen und dann gucken wir mal, vorgestimmt in die Zukunft.
1: Der Veranstaltungskalender bei Anhalt Sport hat nun noch einige Highlights in diesem Jahr zu bieten. Unter anderem am 19. Juni das Leichtathletik-Meeting mit Weltklasse-Athleten im Paul-Greifzu-Stadion. Und auch auf dem Marktplatz geht es beim Stabhochsprung-Meeting am 27. August erneut hoch hinaus. Eine ganz besondere Form des Buches ist das sogenannte Künstlerbuch. Hierbei handelt es sich um ein von einem Künstler erstelltes Werk in Buchform. Künstlerbücher sind sehr vielseitig und können aus unterschiedlichsten Materialien bestehen, sowie zahlreiche verschiedene Formen annehmen. Die Lesbarkeit des Inhalts ist dabei oft nur

0: Nebensächlich. Seit Beginn des 20. Jahrhunderts entstehen immer mehr derartige Kunstwerke. Auch Sachsen-Anhalt hat eine eigene Landessammlung für Künstlerbücher. Werke aus dieser Sammlung werden bald in einer Ausstellung in Köthen zu sehen sein.
1: In der Einheitlichen Landesbücherei Dessau wird die Landessammlung Künstlerbücher Sachsen-Anhalt verwahrt. Landessammlung Künstlerbücher heißt ja, dass wir diese Bücher nicht nur in Dessau zeigen, sondern dass die möglichst den Bewohnern des gesamten Landes zugänglich gemacht werden. Das machen wir in Form von Publikationen, Webseite und so weiter, aber eben auch in Form von Ausstellungen, die in diesem Fall jetzt in Köthen im Schlossmuseum stattfindet. Das ist also ein Wunsch von uns. Es ist aber auch ein Wunsch des Geldgebers oder des Eigentümers der Sammlung. Der Eigentümer der Sammlung ist ja das Land Sachsen-Anhalt, vertreten durch das Kultusministerium. Und vom Kultusministerium wird diese Ausstellung auch finanziert. Und wir haben im Schloss Köthen einen wunderbaren Ort gefunden, um diese Ausstellung in einer Stadt im Land Sachsen-Anhalt zu präsentieren.
0: Seit 1992 gibt es die Landessammlung für Künstlerbücher in Dessau. Seit 1997 wird sie durch Ankäufe des Kultusministeriums gefördert. Mittlerweile umfasst sie schätzungsweise 700 bis 800 Werke und bietet einen einzigartigen Überblick zur Vielfalt der besonderen Bücher. In der Ausstellung in Köthen wird die Sammlung präsentiert und man erfährt mehr über Künstlerbücher im Allgemeinen.
1: Die Ausstellung wird dort in drei Ausstellungsräumen zu sehen sein, die das Museum Schloss Köthen als Sonderausstellungsräume bereithält. In einem Raum wird die unterschiedliche Form, die Künstlerbücher annehmen kann, die sozusagen die unterschiedliche Art von Materialien und so weiter, also die Unterschiede, die Verschiedenheiten werden gezeigt. In einem Raum wird der Bestand der anhaltischen Künstlerbuchsammlung des Landes Sachsen-Anhalt, die in der anhaltischen Landesbücherei vorhanden sind, vorgestellt. Und im dritten Raum wird vorgestellt, in welchen Formen Künstlerbücher erscheinen können, welche Form sie in der Geschichte hatten und aber auch, wie Künstlerbücher heute entstehen. Denn da sind zum Beispiel auch Werke zu sehen, die in Halle in der Burg Giebichenstein Kunsthochschule entstehen. Dort gibt es eine Professur für Buchkunst und die Studierenden dort stellen ihre Künstlerbücher, die jetzt gerade erst entstanden sind, auch in dieser Ausstellung vor.
0: Aber auch über die Ausstellung in Köthen hinaus hat man nun schon Ideen, was mit der Künstlerbuchsammlung des Landes geschehen soll. So will man diese dann auch in Dessau der Öffentlichkeit zugänglich machen.
1: Wir hoffen ja, dass das Palais Dietrich als das Domizil der Anhaltischen Landesbücherei Dessau in diesem Jahr baulich fertig wird und wir dann einziehen können. Aber da kann man noch kein genaues Datum nennen. Es ist also noch im Bauprozess, ja. Wenn wir aber dieses Gebäude wieder nutzen können als Anhaltische Landesbücherei, dann wird es dort einen Sonderausstellungsbereich geben, in dem wir permanent solche Künstlerbücher zeigen wollen. Und es gibt im Lesesaal einen Pultschrank, in dem erstens neu in die Sammlung aufgenommene Bücher präsentiert werden für über einen gewissen Zeitraum und in dem ein Gesamtkatalog der in der Sammlung vertretenen Künstlerbücher auch haptisch, indem wir das nämlich auf Karteikarten präsentieren, recherchierbar ist. Also das ist die Idee und das wird auch die Idee einer Künstlerin und die Künstlerin wird uns dabei auch begleiten. Eine Künstlerin, die auch mit eigenen Künstlerbüchern in der Sammlung vertreten ist.
0: Wer nun Interesse hat, sich Künstlerbücher aus der Landessammlung anzuschauen, kann das vom 12. Juni bis zum 9. August in der Ausstellung Bibliomania im Köthener Schloss tun. Geöffnet ist diese immer mittwochs bis sonntags von 11 bis 17 Uhr. Zudem werden noch verschiedene interessante Veranstaltungen im Rahmen der Sonderausstellung stattfinden.

0: Schön, dass Sie mit dabei sind und damit herzlich willkommen an diesem Mittwoch zu den RBB aktuellen Nachrichten. Am 2. Juni wurde die Feuerwehr Lutherstadt Wittenberg gegen 9.50 Uhr zu einem Verkehrsunfall auf der Bundesstraße 187 zwischen Apollensdorf und Griebow alarmiert. An der Unfallstelle war ein PKW mit zwei LKWs kollidiert, wobei der PKW-Fahrer in seinem Fahrzeug eingeklemmt wurde. Die Kameraden der Feuerwehr befreiten die Person zügig unter Zuhilfenahme eines schweren Rettungsgeräts. Anschließend wurde der Patient mit einem Rettungshubschrauber in ein Krankenhaus gebracht. Der Rettungsdienst übernahm unmittelbar die Betreuung der anderen Patienten. Die Fahrbahn konnte erst nach mehreren Stunden wieder durch die Polizei freigegeben werden, da die Straße durch ausgetretene Betriebsstoffe umfangreich gereinigt werden musste. Mit dem symbolischen ersten Spatenstich beginnt eines der größten Kulturprojekte der Region. Das historische Gelbe Haus in Wörlitz soll in den kommenden Jahren zum modernen Besucherzentrum für das UNESCO-Welterbe umgebaut werden.
1: Spatenstich im UNESCO-Welterbe Gartenreich Dessau-Wörlitz. In Wörlitz haben vergangene Woche offiziell die Bauarbeiten für das neue Besucherzentrum begonnen. Im historischen Ensemble Gelbes Haus entsteht bis 2029 ein zentraler Anlaufpunkt für Touristen und Besucher des Welterbes. Bund und Land investieren dafür rund 23 Millionen Euro.
2: Das Gartenreich Dessau-Wörlitz ist etwas Spektakuläres. Die ganze Bundesrepublik ist stolz darauf, so ein Schatzkästlein von Natur und Kultur zu haben, und deswegen kümmert sich die Republik auch drum, ist bereit, Geld zu investieren, weil das, was man hier erlebt, das ist einmalig in Europa, einmalig von der Haltung, von der Herkunft, von der Schönheit, und deswegen ist heute die Freude groß.
1: Das neue Besucherzentrum soll künftig nicht nur Informationen über das Gartenreich bieten. Geplant sind noch Angebote zur Museumspädagogik, Büroräume der Kulturstiftung sowie Hinweise auf weitere Welterbestätten in der Region, darunter das Bauhaus Dessau und die Luther-Gedenkstätte. Das Projekt ist Teil eines großen angelegten Masterplans zur Sanierung bedeutender Kulturdenkmäler in Sachsen-Anhalt. Insgesamt stehen dafür 150 Millionen Euro von Bund und Land bereit.
3: Das Besucherzentrum ist ja wichtig, weil wir haben extrem viel in den letzten Jahrzehnten hier im Gartenreich erreicht, haben viel aufgebaut, viel Geld investiert. Aber dieses Besucherzentrum, das ist nochmal ein ganz wichtiger Punkt, weil die Menschen, die zu uns kommen, die wollen sich ja auch informieren, die wollen schauen, was kann man hier machen. Und deswegen freue ich mich, es ist ein guter Tag für Sachsen-Anhalt, das Wetter spielt mit, also insgesamt alles hervorragend.
1: Künftig soll das Zentrum aber nicht nur das Gartenreich präsentieren, sondern die gesamte Welterbe-Region stärker miteinander verbinden.
4: Es soll ein Welterbezentrum werden, das finde ich auch wichtig, weil wir ja Welterbe-Region sind. Und ich glaube, in der letzten Zeit immer nur verstanden wurde, dass sich vieles auf das Gartenreich konzentriert hat. Und diesem Welterbezentrum wollen wir wirklich auch die Stadt, wo ja der größte Teil auch des Stadtgebietes von Oranienbaum-Wörlitz Welterbe ist, auch das vermitteln und natürlich diesen touristischen Part, dass wir an 363 Tagen im Jahr für die Touristen zur Verfügung stehen, sie informieren können, berichten können, was sie alles hier machen können, länger vielleicht in unserer Region bleiben.
1: Das Gelbe Haus selbst blickt auf eine lange Geschichte zurück. Teile des Gebäudes stammen aus der Zeit vor 1700. Unter Fürst Franz war hier unter anderem das erste Schullehrerseminar Deutschlands untergebracht. Zuletzt wurde das Gebäude bis 2019 als Wohnhaus genutzt. Mit der Sanierung soll das historische Ensemble nun erhalten und gleichzeitig modern nutzbar gemacht werden.
5: Dann kann man diese 150 Millionen, 75 vom Bund, 75 vom Land, sozusagen objektkonkret umsetzen. Hier geht es um etwa 23 Millionen. Das ist ein großes, aber nicht das einzige Vorhaben. Und anfangen ist immer das Wichtigste. Jetzt geht's los, jetzt wird eine Perle nach der anderen aufpoliert. Und dann werden wir ein Gartenreich haben, wie es die wenigsten Menschen zuvor jemals gesehen haben.
1: Auch weitere Projekte im Gartenreich sollen in den kommenden Jahren umgesetzt werden. Unter anderem in Oranienbaum und Mosikau. Die Verantwortlichen hoffen, dass das Besucherzentrum künftig noch mehr Gäste in die Welterberegion lockt.
6: Nach 30 Jahren findet der Sachsen-Anhalt-Tag am kommenden Wochenende das erste Mal wieder in Bernburg statt. Im Zuge dessen konnte man am Montag die Veranstaltung Kleine Fürsten, große Geschichte besuchen. Der Bernburger Historiker Michael Hecht sprach hier über die Geschichte der Saalestadt und des Bundeslandes.
7: Was man in Bernburg natürlich immer gerne erinnert und auch wichtig ist und ja auch mit dem Motto des Sachsen-Anhalt-Tags verbunden ist, ist die Erbteilung von 1212, wo also nach dem Tod des Herzogs Bernhard von Sachsen eben seine Söhne sozusagen unterschiedliche Teile des Erbes übernehmen. Der eine übernimmt das Erbe im sächsischen Herzogtum, im sächsischen Dukat. Daraus entwickelt sich dann später mal das Herzogtum Sachsen und sozusagen noch später, wenn man so will, ist das dann auch ein Kern für den Freistaat Sachsen. Und der ältere Sohn Heinrich, der erbt eben die Teile, die zwischen Harz und Elbe liegen, und das ist dann eben der Kern für Anhalt, und somit haben wir eben hier 1212, so kann man das ein bisschen zugespitzt sagen, auch in diesem Erbfall eine gewissermaßen Geburtsstunde für Anhalt.
6: Der Name Sachsen-Anhalt existiert in dieser Form erst nach Ende des Zweiten Weltkrieges. Davor waren sowohl Sachsen als auch Anhalt lediglich Provinzen des Staates Preußen innerhalb des Deutschen Reichs. Laut Hecht habe es allerdings auch schon in dieser Zeit Verbindungen zwischen den beiden Provinzen gegeben.
7: Es gibt allerdings auch vorher schon, das ist vielleicht nochmal ganz interessant, Bereiche, wo diese beiden territorialen Einheiten zusammenarbeiten, die Provinz Sachsen und Anhalt, zum Beispiel in der Geschichtswissenschaft. Eine historische Kommission für die Provinz Sachsen und Anhalt gibt es schon seit 1900, also sehr viel länger als das Land Sachsen-Anhalt.
6: Historisch ist die Stadt Bernburg tief mit dem heutigen Sachsen-Anhalt verwurzelt, da sie bzw. das Schloss Bernburg im späten 15. Jahrhundert zum Verwaltungsmittelpunkt und Wohnort der Fürsten von Anhalt-Köthen wurde. Auch das Wappen der Stadt ist sehr prägnant und hat natürlich historische Hintergründe.
7: Naja, der Bär ist sozusagen auf vielfältige Weise symbolisch mit der Geschichte Anhalts und der anhaltischen Fürsten verbunden. Ja, das ist schon sozusagen in dem Namen Albrecht der Bär, das ist schon ein zeitgenössischer Beiname, wo das schon sozusagen aufgerufen wird, dieses Symbol. Später wird er eben auch als Wappentier genutzt, sowohl für die fürstliche Familie als auch in vielen Kommunen, sozusagen in der städtischen Heraldik und auch sozusagen in der genealogischen Traditionsbildung wird der Bär genutzt. Also im 16. Jahrhundert sieht man als die Vorfahren Albrechts des Bären ein sagenhaftes Geschlecht der sogenannten Beringer oder Bären, die sozusagen im Frühmittelalter geherrscht hätten und eben schon diesen Namen Bär im Namen geführt haben und auch angeblich schon im Wappen. Natürlich wissen wir heute, da gab es noch gar keine Wappen, aber das wird dann eben so erinnert und eine lange Tradition gezogen. Insofern ist der Bär schon sehr lange als ein Symbol sowohl für Bernburg, Herrschaft Bernburg, als auch für ganz Anhalt bekannt.
6: Mit seinem Vortrag zeigte Michael Hecht, wie eng die Geschichte Bernburgs mit der Entwicklung Sachsen-Anhalts verbunden ist. Gerade diese historischen Wurzeln machen die Stadt an der Saale zu einem passenden Austragungsort für den diesjährigen Sachsen-Anhalt-Tag. Dort wird die Geschichte des Landes am kommenden Wochenende dann nicht nur Thema sein, sondern vielerorts auch erlebbar werden.
0: Im Rahmen des Stadtradeln-Wettbewerbs, bei dem es darum geht, 21 Tage lang möglichst viele Alltagswege klimafreundlich mit dem Fahrrad zurückzulegen, treten Teams für ihre Kommune in die Pedale. Neben der Stadt Bernburg beteiligen sich mit dem Salzlandkreis auch die Städte Aschersleben, Schönebeck und Stassfurt in dem gemeinsamen Zeitraum vom 14. Juni bis zum 4. Juli am Stadtradeln. Gefördert wird die Aktion durch das Ministerium für Infrastruktur und Digitales und die Arbeitsgemeinschaft Fahrradfreundliche Kommunen Sachsen-Anhalt, bei der die Stadt Bernburg Mitglied ist. Mitmachen können alle, die in der teilnehmenden Kommune wohnen, arbeiten, einen Verein oder eine Hochschule oder Schule besuchen.
8: In Köthen fand auch dieses Jahr das hoch angesehene Schlossfest mit dem Hashtag Blickwechsel statt. Das Fest lockte Leute von nah und fern in die Bachstadt und hatte auch dieses Jahr ein großes Sortiment an Ständen und Aktivitäten für kleine sowie große Gäste parat gestellt.
9: Wir sind heute bei unserem Schlossfest, das mittlerweile schon seit 2019, also im siebten Jahr, stattfindet. Und

0: ja, wir haben ja heute ein ganz buntes Angebot. Es ist sehr viel los, wir haben Flohmarkt, wir haben ganz viele unterschiedliche aktive Vereine, die hier dabei sind. Und ja, auch ein buntes Programm auf der Bühne. Also es ist ja schon immer eigentlich ein Fest für Vereine, die hier teilnehmen. Und wir sprechen die quasi an und bleiben immer in Verbindung und haben jetzt diesmal eben auch wieder fast 30 Gruppen und Initiativen gefunden, die hier mitmachen wollen. Und zum Teil haben die das schon ganz oft gemacht. Manche Vereine sind ganz neu dabei und die organisieren sich selbst, die bringen ihre eigenen Ideen ein und wir bilden quasi hier diesen Rahmen, in dem wir das Schloss eben vorbereiten und den Schlosspark. Und ja, ansonsten sind die eben alle dabei und unterstützen dieses Fest mit ihren eigenen Ideen.
1: Eine der Dinge, für die das Schlossfest bekannt ist, ist die große Spanne an Aktivitäten, die angeboten werden. Von regulären Bühnenprogrammen bis hin zu Grundlagen im Skaten sowie Yoga und Co. ist alles vorhanden gewesen.
0: Also wir haben heute wieder ganz unterschiedliche Themen. Ich finde, das macht das hier so aus. Wir haben zum einen eben so für die Jugend verschiedene Themen. Wir haben einen Manga-Tag dabei, den hatten wir letztes Jahr schon mal. Wir haben eine Skate-Rampe im Schlosspark, aber wir haben auch Yoga dabei, ganzheitliche Medizin, den Hundesport, eben ein ganz abwechslungsreiches Bühnenprogramm mit ganz unterschiedlichen Themen. Wir haben Chöre und die Musikfreunde von der Musikschule. Also es ist wirklich für jeden was dabei und das macht das hier so besonders, weil jeder sich wiederfinden kann in jedem Alter sozusagen.
1: Die Größe des Schlossfestes lockte auch den MDR nach Köthen. Doch nicht nur wegen des Schlossfestes, der Besuch hatte einen größeren Hintergrund. Volkert Ude erklärt.
2: Der MDR war heute auch mit dabei, weil die einen Film vorbereiten über Köthen, 45 Minuten lang, wo die Stadt porträtiert werden soll, was es hier alles gibt, welche Menschen hier aktiv sind, was es zu sehen gibt, was es zu erleben gibt. Und der wird am 18. August im MDR Fernsehen laufen und wir werden wahrscheinlich kurz vorher hier noch eine Filmpremiere haben, nur für uns hier in Köthen.
1: Auch in diesem Jahr war der Schlosspark von Anfang bis Ende gefüllt mit Besuchern, sei es nur zum Durchschauen oder zum Mitmachen bei Veranstaltungen. Das Schlossfest mit dem Hashtag Blickwechsel bleibt ein wichtiges Fest für die Bachstadt. Auch der Schlossbund gab sich an diesem Tag mit den Besucherzahlen zufrieden.
0: Ja, also wir sind zufrieden. Es kommen immer wieder neue Menschen dazu, überall ist viel los. Also jeder guckt sich hier um. Und dadurch, dass der ganze Schlosspark gespielt wird, verteilt sich das natürlich ein bisschen. Aber das ist schon das Schöne auch. Man steht sich halt nicht so vor den Füßen. Es ist nicht so übervoll, dass man eben nicht rankommt an die einzelnen Stände. Und man kann sich eben ausprobieren in allem, was es hier gibt.
3: Am 5. Juni um 16 Uhr lädt die Jugendkunstschule der Kranach-Stiftung die interessierte Öffentlichkeit herzlich in den Kunst-Wittenberg im Alten Rathaus ein, um die Kunstausstellung Kranachs Erben, 30 Jahre Jugendkunstschule, gemeinsam mit Musik und Gesprächen zu eröffnen. Anlässlich des 30. Geburtstages der Kranach-Jugendkunstschule werden vom 5. Juni bis zum 18. September in der Westhalle Werke ehemaliger Schüler gezeigt, welche heute künstlerisch tätig sind. Ergänzt wird die Ausstellung durch einen Rückblick auf die Geschichte der Jugendkunstschule, Einblicke in aktuelle Kurse sowie Malerei, Grafik und plastische Arbeiten aus dem Archiv. Damit sind wir schon am Ende unserer Mittwochsausgabe der RBB Aktuellnachrichten, schauen noch auf das Wetter und auf die Meldungen aus der Region. Wir sehen uns dann, wenn Sie mögen, morgen an der gleichen Stelle wieder, und zwar ab 18 Uhr. Bis dahin haben Sie eine schöne Zeit und machen Sie es gut.

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Morgen wird das Wetter etwas durchwachsen. Bei leichtem Nieselregen sind Temperaturen bis 21 Grad zu erwarten. Nur am Morgen zeigt sich kurz die Sonne, den Rest des Tages bleibt es durchgehend bewölkt. Ein schwacher Wind kommt aus dem Süden. Der Rest der Woche bleibt ähnlich mit Temperaturen um die 20 Grad und vereinzeltem Regen.

0: Gerichtsprozess nach Juwelierüberfall. Am 2. Juni 2026 begann vor der 8. Großen Strafkammer des Landgerichts Dessau-Roßlau die erstinstanzliche Hauptverhandlung gegen einen 26-jährigen Angeklagten, dem ein besonders schwerer räuberischer Diebstahl unter Einsatz eines Hammers vorgeworfen wurde. Dem maskierten Angeklagten wurde zur Last gelegt, am 14. Februar 2026 in der Filiale des Juweliers Christ im Rathauscenter mit einem mitgeführten Hammer eine Vitrine eingeschlagen und daraus Schmuck im Gesamtwert von knapp 4.000 Euro entwendet zu haben. Als ein Passant versucht hatte, ihn aufzuhalten, soll der Angeklagte den Hammer bedrohlich in dessen Richtung gehalten haben, um die Festhalteversuche zu unterbinden. Anschließend soll er mit der Beute geflüchtet sein. Am 16. Februar 2026 stellte sich der Angeklagte beim Landeskriminalamt in Magdeburg und erklärte, für die genannte Tat verantwortlich zu sein. Die Verhandlung wird in den kommenden Tagen fortgeführt.
1: Tempo, Dynamik und vor allem ganz viele Körbe gab es am 30. Mai auf dem Dessauer Marktplatz zu sehen. Dieser hatte sich kurzerhand in ein Basketballspielfeld verwandelt. Anhalt Sport lud ab 11 Uhr zu einem internationalen 3x3 Basketballturnier ein. 12 Top-Teams traten gegeneinander an, 7 davon aus Deutschland, 2 aus den Niederlanden sowie jeweils 1 aus Italien, Spanien und Schweden. Den Zuschauern rund ums Feld und auf der extra fürs Turnier errichteten Tribüne wurde dabei nie langweilig. Los ging es mit der Vorrunde, in der die Mannschaften in 4 Gruppen antraten. Die 8 Besten schafften es dann ins Viertelfinale. Ab 18 Uhr waren die Halbfinalbegegnungen an der Reihe. Hier trafen die spanischen La Rojas auf das Team aus Wiesbaden. Die Deutschen machten kein schlechtes Spiel, verloren am Ende aber doch relativ deutlich mit 21:12 gegen die Spanier. Mit Bochum stand eine weitere Mannschaft aus Deutschland im zweiten Halbfinale. Sie schafften den Finaleinzug mit einem 21:17 Sieg gegen die Italiener aus Mailand. Im Endspiel hieß es dann also Spanien gegen Deutschland. Bevor es damit losging, gab es noch eine kurze Showeinlage von der Tanzgruppe Schaut hin. Im Finale sah es dann zunächst ausgeglichen zwischen den Bochumern und den La Rojas aus. Jedoch wurde das Team aus dem Ruhrpott im Verlauf der Partie immer stärker und schaffte es sich deutlich abzusetzen. Am Ende siegten sie mit einem überzeugenden 21:13 beim ersten internationalen 3x3 Basketballturnier auf dem Dessauer Marktplatz.
2: Also ich denke, wir haben ein großartiges sportliches Highlight heute hier in Dessau auf dem Marktplatz erlebt. Die Begeisterung der Menschen war gut und die Qualität vor allen Dingen des Turniers mit 12 Mannschaften. Und also viele Mannschaften haben mich persönlich und auch die Zuschauer total begeistert. Ob jetzt das Team aus Mailand oder Utrecht oder die spanische La Rosas jetzt im Finale gegen Bochum, war ein tolles Finale. Die Bochumer, eine Spitzenmannschaft in Deutschland im 3x3, haben das ganze Turnier gehörten aus meiner Sicht zu den Favoriten und haben im Endspiel, hatten sie die Fähigkeit, da nochmal einen draufzusetzen und gegen die Spanier am Ende, sage ich mal, relativ sehr souverän das Spiel zu gewinnen mit einer ganz starken Leistung. Also es war ein super Event, den ganzen Tag, also 11 Uhr der Start, jetzt sind wir kurz vor 20 Uhr, also ein langes Turnier oder langes Sportevent, aber niemals langweilig, immer wieder neue Szenen und neue Spielsituationen und viele Spiele, die halt begeistert haben. Und man hat es ja an der

0: Resonanz der Zuschauer gesehen. Der Markt war immer sehr, sehr gut gefüllt. Und im Finale war eine super Stimmung, also die beste Stimmung des Tages, passend zum Finale. Und natürlich hatte die Deutsche, das ist ein Turnier in Deutschland, in Dessau, und hatten die Bochumer dann natürlich Heimvorteil, was die Zuschauergunst anbetraf. Das hat sich ausgezahlt. Also rundherum kann ich sagen, die Vision, die wir hatten und die Intention, die wir reingesteckt haben in dieses Sporthighlight, die sind auch wirklich voll aufgegangen. Also muss ich sagen, war ganz toll, bis hin zu dem Auftritt Entertainment, Tanzgruppe von dem Verein Schaut hin, zur Überbrückung für das Finale, dass die Gegner sich noch mal kurz fit machen konnten. Also es hat alles gepasst, bis hin zum Wetter, was wir nicht wirklich beeinflussen können oder konnten. Auch das hat gepasst. Also eine sehr, sehr, sehr schöne, interessante, hochklassige, hochkarätige Veranstaltung, die wir hier erleben konnten.
1: Für das Team aus Bochum war es der erste Sieg bei einem Light Quest Turnier. Sie zeigten sich beeindruckt von der tollen Atmosphäre auf dem Marktplatz und konnten sehr zufrieden mit dem Turnierverlauf sein.
2: Also fürs erste Mal war es Hammer. Alleine die mit der Tribüne, das ist nicht eine Gegebenheit, und die Leute waren da. Das war das die ganzen Tag. Ich meine, wir sind seit 11 Uhr hier. Die Leute waren den ganzen Tag hier da, durch die Hitze, durch den Wind. Und das war richtig geil zu sehen, weil das ist wichtig für diesen Sport, dass Leute einfach begeistert sind und einfach da sind. Wir hatten das zweite Spiel direkt ein bisschen verschlafen, noch hergekommen, haben das gewonnen. Das war sehr wichtig für die Moral. Dann das zweite Spiel der Gruppe auch gut abgeschlossen. Dann ging es halt relativ fix. Dann hatten wir eine Stunde, zwei Pause, haben uns hier ein bisschen erfrischt und dann haben wir quasi Viertelfinale, Halbfinale gespielt. Das waren zwei grindy Games, das waren zwei starke Mannschaften, die wir da gespielt haben. Aber dann zum Finale hin war es dann wirklich, alle waren ein bisschen müde natürlich, aber wir haben uns einfach nochmal zusammengerissen, weil das genau das, was wichtig war, und einfach Finale nochmal richtig abgeliefert, und das ist richtig gutes Gefühl gerade.
1: Mit dem Sieg in Dessau haben sich die Bochumer nun auch für das Challenger-Turnier auf der Insel La Réunion in Afrika qualifiziert.
2: Ich meine, das Turnier La Réunion ist jetzt in drei Wochen circa. Das ist halt jetzt, wir wissen, dass es kommt bei Challengers, so die höchste Level, mit das höchste Level, das man quasi im Dreieck erreichen kann. Und wenn wir da sind, wollen wir performen. Da muss man Game 1 da sein. Man hat zwei Gruppenspiele. Wenn man die nicht performt, dann ist man raus. Und dafür ist dieser Weg uns zu schade. Und wir wollen halt einfach zeigen, dass wir da hingehören. Und deswegen ist dieser Weg auch, nehmen wir den in Kauf und freuen uns auch auf die Reise dahin.
1: Viele Unterstützer und Sponsoren machten die besondere Basketballpremiere in Dessau möglich. Kann man sich nun vorstellen, weitere 3x3-Events auf den Marktplatz zu holen?
0: Also nichts ist ausgeschlossen. Natürlich ist solch ein internationales Turnier, wo es ja auch um Weltranglistenpunkte geht, eine Qualifikation für die nächsten Turniere. Das ist nicht ganz einfach zu stemmen, sowohl wirtschaftlich wie organisatorisch, strukturell. Also schon ein Riesenaufwand. Aber auf der anderen Seite natürlich, wie gesagt, hat es die Menschen begeistert und hat auch den teilnehmenden Teams, konnte schon mit etlichen reden. Die waren halt auch begeistert und beeindruckt. Denen hat das auch viel Spaß gemacht hier. Die fühlten sich wohl. Und da kann ich auch nur allen wirklich danken, von den Schiedsrichtern, die professionell waren, Wettkampfgericht und alles, was dazugehört, bis zu den fleißigen Helfern, die die Arena auf dem Markt hierher gezaubert haben. In den zwei Tagen allen danken. Nur so ist das ja möglich, solch ein internationales Sporthighlight hier auf die Beine zu stellen. Wir können auch stolz darauf sein, weil das natürlich nicht, das hat es so in Sachsen-Anhalt noch nicht gegeben, also nicht in Magdeburg, nicht in Halle. Die Präsidentin des Landessportbundes, selbst Olympiasiegerin, war hier gewesen, war auch begeistert und beeindruckt. Also das hat schon positive Spuren hinterlassen, und dann gucken wir mal, vorgestimmt in die Zukunft.
1: Der Veranstaltungskalender bei Anhalt Sport hat nun noch einige Highlights in diesem Jahr zu bieten. Unter anderem am 19. Juni das Leichtathletik-Meeting mit Weltklasse-Athleten im Paul-Greifzu-Stadion. Und auch auf dem Marktplatz geht es beim Stabhochsprung-Meeting am 27. August erneut hoch hinaus. Mit den ganzen Playern. Eine ganz besondere Form des Buches ist das sogenannte Künstlerbuch. Hierbei handelt es sich um ein von einem Künstler erstelltes Werk in Buchform. Künstlerbücher sind sehr vielseitig und können aus unterschiedlichsten Materialien bestehen sowie zahlreiche verschiedene Formen annehmen. Die Lesbarkeit des Inhalts ist dabei oft nur nebensächlich. Seit Beginn des 20. Jahrhunderts entstehen immer mehr derartige Kunstwerke. Auch Sachsen-Anhalt hat eine eigene Landessammlung für Künstlerbücher. Werke aus dieser Sammlung werden bald in einer Ausstellung in Köthen zu sehen sein.
3: In der Einheitlichen Landesbücherei Dessau wird die Landessammlung Künstlerbücher Sachsen-Anhalt verwahrt. Landessammlung Künstlerbücher heißt ja, dass wir diese Bücher nicht nur in Dessau zeigen, sondern dass die möglichst den Bewohnern des gesamten Landes zugänglich gemacht werden. Das machen wir in Form von Publikationen, Webseite und so weiter, aber eben auch in Form von Ausstellungen, die in diesem Fall jetzt in Köthen im Schlossmuseum stattfindet. Das ist also ein Wunsch von uns. Es ist aber auch ein Wunsch des Geldgebers oder des Eigentümers der Sammlung. Der Eigentümer der Sammlung ist ja das Land Sachsen-Anhalt, vertreten durch das Kultusministerium. Und vom Kultusministerium wird diese Ausstellung auch finanziert. Und wir haben im Schloss Köthen einen wunderbaren Ort gefunden, um diese Ausstellung in einer Stadt im Land Sachsen-Anhalt zu präsentieren.
1: Seit 1992 gibt es die Landessammlung für Künstlerbücher in Dessau. Seit 1997 wird sie durch Ankäufe des Kultusministeriums gefördert. Mittlerweile umfasst sie schätzungsweise 700 bis 800 Werke und bietet einen einzigartigen Überblick zur Vielfalt der besonderen Bücher. In der Ausstellung in Köthen wird die Sammlung präsentiert und man erfährt mehr über Künstlerbücher im Allgemeinen.
3: Die Ausstellung wird dort in drei Ausstellungsräumen zu sehen sein, die das Museum Schloss Köthen als Sonderausstellungsräume bereithält. In einem Raum wird die unterschiedliche Form, die Künstlerbücher annehmen kann, die sozusagen die unterschiedliche Art von Materialien und so weiter, also die Unterschiede, die Verschiedenheiten werden gezeigt. In einem Raum wird der Bestand der anhaltischen Künstlerbuchsammlung des Landes Sachsen-Anhalt, die in der anhaltischen Landesbücherei vorhanden sind, vorgestellt. Und im dritten Raum wird vorgestellt, in welchen Formen Künstlerbücher erscheinen können, welche Form sie in der Geschichte hatten und aber auch, wie Künstlerbücher heute entstehen. Denn da sind zum Beispiel auch Werke zu sehen, die in Halle in der Burg Giebichenstein Kunsthochschule entstehen. Dort gibt es eine Professur für Buchkunst und die Studierenden dort stellen ihre Künstlerbücher, die jetzt gerade erst entstanden sind, auch in dieser Ausstellung vor.
1: Aber auch über die Ausstellung in Köthen hinaus hat man nun schon Ideen, was mit der Künstlerbuchsammlung des Landes geschehen soll. So will man diese dann auch in Dessau der Öffentlichkeit zugänglich machen.
3: Wir hoffen ja, dass das Palais Dietrich als das Domizil der Anhaltischen Landesbücherei Dessau in diesem Jahr baulich fertig wird und wir dann einziehen können. Aber da kann man noch kein genaues Datum nennen. Das ist also noch im Bauprozess, ja. Wenn wir aber dieses Gebäude wieder nutzen können als Anhaltische Landesbücherei, dann wird es dort einen Sonderausstellungsbereich geben, in dem wir permanent solche Künstlerbücher zeigen wollen. Und es gibt im Lesesaal einen Pultschrank, in dem erstens neu in die Sammlung aufgenommene Bücher präsentiert werden für über einen gewissen Zeitraum und in dem ein Gesamtkatalog der in der Sammlung vertretenen Künstlerbücher auch haptisch, indem wir das nämlich auf Karteikarten präsentieren, recherchierbar ist. Also das ist die Idee und das wird auch die Idee einer Künstlerin und die Künstlerin wird uns dabei auch begleiten. Eine Künstlerin, die auch mit eigenen Künstlerbüchern in der Sammlung vertreten ist.
1: Wer nun Interesse hat, sich Künstlerbücher aus der Landessammlung anzuschauen, kann das vom 12. Juni bis zum 9. August in der Ausstellung Bibliomania im Köthener Schloss tun. Geöffnet ist diese immer mittwochs bis sonntags von 11 bis 17 Uhr. Zudem werden noch verschiedene interessante Veranstaltungen im Rahmen der Sonderausstellung stattfinden.

0: Schön, dass Sie mit dabei sind und damit herzlich willkommen an diesem Mittwoch zu den RBB aktuellen Nachrichten. Am 2. Juni wurde die Feuerwehr Lutherstadt Wittenberg gegen 9.50 Uhr zu einem Verkehrsunfall auf der Bundesstraße 187 zwischen Apollensdorf und Griebow alarmiert. An der Unfallstelle war ein PKW mit zwei LKWs kollidiert, wobei der PKW-Fahrer in seinem Fahrzeug eingeklemmt wurde. Die Kameraden der Feuerwehr befreiten die Person zügig unter Zuhilfenahme eines schweren Rettungsgeräts. Anschließend wurde der Patient mit einem Rettungshubschrauber in ein Krankenhaus gebracht. Der Rettungsdienst übernahm unmittelbar die Betreuung der anderen Patienten. Die Fahrbahn konnte erst nach mehreren Stunden wieder durch die Polizei freigegeben werden, da die Straße durch ausgetretene Betriebsstoffe umfangreich gereinigt werden musste. Mit dem symbolischen ersten Spatenstich beginnt eines der größten Kulturprojekte der Region. Das historische Gelbe Haus in Wörlitz soll in den kommenden Jahren zum modernen Besucherzentrum für das UNESCO-Welterbe umgebaut werden.
1: Spatenstich im UNESCO-Welterbe Gartenreich Dessau-Wörlitz. In Wörlitz haben vergangene Woche offiziell die Bauarbeiten für das neue Besucherzentrum begonnen. Im historischen Ensemble Gelbes Haus entsteht bis 2029 ein zentraler Anlaufpunkt für Touristen und Besucher des Welterbes. Bund und Land investieren dafür rund 23 Millionen Euro.
2: Das Gartenreich Dessau-Wörlitz ist etwas Spektakuläres. Die ganze Bundesrepublik ist stolz darauf, so ein Schatzkästlein von Natur und Kultur zu haben, und deswegen kümmert sich die Republik auch drum, ist bereit, Geld zu investieren, weil das, was man hier erlebt, das ist einmalig in Europa, einmalig von der Haltung, von der Herkunft, von der Schönheit, und deswegen ist heute die Freude groß.
1: Das neue Besucherzentrum soll künftig nicht nur Informationen über das Gartenreich bieten. Geplant sind noch Angebote zur Museumspädagogik, Büroräume der Kulturstiftung sowie Hinweise auf weitere Welterbestätten in der Region, darunter das Bauhaus Dessau und die Luther-Gedenkstätte. Das Projekt ist Teil eines großen angelegten Masterplans zur Sanierung bedeutender Kulturdenkmäler in Sachsen-Anhalt. Insgesamt stehen dafür 150 Millionen Euro von Bund und Land bereit.
3: Das Besucherzentrum ist ja wichtig, weil wir haben extrem viel in den letzten Jahrzehnten hier im Gartenreich erreicht, haben viel aufgebaut, viel Geld investiert. Aber dieses Besucherzentrum, das ist nochmal ein ganz wichtiger Punkt, weil die Menschen, die zu uns kommen, die wollen sich ja auch informieren, die wollen schauen, was kann man hier machen. Und deswegen freue ich mich, es ist ein guter Tag für Sachsen-Anhalt, das Wetter spielt mit, also insgesamt alles hervorragend.
1: Künftig soll das Zentrum aber nicht nur das Gartenreich präsentieren, sondern die gesamte Welterbe-Region stärker miteinander verbinden.
4: Es soll ein Welterbezentrum werden, das finde ich auch wichtig, weil wir ja Welterbe-Region sind. Und ich glaube, in der letzten Zeit immer nur verstanden wurde, dass sich vieles auf das Gartenreich konzentriert hat. Und diesem Welterbezentrum wollen wir wirklich auch die Stadt, wo ja der größte Teil auch des Stadtgebietes von Oranienbaum-Wörlitz Welterbe ist, auch das vermitteln und natürlich diesen touristischen Part, dass wir an 363 Tagen im Jahr für die Touristen zur Verfügung stehen, sie informieren können, berichten können, was sie alles hier machen können, länger vielleicht in unserer Region bleiben.
1: Das Gelbe Haus selbst blickt auf eine lange Geschichte zurück. Teile des Gebäudes stammen aus der Zeit vor 1700. Unter Fürst Franz war hier unter anderem das erste Schullehrerseminar Deutschlands untergebracht. Zuletzt wurde das Gebäude bis 2019 als Wohnhaus genutzt. Mit der Sanierung soll das historische Ensemble nun erhalten und gleichzeitig modern nutzbar gemacht werden.
5: Dann kann man diese 150 Millionen, 75 vom Bund, 75 vom Land, sozusagen objektkonkret umsetzen. Hier geht es um etwa 23 Millionen. Das ist ein großes, aber nicht das einzige Vorhaben. Und anfangen ist immer das Wichtigste. Jetzt geht's los, jetzt wird eine Perle nach der anderen aufpoliert. Und dann werden wir ein Gartenreich haben, wie es die wenigsten Menschen zuvor jemals gesehen haben.
1: Auch weitere Projekte im Gartenreich sollen in den kommenden Jahren umgesetzt werden. Unter anderem in Oranienbaum und Musikau. Die Verantwortlichen hoffen, dass das Besucherzentrum künftig noch mehr Gäste in die Welterberegion lockt.
6: Nach 30 Jahren findet der Sachsen-Anhalt-Tag am kommenden Wochenende das erste Mal wieder in Bernburg statt. Im Zuge dessen konnte man am Montag die Veranstaltung Kleine Fürsten, große Geschichte besuchen. Der Bernburger Historiker Michael Hecht sprach hier über die Geschichte der Saalestadt und des Bundeslandes.
7: Was man in Bernburg natürlich immer gerne erinnert und auch wichtig ist und ja auch mit dem Motto des Sachsen-Anhalt-Tags verbunden ist, ist die Erbteilung von 1212, wo also nach dem Tod des Herzogs Bernhard von Sachsen eben seine Söhne sozusagen unterschiedliche Teile des Erbes übernehmen. Der eine übernimmt das Erbe im sächsischen Herzogtum, im sächsischen Dukat. Daraus entwickelt sich dann später mal das Herzogtum Sachsen und sozusagen noch später, wenn man so will, ist das dann auch ein Kern für den Freistaat Sachsen. Und der ältere Sohn Heinrich, der erbt eben die Teile, die zwischen Harz und Elbe liegen, und das ist dann eben der Kern für Anhalt, und somit haben wir eben hier 1212, so kann man das ein bisschen zugespitzt sagen, auch in diesem Erbfeier eine gewissermaßen Geburtsstunde für Anhalt.
6: Der Name Sachsen-Anhalt existiert in dieser Form erst nach Ende des Zweiten Weltkrieges. Davor waren sowohl Sachsen als auch Anhalt lediglich Provinzen des Staates Preußen innerhalb des Deutschen Reichs. Laut Hecht habe es allerdings auch schon in dieser Zeit Verbindungen zwischen den beiden Provinzen gegeben.
7: Es gibt allerdings auch vorher schon, das ist vielleicht nochmal ganz interessant, Bereiche, wo diese beiden territorialen Einheiten zusammenarbeiten, die Provinz Sachsen und Anhalt, zum Beispiel in der Geschichtswissenschaft. Eine historische Kommission für die Provinz Sachsen und Anhalt gibt es schon seit 1900, also sehr viel länger als das Land Sachsen-Anhalt.
6: Historisch ist die Stadt Bernburg tief mit dem heutigen Sachsen-Anhalt verwurzelt, da sie bzw. das Schloss Bernburg im späten 15. Jahrhundert zum Verwaltungsmittelpunkt und Wohnort der Fürsten von Anhalt-Köthen wurde. Auch das Wappen der Stadt ist sehr prägnant und hat natürlich historische Hintergründe.
7: Naja, der Bär ist sozusagen auf vielfältige Weise symbolisch mit der Geschichte Anhalts und der anhaltischen Fürsten verbunden. Das ist schon sozusagen in dem Namen Albrecht der Bär, das ist schon ein zeitgenössischer Beiname, wo das schon sozusagen aufgerufen wird, dieses Symbol. Später wird er eben auch als Wappentier genutzt, sowohl für die fürstliche Familie als auch in vielen Kommunen, sozusagen in der städtischen Heraldik und auch sozusagen in der genealogischen Traditionsbildung wird der Bär genutzt. Also im 16. Jahrhundert sieht man als die Vorfahren Albrechts des Bären ein sagenhaftes Geschlecht der sogenannten Beringer oder Bären, die sozusagen im Frühmittelalter geherrscht hätten und eben schon diesen Namen Bär im Namen geführt haben und auch angeblich schon im Wappen. Natürlich wissen wir heute, da gab es noch gar keine Wappen, aber das wird dann eben so erinnert und eine lange Tradition gezogen. Insofern ist der Bär schon sehr lange als ein Symbol sowohl für Bernburg, Herrschaft Bernburg, als auch für ganz Anhalt bekannt.
6: Mit seinem Vortrag zeigte Michael Hecht, wie eng die Geschichte Bernburgs mit der Entwicklung Sachsen-Anhalts verbunden ist. Gerade diese historischen Wurzeln machen die Stadt an der Saale zu einem passenden Austragungsort für den diesjährigen Sachsen-Anhalt-Tag. Dort wird die Geschichte des Landes am kommenden Wochenende dann nicht nur Thema sein, sondern vielerorts auch erlebbar werden.
0: Im Rahmen des Stadtradeln-Wettbewerbs, bei dem es darum geht, 21 Tage lang möglichst viele Alltagswege klimafreundlich mit dem Fahrrad zurückzulegen, treten Teams für ihre Kommune in die Pedale. Neben der Stadt Bernburg beteiligen sich mit dem Salzlandkreis auch die Städte Aschersleben, Schönebeck und Stassfurt in dem gemeinsamen Zeitraum vom 14. Juni bis zum 4. Juli am Stadtradeln. Gefördert wird die Aktion durch das Ministerium für Infrastruktur und Digitales und die Arbeitsgemeinschaft Fahrradfreundliche Kommunen Sachsen-Anhalt, bei der die Stadt Bernburg Mitglied ist. Mitmachen können alle, die in der teilnehmenden Kommune wohnen, arbeiten, einen Verein oder eine Hochschule oder Schule besuchen.
8: In Köthen fand auch dieses Jahr das hoch angesehene Schlossfest mit dem Hashtag Blickwechsel statt. Das Fest lockte Leute von nah und fern in die Bachstadt und hatte auch dieses Jahr ein großes Sortiment an Ständen und Aktivitäten für kleine sowie große Gäste parat gestellt.
9: Wir sind heute bei unserem Schlossfest, das mittlerweile schon seit 2019, also im siebten Jahr, stattfindet. Und

0: vorbereiten und den Schlosspark. Und ja, ansonsten sind die eben alle dabei und unterstützen dieses Fest mit ihren eigenen Ideen.
1: Eine der Dinge, für die das Schlossfest bekannt ist, ist die große Spanne an Aktivitäten, die angeboten werden. Von regulären Bühnenprogrammen bis hin zu Grundlagen im Skaten sowie Yoga und Co. ist alles vorhanden gewesen.
0: Also wir haben heute wieder ganz unterschiedliche Themen. Ich finde, das macht das hier so aus. Wir haben zum einen eben so für die Jugend verschiedene Themen. Wir haben einen Manga-Tag dabei, den hatten wir letztes Jahr schon mal. Wir haben eine Skate-Rampe im Schlosspark, aber wir haben auch Yoga dabei, ganzheitliche Medizin, den Hundesport, eben ein ganz abwechslungsreiches Bühnenprogramm mit ganz unterschiedlichen Themen. Wir haben Chöre und die Musikfreunde von der Musikschule. Also es ist wirklich für jeden was dabei und das macht das hier so besonders, weil jeder sich wiederfinden kann in jedem Alter sozusagen.
1: Die Größe des Schlossfestes lockte auch den MDR nach Köthen. Doch nicht nur wegen des Schlossfestes, der Besuch hatte einen größeren Hintergrund. Volkert Ude erklärt.
2: Der MDR war heute auch mit dabei, weil die einen Film vorbereiten über Köthen, 45 Minuten lang, wo die Stadt porträtiert werden soll, was es hier alles gibt, welche Menschen hier aktiv sind, was es zu sehen gibt, was es zu erleben gibt. Und der wird am 18. August im MDR Fernsehen laufen und wir werden wahrscheinlich kurz vorher hier noch eine Filmpremiere haben, nur für uns hier in Köthen.
1: Auch in diesem Jahr war der Schlosspark von Anfang bis Ende gefüllt mit Besuchern, sei es nur zum Durchschauen oder zum Mitmachen bei Veranstaltungen. Das Schlossfest mit dem Hashtag Blickwechsel bleibt ein wichtiges Fest für die Bachstadt. Auch der Schlossbund gab sich an diesem Tag mit den Besucherzahlen zufrieden.
0: Ja, also wir sind zufrieden. Es kommen immer wieder neue Menschen dazu, überall ist viel los. Also jeder guckt sich hier um. Und dadurch, dass der ganze Schlosspark gespielt wird, verteilt sich das natürlich ein bisschen. Aber das ist schon das Schöne auch. Man steht sich halt nicht so vor den Füßen. Es ist nicht so übervoll, dass man eben nicht rankommt an die einzelnen Stände. Und man kann sich eben ausprobieren in allem, was es hier gibt.
3: Am 5. Juni um 16 Uhr lädt die Jugendkunstschule der Kranach-Stiftung die interessierte Öffentlichkeit herzlich in den Kunst-Wittenberg im Alten Rathaus ein, um die Kunstausstellung Kranachs Erben, 30 Jahre Jugendkunstschule, gemeinsam mit Musik und Gesprächen zu eröffnen. Anlässlich des 30. Geburtstages der Kranach-Jugendkunstschule werden vom 5. Juni bis zum 18. September in der Westhalle Werke ehemaliger Schüler gezeigt, welche heute künstlerisch tätig sind. Ergänzt wird die Ausstellung durch einen Rückblick auf die Geschichte der Jugendkunstschule, Einblicke in aktuelle Kurse sowie Malerei, Grafik und plastische Arbeiten aus dem Archiv. Damit sind wir schon am Ende unserer Mittwochsausgabe der RBB Aktuellnachrichten, schauen noch auf das Wetter und auf die Meldungen aus der Region. Wir sehen uns dann, wenn Sie mögen, morgen an der gleichen Stelle wieder, und zwar ab 18 Uhr. Bis dahin haben Sie eine schöne Zeit und machen Sie es gut.

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Morgen wird das Wetter etwas durchwachsen. Bei leichtem Nieselregen sind Temperaturen bis 21 Grad zu erwarten. Nur am Morgen zeigt sich kurz die Sonne, den Rest des Tages bleibt es durchgehend bewölkt. Ein schwacher Wind kommt aus dem Süden. Der Rest der Woche bleibt ähnlich mit Temperaturen um die 20 Grad und vereinzeltem Regen.

0: Gerichtsprozess nach Juwelierüberfall. Am 2. Juni 2026 begann vor der 8. Großen Strafkammer des Landgerichts Dessau-Roßlau die erstinstanzliche Hauptverhandlung gegen einen 26-jährigen Angeklagten, dem ein besonders schwerer räuberischer Diebstahl unter Einsatz eines Hammers vorgeworfen wurde. Dem maskierten Angeklagten wurde zur Last gelegt, am 14. Februar 2026 in der Filiale des Juweliers Christ im Rathaus Center mit einem mitgeführten Hammer eine Vitrine eingeschlagen und daraus Schmuck im Gesamtwert von knapp 4.000 Euro entwendet zu haben. Als ein Passant versucht hatte, ihn aufzuhalten, soll der Angeklagte den Hammer bedrohlich in dessen Richtung gehalten haben, um die Festhalteversuche zu unterbinden. Anschließend soll er mit der Beute geflüchtet sein. Am 16. Februar 2026 stellte sich der Angeklagte beim Landeskriminalamt in Magdeburg und erklärte, für die genannte Tat verantwortlich zu sein. Die Verhandlung wird in den kommenden Tagen fortgeführt.
1: Tempo, Dynamik und vor allem ganz viele Körbe gab es am 30. Mai auf dem Dessauer Marktplatz zu sehen. Dieser hatte sich kurzerhand in ein Basketballspielfeld verwandelt. Anhalt Sport lud ab 11 Uhr zu einem internationalen 3x3 Basketballturnier ein. 12 Top-Teams traten gegeneinander an, 7 davon aus Deutschland, 2 aus den Niederlanden sowie jeweils 1 aus Italien, Spanien und Schweden. Den Zuschauern rund ums Feld und auf der extra fürs Turnier errichteten Tribüne wurde dabei nie langweilig. Los ging es mit der Vorrunde, in der die Mannschaften in 4 Gruppen antraten. Die 8 Besten schafften es dann ins Viertelfinale. Ab 18 Uhr waren die Halbfinalbegegnungen an der Reihe. Hier trafen die spanischen La Rojas auf das Team aus Wiesbaden. Die Deutschen machten kein schlechtes Spiel, verloren am Ende aber doch relativ deutlich mit 21:12 gegen die Spanier. Mit Bochum stand eine weitere Mannschaft aus Deutschland im zweiten Halbfinale. Sie schafften den Finaleinzug mit einem 21:17 Sieg gegen die Italiener aus Mailand. Im Endspiel hieß es dann also Spanien gegen Deutschland. Bevor es damit losging, gab es noch eine kurze Showeinlage von der Tanzgruppe Schaut hin. Im Finale sah es dann zunächst ausgeglichen zwischen den Bochumern und den La Rojas aus. Jedoch wurde das Team aus dem Ruhrpott im Verlauf der Partie immer stärker und schaffte es sich deutlich abzusetzen. Am Ende siegten sie mit einem überzeugenden 21:13 beim ersten internationalen 3x3 Basketballturnier auf dem Dessauer Marktplatz.
2: Also ich denke, wir haben ein großartiges sportliches Highlight heute hier in Dessau auf dem Marktplatz erlebt. Die Begeisterung der Menschen war gut und die Qualität vor allen Dingen des Turniers mit 12 Mannschaften. Und also viele Mannschaften haben mich persönlich und auch die Zuschauer total begeistert. Ob jetzt das Team aus Mailand oder Utrecht oder die spanische La Rosas jetzt im Finale gegen Bochum, war ein tolles Finale. Die Bochumer, eine Spitzenmannschaft in Deutschland im 3x3, haben das ganze Turnier gehörten aus meiner Sicht zu den Favoriten und haben im Endspiel, hatten sie die Fähigkeit, da nochmal einen draufzusetzen und gegen die Spanier am Ende, sage ich mal, relativ sehr souverän das Spiel zu gewinnen mit einer ganz starken Leistung. Also es war ein super Event, den ganzen Tag, also 11 Uhr der Start, jetzt sind wir kurz vor 20 Uhr, also ein langes Turnier oder langes Sportevent, aber niemals langweilig, immer wieder neue Szenen und neue Spielsituationen und viele Spiele, die halt begeistert haben. Und man hat es ja an der Resonanz der Zuschauer gesehen. Der Markt war immer sehr, sehr gut gefüllt. Und im Finale war eine super Stimmung, also die beste Stimmung des Tages, passend zum Finale. Und natürlich hatte die Deutsche, es ist ein Turnier in Deutschland, in Dessau. Und da hatten die Bochumer dann natürlich Heimvorteil, was die Zuschauergunst anbetraf. Das hat sich ausgezahlt. Also rundherum kann ich sagen, die Vision, die wir hatten und die Intention, die wir reingesteckt haben in dieses Sporthighlight, die sind auch wirklich voll aufgegangen. Also muss ich sagen, war ganz toll, bis hin zu dem Auftritt, Entertainment, Tanzgruppe von von dem Verein schaut hin zur Überbrückung für das Finale, dass die Gegner sich noch mal kurz fit machen konnten. Also es hat alles gepasst, bis hin zum Wetter, was wir nicht wirklich beeinflussen können oder konnten. Auch das hat gepasst. Also eine sehr, sehr, sehr schöne, interessante, hochklassige, hochkarätige Veranstaltung, die wir hier erleben konnten.
1: Für das Team aus Bochum war es der erste Sieg bei einem Lightquest-Turnier. Sie zeigten sich beeindruckt von der tollen Atmosphäre auf dem Marktplatz und konnten sehr zufrieden mit dem Turnierverlauf sein.
3: Also fürs erste Mal war es Hammer. Alleine die mit der Tribüne, das ist nicht eine Gegebenheit. Und die Leute waren da. Das war das die ganzen Tag. Ich meine, wir sind seit 11 Uhr hier. Die Leute waren den ganzen Tag hier da, durch die Hitze, durch den Wind. Und das war richtig geil zu sehen, weil das ist wichtig für diesen Sport, dass Leute einfach begeistert sind und einfach da sind. Wir hatten das zweite Spiel direkt ein bisschen verschlafen, noch hergekommen, haben das gewonnen. Das war sehr wichtig für die Moral. Dann das zweite Spiel der Gruppe auch gut abgeschlossen. Dann ging es halt relativ fix. Dann hatten wir eine Stunde, zwei Pause, haben uns hier ein bisschen erfrischt und dann haben wir quasi Viertelfinale, Halbfinale gespielt. Das waren zwei grindy Games, das waren zwei starke Mannschaften, die wir da gespielt haben. Aber dann zum Finale hin war es dann wirklich, alle waren ein bisschen müde natürlich, aber wir haben uns einfach nochmal zusammengerissen, weil das genau das, was wichtig war und einfach Finale nochmal richtig abgeliefert. Und das ist richtig gutes Gefühl gerade.
1: Mit dem Sieg in Dessau haben sich die Bochumer nun auch für das Challenger-Turnier auf der Insel La Réunion in Afrika qualifiziert.
3: Ich meine, das Turnier La Réunion ist jetzt in drei Wochen circa. Das ist halt jetzt, wir wissen, dass es kommt bei Challengers, so die höchste Level, mit das höchste Level, das man quasi im Dreieck erreichen kann. Und wenn wir da sind, wollen wir performen. Da muss man Game 1 da sein. Man hat zwei Gruppenspiele. Wenn man die nicht performt, dann ist man raus. Und dafür ist dieser Weg uns zu schade. Und wir wollen halt einfach zeigen, dass wir da hingehören. Und deswegen ist dieser Weg auch, nehmen wir den in Kauf und freuen uns auch auf die Reise dahin.
1: Viele Unterstützer und Sponsoren machten die besondere Basketballpremiere in Dessau möglich. Kann man sich nun vorstellen, weitere 3x3-Events auf den Marktplatz zu holen?
2: Also nichts ist ausgeschlossen. Natürlich ist solch ein internationales Turnier, wo es ja auch um Weltranglistenpunkte geht, eine Qualifikation für die nächsten Turniere. Das ist nicht ganz einfach zu stemmen, sowohl wirtschaftlich wie organisatorisch, strukturell. Also schon ein Riesenaufwand. Aber auf der anderen Seite natürlich, wie gesagt, hat es die Menschen begeistert und hat auch den teilnehmenden Teams, konnte schon mit etlichen reden, die waren halt auch begeistert und beeindruckt. Denen hat das auch viel Spaß gemacht hier, die fühlten sich wohl. Und da kann ich auch nur allen wirklich danken, von den Schiedsrichtern, die professionell waren, Wettkampfgericht und alles, was dazugehört, bis zu den fleißigen Helfern, die die Arena auf dem Markt hierher gezaubert haben. In den zwei Tagen allen danken. Nur so ist das ja möglich, solch ein internationales Sporthighlight hier auf die Beine zu stellen. Wir können auch stolz darauf sein, weil das natürlich nicht, das hat es so in Sachsen-Anhalt noch nicht gegeben, also nicht in Magdeburg, nicht in Halle. Die Präsidentin des Landessportbundes, selbst Olympiasiegerin, war hier gewesen, war auch begeistert und beeindruckt. Also das hat schon positive Spuren hinterlassen und dann gucken wir mal, vorgestimmt in die Zukunft.
1: Der Veranstaltungskalender bei Anhalt Sport hat nun noch einige Highlights in diesem Jahr zu bieten. Unter anderem am 19. Juni das Leichtathletik-Meeting mit Weltklasse-Athleten im Paul-Greifzu-Stadion. Und auch auf dem Marktplatz geht es beim Stabhochsprung-Meeting am 27. August erneut hoch hinaus. Eine ganz besondere Form des Buches ist das sogenannte Künstlerbuch. Hierbei handelt es sich um ein von einem Künstler erstelltes Werk in Buchform. Künstlerbücher sind sehr vielseitig und können aus unterschiedlichsten Materialien bestehen, sowie zahlreiche verschiedene Formen annehmen. Die Lesbarkeit des Inhalts ist dabei oft nur nebensächlich. Seit Beginn des 20. Jahrhunderts entstehen immer mehr derartige Kunstwerke. Auch Sachsen-Anhalt hat eine eigene Landessammlung für Künstlerbücher. Werke aus dieser Sammlung werden bald in einer Ausstellung in Köthen zu sehen sein.
4: In der Einheitlichen Landesbücherei Dessau wird die Landessammlung Künstlerbücher Sachsen-Anhalt verwahrt. Landessammlung Künstlerbücher heißt ja, dass wir diese Bücher nicht nur in Dessau zeigen, sondern dass die möglichst den Bewohnern des gesamten Landes zugänglich gemacht werden. Das machen wir in Form von Publikationen, Webseite und so weiter, aber eben auch in Form von Ausstellungen, die in diesem Fall jetzt in Köthen im Schlossmuseum stattfindet. Das ist also ein Wunsch von uns. Es ist aber auch ein Wunsch des Geldgebers oder des Eigentümers der Sammlung. Der Eigentümer der Sammlung ist das Land Sachsen-Anhalt, vertreten durch das Kultusministerium. Und vom Kultusministerium wird diese Ausstellung auch finanziert. Und wir haben im Schloss Köthen einen wunderbaren Ort gefunden, um diese Ausstellung in einer Stadt im Land Sachsen-Anhalt zu präsentieren.
1: Seit 1992 gibt es die Landessammlung für Künstlerbücher in Dessau. Seit 1997 wird sie durch Ankäufe des Kultusministeriums gefördert. Mittlerweile umfasst sie schätzungsweise 700 bis 800 Werke und bietet einen einzigartigen Überblick zur Vielfalt der besonderen Bücher. In der Ausstellung in Köthen wird die Sammlung präsentiert und man erfährt mehr über Künstlerbücher im Allgemeinen.
4: Die Ausstellung wird dort in drei Ausstellungsräumen zu sehen sein, die das Museum Schloss Köthen als Sonderausstellungsräume bereithält. In einem Raum wird die unterschiedliche Form, die Künstlerbücher annehmen kann, die sozusagen die unterschiedliche Art von Materialien und so weiter, also die Unterschiede, die Verschiedenheiten werden gezeigt. In einem Raum wird der Bestand der anhaltischen Künstlerbuchsammlung des Landes Sachsen-Anhalt, die in der anhaltischen Landesbücherei vorhanden sind, vorgestellt. Und im dritten Raum wird vorgestellt, in welchen Formen Künstlerbücher erscheinen können, welche Form sie in der Geschichte hatten und aber auch, wie Künstlerbücher heute entstehen. Denn da sind zum Beispiel auch Werke zu sehen, die in Halle in der Burg Giebichenstein Kunsthochschule entstehen. Dort gibt es eine Professur für Buchkunst und die Studierenden dort stellen ihre Künstlerbücher, die jetzt gerade erst entstanden sind, auch in dieser Ausstellung vor.
1: Aber auch über die Ausstellung in Köthen hinaus hat man nun schon Ideen, was mit der Künstlerbuchsammlung des Landes geschehen soll. So will man diese dann auch in Dessau der Öffentlichkeit zugänglich machen.
4: Wir hoffen ja, dass das Palais Dietrich als das Domizil der anhaltischen Landesbücherei Dessau in diesem Jahr baulich fertig wird und wir dann einziehen können. Aber da kann man noch kein genaues Datum nennen. Das ist also noch im Bauprozess, ja. Wenn wir aber dieses Gebäude wieder nutzen können als anhaltische Landesbücherei, dann wird es dort einen Sonderausstellungsbereich geben, in dem wir permanent solche Künstlerbücher zeigen wollen. Und es gibt im Lesesaal einen Pultschrank, in dem erstens neu in die Sammlung aufgenommene Bücher präsentiert werden für über einen gewissen Zeitraum und in dem ein Gesamtkatalog der in der Sammlung vertretenen Künstlerbücher auch haptisch, indem wir das nämlich auf Karteikarten präsentieren, recherchierbar ist. Also das ist die Idee und das wird auch die Idee einer Künstlerin und die Künstlerin wird uns dabei auch begleiten. Eine Künstlerin, die auch mit eigenen Künstlerbüchern in der Sammlung vertreten ist.
1: Wer nun Interesse hat, sich Künstlerbücher aus der Landessammlung anzuschauen, kann das vom 12. Juni bis zum 9. August in der Ausstellung Bibliomania im Köthener Schloss tun. Geöffnet ist diese immer mittwochs bis sonntags von 11 bis 17 Uhr. Zudem werden noch verschiedene interessante Veranstaltungen im Rahmen der Sonderausstellung stattfinden.

0: 2. Juni wurde die Feuerwehr Lutherstadt Wittenberg gegen 9.50 Uhr zu einem Verkehrsunfall auf der Bundesstraße 187 zwischen Apollensdorf und Griebo alarmiert. An der Unfallstelle war ein Pkw mit zwei LKWs kollidiert, wobei der Pkw-Fahrer in seinem Fahrzeug eingeklemmt wurde. Die Kameraden der Feuerwehr befreiten die Person zügig unter Zuhilfenahme eines schweren Rettungsgeräts. Anschließend wurde der Patient mit einem Rettungshubschrauber in ein Krankenhaus gebracht. Der Rettungsdienst übernahm unmittelbar die Betreuung der anderen Patienten. Die Fahrbahn konnte erst nach mehreren Stunden wieder durch die Polizei freigegeben werden, da die Straße durch ausgetretene Betriebsstoffe umfangreich gereinigt werden musste. Mit dem symbolischen ersten Spatenstich beginnt eines der größten Kulturprojekte der Region. Das historische Gelbe Haus in Wörlitz soll in den kommenden Jahren zum modernen Besucherzentrum für das UNESCO-Welterbe umgebaut werden.
1: Spatenstich im UNESCO-Welterbe-Gartenreich Dessau-Wörlitz. In Wörlitz haben vergangene Woche offiziell die Bauarbeiten für das neue Besucherzentrum begonnen. Im historischen Ensemble Gelbes Haus entsteht bis 2029 ein zentraler Anlaufpunkt für Touristen und Besucher des Welterbes. Bund und Land investieren dafür rund 23 Millionen Euro.
2: Das Gartenreich Dessau-Wörlitz ist etwas Spektakuläres. Die ganze Bundesrepublik ist stolz darauf, so ein Schatzkästlein von Natur und Kultur zu haben, und deswegen kümmert sich die Republik auch drum, ist bereit, Geld zu investieren, weil das, was man hier erlebt, das ist einmalig in Europa, einmalig von der Haltung, von der Herkunft, von der Schönheit, und deswegen ist heute die Freude groß.
1: Das neue Besucherzentrum soll künftig nicht nur Informationen über das Gartenreich bieten. Geplant sind noch Angebote zur Museumspädagogik, Büroräume der Kulturstiftung sowie Hinweise auf weitere Welterbestätten in der Region, darunter das Bauhaus Dessau und die Luther-Gedenkstätte. Das Projekt ist Teil eines großen angelegten Masterplans zur Sanierung bedeutender Kulturdenkmäler in Sachsen-Anhalt. Insgesamt stehen dafür 150 Millionen Euro von Bund und Land bereit.
3: Das Besucherzentrum ist ja wichtig, weil wir haben extrem viel in den letzten Jahrzehnten hier im Gartenreich erreicht, haben viel aufgebaut, viel Geld investiert. Aber dieses Besucherzentrum, das ist nochmal ein ganz wichtiger Punkt, weil die Menschen, die zu uns kommen, die wollen sich ja auch informieren, die wollen schauen, was kann man hier machen. Und deswegen freue ich mich, es ist ein guter Tag für Sachsen-Anhalt, das Wetter spielt mit, also insgesamt alles hervorragend.
1: Künftig soll das Zentrum aber nicht nur das Gartenreich präsentieren, sondern die gesamte Welterbe-Region stärker miteinander verbinden.
4: Es soll ein Welterbezentrum werden, das finde ich auch wichtig, weil wir ja Welterbe-Regionen sind. Und ich glaube, in der letzten Zeit immer nur verstanden wurde, dass sich vieles auf das Gartenreich konzentriert hat. Und diesem Welterbezentrum wollen wir wirklich auch die Stadt, wo ja der größte Teil auch des Stadtgebietes von Oranienbaum-Wörlitz Welterbe ist, auch das vermitteln und natürlich diesen touristischen Part, dass wir an 363 Tagen im Jahr für die Touristen zur Verfügung stehen, sie informieren können, berichten können, was sie alles hier machen können, länger vielleicht in unserer Region bleiben.
1: Das Gelbe Haus selbst blickt auf eine lange Geschichte zurück. Teile des Gebäudes stammen aus der Zeit vor 1700. Unter Fürst Franz war hier unter anderem das erste Schullehrerseminar Deutschlands untergebracht. Zuletzt wurde das Gebäude bis 2019 als Wohnhaus genutzt. Mit der Sanierung soll das historische Ensemble nun erhalten und gleichzeitig modern nutzbar gemacht werden.
5: Dann kann man diese 150 Millionen, 75 vom Bund, 75 vom Land, sozusagen objektkonkret umsetzen. Hier geht es um etwa 23 Millionen. Das ist ein großes, aber nicht das einzige Vorhaben. Und anfangen ist immer das Wichtigste. Jetzt geht's los, jetzt wird eine Perle nach der anderen aufpoliert. Und dann werden wir ein Gartenreich haben, wie es die wenigsten Menschen zuvor jemals gesehen haben.
1: Auch weitere Projekte im Gartenreich sollen in den kommenden Jahren umgesetzt werden. Unter anderem in Oranienbaum und Musikau. Die Verantwortlichen hoffen, dass das Besucherzentrum künftig noch mehr Gäste in die Welterberegion lockt.
6: Nach 30 Jahren findet der Sachsen-Anhalt-Tag am kommenden Wochenende das erste Mal wieder in Bernburg statt. Im Zuge dessen konnte man am Montag die Veranstaltung Kleine Fürsten, große Geschichte besuchen. Der Bernburger Historiker Michael Hecht sprach hier über die Geschichte der Saalestadt und des Bundeslandes.
7: Was man in Bernburg natürlich immer gerne erinnert und auch wichtig ist und ja auch mit dem Motto des Sachsen-Anhalt-Tags verbunden ist, ist die Erbteilung von 1212, wo also nach dem Tod des Herzogs Bernhard von Sachsen eben seine Söhne sozusagen unterschiedliche Teile des Erbes übernehmen. Der eine übernimmt das Erbe im sächsischen Herzogtum, im sächsischen Dukat. Daraus entwickelt sich dann später mal das Herzogtum Sachsen und sozusagen noch später, wenn man so will, ist das dann auch ein Kern für den Freistaat Sachsen. Und der ältere Sohn Heinrich, der erbt eben die Teile, die zwischen Harz und Elbe liegen, und das ist dann eben der Kern für Anhalt, und somit haben wir eben hier 1212, so kann man das ein bisschen zugespitzt sagen, auch in diesem Erbfeier eine gewissermaßen Geburtsstunde für Anhalt.
6: Der Name Sachsen-Anhalt existiert in dieser Form erst nach Ende des Zweiten Weltkrieges. Davor waren sowohl Sachsen als auch Anhalt lediglich Provinzen des Staates Preußen innerhalb des Deutschen Reichs. Laut Hecht habe es allerdings auch schon in dieser Zeit Verbindungen zwischen den beiden Provinzen gegeben.
7: Es gibt allerdings auch vorher schon, das ist vielleicht nochmal ganz interessant, Bereiche, wo diese beiden territorialen Einheiten zusammenarbeiten, die Provinz Sachsen und Anhalt, zum Beispiel in der Geschichtswissenschaft. Eine historische Kommission für die Provinz Sachsen und Anhalt gibt es schon seit 1900, also sehr viel länger als das Land Sachsen-Anhalt.
6: Historisch ist die Stadt Bernburg tief mit dem heutigen Sachsen-Anhalt verwurzelt, da sie bzw. das Schloss Bernburg im späten 15. Jahrhundert zum Verwaltungsmittelpunkt und Wohnort der Fürsten von Anhalt-Köthen wurde. Auch das Wappen der Stadt ist sehr prägnant und hat natürlich historische Hintergründe.
7: Naja, der Bär ist sozusagen auf vielfältige Weise symbolisch mit der Geschichte Anhalts und der anhaltischen Fürsten verbunden. Ja, das ist schon sozusagen in dem Namen Albrecht der Bär, das ist schon ein zeitgenössischer Beiname, wo das schon sozusagen aufgerufen wird, dieses Symbol. Später wird er eben auch als Wappentier genutzt, sowohl für die fürstliche Familie als auch in vielen Kommunen, sozusagen in der städtischen Heraldik und auch sozusagen in der genealogischen Traditionsbildung wird der Bär genutzt. Also im 16. Jahrhundert sieht man als die Vorfahren Albrechts des Bären ein sagenhaftes Geschlecht der sogenannten Beringer oder Bären, die sozusagen im Frühmittelalter geherrscht hätten und eben schon diesen Namen Bär im Namen geführt haben und auch angeblich schon im Wappen. Natürlich wissen wir heute, da gab es noch gar keine Wappen, aber das wird dann eben so erinnert und eine lange Tradition gezogen. Insofern ist der Bär schon sehr lange als ein Symbol sowohl für Bernburg, Herrschaft Bernburg, als auch für ganz Anhalt bekannt.
6: Mit seinem Vortrag zeigte Michael Hecht, wie eng die Geschichte Bernburgs mit der Entwicklung Sachsen-Anhalts verbunden ist. Gerade diese historischen Wurzeln machen die Stadt an der Saale zu einem passenden Austragungsort für den diesjährigen Sachsen-Anhalt-Tag. Dort wird die Geschichte des Landes am kommenden Wochenende dann nicht nur Thema sein, sondern vielerorts auch erlebbar werden.
0: Im Rahmen des Stadtradeln-Wettbewerbs, bei dem es darum geht, 21 Tage lang möglichst viele Alltagswege klimafreundlich mit dem Fahrrad zurückzulegen, treten Teams für ihre Kommune in die Pedale. Neben der Stadt Bernburg beteiligen sich mit dem Salzlandkreis auch die Städte Aschersleben, Schönebeck und Stassfurt in dem gemeinsamen Zeitraum vom 14. Juni bis zum 4. Juli am Stadtradeln. Gefördert wird die Aktion durch das Ministerium für Infrastruktur und Digitales und die Arbeitsgemeinschaft Fahrradfreundliche Kommunen Sachsen-Anhalt, bei der die Stadt Bernburg Mitglied ist. Mitmachen können alle, die in der teilnehmenden Kommune wohnen, arbeiten, einen Verein oder eine Hochschule oder Schule besuchen.
8: In Köthen fand auch dieses Jahr das hoch angesehene Schlossfest mit dem Hashtag Blickwechsel statt. Das Fest lockte Leute von nah und fern in die Bachstadt und hatte auch dieses Jahr ein großes Sortiment an Ständen und Aktivitäten für kleine sowie große Gäste parat gestellt.
9: Wir sind heute bei unserem Schlossfest, das mittlerweile schon seit 2019, also im siebten Jahr, stattfindet. Und ja, wir haben hier heute ein ganz buntes Angebot. Es ist sehr viel los, wir haben Flohmarkt, wir haben ganz viele unterschiedliche aktive Vereine, die hier dabei sind. Und ja, auch ein buntes Programm auf der Bühne. Es ist ja schon immer eigentlich ein Fest für Vereine, die hier teilnehmen. Und wir sprechen die quasi an und bleiben immer in Verbindung und haben jetzt diesmal eben auch wieder fast 30 Gruppen und Initiativen gefunden, die hier mitmachen wollen. Und zum Teil haben die das schon ganz oft gemacht. Manche Vereine sind ganz neu dabei und die organisieren sich selbst, die bringen ihre eigenen Ideen ein und wir bilden quasi hier diesen Rahmen, in dem wir das Schloss eben vorbereiten und die Schloss an, den Schlosspark. Und ja, ansonsten sind die eben alle dabei und unterstützen dieses Fest mit ihren eigenen Ideen.
8: Eine der Dinge, für die das Schlossfest bekannt ist, ist die große Spanne an Aktivitäten, die angeboten werden. Von regulären Bühnenprogrammen bis hin zu Grundlagen im Skaten sowie Yoga und Co. ist alles vorhanden gewesen.
9: Also wir haben heute wieder ganz unterschiedliche Themen. Ich finde, das macht das hier so aus. Wir haben zum einen eben so für die Jugend verschiedene Themen. Wir haben einen Manga-Tag dabei, den hatten wir letztes Jahr schon mal. Wir haben eine Skate-Rampe im Schlosspark, aber wir haben auch Yoga dabei, ganzheitliche Medizin, den Hundesport, eben ein ganz abwechslungsreiches Bühnenprogramm mit ganz unterschiedlichen Themen. Wir haben Chöre und die Musikfreunde von der Musikschule. Also es ist wirklich für jeden was dabei und das macht das hier so besonders, weil jeder sich wiederfinden kann in jedem Alter sozusagen.
8: Die Größe des Schlossfestes lockte auch den MDR nach Köthen. Doch nicht nur wegen des Schlossfestes, der Besuch hatte einen größeren Hintergrund. Volkert Ude erklärt.
10: Der MDR war heute auch mit dabei, weil die einen Film vorbereiten über Köthen, 45 Minuten lang, wo die Stadt porträtiert werden soll, was es hier alles gibt, welche Menschen hier aktiv sind, was es zu sehen gibt, was es zu erleben gibt. Und der wird am 18. August im MDR Fernsehen laufen und wir werden wahrscheinlich kurz vorher hier noch eine Filmpremiere haben, nur für uns hier in Köthen.
8: Auch in diesem Jahr war der Schlosspark von Anfang bis Ende gefüllt mit Besuchern, sei es nur zum Durchschauen oder zum Mitmachen bei Veranstaltungen. Das Schlossfest mit dem Hashtag Blickwechsel bleibt ein wichtiges Fest für die Bachstadt. Auch der Schlossbund gab sich an diesem Tag mit den Besucherzahlen zufrieden.
9: Ja, also wir sind zufrieden. Es kommen immer wieder neue Menschen dazu, überall ist viel los, also jeder guckt sich hier um. Und dadurch, dass der ganze Schlosspark gespielt wird, verteilt sich das natürlich ein bisschen. Aber das ist schon das Schöne auch. Man steht sich halt nicht so vor den Füßen, es ist nicht so übervoll, dass man eben nicht rankommt an die einzelnen Stände und man kann sich eben ausprobieren in allem, was es hier gibt.
0: Am 5. Juni um 16 Uhr lädt die Jugendkunstschule der Kranach Stiftung die interessierte Öffentlichkeit herzlich in den Kunst Wittenberg im Alten Rathaus ein, um die Kunstausstellung Kranachs Erben, 30 Jahre Jugendkunstschule, gemeinsam mit Musik und Gesprächen zu eröffnen. Anlässlich des 30. Geburtstages der Kranach Jugendkunstschule werden vom 5. Juni bis zum 18. September in der Westhalle Werke ehemaliger Schüler gezeigt, welche heute künstlerisch tätig sind. Ergänzt wird die Ausstellung durch einen Rückblick auf die Geschichte der Jugendkunstschule, Einblicke in aktuelle Kurse sowie Malerei, Grafik und plastische Arbeiten aus dem Archiv. Damit sind wir schon am Ende unserer Mittwochsausgabe der RBB Aktuell Nachrichten. Schauen noch auf das Wetter und auf die Meldungen aus der Region. Wir sehen uns dann, wenn Sie mögen, morgen an der gleichen Stelle wieder, und zwar ab 18 Uhr. Bis dahin haben Sie eine schöne Zeit und machen Sie es gut.

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Morgen wird das Wetter etwas durchwachsen. Bei leichtem Nieselregen sind Temperaturen bis 21 Grad zu erwarten. Nur am Morgen zeigt sich kurz die Sonne, den Rest des Tages bleibt es durchgehend bewölkt. Ein schwacher Wind kommt aus dem Süden. Der Rest der Woche bleibt ähnlich mit Temperaturen um die 20 Grad und vereinzeltem Regen.

0: Gerichtsprozess nach Juwelierüberfall. Am 2. Juni 2026 begann vor der 8. Großen Strafkammer des Landgerichts Dessau-Roßlau die erstinstanzliche Hauptverhandlung gegen einen 26-jährigen Angeklagten, dem ein besonders schwerer räuberischer Diebstahl unter Einsatz eines Hammers vorgeworfen wurde. Dem maskierten Angeklagten wurde zur Last gelegt, am 14. Februar 2026 in der Filiale des Juweliers Christ im Rathauscenter mit einem mitgeführten Hammer eine Vitrine eingeschlagen und daraus Schmuck im Gesamtwert von knapp 4.000 Euro entwendet zu haben. Als ein Passant versucht hatte, ihn aufzuhalten, soll der Angeklagte den Hammer bedrohlich in dessen Richtung gehalten haben, um die Festhalteversuche zu unterbinden. Anschließend soll er mit der Beute geflüchtet sein. Am 16. Februar 2026 stellte sich der Angeklagte beim Landeskriminalamt in Magdeburg und erklärte, für die genannte Tat verantwortlich zu sein. Die Verhandlung wird in den kommenden Tagen fortgeführt.
1: Tempo, Dynamik und vor allem ganz viele Körbe gab es am 30. Mai auf dem Dessauer Marktplatz zu sehen. Dieser hatte sich kurzerhand in ein Basketballspielfeld verwandelt. Anhalt Sport lud ab 11 Uhr zu einem internationalen 3x3 Basketballturnier ein. 12 Top-Teams traten gegeneinander an, 7 davon aus Deutschland, 2 aus den Niederlanden sowie jeweils 1 aus Italien, Spanien und Schweden. Den Zuschauern rund ums Feld und auf der extra fürs Turnier errichteten Tribüne wurde dabei nie langweilig. Los ging es mit der Vorrunde, in der die Mannschaften in 4 Gruppen antraten. Die 8 Besten schafften es dann ins Viertelfinale. Ab 18 Uhr waren die Halbfinalbegegnungen an der Reihe. Hier trafen die spanischen La Rojas auf das Team aus Wiesbaden. Die Deutschen machten kein schlechtes Spiel, verloren am Ende aber doch relativ deutlich mit 21:12 gegen die Spanier. Mit Bochum stand eine weitere Mannschaft aus Deutschland im zweiten Halbfinale. Sie schafften den Finaleinzug mit einem 21:17 Sieg gegen die Italiener aus Mailand. Im Endspiel hieß es dann also Spanien gegen Deutschland. Bevor es damit losging, gab es noch eine kurze Showeinlage von der Tanzgruppe Schaut hin. Im Finale sah es dann zunächst ausgeglichen zwischen den Bochumern und den La Rojas aus. Jedoch wurde das Team aus dem Ruhrpott im Verlauf der Partie immer stärker und schaffte es sich deutlich abzusetzen. Am Ende siegten sie mit einem überzeugenden 21:13 beim ersten internationalen 3x3 Basketballturnier auf dem Dessauer Marktplatz.
2: Also ich denke, wir haben ein großartiges sportliches Highlight heute hier in Dessau auf dem Marktplatz erlebt. Die Begeisterung der Menschen war gut und die Qualität vor allen Dingen des Turniers mit 12 Mannschaften. Und also viele Mannschaften haben mich persönlich und auch die Zuschauer total begeistert. Ob jetzt das Team aus Mailand oder Utrecht oder die spanische La Rosas jetzt im Finale gegen Bochum, war ein tolles Finale. Die Bochumer, eine Spitzenmannschaft in Deutschland im 3x3, haben das ganze Turnier gehörten aus meiner Sicht zu den Favoriten und haben im Endspiel hatten sie die Fähigkeit, da nochmal einen draufzusetzen. Und gegen die Spanier am Ende, sage ich mal, relativ sehr souverän das Spiel zu gewinnen mit einer ganz starken Leistung. Also es war ein super Event. Den ganzen Tag, also 11 Uhr der Start, jetzt sind wir kurz vor 20 Uhr. Also ein langes Turnier oder langes Sportevent, aber niemals langweilig. Immer wieder neue Szenen und neue Spielsituationen und viele Spiele, die halt begeistert haben. Und man hat es ja an der Resonanz der Zuschauer gesehen. Der Markt war immer sehr, sehr gut gefüllt. Und im Finale war eine super Stimmung, also die beste Stimmung des Tages, passend zum Finale. Und natürlich hatte die Deutsche, es ist ein Turnier in Deutschland, in Dessau. Und da hatten die Bochumer dann natürlich Heimvorteil, was die Zuschauergunst anbetraf. Das hat sich ausgezahlt. Also rundherum kann ich sagen, die Vision, die wir hatten und die Intention, die wir reingestellt haben, reingesteckt haben in dieses Sporthighlight, die sind auch wirklich voll aufgegangen. Also muss ich sagen, war ganz toll, bis hin zu dem Auftritt, Entertainment, Tanzgruppe von dem Verein Schaut hin, zur Überbrückung für das Finale, dass die Gegner sich noch mal kurz fit machen konnten. Also es hat alles gepasst, bis hin zum Wetter, was wir nicht wirklich beeinflussen können oder konnten. Auch das hat gepasst. Also eine sehr, sehr, sehr schöne, interessante, hochklassige, hochkarätige Veranstaltung, die wir hier erleben konnten.
1: Für das Team aus Bochum war es der erste Sieg bei einem Light Quest Turnier. Sie zeigten sich beeindruckt von der tollen Atmosphäre auf dem Marktplatz und konnten sehr zufrieden mit dem Turnierverlauf sein.
3: Also fürs erste Mal war es Hammer. Alleine die mit der Tribüne, das ist nicht eine Gegebenheit. Und die Leute waren da. Das war das die ganzen Tag. Ich meine, wir sind seit 11 Uhr hier. Die Leute waren den ganzen Tag hier da. Durch die Hitze, durch den Wind. Und das war richtig geil zu sehen, weil das ist wichtig für diesen Sport, dass Leute einfach begeistert sind und einfach da sind. Wir hatten das zweite Spiel direkt ein bisschen verschlafen, auch hergekommen, haben das gewonnen. Das war sehr wichtig für die Moral. Dann das zweite Spiel der Gruppe auch gut abgeschlossen. Dann ging es halt relativ fix. Dann haben wir eine Stunde, zwei Pause, haben uns hier ein bisschen erfrischt und dann haben wir quasi Viertelfinale, Halbfinale gespielt. Das waren zwei grindy Games, das waren zwei starke Mannschaften, die wir da gespielt haben. Aber dann zum Finale hin war es dann wirklich, alle waren ein bisschen müde natürlich, aber wir haben uns einfach nochmal zusammengerissen, weil das genau das, was wichtig war und einfach Finale nochmal richtig abgeliefert. Und das ist richtig gutes Gefühl gerade.
1: Mit dem Sieg in Dessau haben sich die Bochumer nun auch für das Challenger-Turnier auf der Insel La Réunion in Afrika qualifiziert.
3: Ich meine, das Turnier La Réunion ist jetzt in drei Wochen circa. Das ist halt jetzt, wir wissen, dass es kommt bei Challengers, so die höchste Level, mit das höchste Level, das man quasi im Dreieck erreichen kann. Und wenn wir da sind, wollen wir performen. Da muss man Game 1 da sein. Man hat zwei Gruppenspiele. Wenn man die nicht performt, dann ist man raus. Und dafür ist dieser Weg uns zu schade. Und wir wollen halt einfach zeigen, dass wir da hingehören. Und deswegen ist dieser Weg auch, nehmen wir den in Kauf und freuen uns auch auf die Reise dahin.
1: Viele Unterstützer und Sponsoren machten die besondere Basketballpremiere in Dessau möglich. Kann man sich nun vorstellen, weitere 3x3-Events auf den Marktplatz zu holen?
2: Also nichts ist ausgeschlossen. Natürlich ist solch ein internationales Turnier, wo es ja auch um Weltranglistenpunkte geht, eine Qualifikation für die nächsten Turniere. Das ist nicht ganz einfach zu stemmen, sowohl wirtschaftlich wie organisatorisch, strukturell. Also schon ein Riesenaufwand. Aber auf der anderen Seite natürlich, wie gesagt, hat es die Menschen begeistert und hat auch den teilnehmenden Teams, konnte schon mit etlichen reden, die waren halt auch begeistert und beeindruckt. Denen hat das auch viel Spaß gemacht hier, die fühlten sich wohl. Und da kann ich auch nur allen wirklich danken, von den Schiedsrichtern, die professionell waren, Wettkampfgericht und alles, was dazugehört, bis zu den fleißigen Helfern, die die Arena auf dem Markt hierher gezaubert haben. In den zwei Tagen allen danken. Nur so ist das ja möglich, solch ein internationales Sporthighlight hier auf die Beine zu stellen. Wir können auch stolz darauf sein, weil das natürlich nicht, das hat es so in Sachsen-Anhalt noch nicht gegeben, also nicht in Magdeburg, nicht in Halle. Die Präsidentin des Landessportbundes, selbst Olympiasiegerin, war hier gewesen, war auch begeistert und beeindruckt. Also das hat schon positive Spuren hinterlassen und dann gucken wir mal, vorgestimmt in die Zukunft.
1: Der Veranstaltungskalender bei Anhalt Sport hat nun noch einige Highlights in diesem Jahr zu bieten. Unter anderem am 19. Juni das Leichtathletik-Meeting mit Weltklasse-Athleten im Paul-Greifzu-Stadion. Und auch auf dem Marktplatz geht es beim Stabhochsprung-Meeting am 27. August erneut hoch hinaus. Eine ganz besondere Form des Buches ist das sogenannte Künstlerbuch. Hierbei handelt es sich um ein von einem Künstler erstelltes Werk in Buchform. Künstlerbücher sind sehr vielseitig und können aus unterschiedlichsten Materialien bestehen, sowie zahlreiche verschiedene Formen annehmen. Die Lesbarkeit des Inhalts ist dabei oft nur nebensächlich. Seit Beginn des 20. Jahrhunderts entstehen immer mehr derartige Kunstwerke. Auch Sachsen-Anhalt hat eine eigene Landessammlung für Künstlerbücher. Werke aus dieser Sammlung werden bald in einer Ausstellung in Köthen zu sehen sein.
4: In der Einheitlichen Landesbücherei Dessau wird die Landessammlung Künstlerbücher Sachsen-Anhalt verwahrt. Landessammlung Künstlerbücher heißt ja, dass wir diese Bücher nicht nur in Dessau zeigen, sondern dass die möglichst den Bewohnern des gesamten Landes zugänglich gemacht werden. Das machen wir in Form von Publikationen, Webseite und so weiter, aber eben auch in Form von Ausstellungen, die in diesem Fall jetzt in Köthen im Schlossmuseum stattfindet. Das ist also ein Wunsch von uns. Es ist aber auch ein Wunsch des Geldgebers oder des Eigentümers der Sammlung. Der Eigentümer der Sammlung ist ja das Land Sachsen-Anhalt, vertreten durch das Kultusministerium. Und vom Kultusministerium wird diese Ausstellung auch finanziert. Und wir haben im Schloss Köthen einen wunderbaren Ort gefunden, um diese Ausstellung in einer Stadt im Land Sachsen-Anhalt zu präsentieren.
1: Seit 1992 gibt es die Landessammlung für Künstlerbücher in Dessau. Seit 1997 wird sie durch Ankäufe des Kultusministeriums gefördert. Mittlerweile umfasst sie schätzungsweise 700 bis 800 Werke und bietet einen einzigartigen Überblick zur Vielfalt der besonderen Bücher. In der Ausstellung in Köthen wird die Sammlung präsentiert und man erfährt mehr über Künstlerbücher im Allgemeinen.
4: Die Ausstellung wird dort in drei Ausstellungsräumen zu sehen sein, die das Museum Schloss Köthen als Sonderausstellungsräume bereithält. In einem Raum wird die unterschiedliche Form, die Künstlerbücher annehmen kann, die sozusagen die unterschiedliche Art von Materialien und so weiter, also die Unterschiede, die Verschiedenheiten werden gezeigt. In einem Raum wird der Bestand der anhaltischen Künstlerbuchsammlung des Landes Sachsen-Anhalt, die in der anhaltischen Landesbücherei vorhanden sind, vorgestellt. Und im dritten Raum wird vorgestellt, in welchen Formen Künstlerbücher erscheinen können, welche Form sie in der Geschichte hatten und aber auch, wie Künstlerbücher heute entstehen. Denn da sind zum Beispiel auch Werke zu sehen, die in Halle in der Burg Giebichenstein Kunsthochschule entstehen. Dort gibt es eine Professur für Buchkunst und die Studierenden dort stellen ihre Künstlerbücher, die jetzt gerade erst entstanden sind, auch in dieser Ausstellung vor.
1: Aber auch über die Ausstellung in Köthen hinaus hat man nun schon Ideen, was mit der Künstlerbuchsammlung des Landes geschehen soll. So will man diese dann auch in Dessau der Öffentlichkeit zugänglich machen.
4: Wir hoffen ja, dass das Palais Dietrich als das Domizil der anhaltischen Landesbücherei Dessau in diesem Jahr baulich fertig wird und wir dann einziehen können. Aber da kann man noch kein genaues Datum nennen. Es ist also noch im Bauprozess, ja. Wenn wir aber dieses Gebäude wieder nutzen können als anhaltische Landesbücherei, dann wird es dort einen Sonderausstellungsbereich geben, in dem wir permanent solche Künstlerbücher zeigen wollen. Und es gibt im Lesesaal einen Pultschrank, in dem erstens neu in die Sammlung aufgenommene Bücher präsentiert werden für über einen gewissen Zeitraum und in dem ein Gesamtkatalog der in der Sammlung vertretenen Künstlerbücher auch haptisch, indem wir das nämlich auf Karteikarten präsentieren, recherchierbar ist. Also das ist die Idee und das wird auch die Idee einer Künstlerin und die Künstlerin wird uns dabei auch begleiten. Eine Künstlerin, die auch mit eigenen Künstlerbüchern in der Sammlung vertreten ist.
1: Wer nun Interesse hat, sich Künstlerbücher aus der Landessammlung anzuschauen, kann das vom 12. Juni bis zum 9. August in der Ausstellung Bibliomania im Köthener Schloss tun. Geöffnet ist diese immer mittwochs bis sonntags von 11 bis 17 Uhr. Zudem werden noch verschiedene interessante Veranstaltungen im Rahmen der Sonderausstellung stattfinden.

0: Schön, dass Sie mit dabei sind und damit herzlich willkommen an diesem Mittwoch zu den RBB aktuellen Nachrichten. Am 2. Juni wurde die Feuerwehr Lutherstadt Wittenberg gegen 9.50 Uhr zu einem Verkehrsunfall auf der Bundesstraße 187 zwischen Apollensdorf und Griebow alarmiert. An der Unfallstelle war ein PKW mit zwei LKWs kollidiert, wobei der PKW-Fahrer in seinem Fahrzeug eingeklemmt wurde. Die Kameraden der Feuerwehr befreiten die Person zügig unter Zuhilfenahme eines schweren Rettungsgeräts. Anschließend wurde der Patient mit einem Rettungshubschrauber in ein Krankenhaus gebracht. Der Rettungsdienst übernahm unmittelbar die Betreuung der anderen Patienten. Die Fahrbahn konnte erst nach mehreren Stunden wieder durch die Polizei freigegeben werden, da die Straße durch ausgetretene Betriebsstoffe umfangreich gereinigt werden musste. Mit dem symbolischen ersten Spatenstich beginnt eines der größten Kulturprojekte der Region. Das historische Gelbe Haus in Wörlitz soll in den kommenden Jahren zum modernen Besucherzentrum für das UNESCO-Welterbe umgebaut werden.
1: Spatenstich im UNESCO-Welterbe Gartenreich Dessau-Wörlitz. In Wörlitz haben vergangene Woche offiziell die Bauarbeiten für das neue Besucherzentrum begonnen. Im historischen Ensemble Gelbes Haus entsteht bis 2029 ein zentraler Anlaufpunkt für Touristen und Besucher des Welterbes. Bund und Land investieren dafür rund 23 Millionen Euro.
2: Das Gartenreich Dessau-Wörlitz ist etwas Spektakuläres. Die ganze Bundesrepublik ist stolz darauf, so ein Schatzkästlein von Natur und Kultur zu haben, und deswegen kümmert sich die Republik auch drum, ist bereit, Geld zu investieren, weil das, was man hier erlebt, das ist einmalig in Europa, einmalig von der Haltung, von der Herkunft, von der Schönheit, und deswegen ist heute die Freude groß.
1: Das neue Besucherzentrum soll künftig nicht nur Informationen über das Gartenreich bieten. Geplant sind noch Angebote zur Museumspädagogik, Büroräume der Kulturstiftung sowie Hinweise auf weitere Welterbestätten in der Region, darunter das Bauhaus Dessau und die Luther-Gedenkstätte. Das Projekt ist Teil eines großen angelegten Masterplans zur Sanierung bedeutender Kulturdenkmäler in Sachsen-Anhalt. Insgesamt stehen dafür 150 Millionen Euro von Bund und Land bereit.
3: Das Besucherzentrum ist ja wichtig, weil wir haben extrem viel in den letzten Jahrzehnten hier im Gartenreich erreicht, haben viel aufgebaut, viel Geld investiert. Aber dieses Besucherzentrum, das ist nochmal ein ganz wichtiger Punkt, weil die Menschen, die zu uns kommen, die wollen sich ja auch informieren, die wollen schauen, was kann man hier machen. Und deswegen freue ich mich, es ist ein guter Tag für Sachsen-Anhalt, das Wetter spielt mit, also insgesamt alles hervorragend.
1: Künftig soll das Zentrum aber nicht nur das Gartenreich präsentieren, sondern die gesamte Welterbe-Region stärker miteinander verbinden.
4: Es soll ein Welterbezentrum werden, das finde ich auch wichtig, weil wir ja Welterbe-Region sind. Und ich glaube, in der letzten Zeit immer nur verstanden wurde, dass sich vieles auf das Gartenreich konzentriert hat. Und in diesem Welterbezentrum wollen wir wirklich auch die Stadt, wo ja der größte Teil auch des Stadtgebietes von Oranienbaum-Wörlitz Welterbe ist, auch das vermitteln und natürlich diesen touristischen Part, dass wir an 363 Tagen im Jahr für die Touristen zur Verfügung stehen, sie informieren können, berichten können, was sie alles hier machen können, länger vielleicht in unserer Region bleiben.
1: Das Gelbe Haus selbst blickt auf eine lange Geschichte zurück. Teile des Gebäudes stammen aus der Zeit vor 1700. Unter Fürst Franz war hier unter anderem das erste Schullehrerseminar Deutschlands untergebracht. Zuletzt wurde das Gebäude bis 2019 als Wohnhaus genutzt. Mit der Sanierung soll das historische Ensemble nun erhalten und gleichzeitig modern nutzbar gemacht werden.
5: Dann kann man diese 150 Millionen, 75 vom Bund, 75 vom Land, sozusagen objektkonkret umsetzen. Hier geht es um etwa 23 Millionen. Das ist ein großes, aber nicht das einzige Vorhaben. Und anfangen ist immer das Wichtigste. Jetzt geht's los, jetzt wird eine Perle nach der anderen aufpoliert. Und dann werden wir ein Gartenreich haben, wie es die wenigsten Menschen zuvor jemals gesehen haben.
1: Auch weitere Projekte im Gartenreich sollen in den kommenden Jahren umgesetzt werden. Unter anderem in Oranienbaum und Mosikau. Die Verantwortlichen hoffen, dass das Besucherzentrum künftig noch mehr Gäste in die Welterberegion lockt.
6: Nach 30 Jahren findet der Sachsen-Anhalt-Tag am kommenden Wochenende das erste Mal wieder in Bernburg statt. Im Zuge dessen konnte man am Montag die Veranstaltung Kleine Fürsten, große Geschichte besuchen. Der Bernburger Historiker Michael Hecht sprach hier über die Geschichte der Saalestadt und des Bundeslandes.
7: Was man in Bernburg natürlich immer gerne erinnert und auch wichtig ist und ja auch mit dem Motto des Sachsen-Anhalt-Tags verbunden ist, ist die Erbteilung von 1212, wo also nach dem Tod des Herzogs Bernhard von Sachsen eben seine Söhne sozusagen unterschiedliche Teile des Erbes übernehmen. Der eine übernimmt das Erbe im sächsischen Herzogtum, im sächsischen Dukat. Daraus entwickelt sich dann später mal das Herzogtum Sachsen und sozusagen noch später, wenn man so will, ist das dann auch ein Kern für den Freistaat Sachsen. Und der ältere Sohn Heinrich, der erbt eben die Teile, die zwischen Harz und Elbe liegen, und das ist dann eben der Kern für Anhalt, und somit haben wir eben hier 1212, so kann man das ein bisschen zugespitzt sagen, auch in diesem Erbfeier eine gewissermaßen Geburtsstunde für Anhalt.
6: Der Name Sachsen-Anhalt existiert in dieser Form erst nach Ende des Zweiten Weltkrieges. Davor waren sowohl Sachsen als auch Anhalt lediglich Provinzen des Staates Preußen innerhalb des Deutschen Reichs. Laut Hecht habe es allerdings auch schon in dieser Zeit Verbindungen zwischen den beiden Provinzen gegeben.
7: Es gibt allerdings auch vorher schon, das ist vielleicht nochmal ganz interessant, Bereiche, wo diese beiden territorialen Einheiten zusammenarbeiten, die Provinz Sachsen und Anhalt, zum Beispiel in der Geschichtswissenschaft. Eine historische Kommission für die Provinz Sachsen und Anhalt gibt es schon seit 1900, also sehr viel länger als das Land Sachsen-Anhalt.
6: Historisch ist die Stadt Bernburg tief mit dem heutigen Sachsen-Anhalt verwurzelt, da sie bzw. das Schloss Bernburg im späten 15. Jahrhundert zum Verwaltungsmittelpunkt und Wohnort der Fürsten von Anhalt-Köthen wurde. Auch das Wappen der Stadt ist sehr prägnant und hat natürlich historische Hintergründe.
7: Naja, der Bär ist sozusagen auf vielfältige Weise symbolisch mit der Geschichte Anhalts und der anhaltischen Fürsten verbunden. Ja, das ist schon sozusagen in dem Namen Albrecht der Bär, das ist schon ein zeitgenössischer Beiname, wo das schon sozusagen aufgerufen wird, dieses Symbol. Später wird er eben auch als Wappentier genutzt, sowohl für die fürstliche Familie als auch in vielen Kommunen, sozusagen in der städtischen Heraldik und auch sozusagen in der genealogischen Traditionsbildung wird der Bär genutzt. Also im 16. Jahrhundert sieht man als die Vorfahren Albrechts des Bären ein sagenhaftes Geschlecht der sogenannten Beringer oder Bären, die sozusagen im Frühmittelalter geherrscht hätten und eben schon diesen Namen Bär im Namen geführt haben und auch angeblich schon im Wappen. Natürlich wissen wir heute, da gab es noch gar keine Wappen, aber das wird dann eben so erinnert und eine lange Tradition gezogen. Insofern ist der Bär schon sehr lange als ein Symbol sowohl für Bernburg, Herrschaft Bernburg, als auch für ganz Anhalt bekannt.
6: Mit seinem Vortrag zeigte Michael Hecht, wie eng die Geschichte Bernburgs mit der Entwicklung Sachsen-Anhalts verbunden ist. Gerade diese historischen Wurzeln machen die Stadt an der Saale zu einem passenden Austragungsort für den diesjährigen Sachsen-Anhalt-Tag. Dort wird die Geschichte des Landes am kommenden Wochenende dann nicht nur Thema sein, sondern vielerorts auch erlebbar werden.
0: Im Rahmen des Stadtradeln-Wettbewerbs, bei dem es darum geht, 21 Tage lang möglichst viele Alltagswege klimafreundlich mit dem Fahrrad zurückzulegen, treten Teams für ihre Kommune in die Pedale. Neben der Stadt Bernburg beteiligen sich mit dem Salzlandkreis auch die Städte Aschersleben, Schönebeck und Stassfurt in dem gemeinsamen Zeitraum vom 14. Juni bis zum 4. Juli am Stadtradeln. Gefördert wird die Aktion durch das Ministerium für Infrastruktur und Digitales und die Arbeitsgemeinschaft Fahrradfreundliche Kommunen Sachsen-Anhalt, bei der die Stadt Bernburg Mitglied ist. Mitmachen können alle, die in der teilnehmenden Kommune wohnen, arbeiten, einen Verein oder eine Hochschule oder Schule besuchen.
8: In Köthen fand auch dieses Jahr das hoch angesehene Schlossfest mit dem Hashtag Blickwechsel statt. Das Fest lockte Leute von nah und fern in die Bachstadt und hatte auch dieses Jahr ein großes Sortiment an Ständen und Aktivitäten für kleine sowie große Gäste parat gestellt.
9: Wir sind heute bei unserem Schlossfest, das mittlerweile schon seit 2019, also im siebten Jahr, stattfindet. Und ja, wir haben hier heute ein ganz buntes Angebot. Es ist sehr viel los, wir haben Flohmarkt, wir haben ganz viele unterschiedliche aktive Vereine, die hier dabei sind. Und ja, auch ein buntes Programm auf der Bühne. Es ist ja schon immer eigentlich ein Fest für Vereine, die hier teilnehmen. Und wir sprechen die quasi an. Gruppen bleiben immer in Verbindung und haben jetzt diesmal eben auch wieder fast 30 Gruppen und Initiativen gefunden, die hier mitmachen wollen. Und zum Teil haben die das schon ganz oft gemacht. Manche Vereine sind ganz neu dabei und die organisieren sich selbst, die bringen ihre eigenen Ideen ein und wir bilden quasi hier diesen Rahmen, in dem wir das Schloss eben

0: Themen, wir haben Chöre und die Musikfreunde von der Musikschule. Also es ist wirklich für jeden was dabei und das macht das hier so besonders, weil jeder sich wiederfinden kann in jedem Alter sozusagen.
1: Die Größe des Schlossfestes lockte auch den MDR nach Köthen. Doch nicht nur wegen des Schlossfestes, der Besuch hatte einen größeren Hintergrund. Volkert Ude erklärt.
2: Der MDR war heute auch mit dabei, weil die einen Film vorbereiten über Köthen, 45 Minuten lang, wo die Stadt porträtiert werden soll, was es hier alles gibt, welche Menschen hier aktiv sind, was es zu sehen gibt, was es zu erleben gibt. Und der wird am 18. August im MDR Fernsehen laufen und wir werden wahrscheinlich kurz vorher hier noch eine Filmpremiere haben, nur für uns hier in Köthen.
1: Auch in diesem Jahr war der Schlosspark von Anfang bis Ende gefüllt mit Besuchern. Sei es nur zum Durchschauen oder zum Mitmachen bei Veranstaltungen. Das Schlossfest mit dem Hashtag Blickwechsel bleibt ein wichtiges Fest für die Bachstadt. Auch der Schlossbund gab sich an diesem Tag mit den Besucherzahlen zufrieden.
0: Ja, also wir sind zufrieden. Es kommen immer wieder neue Menschen dazu, überall ist viel los. Also jeder guckt sich hier um und dadurch, dass der ganze Schlosspark gespielt wird, verteilt sich das natürlich ein bisschen. Aber das ist schon das Schöne auch. Man steht sich halt nicht so von Füßen, es ist nicht so übervoll, dass man eben nicht rankommt an die einzelnen Stände und man kann sich eben ausprobieren in allem, was es hier gibt.
3: Am 5. Juni um 16 Uhr lädt die Jugendkunstschule der Kranach-Stiftung die interessierte Öffentlichkeit herzlich in den Kunst-Wittenberg im Alten Rathaus ein, um die Kunstausstellung Kranachs Erben, 30 Jahre Jugendkunstschule, gemeinsam mit Musik und Gesprächen zu eröffnen. Anlässlich des 30. Geburtstages der Kranach-Jugendkunstschule werden vom 5. Juni bis zum 18. September in der Westhalle Werke ehemaliger Schüler gezeigt, welche heute künstlerisch tätig sind. Ergänzt wird die Ausstellung durch einen Rückblick auf die Geschichte der Jugendkunstschule, Einblicke in aktuelle Kurse sowie Malerei, Grafik und plastische Arbeiten aus dem Archiv. Damit sind wir schon am Ende unserer Mittwochsausgabe der RBB Aktuellnachrichten, schauen noch auf das Wetter und auf die Meldungen aus der Region. Wir sehen uns dann, wenn Sie mögen, morgen an der gleichen Stelle wieder, und zwar ab 18 Uhr. Bis dahin haben Sie eine schöne Zeit und machen Sie es gut.

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Morgen wird das Wetter etwas durchwachsen. Bei leichtem Nieselregen sind Temperaturen bis 21 Grad zu erwarten. Nur am Morgen zeigt sich kurz die Sonne, den Rest des Tages bleibt es durchgehend bewölkt. Ein schwacher Wind kommt aus dem Süden. Der Rest der Woche bleibt ähnlich mit Temperaturen um die 20 Grad und vereinzeltem Regen.

Gerichtsprozess nach Juwelierüberfall. Am 2. Juni 2026 begann vor der 8. Großen Strafkammer des Landgerichts Dessau-Roßlau die erstinstanzliche Hauptverhandlung gegen einen 26-jährigen Angeklagten, dem ein besonders schwerer räuberischer Diebstahl unter Einsatz eines Hammers vorgeworfen wurde. Dem maskierten Angeklagten wurde zur Last gelegt, am 14. Februar 2026 in der Filiale des Juweliers Christ im Rathauscenter mit einem mitgeführten Hammer eine Vitrine

0: eingeschlagen und daraus Schmuck im Gesamtwert von knapp 4.000 Euro entwendet zu haben. Als ein Passant versucht hatte, ihn aufzuhalten, soll der Angeklagte den Hammer bedrohlich in dessen Richtung gehalten haben, um die Festhalteversuche zu unterbinden. Anschließend soll er mit der Beute geflüchtet sein. Am 16. Februar 2026 stellte sich der Angeklagte beim Landeskriminalamt in Magdeburg und erklärte, für die genannte Tat verantwortlich zu sein. Die Verhandlung wird in den kommenden Tagen fortgeführt.
1: Tempo, Dynamik und vor allem ganz viele Körbe gab es am 30. Mai auf dem Dessauer Marktplatz zu sehen. Dieser hatte sich kurzerhand in ein Basketballspielfeld verwandelt. Anhalt Sport lud ab 11 Uhr zu einem internationalen 3x3 Basketballturnier ein. 12 Top-Teams traten gegeneinander an, 7 davon aus Deutschland, 2 aus den Niederlanden sowie jeweils 1 aus Italien, Spanien und Schweden. Den Zuschauern rund ums Feld und auf der extra fürs Turnier errichteten Tribüne wurde dabei nie langweilig. Los ging es mit der Vorrunde, in der die Mannschaften in 4 Gruppen antraten. Die 8 Besten schafften es dann ins Viertelfinale. Ab 18 Uhr waren die Halbfinalbegegnungen an der Reihe. Hier trafen die spanischen La Rojas auf das Team aus Wiesbaden. Die Deutschen machten kein schlechtes Spiel, verloren am Ende aber doch relativ deutlich mit 21:12 gegen die Spanier. Mit Bochum stand eine weitere Mannschaft aus Deutschland im zweiten Halbfinale. Sie schafften den Finaleinzug mit einem 21:17 Sieg gegen die Italiener aus Mailand. Im Endspiel hieß es dann also Spanien gegen Deutschland. Bevor es damit losging, gab es noch eine kurze Showeinlage von der Tanzgruppe Schaut hin. Im Finale sah es dann zunächst ausgeglichen zwischen den Bochumern und den La Rojas aus. Jedoch wurde das Team aus dem Ruhrpott im Verlauf der Partie immer stärker und schaffte es sich deutlich abzusetzen. Am Ende siegten sie mit einem überzeugenden 21:13 beim ersten internationalen 3x3 Basketballturnier auf dem Dessauer Marktplatz.
2: Also ich denke, wir haben ein großartiges sportliches Highlight heute hier in Dessau auf dem Marktplatz erlebt. Die Begeisterung der Menschen war gut und die Qualität vor allen Dingen des Turniers mit 12 Mannschaften. Und also viele Mannschaften haben mich persönlich und auch die Zuschauer total begeistert. Ob jetzt das Team aus Mailand oder Utrecht oder die spanische La Rosas jetzt im Finale gegen Bochum, war ein tolles Finale. Die Bochumer, eine Spitzenmannschaft in Deutschland im 3x3, haben das ganze Turnier gehörten aus meiner Sicht zu den Favoriten und haben im Endspiel, hatten sie die Fähigkeit, da nochmal einen draufzusetzen und gegen die Spanier am Ende, sage ich mal, relativ sehr souverän das Spiel zu gewinnen mit einer ganz starken Leistung. Also es war ein super Event, den ganzen Tag, also 11 Uhr der Start, jetzt sind wir kurz vor 20 Uhr, also ein langes Turnier oder langes Sportevent, aber niemals langweilig, immer wieder neue Szenen und neue Spielsituationen und viele Spiele, die halt begeistert haben. Und man hat es ja an der Resonanz der Zuschauer gesehen. Der Markt war immer sehr, sehr gut gefüllt. Und im Finale war eine super Stimmung, also die beste Stimmung des Tages, passend zum Finale. Und natürlich hatte die Deutsche, das ist ein Turnier in Deutschland, in Dessau. Und da hatten die Bochumer dann natürlich Heimvorteil, was die Zuschauergunst anbetraf. Das hat sich ausgezahlt. Also rundherum kann ich sagen, die Vision, die wir hatten und die Intention, die wir reingesteckt haben in dieses Sporthighlight, die sind auch wirklich voll aufgegangen. Also muss ich sagen, war ganz toll, bis hin zu dem Auftritt, Entertainment, Tanzgruppe von dem Verein Schaut hin, zur Überbrückung für das Finale, dass die Gegner sich nochmal kurz fit machen konnten. Also es hat alles gepasst, bis hin zum Wetter, was wir nicht wirklich beeinflussen können oder konnten. Auch das hat gepasst. Also eine sehr, sehr, sehr schöne, interessante, hochklassige, hochkarätige Veranstaltung, die wir hier erleben konnten.
1: Für das Team aus Bochum war es der erste Sieg bei einem Light Quest Turnier. Sie zeigten sich beeindruckt von der tollen Atmosphäre auf dem Marktplatz und konnten sehr zufrieden mit dem Turnierverlauf sein.
3: Also fürs erste Mal war es Hammer. Alleine die mit der Tribüne.

0: Bühne, das ist nicht eine Gegebenheit und die Leute waren da, das war das die ganzen Tag, ich meine, wir sind seit 11 Uhr hier, die Leute waren den ganzen Tag hier da, durch die Hitze, durch den Wind und das war einfach, das war richtig geil zu sehen, weil das ist wichtig für diesen Sport, dass Leute einfach begeistert sind und einfach da sind. Wir hatten das zweite Spiel direkt ein bisschen verschlafen noch hergekommen, haben das gewonnen, das war sehr wichtig für die Moral, dann das zweite Spiel der Gruppe auch gut abgeschlossen, dann ging es halt relativ fix, hatten wir eine Stunde, zwei Pause, haben uns hier ein bisschen erfrischt und dann haben wir quasi Viertelfinale, Halbfinale gespielt. Das waren zwei grindy Games, das waren zwei starke Mannschaften, die wir da gespielt haben. Aber dann zum Finale hin war es dann wirklich, alle waren ein bisschen müde natürlich, aber wir haben uns einfach nochmal zusammengerissen, weil das genau das, was wichtig war und einfach Finale nochmal richtig abgeliefert und das ist richtig gutes Gefühl gerade.
1: Mit dem Sieg in Dessau haben sich die Bochumer nun auch für das Challenger-Turnier auf der Insel La Réunion in Afrika qualifiziert.
0: Ich meine, das Turnier La Réunion ist jetzt in drei Wochen circa. Das ist halt jetzt, wir wissen, dass es kommt bei Challengers, so die höchste Level, mit das höchste Level, das man quasi im Dreiste erreichen kann. Und wenn wir da sind, wollen wir performen. Da muss man Game 1 da sein. Man hat zwei Gruppenspiele. Wenn man die nicht performt, dann ist man raus. Und dafür ist dieser Weg uns zu schade. Und wir wollen halt einfach zeigen, dass wir da hingehören. Und deswegen ist dieser Weg auch, nehmen wir den in Kauf und freuen uns auch auf die Reise dahin.
1: Viele Unterstützer und Sponsoren machten die besondere Basketballpremiere in Dessau möglich. Kann man sich nun vorstellen, weitere 3x3-Events auf den Marktplatz zu holen?
2: Also nichts ist ausgeschlossen. Natürlich ist solch ein internationales Turnier, wo es ja auch um Weltranglistenpunkte geht, eine Qualifikation für die nächsten Turniere. Das ist nicht ganz einfach zu stemmen, sowohl wirtschaftlich wie organisatorisch, strukturell. Also schon ein Riesenaufwand. Aber auf der anderen Seite natürlich, wie gesagt, hat es die Menschen begeistert und hat auch den teilnehmenden Teams, konnte schon mit etlichen reden. Die waren halt auch begeistert und beeindruckt. Denen hat das auch viel Spaß gemacht hier. Die fühlten sich wohl. Und da kann ich auch nur allen wirklich danken, von den Schiedsrichtern, die professionell waren, Wettkampfgericht und alles, was dazugehört, bis zu den fleißigen Helfern, die die Arena auf dem Markt hierher gezaubert haben. In den zwei Tagen allen danken. Nur so ist das ja möglich, solch ein internationales Sporthighlight hier auf die Beine zu stellen. Wir können auch stolz darauf sein, weil das natürlich nicht, das hat es so in Sachsen-Anhalt noch nicht gegeben, also nicht in Magdeburg, nicht in Halle. Die Präsidentin des Landessportbundes, selbst Olympiasiegerin, war hier gewesen, war auch begeistert und beeindruckt. Also das hat schon positive Spuren hinterlassen und dann gucken wir mal, vorgestimmt in die Zukunft.
1: Der Veranstaltungskalender bei Anhalt Sport hat nun noch einige Highlights in diesem Jahr zu bieten. Unter anderem am 19. Juni das Leichtathletik-Meeting mit Weltklasse-Athleten im Paul-Greifzu-Stadion. Und auch auf dem Marktplatz geht es beim Stabhochsprung-Meeting am 27. August erneut hoch hinaus. Eine ganz besondere Form des Buches ist das sogenannte Künstlerbuch. Hierbei handelt es sich um ein von einem Künstler erstelltes Werk in Buchform. Künstlerbücher sind sehr vielseitig und können aus unterschiedlichsten Materialien bestehen, sowie zahlreiche verschiedene Formen annehmen. Die Lesbarkeit des Inhalts ist dabei oft nur nebensächlich. Seit Beginn des 20. Jahrhunderts entstehen immer mehr derartige Kunstwerke. Auch Sachsen-Anhalt hat eine eigene Landessammlung für Künstlerbücher. Werke aus dieser Sammlung werden bald in einer Ausstellung in Köthen zu sehen sein.
3: In der Einheitlichen Landesbücherei Dessau wird die Landessammlung Künstlerbücher Sachsen-Anhalt verwahrt. Landessammlung Künstlerbücher heißt ja, dass wir diese Bücher nicht nur in Dessau zeigen, sondern dass die möglichst den Bewohnern des gesamten Landes zugänglich gemacht werden. Das machen wir in Form von Publikationen, Webseite und so weiter, aber eben auch in Form von Ausstellungen, die in diesem Fall jetzt in Köthen im Schlossmuseum stattfindet. Das ist also ein Wunsch von uns. Es ist aber auch ein Wunsch des Geldgebers oder des Eigentümers der Sammlung. Der Eigentümer der Sammlung ist ja das Land Sachsen-Anhalt, vertreten durch das Kultusministerium. Und vom Kultusministerium wird diese Ausstellung auch finanziert. Und wir haben im Schloss Köthen einen wunderbaren Ort gefunden, um diese Ausstellung in einer Stadt im Land Sachsen-Anhalt zu präsentieren.

0: Seit 1992 gibt es die Landessammlung für Künstlerbücher in Dessau. Seit 1997 wird sie durch Ankäufe des Kultusministeriums gefördert. Mittlerweile umfasst sie schätzungsweise 700 bis 800 Werke und bietet einen einzigartigen Überblick zur Vielfalt der besonderen Bücher. In der Ausstellung in Köthen wird die Sammlung präsentiert und man erfährt mehr über Künstlerbücher im Allgemeinen.
1: Die Ausstellung wird dort in drei Ausstellungsräumen zu sehen sein, die das Museum Schloss Köthen als Sonderausstellungsräume bereithält. In einem Raum wird die unterschiedliche Form, die Künstlerbücher annehmen kann, die sozusagen die unterschiedliche Art von Materialien und so weiter, also die Unterschiede, die Verschiedenheiten werden gezeigt. In einem Raum wird der Bestand der anhaltischen Künstlerbuchsammlung des Landes Sachsen-Anhalt, die in der Anhaltischen Landesbücherei vorhanden sind, vorgestellt. Und im dritten Raum wird vorgestellt, in welchen Formen Künstlerbücher erscheinen können, welche Form sie in der Geschichte hatten und aber auch, wie Künstlerbücher heute entstehen. Denn da sind zum Beispiel auch Werke zu sehen, die in Halle in der Burg Giebichenstein Kunsthochschule entstehen. Dort gibt es eine Professur für Buchkunst und die Studierenden dort stellen ihre Künstlerbücher, die jetzt gerade erst entstanden sind, auch in dieser Ausstellung vor.
0: Aber auch über die Ausstellung in Köthen hinaus hat man nun schon Ideen, was mit der Künstlerbuchsammlung des Landes geschehen soll. So will man diese dann auch in Dessau der Öffentlichkeit zugänglich machen.
1: Wir hoffen ja, dass das Palais Dietrich als das Domizil der Anhaltischen Landesbücherei Dessau in diesem Jahr baulich fertig wird und wir dann einziehen können. Aber da kann man noch kein genaues Datum nennen. Es ist also noch im Bauprozess ja. Wenn wir aber dieses Gebäude wieder nutzen können als Anhaltische Landesbücherei, dann wird es dort einen Sonderausstellungsbereich geben, in dem wir permanent solche Künstlerbücher zeigen wollen. Und es gibt im Lesesaal einen Pultschrank, in dem erstens neu in die Sammlung aufgenommene Bücher präsentiert werden für über einen gewissen Zeitraum und in dem ein Gesamtkatalog der in der Sammlung vertretenen Künstlerbücher auch haptisch, indem wir das nämlich auf Karteikarten präsentieren, recherchierbar ist. Also das ist die Idee und das wird auch die Idee einer Künstlerin und die Künstlerin wird uns dabei auch begleiten. Eine Künstlerin, die auch mit eigenen Künstlerbüchern in der Sammlung vertreten ist.
0: Wer nun Interesse hat, sich Künstlerbücher aus der Landessammlung anzuschauen, kann das vom 12. Juni bis zum 9. August in der Ausstellung Bibliomania im Köthener Schloss tun. Geöffnet ist diese immer mittwochs bis sonntags von 11 bis 17 Uhr. Zudem werden noch verschiedene interessante Veranstaltungen im Rahmen der Sonderausstellung stattfinden.

0: Schön, dass Sie mit dabei sind und damit herzlich willkommen an diesem Mittwoch zu den RBB aktuellen Nachrichten. Am 2. Juni wurde die Feuerwehr Lutherstadt Wittenberg gegen 9.50 Uhr zu einem Verkehrsunfall auf der Bundesstraße 187 zwischen Apollensdorf und Griebow alarmiert. An der Unfallstelle war ein PKW mit zwei LKWs kollidiert, wobei der PKW-Fahrer in seinem Fahrzeug eingeklemmt wurde. Die Kameraden der Feuerwehr befreiten die Person zügig unter Zuhilfenahme eines schweren Rettungsgeräts. Anschließend wurde der Patient mit einem Rettungshubschrauber in ein Krankenhaus gebracht. Der Rettungsdienst übernahm unmittelbar die Betreuung der anderen Patienten. Die Fahrbahn konnte erst nach mehreren Stunden wieder durch die Polizei freigegeben werden, da die Straße durch ausgetretene Betriebsstoffe umfangreich gereinigt werden musste. Mit dem symbolischen ersten Spatenstich beginnt eines der größten Kulturprojekte der Region. Das historische Gelbe Haus in Wörlitz soll in den kommenden Jahren zum modernen Besucherzentrum für das UNESCO-Welterbe umgebaut werden.
1: Spatenstich im UNESCO-Welterbe Gartenreich Dessau-Wörlitz. In Wörlitz haben vergangene Woche offiziell die Bauarbeiten für das neue Besucherzentrum begonnen. Im historischen Ensemble Gelbes Haus entsteht bis 2029 ein zentraler Anlaufpunkt für Touristen und Besucher des Welterbes. Bund und Land investieren dafür rund 23 Millionen Euro.
2: Das Gartenreich Dessau-Wörlitz ist etwas Spektakuläres. Die ganze Bundesrepublik ist stolz darauf, so ein Schatzkästlein von Natur und Kultur zu haben, und deswegen kümmert sich die Republik auch drum, ist bereit, Geld zu investieren, weil das, was man hier erlebt, das ist einmalig in Europa, einmalig von der Haltung, von der Herkunft, von der Schönheit, und deswegen ist heute die Freude groß.
1: Das neue Besucherzentrum soll künftig nicht nur Informationen über das Gartenreich bieten. Geplant sind noch Angebote zur Museumspädagogik, Büroräume der Kulturstiftung sowie Hinweise auf weitere Welterbestätten in der Region, darunter das Bauhaus Dessau und die Luther-Gedenkstätte. Das Projekt ist Teil eines großen angelegten Masterplans zur Sanierung bedeutender Kulturdenkmäler in Sachsen-Anhalt. Insgesamt stehen dafür 150 Millionen Euro von Bund und Land bereit.
3: Das Besucherzentrum ist ja wichtig, weil wir haben extrem viel in den letzten Jahrzehnten hier im Gartenreich erreicht, haben viel aufgebaut, viel Geld investiert. Aber dieses Besucherzentrum, das ist nochmal ein ganz wichtiger Punkt, weil die Menschen, die zu uns kommen, die wollen sich ja auch informieren, die wollen schauen, was kann man hier machen. Und deswegen freue ich mich, es ist ein guter Tag für Sachsen-Anhalt, das Wetter spielt mit, also insgesamt alles hervorragend.
1: Künftig soll das Zentrum aber nicht nur das Gartenreich präsentieren, sondern die gesamte Welterbe-Region stärker miteinander verbinden.
4: Es soll ein Welterbezentrum werden. Das finde ich auch wichtig, weil wir ja Welterbe-Region sind. Und ich glaube, in der letzten Zeit immer nur verstanden wurde, dass sich vieles auf das Gartenreich konzentriert hat. Und in diesem Welterbezentrum wollen wir wirklich auch die Stadt, wo ja der größte Teil auch des Stadtgebietes von Oranienbaum-Wörlitz Welterbe ist, auch das vermitteln und natürlich diesen touristischen Part, dass wir an 363 Tagen im Jahr für die Touristen zur Verfügung stehen, sie informieren können, berichten können, was sie alles hier machen können, länger vielleicht in unserer Region bleiben.
1: Das Gelbe Haus selbst blickt auf eine lange Geschichte zurück. Teile des Gebäudes stammen aus der Zeit vor 1700. Unter Fürst Franz war hier unter anderem das erste Schullehrerseminar Deutschlands untergebracht. Zuletzt wurde das Gebäude bis 2019 als Wohnhaus genutzt. Mit der Sanierung soll das historische Ensemble nun erhalten und gleichzeitig modern nutzbar gemacht werden.
5: Dann kann man diese 150 Millionen, 75 vom Bund, 75 vom Land, sozusagen objektkonkret umsetzen. Hier geht es um etwa 23 Millionen. Das ist ein großes, aber nicht das einzige Vorhaben. Und anfangen ist immer das Wichtigste. Jetzt geht's los, jetzt wird eine Perle nach der anderen aufpoliert und dann werden wir ein Gartenreich haben, wie es die wenigsten Menschen zuvor jemals gesehen haben.
1: Auch weitere Projekte im Gartenreich sollen in den kommenden Jahren umgesetzt werden, unter anderem in Oranienbaum und Musikau. Die Verantwortlichen hoffen, dass das Besucherzentrum künftig noch mehr Gäste in die Welterberegion lockt.
6: Nach 30 Jahren findet der Sachsen-Anhalt-Tag am kommenden Wochenende das erste Mal wieder in Bernburg statt. Im Zuge dessen konnte man am Montag die Veranstaltung Kleine Fürsten, große Geschichte besuchen. Der Bernburger Historiker Michael Hecht sprach hier über die Geschichte der Saalestadt und des Bundeslandes.
7: Was man in Bernburg natürlich immer gerne erinnert und auch wichtig ist und ja auch mit dem Motto des Sachsen-Anhalt-Tags verbunden ist, ist die Erbteilung von 1212, wo also nach dem Tod des Herzogs Bernhard von Sachsen eben seine Söhne sozusagen unterschiedliche Teile des Erbes übernehmen. Der eine übernimmt das Erbe im sächsischen Herzogtum, im sächsischen Dukat. Daraus entwickelt sich dann später mal das Herzogtum Sachsen und sozusagen noch später, wenn man so will, ist das dann auch ein Kern für den Freistaat Sachsen. Und der ältere Sohn Heinrich, der erbt eben die Teile, die zwischen Harz und Elbe liegen, und das ist dann eben der Kern für Anhalt, und somit haben wir eben hier 1212, so kann man das ein bisschen zugespitzt sagen, auch in diesem Erbfeier eine gewissermaßen Geburtsstunde für Anhalt.
6: Der Name Sachsen-Anhalt existiert in dieser Form erst nach Ende des Zweiten Weltkrieges. Davor waren sowohl Sachsen als auch Anhalt lediglich Provinzen des Staates Preußen innerhalb des Deutschen Reichs. Laut Hecht habe es allerdings auch schon in dieser Zeit Verbindungen zwischen den beiden Provinzen gegeben.
7: Es gibt allerdings auch vorher schon, das ist vielleicht nochmal ganz interessant, Bereiche, wo diese beiden territorialen Einheiten zusammenarbeiten, die Provinz Sachsen und Anhalt, zum Beispiel in der Geschichtswissenschaft. Eine historische Kommission für die Provinz Sachsen und Anhalt gibt es schon seit 1900, also sehr viel länger als das Land Sachsen-Anhalt.
6: Historisch ist die Stadt Bernburg tief mit dem heutigen Sachsen-Anhalt verwurzelt, da sie bzw. das Schloss Bernburg im späten 15. Jahrhundert zum Verwaltungsmittelpunkt und Wohnort der Fürsten von Anhalt-Köthen wurde. Auch das Wappen der Stadt ist sehr prägnant und hat natürlich historische Hintergründe.
7: Naja, der Bär ist sozusagen auf vielfältige Weise symbolisch mit der Geschichte Anhalts und der anhaltischen Fürsten verbunden. Ja, das ist schon sozusagen in dem Namen Albrecht der Bär, das ist schon ein zeitgenössischer Beiname, wo das schon sozusagen aufgerufen wird, dieses Symbol. Später wird er eben auch als Wappentier genutzt, sowohl für die fürstliche Familie als auch in vielen Kommunen, sozusagen in der städtischen Heraldik und auch sozusagen in der genealogischen Traditionsbildung wird der Bär genutzt. Also im 16. Jahrhundert sieht man als die Vorfahren Albrechts des Bären ein sagenhaftes Geschlecht der sogenannten Beringer oder Bären, die sozusagen im Frühmittelalter geherrscht hätten und eben schon diesen Namen Bär im Namen geführt haben und auch angeblich schon im Wappen. Natürlich wissen wir heute, da gab es noch gar keine Wappen, aber das wird dann eben so erinnert und eine lange Tradition gezogen. Insofern ist der Bär schon sehr lange als ein Symbol sowohl für Bernburg, Herrschaft Bernburg, als auch für ganz Anhalt bekannt.
6: Mit seinem Vortrag zeigte Michael Hecht, wie eng die Geschichte Bernburgs mit der Entwicklung Sachsen-Anhalts verbunden ist. Gerade diese historischen Wurzeln machen die Stadt an der Saale zu einem passenden Austragungsort für den diesjährigen Sachsen-Anhalt-Tag. Dort wird die Geschichte des Landes am kommenden Wochenende dann nicht nur Thema sein, sondern vielerorts auch erlebbar werden.
0: Im Rahmen des Stadtradeln-Wettbewerbs, bei dem es darum geht, 21 Tage lang möglichst viele Alltagswege klimafreundlich mit dem Fahrrad zurückzulegen, treten Teams für ihre Kommune in die Pedale. Neben der Stadt Bernburg beteiligen sich mit dem Salzlandkreis auch die Städte Aschersleben, Schönebeck und Stassfurt in dem gemeinsamen Zeitraum vom 14. Juni bis zum 4. Juli am Stadtradeln. Gefördert wird die Aktion durch das Ministerium für Infrastruktur und Digitales und die Arbeitsgemeinschaft Fahrradfreundliche Kommunen Sachsen-Anhalt, bei der die Stadt Bernburg Mitglied ist. Mitmachen können alle, die in der teilnehmenden Kommune wohnen, arbeiten, einen Verein oder eine Hochschule oder Schule besuchen.
8: In Köthen fand auch dieses Jahr das hoch angesehene Schlossfest mit dem Hashtag Blickwechsel statt. Das Fest lockte Leute von nah und fern in die Bachstadt und hatte auch dieses Jahr ein großes Sortiment an Ständen und Aktivitäten für kleine sowie große Gäste parat gestellt.
9: Wir sind heute bei unserem Schlossfest, das mittlerweile schon seit 2019, also im siebten Jahr, stattfindet. Und ja, wir haben hier heute ein ganz buntes Angebot. Es ist sehr viel los, wir haben Flohmarkt, wir haben ganz viele unterschiedliche aktive Vereine, die hier dabei sind. Und ja, auch ein buntes Programm auf der Bühne. Also es ist ja schon immer eigentlich ein Fest für Vereine, die hier teilnehmen. Und wir sprechen die quasi an und bleiben immer in Verbindung und haben jetzt diesmal eben auch wieder fast 30 Gruppen und Initiativen gefunden, die hier mitmachen wollen. Und zum Teil haben die das schon ganz oft gemacht. Manche Vereine sind ganz neu dabei und die organisieren sich selbst, die bringen ihre eigenen Ideen ein und wir bilden quasi hier diesen Rahmen, in dem wir das Schloss eben vorbereiten und den Schlosspark. Und ja, ansonsten sind die eben alle dabei und unterstützen dieses Fest mit ihren eigenen Ideen.
8: Eine der Dinge, für die das Schlossfest bekannt ist, ist die große Spanne an Aktivitäten, die angeboten werden. Von regulären Bühnenprogrammen bis hin zu Grundlagen im Skaten sowie Yoga und Co. ist alles vorhanden gewesen.
9: Also wir haben heute wieder ganz unterschiedliche Themen. Ich finde, das macht das hier so aus. Wir haben zum einen eben so für die Jugend verschiedene Themen. Wir haben einen Manga-Tag dabei, den hatten wir letztes Jahr schon mal. Wir haben eine Skate-Rampe im Schlosspark, aber wir haben auch Yoga dabei, ganzheitliche Medizin, den Hundesport. Eben ein ganz abwechslungsreiches Bühnenprogramm mit ganz unterschiedlichen

0: Themen. Wir haben Chöre und die Musikfreunde von der Musikschule. Also es ist wirklich für jeden was dabei. Und das macht das hier so besonders, weil jeder sich wiederfinden kann in jedem Alter sozusagen.
1: Die Größe des Schlossfestes lockte auch den MDR nach Köthen. Doch nicht nur wegen des Schlossfestes. Der Besuch hatte einen größeren Hintergrund. Volkert Uhde erklärt.
2: Der MDR war heute auch mit dabei, weil die einen Film vorbereiten über Köthen, 45 Minuten lang, wo die Stadt porträtiert werden soll, was es hier alles gibt, welche Menschen hier aktiv sind, was es zu sehen gibt, was es zu erleben gibt. Und der wird am 18. August im MDR Fernsehen laufen und wir werden wahrscheinlich kurz vorher hier noch eine Filmpremiere haben, nur für uns hier in Köthen.
1: Auch in diesem Jahr war der Schlosspark von Anfang bis Ende gefüllt mit Besuchern, sei es nur zum Durchschauen oder zum Mitmachen bei Veranstaltungen. Das Schlossfest mit dem Hashtag Blickwechsel bleibt ein wichtiges Fest für die Bachstadt. Auch der Schlossbund gab sich an diesem Tag mit den Besucherzahlen zufrieden.
0: Ja, also wir sind zufrieden. Es kommen immer wieder neue Menschen dazu, überall ist viel los, also jeder guckt sich hier um. Und dadurch, dass der ganze Schlosspark gespielt wird, verteilt sich das natürlich ein bisschen. Aber das ist schon das Schöne auch, man steht sich halt nicht so von Füßen, es ist nicht so übervoll, dass man eben nicht rankommt an die einzelnen Stände und man kann sich eben ausprobieren in allem, was es hier gibt.
3: Am 5. Juni um 16 Uhr lädt die Jugendkunstschule der Kranach-Stiftung die interessierte Öffentlichkeit herzlich in den Kunst Wittenberg im Alten Rathaus ein, um die Kunstausstellung Kranachs Erben, 30 Jahre Jugendkunstschule, gemeinsam mit Musik und Gesprächen zu eröffnen. Anlässlich des 30. Geburtstages der Kranach-Jugendkunstschule werden vom 5. Juni bis zum 18. September in der Westhalle Werke ehemaliger Schüler gezeigt, welche heute künstlerisch tätig sind. Ergänzt wird die Ausstellung durch einen Rückblick auf die Geschichte der Jugendkunstschule, Einblicke in aktuelle Kurse sowie Malerei, Grafik und plastische Arbeiten aus dem Archiv. Damit sind wir schon am Ende unserer Mittwochsausgabe der RBB Aktuell Nachrichten. Schauen noch auf das Wetter und auf die Meldungen aus der Region. Wir sehen uns dann, wenn Sie mögen, morgen an der gleichen Stelle wieder, und zwar ab 18 Uhr. Bis dahin haben Sie eine schöne Zeit und machen Sie es gut.

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Morgen wird das Wetter etwas durchwachsen. Bei leichtem Nieselregen sind Temperaturen bis 21 Grad zu erwarten. Nur am Morgen zeigt sich kurz die Sonne, den Rest des Tages bleibt es durchgehend bewölkt. Ein schwacher Wind kommt aus dem Süden. Der Rest der Woche bleibt ähnlich mit Temperaturen um die 20 Grad und vereinzeltem Regen.

Gerichtsprozess nach Juwelierüberfall. Am 2. Juni 2026 begann vor der 8. Großen Strafkammer des Landgerichts Dessau-Roßlau die erstinstanzliche Hauptverhandlung gegen einen 26-jährigen Angeklagten, dem ein besonders schwerer räuberischer Diebstahl unter Einsatz eines Hammers vorgeworfen wurde. Dem maskierten Angeklagten wurde zur Last gelegt, am 14. Februar 2026 in der Filiale des Juweliers Christ im Rathauscenter mit einem mitgeführten Hammer eine Vitrine

0: geschlagen und daraus Schmuck im Gesamtwert von knapp 4.000 Euro entwendet zu haben. Als ein Passant versucht hatte, ihn aufzuhalten, soll der Angeklagte den Hammer bedrohlich in dessen Richtung gehalten haben, um die Festhalteversuche zu unterbinden. Anschließend soll er mit der Beute geflüchtet sein. Am 16. Februar 2026 stellte sich der Angeklagte beim Landeskriminalamt in Magdeburg und erklärte, für die genannte Tat verantwortlich zu sein. Die Verhandlung wird in den kommenden Tagen fortgeführt.
1: Tempo, Dynamik und vor allem ganz viele Körbe gab es am 30. Mai auf dem Dessauer Marktplatz zu sehen. Dieser hatte sich kurzerhand in ein Basketballspielfeld verwandelt. Anhalt Sport lud ab 11 Uhr zu einem internationalen 3x3 Basketballturnier ein. 12 Top-Teams traten gegeneinander an, 7 davon aus Deutschland, 2 aus den Niederlanden sowie jeweils 1 aus Italien, Spanien und Schweden. Den Zuschauern rund ums Feld und auf der extra fürs Turnier errichteten Tribüne wurde dabei nie langweilig. Los ging es mit der Vorrunde, in der die Mannschaften in 4 Gruppen antraten. Die 8 Besten schafften es dann ins Viertelfinale. Ab 18 Uhr waren die Halbfinalbegegnungen an der Reihe. Hier trafen die spanischen La Rojas auf das Team aus Wiesbaden. Die Deutschen machten kein schlechtes Spiel, verloren am Ende aber doch relativ deutlich mit 21:12 gegen die Spanier. Mit Bochum stand eine weitere Mannschaft aus Deutschland im zweiten Halbfinale. Sie schafften den Finaleinzug mit einem 21:17 Sieg gegen die Italiener aus Mailand. Im Endspiel hieß es dann also Spanien gegen Deutschland. Bevor es damit losging, gab es noch eine kurze Showeinlage von der Tanzgruppe Schaut hin. Im Finale sah es dann zunächst ausgeglichen zwischen den Bochumern und den La Rojas aus. Jedoch wurde das Team aus dem Ruhrpott im Verlauf der Partie immer stärker und schaffte es sich deutlich abzusetzen. Am Ende siegten sie mit einem überzeugenden 21:13 beim ersten internationalen 3x3 Basketballturnier auf dem Dessauer Marktplatz.
2: Also ich denke, wir haben ein großartiges sportliches Highlight heute hier in Dessau auf dem Marktplatz erlebt. Die Begeisterung der Menschen war gut und die Qualität vor allen Dingen des Turniers mit 12 Mannschaften. Und also viele Mannschaften haben mich persönlich und auch die Zuschauer total begeistert. Ob jetzt das Team aus Mailand oder Utrecht oder die spanische La Rosas jetzt im Finale gegen Bochum, war ein tolles Finale. Die Bochumer, eine Spitzenmannschaft in Deutschland im 3x3, haben das ganze Turnier gehörten aus meiner Sicht zu den Favoriten und haben im Endspiel, hatten sie die Fähigkeit, da nochmal einen draufzusetzen und gegen die Spanier am Ende, sage ich mal, relativ sehr souverän das Spiel zu gewinnen mit einer ganz starken Leistung. Also es war ein super, super Event, den ganzen Tag, also 11 Uhr der Start, jetzt sind wir kurz vor 20 Uhr, also ein langes Turnier oder langes Sportevent, aber niemals langweilig, immer wieder neue Szenen und neue Spielsituationen und viele Spiele, die halt begeistert haben. Und man hat es ja an der Resonanz der Zuschauer gesehen. Der Markt war immer sehr, sehr gut gefüllt. Und im Finale war eine super Stimmung, also die beste Stimmung des Tages, passend zum Finale. Und natürlich hatte die Deutsche, es ist ein Turnier in Deutschland, in Dessau. Und da hatten die Bochumer dann natürlich Heimvorteil, was die Zuschauergunst anbetraf. Das hat sich ausgezahlt. Also rundherum kann ich sagen, die Vision, die wir hatten und die Intention, die wir reingesteckt haben in dieses Sporthighlight, die sind auch wirklich voll aufgegangen. Also muss ich sagen, war ganz toll, bis hin zu dem Auftritt Entertainment, Tanzgruppe von dem Verein Schaut hin, zur Überbrückung für das Finale, dass die Gegner sich noch mal kurz fit machen konnten. Also es hat alles gepasst, bis hin zum Wetter, was wir nicht wirklich beeinflussen können oder konnten. Auch das hat gepasst. Also eine sehr, sehr, sehr schöne, interessante, hochklassige, hochkarätige Veranstaltung, die wir hier erleben konnten.
1: Für das Team aus Bochum war es der erste Sieg bei einem Light Quest Turnier. Sie zeigten sich beeindruckt von der tollen Atmosphäre auf dem Marktplatz und konnten sehr zufrieden mit dem Turnierverlauf sein.
3: Also fürs erste Mal war es Hammer. Alleine die mit der Tribüne.

0: Bühne, das ist nicht eine Gegebenheit und die Leute waren da. Das war das die ganzen Tag. Ich meine, wir sind seit 11 Uhr hier. Die Leute waren den ganzen Tag hier da, durch die Hitze, durch den Wind. Und das war einfach, das war richtig geil zu sehen, weil das ist wichtig für diesen Sport, dass Leute einfach begeistert sind und einfach da sind. Wir hatten das zweite Spiel direkt ein bisschen verschlafen, auch hergekommen, haben das gewonnen. Das war sehr wichtig für die Moral. Dann das zweite Spiel der Gruppe auch gut abgeschlossen. Dann ging es halt relativ fix. Dann hatten wir eine Stunde, zwei Pause, haben uns hier ein bisschen erfrischt und dann haben wir quasi Viertelfinale, Halbfinale gespielt. Das waren zwei grindy Games, das waren zwei starke Mannschaften, die wir da gespielt haben. Aber dann zum Finale hin war es dann wirklich, alle waren ein bisschen müde natürlich, aber wir haben uns einfach nochmal zusammengerissen, weil das genau das, was wichtig war und einfach Finale nochmal richtig abgeliefert und das ist richtig gutes Gefühl gerade.
1: Mit dem Sieg in Dessau haben sich die Bochumer nun auch für das Challenger-Turnier auf der Insel La Réunion in Afrika qualifiziert.
0: Ich meine, das Turnier La Réunion ist jetzt in drei Wochen circa. Das ist halt jetzt, wir wissen, dass es kommt bei Challengers, so die höchste Level, mit das höchste Level, das man quasi im Dreieck erreichen kann. Und wenn wir da sind, wollen wir performen. Da muss man Game 1 da sein. Man hat zwei Gruppenspiele. Wenn man die nicht performt, dann ist man raus. Und dafür ist dieser Weg uns zu schade. Und wir wollen halt einfach zeigen, dass wir da hingehören. Und deswegen ist dieser Weg auch, nehmen wir den in Kauf und freuen uns auch auf die Reise dahin.
1: Viele Unterstützer und Sponsoren machten die besondere Basketballpremiere in Dessau möglich. Kann man sich nun vorstellen, weitere 3x3-Events auf den Marktplatz zu holen?
2: Also nichts ist ausgeschlossen. Natürlich ist solch ein internationales Turnier, wo es ja auch um Weltranglistenpunkte geht, eine Qualifikation für die nächsten Turniere. Das ist nicht ganz einfach zu stemmen, sowohl wirtschaftlich wie organisatorisch, strukturell. Also es ist schon ein Riesenaufwand. Aber auf der anderen Seite natürlich, wie gesagt, hat es die Menschen begeistert und hat auch den teilnehmenden Teams, konnte schon mit etlichen reden. Die waren halt auch begeistert und beeindruckt. Denen hat das auch viel Spaß gemacht hier. Die fühlten sich wohl. Und da kann ich auch nur allen wirklich danken, von den Schiedsrichtern, die professionell waren, Wettkampfgericht und alles, was dazugehört, bis zu den fleißigen Helfern, die die Arena auf dem Markt hierher gezaubert haben. In den zwei Tagen allen danken. Nur so ist das ja möglich, solch ein internationales Sporthighlight hier auf die Beine zu stellen. Wir können auch stolz darauf sein, weil das natürlich nicht, das hat es so in Sachsen-Anhalt noch nicht gegeben, also nicht in Magdeburg, nicht in Halle. Die Präsidentin des Landessportbundes, selbst Olympiasiegerin, war hier gewesen, war auch begeistert und beeindruckt. Also das hat schon positive Spuren hinterlassen und dann gucken wir mal, vorgestimmt in die Zukunft.
1: Der Veranstaltungskalender bei Anhalt Sport hat nun noch einige Highlights in diesem Jahr zu bieten. Unter anderem am 19. Juni das Leichtathletik-Meeting mit Weltklasse-Athleten im Paul-Greifzu-Stadion. Und auch auf dem Marktplatz geht es beim Stabhochsprung-Meeting am 27. August erneut hoch hinaus. Eine ganz besondere Form des Buches ist das sogenannte Künstlerbuch. Hierbei handelt es sich um ein von einem Künstler erstelltes Werk in Buchform. Künstlerbücher sind sehr vielseitig und können aus unterschiedlichsten Materialien bestehen, sowie zahlreiche verschiedene Formen annehmen. Die Lesbarkeit des Inhalts ist dabei oft nur nebensächlich. Seit Beginn des 20. Jahrhunderts entstehen immer mehr derartige Kunstwerke. Auch Sachsen-Anhalt hat eine eigene Landessammlung für Künstlerbücher. Werke aus dieser Sammlung werden bald in einer Ausstellung in Köthen zu sehen sein.
3: In der Einheitlichen Landesbücherei Dessau wird die Landessammlung Künstlerbücher Sachsen-Anhalt verwahrt. Landessammlung Künstlerbücher heißt ja, dass wir diese Bücher nicht nur in Dessau zeigen, sondern dass die möglichst den Bewohnern des gesamten Landes zugänglich gemacht werden. Das machen wir in Form von Publikationen, Webseite und so weiter, aber eben auch in Form von Ausstellungen, die in diesem Fall jetzt in Köthen im Schlossmuseum stattfindet. Das ist also ein Wunsch von uns. Es ist aber auch ein Wunsch des Geldgebers oder des Eigentümers der Sammlung. Der Eigentümer der Sammlung ist ja das Land Sachsen-Anhalt, vertreten durch das Kultusministerium. Und vom Kultusministerium wird diese Ausstellung auch finanziert. Und wir haben im Schloss Köthen einen wunderbaren Ort gefunden, um diese Ausstellung in einer Stadt im Land Sachsen-Anhalt zu präsentieren.
1: Seit 1992 gibt es die Landessammlung für Künstlerbücher in Dessau. Seit 1997 wird sie durch Ankäufe des Kultusministeriums gefördert. Mittlerweile umfasst sie schätzungsweise 700 bis 800 Werke und bietet einen einzigartigen Überblick zur Vielfalt der besonderen Bücher. In der Ausstellung in Köthen wird die Sammlung präsentiert und man erfährt mehr über Künstlerbücher im Allgemeinen.
3: Die Ausstellung wird dort in drei Ausstellungsräumen zu sehen sein, die das Museum Schloss Köthen als Sonderausstellungsräume bereithält. In einem Raum wird die unterschiedliche Form, die Künstlerbücher annehmen kann, die sozusagen die unterschiedliche Art von Materialien und so weiter, also die Unterschiede, die Verschiedenheiten werden gezeigt. In einem Raum wird der Bestand der anhaltischen Künstlerbuchsammlung des Landes Sachsen-Anhalt, die in der Anhaltischen Landesbücherei vorhanden sind, vorgestellt. Und im dritten Raum wird vorgestellt, in welchen Formen Künstlerbücher erscheinen können, welche Form sie in der Geschichte hatten und aber auch, wie Künstlerbücher heute entstehen. Denn da sind zum Beispiel auch Werke zu sehen, die in Halle in der Burg Giebichenstein Kunsthochschule entstehen. Dort gibt es eine Professur für Buchkunst und die Studierenden dort stellen ihre Künstlerbücher, die jetzt gerade erst entstanden sind, auch in dieser Ausstellung vor.
1: Aber auch über die Ausstellung in Köthen hinaus hat man nun schon Ideen, was mit der Künstlerbuchsammlung des Landes geschehen soll. So will man diese dann auch in Dessau der Öffentlichkeit zugänglich machen.
3: Wir hoffen ja, dass das Palais Dietrich als das Domizil der Anhaltischen Landesbücherei Dessau in diesem Jahr baulich fertig wird und wir dann einziehen können. Aber da kann man noch kein genaues Datum nennen. Es ist also noch im Bauprozess, ja. Wenn wir aber dieses Gebäude wieder nutzen können als Anhaltische Landesbücherei, dann wird es dort einen Sonderausstellungsbereich geben, in dem wir permanent solche Künstlerbücher zeigen wollen. Und es gibt im Lesesaal einen Pultschrank, in dem erstens neu in die Sammlung aufgenommene Bücher präsentiert werden für über einen gewissen Zeitraum und in dem ein Gesamtkatalog der in der Sammlung vertretenen Künstlerbücher auch haptisch, indem wir das nämlich auf Karteikarten präsentieren, recherchierbar ist. Also das ist die Idee und das wird auch die Idee einer Künstlerin und die Künstlerin wird uns dabei auch begleiten. Eine Künstlerin, die auch mit eigenen Künstlerbüchern in der Sammlung vertreten ist.
1: Wer nun Interesse hat, sich Künstlerbücher aus der Landessammlung anzuschauen, kann das vom 12. Juni bis zum 9. August in der Ausstellung Bibliomania im Köthener Schloss tun. Geöffnet ist diese immer mittwochs bis sonntags von 11 bis 17 Uhr. Zudem werden noch verschiedene interessante Veranstaltungen im Rahmen der Sonderausstellung stattfinden.

Schön, dass Sie mit dabei sind und damit herzlich willkommen an diesem Mittwoch zu den RBB aktuellen Nachrichten. Am 2. Juni wurde die Feuerwehr Lutherstadt Wittenberg gegen 9.50 Uhr zu einem Verkehrsunfall auf der Bundesstraße 187 zwischen Apollensdorf und Griebow alarmiert. An der Unfallstelle war ein PKW mit zwei LKWs kollidiert, wobei der PKW-Fahrer in seinem Fahrzeug eingeklemmt wurde. Die Kameraden der Feuerwehr befreiten die Person zügig unter Zuhilfenahme eines schweren Rettungsgeräts. Anschließend wurde der Patient mit einem Rettungshubschrauber in ein Krankenhaus gebracht. Der Rettungsdienst übernahm unmittelbar die Betreuung der anderen Patienten. Die Fahrbahn konnte erst nach mehreren Stunden wieder durch die Polizei freigegeben werden, da die Straße durch ausgetretene Betriebe

0: Triebstoffe umfangreich gereinigt werden musste. Mit dem symbolischen ersten Spatenstich beginnt eines der größten Kulturprojekte der Region. Das historische Gelbe Haus in Wörlitz soll in den kommenden Jahren zum modernen Besucherzentrum für das UNESCO-Welterbe umgebaut werden.
1: Spatenstich im UNESCO-Welterbe-Gartenreich Dessau-Wörlitz. In Wörlitz haben vergangene Woche offiziell die Bauarbeiten für das neue Besucherzentrum begonnen. Im historischen Ensemble Gelbes Haus entsteht bis 2029 ein zentraler Anlaufpunkt für Touristen und Besucher des Welterbes. Bund und Land investieren dafür rund 23 Millionen Euro.
2: Das Gartenreich Dessau-Wörlitz ist etwas Spektakuläres. Die ganze Bundesrepublik ist stolz darauf, so ein Schatzkästlein von Natur und Kultur zu haben. Und deswegen kümmert sich die Republik auch drum, ist bereit, Geld zu investieren. Weil das, was man hier erlebt, das ist einmalig in Europa. Einmalig von der Haltung, von der Herkunft, von der Schönheit. Und deswegen ist heute die Freude groß.
1: Das neue Besucherzentrum soll künftig nicht nur Informationen über das Gartenreich bieten. Geplant sind noch Angebote zur Museumspädagogik, Büroräume der Kulturstiftung sowie Hinweise auf weitere Welterbestätten in der Region, darunter das Bauhaus Dessau und die Luther-Gedenkstätte. Das Projekt ist Teil eines großen angelegten Masterplans zur Sanierung bedeutender Kulturdenkmäler in Sachsen-Anhalt. Insgesamt stehen dafür 150 Millionen Euro von Bund und Land bereit.
3: Das Besucherzentrum ist ja wichtig, weil wir haben extrem viel in den letzten Jahrzehnten hier im Gartenreich erreicht, haben viel aufgebaut, viel Geld investiert. Aber dieses Besucherzentrum, das ist nochmal ein ganz wichtiger Punkt, weil die Menschen, die zu uns kommen, die wollen sich ja auch informieren, die wollen schauen, was kann man hier machen. Und deswegen freue ich mich, es ist ein guter Tag für Sachsen-Anhalt, das Wetter spielt mit, also insgesamt alles hervorragend.
1: Künftig soll das Zentrum aber nicht nur das Gartenreich präsentieren, sondern die gesamte Welterbe-Region stärker miteinander verbinden.
4: Es soll ein Welterbezentrum werden, das finde ich auch wichtig, weil wir ja Welterbe-Region sind. Und ich glaube, in der letzten Zeit immer nur verstanden wurde, dass sich vieles auf das Gartenreich konzentriert hat. Und diesem Welterbezentrum wollen wir wirklich auch die Stadt, wo ja der größte Teil auch das Stadtgebiet ist von Oranienbaum-Wörlitz Welterbe ist, auch das vermitteln und natürlich diesen touristischen Part, dass wir an 363 Tagen im Jahr für die Touristen zur Verfügung stehen, sie informieren können, berichten können, was sie alles hier machen können, länger vielleicht in unserer Region bleiben.
1: Das Gelbe Haus selbst blickt auf eine lange Geschichte zurück. Teile des Gebäudes stammen aus der Zeit vor 1700. Unter Fürst Franz war hier unter anderem das erste Schullehrerseminar Deutschlands untergebracht. Zuletzt wurde das Gebäude bis 2019 als Wohnhaus genutzt. Mit der Sanierung soll das historische Ensemble nun erhalten und gleichzeitig modern nutzbar gemacht werden.
5: Dann kann man diese 150 Millionen, 75 vom Bund, 75 vom Land, sozusagen objektkonkret umsetzen. Hier geht es um etwa 23 Millionen. Das ist ein großes, aber nicht das einzige Vorhaben. Und anfangen ist immer das Wichtigste. Jetzt geht's los, jetzt wird eine Perle nach der anderen aufpoliert. Und dann werden wir ein Gartenreich haben, wie es die wenigsten Menschen zuvor jemals gesehen haben.
1: Auch weitere Projekte im Gartenreich sollen in den kommenden Jahren umgesetzt werden. Unter anderem in Oranienbaum und Mosikau. Die Verantwortlichen hoffen, dass das Besucherzentrum künftig noch mehr Gäste in die Welterberegion lockt.
6: Nach 30 Jahren findet der Sachsen-Anhalt-Tag am kommenden Wochenende das erste Mal wieder in Bernburg statt. Im Zuge dessen konnte man am Montag die Veranstaltung Kleine Fürsten, große Geschichte besuchen. Der Bernburger Historiker Michael Hecht sprach hier über die Geschichte der Saalestadt und des Bundeslandes.
7: Was man in Bernburg natürlich immer gerne erinnert und auch wichtig ist und ja auch mit dem Motto des Sachsen-Anhalt-Tags verbunden ist, ist die Erbteilung von 1212, wo also nach dem Tod des Herzogs Bernhard von Sachsen eben seine Söhne sozusagen unterschiedliche Teile des Erbes übernehmen. Der eine übernimmt das Erbe im sächsischen Herzogtum, im sächsischen Dukat. Daraus entwickelt sich dann später mal das Herzogtum Sachsen und sozusagen noch später, wenn man so will, ist das dann auch ein Kern für den Freistaat Sachsen. Und der ältere Sohn Heinrich, der erbt eben die Teile, die zwischen Harz und Elbe liegen, und das ist dann eben der Kern für Anhalt, und somit haben wir eben hier

0: 1212, so kann man das ein bisschen zugespitzt sagen, auch in diesem Erbfeier eine gewissermaßen Geburtsstunde für Anhalt.
1: Der Name Sachsen-Anhalt existiert in dieser Form erst nach Ende des Zweiten Weltkrieges. Davor waren sowohl Sachsen als auch Anhalt lediglich Provinzen des Staates Preußen innerhalb des Deutschen Reichs. Laut Hecht habe es allerdings auch schon in dieser Zeit Verbindungen zwischen den beiden Provinzen gegeben.
0: Es gibt allerdings auch vorher schon, das ist vielleicht nochmal ganz interessant, Bereiche, wo diese beiden territorialen Einheiten zusammenarbeiten, die Provinz Sachsen und Anhalt, zum Beispiel in der Geschichtswissenschaft. Eine historische Kommission für die Provinz Sachsen und Anhalt gibt es schon seit 1900, also sehr viel länger als das Land Sachsen-Anhalt.
1: Historisch ist die Stadt Bernburg tief mit dem heutigen Sachsen-Anhalt verwurzelt, da sie bzw. das Schloss Bernburg im späten 15. Jahrhundert zum Verwaltungsmittelpunkt und Wohnort der Fürsten von Anhalt-Köthen wurde. Auch das Wappen der Stadt ist sehr prägnant und hat natürlich historische Hintergründe.
0: Naja, der Bär ist sozusagen auf vielfältige Weise symbolisch mit der Geschichte Anhalts und der anhaltischen Fürsten verbunden. Ja, das ist schon sozusagen in dem Namen Albrecht der Bär, das ist schon ein zeitgenössischer Beiname, wo das schon sozusagen aufgerufen wird, dieses Symbol. Später wird er eben auch als Wappentier genutzt, sowohl für die fürstliche Familie als auch in vielen Kommunen, sozusagen in der städtischen Heraldik und auch sozusagen in der genealogischen Traditionsbildung wird der Bär genutzt. Also im 16. Jahrhundert sieht man als die Vorfahren Albrechts des Bären ein sagenhaftes Geschlecht der sogenannten Beringer oder Bären, die sozusagen im Frühmittelalter geherrscht hätten und eben schon diesen Namen Bär im Namen geführt haben und auch angeblich schon im Wappen. Natürlich wissen wir heute, da gab es noch gar keine Wappen, aber das wird dann eben so erinnert und eine lange Tradition gezogen. Insofern ist der Bär schon sehr lange als ein Symbol sowohl für Bernburg, Herrschaft Bernburg, als auch für ganz Anhalt bekannt.
1: Mit seinem Vortrag zeigte Michael Hecht, wie eng die Geschichte Bernburgs mit der Entwicklung Sachsen-Anhalts verbunden ist. Gerade diese historischen Wurzeln machen die Stadt an der Saale zu einem passenden Austragungsort für den diesjährigen Sachsen-Anhalt-Tag. Dort wird die Geschichte des Landes am kommenden Wochenende dann nicht nur Thema sein, sondern vielerorts auch erlebbar werden.
2: Im Rahmen des Stadtradeln-Wettbewerbs, bei dem es darum geht, 21 Tage lang möglichst viele Alltagswege klimafreundlich mit dem Fahrrad zurückzulegen, treten Teams für ihre Kommune in die Pedale. Neben der Stadt Bernburg beteiligen sich mit dem Salzlandkreis auch die Städte Aschersleben, Schönebeck und Stassfurt in dem gemeinsamen Zeitraum vom 14. Juni bis zum 4. Juli am Stadtradeln. Gefördert wird die Aktion durch das Ministerium für Infrastruktur und Digitales und die Arbeitsgemeinschaft Fahrradfreundliche Kommunen Sachsen-Anhalt, bei der die Stadt Bernburg Mitglied ist. Mitmachen können alle, die in der teilnehmenden Kommune wohnen, arbeiten, einen Verein oder eine Hochschule oder Schule besuchen.
3: In Köthen fand auch dieses Jahr das hoch angesehene Schlossfest mit dem Hashtag Blickwechsel statt. Das Fest lockte Leute von nah und fern in die Bachstadt und hatte auch dieses Jahr ein großes Sortiment an Ständen und Aktivitäten für kleine sowie große Gäste parat gestellt.
4: Wir sind heute bei unserem Schlossfest, das mittlerweile schon seit 2019, also im siebten Jahr, stattfindet. Und ja, wir haben hier heute ein ganz buntes Angebot. Es ist sehr viel los, wir haben einen Flohmarkt, wir haben ganz viele unterschiedliche aktive Vereine, die hier dabei sind. Und ja, auch ein buntes Programm auf der Bühne. Es ist ja schon immer eigentlich ein Fest für Vereine, die hier teilnehmen. Und wir sprechen die quasi an und bleiben immer in Verbindung und haben jetzt diesmal eben auch wieder fast 30 Gruppen und Initiativen gefunden, die hier mitmachen wollen. Und zum Teil haben die das schon ganz oft gemacht. Manche Vereine sind ganz neu dabei und die organisieren sich selbst, die bringen ihre eigenen Ideen ein und wir bilden quasi hier diesen Rahmen, in dem wir das Schloss eben vorbereiten und die Schloss an den Schlosspark. Und ja, ansonsten sind die eben alle dabei und unterstützen dieses Fest mit ihren eigenen Ideen.
3: Eine der Dinge, für die das Schlossfest bekannt ist, ist die große Spanne an Aktivitäten, die angeboten werden. Von regulären Bühnenprogrammen bis hin zu Grundlagen im Skaten sowie Yoga und Co. ist alles vorhanden gewesen.
4: Also wir haben heute wieder ganz unterschiedliche Themen. Ich finde, das macht das hier so aus. Wir haben zum einen eben so für die Jugend verschiedene Themen. Wir haben einen Manga-Tag dabei, den hatten wir letztes Jahr schon mal. Wir haben eine Skate-Rampe im Schlosspark, aber wir haben auch Yoga dabei, ganzheitliche Medizin, den Hundesport. Eben ein ganz abwechslungsreiches Bühnenprogramm mit ganz unterschiedlichen

0: wo die Stadt porträtiert werden soll, was es hier alles gibt, welche Menschen hier aktiv sind, was es zu sehen gibt, was es zu erleben gibt. Und der wird am 18. August im MDR Fernsehen laufen und wir werden wahrscheinlich kurz vorher hier noch eine Filmpremiere haben, nur für uns hier in Köln.
1: Auch in diesem Jahr war der Schlosspark von Anfang bis Ende gefüllt mit Besuchern. Sei es nur zum Durchschauen oder zum Mitmachen bei Veranstaltungen. Das Schlossfest mit dem Hashtag Blickwechsel bleibt ein wichtiges Fest für die Bachstadt. Auch der Schlossbund gab sich an diesem Tag mit den Besucherzahlen zufrieden.
2: Ja, also wir sind zufrieden. Es kommen immer wieder neue Menschen dazu, überall ist viel los, also jeder guckt sich hier um. Und dadurch, dass der ganze Schlosspark gespielt wird, verteilt sich das natürlich ein bisschen. Aber das ist schon das Schöne auch, man steht sich halt nicht so vor den Füßen, es ist nicht so übervoll, dass man eben nicht rankommt an die einzelnen Stände und man kann sich eben ausprobieren in allem, was es hier gibt.
3: Am 5. Juni um 16 Uhr lädt die Jugendkunstschule der Kranach-Stiftung die interessierte Öffentlichkeit herzlich in den Kunst-Wittenberg im Alten Rathaus ein, um die Kunstausstellung Kranachs Erben, 30 Jahre Jugendkunstschule, gemeinsam mit Musik und Gesprächen zu eröffnen. Anlässlich des 30. Geburtstages der Kranach-Jugendkunstschule werden vom 5. Juni bis zum 18. September in der Westhalle Werke ehemaliger Schüler gezeigt, welche heute künstlerisch tätig sind. Ergänzt wird die Ausstellung durch einen Rückblick auf die Geschichte der Jugendkunstschule, Einblicke in aktuelle Kurse sowie Malerei, Grafik und plastische Arbeiten aus dem Archiv. Damit sind wir schon am Ende unserer Mittwochsausgabe der RBB Aktuellnachrichten. Schauen noch auf das Wetter und auf die Meldungen aus der Region. Wir sehen uns dann, wenn Sie mögen, morgen an der gleichen Stelle wieder, und zwar ab 18 Uhr. Bis dahin haben Sie eine schöne Zeit und machen Sie es gut.

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Morgen wird das Wetter etwas durchwachsen. Bei leichtem Nieselregen sind Temperaturen bis 21 Grad zu erwarten. Nur am Morgen zeigt sich kurz die Sonne, den Rest des Tages bleibt es durchgehend bewölkt. Ein schwacher Wind kommt aus dem Süden. Der Rest der Woche bleibt ähnlich mit Temperaturen um die 20 Grad und vereinzeltem Regen.

Gerichtsprozess nach Juwelierüberfall. Am 2. Juni 2026 begann vor der 8. Großen Strafkammer des Landgerichts Dessau-Roßlau die erstinstanzliche Hauptverhandlung gegen einen 26-jährigen Angeklagten, dem ein besonders schwerer räuberischer Diebstahl unter Einsatz eines Hammers vorgeworfen wurde. Dem maskierten Angeklagten wurde zur Last gelegt, am 14. Februar 2026 in der Filiale des Juweliers Christ im Rathauscenter mit einem mitgeführten Hammer eine Vitrine eingeschlagen und daraus Schmuck im Gesamtwert von knapp 4.000 Euro entwendet zu haben. Als ein Passant versucht hatte, ihn aufzuhalten, soll der Angeklagte den Hammer bedrohlich in dessen Richtung gehalten haben, um die Festhalteversuche zu unterbinden. Anschließend soll er mit der Beute geflüchtet sein. Am 16. Februar 2026 stellte sich der Angeklagte beim Landeskriminalamt in Magdeburg und erklärte für die genannten

0: Attentat verantwortlich zu sein. Die Verhandlung wird in den kommenden Tagen fortgeführt.
1: Tempo, Dynamik und vor allem ganz viele Körbe gab es am 30. Mai auf dem Dessauer Marktplatz zu sehen. Dieser hatte sich kurzerhand in ein Basketballspielfeld verwandelt. Anhalt Sport lud ab 11 Uhr zu einem internationalen 3x3 Basketballturnier ein. 12 Top-Teams traten gegeneinander an, 7 davon aus Deutschland, 2 aus den Niederlanden sowie jeweils 1 aus Italien, Spanien und Schweden. Den Zuschauern rund ums Feld und auf der extra fürs Turnier errichteten Tribüne wurde dabei nie langweilig. Los ging es mit der Vorrunde, in der die Mannschaften in 4 Gruppen antraten. Die 8 Besten schafften es dann ins Viertelfinale. Ab 18 Uhr waren die Halbfinalbegegnungen an der Reihe. Hier trafen die spanischen La Rojas auf das Team aus Wiesbaden. Die Deutschen machten kein schlechtes Spiel, verloren am Ende aber doch relativ deutlich mit 21:12 gegen die Spanier. Mit Bochum stand eine weitere Mannschaft aus Deutschland im zweiten Halbfinale. Sie schafften den Finaleinzug mit einem 21:17 Sieg gegen die Italiener aus Mailand. Im Endspiel hieß es dann also Spanien gegen Deutschland. Bevor es damit losging, gab es noch eine kurze Showeinlage von der Tanzgruppe Schaut hin. Im Finale sah es dann zunächst ausgeglichen zwischen den Bochumern und den La Rojas aus. Jedoch wurde das Team aus dem Ruhrpott im Verlauf der Partie immer stärker und schaffte es sich deutlich abzusetzen. Am Ende siegten sie mit einem überzeugenden 21:13 beim ersten internationalen 3x3 Basketballturnier auf dem Dessauer Marktplatz.
2: Also ich denke, wir haben ein großartiges sportliches Highlight heute hier in Dessau auf dem Marktplatz erlebt. Die Begeisterung der Menschen war gut und die Qualität vor allen Dingen des Turniers mit 12 Mannschaften. Und also viele Mannschaften haben mich persönlich und auch die Zuschauer total begeistert. Ob jetzt das Team aus Mailand oder Utrecht oder die spanische La Rosas jetzt im Finale gegen Bochum, war ein tolles Finale. Die Bochumer, eine Spitzenmannschaft in Deutschland im 3x3, haben das ganze Turnier gehörten aus meiner Sicht zu den Favoriten und haben im Endspiel, hatten sie die Fähigkeit, da nochmal einen draufzusetzen und gegen die Spanier am Ende, sage ich mal, relativ sehr souverän das Spiel zu gewinnen mit einer ganz starken Leistung. Also es war ein super Event, den ganzen Tag, also 11 Uhr der Start, jetzt sind wir kurz vor 20 Uhr, also ein langes Turnier oder langes Sportevent, aber niemals langweilig, immer wieder neue Szenen und neue Spielsituationen und viele Spiele, die halt begeistert haben. Und man hat es ja an der Resonanz der Zuschauer gesehen. Der Markt war immer sehr, sehr gut gefüllt. Und im Finale war eine super Stimmung, also die beste Stimmung des Tages, passend zum Finale. Und natürlich hatte die Deutsche, es ist ein Turnier in Deutschland, in Dessau. Und da hatten die Bochumer dann natürlich Heimvorteil, was die Zuschauergunst anbetraf. Das hat sich ausgezahlt. Also rundherum kann ich sagen, die Vision, die wir hatten und die Intention, die wir reingesteckt haben in dieses Sporthighlight, die sind auch wirklich voll aufgegangen. Also muss ich sagen, war ganz toll, bis hin zu dem Auftritt Entertainment, Tanzgruppe von dem Verein Schaut hin, zur Überbrückung für das Finale, dass die Gegner sich noch mal kurz fit machen konnten. Also es hat alles gepasst, bis hin zum Wetter, was wir nicht wirklich beeinflussen können oder konnten. Auch das hat gepasst. Also eine sehr, sehr, sehr schöne, interessante, hochklassige, hochkarätige Veranstaltung, die wir hier erleben konnten.
1: Für das Team aus Bochum war es der erste Sieg bei einem Light Quest Turnier. Sie zeigten sich beeindruckt von der tollen Atmosphäre auf dem Marktplatz und konnten sehr zufrieden mit dem Turnierverlauf sein.
3: Also fürs erste Mal war es Hammer. Alleine die mit der Tribüne, das ist nicht eine Gegebenheit. Und die Leute waren da. Das war das, die ganzen Tag. Ich meine, wir sind seit 11 Uhr hier. Die Leute waren den ganzen Tag hier da. Durch die Hitze, durch den Wind. Und das war richtig geil zu sehen, weil das ist wichtig für diesen Sport, dass Leute einfach begeistert sind und einfach da sind. Wir hatten das zweite Spiel direkt ein bisschen verschlafen, noch hergekommen, haben das gewonnen. Das war sehr wichtig für die Moral. Dann das zweite Spiel der Gruppe auch gut abgeschlossen. Dann ging es halt relativ fix. Dann hatten wir eine Stunde, zwei Pause, haben uns hier ein bisschen erfrischt und dann haben wir quasi Viertelfinale, Halbfinale gespielt. Das waren zwei grindy Games, das waren zwei starke Mannschaften, die wir da gespielt haben. Aber dann zum Finale hin war es dann wirklich, alle waren ein bisschen müde natürlich, aber wir haben uns einfach nochmal zusammengerissen, weil das genau das, was wichtig war und einfach Finale nochmal richtig abgeliefert und das ist richtig gutes Gefühl gerade.
1: Mit dem Sieg in Dessau haben sich die Bochumer nun auch für das Challenger-Turnier auf der Insel La Réunion in Afrika qualifiziert.
3: Ich meine, das Turnier La Réunion ist jetzt in 3 Wochen circa. Das ist halt jetzt, wir wissen, dass es kommt bei Challengers, so die höchste Level, mit das höchste Level, das man quasi im 30. erreichen kann. Und wenn wir da sind, wollen wir performen. Da muss man Game 1 da sein. Man hat 2 Gruppenspiele. Wenn man die nicht performt, dann ist man raus. Und dafür ist dieser Weg uns zu schade. Und wir wollen halt einfach zeigen, dass wir da hingehören. Und deswegen ist dieser Weg auch, nehmen wir den in Kauf und freuen uns auch auf die Reise dahin.
1: Viele Unterstützer und Sponsoren machten die besondere Basketballpremiere in Dessau möglich. Kann man sich nun vorstellen, weitere 3x3-Events auf den Marktplatz zu holen?
2: Also nichts ist ausgeschlossen. Natürlich ist solch ein internationales Turnier, wo es ja auch um Weltranglistenpunkte geht, eine Qualifikation für die nächsten Turniere. Das ist nicht ganz einfach zu stemmen, sowohl wirtschaftlich wie organisatorisch, strukturell. Also schon ein Riesenaufwand. Aber auf der anderen Seite natürlich, wie gesagt, hat es die Menschen begeistert und hat auch den teilnehmenden Teams, konnte schon mit etlichen reden. Die waren halt auch begeistert und beeindruckt. Denen hat das auch viel Spaß gemacht hier. Die fühlten sich wohl. Und da kann ich auch nur allen wirklich danken, von den Schiedsrichtern, die professionell waren, Wettkampfgericht und alles, was dazugehört, bis zu den fleißigen Helfern, die die Arena auf dem Markt hierher gezaubert haben. In den 2 Tagen allen danken. Nur so ist das ja möglich, solch ein internationales Sporthighlight hier auf die Beine zu stellen. Wir können auch stolz darauf sein, weil das natürlich nicht, das hat es so in Sachsen-Anhalt noch nicht gegeben, also nicht in Magdeburg, nicht in Halle. Die Präsidentin des Landessportbundes, selbst Olympiasiegerin, war hier gewesen, war auch begeistert und beeindruckt. Also das hat schon positive Spuren hinterlassen und dann gucken wir mal, vorgestimmt in die Zukunft.
1: Der Veranstaltungskalender bei Anhalt Sport hat nun noch einige Highlights in diesem Jahr zu bieten. Unter anderem am 19. Juni das Leichtathletik-Meeting mit Weltklasse-Athleten im Paul-Greifzu-Stadion. Und auch auf dem Marktplatz geht es beim Stabhochsprung-Meeting am 27. August erneut hoch hinaus. Eine ganz besondere Form des Buches ist das sogenannte Künstlerbuch. Hierbei handelt es sich um ein von einem Künstler erstelltes Werk in Buchform. Künstlerbücher sind sehr vielseitig und können aus unterschiedlichsten Materialien bestehen, sowie zahlreiche verschiedene Formen annehmen. Die Lesbarkeit des Inhalts ist dabei oft nur nebensächlich. Seit Beginn des 20. Jahrhunderts entstehen immer mehr derartige Kunstwerke. Auch Sachsen-Anhalt hat eine eigene Landessammlung für Künstlerbücher. Werke aus dieser Sammlung werden bald in einer Ausstellung in Köthen zu sehen sein.
4: In der Einheitlichen Landesbücherei Dessau wird die Landessammlung Künstlerbücher Sachsen-Anhalt verwahrt. Landessammlung Künstlerbücher heißt ja, dass wir diese Bücher nicht nur in Dessau zeigen, sondern dass die möglichst den Bewohnern des gesamten Landes zugänglich gemacht werden. Das machen wir in Form von Publikationen, Webseite und so weiter, aber eben auch in Form von Ausstellungen, die in diesem Fall jetzt in Köthen im Schlossmuseum stattfindet. Das ist also ein Wunsch von uns. Es ist aber auch ein Wunsch des Geldgebers oder des Eigentümers der Sammlung. Der Eigentümer der Sammlung ist das Land Sachsen-Anhalt, vertreten durch das Kultusministerium. Und vom Kultusministerium wird diese Ausstellung auch finanziert. Und wir haben im Schloss Köthen einen wunderbaren Ort gefunden, um diese Ausstellung in einem in einer Stadt im Land Sachsen-Anhalt zu präsentieren.
1: Seit 1992 gibt es die Landessammlung für Künstlerbücher in Dessau. Seit 1997 wird sie durch Ankäufe des Kultusministeriums gefördert. Mittlerweile umfasst sie schätzungsweise 700 bis 800 Werke und bietet einen einzigartigen Überblick zur Vielfalt der besonderen Bücher. In der Ausstellung in Köthen wird die Sammlung präsentiert und man erfährt mehr über Künstlerbücher im Allgemeinen.
4: Die Ausstellung wird dort in drei Ausstellungsräumen zu sehen sein, die das Museum Schloss Köthen als Sonderausstellungsräume bereithält. In einem Raum wird die unterschiedliche Form, die Künstlerbücher annehmen kann, die sozusagen die unterschiedliche Art von Materialien und so weiter, also die Unterschiede, die Verschiedenheiten werden gezeigt. In einem Raum wird der Bestand der anhaltischen Künstlerbuchsammlung des Landes Sachsen-Anhalt, die in der anhaltischen Landesbücherei vorhanden sind, vorgestellt. Und im dritten Raum wird vorgestellt, in welchen Formen Künstlerbücher erscheinen können, welche Form sie in der Geschichte hatten und aber auch, wie Künstlerbücher heute entstehen. Denn da sind zum Beispiel auch Werke zu sehen, die in Halle in der Burg Giebichenstein Kunsthochschule entstehen. Dort gibt es eine Professur für Buchkunst und die Studierenden dort stellen ihre Künstlerbücher, die jetzt gerade erst entstanden sind, auch in dieser Ausstellung vor.
1: Aber auch über die Ausstellung in Köthen hinaus hat man nun schon Ideen, was mit der Künstlerbuchsammlung des Landes geschehen soll. So will man diese dann auch in Dessau der Öffentlichkeit zugänglich machen.
4: Wir hoffen ja, dass das Palais Dietrich als das Domizil der anhaltischen Landesbücherei Dessau in diesem Jahr baulich fertig wird und wir dann einziehen können. Aber da kann man noch kein genaues Datum nennen. Das ist also noch im Bauprozess, ja. Wenn wir aber dieses Gebäude wieder nutzen können als anhaltische Landesbücherei, dann wird es dort einen Sonderausstellungsbereich geben, in dem wir permanent solche Künstlerbücher zeigen wollen. Und es gibt im Lesesaal einen Pultschrank, in dem erstens neu in die Sammlung aufgenommene Bücher präsentiert werden für über einen gewissen Zeitraum und in dem ein Gesamtkatalog der in der Sammlung vertretenen Künstlerbücher auch haptisch, indem wir das nämlich auf Karteikarten präsentieren, recherchierbar ist. Also das ist die Idee und das wird auch die Idee einer Künstlerin und die Künstlerin wird uns dabei auch begleiten. Eine Künstlerin, die auch mit eigenen Künstlerbüchern in der Sammlung vertreten ist.
1: Wer nun Interesse hat, sich Künstlerbücher aus der Landessammlung anzuschauen, kann das vom 12. Juni bis zum 9. August in der Ausstellung Bibliomania im Köthener Schloss tun. Geöffnet ist diese immer mittwochs bis sonntags von 11 bis 17 Uhr. Zudem werden noch verschiedene interessante Veranstaltungen im Rahmen der Sonderausstellung stattfinden.

0: Schön, dass Sie mit dabei sind und damit herzlich willkommen an diesem Mittwoch zu den RBB aktuellen Nachrichten. Am 2. Juni wurde die Feuerwehr Lutherstadt Wittenberg gegen 9.50 Uhr zu einem Verkehrsunfall auf der Bundesstraße 187 zwischen Apollensdorf und Griebow alarmiert. An der Unfallstelle war ein PKW mit zwei LKWs kollidiert, wobei der PKW-Fahrer in seinem Fahrzeug eingeklemmt wurde. Die Kameraden der Feuerwehr befreiten die Person zügig unter Zuhilfenahme eines schweren Rettungsgeräts. Anschließend wurde der Patient mit einem Rettungshubschrauber in ein Krankenhaus gebracht. Der Rettungsdienst übernahm unmittelbar die Betreuung der anderen Patienten. Die Fahrbahn konnte erst nach mehreren Stunden wieder durch die Polizei freigegeben werden, da die Straße durch ausgetretene Betriebsstoffe umfangreich gereinigt werden musste. Mit dem symbolischen ersten Spatenstich beginnt eines der größten Kulturprojekte der Region. Das historische Gelbe Haus in Wörlitz soll in den kommenden Jahren zum modernen Besucherzentrum für das UNESCO-Welterbe umgebaut werden.
1: Spatenstich im UNESCO-Welterbe Gartenreich Dessau-Wörlitz. In Wörlitz haben vergangene Woche offiziell die Bauarbeiten für das neue Besucherzentrum begonnen. Im historischen Ensemble Gelbes Haus entsteht bis 2029 ein zentraler Anlaufpunkt für Touristen und Besucher des Welterbes. Bund und Land investieren dafür rund 23 Millionen Euro.
2: Das Gartenreich Dessau-Wörlitz ist etwas Spektakuläres. Die ganze Bundesrepublik ist stolz darauf, so ein Schatzkästlein von Natur und Kultur zu haben, und deswegen kümmert sich die Republik auch drum, ist bereit, Geld zu investieren, weil das, was man hier erlebt, das ist einmalig in Europa, einmalig von der Haltung, von der Herkunft, von der Schönheit, und deswegen ist heute die Freude groß.
1: Das neue Besucherzentrum soll künftig nicht nur Informationen über das Gartenreich bieten. Geplant sind noch Angebote zur Museumspädagogik, Büroräume der Kulturstiftung sowie Hinweise auf weitere Welterbestätten in der Region, darunter das Bauhaus Dessau und die Luther-Gedenkstätte. Das Projekt ist Teil eines großen angelegten Masterplans zur Sanierung bedeutender Kulturdenkmäler in Sachsen-Anhalt. Insgesamt stehen dafür 150 Millionen Euro von Bund und Land bereit.
3: Das Besucherzentrum ist ja wichtig, weil wir haben extrem viel in den letzten Jahrzehnten hier im Gartenreich erreicht, haben viel aufgebaut, viel Geld investiert. Aber dieses Besucherzentrum, das ist nochmal ein ganz wichtiger Punkt, weil die Menschen, die zu uns kommen, die wollen sich ja auch informieren, die wollen schauen, was kann man hier machen. Und deswegen freue ich mich, es ist ein guter Tag für Sachsen-Anhalt, das Wetter spielt mit, also insgesamt alles hervorragend.
1: Künftig soll das Zentrum aber nicht nur das Gartenreich präsentieren, sondern die gesamte Welterbe-Region stärker miteinander verbinden.
4: Es soll ein Welterbezentrum werden, das finde ich auch wichtig, weil wir ja Welterbe-Region sind. Und ich glaube, in der letzten Zeit immer nur verstanden wurde, dass sich vieles auf das Gartenreich konzentriert hat. Und diesem Welterbezentrum wollen wir wirklich auch die Stadt, wo ja der größte Teil auch des Stadtgebietes von Oranienbaum-Wörlitz Welterbe ist, auch das vermitteln und natürlich diesen touristischen Part, dass wir an 363 Tagen im Jahr für die Touristen zur Verfügung stehen, sie informieren können, berichten können, was sie alles hier machen können, länger vielleicht in unserer Region bleiben.
1: Das Gelbe Haus selbst blickt auf eine lange Geschichte zurück. Teile des Gebäudes stammen aus der Zeit vor 1700. Unter Fürst Franz war hier unter anderem das erste Schullehrerseminar Deutschlands untergebracht. Zuletzt wurde das Gebäude bis 2019 als Wohnhaus genutzt. Mit der Sanierung soll das historische Ensemble nun erhalten und gleichzeitig modern nutzbar gemacht werden.
5: Dann kann man diese 150 Millionen, 75 vom Bund, 75 vom Land, sozusagen objektkonkret umsetzen. Hier geht es um etwa 23 Millionen. Das ist ein großes, aber nicht das einzige Vorhaben. Und anfangen ist immer das Wichtigste. Jetzt geht's los, jetzt wird eine Perle nach der anderen aufpoliert. Und dann werden wir ein Gartenreich haben, wie es die wenigsten Menschen zuvor jemals gesehen haben.
1: Auch weitere Projekte im Gartenreich sollen in den kommenden Jahren umgesetzt werden. Unter anderem in Oranienbaum und Mosikau. Die Verantwortlichen hoffen, dass das Besucherzentrum künftig noch mehr Gäste in die Welterberegion lockt.
6: Nach 30 Jahren findet der Sachsen-Anhalt-Tag am kommenden Wochenende das erste Mal wieder in Bernburg statt. Im Zuge dessen konnte man am Montag die Veranstaltung Kleine Fürsten, große Geschichte besuchen. Der Bernburger Historiker Michael Hecht sprach hier über die Geschichte der Saalestadt und des Bundeslandes.
7: Was man in Bernburg natürlich immer gerne erinnert und auch wichtig ist und ja auch mit dem Motto des Sachsen-Anhalt-Tags verbunden ist, ist die Erbteilung von 1212, wo also nach dem Tod des Herzogs Bernhard von Sachsen eben seine Söhne sozusagen unterschiedliche Teile des Erbes übernehmen. Der eine übernimmt das Erbe im sächsischen Herzogtum, im sächsischen Dukat. Daraus entwickelt sich dann später mal das Herzogtum Sachsen und sozusagen noch später, wenn man so will, ist das dann auch ein Kern für den Freistaat Sachsen. Und der ältere Sohn Heinrich, der erbt eben die Teile, die zwischen Harz und Elbe liegen, und das ist dann eben der Kern für Anhalt, und somit haben wir eben hier 1212, so kann man das ein bisschen zugespitzt sagen, auch in diesem Erbfeier eine gewissermaßen Geburtsstunde für Anhalt.
6: Der Name Sachsen-Anhalt existiert in dieser Form erst nach Ende des Zweiten Weltkrieges. Davor waren sowohl Sachsen als auch Anhalt lediglich Provinzen des Staates Preußen innerhalb des Deutschen Reichs. Laut Hecht habe es allerdings auch schon in dieser Zeit Verbindungen zwischen den beiden Provinzen gegeben.
7: Es gibt allerdings auch vorher schon, das ist vielleicht nochmal ganz interessant, Bereiche, wo diese beiden territorialen Einheiten zusammenarbeiten, die Provinz Sachsen und Anhalt, zum Beispiel in der Geschichtswissenschaft. Eine historische Kommission für die Provinz Sachsen und Anhalt gibt es schon seit 1900, also sehr viel länger als das Land Sachsen-Anhalt.
6: Historisch ist die Stadt Bernburg tief mit dem heutigen Sachsen-Anhalt verwurzelt, da sie bzw. das Schloss Bernburg im späten 15. Jahrhundert zum Verwaltungsmittelpunkt und Wohnort der Fürsten von Anhalt-Köthen wurde. Auch das Wappen der Stadt ist sehr prägnant und hat natürlich historische Hintergründe.
7: Naja, der Bär ist sozusagen auf vielfältige Weise symbolisch mit der Geschichte Anhalts und der anhaltischen Fürsten verbunden. Na, das ist schon sozusagen in dem Namen Albrecht der Bär, das ist schon ein zeitgenössischer Beiname, wo das schon sozusagen aufgerufen wird, dieses Symbol. Später wird er eben auch als Wappentier genutzt, sowohl für die fürstliche Familie als auch in vielen Kommunen, sozusagen in der städtischen Heraldik und auch sozusagen in der genealogischen Traditionsbildung wird der Bär genutzt. Also im 16. Jahrhundert sieht man als die Vorfahren Albrechts des Bären ein sagenhaftes Geschlecht der sogenannten Beringer oder Bären, die sozusagen im Frühmittelalter geherrscht hätten und eben schon diesen Namen Bär im Namen geführt haben und auch angeblich schon im Wappen. Natürlich wissen wir heute, da gab es noch gar keine Wappen, aber das wird dann eben so erinnert und eine lange Tradition gezogen. Insofern ist der Bär schon sehr lange als ein Symbol sowohl für Bernburg, Herrschaft Bernburg, als auch für ganz Anhalt bekannt.
6: Mit seinem Vortrag zeigte Michael Hecht, wie eng die Geschichte Bernburgs mit der Entwicklung Sachsen-Anhalts verbunden ist. Gerade diese historischen Wurzeln machen die Stadt an der Saale zu einem passenden Austragungsort für den diesjährigen Sachsen-Anhalt-Tag. Dort wird die Geschichte des Landes am kommenden Wochenende dann nicht nur Thema sein, sondern vielerorts auch erlebbar werden.
0: Im Rahmen des Stadtradeln-Wettbewerbs, bei dem es darum geht, 21 Tage lang möglichst viele Alltagswege klimafreundlich mit dem Fahrrad zurückzulegen, treten Teams für ihre Kommune in die Pedale. Neben der Stadt Bernburg beteiligen sich mit dem Salzlandkreis auch die Städte Aschersleben, Schönebeck und Stassfurt in dem gemeinsamen Zeitraum vom 14. Juni bis zum 4. Juli am Stadtradeln. Gefördert wird die Aktion durch das Ministerium für Infrastruktur und Digitales und die Arbeitsgemeinschaft Fahrradfreundliche Kommunen Sachsen-Anhalt, bei der die Stadt Bernburg Mitglied ist. Mitmachen können alle, die in der teilnehmenden Kommune wohnen, arbeiten, einen Verein oder eine Hochschule oder Schule besuchen.
8: In Köthen fand auch dieses Jahr das hoch angesehene Schlossfest mit dem Hashtag Blickwechsel statt. Das Fest lockte Leute von nah und fern in die Bachstadt und hatte auch dieses Jahr ein großes Sortiment an Ständen und Aktivitäten für kleine sowie große Gäste parat gestellt.
9: Wir sind heute bei unserem Schlossfest, das mittlerweile schon seit 2019, also im siebten Jahr, stattfindet. Und ja, wir haben hier heute ein ganz buntes Angebot. Es ist sehr viel los, wir haben Flohmarkt, wir haben ganz viele unterschiedliche aktive Vereine, die hier dabei sind. Und ja, auch ein buntes Programm auf der Bühne. Also es ist ja schon immer eigentlich ein Fest für Vereine, die hier teilnehmen. Und wir sprechen die quasi an. bleiben immer in Verbindung und haben jetzt diesmal eben auch wieder fast 30 Gruppen und Initiativen gefunden, die hier mitmachen wollen. Und zum Teil haben die das schon ganz oft gemacht. Manche Vereine sind ganz neu dabei und die organisieren sich selbst, die bringen ihre eigenen Ideen ein und wir bilden quasi hier diesen Rahmen, in dem wir das Schloss eben vorbereiten und den Schlosspark. Und ja, ansonsten sind die eben alle dabei und unterstützen dieses Fest mit ihren eigenen Ideen.
8: Eine der Dinge, für die das Schlossfest bekannt ist, ist die große Spanne an Aktivitäten, die angeboten werden. Von regulären Bühnenprogramm bis hin zu Grundlagen im Skaten sowie Yoga und Co. ist alles vorhanden gewesen.
9: Also wir haben heute wieder ganz unterschiedliche Themen. Ich finde, das macht das hier so aus. Wir haben zum einen eben so für die Jugend verschiedene Themen. Wir haben einen Manga-Tag dabei, den hatten wir letztes Jahr schon mal. Wir haben eine Skate-Rampe im Schlosspark, aber wir haben auch Yoga dabei, ganzheitliche Medizin, den Hundesport, eben ein ganz abwechslungsreiches Bühnenprogramm mit ganz unterschiedlichen Themen. Wir haben Chöre und die Musikfreunde von der Musikschule. Also es ist wirklich für jeden was dabei und das macht das hier so besonders, weil jeder sich wiederfinden kann in jedem Alter sozusagen.
8: Die Größe des Schlossfestes lockte auch den MDR nach Köthen. Doch nicht nur wegen des Schlossfestes, der Besuch hatte einen größeren Hintergrund. Volkert Ude erklärt.
10: Der MDR war heute auch mit dabei, weil die einen Film vorbereiten über Köthen, 45 Minuten lang, wo die Stadt porträtiert werden soll, was es hier alles gibt, welche Menschen hier aktiv sind, was es zu sehen gibt, was es zu erleben gibt. Und der wird am 18. August im MDR Fernsehen laufen und wir werden wahrscheinlich kurz vorher hier noch eine Filmpremiere haben, nur für uns hier in Köthen.
8: Auch in diesem Jahr war der Schlosspark von Anfang bis Ende gefüllt mit Besuchern, sei es nur zum Durchschauen oder zum Mitmachen bei Veranstaltungen. Das Schlossfest mit dem Hashtag Blickwechsel bleibt ein wichtiges Fest für die Bachstadt. Auch der Schlossbund gab sich an diesem Tag mit den Besucherzahlen zufrieden.
9: Ja, also wir sind zufrieden. Es kommen immer wieder neue Menschen dazu, überall ist viel los. Also jeder guckt sich hier um. Und dadurch, dass der ganze Schlosspark gespielt wird, verteilt sich das natürlich ein bisschen. Aber das ist schon das Schöne auch. Man steht sich halt nicht so vor den Füßen. Es ist nicht so übervoll, dass man eben nicht rankommt an die einzelnen Stände. Und man kann sich eben ausprobieren in allem, was es hier gibt.
0: Am 5. Juni um 16 Uhr lädt die Jugendkunstschule der Kranach-Stiftung die interessierte Öffentlichkeit herzlich in den Kunst-Wittenberg im Alten Rathaus ein, um die Kunstausstellung Kranachs Erben, 30 Jahre Jugendkunstschule, gemeinsam mit Musik und Gesprächen zu eröffnen. Anlässlich des 30. Geburtstages der Kranach-Jugendkunstschule werden vom 5. Juni bis zum 18. September in der Westhalle Werke ehemaliger Schüler gezeigt, welche heute künstlerisch tätig sind. Ergänzt wird die Ausstellung durch einen Rückblick auf die Geschichte der Jugendkunstschule, Einblicke in aktuelle Kurse sowie Malerei, Grafik und plastische Arbeiten aus dem Archiv. Damit sind wir schon am Ende unserer Mittwochsausgabe der RBB Aktuellnachrichten, schauen noch auf das Wetter und auf die Meldungen aus der Region. Wir sehen uns dann, wenn Sie mögen, morgen an der gleichen Stelle wieder, und zwar ab 18 Uhr. Bis dahin haben Sie eine schöne Zeit und machen Sie es gut.

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Morgen wird das Wetter etwas durchwachsen. Bei leichtem Nieselregen sind Temperaturen bis 21 Grad zu erwarten. Nur am Morgen zeigt sich kurz die Sonne, den Rest des Tages bleibt es durchgehend bewölkt. Ein schwacher Wind kommt aus dem Süden. Der Rest der Woche bleibt ähnlich mit Temperaturen um die 20 Grad und vereinzeltem Regen.

0: Gerichtsprozess nach Juwelierüberfall. Am 2. Juni 2026 begann vor der 8. Großen Strafkammer des Landgerichts Dessau-Roßlau die erstinstanzliche Hauptverhandlung gegen einen 26-jährigen Angeklagten, dem ein besonders schwerer räuberischer Diebstahl unter Einsatz eines Hammers vorgeworfen wurde. Dem maskierten Angeklagten wurde zur Last gelegt, am 14. Februar 2026 in der Filiale des Juweliers Christ im Rathaus Center mit einem mitgeführten Hammer eine Vitrine eingeschlagen und daraus Schmuck im Gesamtwert von knapp 4.000 Euro entwendet zu haben. Als ein Passant versucht hatte, ihn aufzuhalten, soll der Angeklagte den Hammer bedrohlich in dessen Richtung gehalten haben, um die Festhalteversuche zu unterbinden. Anschließend soll er mit der Beute geflüchtet sein. Am 16. Februar 2026 stellte sich der Angeklagte beim Landeskriminalamt in Magdeburg und erklärte, für die genannte Tat verantwortlich zu sein. Die Verhandlung wird in den kommenden Tagen fortgeführt.
1: Tempo, Dynamik und vor allem ganz viele Körbe gab es am 30. Mai auf dem Dessauer Marktplatz zu sehen. Dieser hatte sich kurzerhand in ein Basketballspielfeld verwandelt. Anhalt Sport lud ab 11 Uhr zu einem internationalen 3x3 Basketballturnier ein. 12 Top-Teams traten gegeneinander an, 7 davon aus Deutschland, 2 aus den Niederlanden sowie jeweils 1 aus Italien, Spanien und Schweden. Den Zuschauern rund ums Feld und auf der extra fürs Turnier errichteten Tribüne wurde dabei nie langweilig. Los ging es mit der Vorrunde, in der die Mannschaften in 4 Gruppen antraten. Die 8 Besten schafften es dann ins Viertelfinale. Ab 18 Uhr waren die Halbfinalbegegnungen an der Reihe. Hier trafen die spanischen La Rojas auf das Team aus Wiesbaden. Die Deutschen machten kein schlechtes Spiel, verloren am Ende aber doch relativ deutlich mit 21:12 gegen die Spanier. Mit Bochum stand eine weitere Mannschaft aus Deutschland im zweiten Halbfinale. Sie schafften den Finaleinzug mit einem 21:17 Sieg gegen die Italiener aus Mailand. Im Endspiel hieß es dann also Spanien gegen Deutschland. Bevor es damit losging, gab es noch eine kurze Showeinlage von der Tanzgruppe Schaut hin. Im Finale sah es dann zunächst ausgeglichen zwischen den Bochumern und den La Rojas aus. Jedoch wurde das Team aus dem Ruhrpott im Verlauf der Partie immer stärker und schaffte es sich deutlich abzusetzen. Am Ende siegten sie mit einem überzeugenden 21:13 beim ersten internationalen 3x3 Basketballturnier auf dem Dessauer Marktplatz.
2: Also ich denke, wir haben ein großartiges sportliches Highlight heute hier in Dessau auf dem Marktplatz erlebt. Die Begeisterung der Menschen war gut und die Qualität vor allen Dingen des Turniers mit 12 Mannschaften. Und also viele Mannschaften haben mich persönlich und auch die Zuschauer total begeistert. Ob jetzt das Team aus Mailand oder Utrecht oder die spanische La Rosas jetzt im Finale gegen Bochum, war ein tolles Finale. Die Bochumer, eine Spitzenmannschaft in Deutschland im 3x3, haben das ganze Turnier gehörten aus meiner Sicht zu den Favoriten und haben im Endspiel, hatten sie die Fähigkeit, da nochmal einen draufzusetzen und gegen die Spanier am Ende, sage ich mal, relativ sehr souverän das Spiel zu gewinnen mit einer ganz starken Leistung. Also es war ein super Event, den ganzen Tag, also 11 Uhr der Start, jetzt sind wir kurz vor 20 Uhr, also ein langes Turnier oder langes Sportevent, aber niemals langweilig, immer wieder neue Szenen und neue Spielsituationen und viele Spiele, die halt begeistert haben. Und man hat es ja an der Resonanz der Zuschauer gesehen. Der Markt war immer sehr, sehr gut gefüllt. Und im Finale war eine super Stimmung, also die beste Stimmung des Tages, passend zum Finale. Und natürlich hatte die Deutsche, das ist ein Turnier in Deutschland, in Dessau. Und da hatten die Bochumer dann natürlich Heimvorteil, was die Zuschauergunst anbetraf. Das hat sich ausgezahlt. Also rundherum kann ich sagen, die Vision, die wir hatten und die Intention, die wir reingesteckt haben in dieses Sporthighlight, die sind auch wirklich voll aufgegangen. Also muss ich sagen, war ganz toll, bis hin zu dem Auftritt, Entertainment, Tanzgruppe von von dem Verein schaut hin zur Überbrückung für das Finale, dass die Gegner sich noch mal kurz fit machen konnten. Also es hat alles gepasst, bis hin zum Wetter, was wir nicht wirklich beeinflussen können oder konnten. Auch das hat gepasst. Also eine sehr, sehr, sehr schöne, interessante, hochklassige, hochkarätige Veranstaltung, die wir hier erleben konnten.
1: Für das Team aus Bochum war es der erste Sieg bei einem Light-Quest-Turnier. Sie zeigten sich beeindruckt von der tollen Atmosphäre auf dem Marktplatz und konnten sehr zufrieden mit dem Turnierverlauf sein.
3: Also fürs erste Mal war es Hammer. Alleine die mit der Tribüne, das ist nicht eine Gegebenheit. Und die Leute waren da. Das war das die ganzen Tag. Ich meine, wir sind seit 11 Uhr hier. Die Leute waren den ganzen Tag hier da, durch die Hitze, durch den Wind. Und das war richtig geil zu sehen, weil das ist wichtig für diesen Sport, dass Leute einfach begeistert sind und einfach da sind. Wir hatten das zweite Spiel direkt ein bisschen verschlafen, auch hergekommen, haben das gewonnen. Das war sehr wichtig für die Moral. Dann das zweite Spiel der Gruppe auch gut abgeschlossen. Und dann ging es halt relativ fix. Dann hatten wir eine Stunde, zwei Pause, haben uns hier ein bisschen erfrischt und dann haben wir quasi Viertelfinale, Halbfinale gespielt. Das waren zwei grindy Games, das waren zwei starke Mannschaften, die wir da gespielt haben. Aber dann zum Finale hin war es dann wirklich, alle waren ein bisschen müde natürlich, aber wir haben uns einfach nochmal zusammengerissen, weil das genau das, was wichtig war und einfach Finale nochmal richtig abgeliefert. Und das ist richtig gutes Gefühl gerade.
1: Mit dem Sieg in Dessau haben sich die Bochumer nun auch für das Challenger-Turnier auf der Insel La Réunion in Afrika qualifiziert.
3: Ich meine, das Turnier La Réunion ist jetzt in drei Wochen circa. Das ist halt jetzt, wir wissen, dass es kommt bei Challengers, so die höchste Level, mit das höchste Level, das man quasi im Dreieck erreichen kann. Und wenn wir da sind, wollen wir performen. Da muss man Game 1 da sein. Man hat zwei Gruppenspiele. Wenn man die nicht performt, dann ist man raus. Und dafür ist dieser Weg uns zu schade. Und wir wollen halt einfach zeigen, dass wir da hingehören. Und deswegen ist dieser Weg auch, nehmen wir den in Kauf und freuen uns auch auf die Reise dahin.
1: Viele Unterstützer und Sponsoren machten die besondere Basketballpremiere in Dessau möglich. Kann man sich nun vorstellen, weitere 3x3-Events auf den Marktplatz zu holen?
2: Also nichts ist ausgeschlossen. Natürlich ist solch ein internationales Turnier, wo es ja auch um Weltranglistenpunkte geht, eine Qualifikation für die nächsten Turniere. Das ist nicht ganz einfach zu stemmen, sowohl wirtschaftlich wie organisatorisch, strukturell. Also schon ein Riesenaufwand. Aber auf der anderen Seite natürlich, wie gesagt, hat es die Menschen begeistert und hat auch den teilnehmenden Teams, konnte schon mit etlichen reden. Die waren halt auch begeistert und beeindruckt. Denen hat das auch viel Spaß gemacht hier. Die fühlten sich wohl. Und da kann ich auch nur allen wirklich danken, von den Schiedsrichtern, die professionell waren, Wettkampfgericht und alles, was dazugehört, bis zu den fleißigen Helfern, die die Arena auf dem Markt hierher gezaubert haben. In den zwei Tagen allen danken. Nur so ist das ja möglich, solch ein internationales Sporthighlight hier auf die Beine zu stellen. Wir können auch stolz darauf sein, weil das natürlich nicht, das hat es so in Sachsen-Anhalt noch nicht gegeben, also nicht in Magdeburg, nicht in Halle. Die Präsidentin des Landessportbundes, selbst Olympiasiegerin, war hier gewesen, war auch begeistert und beeindruckt. Also das hat schon positive Spuren hinterlassen und dann gucken wir mal, vorgestimmt in die Zukunft.
1: Der Veranstaltungskalender bei Anhalt Sport hat nun noch einige Highlights in diesem Jahr zu bieten. Unter anderem am 19. Juni das Leichtathletik-Meeting mit Weltklasse-Athleten im Paul-Greifzu-Stadion. Und auch auf dem Marktplatz geht es beim Stabhochsprung-Meeting am 27. August erneut hoch hinaus. Eine ganz besondere Form des Buches ist das sogenannte Künstlerbuch. Hierbei handelt es sich um ein von einem Künstler erstelltes Werk in Buchform. Künstlerbücher sind sehr vielseitig und können aus unterschiedlichsten Materialien bestehen, sowie zahlreiche verschiedene Formen annehmen. Die Lesbarkeit des Inhalts ist dabei oft nur nebensächlich. Seit Beginn des 20. Jahrhunderts entstehen immer mehr derartige Kunstwerke. Auch Sachsen-Anhalt hat eine eigene Landessammlung für Künstlerbücher. Werke aus dieser Sammlung werden bald in einer Ausstellung in Köthen zu sehen sein.
4: In der Einheitlichen Landesbücherei Dessau wird die Landessammlung Künstlerbücher Sachsen-Anhalt verwahrt. Landessammlung Künstlerbücher heißt ja, dass wir diese Bücher nicht nur in Dessau zeigen, sondern dass die möglichst den Bewohnern des gesamten Landes zugänglich gemacht werden. Das machen wir in Form von Publikationen, Webseite und so weiter, aber eben auch in Form von Ausstellungen, die in diesem Fall jetzt in Köthen im Schlossmuseum stattfindet. Das ist also ein Wunsch von uns. Es ist aber auch ein Wunsch des Geldgebers oder des Eigentümers der Sammlung. Der Eigentümer der Sammlung ist ja das Land Sachsen-Anhalt, vertreten durch das Kultusministerium. Und vom Kultusministerium wird diese Ausstellung auch finanziert. Und wir haben im Schloss Köthen einen wunderbaren Ort gefunden, um diese Ausstellung in einer Stadt im Land Sachsen-Anhalt zu präsentieren.
1: Seit 1992 gibt es die Landessammlung für Künstlerbücher in Dessau. Seit 1997 wird sie durch Ankäufe des Kultusministeriums gefördert. Mittlerweile umfasst sie schätzungsweise 700 bis 800 Werke und bietet einen einzigartigen Überblick zur Vielfalt der besonderen Bücher. In der Ausstellung in Köthen wird die Sammlung präsentiert und

0: Man erfährt mehr über Künstlerbücher im Allgemeinen.
1: Die Ausstellung wird dort in drei Ausstellungsräumen zu sehen sein, die das Museum Schloss Köthen als Sonderausstellungsräume bereithält. In einem Raum wird die unterschiedliche Form, die Künstlerbücher annehmen kann, die sozusagen die unterschiedliche Art von Materialien und so weiter, also die Unterschiede, die Verschiedenheiten werden gezeigt. In einem Raum wird der Bestand der anhaltischen Künstlerbuchsammlung des Landes Sachsen-Anhalt, die in der Anhaltischen Landesbücherei vorhanden sind, vorgestellt. Und im dritten Raum wird vorgestellt, in welchen Formen Künstlerbücher erscheinen können, welche Form sie in der Geschichte hatten und aber auch, wie Künstlerbücher heute entstehen. Denn da sind zum Beispiel auch Werke zu sehen, die in Halle in der Burg Giebichenstein Kunsthochschule entstehen. Dort gibt es eine Professur für Buchkunst und die Studierenden dort stellen ihre Künstlerbücher, die jetzt gerade erst entstanden sind, auch in dieser Ausstellung vor.
0: Aber auch über die Ausstellung in Köthen hinaus hat man nun schon Ideen, was mit der Künstlerbuchsammlung des Landes geschehen soll. So will man diese dann auch in Dessau der Öffentlichkeit zugänglich machen.
1: Wir hoffen ja, dass das Palais Dietrich als das Domizil der Anhaltischen Landesbücherei Dessau in diesem Jahr baulich fertig wird und wir dann einziehen können. Aber da kann man noch kein genaues Datum nennen. Es ist also noch im Bauprozess, ja. Wenn wir aber dieses Gebäude wieder nutzen können als Anhaltische Landesbücherei, dann wird es dort einen Sonderausstellungsbereich geben, in dem wir permanent solche Künstlerbücher zeigen wollen. Und es gibt im Lesesaal einen Pultschrank, in dem erstens neu in die Sammlung aufgenommene Bücher präsentiert werden für über einen gewissen Zeitraum und in dem ein Gesamtkatalog der in der Sammlung vertretenen Künstlerbücher auch haptisch, indem wir das nämlich auf Karteikarten präsentieren, recherchierbar ist. Also das ist die Idee und das wird auch die Idee einer Künstlerin und die Künstlerin wird uns dabei auch begleiten. Eine Künstlerin, die auch mit eigenen Künstlerbüchern in der Sammlung vertreten ist.
0: Wer nun Interesse hat, sich Künstlerbücher aus der Landessammlung anzuschauen, kann das vom 12. Juni bis zum 9. August in der Ausstellung Bibliomania im Köthener Schloss tun. Geöffnet ist diese immer mittwochs bis sonntags von 11 bis 17 Uhr. Zudem werden noch verschiedene interessante Veranstaltungen im Rahmen der Sonderausstellung stattfinden.

0: Schön, dass Sie mit dabei sind und damit herzlich willkommen an diesem Mittwoch zu den RBB aktuellen Nachrichten. Am 2. Juni wurde die Feuerwehr Lutherstadt Wittenberg gegen 9.50 Uhr zu einem Verkehrsunfall auf der Bundesstraße 187 zwischen Apollensdorf und Griebow alarmiert. An der Unfallstelle war ein PKW mit zwei LKWs kollidiert, wobei der PKW-Fahrer in seinem Fahrzeug eingeklemmt wurde. Die Kameraden der Feuerwehr befreiten die Person zügig unter Zuhilfenahme eines schweren Rettungsgeräts. Anschließend wurde der Patient mit einem Rettungshubschrauber in ein Krankenhaus gebracht. Der Rettungsdienst übernahm unmittelbar die Betreuung der anderen Patienten. Die Fahrbahn konnte erst nach mehreren Stunden wieder durch die Polizei freigegeben werden, da die Straße durch ausgetretene Betriebsstoffe umfangreich gereinigt werden musste. Mit dem symbolischen ersten Spatenstich beginnt eines der größten Kulturprojekte der Region. Das historische Gelbe Haus in Wörlitz soll in den kommenden Jahren zum modernen Besucherzentrum für das UNESCO-Welterbe umgebaut werden.
1: Spatenstich im UNESCO-Welterbe Gartenreich Dessau-Wörlitz. In Wörlitz haben

0: Vergangene Woche offiziell die Bauarbeiten für das neue Besucherzentrum begonnen. Im historischen Ensemble Gelbes Haus entsteht bis 2029 ein zentraler Anlaufpunkt für Touristen und Besucher des Welterbes. Bund und Land investieren dafür rund 23 Millionen Euro.
1: Das Gartenreich Dessau-Wörlitz ist etwas Spektakuläres. Die ganze Bundesrepublik ist stolz darauf, so ein Schatzkästlein von Natur und Kultur zu haben. Und deswegen kümmert sich die Republik auch drum, ist bereit, Geld zu investieren. Weil das, was man hier erlebt, das ist einmalig in Europa. Einmalig von der Haltung, von der Herkunft, von der Schönheit. Und deswegen ist heute die Freude groß.
0: Das neue Besucherzentrum soll künftig nicht nur Informationen über das Gartenreich bieten. Geplant sind noch Angebote zur Museumspädagogik, Büroräume der Kulturstiftung sowie Hinweise auf weitere Welterbestätten in der Region, darunter das Bauhaus Dessau und die Luther-Gedenkstätte. Das Projekt ist Teil eines großen angelegten Masterplans zur Sanierung bedeutender Kulturdenkmäler in Sachsen-Anhalt. Insgesamt stehen dafür 150 Millionen Euro von Bund und Land bereit.
2: Das Besucherzentrum ist ja wichtig, weil wir haben extrem viel in den letzten Jahrzehnten hier im Gartenreich erreicht, haben viel aufgebaut, viel Geld investiert. Aber dieses Besucherzentrum, das ist nochmal ein ganz wichtiger Punkt, weil die Menschen, die zu uns kommen, die wollen sich ja auch informieren, die wollen schauen, was kann man hier machen. Und deswegen freue ich mich, es ist ein guter Tag für Sachsen-Anhalt, das Wetter spielt mit, also insgesamt alles hervorragend.
0: Künftig soll das Zentrum aber nicht nur das Gartenreich präsentieren, sondern die gesamte Welterbe-Region stärker miteinander verbinden.
3: Es soll ein Welterbe-Zentrum werden, das finde ich auch wichtig, weil wir ja Welterbe-Region sind. Und ich glaube, in der letzten Zeit immer nur verstanden wurde, dass sich vieles auf das Gartenreich konzentriert hat. Und diesem Welterbe-Zentrum wollen wir wirklich auch die Stadt, wo ja der größte Teil auch des Stadtgebietes von Oranienbaumwörlitz Welterbe ist, auch das vermitteln und natürlich diesen touristischen Part, dass wir an 363 Tagen im Jahr für die Touristen zur Verfügung stehen, sie informieren können, berichten können, was sie alles hier machen können, länger vielleicht in unserer Region bleiben.
0: Das Gelbe Haus selbst blickt auf eine lange Geschichte zurück. Teile des Gebäudes stammen aus der Zeit vor 1700. Unter Fürst Franz war hier unter anderem das erste Schullehrerseminar Deutschlands untergebracht. Zuletzt wurde das Gebäude bis 2019 als Wohnhaus genutzt. Mit der Sanierung soll das historische Ensemble nun erhalten und gleichzeitig modern nutzbar gemacht werden.
4: Nun kann man diese 150 Millionen, 75 vom Bund, 75 vom Land, sozusagen objektkonkret umsetzen. Hier geht es um etwa 23 Millionen. Das ist ein großes, aber nicht das einzige Vorhaben. Und anfangen ist immer das Wichtigste. Jetzt geht's los, jetzt wird eine Perle nach der anderen aufpoliert und dann werden wir ein Gartenreich haben, wie es die wenigsten Menschen zuvor jemals gesehen haben.
0: Auch weitere Projekte im Gartenreich sollen in den kommenden Jahren umgesetzt werden, unter anderem in Oranienbaum und Musikau. Die Verantwortlichen hoffen, dass das Besucherzentrum künftig noch mehr Gäste in die Welterberegion lockt.
5: Nach 30 Jahren findet der Sachsen-Anhalt-Tag am kommenden Wochenende das erste Mal wieder in Bernburg statt. Im Zuge dessen konnte man am Montag die Veranstaltung Kleine Fürsten, große Geschichte besuchen. Der Bernburger Historiker Michael Hecht sprach hier über die Geschichte der Saalestadt und des Bundeslandes.
6: Was man in Bernburg natürlich immer gerne erinnert und auch wichtig ist und ja auch mit dem Motto des Sachsen-Anhalt-Tags verbunden ist, ist die Erbteilung von 1212, wo also nach dem Tod des Herzogs Bernhard von Sachsen eben seine Söhne sozusagen unterschiedliche Teile des Erbes übernehmen. Der eine übernimmt das Erbe im sächsischen Herzogtum, im sächsischen Dukat. Daraus entwickelt sich dann später mal das Herzogtum Sachsen und sozusagen noch später, wenn man so will, ist das dann auch ein Kern für den Freistaat Sachsen. Und der ältere Sohn Heinrich, der erbt eben die Teile, die zwischen Harz und Elbe liegen, und das ist dann eben der Kern für Anhalt, und somit haben wir eben hier 1212, so kann man das ein bisschen zugespitzt sagen, auch in diesem Erbfeier eine gewissermaßen Geburtsstunde für Anhalt.
5: Der Name Sachsen-Anhalt existiert in dieser Form erst nach Ende des Zweiten Weltkrieges. Davor waren sowohl Sachsen als auch Anhalt lediglich Provinzen des Staates Preußen innerhalb des Deutschen Reichs. Laut Hecht habe es allerdings auch schon in dieser Zeit Verbindungen zwischen den beiden Provinzen gegeben.
6: Es gibt allerdings auch vorher schon, das ist vielleicht nochmal ganz interessant, Bereiche, wo diese beiden territorialen Einheiten zusammenarbeiten, die Provinz Sachsen und Anhalt, zum Beispiel in der Geschichtswissenschaft. Eine historische Kommission für die Provinz Sachsen und Anhalt gibt es schon seit 1900, also sehr viel länger als das Land Sachsen-Anhalt.
5: Historisch ist die Stadt Bernburg tief mit dem heutigen Sachsen-Anhalt verwurzelt, da sie bzw. das Schloss Bernburg im späten 15. Jahrhundert zum Verwaltungsmittelpunkt und Wohnort der Fürsten von Anhalt-Köthen wurde. Auch das Wappen der Stadt ist sehr prägnant und hat natürlich historische Hintergründe.
6: Naja, der Bär ist sozusagen auf vielfältige Weise symbolisch mit der Geschichte Anhalts und der anhaltischen Fürsten verbunden. Das ist schon sozusagen in dem Namen Albrecht der Bär, das ist schon ein zeitgenössischer Beiname, wo das schon sozusagen aufgerufen wird, dieses Symbol. Später wird er eben auch als Wappentier genutzt, sowohl für die fürstliche Familie als auch in vielen Kommunen, sozusagen in der städtischen Heraldik und auch sozusagen in der genealogischen Traditionsbildung wird der Bär genutzt. Also im 16. Jahrhundert sieht man als die Vorfahren Albrechts des Bären ein sagenhaftes Geschlecht der sogenannten Beringer oder Bären, die sozusagen im Frühmittelalter geherrscht hätten und eben schon diesen Namen Bär im Namen geführt haben und auch angeblich schon im Wappen. Natürlich wissen wir heute, da gab es noch gar keine Wappen, aber das wird dann eben so erinnert und eine lange Tradition gezogen. Insofern ist der Bär schon sehr lange als ein Symbol sowohl für Bernburg, Herrschaft Bernburg, als auch für ganz Anhalt bekannt.
5: Mit seinem Vortrag zeigte Michael Hecht, wie eng die Geschichte Bernburgs mit der Entwicklung Sachsen-Anhalts verbunden ist. Gerade diese historischen Wurzeln machen die Stadt an der Saale zu einem passenden Austragungsort für den diesjährigen Sachsen-Anhalt-Tag. Dort wird die Geschichte des Landes am kommenden Wochenende dann nicht nur Thema sein, sondern vielerorts auch erlebbar werden.
7: Im Rahmen des Stadtradeln-Wettbewerbs, bei dem es darum geht, 21 Tage lang möglichst viele Alltagswege klimafreundlich mit dem Fahrrad zurückzulegen, treten Teams für ihre Kommune in die Pedale. Neben der Stadt Bernburg beteiligen sich mit dem Salzlandkreis auch die Städte Aschersleben, Schönebeck und Stassfurt in dem gemeinsamen Zeitraum vom 14. Juni bis zum 4. Juli am Stadtradeln. Gefördert wird die Aktion durch das Ministerium für Infrastruktur und Digitales und die Arbeitsgemeinschaft Fahrradfreundliche Kommunen Sachsen-Anhalt, bei der die Stadt Bernburg Mitglied ist. Mitmachen können alle, die in der teilnehmenden Kommune wohnen, arbeiten, einen Verein oder eine Hochschule oder Schule besuchen.
8: In Köthen fand auch dieses Jahr das hoch angesehene Schlossfest mit dem Hashtag Blickwechsel statt. Das Fest lockte Leute von nah und fern in die Bachstadt und hatte auch dieses Jahr ein großes Sortiment an Ständen und Aktivitäten für kleine sowie große Gäste parat gestellt.
9: Wir sind heute bei unserem Schlossfest, das mittlerweile schon seit 2019, also im siebten Jahr, stattfindet. Und ja, wir haben hier heute ein ganz buntes Angebot. Es ist sehr viel los, wir haben Flohmarkt, wir haben ganz viele unterschiedliche aktive Vereine, die hier dabei sind. Und ja, auch ein buntes Programm auf der Bühne. Also es ist ja schon immer eigentlich ein Fest für Vereine, die hier teilnehmen. Und wir sprechen die quasi an und bleiben immer in Verbindung und haben jetzt diesmal eben auch wieder fast 30 Gruppen und Initiativen gefunden, die hier mitmachen wollen. Und zum Teil haben die das schon ganz oft gemacht. Manche Vereine sind ganz neu dabei und die organisieren sich selbst, die bringen ihre eigenen Ideen ein und wir bilden quasi hier diesen Rahmen, in dem wir das Schloss eben vorbereiten und den Schlosspark. Und ja, ansonsten sind die eben alle dabei und unterstützen dieses Fest mit ihren eigenen Ideen.
8: Eine der Dinge, für die das Schlossfest bekannt ist, ist die große Spanne an Aktivitäten, die angeboten werden. Von regulären Bühnenprogrammen bis hin zu Grundlagen im Skaten sowie Yoga und Co. ist alles vorhanden gewesen.
9: Also wir haben heute wieder ganz unterschiedliche Themen. Ich finde, das macht das hier so aus. Wir haben zum einen eben so für die Jugend verschiedene Themen. Wir haben einen Manga-Tag dabei, den hatten wir letztes Jahr schon mal. Wir haben eine Skate-Rampe im Schlosspark, aber wir haben auch Yoga dabei, ganzheitliche Medizin, den Hundesport, eben ein ganz abwechslungsreiches Bühnenprogramm mit ganz unterschiedlichen Themen. Wir haben Chöre und die Musikfreunde von der Musikschule. Also es ist wirklich für jeden was dabei und das macht das hier so besonders, weil jeder sich wiederfinden kann in jedem Alter sozusagen.
8: Die Größe des Schlossfestes lockte auch den MDR nach Köthen. Doch nicht nur wegen des Schlossfestes, der Besuch hatte einen größeren Hintergrund. Volkert Ude erklärt.
10: Der MDR war heute auch mit dabei, weil die einen Film vorbereiten über Köthen, 45 Minuten lang.

0: natürlich ein bisschen, aber das ist schon das Schöne auch. Man steht sich halt nicht so von Füßen, es ist nicht so übervoll, dass man eben ja, nicht rankommt an die einzelnen Straßen.
1: Am 5. Juni um 16 Uhr lädt die Jugendkunstschule der Kranach-Stiftung die interessierte Öffentlichkeit herzlich in den Kunst Wittenberg im Alten Rathaus ein, um die Kunstausstellung Kranachs Erben, 30 Jahre Jugendkunstschule, gemeinsam mit Musik und Gesprächen zu eröffnen. Anlässlich des 30. Geburtstages der Kranach-Jugendkunstschule werden vom 5. Juni bis zum 18. September in der Westhalle Werke ehemaliger Schüler gezeigt, welche heute künstlerisch tätig sind. Ergänzt wird die Ausstellung durch einen Rückblick auf die Geschichte der Jugendkunstschule, Einblicke in aktuelle Kurse sowie Malerei, Grafik und plastische Arbeiten aus dem Archiv. Damit sind wir schon am Ende unserer Mittwochsausgabe der RBB Aktuell Nachrichten. Schauen noch auf das Wetter und auf die Meldungen aus der Region. Wir sehen uns dann, wenn Sie mögen, morgen an der gleichen Stelle wieder, und zwar ab 18 Uhr. Bis dahin haben Sie eine schöne Zeit und machen Sie es gut.

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Morgen wird das Wetter etwas durchwachsen. Bei leichtem Nieselregen sind Temperaturen bis 21 Grad zu erwarten. Nur am Morgen zeigt sich kurz die Sonne, den Rest des Tages bleibt es durchgehend bewölkt. Ein schwacher Wind kommt aus dem Süden. Der Rest der Woche bleibt ähnlich mit Temperaturen um die 20 Grad und vereinzeltem Regen.

0: Gerichtsprozess nach Juwelierüberfall. Am 2. Juni 2026 begann vor der 8. Großen Strafkammer des Landgerichts Dessau-Roßlau die erstinstanzliche Hauptverhandlung gegen einen 26-jährigen Angeklagten, dem ein besonders schwerer räuberischer Diebstahl unter Einsatz eines Hammers vorgeworfen wurde. Dem maskierten Angeklagten wurde zur Last gelegt, am 14. Februar 2026 in der Filiale des Juweliers Christ im Rathauscenter mit einem mitgeführten Hammer eine Vitrine eingeschlagen und daraus Schmuck im Gesamtwert von knapp 4.000 Euro entwendet zu haben. Als ein Passant versucht hatte, ihn aufzuhalten, soll der Angeklagte den Hammer bedrohlich in dessen Richtung gehalten haben, um die Festhalteversuche zu unterbinden. Anschließend soll er mit der Beute geflüchtet sein. Am 16. Februar 2026 stellte sich der Angeklagte beim Landeskriminalamt in Magdeburg und erklärte, für die genannte Tat verantwortlich zu sein. Die Verhandlung wird in den kommenden Tagen fortgeführt.
1: Tempo, Dynamik und vor allem ganz viele Körbe gab es am 30. Mai auf dem Dessauer Marktplatz zu sehen. Dieser hatte sich kurzerhand in ein Basketballspielfeld verwandelt. Anhalt Sport lud ab 11 Uhr zu einem internationalen 3x3 Basketballturnier ein. 12 Top-Teams traten gegeneinander an, 7 davon aus Deutschland, 2 aus den Niederlanden sowie jeweils 1 aus Italien.

0: Italien, Spanien und Schweden. Den Zuschauern rund ums Feld und auf der extra fürs Turnier errichteten Tribüne wurde dabei nie langweilig. Los ging es mit der Vorrunde, in der die Mannschaften in vier Gruppen antraten. Die acht Besten schafften es dann ins Viertelfinale. Ab 18 Uhr waren die Halbfinalbegegnungen an der Reihe. Hier trafen die spanischen La Rojas auf das Team aus Wiesbaden. Die Deutschen machten kein schlechtes Spiel, verloren am Ende aber doch relativ deutlich mit 21:12 gegen die Spanier. Mit Bochum stand eine weitere Mannschaft aus Deutschland im zweiten Halbfinale. Sie schafften den Finaleinzug mit einem 21:17 Sieg gegen die Italiener aus Mailand. Im Endspiel hieß es dann also Spanien gegen Deutschland. Bevor es damit losging, gab es noch eine kurze Showeinlage von der Tanzgruppe Schaut hin. Im Finale sah es dann zunächst ausgeglichen zwischen den Bochumern und den La Rojas aus. Jedoch wurde das Team aus dem Ruhrpott im Verlauf der Partie immer stärker und schaffte es sich deutlich abzusetzen. Am Ende siegten sie mit einem überzeugenden 21:13 beim ersten internationalen 3x3 Basketballturnier auf dem Dessauer Marktplatz.
1: Also ich denke, wir haben ein großartiges sportliches Highlight heute hier in Dessau auf dem Marktplatz erlebt. Die Begeisterung der Menschen war gut und die Qualität vor allen Dingen des Turniers mit 12 Mannschaften. Und also viele Mannschaften haben mich persönlich und auch die Zuschauer total begeistert. Ob jetzt das Team aus Mailand oder Utrecht oder die spanische La Rosas jetzt im Finale gegen Bochum, war ein tolles Finale. Die Bochumer, eine Spitzenmannschaft in Deutschland im 3x3, haben das ganze Turnier gehörten aus meiner Sicht zu den Favoriten und haben im Endspiel, hatten sie die Fähigkeit, da nochmal einen draufzusetzen und gegen die Spanier am Ende, sage ich mal, relativ sehr souverän das Spiel zu gewinnen mit einer ganz starken Leistung. Also es war ein super Event, den ganzen Tag, also 11 Uhr der Start, jetzt sind wir kurz vor 20 Uhr, also ein langes Turnier oder langes Sportevent, aber niemals langweilig, immer wieder neue Szenen und neue Spielsituationen und viele Spiele, die halt begeistert haben. Und man hat es ja an der Resonanz der Zuschauer gesehen. Der Markt war immer sehr, sehr gut gefüllt. Und im Finale war eine super Stimmung, also die beste Stimmung des Tages, passend zum Finale. Und natürlich hatte die Deutsche, es ist ein Turnier in Deutschland, in Dessau. Und da hatten die Bochumer dann natürlich Heimvorteil, was die Zuschauergunst anbetraf. Das hat sich ausgezahlt. Also rundherum kann ich sagen, die Vision, die wir hatten und die Intention, die wir reingesteckt haben in dieses Sporthighlight, die sind auch wirklich voll aufgegangen. Also muss ich sagen, war ganz toll, bis hin zu dem Auftritt, Entertainment, Tanzgruppe von dem Verein Schaut hin, zur Überbrückung für das Finale, dass die Gegner sich noch mal kurz fit machen konnten. Also es hat alles gepasst, bis hin zum Wetter, was wir nicht wirklich beeinflussen können oder konnten. Auch das hat gepasst. Also eine sehr, sehr, sehr schöne, interessante, hochklassige, hochkarätige Veranstaltung, die wir hier erleben konnten.
0: Für das Team aus Bochum war es der erste Sieg bei einem Light Quest Turnier. Sie zeigten sich beeindruckt von der tollen Atmosphäre auf dem Marktplatz und konnten sehr zufrieden mit dem Turnierverlauf sein.
2: Also fürs erste Mal war es Hammer. Alleine die mit der Tribüne, das ist nicht eine Gegebenheit und die Leute waren da. Das war das die ganzen Tag. Ich meine, wir sind seit 11 Uhr hier. Die Leute waren den ganzen Tag hier da, durch die Hitze, durch den Wind. Und das war richtig geil zu sehen, weil das ist wichtig für diesen Sport, dass Leute einfach begeistert sind und einfach da sind. Wir hatten das zweite Spiel direkt ein bisschen verschlafen, noch hergekommen, haben das gewonnen. Das war sehr wichtig für die Moral. Dann das zweite Spiel der Gruppe auch gut abgeschlossen. Und dann ging es halt relativ fix. Dann hatten wir eine Stunde, zwei Pause, haben uns hier ein bisschen erfrischt und dann haben wir quasi Viertelfinale, Halbfinale gespielt. Das waren zwei grindy Games, das waren zwei starke Mannschaften, die wir da gespielt haben. Aber dann zum Finale hin war es dann wirklich, alle waren ein bisschen müde natürlich, aber wir haben uns einfach nochmal zusammengerissen, weil das genau das, was wichtig war und einfach Finale nochmal richtig abgeliefert. Und das ist richtig gutes Gefühl gerade.
0: Mit dem Sieg in Dessau haben sich die Bochumer nun auch für das Challenger-Turnier auf der Insel La Réunion in Afrika qualifiziert.
2: Ich meine, das Turnier La Réunion ist jetzt in drei Wochen circa. Das ist halt jetzt, wir wissen, dass es kommt bei Challengers, so die höchste Level, mit das höchste Level, das man quasi im 3x3 erreichen kann. Und wenn wir da sind, wollen wir performen. Da muss man Game 1 da sein. Man hat zwei Gruppenspiele. Wenn man die nicht performt, dann ist man raus. Und dafür ist dieser Weg uns zu schade. Und wir wollen halt einfach zeigen, dass wir da hingehören.

0: Deswegen ist dieser Weg auch, nehmen wir den in Kauf und freuen uns auch auf die Reise dahin.
1: Viele Unterstützer und Sponsoren machten die besondere Basketballpremiere in Dessau möglich. Kann man sich nun vorstellen, weitere 3x3-Events auf den Marktplatz zu holen?
2: Also nichts ist ausgeschlossen. Natürlich ist solch ein internationales Turnier, wo es ja auch um Weltranglistenpunkte geht, eine Qualifikation für die nächsten Turniere. Das ist nicht ganz einfach zu stemmen, sowohl wirtschaftlich wie organisatorisch, strukturell. Also es ist schon ein Riesenaufwand. Aber auf der anderen Seite natürlich, wie gesagt, hat es die Menschen begeistert und hat auch den teilnehmenden Teams, konnte schon mit etlichen reden. Die waren halt auch begeistert und beeindruckt. Denen hat das auch viel Spaß gemacht hier. Die fühlten sich wohl. Und da kann ich auch nur allen wirklich danken, von den Schiedsrichtern, die professionell waren, Wettkampfgericht und alles, was dazugehört, bis zu den fleißigen Helfern, die die Arena auf dem Markt hierher gezaubert haben. In den 2 Tagen allen danken. Nur so ist das ja möglich, solch ein internationales Sporthighlight hier auf die Beine zu stellen. Wir können auch stolz darauf sein, weil das natürlich nicht, das hat es so in Sachsen-Anhalt noch nicht gegeben, also nicht in Magdeburg, nicht in Halle. Die Präsidentin des Landessportbundes, selbst Olympiasiegerin, war hier gewesen, war auch begeistert und beeindruckt. Also das hat schon positive Spuren hinterlassen und dann gucken wir mal, vorgestimmt in die Zukunft.
1: Der Veranstaltungskalender bei Anhalt Sport hat nun noch einige Highlights in diesem Jahr zu bieten. Unter anderem am 19. Juni das Leichtathletik-Meeting mit Weltklasse-Athleten im Paul-Greifzu-Stadion. Und auch auf dem Marktplatz geht es beim Stabhochsprung-Meeting am 27. August erneut hoch hinaus. Eine ganz besondere Form des Buches ist das sogenannte Künstlerbuch. Hierbei handelt es sich um ein von einem Künstler erstelltes Werk in Buchform. Künstlerbücher sind sehr vielseitig und können aus unterschiedlichsten Materialien bestehen sowie zahlreiche verschiedene Formen annehmen. Die Lesbarkeit des Inhalts ist dabei oft nur nebensächlich. Seit Beginn des 20. Jahrhunderts entstehen immer mehr derartige Kunstwerke. Auch Sachsen-Anhalt hat eine eigene Landessammlung für Künstlerbücher. Werke aus dieser Sammlung werden bald in einer Ausstellung in Köthen zu sehen sein.
3: In der Einheitlichen Landesbücherei Dessau wird die Landessammlung Künstlerbücher Sachsen-Anhalt verwahrt. Landessammlung Künstlerbücher heißt ja, dass wir diese Bücher nicht nur in Dessau zeigen, sondern dass die möglichst den Bewohnern des gesamten Landes zugänglich gemacht werden. Das machen wir in Form von Publikationen, Webseite und so weiter, aber eben auch in Form von Ausstellungen, die in diesem Fall jetzt in Köthen im Schlossmuseum stattfindet. Das ist also ein Wunsch von uns. Es ist aber auch ein Wunsch des Geldgebers oder des Eigentümers der Sammlung. Der Eigentümer der Sammlung ist ja das Land Sachsen-Anhalt, vertreten durch das Kultusministerium. Und vom Kultusministerium wird diese Ausstellung auch finanziert. Und wir haben im Schloss Köthen einen wunderbaren Ort gefunden, um diese Ausstellung in einer Stadt im Land Sachsen-Anhalt zu präsentieren.
1: Seit 1992 gibt es die Landessammlung für Künstlerbücher in Dessau. Seit 1997 wird sie durch Ankäufe des Kultusministeriums gefördert. Mittlerweile umfasst sie schätzungsweise 700 bis 800 Werke und bietet einen einzigartigen Überblick zur Vielfalt der besonderen Bücher. In der Ausstellung in Köthen wird die Sammlung präsentiert und man erfährt mehr über Künstlerbücher im Allgemeinen.
3: Die Ausstellung wird dort in 3 Ausstellungsräumen zu sehen sein, die das Museum Schloss Köthen als Sonderausstellungsräume bereithält. In einem Raum wird die unterschiedliche Form, die Künstlerbücher annehmen kann, die sozusagen die unterschiedliche Art von Materialien und so weiter, also die Unterschiede, die Verschiedenheiten werden gezeigt. In einem Raum wird der Bestand der anhaltischen Künstlerbuchsammlung des Landes Sachsen-Anhalt, die in der anhaltischen Landesbücherei vorhanden sind, vorgestellt. Und im dritten Raum wird vorgestellt, in welchen Formen Künstlerbücher erscheinen können.

0: welche Form sie in der Geschichte hatten und aber auch, wie Künstlerbücher heute entstehen. Denn da sind zum Beispiel auch Werke zu sehen, die in Halle in der Burg Giebichenstein Kunsthochschule entstehen. Dort gibt es eine Professur für Buchkunst und die Studierenden dort stellen ihre Künstlerbücher, die jetzt gerade erst entstanden sind, auch in dieser Ausstellung vor.
1: Aber auch über die Ausstellung in Köthen hinaus hat man nun schon Ideen, was mit der Künstlerbuchsammlung des Landes geschehen soll. So will man diese dann auch in Dessau der Öffentlichkeit zugänglich machen.
0: Wir hoffen ja, dass das Palais Dietrich als das Domizil der Anhaltischen Landesbücherei Dessau in diesem Jahr baulich fertig wird und wir dann einziehen können. Aber da kann man noch kein genaues Datum nennen. Das ist also noch im Bauprozess, ja. Wenn wir aber dieses Gebäude wieder nutzen können als Anhaltische Landesbücherei, dann wird es dort einen Sonderausstellungsbereich geben, in dem wir permanent solche Künstlerbücher zeigen wollen. Und es gibt im Lesesaal einen Pultschrank, in dem erstens gerade neu in die Sammlung aufgenommene Bücher präsentiert werden für über einen gewissen Zeitraum und in dem ein Gesamtkatalog der in der Sammlung vertretenen Künstlerbücher auch haptisch, indem wir das nämlich auf Karteikarten präsentieren, recherchierbar ist. Also das ist die Idee und das wird auch die Idee einer Künstlerin und die Künstlerin wird uns dabei auch begleiten. Eine Künstlerin, die auch mit eigenen Künstlerbüchern in der Sammlung vertreten ist.
1: Wer nun Interesse hat, sich Künstlerbücher aus der Landessammlung anzuschauen, kann das vom 12. Juni bis zum 9. August in der Ausstellung Bibliomania im Köthener Schloss tun. Geöffnet ist diese immer mittwochs bis sonntags von 11 bis 17 Uhr. Zudem werden noch verschiedene interessante Veranstaltungen im Rahmen der Sonderausstellung stattfinden.

0: Schön, dass Sie mit dabei sind und damit herzlich willkommen an diesem Mittwoch zu den RBB aktuellen Nachrichten. Am 2. Juni wurde die Feuerwehr Lutherstadt Wittenberg gegen 9.50 Uhr zu einem Verkehrsunfall auf der Bundesstraße 187 zwischen Apollensdorf und Griebo alarmiert. An der Unfallstelle war ein PKW mit zwei LKWs kollidiert, wobei der PKW-Fahrer in seinem Fahrzeug eingeklemmt wurde. Die Kameraden der Feuerwehr befreiten die Person zügig unter Zuhilfenahme eines schweren Rettungsgeräts. Anschließend wurde der Patient mit einem Rettungshubschrauber in ein Krankenhaus gebracht. Der Rettungsdienst übernahm unmittelbar die Betreuung der anderen Patienten. Die Fahrbahn konnte erst nach mehreren Stunden wieder durch die Polizei freigegeben werden, da die Straße durch ausgetretene Betriebsstoffe umfangreich gereinigt werden musste. Mit dem symbolischen ersten Spatenstich beginnt eines der größten Kulturprojekte der Region. Das historische Gelbe Haus in Wörlitz soll in den kommenden Jahren zum modernen Besucherzentrum für das UNESCO-Welterbe umgebaut werden.
1: Spatenstich im UNESCO-Welterbe-Gartenreich Dessau-Wörlitz. In Wörlitz haben vergangene Woche offiziell die Bauarbeiten für das neue Besucherzentrum begonnen. Im historischen Ensemble Gelbes Haus entsteht bis 2029 ein zentraler Anlaufpunkt für Touristen und Besucher des Welterbes. Bund und Land investieren dafür rund 23 Millionen Euro.
2: Das Gartenreich Dessau-Wörlitz ist etwas Spektakuläres. Die ganze Bundesrepublik ist stolz darauf, so ein Schatzkästlein von Natur und Kultur zu haben, und deswegen kümmert sich die Republik auch drum, ist bereit, Geld zu investieren, weil das, was man hier erlebt, das ist einmalig in Europa, einmalig von der Haltung, von der Herkunft, von der Schönheit, und deswegen ist heute die Freude groß.

0: Das neue Besucherzentrum soll künftig nicht nur Informationen über das Gartenreich bieten. Geplant sind noch Angebote zur Museumspädagogik, Büroräume der Kulturstiftung sowie Hinweise auf weitere Welterbestätten in der Region, darunter das Bauhaus Dessau und die Luther-Gedenkstätte. Das Projekt ist Teil eines großen angelegten Masterplans zur Sanierung bedeutender Kulturdenkmäler in Sachsen-Anhalt. Insgesamt stehen dafür 150 Millionen Euro von Bund und Land bereit.
1: Das Besucherzentrum ist ja wichtig, weil wir haben extrem viel in den letzten Jahrzehnten hier im Gartenreich erreicht, haben viel aufgebaut, viel Geld investiert. Aber dieses Besucherzentrum, das ist nochmal ein ganz wichtiger Punkt, weil die Menschen, die zu uns kommen, die wollen sich ja auch informieren, die wollen schauen, was kann man hier machen. Und deswegen freue ich mich, es ist ein guter Tag für Sachsen-Anhalt, das Wetter spielt mit, also insgesamt alles hervorragend.
0: Künftig soll das Zentrum aber nicht nur das Gartenreich präsentieren, sondern die gesamte Welterbe-Region stärker miteinander verbinden.
2: Es soll ein Welterbezentrum werden, das finde ich auch wichtig, weil wir ja Welterbe-Region sind. Und ich glaube, in der letzten Zeit immer nur verstanden wurde, dass sich vieles auf das Gartenreich konzentriert hat. Und diesem Welterbezentrum wollen wir wirklich auch die Stadt, wo ja der größte Teil auch des Stadtgebietes von Oranienbaum-Wörthers Welterbe ist, auch das vermitteln und natürlich diesen touristischen Part, dass wir an 363 Tagen im Jahr für die Touristen zur Verfügung stehen, sie informieren können, berichten können, was sie alles hier machen können, länger vielleicht in unserer Region bleiben.
0: Das Gelbe Haus selbst blickt auf eine lange Geschichte zurück. Teile des Gebäudes stammen aus der Zeit vor 1700. Unter Fürst Franz war hier unter anderem das erste Schullehrerseminar Deutschlands untergebracht. Zuletzt wurde das Gebäude bis 2019 als Wohnhaus genutzt. Mit der Sanierung soll das historische Ensemble nun erhalten und gleichzeitig modern nutzbar gemacht werden.
3: Nun kann man diese 150 Millionen, 75 vom Bund, 75 vom Land, sozusagen objektkonkret umsetzen. Hier geht es um etwa 23 Millionen. Das ist ein großes, aber nicht das einzige Vorhaben. Und anfangen ist immer das Wichtigste. Jetzt geht's los, jetzt wird eine Perle nach der anderen aufpoliert und dann werden wir ein Gartenreich haben, wie es die wenigsten Menschen zuvor jemals gesehen haben.
0: Auch weitere Projekte im Gartenreich sollen in den kommenden Jahren umgesetzt werden, unter anderem in Oranienbaum und Mosikau. Die Verantwortlichen hoffen, dass das Besucherzentrum künftig noch mehr Gäste in die Welterberegion lockt.
4: Nach 30 Jahren findet der Sachsen-Anhalt-Tag am kommenden Wochenende das erste Mal wieder in Bernburg statt. Im Zuge dessen konnte man am Montag die Veranstaltung Kleine Fürsten, große Geschichte besuchen. Der Bernburger Historiker Michael Hecht sprach hier über die Geschichte der Saalestadt und des Bundeslandes.
5: Was man in Bernburg natürlich immer gerne erinnert und auch wichtig ist und ja auch mit dem Motto des Sachsen-Anhalt-Tags verbunden ist, ist die Erbteilung von 1212, wo also nach dem Tod des Herzogs Bernhard von Sachsen eben seine Söhne sozusagen unterschiedliche Teile des Erbes übernehmen. Der eine übernimmt das Erbe im sächsischen Herzogtum, im sächsischen Dukat. Daraus entwickelt sich dann später mal das Herzogtum Sachsen und sozusagen noch später, wenn man so will, ist das dann auch ein Kern für den Freistaat Sachsen. Und der ältere Sohn Heinrich, der erbt eben die Teile, die zwischen Harz und Elbe liegen. Und das ist dann eben der Kern für Anhalt. Und somit haben wir eben hier 1212, so kann man das ein bisschen zugespitzt sagen, auch in diesem Erbfeier eine gewissermaßen Geburtsstunde für Anhalt.
4: Der Name Sachsen-Anhalt existiert in dieser Form erst nach Ende des Zweiten Weltkrieges. Davor waren sowohl Sachsen als auch Anhalt lediglich Provinzen des Staates Preußen innerhalb des Deutschen Reichs. Laut Hecht habe es allerdings auch schon in dieser Zeit Verbindungen zwischen den beiden Provinzen gegeben.
5: Es gibt allerdings auch vorher schon, das ist vielleicht nochmal ganz interessant, Bereiche, wo diese beiden territorialen Einheiten zusammenarbeiten, die Provinz Sachsen und Anhalt, zum Beispiel in der Geschichtswissenschaft. Eine historische Kommission für die Provinz Sachsen und Anhalt gibt es schon seit 1900, also sehr viel länger als das Land Sachsen-Anhalt.
4: Historisch ist die Stadt Bernburg tief mit dem heutigen Sachsen-Anhalt verwurzelt, da sie bzw. das Schloss Bernburg im späten 15. Jahrhundert zum Verwaltungsmittelpunkt und Wohnort der Fürsten von Anhalt-Köthen wurde. Auch das Wappen der Stadt ist sehr prägnant und hat natürlich historische Hintergründe.
5: Naja, der Bär ist sozusagen auf vielfältige Weise symbolisch mit der Geschichte Anhalts und der anhaltischen Fürsten verbunden. Das ist schon sozusagen in dem Namen Albrecht der Bär.

0: Bär, das ist schon ein zeitgenössischer Beiname, wo das schon sozusagen aufgerufen wird, dieses Symbol. Später wird er eben auch als Wappentier genutzt, sowohl für die fürstliche Familie als auch in vielen Kommunen, sozusagen in der städtischen Heraldik und auch sozusagen in der genealogischen Traditionsbildung wird der Bär genutzt. Also im 16. Jahrhundert sieht man als die Vorfahren Albrechts des Bären ein sagenhaftes Geschlecht der sogenannten Beringer oder Bären, die sozusagen im Frühmittelalter geherrscht hätten und eben schon diesen Namen Bär im Namen geführt haben und auch angeblich schon im Wappen. Natürlich wissen wir heute, da gab es noch gar keine Wappen, aber das wird dann eben so erinnert und eine lange Tradition gezogen. Insofern ist der Bär schon sehr lange als ein Symbol sowohl für Bernburg, Herrschaft Bernburg, als auch für ganz Anhalt bekannt.
1: Mit seinem Vortrag zeigte Michael Hecht, wie eng die Geschichte Bernburgs mit der Entwicklung Sachsen-Anhalts verbunden ist. Gerade diese historischen Wurzeln machen die Stadt an der Saale zu einem passenden Austragungsort für den diesjährigen Sachsen-Anhalt-Tag. Dort wird die Geschichte des Landes am kommenden Wochenende dann nicht nur Thema sein, sondern vielerorts auch erlebbar werden.
2: Im Rahmen des Stadtradeln Wettbewerb, bei dem es darum geht, 21 Tage lang möglichst viele Alltagswege klimafreundlich mit dem Fahrrad zurückzulegen, treten Teams für ihre Kommune in die Pedale. Neben der Stadt Bernburg beteiligen sich mit dem Salzlandkreis auch die Städte Aschersleben, Schönebeck und Stassfurt in dem gemeinsamen Zeitraum vom 14. Juni bis zum 4. Juli am Stadtradeln. Gefördert wird die Aktion durch das Ministerium für Infrastruktur und Digitales und die Arbeitsgemeinschaft Fahrradfreundliche Kommunen Sachsen-Anhalt, bei der die Stadt Bernburg Mitglied ist. Mitmachen können alle, die in der teilnehmenden Kommune wohnen, arbeiten, einen Verein oder eine Hochschule oder Schule besuchen.
3: In Köthen fand auch dieses Jahr das hoch angesehene Schlossfest mit dem Hashtag Blickwechsel statt. Das Fest lockte Leute von nah und fern in die Bachstadt und hatte auch dieses Jahr ein großes Sortiment an Ständen und Aktivitäten für kleine sowie große Gäste parat gestellt.
4: Wir sind heute bei unserem Schlossfest, das mittlerweile schon seit 2019, also im siebten Jahr, stattfindet. Und ja, wir haben hier heute ein ganz buntes Angebot. Es ist sehr viel los, wir haben einen Flohmarkt, wir haben ganz viele unterschiedliche aktive Vereine, die hier dabei sind. Und ja, auch ein buntes Programm auf der Bühne. Es ist ja schon immer eigentlich ein Fest für Vereine, die hier teilnehmen. Und wir sprechen die quasi an und bleiben immer in Verbindung und haben jetzt diesmal eben auch wieder fast 30 Gruppen und Initiativen gefunden, die hier mitmachen wollen. Und zum Teil haben die das schon ganz oft gemacht. Manche Vereine sind ganz neu dabei und die organisieren sich selbst, die bringen ihre eigenen Ideen ein und wir bilden quasi hier diesen Rahmen, in dem wir das Schloss eben vorbereiten und die Schloss an den Schlosspark. Und ja, ansonsten sind die eben alle dabei und unterstützen dieses Fest mit ihren eigenen Ideen.
3: Eine der Dinge, für die das Schlossfest bekannt ist, ist die große Spanne an Aktivitäten, die angeboten werden. Von regulären Bühnenprogramm bis hin zu Grundlagen im Skaten sowie Yoga und Co. ist alles vorhanden gewesen.
4: Also wir haben heute wieder ganz unterschiedliche Themen. Ich finde, das macht das hier so aus. Wir haben zum einen eben so für die Jugend verschiedene Themen. Wir haben einen Manga-Tag dabei, den hatten wir letztes Jahr schon mal. Wir haben eine Skate-Rampe im Schlosspark, aber wir haben auch Yoga dabei, ganzheitliche Medizin, den Hundesport. Eben ein ganz abwechslungsreiches Bühnenprogramm mit ganz unterschiedlichen Themen. Wir haben Chöre und die Musikfreunde von der Musikschule. Also es ist wirklich für jeden was dabei und das macht das hier so besonders, weil jeder sich wiederfinden kann in jedem Alter sozusagen.
3: Die Größe des Schlossfestes lockte auch den MDR nach Köthen. Doch nicht nur wegen des Schlossfestes, der Besuch hatte einen größeren Hintergrund. Volkert Ude erklärt.
5: Der MDR war heute auch mit dabei, weil die einen Film vorbereiten über Köthen, 45 Minuten lang, wo die Stadt porträtiert werden soll, was es hier alles gibt, welche Menschen hier aktiv sind, was es zu sehen gibt, was es zu erleben gibt. Und der wird am 18. August im MDR Fernsehen laufen und wir werden wahrscheinlich kurz vorher hier noch eine Filmpremiere haben, nur für uns hier in Köthen.
3: Auch in diesem Jahr war der Schlosspark von Anfang bis Ende gefüllt mit Besuchern, sei es nur zum Durchschauen oder zum Mitmachen bei Veranstaltungen. Das Schlossfest mit dem Hashtag Blickwechsel bleibt ein wichtiges Fest für die Bachstadt. Auch der Schlossbund gab sich an diesem Tag mit den Besucherzahlen zufrieden.
4: Ja, also wir sind zufrieden. Es kommen immer wieder neue Menschen dazu, überall ist viel los. Also jeder guckt sich hier um. Und dadurch, dass der ganze Schlosspark gespielt wird, verteilt sich

0: das natürlich ein bisschen, aber das ist schon das Schöne auch. Man steht sich halt nicht so von Füßen, es ist nicht so übervoll, dass man eben nicht rankommt an die einzelnen Stände und man kann sich eben ausprobieren in allem, was es hier gibt.
1: Am 5. Juni um 16 Uhr lädt die Jugendkunstschule der Kranach-Stiftung die interessierte Öffentlichkeit herzlich in den Kunst Wittenberg im Alten Rathaus ein, um die Kunstausstellung Kranachs Erben, 30 Jahre Jugendkunstschule, gemeinsam mit Musik und Gesprächen zu eröffnen. Anlässlich des 30. Geburtstages der Kranach-Jugendkunstschule werden vom 5. Juni bis zum 18. September in der Westhalle Werke ehemaliger Schüler gezeigt, welche heute künstlerisch tätig sind. Ergänzt wird die Ausstellung durch einen Rückblick auf die Geschichte der Jugendkunstschule, Einblicke in aktuelle Kurse sowie Malerei, Grafik und plastische Arbeiten aus dem Archiv. Damit sind wir schon am Ende unserer Mittwochsausgabe der RBB Aktuellnachrichten, schauen noch auf das Wetter und auf die Meldungen aus der Region. Wir sehen uns dann, wenn Sie mögen, morgen an der gleichen Stelle wieder, und zwar ab 18 Uhr. Bis dahin haben Sie eine schöne Zeit und machen Sie es gut.

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Morgen wird das Wetter etwas durchwachsen. Bei leichtem Nieselregen sind Temperaturen bis 21 Grad zu erwarten. Nur am Morgen zeigt sich kurz die Sonne, den Rest des Tages bleibt es durchgehend bewölkt. Ein schwacher Wind kommt aus dem Süden. Der Rest der Woche bleibt ähnlich mit Temperaturen um die 20 Grad und vereinzeltem Regen.

0: Gerichtsprozess nach Juwelierüberfall. Am 2. Juni 2026 begann vor der 8. Großen Strafkammer des Landgerichts Dessau-Roßlau die erstinstanzliche Hauptverhandlung gegen einen 26-jährigen Angeklagten, dem ein besonders schwerer räuberischer Diebstahl unter Einsatz eines Hammers vorgeworfen wurde. Dem maskierten Angeklagten wurde zur Last gelegt, am 14. Februar 2026 in der Filiale des Juweliers Christ im Rathaus Center mit einem mitgeführten Hammer eine Vitrine eingeschlagen und daraus Schmuck im Gesamtwert von knapp 4.000 Euro entwendet zu haben. Als ein Passant versucht hatte, ihn aufzuhalten, soll der Angeklagte den Hammer bedrohlich in dessen Richtung gehalten haben, um die Festhalteversuche zu unterbinden. Anschließend soll er mit der Beute geflüchtet sein. Am 16. Februar 2026 stellte sich der Angeklagte beim Landeskriminalamt in Magdeburg und erklärte, für die genannte Tat verantwortlich zu sein. Die Verhandlung wird in den kommenden Tagen fortgeführt.
1: Tempo, Dynamik und vor allem ganz viele Körbe gab es am 30. Mai auf dem Dessauer Marktplatz zu sehen. Dieser hatte sich kurzerhand in ein Basketballspielfeld verwandelt. Anhalt Sport lud ab 11 Uhr zu einem internationalen 3x3 Basketballturnier ein. 12 Top-Teams traten gegeneinander an, 7 davon aus Deutschland, 2 aus den Niederlanden sowie jeweils 1 aus Italien.

0: Italien, Spanien und Schweden. Den Zuschauern rund ums Feld und auf der extra fürs Turnier errichteten Tribüne wurde dabei nie langweilig. Los ging es mit der Vorrunde, in der die Mannschaften in 4 Gruppen antraten. Die 8 Besten schafften es dann ins Viertelfinale. Ab 18 Uhr waren die Halbfinalbegegnungen an der Reihe. Hier trafen die spanischen La Rojas auf das Team aus Wiesbaden. Die Deutschen machten kein schlechtes Spiel, verloren am Ende aber doch relativ deutlich mit 21:12 gegen die Spanier. Mit Bochum stand eine weitere Mannschaft aus Deutschland im zweiten Halbfinale. Sie schafften den Finaleinzug mit einem 21:17 Sieg gegen die Italiener aus Mailand. Im Endspiel hieß es dann also Spanien gegen Deutschland. Bevor es damit losging, gab es noch eine kurze Showeinlage von der Tanzgruppe Schaut hin. Im Finale sah es dann zunächst ausgeglichen zwischen den Bochumern und den La Rojas aus. Jedoch wurde das Team aus dem Ruhrpott im Verlauf der Partie immer stärker und schaffte es, sich deutlich abzusetzen. Am Ende siegten sie mit einem überzeugenden 21:13 beim ersten internationalen 3x3 Basketballturnier auf dem Dessauer Marktplatz.
1: Also ich denke, wir haben ein großartiges sportliches Highlight heute hier in Dessau auf dem Marktplatz erlebt. Die Begeisterung der Menschen war gut und die Qualität vor allen Dingen des Turniers mit 12 Mannschaften. Und also viele Mannschaften haben mich persönlich und auch die Zuschauer total begeistert. Ob jetzt das Team aus Mailand oder Utrecht oder die spanische La Rosas jetzt im Finale gegen Bochum, war ein tolles Finale. Die Bochumer, eine Spitzenmannschaft in Deutschland im 3x3, haben das ganze Turnier gehörten aus meiner Sicht zu den Favoriten und haben im Endspiel hatten sie die Fähigkeit, da nochmal einen draufzusetzen. Und gegen die Spanier am Ende, sage ich mal, relativ sehr souverän das Spiel zu gewinnen mit einer ganz starken Leistung. Also es war ein super Event. Den ganzen Tag, also 11 Uhr der Start, jetzt sind wir kurz vor 20 Uhr. Also ein langes Turnier oder langes Sportevent, aber niemals langweilig. Immer wieder neue Szenen und neue Spielsituationen und viele Spiele, die halt begeistert haben. Und man hat es ja an der Resonanz der Zuschauer gesehen. Der Markt war immer sehr, sehr gut gefüllt. Und im Finale war eine super Stimmung, also die beste Stimmung des Tages, passend zum Finale. Und natürlich hatte die Deutsche, es ist ein Turnier in Deutschland, in Dessau. Und hatten die Bochumer dann natürlich Heimvorteil, was die Zuschauergunst anbetraf. Das hat sich ausgezahlt. Also rundherum kann ich sagen, die Vision, die wir hatten und die Intention, die wir reingesteckt haben in dieses Sporthighlight, die sind auch wirklich voll aufgegangen. Also muss ich sagen, war ganz toll, bis hin zu dem Auftritt, Entertainment, Tanzgruppe von dem Verein Schaut hin, zur Überbrückung für das Finale, dass die Gegner sich noch mal kurz fit machen konnten. Also es hat alles gepasst, bis hin zum Wetter, was wir nicht wirklich beeinflussen können oder konnten. Auch das hat gepasst. Also eine sehr, sehr, sehr schöne, interessante, hochklassige, hochkarätige Veranstaltung, die wir hier erleben konnten.
0: Für das Team aus Bochum war es der erste Sieg bei einem Light Quest Turnier. Sie zeigten sich beeindruckt von der tollen Atmosphäre auf dem Marktplatz und konnten sehr zufrieden mit dem Turnierverlauf sein.
2: Also fürs erste Mal war es Hammer. Alleine die mit der Tribüne, das ist nicht eine Gegebenheit. Und die Leute waren da. Das war das die ganzen Tag. Ich meine, wir sind seit 11 Uhr hier. Die Leute waren den ganzen Tag hier da. Durch die Hitze, durch den Wind. Und das war richtig geil zu sehen, weil das ist wichtig für diesen Sport, dass Leute einfach begeistert sind und einfach da sind. Wir hatten das zweite Spiel direkt ein bisschen verschlafen, noch hergekommen, haben das gewonnen. Das war sehr wichtig für die Moral. Dann das zweite Spiel der Gruppe auch gut abgeschlossen. Und dann ging es halt relativ fix. Dann haben wir eine Stunde, zwei Pause, haben uns hier ein bisschen erfrischt und dann haben wir quasi Viertelfinale, Halbfinale gespielt. Das waren zwei grindy Games, das waren zwei starke Mannschaften, die wir da gespielt haben. Aber dann zum Finale hin war es dann wirklich, alle waren ein bisschen müde natürlich, aber wir haben uns einfach nochmal zusammengerissen, weil das genau das, was wichtig war und einfach Finale nochmal richtig abgeliefert. Und das ist richtig gutes Gefühl gerade.
0: Mit dem Sieg in Dessau haben sich die Bochumer nun auch für das Challenger-Turnier auf der Insel La Réunion in Afrika qualifiziert.
2: Ich meine, das Turnier La Réunion ist jetzt in 3 Wochen circa. Das ist halt jetzt, wir wissen, dass es kommt bei Challengers, so die höchste Level, mit das höchste Level, das man quasi im 3x3 erreichen kann. Und wenn wir da sind, wollen wir performen. Da muss man Game 1 da sein. Man hat 2 Gruppenspiele. Wenn man die nicht performt, dann ist man raus. Und dafür ist dieser Weg uns zu schade. Und wir wollen halt einfach zeigen, dass wir da hingehören.

0: deswegen ist dieser Weg auch, nehmen wir den in Kauf und freuen uns auch auf die Reise dahin.
1: Viele Unterstützer und Sponsoren machten die besondere Basketballpremiere in Dessau möglich. Kann man sich nun vorstellen, weitere 3x3-Events auf den Marktplatz zu holen?
2: Also nichts ist ausgeschlossen. Natürlich ist solch ein internationales Turnier, wo es ja auch um Weltranglistenpunkte geht, eine Qualifikation für die nächsten Turniere. Das ist nicht ganz einfach zu stemmen, sowohl wirtschaftlich wie organisatorisch, strukturell. Also schon ein Riesenaufwand. Aber auf der anderen Seite natürlich, wie gesagt, hat es die Menschen begeistert und hat auch den teilnehmenden Teams, konnte schon mit etlichen reden. Die waren halt auch begeistert und beeindruckt. Denen hat das auch viel Spaß gemacht hier. Die fühlten sich wohl. Und da kann ich auch nur allen wirklich danken, von den Schiedsrichtern, die professionell waren, Wettkampfgericht und alles, was dazugehört, bis zu den fleißigen Helfern, die die Arena auf dem Markt hierher gezaubert haben. In den 2 Tagen allen danken. Nur so ist das ja möglich, solch ein internationales Sporthighlight hier auf die Beine zu stellen. Wir können auch stolz darauf sein, weil das natürlich nicht, das hat es so in Sachsen-Anhalt noch nicht gegeben, also nicht in Magdeburg, nicht in Halle. Die Präsidentin des Landessportbundes, selbst Olympiasiegerin, war hier gewesen, war auch begeistert und beeindruckt. Also das hat schon positive Spuren hinterlassen und dann gucken wir mal, vorgestimmt in die Zukunft.
1: Der Veranstaltungskalender bei Anhalt Sport hat nun noch einige Highlights in diesem Jahr zu bieten. Unter anderem am 19. Juni das Leichtathletik-Meeting mit Weltklasse-Athleten im Paul-Greifzu-Stadion. Und auch auf dem Marktplatz geht es beim Stabhochsprung-Meeting am 27. August erneut hoch hinaus. Eine ganz besondere Form des Buches ist das sogenannte Künstlerbuch. Hierbei handelt es sich um ein von einem Künstler erstelltes Werk in Buchform. Künstlerbücher sind sehr vielseitig und können aus unterschiedlichsten Materialien bestehen, sowie zahlreiche verschiedene Formen annehmen. Die Lesbarkeit des Inhalts ist dabei oft nur nebensächlich. Seit Beginn des 20. Jahrhunderts entstehen immer mehr derartige Kunstwerke. Auch Sachsen-Anhalt hat eine eigene Landessammlung für Künstlerbücher. Werke aus dieser Sammlung werden bald in einer Ausstellung in Köthen zu sehen sein.
3: In der Einheitlichen Landesbücherei Dessau wird die Landessammlung Künstlerbücher Sachsen-Anhalt verwahrt. Landessammlung Künstlerbücher heißt ja, dass wir diese Bücher nicht nur in Dessau zeigen, sondern dass die möglichst den Bewohnern des gesamten Landes zugänglich gemacht werden. Das machen wir in Form von Publikationen, Webseite und so weiter, aber eben auch in Form von Ausstellungen, die in diesem Fall jetzt in Köthen im Schlossmuseum stattfindet. Das ist also ein Wunsch von uns. Es ist aber auch ein Wunsch des Geldgebers oder des Eigentümers der Sammlung. Der Eigentümer der Sammlung ist das Land Sachsen-Anhalt, vertreten durch das Kultusministerium. Und vom Kultusministerium wird diese Ausstellung auch finanziert. Und wir haben im Schloss Köthen einen wunderbaren Ort gefunden, um diese Ausstellung in einer Stadt im Land Sachsen-Anhalt zu präsentieren.
1: Seit 1992 gibt es die Landessammlung für Künstlerbücher in Dessau. Seit 1997 wird sie durch Ankäufe des Kultusministeriums gefördert. Mittlerweile umfasst sie schätzungsweise 700 bis 800 Werke und bietet einen einzigartigen Überblick zur Vielfalt der besonderen Bücher. In der Ausstellung in Köthen wird die Sammlung präsentiert und man erfährt mehr über Künstlerbücher im Allgemeinen.
3: Die Ausstellung wird dort in 3 Ausstellungsräumen zu sehen sein, die das Museum Schloss Köthen als Sonderausstellungsräume bereithält. In einem Raum wird die unterschiedliche Form, die Künstlerbücher annehmen kann, die sozusagen die unterschiedliche Art von Materialien und so weiter, also die Unterschiede, die Verschiedenheiten werden gezeigt. In einem Raum wird der Bestand der Anhaltischen Künstlerbuchsammlung des Landes Sachsen-Anhalt, die in der Anhaltischen Landesbücherei vorhanden sind, vorgestellt. Und im dritten Raum wird vorgestellt, in welchen Formen Künstlerbücher erscheinen können, welche Form sie in der Geschichte hatten und aber auch, wie Künstlerbücher heute entstehen. Denn da sind zum Beispiel auch Werke zu sehen, die in Halle in der Burg Giebichenstein Kunsthochschule entstehen. Dort gibt es eine Professur für Buchkunst und die Studierenden dort stellen ihre Künstlerbücher, die jetzt gerade erst entstanden sind, auch in dieser Ausstellung vor.
1: Aber auch über die Ausstellung in Köthen hinaus hat man nun schon Ideen, was mit der Künstlerbuchsammlung des Landes geschehen soll. So will man diese dann auch in Dessau der Öffentlichkeit zugänglich machen.
3: Wir hoffen ja, dass das Palais Dietrich als das Domizil der Anhaltischen Landesbücherei Dessau in diesem Jahr baulich fertig wird und wir dann einziehen können. Aber da kann man noch kein genaues Datum nennen. Das ist also noch im Bauprozess ja. Wenn wir aber dieses Gebäude wieder nutzen können als Anhaltische Landesbücherei, dann wird es dort einen Sonderausstellungsbereich geben, in dem wir permanent solche Künstlerbücher zeigen wollen. Und es gibt im Lesesaal einen Pultschrank, in dem erstens neu in die Sammlung aufgenommene Bücher präsentiert werden für über einen gewissen Zeitraum und in dem ein Gesamtkatalog der in der Sammlung vertretenen Künstlerbücher auch haptisch, indem wir das nämlich auf Karteikarten präsentieren, recherchierbar ist. Also das ist die Idee und das wird auch die Idee einer Künstlerin und die Künstlerin wird uns dabei auch begleiten. Eine Künstlerin, die auch mit eigenen Künstlerbüchern in der Sammlung vertreten ist.
1: Wer nun Interesse hat, sich Künstlerbücher aus der Landessammlung anzuschauen, kann das vom 12. Juni bis zum 9. August in der Ausstellung Bibliomania im Köthener Schloss tun. Geöffnet ist diese immer mittwochs bis sonntags von 11 bis 17 Uhr. Zudem werden noch verschiedene interessante Veranstaltungen im Rahmen der Sonderausstellung stattfinden.

0: Schön, dass Sie mit dabei sind und damit herzlich willkommen an diesem Mittwoch zu den RBB aktuellen Nachrichten. Am 2. Juni wurde die Feuerwehr Lutherstadt Wittenberg gegen 9.50 Uhr zu einem Verkehrsunfall auf der Bundesstraße 187 zwischen Apollensdorf und Griebow alarmiert. An der Unfallstelle war ein PKW mit zwei LKWs kollidiert, wobei der PKW-Fahrer in seinem Fahrzeug eingeklemmt wurde. Die Kameraden der Feuerwehr befreiten die Person zügig unter Zuhilfenahme eines schweren Rettungsgeräts. Anschließend wurde der Patient mit einem Rettungshubschrauber in ein Krankenhaus gebracht. Der Rettungsdienst übernahm unmittelbar die Betreuung der anderen Patienten. Die Fahrbahn konnte erst nach mehreren Stunden wieder durch die Polizei freigegeben werden, da die Straße durch ausgetretene Betriebsstoffe umfangreich gereinigt werden musste. Mit dem symbolischen ersten Spatenstich beginnt eines der größten Kulturprojekte der Region. Das historische Gelbe Haus in Wörlitz soll in den kommenden Jahren zum modernen Besucherzentrum für das UNESCO-Welterbe umgebaut werden.
1: Spatenstich im UNESCO-Welterbe-Gartenreich Dessau-Wörlitz. In Wörlitz haben vergangene Woche offiziell die Bauarbeiten für das neue Besucherzentrum begonnen. Im historischen Ensemble Gelbes Haus entsteht bis 2029 ein zentraler Anlaufpunkt für Touristen und Besucher des Welterbes. Bund und Land investieren dafür rund 23 Millionen Euro.
2: Das Gartenreich Dessau-Wörlitz ist etwas Spektakuläres. Die ganze Bundesrepublik ist stolz darauf, so ein Schatzkästlein von Natur und Kultur zu haben, und deswegen kümmert sich die Republik auch drum, ist bereit, Geld zu investieren, weil das, was man hier erlebt, das ist einmalig in Europa, einmalig von der Haltung, von der Herkunft, von der Schönheit, und deswegen ist heute die Freude groß.
1: Das neue Besucherzentrum soll künftig nicht nur Informationen über das Gartenreich bieten. Geplant sind noch Angebote zur Museumspädagogik, Büroräume der Kulturstiftung sowie Hinweise auf weitere Welterbestätten in der Region, darunter das Bauhaus Dessau und die Luther-Gedenkstätte. Das Projekt ist Teil eines großen angelegten Masterplans zur Sanierung bedeutender Kulturdenkmäler in Sachsen-Anhalt. Insgesamt stehen dafür 150 Millionen Euro von Bund und Land bereit.
3: Das Besucherzentrum ist ja wichtig, weil wir haben extrem viel in den letzten Jahrzehnten hier im Gartenreich erreicht, haben viel aufgebaut, viel Geld investiert. Aber dieses Besucherzentrum, das ist nochmal ein ganz wichtiger Punkt, weil die Menschen, die zu uns kommen, die wollen sich ja auch informieren, die wollen schauen, was kann man hier machen. Und deswegen freue ich mich, es ist ein guter Tag für Sachsen-Anhalt, das Wetter spielt mit, also insgesamt alles hervorragend.
1: Künftig soll das Zentrum aber nicht nur das Gartenreich präsentieren, sondern die gesamte Welterbe-Region stärker miteinander verbinden.
4: Es soll ein Welterbezentrum werden, das finde ich auch wichtig, weil wir ja Welterbe-Region sind. Und ich glaube, in der letzten Zeit immer nur verstanden wurde, dass sich vieles auf das Gartenreich konzentriert hat. Und diesem Welterbezentrum wollen wir wirklich auch die Stadt, wo ja der größte Teil auch des Stadtgebietes von Oranienbaum-Wörlitz Welterbe ist, auch das vermitteln und natürlich diesen touristischen Part, dass wir an 363 Tagen im Jahr für die Touristen zur Verfügung stehen, sie informieren können, berichten können, was sie alles hier machen können, länger vielleicht in unserer Region bleiben.
1: Das Gelbe Haus selbst blickt auf eine lange Geschichte zurück. Teile des Gebäudes stammen aus der Zeit vor 1700. Unter Fürst Franz war hier unter anderem das erste Schullehrerseminar Deutschlands untergebracht. Zuletzt wurde das Gebäude bis 2019 als Wohnhaus genutzt. Mit der Sanierung soll das historische Ensemble nun erhalten und gleichzeitig modern nutzbar gemacht werden.
5: Dann kann man diese 150 Millionen, 75 vom Bund, 75 vom Land, sozusagen objektkonkret umsetzen. Hier geht es um etwa 23 Millionen. Das ist ein großes, aber nicht das einzige Vorhaben. Und anfangen ist immer das Wichtigste. Jetzt geht's los, jetzt wird eine Perle nach der anderen aufpoliert und dann werden wir ein Gartenreich haben, wie es die wenigsten Menschen zuvor jemals gesehen haben.
1: Auch weitere Projekte im Gartenreich sollen in den kommenden Jahren umgesetzt werden, unter anderem in Oranienbaum und Musikau. Die Verantwortlichen hoffen, dass das Besucherzentrum künftig noch mehr Gäste in die Welterberegion lockt.
6: Nach 30 Jahren findet der Sachsen-Anhalt-Tag am kommenden Wochenende das erste Mal wieder in Bernburg statt. Im Zuge dessen konnte man am Montag die Veranstaltung Kleine Fürsten, große Geschichte besuchen. Der Bernburger Historiker Michael Hecht sprach hier über die Geschichte der Saalestadt und des Bundeslandes.
7: Was man in Bernburg natürlich immer gerne erinnert und auch wichtig ist und ja auch mit dem Motto des Sachsen-Anhalt-Tags verbunden ist, ist die Erbteilung von 1212, wo also nach dem Tod des Herzogs Bernhard von Sachsen eben seine Söhne sozusagen unterschiedliche Teile des Erbes übernehmen. Der eine übernimmt das Erbe im sächsischen Herzogtum, im sächsischen Dukat. Daraus entwickelt sich dann später mal das Herzogtum Sachsen und sozusagen noch später, wenn man so will, ist das dann auch ein Kern für den Freistaat Sachsen. Und der ältere Sohn Heinrich, der erbt eben die Teile, die zwischen Harz und Elbe liegen, und das ist dann eben der Kern für Anhalt, und somit haben wir eben hier 1212, so kann man das ein bisschen zugespitzt sagen, auch in diesem Erbfeier eine gewissermaßen Geburtsstunde für Anhalt.
6: Der Name Sachsen-Anhalt existiert in dieser Form erst nach Ende des Zweiten Weltkrieges. Davor waren sowohl Sachsen als auch Anhalt lediglich Provinzen des Staates Preußen innerhalb des Deutschen Reichs. Laut Hecht habe es allerdings auch schon in dieser Zeit Verbindungen zwischen den beiden Provinzen gegeben.
7: Es gibt allerdings auch vorher schon, das ist vielleicht nochmal ganz interessant, Bereiche, wo diese beiden territorialen Einheiten zusammenarbeiten, die Provinz Sachsen und Anhalt, zum Beispiel in der Geschichtswissenschaft. Eine historische Kommission für die Provinz Sachsen und Anhalt gibt es schon seit 1900, also sehr viel länger als das Land Sachsen-Anhalt.
6: Historisch ist die Stadt Bernburg tief mit dem heutigen Sachsen-Anhalt verwurzelt, da sie bzw. das Schloss Bernburg im späten 15. Jahrhundert zum Verwaltungsmittelpunkt und Wohnort der Fürsten von Anhalt-Köthen wurde. Auch das Wappen der Stadt ist sehr prägnant und hat natürlich historische Hintergründe.
7: Naja, der Bär ist sozusagen auf vielfältige Weise symbolisch mit der Geschichte Anhalts und der anhaltischen Fürsten verbunden. Das ist schon sozusagen in dem Namen Albrecht der Bär.

0: Ja, das ist schon ein zeitgenössischer Beiname, wo das schon sozusagen aufgerufen wird, dieses Symbol. Später wird er eben auch als Wappentier genutzt, sowohl für die fürstliche Familie als auch in vielen Kommunen, sozusagen in der städtischen Heraldik und auch sozusagen in der genealogischen Traditionsbildung wird der Bär genutzt. Also im 16. Jahrhundert sieht man als die Vorfahren Albrechts des Bären ein sagenhaftes Geschlecht der sogenannten Beringer oder Bären, die sozusagen im Frühmittelalter geherrscht hätten und eben schon diesen Namen Bär im Namen geführt haben und auch angeblich schon im Wappen. Natürlich wissen wir heute, da gab es noch gar keine Wappen, aber das wird dann eben so erinnert und eine lange Tradition gezogen. Insofern ist der Bär schon sehr lange als ein Symbol sowohl für Bernburg, Herrschaft Bernburg, als auch für ganz Anhalt bekannt.
1: Mit seinem Vortrag zeigte Michael Hecht, wie eng die Geschichte Bernburgs mit der Entwicklung Sachsen-Anhalts verbunden ist. Gerade diese historischen Wurzeln machen die Stadt an der Saale zu einem passenden Austragungsort für den diesjährigen Sachsen-Anhalt-Tag. Dort wird die Geschichte des Landes am kommenden Wochenende dann nicht nur Thema sein, sondern vielerorts auch erlebbar werden.
2: Im Rahmen des Stadtradeln-Wettbewerbs, bei dem es darum geht, 21 Tage lang möglichst viele Alltagswege klimafreundlich mit dem Fahrrad zurückzulegen, treten Teams für ihre Kommune in die Pedale. Neben der Stadt Bernburg beteiligen sich mit dem Salzlandkreis auch die Städte Aschersleben, Schönebeck und Staßfurt in dem gemeinsamen Zeitraum vom 14. Juni bis zum 4. Juli am Stadtradeln. Gefördert wird die Aktion durch das Ministerium für Infrastruktur und Digitales und die Arbeitsgemeinschaft Fahrradfreundliche Kommunen Sachsen-Anhalt, bei der die Stadt Bernburg Mitglied ist. Mitmachen können alle, die in der teilnehmenden Kommune wohnen, arbeiten, einen Verein oder eine Hochschule oder Schule besuchen.
3: In Köthen fand auch dieses Jahr das hoch angesehene Schlossfest mit dem Hashtag Blickwechsel statt. Das Fest lockte Leute von nah und fern in die Bachstadt und hatte auch dieses Jahr ein großes Sortiment an Ständen und Aktivitäten für kleine sowie große Gäste parat gestellt.
4: Wir sind heute bei unserem Schlossfest, das mittlerweile schon seit 2019, also im siebten Jahr, stattfindet. Und ja, wir haben hier heute ein ganz buntes Angebot. Es ist sehr viel los, wir haben Flohmarkt, wir haben ganz viele unterschiedliche aktive Vereine, die hier dabei sind. Und ja, auch ein buntes Programm auf der Bühne. Also es ist ja schon immer eigentlich ein Fest für Vereine, die hier teilnehmen. Und wir sprechen die quasi an und bleiben immer in Verbindung und haben jetzt diesmal eben auch wieder fast 30 Gruppen und Initiativen gefunden, die hier mitmachen wollen. Und zum Teil haben die das schon ganz oft gemacht. Manche Vereine sind ganz neu dabei und die organisieren sich selbst, die bringen ihre eigenen Ideen ein und wir bilden quasi hier diesen Rahmen, in dem wir das Schloss eben vorbereiten und den Schlosspark. Und ja, ansonsten sind die eben alle dabei und unterstützen dieses Fest mit ihren eigenen Ideen.
3: Eine der Dinge, für die das Schlossfest bekannt ist, ist die große Spanne an Aktivitäten, die angeboten werden. Von regulären Bühnenprogrammen bis hin zu Grundlagen im Skaten sowie Yoga und Co. ist alles vorhanden gewesen.
4: Also wir haben heute wieder ganz unterschiedliche Themen. Ich finde, das macht das hier so aus. Wir haben zum einen eben so für die Jugend verschiedene Themen. Wir haben einen Manga-Tag dabei, den hatten wir letztes Jahr schon mal. Wir haben eine Skate-Rampe im Schlosspark, aber wir haben auch Yoga dabei, ganzheitliche Medizin, den Hundesport, eben ein ganz abwechslungsreiches Bühnenprogramm mit ganz unterschiedlichen Themen. Wir haben Chöre und die Musikfreunde von der Musikschule. Also es ist wirklich für jeden was dabei und das macht das hier so besonders, weil jeder sich wiederfinden kann in jedem Alter sozusagen.
3: Die Größe des Schlossfestes lockte auch den MDR nach Köthen. Doch nicht nur wegen des Schlossfestes, der Besuch hatte einen größeren Hintergrund. Volkert Ude erklärt.
5: Der MDR war heute auch mit dabei, weil die einen Film vorbereiten über Köthen, 45 Minuten lang, wo die Stadt porträtiert werden soll, was es hier alles gibt, welche Menschen hier aktiv sind, was es zu sehen gibt, was es zu erleben gibt. Und der wird am 18. August im MDR-Fernsehen laufen und wir werden wahrscheinlich kurz vorher hier noch eine Filmpremiere haben, nur für uns hier in Köthen.
3: Auch in diesem Jahr war der Schlosspark von Anfang bis Ende gefüllt mit Besuchern, sei es nur zum Durchschauen oder zum Mitmachen bei Veranstaltungen. Das Schlossfest mit dem Hashtag Blickwechsel bleibt ein wichtiges Fest für die Bachstadt. Auch der Schlossbund gab sich an diesem Tag mit den Besucherzahlen zufrieden.
4: Ja, also wir sind zufrieden. Es kommen immer wieder neue Menschen dazu, überall ist viel los, also jeder guckt sich hier um. Und dadurch, dass der ganze Schlosspark gespielt wird, verteilt sich

September. In der Westhalle Werke ehemaliger Schüler gezeigt, welche heute künstlerisch tätig sind. Ergänzt wird die Ausstellung durch einen Rückblick auf die Geschichte der Jugendkunstschule, Einblicke in aktuelle Kurse sowie Malerei, Grafik und plastische Arbeiten aus dem Archiv. Damit sind wir schon am Ende unserer Mittwochsausgabe der RBB Aktuellnachrichten, schauen noch auf das Wetter und auf die Meldungen aus der Region. Wir sehen uns dann, wenn Sie mögen, morgen an der gleichen Stelle wieder, und zwar ab 18 Uhr. Bis dahin haben Sie eine schöne Zeit und machen Sie es gut.

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Morgen wird das Wetter etwas durchwachsen. Bei leichtem Nieselregen sind Temperaturen bis 21 Grad zu erwarten. Nur am Morgen zeigt sich kurz die Sonne, den Rest des Tages bleibt es durchgehend bewölkt. Ein schwacher Wind kommt aus dem Süden. Der Rest der Woche bleibt ähnlich mit Temperaturen um die 20 Grad und vereinzeltem Regen.

0: Gerichtsprozess nach Juwelierüberfall. Am 2. Juni 2026 begann vor der 8. Großen Strafkammer des Landgerichts Dessau-Roßlau die erstinstanzliche Hauptverhandlung gegen einen 26-jährigen Angeklagten, dem ein besonders schwerer räuberischer Diebstahl unter Einsatz eines Hammers vorgeworfen wurde. Dem maskierten Angeklagten wurde zur Last gelegt, am 14. Februar 2026 in der Filiale des Juweliers Christ im Rathaus Center mit einem mitgeführten Hammer eine Vitrine eingeschlagen und daraus Schmuck im Gesamtwert von knapp 4.000 Euro entwendet zu haben. Als ein Passant versucht hatte, ihn aufzuhalten, soll der Angeklagte den Hammer bedrohlich in dessen Richtung gehalten haben, um die Festhalteversuche zu unterbinden. Anschließend soll er mit der Beute geflüchtet sein. Am 16. Februar 2026 stellte sich der Angeklagte beim Landeskriminalamt in Magdeburg und erklärte, für die genannte Tat verantwortlich zu sein. Die Verhandlung wird in den kommenden Tagen fortgeführt.
1: Tempo, Dynamik und vor allem ganz viele Körbe gab es am 30. Mai auf dem Dessauer Marktplatz zu sehen. Dieser hatte sich kurzerhand in ein Basketballspielfeld verwandelt. Anhalt Sport lud ab 11 Uhr zu einem internationalen 3x3 Basketballturnier ein. 12 Top-Teams traten gegeneinander an, 7 davon aus Deutschland, 2 aus den Niederlanden sowie jeweils 1 aus Italien, Spanien und Schweden. Den Zuschauern rund ums Feld und auf der extra fürs Turnier errichteten Tribüne wurde dabei nie langweilig. Los ging es mit der Vorrunde, in der die Mannschaften in 4 Gruppen antraten. Die 8 Besten schafften es dann ins Viertelfinale. Ab 18 Uhr waren die Halbfinalbegegnungen an der Reihe. Hier trafen die spanischen La Rojas auf das Team aus Wiesbaden. Die Deutschen machten kein schlechtes Spiel, verloren am Ende aber doch relativ deutlich mit 21:12 gegen die Spanier. Mit Bochum stand eine weitere Mannschaft

0: aus Deutschland im zweiten Halbfinale. Sie schafften den Finaleinzug mit einem 21:17 Sieg gegen die Italiener aus Mailand. Im Endspiel hieß es dann also Spanien gegen Deutschland. Bevor es damit losging, gab es noch eine kurze Showeinlage von der Tanzgruppe Schaut hin. Im Finale sah es dann zunächst ausgeglichen zwischen den Bochumern und den La Rojas aus. Jedoch wurde das Team aus dem Ruhrpott im Verlauf der Partie immer stärker und schaffte es, sich deutlich abzusetzen. Am Ende siegten sie mit einem überzeugenden 21:13 beim ersten internationalen 3x3 Basketballturnier auf dem Dessauer Marktplatz.
1: Also ich denke, wir haben ein großartiges sportliches Highlight heute hier in Dessau auf dem Marktplatz erlebt. Die Begeisterung der Menschen war gut und die Qualität vor allen Dingen des Turniers mit 12 Mannschaften. Und also viele Mannschaften haben mich persönlich und auch die Zuschauer total begeistert. Ob jetzt das Team aus Mailand oder Utrecht oder die spanische La Rosas jetzt im Finale gegen Bochum, war ein tolles Finale. Die Bochumer, eine Spitzenmannschaft in Deutschland im 3x3, haben das ganze Turnier gehörten aus meiner Sicht zu den Favoriten und haben im Endspiel, hatten sie die Fähigkeit, da nochmal einen draufzusetzen und gegen die Spanier am Ende, sage ich mal, relativ sehr souverän das Spiel zu gewinnen mit einer ganz starken Leistung. Also es war ein super Event, den ganzen Tag, also 11 Uhr der Start, jetzt sind wir kurz vor 20 Uhr, also ein langes Turnier oder langes Sportevent, aber niemals langweilig, immer wieder neue Szenen und neue Spielsituationen und viele Spiele, die halt begeistert haben. Und man hat es ja an der Resonanz der Zuschauer gesehen. Der Markt war immer sehr, sehr gut gefüllt. Und im Finale war eine super Stimmung, also die beste Stimmung des Tages, passend zum Finale. Und natürlich hatte die Deutsche, es ist ein Turnier in Deutschland, in Dessau. Und da hatten die Bochumer dann natürlich Heimvorteil, was die Zuschauergunst anbetraf. Das hat sich ausgezahlt. Also rundherum kann ich sagen, die Vision, die wir hatten und die Intention, die wir reingesteckt haben in dieses Sporthighlight, die sind auch wirklich voll aufgegangen. Also muss ich sagen, war ganz toll, bis hin zu dem Auftritt, Entertainment, Tanzgruppe von dem Verein Schaut hin, zur Überbrückung für das Finale, dass die Gegner sich noch mal kurz fit machen konnten. Also es hat alles gepasst, bis hin zum Wetter, was wir nicht wirklich beeinflussen können oder konnten. Auch das hat gepasst. Also eine sehr, sehr, sehr schöne, interessante, hochklassige, hochkarätige Veranstaltung, die wir hier erleben konnten.
0: Für das Team aus Bochum war es der erste Sieg bei einem Light Quest Turnier. Sie zeigten sich beeindruckt von der tollen Atmosphäre auf dem Marktplatz und konnten sehr zufrieden mit dem Turnierverlauf sein.
2: Also fürs erste Mal war es Hammer. Alleine die mit der Tribüne, das ist nicht eine Gegebenheit und die Leute waren da. Das war das die ganzen Tag. Ich meine, wir sind seit 11 Uhr hier. Die Leute waren den ganzen Tag hier da, durch die Hitze, durch den Wind. Und das war richtig geil zu sehen, weil das ist wichtig für diesen Sport, dass Leute einfach begeistert sind und einfach da sind. Wir hatten das zweite Spiel direkt ein bisschen verschlafen, noch hergekommen, haben das gewonnen. Das war sehr wichtig für die Moral. Dann das zweite Spiel der Gruppe auch gut abgeschlossen. Und dann ging es halt relativ fix. Dann hatten wir eine Stunde, zwei Pause, haben uns hier ein bisschen erfrischt und dann haben wir quasi Viertelfinale, Halbfinale gespielt. Das waren zwei grindy Games, das waren zwei starke Mannschaften, die wir da gespielt haben. Aber dann zum Finale hin war es dann wirklich, alle waren ein bisschen müde natürlich, aber wir haben uns einfach nochmal zusammengerissen, weil das genau das, was wichtig war und einfach Finale nochmal richtig abgeliefert. Und das ist richtig gutes Gefühl gerade.
0: Mit dem Sieg in Dessau haben sich die Bochumer nun auch für das Challenger-Turnier auf der Insel La Réunion in Afrika qualifiziert.
2: Ich meine, das Turnier La Réunion ist jetzt in 3 Wochen circa. Das ist halt jetzt, wir wissen, dass es kommt bei Challengers, so die höchste Level, mit das höchste Level, das man quasi im 3x3 erreichen kann. Und wenn wir da sind, wollen wir performen. Da muss man Game 1 da sein. Man hat 2 Gruppenspiele. Wenn man die nicht performt, dann ist man raus. Und dafür ist dieser Weg uns zu schade. Und wir wollen halt einfach zeigen, dass wir da hingehören. Und deswegen ist dieser Weg auch, nehmen wir den in Kauf und freuen uns auch auf die Reise dahin.
0: Viele Unterstützer und Sponsoren machten die besondere Basketballpremiere in Dessau möglich. Kann man sich nun vorstellen, weitere 3x3-Events auf den Marktplatz zu holen?
1: Also nichts ist ausgeschlossen. Natürlich ist solch ein internationales Turnier, wo es ja auch um Weltranglistenpunkte geht, eine Qualifikation für die nächsten Turniere. Das ist nicht ganz einfach zu stemmen, sowohl wirtschaftlich wie organisatorisch, strukturell. Also es ist schon ein Riesenaufwand. Aber auf der anderen Seite natürlich, wie gesagt, hat es die Menschen begeistert und hat auch den teilnehmenden Teams, konnte schon mit etlichen reden. Die waren halt auch begeistert und beeindruckt. Denen hat das auch viel Spaß gemacht hier. Die fühlten sich wohl. Und da kann ich auch nur allen wirklich danken, von den Schiedsrichtern, die professionell waren, Wettkampfgericht und alles, was dazugehört, bis zu den fleißigen Helfern, die die Arena auf dem Markt hierher gezaubert haben. In den 2 Tagen allen danken. Nur so ist das ja möglich, solch ein internationales Sporthighlight hier auf die Beine zu stellen. Wir können auch stolz darauf sein, weil das natürlich nicht, das hat es so in Sachsen-Anhalt noch nicht gegeben, also nicht in Magdeburg, nicht in Halle. Die Präsidentin des Landessportbundes, selbst Olympiasiegerin, war hier gewesen, war auch begeistert und beeindruckt. Also das hat schon positive Spuren hinterlassen und dann gucken wir mal, vorgestimmt in die Zukunft.
0: Der Veranstaltungskalender bei Anhalt Sport hat nun noch einige Highlights in diesem Jahr zu bieten. Unter anderem am 19. Juni das Leichtathletik-Meeting mit Weltklasse-Athleten im Paul-Greifzu-Stadion. Und auch auf dem Marktplatz geht es beim Stabhochsprung-Meeting am 27. August erneut hoch hinaus. Eine ganz besondere Form des Buches ist das sogenannte Künstlerbuch. Hierbei handelt es sich um ein von einem Künstler erstelltes Werk in Buchform. Künstlerbücher sind sehr vielseitig und können aus unterschiedlichsten Materialien bestehen, sowie zahlreiche verschiedene Formen annehmen. Die Lesbarkeit des Inhalts ist dabei oft nur nebensächlich. Seit Beginn des 20. Jahrhunderts entstehen immer mehr derartige Kunstwerke. Auch Sachsen-Anhalt hat eine eigene Landessammlung für Künstlerbücher. Werke aus dieser Sammlung werden bald in einer Ausstellung in Köthen zu sehen sein.
3: In der Einheitlichen Landesbücherei Dessau wird die Landessammlung Künstlerbücher Sachsen-Anhalt verwahrt. Landessammlung Künstlerbücher heißt ja, dass wir diese Bücher nicht nur in Dessau zeigen, sondern dass die möglichst den Bewohnern des gesamten Landes zugänglich gemacht werden. Das machen wir in Form von Publikationen, Webseite und so weiter, aber eben auch in Form von Ausstellungen, die in diesem Fall jetzt in Köthen im Schlossmuseum stattfindet. Das ist also ein Wunsch von uns. Es ist aber auch ein Wunsch des Geldgebers oder des Eigentümers der Sammlung. Der Eigentümer der Sammlung ist das Land Sachsen-Anhalt, vertreten durch das Kultusministerium. Und vom Kultusministerium wird diese Ausstellung auch finanziert. Und wir haben im Schloss Köthen einen wunderbaren Ort gefunden, um diese Ausstellung in einer Stadt im Land Sachsen-Anhalt zu präsentieren.
0: Seit 1992 gibt es die Landessammlung für Künstlerbücher in Dessau. Seit 1997 wird sie durch Ankäufe des Kultusministeriums gefördert. Mittlerweile umfasst sie schätzungsweise 700 bis 800 Werke und bietet einen einzigartigen Überblick zur Vielfalt der besonderen Bücher. In der Ausstellung in Köthen wird die Sammlung präsentiert und man erfährt mehr über Künstlerbücher im Allgemeinen.
3: Die Ausstellung wird dort in 3 Ausstellungsräumen zu sehen sein, die das Museum Schloss Köthen als Sonderausstellungsräume bereithält. In einem Raum wird die unterschiedliche Form, die Künstlerbücher annehmen kann, die sozusagen die unterschiedliche Art von Materialien und so weiter, also die Unterschiede, die Verschiedenheiten werden gezeigt. In einem Raum wird der Bestand der anhaltischen Künstlerbuchsammlung des Landes Sachsen-Anhalt, die in der anhaltischen Landesbücherei vorhanden sind, vorgestellt. Und im dritten Raum wird vorgestellt, in welchen Formen Künstlerbücher erscheinen können, welche Form sie in der Geschichte hatten und aber auch, wie Künstlerbücher heute entstehen. Denn da sind zum Beispiel auch Werke zu sehen, die in Halle in der Burg Giebichenstein Kunsthochschule entstehen. Dort gibt es eine Professur für Buchkunst und die Studierenden dort stellen ihre Künstlerbücher, die jetzt gerade erst entstanden sind, auch in dieser Ausstellung vor.
0: Aber auch über die Ausstellung in Köthen hinaus hat man nun schon Ideen, was mit der Künstlerbuchsammlung des Landes geschehen soll. So will man diese dann auch in Dessau der Öffentlichkeit zugänglich machen.
3: Wir hoffen ja, dass das Palais Dietrich als das Domizil der Anhaltischen Landesbücherei Dessau in diesem Jahr baulich fertig wird und wir dann einziehen können. Aber da kann man noch kein genaues Datum nennen. Es ist also noch im Bauprozess, ja. Wenn wir aber dieses Gebäude wieder nutzen können als Anhaltische Landesbücherei, dann wird es dort einen Sonderausstellungsbereich geben, in dem wir permanent solche Künstlerbücher zeigen wollen. Und es gibt im Lesesaal einen Pultschrank, in dem erstens neu in die Sammlung aufgenommene Bücher präsentiert werden für über einen gewissen Zeitraum und in dem ein Gesamtkatalog der in der Sammlung vertretenen Künstlerbücher auch haptisch, indem wir das nämlich auf Karteikarten präsentieren, recherchierbar ist. Also das ist die Idee und das wird auch die Idee einer Künstlerin und die Künstlerin wird uns dabei auch begleiten. Eine Künstlerin, die auch mit eigenen Künstlerbüchern in der Sammlung vertreten ist.
0: Wer nun Interesse hat, sich Künstlerbücher aus der Landessammlung anzuschauen, kann das vom 12. Juni bis zum 9. August in der Ausstellung Bibliomania im Köthener Schloss tun. Geöffnet ist diese immer mittwochs bis sonntags von 11 bis 17 Uhr. Zudem werden noch verschiedene interessante Veranstaltungen im Rahmen der Sonderausstellung stattfinden.

0: Schön, dass Sie mit dabei sind und damit herzlich willkommen an diesem Mittwoch zu den RBB aktuellen Nachrichten. Am 2. Juni wurde die Feuerwehr Lutherstadt Wittenberg gegen 9.50 Uhr zu einem Verkehrsunfall auf der Bundesstraße 187 zwischen Apollensdorf und Griebow alarmiert. An der Unfallstelle war ein PKW mit zwei LKWs kollidiert, wobei der PKW-Fahrer in seinem Fahrzeug eingeklemmt wurde. Die Kameraden der Feuerwehr befreiten die Person zügig unter Zuhilfenahme eines schweren Rettungsgeräts. Anschließend wurde der Patient mit einem Rettungshubschrauber in ein Krankenhaus gebracht. Der Rettungsdienst übernahm unmittelbar die Betreuung der anderen Patienten. Die Fahrbahn konnte erst nach mehreren Stunden wieder durch die Polizei freigegeben werden, da die Straße durch ausgetretene Betriebsstoffe umfangreich gereinigt werden musste. Mit dem symbolischen ersten Spatenstich beginnt eines der größten Kulturprojekte der Region. Das historische Gelbe Haus in Wörlitz soll in den kommenden Jahren zum modernen Besucherzentrum für das UNESCO-Welterbe umgebaut werden.
1: Spatenstich im UNESCO-Welterbe-Gartenreich Dessau-Wörlitz. In Wörlitz haben vergangene Woche offiziell die Bauarbeiten für das neue Besucherzentrum begonnen. Im historischen Ensemble Gelbes Haus entsteht bis 2029 ein zentraler Anlaufpunkt für Touristen und Besucher des Welterbes. Bund und Land investieren dafür rund 23 Millionen Euro.
2: Das Gartenreich Dessau-Wörlitz ist etwas Spektakuläres. Die ganze Bundesrepublik ist stolz darauf, so ein Schatzkästlein von Natur und Kultur zu haben, und deswegen kümmert sich die Republik auch drum, ist bereit, Geld zu investieren, weil das, was man hier erlebt, das ist einmalig in Europa, einmalig von der Haltung, von der Herkunft, von der Schönheit, und deswegen ist heute die Freude groß.
1: Das neue Besucherzentrum soll künftig nicht nur Informationen über das Gartenreich bieten. Geplant sind noch Angebote zur Museumspädagogik, Büroräume der Kulturstiftung sowie Hinweise auf weitere Welterbestätten in der Region, darunter das Bauhaus Dessau und die Luther-Gedenkstätte. Das Projekt ist Teil eines großen angelegten Masterplans zur Sanierung bedeutender Kulturdenkmäler in Sachsen-Anhalt. Insgesamt stehen dafür 150 Millionen Euro von Bund und Land bereit.
3: Das Besucherzentrum ist ja wichtig, weil wir haben extrem viel in den letzten Jahrzehnten hier im Gartenreich erreicht, haben viel aufgebaut, viel Geld

0: Geld investiert. Aber dieses Besucherzentrum, das ist nochmal ein ganz wichtiger Punkt, weil die Menschen, die zu uns kommen, die wollen sich ja auch informieren, die wollen schauen, was kann man hier machen. Und deswegen freue ich mich, es ist ein guter Tag für Sachsen-Anhalt, das Wetter spielt mit, also insgesamt alles hervorragend.
1: Künftig soll das Zentrum aber nicht nur das Gartenreich präsentieren, sondern die gesamte Welterbe-Region stärker miteinander verbinden.
2: Es soll ein Welterbezentrum werden, das finde ich auch wichtig, weil wir ja Welterbe-Region sind. Und ich glaube, in der letzten Zeit immer nur verstanden wurde, dass sich vieles auf das Gartenreich konzentriert hat. Und diesem Welterbezentrum wollen wir wirklich auch die Stadt, wo ja der größte Teil auch des Stadtgebietes von Oranienbaumwürlitz Welterbe ist, auch das vermitteln und natürlich diesen touristischen Part, dass wir an 363 Tagen im Jahr für die Touristen zur Verfügung stehen, sie informieren können, berichten können, was sie alles hier machen können, länger vielleicht in unserer Region bleiben.
1: Das Gelbe Haus selbst blickt auf eine lange Geschichte zurück. Teile des Gebäudes stammen aus der Zeit vor 1700. Unter Fürst Franz war hier unter anderem das erste Schullehrerseminar Deutschlands untergebracht. Zuletzt wurde das Gebäude bis 2019 als Wohnhaus genutzt. Mit der Sanierung soll das historische Ensemble nun erhalten und gleichzeitig modern nutzbar gemacht werden.
3: Dann kann man diese 150 Millionen, 75 vom Bund, 75 vom Land, sozusagen objektkonkret umsetzen. Hier geht es um etwa 23 Millionen. Das ist ein großes, aber nicht das einzige Vorhaben. Und anfangen ist immer das Wichtigste. Jetzt geht's los, jetzt wird eine Perle nach der anderen aufpoliert. Und dann werden wir ein Gartenreich haben, wie es die wenigsten Menschen zuvor jemals gesehen haben.
1: Auch weitere Projekte im Gartenreich sollen in den kommenden Jahren umgesetzt werden. Unter anderem in Oranienbaum und Mosikau. Die Verantwortlichen hoffen, dass das Besucherzentrum künftig noch mehr Gäste in die Welterberegion lockt.
4: Nach 30 Jahren findet der Sachsen-Anhalt-Tag am kommenden Wochenende das erste Mal wieder in Bernburg statt. Im Zuge dessen konnte man am Montag die Veranstaltung Kleine Fürsten, große Geschichte besuchen. Der Bernburger Historiker Michael Hecht sprach hier über die Geschichte der Saalestadt und des Bundeslandes.
5: Was man in Bernburg natürlich immer gerne erinnert und auch wichtig ist und ja auch mit dem Motto des Sachsen-Anhalt-Tags verbunden ist, ist die Erbteilung von 1212, wo also nach dem Tod des Herzogs Bernhard von Sachsen eben seine Söhne sozusagen unterschiedliche Teile des Erbes übernehmen. Der eine übernimmt das Erbe im sächsischen Herzogtum, im sächsischen Dukat. Daraus entwickelt sich dann später mal das Herzogtum Sachsen und sozusagen noch später, wenn man so will, ist das dann auch ein Kern für den Freistaat Sachsen. Und der ältere Sohn Heinrich, der erbt eben die Teile, die zwischen Harz und Elbe liegen. Und das ist dann eben der Kern für Anhalt. Und somit haben wir eben hier 1212, so kann man das ein bisschen zugespitzt sagen, auch in diesem Erbfeier eine gewissermaßen Geburtsstunde für Anhalt.
4: Der Name Sachsen-Anhalt existiert in dieser Form erst nach Ende des Zweiten Weltkrieges. Davor waren sowohl Sachsen als auch Anhalt lediglich Provinzen des Staates Preußen innerhalb des Deutschen Reichs. Laut Hecht habe es allerdings auch schon in dieser Zeit Verbindungen zwischen den beiden Provinzen gegeben.
5: Es gibt allerdings auch vorher schon, das ist vielleicht nochmal ganz interessant, Bereiche, wo diese beiden territorialen Einheiten zusammenarbeiten, die Provinz Sachsen und Anhalt, zum Beispiel in der Geschichtswissenschaft, eine historische Kommission für die Provinz Sachsen und Anhalt gibt es schon seit 1900, also sehr viel länger als das Land Sachsen-Anhalt.
4: Historisch ist die Stadt Bernburg tief mit dem heutigen Sachsen-Anhalt verwurzelt, da sie bzw. das Schloss Bernburg im späten 15. Jahrhundert zum Verwaltungsmittelpunkt und Wohnort der Fürsten von Anhalt-Köthen wurde. Auch das Wappen der Stadt ist sehr prägnant und hat natürlich historische Hintergründe.
5: Naja, der Bär ist sozusagen auf vielfältige Weise symbolisch mit der Geschichte Anhalts und der anhaltischen Fürsten verbunden. Na, das ist schon sozusagen in dem Namen Albrecht der Bär, das ist schon ein zeitgenössischer Beiname, wo das schon sozusagen aufgerufen wird, dieses Symbol. Später wird er eben auch als Wappentier genutzt, sowohl für die fürstliche Familie als auch in vielen Kommunen, sozusagen in der städtischen Heraldik und auch sozusagen in der genealogischen Traditionsbildung wird der Bär genutzt. Also im 16. Jahrhundert sieht man als die Vorfahren Albrechts des Bären ein sagenhaftes Geschlecht der sogenannten Beringer oder Bären, die sozusagen im Frühmittelalter geherrscht hätten und eben schon diesen Namen Bär im Namen geführt haben und auch angeblich schon im Wappen. Natürlich wissen wir heute, da gab es noch gar keine Wappen, aber

0: Das wird dann eben so erinnert und eine lange Tradition gezogen. Insofern ist der Bär schon sehr lange als ein Symbol sowohl für Bernburg, Herrschaft Bernburg, als auch für ganz Anhalt bekannt.
1: Mit seinem Vortrag zeigte Michael Hecht, wie eng die Geschichte Bernburgs mit der Entwicklung Sachsen-Anhalts verbunden ist. Gerade diese historischen Wurzeln machen die Stadt an der Saale zu einem passenden Austragungsort für den diesjährigen Sachsen-Anhalt-Tag. Dort wird die Geschichte des Landes am kommenden Wochenende dann nicht nur Thema sein, sondern vielerorts auch erlebbar werden.
2: Im Rahmen des Stadtradeln-Wettbewerbs, bei dem es darum geht, 21 Tage lang möglichst viele Alltagswege klimafreundlich mit dem Fahrrad zurückzulegen, treten Teams für ihre Kommune in die Pedale. Neben der Stadt Bernburg beteiligen sich mit dem Salzlandkreis auch die Städte Aschersleben, Schönebeck und Stassfurt in dem gemeinsamen Zeitraum vom 14. Juni bis zum 4. Juli am Stadtradeln. Gefördert wird die Aktion durch das Ministerium für Infrastruktur und Digitales und die Arbeitsgemeinschaft Fahrradfreundliche Kommunen Sachsen-Anhalt, bei der die Stadt Bernburg Mitglied ist. Mitmachen können alle, die in der teilnehmenden Kommune wohnen, arbeiten, einen Verein oder eine Hochschule oder Schule besuchen.
3: In Köthen fand auch dieses Jahr das hoch angesehene Schlossfest mit dem Hashtag Blickwechsel statt. Das Fest lockte Leute von nah und fern in die Bachstadt und hatte auch dieses Jahr ein großes Sortiment an Ständen und Aktivitäten für kleine sowie große Gäste parat gestellt.
4: Wir sind heute bei unserem Schlossfest, das mittlerweile schon seit 2019, also im siebten Jahr, stattfindet. Und ja, wir haben hier heute ein ganz buntes Angebot. Es ist sehr viel los, wir haben Flohmarkt, wir haben ganz viele unterschiedliche aktive Vereine, die hier dabei sind. Und ja, auch ein buntes Programm auf der Bühne. Also es ist ja schon immer eigentlich ein Fest für Vereine, die hier teilnehmen. Und wir sprechen die quasi an und bleiben immer in Verbindung und haben jetzt diesmal eben auch wieder fast 30 Gruppen und Initiativen gefunden, die hier mitmachen wollen. Und zum Teil haben die das schon ganz oft gemacht. Manche Vereine sind ganz neu dabei und die organisieren sich selbst, die bringen ihre eigenen Ideen ein und wir bilden quasi hier diesen Rahmen, in dem wir das Schloss eben vorbereiten und den Schlosspark. Und ja, ansonsten sind die eben alle dabei und unterstützen dieses Fest mit ihren eigenen Ideen.
3: Eine der Dinge, für die das Schlossfest bekannt ist, ist die große Spanne an Aktivitäten, die angeboten werden. Von regulären Bühnenprogramm bis hin zu Grundlagen im Skaten sowie Yoga und Co. ist alles vorhanden gewesen.
4: Also wir haben heute wieder ganz unterschiedliche Themen. Ich finde, das macht das hier so aus. Wir haben zum einen eben so für die Jugend verschiedene Themen. Wir haben einen Manga-Tag dabei, den hatten wir letztes Jahr schon mal. Wir haben eine Skate-Rampe im Schlosspark, aber wir haben auch Yoga dabei, ganzheitliche Medizin, den Hundesport. Eben ein ganz abwechslungsreiches Bühnenprogramm mit ganz unterschiedlichen Themen. Wir haben Chöre und die Musikfreunde von der Musikschule. Also es ist wirklich für jeden was dabei und das macht das hier so besonders, weil jeder sich wiederfinden kann in jedem Alter sozusagen.
3: Die Größe des Schlossfestes lockte auch den MDR nach Köthen. Doch nicht nur wegen des Schlossfestes, der Besuch hatte einen größeren Hintergrund. Volkert Ude erklärt.
5: Der MDR war heute auch mit dabei, weil die einen Film vorbereiten über Köthen, 45 Minuten lang, wo die Stadt porträtiert werden soll, was es hier alles gibt, welche Menschen hier aktiv sind, was es zu sehen gibt, was es zu erleben gibt. Und der wird am 18. August im MDR Fernsehen laufen und wir werden wahrscheinlich kurz vorher hier noch eine Filmpremiere haben, nur für uns hier in Köthen.
3: Auch in diesem Jahr war der Schlosspark von Anfang bis Ende gefüllt mit Besuchern, sei es nur zum Durchschauen oder zum Mitmachen bei Veranstaltungen. Das Schlossfest mit dem Hashtag Blickwechsel bleibt ein wichtiges Fest für die Bachstadt. Auch der Schlossbund gab sich an diesem Tag mit den Besucherzahlen zufrieden.
4: Ja, also wir sind zufrieden. Es kommen immer wieder neue Menschen dazu, überall ist viel los. Also jeder guckt sich hier um. Und dadurch, dass der ganze Schlosspark gespielt wird, verteilt sich das natürlich ein bisschen. Aber das ist schon das Schöne auch. Man steht sich halt nicht so vor den Füßen. Es ist nicht so übervoll, dass man eben nicht rankommt an die einzelnen Stände. Und man kann sich eben ausprobieren in allem, was es hier gibt.
2: Am 5. Juni um 16 Uhr lädt die Jugendkunstschule der Kranach-Stiftung die interessierte Öffentlichkeit herzlich in den Kunst-Wittenberg im Alten Rathaus ein, um die Kunstausstellung Kranachs Erben, 30 Jahre Jugendkunstschule, gemeinsam mit Musik und Gesprächen zu eröffnen. Anlässlich des 30. Geburtstages der Kranach-Jugendkunstschule werden vom 5. Juni bis zum 18.

September. In der Westhalle Werke ehemaliger Schüler gezeigt, welche heute künstlerisch tätig sind. Ergänzt wird die Ausstellung durch einen Rückblick auf die Geschichte der Jugendkunstschule, Einblicke in aktuelle Kurse sowie Malerei, Grafik und plastische Arbeiten aus dem Archiv. Damit sind wir schon am Ende unserer Mittwochsausgabe der RBB Aktuellnachrichten, schauen noch auf das Wetter und auf die Meldungen aus der Region. Wir sehen uns dann, wenn Sie mögen, morgen an der gleichen Stelle wieder, und zwar ab 18 Uhr. Bis dahin haben Sie eine schöne Zeit und machen Sie es gut.

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Morgen wird das Wetter etwas durchwachsen. Bei leichtem Nieselregen sind Temperaturen bis 21 Grad zu erwarten. Nur am Morgen zeigt sich kurz die Sonne, den Rest des Tages bleibt es durchgehend bewölkt. Ein schwacher Wind kommt aus dem Süden. Der Rest der Woche bleibt ähnlich mit Temperaturen um die 20 Grad und vereinzeltem Regen.

0: Gerichtsprozess nach Juwelierüberfall. Am 2. Juni 2026 begann vor der 8. Großen Strafkammer des Landgerichts Dessau-Roßlau die erstinstanzliche Hauptverhandlung gegen einen 26-jährigen Angeklagten, dem ein besonders schwerer räuberischer Diebstahl unter Einsatz eines Hammers vorgeworfen wurde. Dem maskierten Angeklagten wurde zur Last gelegt, am 14. Februar 2026 in der Filiale des Juweliers Christ im Rathauscenter mit einem mitgeführten Hammer eine Vitrine eingeschlagen und daraus Schmuck im Gesamtwert von knapp 4.000 Euro entwendet zu haben. Als ein Passant versucht hatte, ihn aufzuhalten, soll der Angeklagte den Hammer bedrohlich in dessen Richtung gehalten haben, um die Festhalteversuche zu unterbinden. Anschließend soll er mit der Beute geflüchtet sein. Am 16. Februar 2026 stellte sich der Angeklagte beim Landeskriminalamt in Magdeburg und erklärte, für die genannte Tat verantwortlich zu sein. Die Verhandlung wird in den kommenden Tagen fortgeführt.
1: Tempo, Dynamik und vor allem ganz viele Körbe gab es am 30. Mai auf dem Dessauer Marktplatz zu sehen. Dieser hatte sich kurzerhand in ein Basketballspielfeld verwandelt. Anhalt Sport lud ab 11 Uhr zu einem internationalen 3x3 Basketballturnier ein. 12 Top-Teams traten gegeneinander an, 7 davon aus Deutschland, 2 aus den Niederlanden sowie jeweils 1 aus Italien, Spanien und Schweden. Den Zuschauern rund ums Feld und auf der extra fürs Turnier errichteten Tribüne wurde dabei nie langweilig. Los ging es mit der Vorrunde, in der die Mannschaften in 4 Gruppen antraten. Die 8 Besten schafften es dann ins Viertelfinale. Ab 18 Uhr waren die Halbfinalbegegnungen an der Reihe. Hier trafen die spanischen La Rojas auf das Team aus Wiesbaden. Die Deutschen machten kein schlechtes Spiel, verloren am Ende aber doch relativ deutlich mit 21:12 gegen die Spanier. Mit Bochum stand eine weitere Mannschaft.

0: aus Deutschland im zweiten Halbfinale. Sie schafften den Finaleinzug mit einem 21:17 Sieg gegen die Italiener aus Mailand. Im Endspiel hieß es dann also Spanien gegen Deutschland. Bevor es damit losging, gab es noch eine kurze Showeinlage von der Tanzgruppe Schaut hin. Im Finale sah es dann zunächst ausgeglichen zwischen den Bochumern und den La Rojas aus. Jedoch wurde das Team aus dem Ruhrpott im Verlauf der Partie immer stärker und schaffte es, sich deutlich abzusetzen. Am Ende siegten sie mit einem überzeugenden 21:13 beim ersten internationalen 3x3 Basketballturnier auf dem Dessauer Marktplatz.
1: Also ich denke, wir haben ein großartiges sportliches Highlight heute hier in Dessau auf dem Marktplatz erlebt. Die Begeisterung der Menschen war gut und die Qualität vor allen Dingen des Turniers mit 12 Mannschaften. Und also viele Mannschaften haben mich persönlich und auch die Zuschauer total begeistert. Ob jetzt das Team aus Mailand oder Utrecht oder die spanische La Rosas jetzt im Finale gegen Bochum, war ein tolles Finale. Die Bochumer, eine Spitzenmannschaft in Deutschland im 3x3, haben das ganze Turnier gehörten aus meiner Sicht zu den Favoriten und haben im Endspiel, hatten sie die Fähigkeit, da nochmal einen draufzusetzen und gegen die Spanier am Ende, sage ich mal, relativ sehr souverän das Spiel zu gewinnen mit einer ganz starken Leistung. Also es war ein super Event, den ganzen Tag, also 11 Uhr der Start, jetzt sind wir kurz vor 20 Uhr, also ein langes Turnier oder langes Sportevent, aber niemals langweilig, immer wieder neue Szenen und neue Spielsituationen und viele Spiele, die halt begeistert haben. Und man hat es ja an der Resonanz der Zuschauer gesehen. Der Markt war immer sehr, sehr gut gefüllt. Und im Finale war eine super Stimmung, also die beste Stimmung des Tages, passend zum Finale. Und natürlich hatte die Deutsche, es ist ein Turnier in Deutschland, in Dessau. Und da hatten die Bochumer dann natürlich Heimvorteil, was die Zuschauergunst anbetraf. Das hat sich ausgezahlt. Also rundherum kann ich sagen, die Vision, die wir hatten und die Intention, die wir reingesteckt haben in dieses Sporthighlight, die sind auch wirklich voll aufgegangen. Also muss ich sagen, war ganz toll, bis hin zu dem Auftritt, Entertainment, Tanzgruppe von dem Verein Schaut hin, zur Überbrückung für das Finale, dass die Gegner sich noch mal kurz fit machen konnten. Also es hat alles gepasst, bis hin zum Wetter, was wir nicht wirklich beeinflussen können oder konnten. Auch das hat gepasst. Also eine sehr, sehr, sehr schöne, interessante, hochklassige, hochkarätige Veranstaltung, die wir hier erleben konnten.
0: Für das Team aus Bochum war es der erste Sieg bei einem Light Quest Turnier. Sie zeigten sich beeindruckt von der tollen Atmosphäre auf dem Marktplatz und konnten sehr zufrieden mit dem Turnierverlauf sein.
2: Also fürs erste Mal war es Hammer. Alleine die mit der Tribüne, das ist nicht eine Gegebenheit und die Leute waren da. Das war das die ganzen Tag. Ich meine, wir sind seit 11 Uhr hier. Die Leute waren den ganzen Tag hier da, durch die Hitze, durch den Wind. Und das war richtig geil zu sehen, weil das ist wichtig für diesen Sport, dass Leute einfach begeistert sind und einfach da sind. Wir hatten das zweite Spiel direkt ein bisschen verschlafen, noch hergekommen, haben das gewonnen. Das war sehr wichtig für die Moral. Dann das zweite Spiel der Gruppe auch gut abgeschlossen. Dann ging es halt relativ fix. Dann hatten wir eine Stunde, zwei Pause, haben uns hier ein bisschen erfrischt und dann haben wir quasi Viertelfinale, Halbfinale gespielt. Das waren zwei grindy Games, das waren zwei starke Mannschaften, die wir da gespielt haben. Aber dann zum Finale hin war es dann wirklich, alle waren ein bisschen müde natürlich, aber wir haben uns einfach nochmal zusammengerissen, weil das genau das, was wichtig war und einfach Finale nochmal richtig abgeliefert. Und das ist richtig gutes Gefühl gerade.
0: Mit dem Sieg in Dessau haben sich die Bochumer nun auch für das Challenger-Turnier auf der Insel La Réunion in Afrika qualifiziert.
2: Ich meine, das Turnier La Réunion ist jetzt in drei Wochen circa. Das ist halt jetzt, wir wissen, dass es kommt bei Challengers, so die höchste Level, mit das höchste Level, das man quasi im 3x3 erreichen kann. Und wenn wir da sind, wollen wir performen. Da muss man Game 1 da sein. Man hat zwei Gruppenspiele. Wenn man die nicht performt, dann ist man raus. Und dafür ist dieser Weg uns zu schade. Und wir wollen halt einfach zeigen, dass wir da hingehören. Und deswegen ist dieser Weg auch, nehmen wir den in Kauf und freuen uns auch auf die Reise dahin.
0: Viele Unterstützer und Sponsoren machten die besondere Basketballpremiere in Dessau möglich. Kann man sich nun vorstellen, weitere 3x3-Events auf den Marktplatz zu holen?
1: Also nichts ist ausgeschlossen. Natürlich ist solch ein internationales Turnier, wo es ja auch um Weltranglistenpunkte geht, eine Qualifikation für die nächsten Turniere. Das ist nicht ganz einfach zu stemmen, sowohl wirtschaftlich wie organisatorisch, strukturell. Also es ist schon ein Riesenaufwand. Aber auf der anderen Seite natürlich, wie gesagt, hat es die Menschen begeistert und hat auch den teilnehmenden Teams, konnte schon mit etlichen reden, die waren halt auch begeistert und beeindruckt. Denen hat das auch viel Spaß gemacht hier. Die fühlten sich wohl. Und da kann ich auch nur allen wirklich danken, von den Schiedsrichtern, die professionell waren, Wettkampfgericht und alles, was dazugehört, bis zu den fleißigen Helfern, die die Arena auf dem Markt hierher gezaubert haben in den 2 Tagen. Allen danken. Nur so ist das ja möglich, solch ein internationales Sporthighlight hier auf die Beine zu stellen. Wir können auch stolz darauf sein, weil das natürlich nicht, das hat es so in Sachsen-Anhalt noch nicht gegeben, also nicht in Magdeburg, nicht in Halle. Die Präsidentin des Landessportbundes, selbst Olympiasiegerin, war hier gewesen, war auch begeistert und beeindruckt. Also das hat schon positive Spuren hinterlassen und dann gucken wir mal frohgestimmt in die Zukunft.
0: Der Veranstaltungskalender bei Anhalt Sport hat nun noch einige Highlights in diesem Jahr zu bieten. Unter anderem am 19. Juni das Leichtathletik-Meeting mit Weltklasse-Athleten im Paul-Greifzu-Stadion. Und auch auf dem Marktplatz geht es beim Stabhochsprung-Meeting am 27. August erneut hoch hinaus. Eine ganz besondere Form des Buches ist das sogenannte Künstlerbuch. Hierbei handelt es sich um ein von einem Künstler erstelltes Werk in Buchform. Künstlerbücher sind sehr vielseitig und können aus unterschiedlichsten Materialien bestehen, sowie zahlreiche verschiedene Formen annehmen. Die Lesbarkeit des Inhalts ist dabei oft nur nebensächlich. Seit Beginn des 20. Jahrhunderts entstehen immer mehr derartige Kunstwerke. Auch Sachsen-Anhalt hat eine eigene Landessammlung für Künstlerbücher. Werke aus dieser Sammlung werden bald in einer Ausstellung in Köthen zu sehen sein.
3: In der Einheitlichen Landesbücherei Dessau wird die Landessammlung Künstlerbücher Sachsen-Anhalt verwahrt. Landessammlung Künstlerbücher heißt ja, dass wir diese Bücher nicht nur in Dessau zeigen, sondern dass die möglichst den Bewohnern des gesamten Landes zugänglich gemacht werden. Das machen wir in Form von Publikationen, Webseite und so weiter, aber eben auch in Form von Ausstellungen, die in diesem Fall jetzt in Köthen im Schlossmuseum stattfindet. Das ist also ein Wunsch von uns. Es ist aber auch ein Wunsch des Geldgebers oder des Eigentümers der Sammlung. Der Eigentümer der Sammlung ist das Land Sachsen-Anhalt, vertreten durch das Kultusministerium. Und vom Kultusministerium wird diese Ausstellung auch finanziert. Und wir haben im Schloss Köthen einen wunderbaren Ort gefunden, um diese Ausstellung in einer Stadt im Land Sachsen-Anhalt zu präsentieren.
0: Seit 1992 gibt es die Landessammlung für Künstlerbücher in Dessau. Seit 1997 wird sie durch Ankäufe des Kultusministeriums gefördert. Mittlerweile umfasst sie schätzungsweise 700 bis 800 Werke und bietet einen einzigartigen Überblick zur Vielfalt der besonderen Bücher. In der Ausstellung in Köthen wird die Sammlung präsentiert und man erfährt mehr über Künstlerbücher im Allgemeinen.
3: Die Ausstellung wird dort in 3 Ausstellungsräumen zu sehen sein, die das Museum Schloss Köthen als Sonderausstellungsräume bereithält. In einem Raum wird die unterschiedliche Form, die Künstlerbücher annehmen kann, die sozusagen die unterschiedliche Art von Materialien und so weiter, also die Unterschiede, die Verschiedenheiten werden gezeigt. In einem Raum wird der Bestand der anhaltischen Künstlerbuchsammlung des Landes Sachsen-Anhalt, die in der anhaltischen Landesbücherei vorhanden sind, vorgestellt. Und im dritten Raum wird vorgestellt, in welchen Formen Künstlerbücher erscheinen können, welche Form sie in der Geschichte hatten und aber auch, wie Künstlerbücher heute entstehen. Denn da sind zum Beispiel auch Werke zu sehen, die in Halle in der Burg Giebichenstein Kunsthochschule entstehen. Dort gibt es eine Professur für Buchkunst und die Studierenden dort stellen ihre Künstlerbücher, die jetzt gerade erst entstanden sind, auch in dieser Ausstellung vor.
0: Aber auch über die Ausstellung in Köthen hinaus hat man nun schon Ideen, was mit der Künstlerbuchsammlung des Landes geschehen soll. So will man diese dann auch in Dessau der Öffentlichkeit zugänglich machen.
3: Wir hoffen ja, dass das Palais Dietrich als das Domizil der Anhaltischen Landesbücherei Dessau in diesem Jahr baulich fertig wird und wir dann einziehen können. Aber da kann man noch kein genaues Datum nennen. Es ist also noch im Bauprozess, ja. Wenn wir aber dieses Gebäude wieder nutzen können als Anhaltische Landesbücherei, dann wird es dort einen Sonderausstellungsbereich geben, in dem wir permanent solche Künstlerbücher zeigen wollen. Und es gibt im Lesesaal einen Pultschrank, in dem erstens neu in die Sammlung aufgenommene Bücher präsentiert werden für über einen gewissen Zeitraum und in dem ein Gesamtkatalog der in der Sammlung vertretenen Künstlerbücher auch haptisch, indem wir das nämlich auf Karteikarten präsentieren, recherchierbar ist. Also das ist die Idee und das wird auch die Idee einer Künstlerin und die Künstlerin wird uns dabei auch begleiten. Eine Künstlerin, die auch mit eigenen Künstlerbüchern in der Sammlung vertreten ist.
0: Wer nun Interesse hat, sich Künstlerbücher aus der Landessammlung anzuschauen, kann das vom 12. Juni bis zum 9. August in der Ausstellung Bibliomania im Köthener Schloss tun. Geöffnet ist diese immer mittwochs bis sonntags von 11 bis 17 Uhr. Zudem werden noch verschiedene interessante Veranstaltungen im Rahmen der Sonderausstellung stattfinden.

0: Schön, dass Sie mit dabei sind und damit herzlich willkommen an diesem Mittwoch zu den RBB aktuellen Nachrichten. Am 2. Juni wurde die Feuerwehr Lutherstadt Wittenberg gegen 9.50 Uhr zu einem Verkehrsunfall auf der Bundesstraße 187 zwischen Apollensdorf und Griebow alarmiert. An der Unfallstelle war ein PKW mit zwei LKWs kollidiert, wobei der PKW-Fahrer in seinem Fahrzeug eingeklemmt wurde. Die Kameraden der Feuerwehr befreiten die Person zügig unter Zuhilfenahme eines schweren Rettungsgeräts. Anschließend wurde der Patient mit einem Rettungshubschrauber in ein Krankenhaus gebracht. Der Rettungsdienst übernahm unmittelbar die Betreuung der anderen Patienten. Die Fahrbahn konnte erst nach mehreren Stunden wieder durch die Polizei freigegeben werden, da die Straße durch ausgetretene Betriebsstoffe umfangreich gereinigt werden musste. Mit dem symbolischen ersten Spatenstich beginnt eines der größten Kulturprojekte der Region. Das historische Gelbe Haus in Wörlitz soll in den kommenden Jahren zum modernen Besucherzentrum für das UNESCO-Welterbe umgebaut werden.
1: Spatenstich im UNESCO-Welterbe Gartenreich Dessau-Wörlitz. In Wörlitz haben vergangene Woche offiziell die Bauarbeiten für das neue Besucherzentrum begonnen. Im historischen Ensemble Gelbes Haus entsteht bis 2029 ein zentraler Anlaufpunkt für Touristen und Besucher des Welterbes. Bund und Land investieren dafür rund 23 Millionen Euro.
2: Das Gartenreich Dessau-Wörlitz ist etwas Spektakuläres. Die ganze Bundesrepublik ist stolz darauf, so ein Schatzkästlein von Natur und Kultur zu haben, und deswegen kümmert sich die Republik auch drum, ist bereit, Geld zu investieren, weil das, was man hier erlebt, das ist einmalig in Europa, einmalig von der Haltung, von der Herkunft, von der Schönheit, und deswegen ist heute die Freude groß.
1: Das neue Besucherzentrum soll künftig nicht nur Informationen über das Gartenreich bieten. Geplant sind noch Angebote zur Museumspädagogik, Büroräume der Kulturstiftung sowie Hinweise auf weitere Welterbestätten in der Region, darunter das Bauhaus Dessau und die Luther-Gedenkstätte. Das Projekt ist Teil eines großen angelegten Masterplans zur Sanierung bedeutender Kulturdenkmäler in Sachsen-Anhalt. Insgesamt stehen dafür 150 Millionen Euro von Bund und Land bereit.
3: Das Besucherzentrum ist ja wichtig, weil wir haben extrem viel in den letzten Jahrzehnten hier im Gartenreich erreicht, haben viel aufgebaut, viel Geld investiert. Aber dieses Besucherzentrum, das ist nochmal ein ganz wichtiger Punkt, weil die Menschen, die zu uns kommen, die wollen sich ja auch informieren, die wollen schauen, was kann man hier machen. Und deswegen freue ich mich, es ist ein guter Tag für Sachsen-Anhalt, das Wetter spielt mit, also insgesamt alles hervorragend.
1: Künftig soll das Zentrum aber nicht nur das Gartenreich präsentieren, sondern die gesamte Welterbe-Region stärker miteinander verbinden.
4: Es soll ein Welterbezentrum werden, das finde ich auch wichtig, weil wir ja Welterbe-Region sind. Und ich glaube, in der letzten Zeit immer nur verstanden wurde, dass sich vieles auf das Gartenreich konzentriert hat. Und in diesem Welterbezentrum wollen wir wirklich auch die Stadt, wo ja der größte Teil auch des Stadtgebietes von Oranienbaum-Wörlitz Welterbe ist, auch das vermitteln und natürlich diesen touristischen Part, dass wir an 363 Tagen im Jahr für die Touristen zur Verfügung stehen, sie informieren können, berichten können, was sie alles hier machen können, länger vielleicht in unserer Region bleiben.
1: Das Gelbe Haus selbst blickt auf eine lange Geschichte zurück. Teile des Gebäudes stammen aus der Zeit vor 1700. Unter Fürst Franz war hier unter anderem das erste Schullehrerseminar Deutschlands untergebracht. Zuletzt wurde das Gebäude bis 2019 als Wohnhaus genutzt. Mit der Sanierung soll das historische Ensemble nun erhalten und gleichzeitig modern nutzbar gemacht werden.
5: Dann kann man diese 150 Millionen, 75 vom Bund, 75 vom Land, sozusagen objektkonkret umsetzen. Hier geht es um etwa 23 Millionen. Das ist ein großes, aber nicht das einzige Vorhaben. Und anfangen ist immer das Wichtigste. Jetzt geht's los, jetzt wird eine Perle nach der anderen aufpoliert. Und dann werden wir ein Gartenreich haben, wie es die wenigsten Menschen zuvor jemals gesehen haben.
1: Auch weitere Projekte im Gartenreich sollen in den kommenden Jahren umgesetzt werden. Unter anderem in Oranienbaum und Mosikau. Die Verantwortlichen hoffen, dass das Besucherzentrum künftig noch mehr Gäste in die Welterberegion lockt.
6: Nach 30 Jahren findet der Sachsen-Anhalt-Tag am kommenden Wochenende das erste Mal wieder in Bernburg statt. Im Zuge dessen konnte man am Montag die Veranstaltung Kleine Fürsten, große Geschichte besuchen. Der Bernburger Historiker Michael Hecht sprach hier über die Geschichte der Saalestadt und des Bundeslandes.
7: Was man in Bernburg natürlich immer gerne erinnert und auch wichtig ist und ja auch mit dem Motto des Sachsen-Anhalt-Tags verbunden ist, ist die Erbteilung von 1212, wo also nach dem Tod des Herzogs Bernhard von Sachsen eben seine Söhne sozusagen unterschiedliche Teile des Erbes übernehmen. Der eine übernimmt das Erbe im sächsischen Herzogtum, im sächsischen Dukat. Daraus entwickelt sich dann später mal das Herzogtum Sachsen und sozusagen noch später, wenn man so will, ist das dann auch ein Kern für den Freistaat Sachsen. Und der ältere Sohn Heinrich, der erbt eben die Teile, die zwischen Harz und Elbe liegen, und das ist dann eben der Kern für Anhalt, und somit haben wir eben hier 1212, so kann man das ein bisschen zugespitzt sagen, auch in diesem Erbfeier eine gewissermaßen Geburtsstunde für Anhalt.
6: Der Name Sachsen-Anhalt existiert in dieser Form erst nach Ende des Zweiten Weltkrieges. Davor waren sowohl Sachsen als auch Anhalt lediglich Provinzen des Staates Preußen innerhalb des Deutschen Reichs. Laut Hecht habe es allerdings auch schon in dieser Zeit Verbindungen zwischen den beiden Provinzen gegeben.
7: Es gibt allerdings auch vorher schon, das ist vielleicht nochmal ganz interessant, Bereiche, wo diese beiden territorialen Einheiten zusammenarbeiten, die Provinz Sachsen und Anhalt, zum Beispiel in der Geschichtswissenschaft. Eine historische Kommission für die Provinz Sachsen und Anhalt gibt es schon seit 1900, also sehr viel länger als das Land Sachsen-Anhalt.
6: Historisch ist die Stadt Bernburg tief mit dem heutigen Sachsen-Anhalt verwurzelt, da sie bzw. das Schloss Bernburg im späten 15. Jahrhundert zum Verwaltungsmittelpunkt und Wohnort der Fürsten von Anhalt-Köthen wurde. Auch das Wappen der Stadt ist sehr prägnant und hat natürlich historische Hintergründe.
7: Naja, der Bär ist sozusagen auf vielfältige Weise symbolisch mit der Geschichte Anhalts und der anhaltischen Fürsten verbunden. Ja, das ist schon sozusagen in dem Namen Albrecht der Bär, das ist schon ein zeitgenössischer Beiname, wo das schon sozusagen aufgerufen wird, dieses Symbol. Später wird er eben auch als Wappentier genutzt, sowohl für die fürstliche Familie als auch in vielen Kommunen, sozusagen in der städtischen Heraldik und auch sozusagen in der genealogischen Traditionsbildung wird der Bär genutzt. Also im 16. Jahrhundert sieht man als die Vorfahren Albrechts des Bären ein sagenhaftes Geschlecht der sogenannten Beringer oder Bären, die sozusagen im Frühmittelalter geherrscht hätten und eben schon diesen Namen Bär im Namen geführt haben und auch angeblich schon im Wappen. Natürlich wissen wir heute, da gab es noch gar keine Wappen, aber das wird dann eben so erinnert und eine lange Tradition gezogen. Insofern ist der Bär schon sehr lange als ein Symbol sowohl für Bernburg, Herrschaft Bernburg, als auch für ganz Anhalt bekannt.
6: Mit seinem Vortrag zeigte Michael Hecht, wie eng die Geschichte Bernburgs mit der Entwicklung Sachsen-Anhalts verbunden ist. Gerade diese historischen Wurzeln machen die Stadt an der Saale zu einem passenden Austragungsort für den diesjährigen Sachsen-Anhalt-Tag. Dort wird die Geschichte des Landes am kommenden Wochenende dann nicht nur Thema sein, sondern vielerorts auch erlebbar werden.
0: Im Rahmen des Stadtradeln-Wettbewerbs, bei dem es darum geht, 21 Tage lang möglichst viele Alltagswege klimafreundlich mit dem Fahrrad zurückzulegen, treten Teams für ihre Kommune in die Pedale. Neben der Stadt Bernburg beteiligen sich mit dem Salzlandkreis auch die Städte Aschersleben, Schönebeck und Stassfurt in dem gemeinsamen Zeitraum vom 14. Juni bis zum 4. Juli am Stadtradeln. Gefördert wird die Aktion durch das Ministerium für Infrastruktur und Digitales und die Arbeitsgemeinschaft Fahrradfreundliche Kommunen Sachsen-Anhalt, bei der die Stadt Bernburg Mitglied ist. Mitmachen können alle, die in der teilnehmenden Kommune wohnen, arbeiten, einen Verein oder eine Hochschule oder Schule besuchen.
8: In Köthen fand auch dieses Jahr das hoch angesehene Schlossfest mit dem Hashtag Blickwechsel statt. Das Fest lockte Leute von nah und fern in die Bachstadt und hatte auch dieses Jahr ein großes Sortiment an Ständen und Aktivitäten für kleine sowie große Gäste parat gestellt.
9: Wir sind heute bei unserem Schlossfest, das mittlerweile schon seit 2019, also im siebten Jahr, stattfindet. Und ja, wir haben hier heute ein ganz buntes Angebot. Es ist sehr viel los, wir haben Flohmarkt, wir haben ganz viele unterschiedliche aktive Vereine, die hier dabei sind. Und ja, auch ein buntes Programm auf der Bühne. Also es ist ja schon immer eigentlich ein Fest für Vereine, die hier teilnehmen. Und wir sprechen die quasi an und bleiben immer in Verbindung und haben jetzt diesmal eben auch wieder fast 30 Gruppen und Initiativen gefunden, die hier mitmachen wollen. Und zum Teil haben sie das schon ganz oft gemacht. Manche Vereine sind ganz neu dabei und die organisieren sich selbst, die bringen ihre eigenen Ideen ein und wir bilden quasi hier diesen Rahmen, in dem wir das Schloss eben vorbereiten und die Schloss an den Schlosspark. Und ja, ansonsten sind die eben alle dabei und unterstützen dieses Fest mit ihren eigenen Ideen.
8: Eine der Dinge, für die das Schlossfest bekannt ist, ist die große Spanne an Aktivitäten, die angeboten werden. Von regulären Bühnenprogrammen bis hin zu Grundlagen im Skaten sowie Yoga und Co. ist alles vorhanden gewesen.
9: Also wir haben heute wieder ganz unterschiedliche Themen. Ich finde, das macht das hier so aus. Wir haben zum einen eben so für die Jugend verschiedene Themen. Wir haben einen Manga-Tag dabei, den hatten wir letztes Jahr schon mal. Wir haben eine Skate-Rampe im Schlosspark, aber wir haben auch Yoga dabei, ganzheitliche Medizin, den Hundesport. Eben ein ganz abwechslungsreiches Bühnenprogramm mit ganz unterschiedlichen Themen. Wir haben Chöre und die Musikfreunde von der Musikschule. Also es ist wirklich für jeden was dabei und das macht das hier so besonders, weil jeder sich wiederfinden kann in jedem Alter sozusagen.
8: Die Größe des Schlossfestes lockte auch den MDR nach Köthen. Doch nicht nur wegen des Schlossfestes, der Besuch hatte einen größeren Hintergrund. Volkert Ude erklärt.
10: Der MDR war heute auch mit dabei, weil die einen Film vorbereiten über Köthen, 45 Minuten lang, wo die Stadt porträtiert werden soll, was es hier alles gibt, welche Menschen hier aktiv sind, was es zu sehen gibt, was es zu erleben gibt. Und der wird am 18. August im MDR Fernsehen laufen und wir werden wahrscheinlich kurz vorher hier noch eine Filmpremiere haben, nur für uns hier in Köthen.
8: Auch in diesem Jahr war der Schlosspark von Anfang bis Ende gefüllt mit Besuchern, sei es nur zum Durchschauen oder zum Mitmachen bei Veranstaltungen. Das Schlossfest mit dem Hashtag Blickwechsel bleibt ein wichtiges Fest für die Bachstadt. Auch der Schlossbund gab sich an diesem Tag mit den Besucherzahlen zufrieden.
9: Ja, also wir sind zufrieden. Es kommen immer wieder neue Menschen dazu, überall ist viel los, also jeder guckt sich hier um. Und dadurch, dass der ganze Schlosspark gespielt wird, verteilt sich das natürlich ein bisschen. Aber das ist schon das Schöne auch, man steht sich halt nicht so vor den Füßen, es ist nicht so übervoll, dass man eben nicht rankommt an die einzelnen Stände und man kann sich eben ausprobieren in allem, was es hier gibt.
0: Am 5. Juni um 16 Uhr lädt die Jugendkunstschule der Kranach-Stiftung die interessierte Öffentlichkeit herzlich in den Kunst Wittenberg im Alten Rathaus ein, um die Kunstausstellung Kranachs Erben, 30 Jahre Jugendkunstschule, gemeinsam mit Musik und Gesprächen zu eröffnen. Anlässlich des 30. Geburtstages der Kranach-Jugendkunstschule werden vom 5. Juni bis zum 18.

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Morgen wird das Wetter etwas durchwachsen. Bei leichtem Nieselregen sind Temperaturen bis 21 Grad zu erwarten. Nur am Morgen zeigt sich kurz die Sonne, den Rest des Tages bleibt es durchgehend bewölkt. Ein schwacher Wind kommt aus dem Süden. Der Rest der Woche bleibt ähnlich mit Temperaturen um die 20 Grad und vereinzeltem Regen.

0: Gerichtsprozess nach Juwelierüberfall. Am 2. Juni 2026 begann vor der 8. Großen Strafkammer des Landgerichts Dessau-Roßlau die erstinstanzliche Hauptverhandlung gegen einen 26-jährigen Angeklagten, dem ein besonders schwerer räuberischer Diebstahl unter Einsatz eines Hammers vorgeworfen wurde. Dem maskierten Angeklagten wurde zur Last gelegt, am 14. Februar 2026 in der Filiale des Juweliers Christ im Rathauscenter mit einem mitgeführten Hammer eine Vitrine eingeschlagen und daraus Schmuck im Gesamtwert von knapp 4.000 Euro entwendet zu haben. Als ein Passant versucht hatte, ihn aufzuhalten, soll der Angeklagte den Hammer bedrohlich in dessen Richtung gehalten haben, um die Festhalteversuche zu unterbinden. Anschließend soll er mit der Beute geflüchtet sein. Am 16. Februar 2026 stellte sich der Angeklagte beim Landeskriminalamt in Magdeburg und erklärte, für die genannte Tat verantwortlich zu sein. Die Verhandlung wird in den kommenden Tagen fortgeführt.
1: Tempo, Dynamik und vor allem ganz viele Körbe gab es am 30. Mai auf dem Dessauer Marktplatz zu sehen. Dieser hatte sich kurzerhand in ein Basketballspielfeld verwandelt. Anhalt Sport lud ab 11 Uhr zu einem internationalen 3x3 Basketballturnier ein. 12 Top-Teams traten gegeneinander an, 7 davon aus Deutschland, 2 aus den Niederlanden sowie jeweils 1 aus Italien, Spanien und Schweden. Den Zuschauern rund ums Feld und auf der extra fürs Turnier errichteten Tribüne wurde dabei nie langweilig. Los ging es mit der Vorrunde, in der die Mannschaften in 4 Gruppen antraten. Die 8 Besten schafften es dann ins Viertelfinale. Ab 18 Uhr waren die Halbfinalbegegnungen an der Reihe. Hier trafen die spanischen La Rojas auf das Team aus Wiesbaden. Die Deutschen machten kein schlechtes Spiel, verloren am Ende aber doch relativ deutlich mit 21:12 gegen die Spanier. Mit Bochum stand eine weitere Mannschaft aus Deutschland im zweiten Halbfinale. Sie schafften den Finaleinzug mit einem 21:17 Sieg gegen die Italiener aus Mailand. Im Endspiel hieß es dann also Spanien gegen Deutschland. Bevor es damit losging, gab es noch eine kurze Showeinlage von der Tanzgruppe Schaut hin. Im Finale sah es dann zunächst ausgeglichen zwischen den Bochumern und den La Rojas aus. Jedoch wurde das Team aus dem Ruhrpott im Verlauf der Partie immer stärker

0: und schaffte es sich deutlich abzusetzen. Am Ende siegten sie mit einem überzeugenden 21:13 beim ersten internationalen 3x3 Basketballturnier auf dem Dessauer Marktplatz.
1: Also ich denke, wir haben ein großartiges sportliches Highlight heute hier in Dessau auf dem Marktplatz erlebt. Die Begeisterung der Menschen war gut und die Qualität vor allen Dingen des Turniers mit 12 Mannschaften. Und also viele Mannschaften haben mich persönlich und auch die Zuschauer total begeistert. Ob jetzt das Team aus Mailand oder Utrecht oder die spanische La Rosas jetzt im Finale gegen Bochum, war ein tolles Finale. Die Bochumer, eine Spitzenmannschaft in Deutschland im 3x3, haben das ganze Turnier gehörten aus meiner Sicht zu den Favoriten und haben im Endspiel, hatten sie die Fähigkeit, da nochmal einen draufzusetzen und gegen die Spanier am Ende, sage ich mal, relativ sehr souverän das Spiel zu gewinnen mit einer ganz starken Leistung. Also es war ein super, super Event, den ganzen Tag, also 11 Uhr der Start, jetzt sind wir kurz vor 20 Uhr, also ein langes Turnier oder langes Sportevent, aber niemals langweilig, immer wieder neue Szenen und neue Spielsituationen und viele Spiele, die halt begeistert haben. Und man hat es ja an der Resonanz der Zuschauer gesehen. Der Markt war immer sehr, sehr gut gefüllt. Und im Finale war eine super Stimmung, also die beste Stimmung des Tages, passend zum Finale. Und natürlich hatte die Deutsche, es ist ein Turnier in Deutschland, in Dessau. Und da hatten die Bochumer dann natürlich Heimvorteil, was die Zuschauergunst anbetraf. Das hat sich ausgezahlt. Also rundherum kann ich sagen, die Vision, die wir hatten und die Intention, die wir reingesteckt haben in dieses Sporthighlight, die sind auch wirklich voll aufgegangen. Also muss ich sagen, war ganz toll, bis hin zu dem Auftritt, Entertainment, Tanzgruppe von dem Verein Schaut hin, zur Überbrückung für das Finale, dass die Gegner sich noch mal kurz fit machen konnten. Also es hat alles gepasst, bis hin zum Wetter, was wir nicht wirklich beeinflussen können oder konnten. Auch das hat gepasst. Also eine sehr, sehr, sehr schöne, interessante, hochklassige, hochkarätige Veranstaltung, die wir hier erleben konnten.
0: Für das Team aus Bochum war es der erste Sieg bei einem Light-Quest-Turnier. Sie zeigten sich beeindruckt von der tollen Atmosphäre auf dem Marktplatz und konnten sehr zufrieden mit dem Turnierverlauf sein.
2: Also fürs erste Mal war es Hammer. Alleine die mit der Tribüne, das ist nicht eine Gegebenheit. Und die Leute waren da. Das war das die ganzen Tag. Ich meine, wir sind seit 11 Uhr hier. Die Leute waren den ganzen Tag hier da. Durch die Hitze, durch den Wind. Und das war richtig geil zu sehen, weil das ist wichtig für diesen Sport, dass Leute einfach begeistert sind und einfach da sind. Wir hatten das zweite Spiel direkt ein bisschen verschlafen, noch hergekommen, haben das gewonnen. Das war sehr wichtig für die Moral. Dann das zweite Spiel der Gruppe auch gut abgeschlossen. Und dann ging es halt relativ fix. Dann hatten wir eine Stunde, zwei Pause, haben uns hier ein bisschen erfrischt und dann haben wir quasi Viertelfinale, Halbfinale gespielt. Das waren zwei grindy Games, das waren zwei starke Mannschaften, die wir da gespielt haben. Aber dann zum Finale hin war es dann wirklich, alle waren ein bisschen müde natürlich, aber wir haben uns einfach nochmal zusammengerissen, weil das genau das, was wichtig war und einfach Finale nochmal richtig abgeliefert. Und das ist richtig gutes Gefühl gerade.
0: Mit dem Sieg in Dessau haben sich die Bochumer nun auch für das Challenger-Turnier auf der Insel La Réunion in Afrika qualifiziert.
2: Ich meine, das Turnier La Réunion ist jetzt in drei Wochen circa. Das ist halt jetzt, wir wissen, dass es kommt bei Challengers, so die höchste Level, mit das höchste Level, das man quasi im 3x3 erreichen kann. Und wenn wir da sind, wollen wir performen. Da muss man Game 1 da sein. Man hat zwei Gruppenspiele. Wenn man die nicht performt, dann ist man raus. Und dafür ist dieser Weg uns zu schade. Und wir wollen halt einfach zeigen, dass wir da hingehören. Und deswegen ist dieser Weg auch, nehmen wir den in Kauf und freuen uns auch auf die Reise dahin.
0: Viele Unterstützer und Sponsoren machten die besondere Basketballpremiere in Dessau möglich. Kann man sich nun vorstellen, weitere 3x3-Events auf den Marktplatz zu holen?
1: Also nichts ist ausgeschlossen. Natürlich ist solch ein internationales Turnier, wo es ja auch um Weltranglistenpunkte geht, eine Qualifikation für die nächsten Turniere. Das ist nicht ganz einfach zu stemmen, sowohl wirtschaftlich wie organisatorisch, strukturell. Also es ist schon ein Riesenaufwand. Aber auf der anderen Seite natürlich, wie gesagt, hat es die Menschen begeistert und hat auch den teilnehmenden Teams, konnte schon mit etlichen reden, die waren halt auch begeistert und beeindruckt. Denen hat das auch viel Spaß gemacht hier, die fühlten sich wohl. Und da kann ich auch nur allen wirklich danken, von den Schiedsrichtern, die professionell waren, Wettkampfgericht und alles, was dazugehört, bis zu den fleißigen Helfern, die die Arena auf dem Markt hierher gezaubert haben. In den zwei Tagen allen danken. Nur so ist das ja möglich, solch ein internationales Sporthighlight hier auf die Beine zu stellen. Wir können auch stolz darauf sein, weil das natürlich nicht, das hat es so in Sachsen-Anhalt noch nicht gegeben, also nicht in Magdeburg, nicht in Halle. Die Präsidentin des Landessportbundes, selbst Olympiasiegerin, war hier gewesen, war auch begeistert und beeindruckt. Also das hat schon positive Spuren hinterlassen und dann gucken wir mal, vorgestimmt in die Zukunft.
0: Der Veranstaltungskalender bei Anhalt Sport hat nun noch einige Highlights in diesem Jahr zu bieten. Unter anderem am 19. Juni das Leichtathletik-Meeting mit Weltklasse-Athleten im Paul-Greifzu-Stadion. Und auch auf dem Marktplatz geht es beim Stabhochsprung-Meeting am 27. August erneut hoch hinaus. Eine ganz besondere Form des Buches ist das sogenannte Künstlerbuch. Hierbei handelt es sich um ein von einem Künstler erstelltes Werk in Buchform. Künstlerbücher sind sehr vielseitig und können aus unterschiedlichsten Materialien bestehen, sowie zahlreiche verschiedene Formen annehmen. Die Lesbarkeit des Inhalts ist dabei oft nur nebensächlich. Seit Beginn des 20. Jahrhunderts entstehen immer mehr derartige Kunstwerke. Auch Sachsen-Anhalt hat eine eigene Landessammlung für Künstlerbücher. Werke aus dieser Sammlung werden bald in einer Ausstellung in Köthen zu sehen sein.
3: In der Einheitlichen Landesbücherei Dessau wird die Landessammlung Künstlerbücher Sachsen-Anhalt verwahrt. Landessammlung Künstlerbücher heißt ja, dass wir diese Bücher nicht nur in Dessau zeigen, sondern dass die möglichst den Bewohnern des gesamten Landes zugänglich gemacht werden. Das machen wir in Form von Publikationen, Webseite und so weiter, aber eben auch in Form von Ausstellungen, die in diesem Fall jetzt in Köthen im Schlossmuseum stattfindet. Das ist also ein Wunsch von uns. Es ist aber auch ein Wunsch des Geldgebers oder des Eigentümers der Sammlung. Der Eigentümer der Sammlung ist ja das Land Sachsen-Anhalt, vertreten durch das Kultusministerium. Und vom Kultusministerium wird diese Ausstellung auch finanziert. Und wir haben im Schloss Köthen einen wunderbaren Ort gefunden, um diese Ausstellung in einer Stadt im Land Sachsen-Anhalt zu präsentieren.
0: Seit 1992 gibt es die Landessammlung für Künstlerbücher in Dessau. Seit 1997 wird sie durch Ankäufe des Kultusministeriums gefördert. Mittlerweile umfasst sie schätzungsweise 700 bis 800 Werke und bietet einen einzigartigen Überblick zur Vielfalt der besonderen Bücher. In der Ausstellung in Köthen wird die Sammlung präsentiert und man erfährt mehr über Künstlerbücher im Allgemeinen.
3: Die Ausstellung wird dort in drei Ausstellungsräumen zu sehen sein, die das Museum Schloss Köthen als Sonderausstellungsräume bereithält. In einem Raum wird die unterschiedliche Form, die Künstlerbücher annehmen kann, die sozusagen die unterschiedliche Art von Materialien und so weiter, also die Unterschiede, die Verschiedenheiten werden gezeigt. In einem Raum wird der Bestand der anhaltischen Künstlerbuchsammlung des Landes Sachsen-Anhalt, die in der anhaltischen Landesbücherei vorhanden sind, vorgestellt. Und im dritten Raum wird vorgestellt, in welchen Formen Künstlerbücher erscheinen können, welche Form sie in der Geschichte hatten und aber auch, wie Künstlerbücher heute entstehen. Denn da sind zum Beispiel auch Werke zu sehen, die in Halle in der Burg Giebichenstein Kunsthochschule entstehen. Dort gibt es eine Professur für Buchkunst und die Studierenden dort stellen ihre Künstlerbücher, die jetzt gerade erst entstanden sind, auch in dieser Ausstellung vor.
0: Aber auch über die Ausstellung in Köthen hinaus hat man nun schon Ideen, was mit der Künstlerbuchsammlung des Landes geschehen soll. So will man diese dann auch in Dessau der Öffentlichkeit zugänglich machen.
3: Wir hoffen ja, dass das Palais Dietrich als das Domizil der Anhaltischen Landesbücherei Dessau in diesem Jahr baulich fertig wird und wir dann einziehen können. Aber da kann man noch kein genaues Datum nennen. Es ist also noch im Bauprozess, ja. Wenn wir aber dieses Gebäude wieder nutzen können als Anhaltische Landesbücherei, dann wird es dort einen Sonderausstellungsbereich geben, in dem wir permanent solche Künstlerbücher zeigen wollen. Und es gibt im Lesesaal einen Pultschrank, in dem erstens neu in die Sammlung aufgenommene Bücher präsentiert werden für über einen gewissen Zeitraum und in dem ein Gesamtkatalog der in der Sammlung vertretenen Künstlerbücher auch haptisch, indem wir das nämlich auf Karteikarten präsentieren, recherchierbar ist. Also das ist die Idee und das wird auch die Idee einer Künstlerin und die Künstlerin wird uns dabei auch begleiten. Eine Künstlerin, die auch mit eigenen Künstlerbüchern in der Sammlung vertreten ist.
0: Wer nun Interesse hat, sich Künstlerbücher aus der Landessammlung anzuschauen, kann das vom 12. Juni bis zum 9. August in der Ausstellung Bibliomania im Köthener Schloss tun. Geöffnet ist diese immer mittwochs bis sonntags von 11 bis 17 Uhr. Zudem werden noch verschiedene interessante Veranstaltungen im Rahmen der Sonderausstellung stattfinden.

0: Schön, dass Sie mit dabei sind und damit herzlich willkommen an diesem Donnerstag zu den RBB aktuellen Nachrichten. Pünktlich zum Start in die Sommer- und Veranstaltungssaison hatte die Touristinformation Lutherstadt-Wittenberg das neue Gästejournal für die Monate Juni bis September 2026 veröffentlicht. Die kostenfreie Broschüre informiert Gäste und Einheimische über Veranstaltungen, Führungen, Ausstellungen sowie Ausflugs- und Freizeittipps in der Lutherstadt Wittenberg und der Region. Ein besonderer Schwerpunkt liegt in diesem Jahr auf dem Jubiläum 30 Jahre UNESCO-Welterbe der Luther-Gedenkstätten in Eisleben und Wittenberg. Zahlreiche Veranstaltungen und Angebote laden dazu ein, die UNESCO-Welterbestätten und die Geschichte der Reformation neu zu entdecken. Schnelles Internet gilt längst als wichtiger Standortfaktor, sowohl für Unternehmen als auch für Privathaushalte. Im Salzlandkreis wird deshalb weiter in den Ausbau des Glasfasernetzes investiert. In Staßfurt fiel Anfang Juni der symbolische Startschuss für den nächsten Ausbauabschnitt, der die Kernstadt und mehrere Ortsteile an das Gigabit-Netz anschließen soll.
1: Der Glasfaserausbau im Salzlandkreis nimmt immer weiter Fahrt auf. So fand auch am Montag, dem 1. Juni, in Staßfurt der Spatenstich zum weiteren Ausbau des Gigabit-Netzes für die Kernstadt und einige umliegende Orte statt. An der Verbesserung der Internetleitungen arbeite man in Staßfurt allerdings nicht erst seit neuestem, erzählte der Bürgermeister.
2: Wir arbeiten an dem Ausbau seit den Jahren 2010. Haben damals natürlich mit kleineren Volumina gestartet. Der Ausbaustand damals war 1 Mbit. Da waren wir alle glücklich, dass das in die Richtung geht. Jetzt sind wir dabei, dass wir schon über das schnelle Giganetz reden. Und da sind wir ganz froh, dass es uns gelingt, hier in Staßfurt auszubauen. Wir erschließen 14 Ortsteile. Damit sind wir schon gut durch. Wir müssen jetzt noch ein paar Nebenschauplätze gestalten. Das betrifft dann Dürerburg, das betrifft Atzendorf, Förderstedt, Löbnitz. Unsere Ortsteile sozusagen, die wir jetzt ausbauen, aber auch die Kernstadt im Endausbau.
1: Da sich in ländlichen Regionen der privatwirtschaftliche Ausbau durch Firmen oft nicht lohne, greifen sowohl Bund als auch Land immer wieder mit Fördermitteln unter die Arme. Laut Ministerin Hüskens sei man in Sachsen-Anhalt mittlerweile auf einem sehr guten Weg, was den Netzausbau angehe.
3: Also wir haben in den letzten Jahren enorm beschleunigt, was aus meiner Sicht vor allen Dingen an zwei Punkten hängt. Auf der einen Seite, dass wir es geschafft haben, eine ganze Reihe von Unternehmen, die in dieser Branche unterwegs sind, dafür zu begeistern, hier in Sachsen-Anhalt zu investieren. Und auf der anderen Seite an geradezu unermüdlichen Kommunalverantwortlichen, an Bürgermeistern, die sich wirklich sehr, sehr in die Verantwortung genommen haben und ihren Bürgerinnen und Bürgern immer wieder kommunizieren. Das ist eine Infrastruktur, die wir im Ort brauchen.
1: Aus einer Pressemitteilung des Landes geht hervor, dass seit 2025 rund 28 Millionen Euro an Fördergeldern für den Ausbau des Glasfasernetzes bewilligt worden seien. In Staßfurt habe man rund 5,1 Millionen Euro investiert. Laut Hüskens

0: sei das aber notwendig.
1: Ja, wir nehmen, glaube ich, alle wahr, dass der Bedarf an Datenrate unglaublich steigt. Also nicht nur für jemanden, der gerne spielt über das Internet oder halt Fachanwendungen hat im Planungsbereich, wo ich große Grafikdaten natürlich entsprechend habe, sondern wir sehen ja überall, auch in allen anderen Anwendungen, dass die immer aufwendiger werden, auch vom Datenvolumen her. Und deshalb bin ich sicher, dass wir, um die Gebäude wirklich auch zukunftsfest zu haben, um selber zukunftsfähig zu sein, halt eben entsprechenden Gigabit-Ausbau brauchen. Der geht über Glasfaser, sodass wir dafür sorgen können, dass wir dann nicht in 5 Jahren wieder nachrüsten müssen etc. Und das ist, glaube ich, genau der Weg, der richtige ist für unser Land.
0: Der Ausbau in Stassfurt läuft also im vollen Gange. Bereits 65% der Kernstadt habe man schon vernetzt. Bis Mitte, Ende 2029 wolle man das Projekt abgeschlossen haben. Danach hätten alle Bewohner der Kernstadt und der umliegenden Orte die Möglichkeit, sich ans Glasfasernetz anschließen zu lassen.
2: Um dieselben Fehler nicht zu wiederholen, genügt oft ein Blick in die Vergangenheit. Am 22. Mai stand im Wolfener Rathaus das Gedenken im Mittelpunkt. Unter dem Titel »Zwischen Werkstor und Lagerzaun – Zwangsarbeit in Bitterfeld-Wolfen« lud die Bürgerstiftung zu einem Vortrag und Gespräch ein.
3: Also wir veranstalten heute einen Abend zum Thema Zwangslager, Zwangsarbeiter in Bitterfeld während der Nazizeit. Die Initiative kam von Herrn Schenk. Wir haben dann nach Rücksprache mit der Finkelstein-Stiftung vom Hause Bayer haben wir auch ein Budget erhalten. Und wir denken, dass es einfach wichtig ist, gerade für die Jugend, für die nächste Generation auch zu erfahren, welches Erbe Bitterfeld zu verkraften hat. Und mit dem sollten wir offen umgehen.
2: Der Vortrag von Dr. Günther Matter befasste sich vor allem mit der Zwangsarbeit in der Filmfabrik Wolfen. Bereits zu Beginn des Zweiten Weltkriegs wurden hier als Teil der IG Farben Zwangsarbeiter eingesetzt, um die Nachfrage des Krieges zu stillen. Später wurde hier ein KZ-Außenlager von Buchenwald errichtet. 425 Frauen, fast ausschließlich aus Oststaaten, lebten hier unter menschenverachtenden Umständen. Nach dem Ende des Krieges kamen viele Aufseher und hochrangige Mitglieder der IG Farben vor Gericht. Doch bereits 1951 war die letzte Haftstrafe abgesessen und ein Großteil der Arbeiter fand sich in hohen Stellen verschiedener Unternehmen ein. Die Erinnerung war fehlgeschlagen. Es wurde nicht aus der Vergangenheit gelernt.
3: Es geht dabei nicht nur um uns. Ich denke, dass gerade im Ostblock viele Menschen den Begriff Bitterfeld einfach noch damit verbinden, dass ihre Großmutter oder Urgroßmutter hier im Lager war. Und es soll auch ein Stück weit ein Zeichen sein, dass wir uns heute bewusst mit diesem Thema beschäftigen. Da geht es nicht um Schuldfragen. Wir sind daran nicht schuld. Wir können es nicht verantworten, aber wir können es thematisieren. Wir können diesen Menschen gedenken. Das wollen wir heute mit der Veranstaltung tun. Und wir hoffen auch, dass durch die Medien oder auch durch den Film, den wir machen, dass diese Information über den heutigen Abend auch in diesen Ländern vielleicht landet, wo heute noch Nachkommen dieser Frauen sind, die hier im Lager gearbeitet haben.
2: Prausner betont, wie wichtig das Gedenken für ein demokratisches Klima sei und dass man aus der Vergangenheit lernen müsse. Die eigene Geschichte nicht zu vergessen, ist enorm wichtig, um sich selbst und andere voranzubringen. Vor allem, wenn es um solch eine schreckliche Vergangenheit wie die der NS-Zeit geht.
4: Die Stadtbibliothek Wittenberg sorgt für ausgedehnten Lesespaß in den Sommerferien. Vom 26. Juni bis 21. August findet wieder der beliebte Lesesommer statt. Schüler zwischen 7 und 13 Jahren können in der Stadtbibliothek sowie der Zweigbibliothek Pisteritz und der Ortsteilbibliothek Mochau tolle Bücher ausleihen. Wer mindestens 2 Bücher liest und auf dem Bewertungsbogen die Fragen beantwortet, kann bei der großen Abschlussveranstaltung dabei sein und erhält dort ein Zertifikat über die Teilnahme. Außerdem werden unter allen Teilnehmern beim Lesesommerquiz jede Menge Preise von der Landesfachstelle für öffentliche Bibliotheken verlost. Gern nehmen die Mitarbeiterinnen der Stadtbibliothek Neuanmeldungen von Schülern entgegen. Die Anmeldung ist im Übrigen kostenlos. Für rund 30 Menschen im Landkreis Anhalt-Bitterfeld ist ein großer Lebensabschnitt zu Ende gegangen und gleichzeitig ein neuer. der begonnen hat. Nach langer Zeit konnte die feierliche Übergabe der Einbürgerungsurkunden erstmals wieder offiziell stattfinden. Für die neuen deutschen Staatsbürger

0: bedeutet das nicht nur mehr Rechte und gesellschaftliche Teilhabe, sondern oft auch das Ende eines langen und anspruchsvollen Verfahrens.
1: Der 28. Mai war für rund 30 Personen wohl einer der schönsten Tage. Nach teils jahrelanger Wartezeit war es für sie endlich soweit. Sie haben die deutsche Staatsbürgerschaft erhalten. Dieses Ereignis muss natürlich gefeiert werden. Doch leider kam es hier zu einer 5-jährigen Pause.
2: Wir haben heute unsere zweite Einbürgerungsveranstaltung gefeiert, die über mehrere Jahre im Landkreis nicht mehr stattgefunden hat. Wir hatten jetzt vor einigen Monaten die erste Runde. Heute, wie gesagt, im etwas größeren Rahmen die zweite. Menschen, die vor vielen Jahren zum Teil ihre Anträge gestellt haben und deutsche Staatsbürger eben werden wollten.
1: Die Pause entstand einerseits durch die Corona-Pandemie und andererseits durch eine erhöhte Zahl der Eingebürgerten. Nun kann aber wieder offiziell gefeiert werden. Und das haben sich die Menschen auch verdient. Der Einbürgerungsprozess ist ein langwieriger und schwerer.
2: Zunächst kann man das gar nicht so klar definieren. Es kommt auf den Einzelfall an. Es gibt ein paar grundsätzliche Regeln, die immer bestehen. Das heißt, zum einen aktuell mindestens 5 Jahre eines Regelaufenthaltes muss man haben. Das heißt, man muss entsprechend sich in der Bundesrepublik zulässig aufgehalten haben mit einem Aufenthaltstitel oder noch besser die Form, die schon eine Niederlassungserlaubnis bestanden hat. Es ist so, dass man natürlich keine Straftaten haben darf, das Einkommen muss gesichert sein. Also es sind verschiedene Faktoren, die hier mit reinspielen. Das kann man also nicht alles hier in das kurze Interview packen. Das würde den Rahmen wahrscheinlich ein bisschen sprengen.
1: Trotzdem haben die jetzigen Staatsbürger diesen Weg auf sich genommen und ihn nun abgeschlossen. Damit haben sie sich nun aber auch einige zusätzliche Rechte verdient. Ganz vorne heran das Wahlrecht.
2: Naja, mit der deutschen Staatsbürgerschaft, man darf immer nicht vergessen, die jetzt deutschen Staatsbürger leben zum Teil schon seit vielen Jahren hier, hatten aber gar nicht die Möglichkeit, dem Ganzen natürlich eine Stimme zu verleihen. Das heißt, sich selbst vertreten zu fühlen in unserer Demokratie, die wir ja nun mal sind. Und umso wichtiger ist es, dass eben auch diese Leute, die über viele Jahre zum Teil hier leben, die Familien gegründet haben, die berufstätig sind, teilweise in sehr bedeutenden Tätigkeiten hier bei uns sind, die für uns wirklich einen Mehrwert haben, Ärzte, Ingenieure, Softwareentwicklung, wie gesagt, im pädagogischen Bereich waren heute dabei gewesen, psychologischer Bereich. Und diese Personen kriegen nun eben auch alle eine Stimme letzten Endes damit. Und für sie selber ist es eben auch der Mehrwert natürlich. Wir hatten einige Personen dabei, die in ihren Herkunftsländern tatsächlich aufgrund ihres Glaubens verfolgt wurden. Christentum ist dort eben auch heute noch eine verfolgte Religion. Glauben kann nicht frei ausgeübt werden. Hier in der Bundesrepublik haben wir Religionsfreiheit, auch das ein verankertes Grundrecht und damit ein wesentlicher Grund, um am Ende sich für die deutsche Staatsbürgerschaft zu entscheiden.
1: Nun können die neuen Staatsbürger hoffentlich ein unbeschwertes Leben führen. Auch für Pinska ist dieser Tag etwas ganz Besonderes.
2: Als Leiter einer Ordnungsbehörde kann ich ganz klar sagen, ein sehr aufregender Tag, auch für mich, auch weil es erst die zweite Veranstaltung ist. Aber es ist eben auch ein sehr, sehr schöner Tag, weil es ganz abseits der üblichen Tätigkeit liegt und man eben in strahlende Gesichter schauen kann. Menschen, die es auch verdient haben natürlich, sich das erarbeitet haben, dieses Recht. Und die auch auf diesem Wege uns etwas zurückgeben, ne, mit diesem Lächeln.
1: Wir wünschen den Anwesenden Glückwunsch zur erhaltenen Staatsbürgerschaft und dass sie weiterhin ein schönes Leben in Deutschland führen können.
0: Staatssekretär für Kultur Dr. Sebastian Putz hat am Donnerstag im Schloss Oranienbaum an der Eröffnung Dialog in Pastell teilgenommen und ein Grußwort gesprochen. Im Jahr des Bauhausjubiläums richtet die Kulturstiftung Dessau-Wörlitz den Blick auf die Verbindungen zwischen dem Gartenreich und dem Bauhaus. Ausgehend von der Umgestaltung ausgewählter Innenräume durch den Bauhauslehrer und Farbgestalter Hinnerk Schäper ab 1927 geht die Ausstellung der Frage nach, wie Schloss Oranienbaum vor rund 100 Jahren zu einem öffentlichen Ort wurde. Damit, liebe Zuschauer, sind wir am Ende unserer Donnerstagsausgabe der RBB Aktuellen Nachrichten. Schauen jetzt wie gewohnt auf den Wetterbericht und auf die Meldungen aus Dessau-Roßlau. Am Freitag ab 18 Uhr gibt es dann wieder aktuelle Meldungen aus der Redaktion. Bis dahin haben Sie eine schöne Zeit, machen Sie es gut und auf Wiedersehen.

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2: Morgen erwartet uns freundliches Wetter mit Temperaturen um 22 Grad. Bei bis zu 13 Sonnenstunden wechseln sich Sonne und Wolken ab. Regen ist vereinzelt zu erwarten. Ein leichter Westwind sorgt für angenehme Bedingungen. Auch am Wochenende bleiben die Temperaturen auf einem ähnlichen Niveau. Es bleibt trocken bei weiterhin wechselnder Bewölkung und freundlichen Abschnitten. Ideal für Aktivitäten im Freien.

0: Das Waldersee Classics begeistert seit 3 Jahren Oldtimer-Enthusiasten aus der ganzen Region. Bei der Auflage im vergangenen Jahr konnten die Veranstalter zahlreiche klassische Fahrzeuge sowie Besucher begrüßen.
1: Ich sag mal, wir haben klein angefangen. Es hat sich jährlich eigentlich gesteigert gehabt, bis letztes Jahr wirklich schon wirklich das meiste an Fahrzeugen auch da war. Und wir hoffen und blicken natürlich weiterhin drauf, dass immer mehr Fahrzeuge kommen, auch mehr Besucher definitiv, um dass wir einfach ein schönes Wochenende bzw. einen schönen Tag haben und den gemeinsam mit den Oldtimern verbringen können halt.
0: Am 6. Juni ist es nun wieder soweit und das Waldersee Classics geht in die 4. Runde. Was den Veranstaltungsort betrifft, gibt es in diesem Jahr eine Änderung.
1: Neu ist erstmal wieder ein neues Gelände auf jeden Fall, dies Jahr beim Abo-Sportplatz in Dessau. Ja, wir haben uns einfach nochmal neu orientiert, weil wir uns dachten, mal noch was Neues auszuprobieren, ist eventuell nicht schlecht. Dementsprechend haben wir mit unserem Allzeitkollegen Mario Fese gesprochen gehabt, der dort der Pächter des Abus Sportgeländes ist. Und der meinte zu uns, klar, gerne Jungs, kommt vorbei, machen wir auch mal hier. Und demzufolge haben wir gesagt, gut, alles klar, machen wir es dieses Jahr dort. Und freuen uns natürlich auch mit Mario dort auch wieder zusammenzuarbeiten. Ich sag mal, der neue Platz ist in den Sachen oder in der Hinsicht besser, dass wir mehr Publikumsverkehr haben, definitiv, als hier hinten im alten Gelände. Dort ist, wie gesagt, direkt die Umgehungsstraße, wo auch der Andrang, denke ich mal, mehr ist, um das auch wahrzunehmen und auch dabei zu sein, denke ich. Deshalb haben wir entschieden, gut, wir machen es dort und hoffen und denken, dass es dort auch sehr guten Andrang finden wird.
0: Egal ob Auto, Motorrad oder Moped. Alle sind beim Waldersee Classics gerne gesehen. Eine vorherige Anmeldung ist nicht nötig. Einfach vorbeikommen und Spaß haben, lautet die Devise. Alle Oldtimer-Fahrzeuge, die die Veranstaltung besuchen, erhalten zudem wieder einen exklusiven Waldersee Classics-Sticker. Die Vorfreude beim Mitveranstalter Lennart Schneider ist riesig und er freut sich auf ein tolles Event.
1: Zahlreiche Klassiker erwarten wir. Hauptsache so wie letztes Jahr, das würde uns sehr freuen. Letztes Jahr war natürlich sehr viel los, auch sehr viel Andrang. Ansonsten haben wir auch dieses Jahr wieder einen Eiswagen stehen. Hüpfebogen für die Kinder haben wir auch dafür gesorgt, dass die Kinder auch

0: Spaß werden können. Und ansonsten, auch dieses Jahr sammeln wir wieder kleine Spenden zusammen. Diesmal geht es aber ans Tierheim, weil wir uns dachten, eine gemeinnützige Organisation ist was Schönes. Deswegen die Tiere. Dadurch, dass wir auch viel mit Tieren auch so privat zu tun haben, dachten wir uns, das ist vielleicht eine gute Adresse, um dort das Geld hinzuspenden.
1: Schon im Vorhinein hatte man sich das Tierheim angeschaut und war begeistert von der tollen Arbeit, die dort geleistet wird. Der Besuch beim Waldersee Classics lohnt sich also nicht nur für die Oldtimer, sondern man tut nebenbei auch noch etwas Gutes für die Vierbeiner. Neben Eiswagen und Hüpfburg wird es auf dem Abus Sportplatz dann auch wieder einen Bierwagen sowie eine Gulaschkanone geben. Vorbeischauen lohnt sich definitiv. Am 6. Juni startet das Highlight für Fans von klassischen Fahrzeugen ab 9 Uhr.
2: Dessau-Roßlau war schon Anfang Juni in WM-Stimmung. Doch dabei ging es nicht um die Fußball-Weltmeisterschaft, sondern um ein ganz besonderes Turnier vor der eigenen Haustür. Die Mini-Fußball-WM der Grundschulen im Paul-Greifzu-Stadion. Bereits zum 37. Mal wurde die traditionsreiche Veranstaltung von Anhalt Sport ausgetragen und verwandelte das Stadion am 2. Juni in eine große Fußballbühne für die jüngsten Kicker der Region. Angefangen hat alles vor 37 Jahren, damals ebenfalls zur Fußball-Weltmeisterschaft.
3: Ja, also es ist die 37. Auflage der Fußball-Mini-WM in Dessau. Wahnsinn, wenn man das so sieht, seit 37 Jahren, seit 1990 bei der Fußball-Weltmeisterschaft. Damals ins Leben gerufen und jetzt im 37. Jahr. Und man sieht es ja im Hintergrund, also es ist sensationell, es ist einfach nur herrlich, es ist einfach nur schön.
2: Auf 8 vorbereiteten Rasenfeldern kämpften die Nachwuchsteams mit viel Einsatz um Tore, Punkte und den begehrten Titel. In diesem Jahr gleich in 2 Turnieren gleichzeitig, auf beiden Seiten des Stadions. Über 50 Mannschaften aus der Bauerstadt und darüber hinaus kämpften mit viel Leidenschaft, Teamgeist und Ehrgeiz um die begehrten Pokale.
3: Es sind 14 Schulen, dieses Jahr 4 auswärtige Schulen dabei, aus Wolfen, aus Köthen, aus Rösa und aus Lindau, glaube ich. Also ringsherum hat das schon, ist das schon, wird es schon wahrgenommen und mit sage und schreibe 54 Mannschaften heute auf 8 Rasenplätzen. Hier im Hintergrund im Hauptstadion die Klassen 3 und 4, draußen die 1. und 2. Klasse mit über 550 Kindern. Also eines der größten Nachwuchsfußballturniere hier in der Region. Und also da können alle Beteiligten sehr stolz drauf sein. Wir sind sehr dankbar, dass die Schulen ihren Schülern und Schülerinnen das ermöglichen, hier teilzunehmen mit den vielen Mannschaften. Also wir wissen das ja, wir arbeiten ja sehr eng mit den Sportlehrern, mit den Direktoren, mit den Schulsozialarbeitern, haben wir da sehr eng Kontakt, nicht nur da, mit dem Supersprinter und mit anderen Wettbewerben. Und wir freuen uns, sind dankbar, dass das in den Schulen so toll umgesetzt wird und die Kinder heiß gemacht werden und darauf vorbereitet werden. Heute sind auch viele Eltern mit da, begleiten die Kinder. Also ist für alle ein Riesenevent.
2: Für einen fairen Ablauf sorgten engagierte Nachwuchsschiedsrichter aus den Dessauer Gymnasien. Auch die Sicherheit war jederzeit gewährleistet. Das Deutsche Rote Kreuz begleitete die Veranstaltung während des gesamten Turniertages. Auch die Sparkasse und viele weitere Unterstützer leisteten einen wichtigen Beitrag zur erfolgreichen Durchführung des Events.
3: Das ist unser Anspruch als Anhalt Sport e.V., den wir uns aber selber geben. Das gibt uns keinen Auftrag. Nein, wir wollen das, wünschen das und tun auch sehr, sehr viel dafür, um solche sportlichen Highlights für die Kinder zu ermöglichen. Wir brauchen dafür natürlich viele Partner. Und wie man es vielleicht auch im Hintergrund sieht, die Sparkasse ist dankenswerterweise als wichtiger Partner jetzt bei dieser Veranstaltung mit dabei und EasyLearn auch speziell bei der Veranstaltung und all unsere anderen Partner unterstützen auch diese wichtige Nachwuchsförderung, weil je mehr schöne und traditionelle und gut organisierte Wettbewerbe und Turniere für Kinder und Jugendliche angeboten werden, umso größer ist die Chance, die Kinder auch für den Sport dauerhaft zu begeistern.
2: Bei dem Wettbewerb der ersten und zweiten

0: zweiten Klasse belegten die Kinder der Grundschule an der Heide den dritten Platz. Bei den dritten und vierten Klassen erreichte den dritten Platz die Grundschule Tempelhofer Straße. In der Gruppe der ersten und zweiten Klassen ging der zweite Platz an die Grundschule Wolfen. Bei den dritten und vierten Klassen belegte die Grundschule am Akazienwäldchen den zweiten Rang. Den ersten Platz sicherten sich beide Mannschaften der evangelischen Grundschule Köthen und gingen damit als Gesamtsieger aus dem Turnier hervor. Mit spannenden Spielen, vielen Toren und jeder Menge Begeisterung sorgten die jungen Fußballer auch in der Sommerausgabe der Mini-WM der Grundschulen für echtes WM-Feeling, ganz ohne weite Reise in die USA, Mexiko und Kanada.
1: Eine ganz besondere Form des Buches ist das sogenannte Künstlerbuch. Hierbei handelt es sich um ein von einem Künstler erstelltes Werk in Buchform. Künstlerbücher sind sehr vielseitig und können aus unterschiedlichsten Materialien bestehen, sowie zahlreiche verschiedene Formen annehmen. Die Lesbarkeit des Inhalts ist dabei oft nur nebensächlich. Seit Beginn des 20. Jahrhunderts entstehen immer mehr derartige Kunstwerke. Auch Sachsen-Anhalt hat eine eigene Landessammlung für Künstlerbücher. Werke aus dieser Sammlung werden bald in einer Ausstellung in Köthen zu sehen sein.
2: In der Einheitlichen Landesbücherei Dessau wird die Landessammlung Künstlerbücher Sachsen-Anhalt verwahrt. Landessammlung Künstlerbücher heißt ja, dass wir diese Bücher nicht nur in Dessau zeigen, sondern dass die möglichst den Bewohnern des gesamten Landes zugänglich gemacht werden. Das machen wir in Form von Publikationen, Webseite und so weiter, aber eben auch in Form von Ausstellungen, die in diesem Fall jetzt in Köthen im Schlossmuseum stattfindet. Das ist also ein Wunsch von uns. Es ist aber auch ein Wunsch des Geldgebers oder des Eigentümers der Sammlung. Der Eigentümer der Sammlung ist das Land Sachsen-Anhalt, vertreten durch das Kultusministerium. Und vom Kultusministerium wird diese Ausstellung auch finanziert. Und wir haben im Schloss Köthen einen wunderbaren Ort gefunden, um diese Ausstellung in einer Stadt im Land Sachsen-Anhalt zu präsentieren.
1: Seit 1992 gibt es die Landessammlung für Künstlerbücher in Dessau. Seit 1997 wird sie durch Ankäufe des Kultusministeriums gefördert. Mittlerweile umfasst sie schätzungsweise 700 bis 800 Werke und bietet einen einzigartigen Überblick zur Vielfalt der besonderen Bücher. In der Ausstellung in Köthen wird die Sammlung präsentiert und man erfährt mehr über Künstlerbücher im Allgemeinen.
2: Die Ausstellung wird dort in drei Ausstellungsräumen zu sehen sein, die das Museum Schloss Köthen als Sonderausstellungsräume bereithält. In einem Raum wird die unterschiedliche Form, die Künstlerbücher annehmen kann, die sozusagen die unterschiedliche Art von Materialien und so weiter, also die Unterschiede, die Verschiedenheiten werden gezeigt. In einem Raum wird der Bestand der anhaltischen Künstlerbuchsammlung des Landes Sachsen-Anhalt, die in der anhaltischen Landesbücherei vorhanden sind, vorgestellt. Und im dritten Raum wird vorgestellt, in welchen Formen Künstlerbücher erscheinen können, welche Form sie in der Geschichte hatten und aber auch, wie Künstlerbücher heute entstehen. Denn da sind zum Beispiel auch Werke zu sehen, die in Halle in der Burg Giebichenstein Kunsthochschule entstehen. Dort gibt es eine Professur für Buchkunst und die Studierenden dort stellen ihre Künstlerbücher, die jetzt gerade erst entstanden sind, auch in dieser Ausstellung vor.
1: Aber auch über die Ausstellung in Köthen hinaus hat man nun schon Ideen, was mit der Künstlerbuchsammlung des Landes geschehen soll. So will man diese dann auch in Dessau der Öffentlichkeit zugänglich machen.
2: Wir hoffen ja, dass das Palais Dietrich als das Domizil der Anhaltischen Landesbücherei Dessau in diesem Jahr baulich fertig wird und wir dann einziehen können. Aber da kann man noch kein genaues Datum nennen. Das ist also noch im Bauprozess, ja. Wenn wir aber dieses Gebäude wieder nutzen können als Anhaltische Landesbücherei, dann wird es dort einen Sonderausstellungsbereich geben, in dem wir permanent solche Künstlerbücher zeigen wollen. Und es gibt im Lesesaal einen ein Pultschrank,

0: dem erstens gerade neu in die Sammlung aufgenommene Bücher präsentiert werden für über einen gewissen Zeitraum und in dem ein Gesamtkatalog der in der Sammlung vertretenen Künstlerbücher auch haptisch, indem wir das nämlich auf Karteikarten präsentieren, recherchierbar ist. Also das ist die Idee und das wird auch die Idee einer Künstlerin und die Künstlerin wird uns dabei auch begleiten. Eine Künstlerin, die auch mit eigenen Künstlerbüchern in der Sammlung vertreten ist.
1: Wer nun Interesse hat, sich Künstlerbücher aus der Landessammlung anzuschauen, kann das vom 12. Juni bis zum 9. August in der Ausstellung Bibliomania im Köthener Schloss tun. Geöffnet ist diese immer mittwochs bis sonntags von 11 bis 17 Uhr. Zudem werden noch verschiedene interessante Veranstaltungen im Rahmen der Sonderausstellung stattfinden.

0: Schön, dass Sie mit dabei sind und damit herzlich willkommen an diesem Donnerstag zu den RBB aktuellen Nachrichten. Pünktlich zum Start in die Sommer- und Veranstaltungssaison hat die Touristinformation Lutherstadt-Wittenberg das neue Gästejournal für die Monate Juni bis September 2026 veröffentlicht. Die kostenfreie Broschüre informiert Gäste und Einheimische über Veranstaltungen, Führungen, Ausstellungen sowie Ausflugs- und Freizeittipps in der Lutherstadt Wittenberg und der Region. Ein besonderer Schwerpunkt liegt in diesem Jahr auf dem Jubiläum 30 Jahre UNESCO-Welterbe der Luther-Gedenkstätten in Eisleben und Wittenberg. Zahlreiche Veranstaltungen und Angebote laden dazu ein, die UNESCO-Welterbestätten und die Geschichte der Reformation neu zu entdecken. Schnelles Internet gilt längst als wichtiger Standortfaktor, sowohl für Unternehmen als auch für Privathaushalte. Im Salzlandkreis wird deshalb weiter in den Ausbau des Glasfasernetzes investiert. In Staßfurt fiel Anfang Juni der symbolische Startschuss für den nächsten Ausbauabschnitt, der die Kernstadt und mehrere Ortsteile an das Gigabit-Netz anschließen soll.
1: Der Glasfaserausbau im Salzlandkreis nimmt immer weiter Fahrt auf. So fand auch am Montag, dem 1. Juni, in Staßfurt der Spatenstich zum weiteren Ausbau des Gigabit-Netzes für die Kernstadt und einige umliegende Orte statt. An der Verbesserung der Internetleitungen arbeite man in Staßfurt allerdings nicht erst seit neuestem, erzählte der Bürgermeister.
2: Wir arbeiten an dem Ausbau seit den Jahren 2010. Haben damals natürlich mit kleineren Volumina gestartet. Der Ausbaustand damals war 1 Mbit. Da waren wir alle glücklich, dass das in die Richtung geht. Jetzt sind wir dabei, dass wir schon über das schnelle Giganetz reden. Und da sind wir ganz froh, dass es uns gelingt, hier in Staßfurt auszubauen. Wir erschließen 14 Ortsteile. Damit sind wir schon gut durch. Wir müssen jetzt noch ein paar Nebenschauplätze gestalten. Das betrifft dann Lüderburg, das betrifft Atzendorf, Förderstedt, Löbnitz. Unsere Ortsteile sozusagen, die wir jetzt ausbauen, aber auch die Kernstadt im Endausbau.
1: Da sich in ländlichen Regionen der privatwirtschaftliche Ausbau durch Firmen oft nicht lohne, greifen sowohl Bund als auch Land immer wieder mit Fördermitteln unter die Arme. Laut Ministerin Hüskens sei man in Sachsen-Anhalt mittlerweile auf einem sehr guten Weg, was den Netzausbau angehe.
3: Also wir haben in den letzten Jahren enorm beschleunigt, was aus meiner Sicht vor allen Dingen an zwei Punkten hängt. Auf der einen Seite, dass wir es geschafft haben, eine ganze Reihe von Unternehmen, die in dieser Branche unterwegs sind, dafür zu begeistern, hier in Sachsen-Anhalt zu investieren. Und auf der anderen Seite an geradezu unermüdlichen Kommunalverantwortlichen, an Bürgermeistern, die sich wirklich sehr, sehr in die Verantwortung genommen haben und ihren Bürgerinnen und Bürgern immer wieder kommunizieren. Das ist eine Infrastruktur, die wir im Ort brauchen.
1: Aus einer Pressemitteilung des Landes geht hervor, dass seit 2025 rund 28 Millionen Euro an Fördergeldern für den Ausbau des Glasfasernetzes bewilligt worden seien. In Staßfurt habe man rund 5,1 Millionen Euro investiert. Laut Hüskens sei das aber notwendig.
3: Ja, wir nehmen, glaube ich, alle wahr, dass der Bedarf an Datenrate unglaublich steigt. Also nicht nur für jemanden, der gerne spielt über das Internet oder halt Fachanwendungen hat im Planungsbereich, wo ich große Grafikdaten natürlich entsprechend habe, sondern wir sehen ja überall, auch in allen anderen Anwendungen, dass die immer aufwendiger werden, auch vom Datenvolumen her. Und deshalb bin ich sicher, dass wir, um die Gebäude wirklich auch zukunftsfest zu haben, um selber zukunftsfähig zu sein, halt eben entsprechenden Gigabit-Ausbau brauchen. Der geht über Glasfaser, sodass wir dafür sorgen können, dass wir dann nicht in 5 Jahren wieder nachrüsten müssen etc. Und das ist, glaube ich, genau der Weg, der richtige ist für unser Land.
1: Der Ausbau in Staßfurt läuft also im vollen Gange. Bereits 65% der Kernstadt habe man schon vernetzt. Bis Mitte, Ende 2029 wolle man das Projekt abgeschlossen haben. Danach hätten alle Bewohner der Kernstadt und der umliegenden Orte die Möglichkeit, sich ans Glasfasernetz anschließen zu lassen.
4: Um dieselben Fehler nicht zu wiederholen, genügt oft ein Blick in die Vergangenheit. Am 22. Mai stand im Wolfener Rathaus das Gedenken im Mittelpunkt. Unter dem Titel »Zwischen Werkstor und Lagerzaun – Zwangsarbeit in Bitterfeld-Wolfen« lud die Bürgerstiftung zu einem Vortrag und Gespräch ein.
5: Also wir veranstalten heute einen Abend zum Thema Zwangslager, Zwangsarbeiter in Bitterfeld während der Nazizeit. Die Initiative kam von Herrn Schenk. Wir haben dann nach Rücksprache mit der Finkelstein-Stiftung vom Hause Bayer haben wir auch ein Budget erhalten. Und wir denken, dass es einfach wichtig ist, gerade für die Jugend, für die nächste Generation auch zu erfahren, welches Erbe Bitterfeld zu verkraften hat. Und mit dem sollten wir offen umgehen.
4: Der Vortrag von Dr. Günther Matter befasste sich vor allem mit der Zwangsarbeit in der Filmfabrik Wolfen. Bereits zu Beginn des Zweiten Weltkriegs wurden hier als Teil der IG Farben Zwangsarbeiter eingesetzt, um die Nachfrage des Krieges zu stillen. Später wurde hier ein KZ-Außenlager von Buchenwald errichtet. 425 Frauen, fast ausschließlich aus Oststaaten, lebten hier unter menschenverachtenden Umständen. Nach dem Ende des Krieges kamen viele Aufseher und hochrangige Mitglieder der IG Farben vor Gericht. Doch bereits 1951 war die letzte Haftstrafe abgesessen und ein Großteil der Arbeiter fand sich in hohen Stellen verschiedene Unternehmen ein. Die Erinnerung war fehlgeschlagen. Es wurde nicht aus der Vergangenheit gelernt.
5: Es geht dabei nicht nur um uns. Ich denke, dass gerade im Ostblock viele Menschen den Begriff Bitterfeld einfach noch damit verbinden, dass ihre Großmutter oder Urgroßmutter hier im Lager war. Und es soll auch ein Stück weit ein Zeichen sein, dass wir uns heute bewusst mit diesem Thema beschäftigen. Da geht es nicht um Schuldfragen. Wir sind daran nicht schuld. Wir können es nicht verantworten, aber wir können es thematisieren. Wir können diesen Menschen gedenken. Das wollen wir heute mit der Veranstaltung tun. Und wir hoffen auch, dass durch die Medien oder auch durch den Film, den wir machen, dass diese Information über den heutigen Abend auch in diesen Ländern vielleicht landet, wo heute noch Nachkommen dieser Frauen sind, die hier im Lager gearbeitet haben.
4: Prausner betont, wie wichtig das Gedenken für ein demokratisches Klima sei und dass man aus der Vergangenheit lernen müsse. Die eigene Geschichte nicht zu vergessen, ist enorm wichtig, um sich selbst und andere voranzubringen. Vor allem, wenn es um solch eine schreckliche Vergangenheit wie die der NS-Zeit geht.
0: Die Stadtbibliothek Wittenberg sorgt für ausgedehnten Lesespaß in den Sommerferien. Vom 26. Juni bis 21. August findet wieder der beliebte Lesesommer statt. Schüler zwischen 7 und 13 Jahren können in der Stadtbibliothek sowie der Zweigbibliothek Piesteritz und der Ortsteilbibliothek Mochau tolle Bücher ausleihen. Wer mindestens 2 Bücher liest und auf dem Bewertungsbogen die Fragen beantwortet, kann bei der großen Abschlussveranstaltung dabei sein und erhält dort ein Zertifikat über die Teilnahme. Außerdem werden unter allen Teilnehmern beim Lesesommerquiz jede Menge Preise von der Landesfachstelle für öffentliche Bibliotheken verlost. Gern nehmen die Mitarbeiterinnen der Stadtbibliothek Neuanmeldungen von Schülern entgegen. Die Anmeldung ist im Übrigen kostenlos. Für rund 30 Menschen im Landkreis Anhalt-Bitterfeld ist ein großer Lebensabschnitt zu Ende gegangen und gleichzeitig ein neuer, der begonnen hat. Nach langer Zeit konnte die feierliche Übergabe der Einbürgerungsurkunden erstmals wieder offiziell stattfinden. Für die neuen deutschen Staatsbürger

0: bedeutet das nicht nur mehr Rechte und gesellschaftliche Teilhabe, sondern oft auch das Ende eines langen und anspruchsvollen Verfahrens.
1: Der 28. Mai war für rund 30 Personen wohl einer der schönsten Tage. Nach teils jahrelanger Wartezeit war es für sie endlich soweit. Sie haben die deutsche Staatsbürgerschaft erhalten. Dieses Ereignis muss natürlich gefeiert werden. Doch leider kam es hier zu einer 5-jährigen Pause.
2: Wir haben heute unsere 2. Einbürgerungsveranstaltung gefeiert, die über mehrere Jahre im Landkreis nicht mehr stattgefunden hat. Wir hatten jetzt vor einigen Monaten die erste Runde. Heute, wie gesagt, im etwas größeren Rahmen die 2. Menschen, die vor vielen Jahren zum Teil ihre Anträge gestellt haben und deutsche Staatsbürger eben werden wollten.
1: Die Pause entstand einerseits durch die Corona-Pandemie und andererseits durch eine erhöhte Zahl der Eingebürgerten. Nun kann aber wieder offiziell gefeiert werden. Und das haben sich die Menschen auch verdient. Der Einbürgerungsprozess ist ein langwieriger und schwerer.
2: Zunächst kann man das gar nicht so klar definieren. Es kommt auf den Einzelfall an. Es gibt ein paar grundsätzliche Regeln, die immer bestehen. Das heißt, zum einen aktuell mindestens 5 Jahre eines Regelaufenthaltes muss man haben. Das heißt, man muss entsprechend hier sich in der Bundesrepublik zulässig aufgehalten haben mit einem Aufenthaltstitel oder noch besser die Form, die schon eine Niederlassungserlaubnis bestanden hat. Es ist so, dass man natürlich keine Straftaten haben darf, das Einkommen muss gesichert sein. Also es sind verschiedene Faktoren, die hier mit reinspielen. Das kann man also nicht alles hier in das kurze Interview packen. Das würde den Rahmen wahrscheinlich ein bisschen sprengen.
1: Trotzdem haben die jetzigen Staatsbürger diesen Weg auf sich genommen und ihn nun abgeschlossen. Damit haben sie sich nun aber auch einige zusätzliche Rechte verdient. Ganz vorne heran das Wahlrecht.
2: Ja, mit der deutschen Staatsbürgerschaft, man darf immer nicht vergessen, die jetzt deutschen Staatsbürger leben zum Teil schon seit vielen Jahren hier, hatten aber gar nicht die Möglichkeit, dem Ganzen natürlich eine Stimme zu verleihen. Das heißt, sich selbst vertreten zu fühlen in unserer Demokratie, die wir ja nun mal sind. Und umso wichtiger ist es, dass eben auch diese Leute, die über viele Jahre zum Teil hier leben, die Familien gegründet haben, die berufstätig sind, teilweise in sehr bedeutenden Tätigkeiten hier bei uns sind, die für uns wirklich einen Mehrwert haben, Ärzte, Ingenieure, Softwareentwicklung, wie gesagt, im pädagogischen Bereich waren heute dabei gewesen, psychologischer Bereich. Und diese Personen kriegen nun eben auch alle eine Stimme letzten Endes damit. Und für sie selber ist es eben auch der Mehrwert natürlich. Wir hatten einige Personen dabei, die in ihren Herkunftsländern tatsächlich aufgrund ihres Glaubens verfolgt wurden. Christentum ist dort eben auch heute noch eine verfolgte Religion. Glauben kann nicht frei ausgeübt werden. Hier in der Bundesrepublik haben wir Religionsfreiheit, auch das ein verankertes Grundrecht und damit ein wesentlicher Grund, um am Ende sich für die deutsche Staatsbürgerschaft zu entscheiden.
1: Nun können die neuen Staatsbürger hoffentlich ein unbeschwertes Leben führen. Auch für Pinska ist dieser Tag etwas ganz Besonderes.
2: Als Leiter einer Ordnungsbehörde kann ich ganz klar sagen, ein sehr aufregender Tag, auch für mich, weil es erst die 2. Veranstaltung ist. Aber es ist eben auch ein sehr, sehr schöner Tag, weil es ganz abseits der üblichen Tätigkeit liegt und man eben in strahlende Gesichter schauen kann. Menschen, die es auch verdient haben natürlich, sich das erarbeitet haben, dieses Recht. Und die auch auf diesem Wege uns etwas zurückgeben, ne, mit diesem Lächeln.
1: Wir wünschen den Anwesenden Glückwunsch zur erhaltenen Staatsbürgerschaft und dass sie weiterhin ein schönes Leben in Deutschland führen können.
0: Staatssekretär für Kultur Dr. Sebastian Putz hat am Donnerstag im Schloss Oranienbaum an der Eröffnung Dialog in Pastell teilgenommen und ein Grußwort gesprochen. Im Jahr des Bauhausjubiläums richtet die Kulturstiftung Dessau-Wörlitz den Blick auf die Verbindungen zwischen dem Gartenreich und dem Bauhaus. Ausgehend von der Umgestaltung ausgewählter Innenräume durch den Bauhauslehrer und Farbgestalter Hinnerk Schepa ab 1927 geht die Ausstellung der Frage nach, wie Schloss Oranienbaum vor rund 100 Jahren zu einem öffentlichen Ort wurde. Damit, liebe Zuschauer, sind wir am Ende unserer Donnerstagsausgabe der RBB Aktuellen Nachrichten. Schauen jetzt wie gewohnt auf den Wetterbericht und auf die Meldungen aus Dessau-Roßlau. Am Freitag ab 18 Uhr gibt es dann wieder aktuelle Meldungen aus der Redaktion. Bis dahin.

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2: Morgen erwartet uns freundliches Wetter mit Temperaturen um 22 Grad. Bei bis zu 13 Sonnenstunden wechseln sich Sonne und Wolken ab. Regen ist vereinzelt zu erwarten. Ein leichter Westwind sorgt für angenehme Bedingungen. Auch am Wochenende bleiben die Temperaturen auf einem ähnlichen Niveau. Es bleibt trocken bei weiterhin wechselnder Bewölkung und freundlichen Abschnitten. Ideal für Aktivitäten im Freien.

0: Das Waldersee Classics begeistert seit 3 Jahren Oldtimer-Enthusiasten aus der ganzen Region. Bei der Auflage im vergangenen Jahr konnten die Veranstalter zahlreiche klassische Fahrzeuge sowie Besucher begrüßen.
1: Ich sag mal, wir haben klein angefangen. Es hat sich jährlich eigentlich gesteigert gehabt, bis letztes Jahr wirklich schon wirklich das meiste an Fahrzeugen auch da war. Und wir hoffen und blicken natürlich weiterhin drauf, dass immer mehr Fahrzeuge kommen, auch mehr Besucher definitiv, um dass wir einfach ein schönes Wochenende bzw. einen schönen Tag haben und den gemeinsam mit den Oldtimern verbringen können halt.
0: Am 6. Juni ist es nun wieder soweit und das Waldersee Classics geht in die 4. Runde. Was den Veranstaltungsort betrifft, gibt es in diesem Jahr eine Änderung.
1: Neu ist erstmal wieder ein neues Gelände auf jeden Fall, dies Jahr beim Abo-Sportplatz in Dessau. Ja, wir haben uns einfach nochmal neu orientiert, weil wir uns dachten, mal noch was Neues auszuprobieren, ist eventuell nicht schlecht. Dementsprechend haben wir mit unserem Allzeitkollegen Mario Fese gesprochen gehabt, der dort der Pächter des Abus Sportgeländes ist. Und der meinte zu uns, klar, gerne Jungs, kommt vorbei, machen wir auch mal hier. Und demzufolge haben wir gesagt, gut, alles klar, machen wir es dieses Jahr dort. Und freuen uns natürlich auch mit Mario dort auch wieder zusammenzuarbeiten. Ich sag mal, der neue Platz ist in den Sachen oder in der Hinsicht besser, dass wir mehr Publikumsverkehr haben, definitiv, als hier hinten im alten Gelände. Dort ist, wie gesagt, direkt die Umgehungsstraße, wo auch der Andrang, denke ich mal, mehr ist, um das auch zu wahrzunehmen und auch dabei zu sein, denke ich. Deshalb haben wir entschieden, gut, wir machen es dort und hoffen und denken, dass es dort auch sehr guten Andrang finden wird.
0: Egal ob Auto, Motorrad oder Moped. Alle sind beim Waldersee Classics gerne gesehen. Eine vorherige Anmeldung ist nicht nötig. Einfach vorbeikommen und Spaß haben, lautet die Devise. Alle Oldtimer-Fahrzeuge, die die Veranstaltung besuchen, erhalten zudem wieder einen exklusiven Waldersee Classics-Sticker. Die Vorfreude beim Mitveranstalter Lennart Schneider ist riesig und er freut sich auf ein tolles Event.
1: Zahlreiche Klassiker erwarten wir. Hauptsache so wie letztes Jahr, das würde uns sehr freuen. Letztes Jahr war natürlich sehr viel los, auch sehr viel Andrang. Ansonsten haben wir auch dieses Jahr wieder einen Eiswagen stehen. Hüpfebogen für die Kinder haben wir auch dafür gesorgt, dass die Kinder auch bespaßt werden können. Und ansonsten auch dieses Jahr sammeln wir wieder kleine Spenden zusammen. Diesmal geht es aber ans Tierheim, weil wir uns dachten, eine gemeinnützige Organisation ist was Schönes. Deswegen die Tiere, dadurch, dass wir auch viel mit Tieren auch so privat zu tun haben, dachten wir uns, das ist vielleicht eine gute Adresse, um dort das Geld hinzuspenden.
0: Schon im Vorhinein hatte man sich das Tierheim angeschaut und war begeistert von der tollen Arbeit, die dort geleistet wird. Der Besuch beim Waldersee Classics lohnt sich also nicht nur für die Oldtimer, sondern man tut nebenbei auch noch etwas Gutes für die Vierbeiner. Neben Eiswagen und Hüpfburg wird es auf dem Abus Sportplatz dann auch wieder einen Bierwagen sowie eine Gulaschkanone geben.

0: Vorbeischauen lohnt sich definitiv. Am 6. Juni startet das Highlight für Fans von klassischen Fahrzeugen ab 9 Uhr.
1: Dessau Roßlau war schon Anfang Juni in WM-Stimmung. Doch dabei ging es nicht um die Fußball-Weltmeisterschaft, sondern um ein ganz besonderes Turnier vor der eigenen Haustür. Die Mini-Fußball-WM der Grundschulen im Paul-Greifzu-Stadion. Bereits zum 37. Mal wurde die traditionsreiche Veranstaltung von Anhalt Sport ausgetragen und verwandelte das Stadion am 2. Juni in eine große Fußballbühne für die jüngsten Kicker der Region. Angefangen hat alles vor 37 Jahren, damals ebenfalls zur Fußball-Weltmeisterschaft.
2: Ja, also es ist die 37. Auflage der Fußball-Mini-WM in Dessau. Wahnsinn, wenn man das so sieht, seit 37 Jahren, seit 1990 bei der Fußball-Weltmeisterschaft. Damals ins Leben gerufen und jetzt im 37. Jahr. Und man sieht es ja im Hintergrund, also es ist sensationell, es ist einfach nur herrlich, es ist einfach nur schön.
1: Auf 8 vorbereiteten Rasenfeldern kämpften die Nachwuchsteams mit viel Einsatz um Tore, Punkte und den begehrten Titel. In diesem Jahr gleich in 2 Turnieren gleichzeitig, auf beiden Seiten des Stadions. Über 50 Mannschaften aus der Bauerstadt und darüber hinaus kämpften mit viel Leidenschaft, Teamgeist und Ehrgeiz um die begehrten Pokale.
2: Es sind 14 Schulen, dieses Jahr 4 auswärtige Schulen dabei, aus Wolfen, aus Köthen, aus Rösa und aus Lindau, glaube ich. Also ringsherum hat das schon, wird es schon wahrgenommen und mit sage und schreibe 54 Mannschaften heute auf 8 Rasenplätzen. Hier im Hintergrund im Hauptstadion die Klassen 3 und 4, draußen die 1. und 2. Klasse mit über 550 Kindern. Also eines der größten Nachwuchsfußballturniere hier in der Region. Und also da können alle Beteiligten sehr stolz drauf sein. Wir sind sehr dankbar, dass die Schulen ihren Schülern und Schülerinnen das ermöglichen, hier teilzunehmen mit den vielen Mannschaften. Also wir wissen das ja, wir arbeiten ja sehr eng mit den Sportlehrern, mit den Direktoren, mit den Schulsozialarbeitern, haben wir da sehr engen Kontakt, nicht nur da, mit dem Supersprinter und mit anderen Wettbewerben. Und wir freuen uns, sind dankbar, dass das in den Schulen so toll umgesetzt wird und die Kinder heiß gemacht werden und darauf vorbereitet werden. Heute sind auch viele Eltern mit da, begleiten die Kinder. Also ist für alle ein Riesenevent.
1: Für einen fairen Ablauf sorgten engagierte Nachwuchsschiedsrichter aus den Dessauer Gymnasien. Auch die Sicherheit war jederzeit gewährleistet. Das Deutsche Rote Kreuz begleitete die Veranstaltung während des gesamten Turniertages. Auch die Sparkasse und viele weitere Unterstützer leisteten einen wichtigen Beitrag zur erfolgreichen Durchführung des Events.
2: Das ist unser Anspruch als Anhalt Sport e.V., den wir uns aber selber geben. Das gibt uns keinen Auftrag. Nein, wir wollen das, wünschen das und tun auch sehr, sehr viel dafür, um solche sportlichen Highlights für die Kinder zu ermöglichen. Wir brauchen dafür natürlich viele Partner. Und wie man es vielleicht auch im Hintergrund sieht, die Sparkasse ist dankenswerterweise als wichtiger Partner jetzt bei dieser Veranstaltung mit dabei und EasyLearn auch speziell bei der Veranstaltung und all unsere anderen Partner unterstützen auch diese wichtige Nachwuchsförderung, weil je mehr schöne und traditionelle und gut organisierte Wettbewerbe und Turniere für Kinder und Jugendliche angeboten werden, umso größer ist die Chance, die Kinder auch für den Sport dauerhaft zu begeistern.
1: Bei dem Wettbewerb der 1. und 2. Klasse belegten die Kinder der Grundschule an der Heide den 3. Platz. Bei den 3. und 4. Klassen erreichte den 3. Platz die Grundschule Tempelhofer Straße. In der Gruppe der 1. und 2. Klassen ging der 2. Platz an die Grundschule Wolfen. Bei den 3. und 4. Klassen belegte die Grundschule am Akazienwäldchen den 2. Rang. Den 1. Platz sicherten sich beide Mannschaften der evangelischen Grundschule Köthen und gingen damit als Gesamtsieger aus dem Turnier hervor. Mit spannenden Spielen, vielen Toren und jeder Menge Begeisterung sorgten die jungen Fußballer auch in der Sommerausgabe der Mini-WM der Grundschulen für echtes WM-Feeling. Ganz ohne weite Reise in die USA, Mexiko und Kanada.

0: Eine ganz besondere Form des Buches ist das sogenannte Künstlerbuch. Hierbei handelt es sich um ein von einem Künstler erstelltes Werk in Buchform. Künstlerbücher sind sehr vielseitig und können aus unterschiedlichsten Materialien bestehen, sowie zahlreiche verschiedene Formen annehmen. Die Lesbarkeit des Inhalts ist dabei oft nur nebensächlich. Seit Beginn des 20. Jahrhunderts entstehen immer mehr derartige Kunstwerke. Auch Sachsen-Anhalt hat eine eigene Landessammlung für Künstlerbücher. Werke aus dieser Sammlung werden bald in einer Ausstellung in Köthen zu sehen sein.
1: In der Einheitlichen Landesbücherei Dessau wird die Landessammlung Künstlerbücher Sachsen-Anhalt verwahrt. Landessammlung Künstlerbücher heißt ja, dass wir diese Bücher nicht nur in Dessau zeigen, sondern dass die möglichst den Bewohnern des gesamten Landes zugänglich gemacht werden. Das machen wir in Form von Publikationen, Webseite und so weiter, aber eben auch in Form von Ausstellungen, die in diesem Fall jetzt in Köthen im Schlossmuseum stattfindet. Das ist also ein Wunsch von uns. Es ist aber auch ein Wunsch des Geldgebers oder des Eigentümers der Sammlung. Der Eigentümer der Sammlung ist das Land Sachsen-Anhalt, vertreten durch das Kultusministerium. Und vom Kultusministerium wird diese Ausstellung auch finanziert. Und wir haben im Schloss Köthen einen wunderbaren Ort gefunden, um diese Ausstellung in einer Stadt im Land Sachsen-Anhalt zu präsentieren.
0: Seit 1992 gibt es die Landessammlung für Künstlerbücher in Dessau. Seit 1997 wird sie durch Ankäufe des Kultusministeriums gefördert. Mittlerweile umfasst sie schätzungsweise 700 bis 800 Werke und bietet einen einzigartigen Überblick zur Vielfalt der besonderen Bücher. In der Ausstellung in Köthen wird die Sammlung präsentiert und man erfährt mehr über Künstlerbücher im Allgemeinen.
1: Die Ausstellung wird dort in drei Ausstellungsräumen zu sehen sein, die das Museum Schloss Köthen als Sonderausstellungsräume bereithält. In einem Raum wird die unterschiedliche Form, die Künstlerbücher annehmen kann, die unterschiedliche Art von Materialien und so weiter, also die Unterschiede, die Verschiedenheiten werden gezeigt. In einem Raum wird der Bestand der Anhaltischen Künstlerbuchsammlung des Landes Sachsen-Anhalt, die in der Anhaltischen Landesbücherei vorhanden sind, vorgestellt. Und im dritten Raum wird vorgestellt, in welchen Formen Künstlerbücher erscheinen können, welche Form sie in der Geschichte hatten und aber auch, wie Künstlerbücher heute entstehen. Denn da sind zum Beispiel auch Werke zu sehen, die in Halle in der Burg Giebichenstein Kunsthochschule entstehen. Dort gibt es eine Professur für Buchkunst und die Studierenden dort stellen ihre Künstlerbücher, die jetzt gerade erst entstanden sind, auch in dieser Ausstellung vor.
0: Aber auch über die Ausstellung in Köthen hinaus hat man nun schon Ideen, was mit der Künstlerbuchsammlung des Landes geschehen soll. So will man diese dann auch in Dessau der Öffentlichkeit zugänglich machen.
1: Wir hoffen ja, dass das Palais Dietrich als das Domizil der Anhaltischen Landesbücherei Dessau in diesem Jahr baulich fertig wird und wir dann einziehen können. Aber da kann man noch kein genaues Datum nennen. Es ist also noch im Bauprozess, ja. Wenn wir aber dieses Gebäude wieder nutzen können als Anhaltische Landesbücherei, dann wird es dort einen Sonderausstellungsbereich geben, in dem wir permanent solche Künstlerbücher zeigen wollen. Und es gibt im Lesesaal einen Pultschrank, in dem erstens neu in die Sammlung aufgenommene Bücher präsentiert werden für über einen gewissen Zeitraum und in dem ein Gesamtkatalog der in der Sammlung vertretenen Künstlerbücher auch haptisch, indem wir das nämlich auf Karteikarten präsentieren, recherchierbar ist. Also das ist die Idee und das wird auch die Idee einer Künstlerin und die Künstlerin wird uns dabei auch begleiten. Eine Künstlerin, die auch mit eigenen Künstlerbüchern in der Sammlung vertreten ist.
0: Wer nun Interesse hat, sich Künstlerbücher aus der Landessammlung anzuschauen, kann das vom 12. Juni bis zum 9. August in der Ausstellung Bibliomania im Köthener Schloss tun. Geöffnet ist diese immer mittwochs bis sonntags von 11 bis 17 Uhr. Zudem werden noch verschiedene interessante Veranstaltungen im Rahmen der Sonderausstellung stattfinden.

0: Schön, dass Sie mit dabei sind und damit herzlich willkommen an diesem Donnerstag zu den RBB aktuellen Nachrichten. Pünktlich zum Start in die Sommer- und Veranstaltungssaison hat die Touristinformation Lutherstadt-Wittenberg das neue Gästejournal für die Monate Juni bis September 2026 veröffentlicht. Die kostenfreie Broschüre informiert Gäste und Einheimische über Veranstaltungen, Führungen, Ausstellungen sowie Ausflugs- und Freizeittipps in der Lutherstadt Wittenberg und der Region. Ein besonderer Schwerpunkt liegt in diesem Jahr auf dem Jubiläum 30 Jahre UNESCO-Welterbe der Luther-Gedenkstätten in Eisleben und Wittenberg. Zahlreiche Veranstaltungen und Angebote laden dazu ein, die UNESCO-Welterbestätten und die Geschichte der Reformation neu zu entdecken. Schnelles Internet gilt längst als wichtiger Standortfaktor, sowohl für Unternehmen als auch für Privathaushalte. Im Salzlandkreis wird deshalb weiter in den Ausbau des Glasfasernetzes investiert. In Staßfurt fiel Anfang Juni der symbolische Startschuss für den nächsten Ausbauabschnitt, der die Kernstadt und mehrere Ortsteile an das Gigabit-Netz anschließen soll.
1: Der Glasfaserausbau im Salzlandkreis nimmt immer weiter Fahrt auf. So fand auch am Montag, dem 1. Juni in Staßfurt der Spatenstich zum weiteren Ausbau des Gigabit-Netzes für die Kernstadt und einige umliegende Orte statt. An der Verbesserung der Internetleitungen arbeite man in Staßfurt allerdings nicht erst seit neuestem, erzählte der Bürgermeister.
2: Wir arbeiten an dem Ausbau seit den Jahren 2010. Haben damals natürlich mit kleineren Volumina gestartet. Der Ausbaustand damals war 1 Mbit. Da waren wir alle glücklich, dass das in die Richtung geht. Jetzt sind wir dabei, dass wir schon über das schnelle Giganetz reden. Und da sind wir ganz froh, dass es uns gelingt, hier in Staßfurt auszubauen. Wir erschließen 14 Ortsteile. Damit sind wir schon gut durch. Wir müssen jetzt noch ein paar Nebenschauplätze gestalten. Das betrifft dann Lüderburg, das betrifft Atzendorf, Förderstedt, Löbnitz. Unsere Ortsteile sozusagen, die wir jetzt ausbauen, aber auch die Kernstadt im Endausbau.
1: Da sich in ländlichen Regionen der privatwirtschaftliche Ausbau durch Firmen oft nicht lohne, greifen sowohl Bund als auch Land immer wieder mit Fördermitteln unter die Arme. Laut Ministerin Hüskens sei man in Sachsen-Anhalt mittlerweile auf einem sehr guten Weg, was den Netzausbau angehe.
3: Also wir haben in den letzten Jahren enorm beschleunigt, was aus meiner Sicht vor allen Dingen an zwei Punkten hängt. Auf der einen Seite, dass wir es geschafft haben, eine ganze Reihe von Unternehmen, die in dieser Branche unterwegs sind, dafür zu begeistern, hier in Sachsen-Anhalt zu investieren. Und auf der anderen Seite an geradezu unermüdlichen Kommunalverantwortlichen, an Bürgermeistern, die sich wirklich sehr, sehr in die Verantwortung genommen haben und ihren Bürgerinnen und Bürgern immer wieder kommunizieren. Das ist eine Infrastruktur, die wir im Ort brauchen.
1: Aus einer Pressemitteilung des Landes geht hervor, dass seit 2025 rund 28 Millionen Euro an Fördergeldern für den Ausbau des Glasfasernetzes bewilligt worden seien. In Staßfurt habe man rund 5,1 Millionen Euro investiert. Laut Hüskens sei das aber notwendig.
3: Ja, wir nehmen, glaube ich, alle wahr, dass der Bedarf an Datenrate unglaublich steigt. Also nicht nur für jemanden, der gerne spielt über das Internet oder halt Fachanwendungen hat im Planungsbereich, wo ich große Grafikdaten natürlich entsprechend habe, sondern wir sehen ja überall, auch in allen anderen Anwendungen, dass die immer aufwendiger werden, auch vom Datenvolumen her. Und deshalb bin ich sicher, dass wir, um die Gebäude wirklich auch zukunftsfest zu haben, um selber zukunftsfähig zu sein, halt eben entsprechenden Gigabit-Ausbau brauchen. Der geht über Glasfaser, sodass wir dafür sorgen können, dass wir dann nicht in 5 Jahren wieder nachrüsten müssen etc. Und das ist, glaube ich, genau der Weg, der richtige ist für unser Land.
1: Der Ausbau in Staßfurt läuft also im vollen Gange. Bereits 65% der Kernstadt habe man schon vernetzt. Bis Mitte, Ende 2029 wolle man das Projekt abgeschlossen haben. Danach hätten alle Bewohner der Kernstadt und der umliegenden Orte die Möglichkeit, sich ans Glasfasernetz anschließen zu lassen.
4: Um dieselben Fehler nicht zu wiederholen, genügt oft ein Blick in die Vergangenheit. Am 22. Mai stand im Wolfener Rathaus das Gedenken im Mittelpunkt. Unter dem Titel »Zwischen Werkstor und Lagerzaun – Zwangsarbeit in Bitterfeld-Wolfen« lud die Bürgerstiftung zu einem Vortrag und Gespräch ein.
5: Also wir veranstalten heute einen Abend zum Thema Zwangslager, Zwangsarbeiter in Bitterfeld während der Nazizeit. Die Initiative kam von Herrn Schenk. Wir haben dann nach Rücksprache mit der Finkelstein-Stiftung vom Hause Bayer haben wir auch ein Budget erhalten. Und wir denken, dass es einfach wichtig ist, gerade für die Jugend, für die nächste Generation auch zu erfahren, welches Erbe Bitterfeld zu verkraften hat. Und mit dem sollten wir offen umgehen.
4: Der Vortrag von Dr. Günther Matter befasste sich vor allem mit der Zwangsarbeit in der Filmfabrik Wolfen. Bereits zu Beginn des Zweiten Weltkriegs wurden hier als Teil der IG Farben Zwangsarbeiter eingesetzt, um die Nachfrage des Krieges zu stillen. Später wurde hier ein KZ-Außenlager von Buchenwald errichtet. 425 Frauen, fast ausschließlich aus Oststaaten, lebten hier unter menschenverachtenden Umständen. Nach dem Ende des Krieges kamen viele Aufseher und hochrangige Mitglieder der IG Farben vor Gericht. Doch bereits 1951 war die letzte Haftstrafe abgesessen und ein Großteil der Arbeiter fand sich in hohen Stellen verschiedener Unternehmen ein. Die Erinnerung war fehlgeschlagen. Es wurde nicht aus der Vergangenheit gelernt.
5: Es geht dabei nicht nur um uns. Ich denke, dass gerade im Ostblock viele Menschen den Begriff Bitterfeld einfach noch damit verbinden, dass ihre Großmutter oder Urgroßmutter hier im Lager war. Und es soll auch ein Stück weit ein Zeichen sein, dass wir uns heute bewusst mit diesem Thema beschäftigen. Da geht es nicht um Schuldfragen. Wir sind daran nicht schuld. Wir können es nicht verantworten, aber wir können es thematisieren. Wir können diesen Menschen gedenken. Das wollen wir heute mit der Veranstaltung tun. Und wir hoffen auch, dass durch die Medien oder auch durch den Film, den wir machen, dass diese Information über den heutigen Abend auch in diesen Ländern vielleicht landet, wo heute noch Nachkommen dieser Frauen sind, die hier im Lager gearbeitet haben.
4: Prausner betont, wie wichtig das Gedenken für ein demokratisches Klima sei und dass man aus der Vergangenheit lernen müsse. Die eigene Geschichte nicht zu vergessen, ist enorm wichtig, um sich selbst und andere voranzubringen. Vor allem, wenn es um solch eine schreckliche Vergangenheit wie die der NS-Zeit geht.
0: Die Stadtbibliothek Wittenberg sorgt für ausgedehnten Lesespaß in den Sommerferien. Vom 26. Juni bis 21. August findet wieder der beliebte Lesesommer statt. Schüler zwischen 7 und 13 Jahren können in der Stadtbibliothek sowie der Zweigbibliothek Pisteritz und der Ortsteilbibliothek Mochau tolle Bücher ausleihen. Wer mindestens 2 Bücher liest und auf dem Bewertungsbogen die Fragen beantwortet, kann bei der großen Abschlussveranstaltung dabei sein und erhält dort ein Zertifikat über die Teilnahme. Außerdem werden unter allen Teilnehmern beim Lesesommerquiz jede Menge Preise von der Landesfachstelle für öffentliche Bibliotheken verlost. Gern nehmen die Mitarbeiterinnen der Stadtbibliothek Neuanmeldungen von Schülern entgegen. Die Anmeldung ist im Übrigen kostenlos. Für rund 30 Menschen im Landkreis Anhalt-Bitterfeld ist ein großer Lebensabschnitt zu Ende gegangen und gleichzeitig ein neuer, der begonnen hat. Nach langer Zeit konnte die feierliche Übergabe der Einbürgerungsurkunden erstmals wieder offiziell stattfinden. Für die neuen deutschen Staatsbürger bedeutet das nicht nur mehr Rechte und gesellschaftliche Teilhabe, sondern oft auch das Ende eines langen und anspruchsvollen Verfahrens.
4: Der 28. Mai war für rund 30 Personen wohl einer der schönsten Tage. Nach teils jahrelanger Wartezeit war es für sie endlich soweit. Sie haben die deutsche Staatsbürgerschaft erhalten. Dieses Ereignis muss natürlich gefeiert werden. Doch leider kam es hier zu einer 5-jährigen Pause.
6: Wir haben heute unsere 2. Einbürgerungsveranstaltung gefeiert, die über mehrere Jahre im Landkreis nicht mehr stattgefunden hat. Wir hatten jetzt vor einigen Monaten die erste Runde. Heute, wie gesagt, im etwas größeren Rahmen die 2. Menschen, die vor vielen Jahren zum Teil

0: ihre Anträge gestellt haben und deutsche Staatsbürger eben werden wollten.
1: Die Pause entstand einerseits durch die Corona-Pandemie und andererseits durch eine erhöhte Zahl der Eingebürgerten. Nun kann aber wieder offiziell gefeiert werden. Und das haben sich die Menschen auch verdient. Der Einbürgerungsprozess ist ein langwieriger und schwerer.
0: Zunächst kann man das gar nicht so klar definieren. Es kommt auf den Einzelfall an. Es gibt ein paar grundsätzliche Regeln, die immer bestehen. Das heißt, zum einen aktuell mindestens 5 Jahre eines Regelaufenthaltes muss man haben. Das heißt, man muss entsprechend sich in der Bundesrepublik zulässig aufgehalten haben mit einem Aufenthaltstitel oder noch besser die Form, die schon eine Niederlassungserlaubnis bestanden hat. Es ist so, dass man natürlich keine Straftaten haben darf, das Einkommen muss gesichert sein. Also es sind verschiedene Faktoren, die hier mit reinspielen. Das kann man also nicht alles hier in das kurze Interview packen. Das würde den Rahmen wahrscheinlich ein bisschen sprengen.
1: Trotzdem haben die jetzigen Staatsbürger diesen Weg auf sich genommen und ihn nun abgeschlossen. Damit haben sie sich nun aber auch einige zusätzliche Rechte verdient. Ganz vorne heran das Wahlrecht.
0: Ja, mit der deutschen Staatsbürgerschaft, man darf immer nicht vergessen, die jetzt deutschen Staatsbürger leben zum Teil schon seit vielen Jahren hier, hatten aber gar nicht die Möglichkeit, dem Ganzen natürlich eine Stimme zu verleihen. Das heißt, sich selbst vertreten zu fühlen in unserer Demokratie, die wir ja nun mal sind. Und umso wichtiger ist es, dass eben auch diese Leute, die über viele Jahre zum Teil hier leben, die Familien gegründet haben, die berufstätig sind, teilweise in sehr bedeutenden Tätigkeiten hier bei uns sind, die für uns wirklich einen Mehrwert haben, Ärzte, Ingenieure, Softwareentwicklung, wie gesagt, im pädagogischen Bereich waren heute dabei gewesen, psychologischer Bereich. Und diese Personen kriegen nun eben auch alle eine Stimme letzten Endes damit. Und für sie selber ist es eben auch der Mehrwert natürlich. Wir hatten einige Personen dabei, die in ihren Herkunftsländern tatsächlich aufgrund ihres Glaubens verfolgt wurden. Christentum ist dort eben auch heute noch eine verfolgte Religion. Glauben kann nicht frei ausgeübt werden. Hier in der Bundesrepublik haben wir Religionsfreiheit, auch das ein verankertes Grundrecht und damit ein wesentlicher Grund, um am Ende sich für die deutsche Staatsbürgerschaft zu entscheiden.
1: Nun können die neuen Staatsbürger hoffentlich ein unbeschwertes Leben führen. Auch für Pinska ist dieser Tag etwas ganz Besonderes.
0: Als Leiter einer Ordnungsbehörde kann ich ganz klar sagen, ein sehr aufregender Tag, auch für mich, auch weil es erst die zweite Veranstaltung ist. Aber es ist eben auch ein sehr, sehr schöner Tag, weil es ganz abseits der üblichen Tätigkeit liegt und man eben in strahlende Gesichter schauen kann. Menschen, die es auch verdient haben natürlich, sich das erarbeitet haben, dieses Recht. Und die auch auf diesem Wege uns etwas zurückgeben, ne, mit diesem Lächeln.
1: Wir wünschen den Anwesenden Glückwunsch zur erhaltenen Staatsbürgerschaft und dass sie weiterhin ein schönes Leben in Deutschland führen können.
2: Staatssekretär für Kultur Dr. Sebastian Putz hat am Donnerstag im Schloss Oranienbaum an der Eröffnung Dialog in Pastell teilgenommen und ein Grußwort gesprochen. Im Jahr des Bauhausjubiläums richtet die Kulturstiftung Dessau-Wörlitz den Blick auf die Verbindungen zwischen dem Gartenreich und dem Bauhaus. Ausgehend von der Umgestaltung ausgewählter Innenräume durch den Bauhauslehrer und Farbgestalter Hinnerk Schäper ab 1927 geht die Ausstellung der Frage nach, wie Schloss Oranienbaum vor rund 100 Jahren zu einem öffentlichen Ort wurde. Damit, liebe Zuschauer, sind wir am Ende unserer Donnerstagsausgabe der RBB Aktuellen Nachrichten. Schauen jetzt wie gewohnt auf den Wetterbericht und auf die Meldungen aus Dessau-Roßlau. Am Freitag ab 18 Uhr gibt es dann wieder aktuelle Meldungen aus der Redaktion. Bis dahin haben Sie eine schöne Zeit, machen Sie es gut und auf Wiedersehen.

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2: Morgen erwartet uns freundliches Wetter mit Temperaturen um 22 Grad. Bei bis zu 13 Sonnenstunden wechseln sich Sonne und Wolken ab. Regen ist vereinzelt zu erwarten. Ein leichter Westwind sorgt für angenehme Bedingungen. Auch am Wochenende bleiben die Temperaturen auf einem ähnlichen Niveau. Es bleibt trocken bei weiterhin wechselnder Bewölkung und freundlichen Abschnitten. Ideal für Aktivitäten im Freien.

0: Das Waldersee Classics begeistert seit 3 Jahren Oldtimer-Enthusiasten aus der ganzen Region. Bei der Auflage im vergangenen Jahr konnten die Veranstalter zahlreiche klassische Fahrzeuge sowie Besucher begrüßen.
1: Ich sag mal, wir haben klein angefangen. Es hat sich jährlich eigentlich gesteigert gehabt, bis letztes Jahr wirklich schon wirklich das meiste an Fahrzeugen auch da war. Und wir hoffen und blicken natürlich weiterhin drauf, dass immer mehr Fahrzeuge kommen, auch mehr Besucher definitiv, um dass wir einfach ein schönes Wochenende bzw. einen schönen Tag haben und den gemeinsam mit den Oldtimern verbringen können halt.
0: Am 6. Juni ist es nun wieder soweit und das Waldersee Classics geht in die 4. Runde. Was den Veranstaltungsort betrifft, gibt es in diesem Jahr eine Änderung.
1: Neu ist erstmal wieder ein neues Gelände auf jeden Fall, dies Jahr beim Abo-Sportplatz in Dessau. Ja, wir haben uns einfach nochmal neu orientiert, weil wir uns dachten, mal noch was Neues auszuprobieren, ist eventuell nicht schlecht. Dementsprechend haben wir mit unserem Allzeitkollegen Mario Fese gesprochen gehabt, der dort der Pächter des Abus Sportgeländes ist. Und der meinte zu uns, klar, gerne Jungs, kommt vorbei, machen wir auch mal hier. Und demzufolge haben wir gesagt, gut, alles klar, machen wir es dieses Jahr dort. Und freuen uns natürlich auch mit Mario dort auch wieder zusammenzuarbeiten. Ich sag mal, der neue Platz ist in den Sachen oder in der Hinsicht besser, dass wir mehr Publikumsverkehr haben, definitiv, als hier hinten im alten Gelände. Dort ist, wie gesagt, direkt die Umgehungsstraße, wo auch der Andrang, denke ich mal, mehr ist, um das auch zu wahrzunehmen und auch dabei zu sein, denke ich. Deshalb haben wir entschieden, gut, wir machen es dort und hoffen und denken, dass es dort auch sehr guten Andrang finden wird.
0: Egal ob Auto, Motorrad oder Moped. Alle sind beim Waldersee Classics gerne gesehen. Eine vorherige Anmeldung ist nicht nötig. Einfach vorbeikommen und Spaß haben, lautet die Devise. Alle Oldtimer-Fahrzeuge, die die Veranstaltung besuchen, erhalten zudem wieder einen exklusiven Waldersee Classics-Sticker. Die Vorfreude beim Mitveranstalter Lennart Schneider ist riesig und er freut sich auf ein tolles Event.
1: Zahlreiche Klassiker erwarten wir. Hauptsache so wie letztes Jahr, das würde uns sehr freuen. Letztes Jahr war natürlich sehr viel los, auch sehr viel Andrang. Ansonsten haben wir auch dieses Jahr wieder einen Eiswagen stehen. Hüpfebogen für die Kinder haben wir auch dafür gesorgt, dass die Kinder auch bespaßt werden können. Und ansonsten auch dieses Jahr sammeln wir wieder kleine Spenden zusammen. Diesmal geht es aber ans Tierheim, weil wir uns dachten, eine gemeinnützige Organisation ist was Schönes. Deswegen die Tiere, dadurch, dass wir auch viel mit Tieren auch so privat zu tun haben, dachten wir uns, das ist vielleicht eine gute Adresse, um dort das Geld hinzuspenden.
0: Schon im Vorhinein hatte man sich das Tierheim angeschaut und war begeistert von der tollen Arbeit, die dort geleistet wird. Der Besuch beim Waldersee Classics lohnt sich also nicht nur für die Oldtimer, sondern man tut nebenbei auch noch etwas Gutes für die Vierbeiner. Neben Eiswagen und Hüpfburg wird es auf dem Abus Sportplatz dann auch wieder einen Bierwagen sowie eine Gulaschkanone geben. Vorbeischauen lohnt sich definitiv. Am 6. Juni startet das Highlight für Fans von klassischen Fahrzeugen ab 9 Uhr.
2: Dessau-Roßlau war schon Anfang Juni in WM-Stimmung. Doch dabei ging es nicht um die Fußball-Weltmeisterschaft, sondern um ein ganz besonderes Turnier vor der eigenen Haustür. Die Mini-Fußball-WM der Grundschulen im Paul-Kreifzow-Stadion. Bereits zum 37. Mal wurde die traditionsreiche Veranstaltung von Anhalt Sport ausgetragen und verwandelte das Stadion am 2. Juni in eine große Fußballbühne für die jüngsten Kicker der Region. Angefangen hat alles vor 37 Jahren, damals ebenfalls zur Fußball-Weltmeisterschaft.
3: Ja, also es ist die 37. Auflage der Fußball-Mini-WM in Dessau. Wahnsinn, wenn man das so sieht, seit 37 Jahren, seit 1990 bei der Fußball-Weltmeisterschaft. Damals ins Leben gerufen und jetzt im 37. Jahr. Und man sieht es ja im Hintergrund, also es ist sensationell, es ist einfach nur herrlich, es ist einfach nur schön.
2: Auf 8 vorbereiteten Rasenfeldern kämpften die Nachwuchsteams mit viel Einsatz um Tore, Punkte und den begehrten Titel. In diesem Jahr gleich in 2 Turnieren gleichzeitig, auf beiden Seiten des Stadions. Über 50 Mannschaften aus der Bauerstadt und darüber hinaus kämpften mit viel Leidenschaft, Teamgeist und Ehrgeiz um die begehrten Pokale.
3: Es sind 14 Schulen, dieses Jahr 4 auswärtige Schulen dabei, aus Wolfen, aus Köthen, aus Rösa und aus Lindau, glaube ich. Also ringsherum hat das schon, ist das schon, wird es schon wahrgenommen und mit sage und schreibe 54 Mannschaften heute auf 8 Rasenplätzen. Hier im Hintergrund im Hauptstadion die Klassen 3 und 4, draußen die 1. und 2. Klasse mit über 550 Kindern. Also eines der größten Nachwuchsfußballturniere hier in der Region. Und also da können alle Beteiligten sehr stolz drauf sein. Wir sind sehr dankbar, dass die Schulen ihren Schülern und Schülerinnen das ermöglichen, hier teilzunehmen mit den vielen Mannschaften. Also wir wissen das ja, wir arbeiten ja sehr eng mit den Sportlehrern, mit den Direktoren, mit den Schulsozialarbeitern, haben wir da sehr eng Kontakt, nicht nur da, mit dem Supersprinter und mit anderen Wettbewerben. Und wir freuen uns, sind dankbar, dass das in den Schulen so toll umgesetzt wird und die Kinder heiß gemacht werden und darauf vorbereitet werden. Heute sind auch viele Eltern mit da, begleiten die Kinder. Also ist für alle ein Riesenevent.
2: Für einen fairen Ablauf sorgten engagierte Nachwuchsschiedsrichter aus den Dessauer Gymnasien. Auch die Sicherheit war jederzeit gewährleistet. Das Deutsche Rote Kreuz begleitete die Veranstaltung während des gesamten Turniertages. Auch die Sparkasse und viele weitere Unterstützer leisteten einen wichtigen Beitrag zur erfolgreichen Durchführung des Events.
3: Das ist unser Anspruch als Anhalt Sport e.V., den wir uns aber selber geben. Das gibt uns keinen Auftrag. Nein, wir wollen das, wünschen das und tun auch sehr, sehr viel dafür, um solche sportlichen Highlights für die Kinder zu ermöglichen. Wir brauchen dafür natürlich viele Partner. Und wie man es vielleicht auch im Hintergrund sieht, die Sparkasse ist dankenswerterweise als ein wichtiger Partner jetzt bei dieser Veranstaltung mit dabei und EasyLearn auch speziell bei der Veranstaltung und all unsere anderen Partner unterstützen auch diese wichtige Nachwuchsförderung, weil je mehr schöne und traditionelle und gut organisierte Wettbewerbe und Turniere für Kinder und Jugendliche angeboten werden, umso größer ist die Chance, die Kinder auch für den Sport dauerhaft zu begeistern.
2: Bei dem Wettbewerb der 1. und 2. Klasse belegten die Kinder der Grundschule an der Heide den 3. Platz. Bei den 3. und 4. Klassen erreichte den 3. Platz die Grundschule Tempelhofer Straße. In der Gruppe der 1. und 2. Klassen ging der 2. Platz an die Grundschule Wolfen. Bei den 3. und 4. Klassen belegte die Grundschule am Akazienwäldchen den 2. Rang. Den 1. Platz sicherten sich beide Mannschaften der Evangelischen Grundschule Köthen und gingen damit als Gesamtsieger aus dem Turnier hervor. Mit spannenden Spielen, vielen Toren und jeder Menge Begeisterung sorgten die jungen Fußballer auch in der Sommerausgabe der Mini-WM der Grundschulen für echtes WM-Feeling. Ganz ohne weite Reise in die USA, Mexiko und Kanada.
0: Eine ganz besondere Form des Buches ist das sogenannte Künstlerbuch. Hierbei handelt es sich um ein von einem Künstler erstelltes Werk in Buchform. Künstlerbücher sind sehr vielseitig und können aus unterschiedlichsten Materialien bestehen, sowie zahlreiche verschiedene Formen annehmen. Die Lesbarkeit des Inhalts ist dabei oft nur nebensächlich. Seit Beginn des 20. Jahrhunderts entstehen immer mehr derartige Kunstwerke. Auch Sachsen-Anhalt hat eine eigene Landessammlung für Künstlerbücher. Werke aus dieser Sammlung werden bald in einer Ausstellung in Köthen zu sehen sein.
4: In der Einheitlichen Landesbücherei Dessau wird die Landessammlung Künstlerbücher Sachsen-Anhalt verwahrt. Landessammlung Künstlerbücher heißt ja, dass wir diese Bücher nicht nur in Dessau zeigen, sondern dass die möglichst den Bewohnern des gesamten Landes zugänglich gemacht werden. Das machen wir in Form von Publikationen, Webseite und so weiter, aber eben auch in Form von Ausstellungen, die in diesem Fall jetzt in Köthen im Schlossmuseum stattfindet. Das ist also ein Wunsch von uns. Es ist aber auch ein Wunsch des Geldgebers oder des Eigentümers der Sammlung. Der Eigentümer der Sammlung ist das Land Sachsen-Anhalt, vertreten durch das Kultusministerium. Und vom Kultusministerium wird diese Ausstellung auch finanziert. Und wir haben im Schloss Köthen einen wunderbaren Ort gefunden, um diese Ausstellung in einer Stadt im Land Sachsen-Anhalt zu präsentieren.
0: Seit 1992 gibt es die Landessammlung für Künstlerbücher in Dessau. Seit 1997 wird sie durch Ankäufe des Kultusministeriums gefördert. Mittlerweile umfasst sie schätzungsweise 700 bis 800 Werke und bietet einen einzigartigen Überblick zur Vielfalt der besonderen Bücher. In der Ausstellung in Köthen wird die Sammlung präsentiert und man erfährt mehr über Künstlerbücher im Allgemeinen.
4: Die Ausstellung wird dort in drei Ausstellungsräumen zu sehen sein, die das Museum Schloss Köthen als Sonderausstellungsräume bereithält. In einem Raum wird die unterschiedliche Form, die Künstlerbücher annehmen kann, die sozusagen die unterschiedliche Art von Materialien und so weiter, also die Unterschiede, die Verschiedenheiten werden gezeigt. In einem Raum wird der Bestand der anhaltischen Künstlerbuchsammlung des Landes Sachsen-Anhalt, die in der anhaltischen Landesbücherei vorhanden sind, vorgestellt. Und im dritten Raum wird vorgestellt, in welchen Formen Künstlerbücher erscheinen können, welche Form sie in der Geschichte hatten und aber auch, wie Künstlerbücher heute entstehen. Denn da sind zum Beispiel auch Werke zu sehen, die in Halle in der Burg Giebichenstein Kunsthochschule entstehen. Dort gibt es eine Professur für Buchkunst und die Studierenden dort stellen ihre Künstlerbücher, die jetzt gerade erst entstanden sind, auch in dieser Ausstellung vor.
0: Aber auch über die Ausstellung in Köthen hinaus hat man nun schon Ideen, was mit der Künstlerbuchsammlung des Landes geschehen soll. So will man diese dann auch in Dessau der Öffentlichkeit zugänglich machen.
4: Wir hoffen ja, dass das Palais Dietrich als das Domizil der anhaltischen Landesbücherei Dessau in diesem Jahr baulich fertig wird und wir dann einziehen können. Aber da kann man noch kein genaues Datum nennen. Es ist also noch im Bauprozess, ja. Wenn wir aber dieses Gebäude wieder nutzen können als anhaltische Landesbücherei, dann wird es dort einen Sonderausstellungsbereich geben, in dem wir permanent solche Künstlerbücher zeigen wollen. Und es gibt im Lesesaal einen Pultschrank, in dem erstens neu in die Sammlung aufgenommene Bücher präsentiert werden für über einen gewissen Zeitraum und in dem ein Gesamtkatalog der in der Sammlung vertretenen Künstlerbücher auch haptisch, indem wir das nämlich auf Karteikarten präsentieren, recherchierbar ist. Also das ist die Idee und das wird auch die Idee einer Künstlerin und die Künstlerin wird uns dabei auch begleiten. Eine Künstlerin, die auch mit eigenen Künstlerbüchern in der Sammlung vertreten ist.
0: Wer nun Interesse hat, sich Künstlerbücher aus der Landessammlung anzuschauen, kann das vom 12. Juni bis zum 9. August in der Ausstellung Bibliomania im Köthener Schloss tun. Geöffnet ist diese immer mittwochs bis sonntags von 11 bis 17 Uhr. Zudem werden noch verschiedene interessante Veranstaltungen im Rahmen der Sonderausstellung stattfinden.

0: Schön, dass Sie mit dabei sind und damit herzlich willkommen an diesem Donnerstag zu den RBB aktuellen Nachrichten. Pünktlich zum Start in die Sommer- und Veranstaltungssaison hatte die Touristinformation Lutherstadt Wittenberg das neue Gästejournal für die Monate Juni bis September 2026 veröffentlicht. Die kostenfreie Broschüre informiert Gäste und Einheimische über Veranstaltungen, Führungen, Ausstellungen sowie Ausflugs- und Freizeittipps in der Lutherstadt Wittenberg und der Region. Ein besonderer Schwerpunkt liegt in diesem Jahr auf dem Jubiläum 30 Jahre UNESCO-Welterbe der Luther-Gedenkstätten in Eisleben und Wittenberg. Zahlreiche Veranstaltungen und Angebote laden dazu ein, die UNESCO-Welterbestätten und die Geschichte der Reformation neu zu entdecken. Schnelles Internet gilt längst als wichtiger Standortfaktor, sowohl für Unternehmen als auch für Privathaushalte. Im Salzlandkreis wird deshalb weiter in den Ausbau des Glasfasernetzes investiert. In Staßfurt fiel Anfang Juni der symbolische Startschuss für den nächsten Ausbauabschnitt, der die Kernstadt und mehrere Ortsteile an das Gigabit-Netz anschließen soll.
1: Der Glasfaserausbau im Salzlandkreis nimmt immer weiter Fahrt auf. So fand auch am Montag, dem 1. Juni, in Staßfurt der Spatenstich zum weiteren Ausbau des Gigabit-Netzes für die Kernstadt und einige umliegende Orte statt. An der Verbesserung der Internetleitung arbeite man in Staßfurt allerdings nicht erst seit neuestem, erzählte der Bürgermeister.
2: Wir arbeiten an dem Ausbau seit den Jahren 2010. Haben damals natürlich mit kleineren Volumina gestartet. Der Ausbaustand damals war 1 Mbit. Da waren wir alle glücklich, dass das in die Richtung geht. Jetzt sind wir dabei, dass wir schon über das schnelle Giganetz reden. Und da sind wir ganz froh, dass es uns gelingt, hier in Staßfurt auszubauen. Wir erschließen 14 Ortsteile. Damit sind wir schon gut durch. Wir müssen jetzt noch ein paar Nebenschauplätze gestalten. Das betrifft dann Lüderburg, das betrifft Atzendorf, Förderstedt, Löbnitz. Unsere Ortsteile sozusagen, die wir jetzt ausbauen, aber auch die Kernstadt im Endausbau.
1: Da sich in ländlichen Regionen der privatwirtschaftliche Ausbau durch Firmen oft nicht lohne, greifen sowohl Bund als auch Land immer wieder mit Fördermitteln unter die Arme. Laut Ministerin Hüskens sei man in Sachsen-Anhalt mittlerweile auf einem sehr guten Weg, was den Netzausbau angehe.
3: Also wir haben in den letzten Jahren enorm beschleunigt, was aus meiner Sicht vor allen Dingen an zwei Punkten hängt. Auf der einen Seite, dass wir es geschafft haben, eine ganze Reihe von Unternehmen, die in dieser Branche unterwegs sind, dafür zu begeistern, hier in Sachsen-Anhalt zu investieren. Und auf der anderen Seite an geradezu unermüdlichen Kommunalverantwortlichen, an Bürgermeistern, die sich wirklich sehr, sehr in die Verantwortung genommen haben und ihren Bürgerinnen und Bürgern immer wieder kommunizieren. Das ist eine Infrastruktur, die wir im Ort brauchen.
1: Aus einer Pressemitteilung des Landes geht hervor, dass seit 2025 rund 28 Millionen Euro an Fördergeldern für den Ausbau des Glasfasernetzes bewilligt worden seien. In Staßfurt habe man rund 5,1 Millionen Euro investiert. Laut Hüskens sei das aber notwendig.
3: Ja, wir nehmen, glaube ich, alle wahr, dass der Bedarf an Datenrate unglaublich steigt. Also nicht nur für jemanden, der gerne spielt über das Internet oder halt Fachanwendungen hat im Planungsbereich, wo ich große Grafikdaten natürlich entsprechend habe, sondern wir sehen ja überall, auch in allen anderen Anwendungen, dass die immer aufwendiger werden, auch vom Datenvolumen her. Und deshalb bin ich sicher, dass wir, um die Gebäude wirklich auch zukunftsfest zu haben, um selber zukunftsfähig zu sein, halt eben entsprechenden Gigabit-Ausbau brauchen. Der geht über Glasfaser, sodass wir dafür sorgen können, dass wir dann nicht in 5 Jahren wieder nachrüsten müssen etc. Und das ist, glaube ich, genau der Weg, der richtige ist für unser Land.
1: Der Ausbau in Staßfurt läuft also im vollen Gange. Bereits 65% der Kernstadt habe man schon vernetzt. Bis Mitte, Ende 2029 wolle man das Projekt abgeschlossen haben. Danach hätten alle Bewohner der Kernstadt und der umliegenden Orte die Möglichkeit, sich ans Glasfasernetz anschließen zu lassen.
4: Um dieselben Fehler nicht zu wiederholen, genügt oft ein Blick in die Vergangenheit. Am 22. Mai stand im Wolfener Rathaus das Gedenken im Mittelpunkt. Unter dem Titel »Zwischen Werkstor und Lagerzaun – Zwangsarbeit in Bitterfeld-Wolfen« lud die Bürgerstiftung zu einem Vortrag und Gespräch ein.
5: Also wir veranstalten heute einen Abend zum Thema Zwangslager, Zwangsarbeiter in Bitterfeld während der Nazizeit. Die Initiative kam von Herrn Schenk. Wir haben dann nach Rücksprache mit der Finkelstein-Stiftung vom Hause Bayer haben wir auch ein Budget erhalten und wir denken, dass es einfach wichtig ist, gerade für die Jugend, für die nächste Generation auch zu erfahren, welches Erbe Bitterfeld zu verkraften hat, und mit dem sollten wir offen umgehen.
4: Der Vortrag von Dr. Günther Matter befasste sich vor allem mit der Zwangsarbeit in der Filmfabrik Wolfen. Bereits zu Beginn des Zweiten Weltkriegs wurden hier als Teil der IG Farben Zwangsarbeiter eingesetzt, um die Nachfrage des Krieges zu stillen. Später wurde hier ein KZ-Außenlager von Buchenwald errichtet. 425 Frauen, fast ausschließlich aus Oststaaten, lebten hier unter menschenverachtenden Umständen. Nach dem Ende des Krieges kamen viele Aufseher und hochrangige Mitglieder der IG Farben vor Gericht. Doch bereits 1951 war die letzte Haftstrafe abgesessen und ein Großteil der Arbeiter fand sich in hohen Stellen verschiedener Unternehmen ein. Die Erinnerung war fehlgeschlagen. Es wurde nicht aus der Vergangenheit gelernt.
5: Es geht dabei nicht nur um uns. Ich denke, dass gerade im Ostblock viele Menschen den Begriff Bitterfeld einfach noch damit verbinden, dass ihre Großmutter oder Urgroßmutter hier im Lager war. Und es soll auch ein Stück weit ein Zeichen sein, dass wir uns heute bewusst mit diesem Thema beschäftigen. Da geht es nicht um Schuldfragen. Wir sind daran nicht schuld. Wir können es nicht verantworten, aber wir können es thematisieren. Wir können diesen Menschen gedenken. Das wollen wir heute mit der Veranstaltung tun. Und wir hoffen auch, dass durch die Medien oder auch durch den Film, den wir machen, dass diese Information über den heutigen Abend auch in diesen Ländern vielleicht landet, wo heute noch Nachkommen dieser Frauen sind, die hier im Lager gearbeitet haben.
4: Prausner betont, wie wichtig das Gedenken für ein demokratisches Klima sei und dass man aus der Vergangenheit lernen müsse. Die eigene Geschichte nicht zu vergessen, ist enorm wichtig, um sich selbst und andere voranzubringen. Vor allem, wenn es um solch eine schreckliche Vergangenheit wie die der NS-Zeit geht.
0: Die Stadtbibliothek Wittenberg sorgt für ausgedehnten Lesespaß in den Sommerferien. Vom 26. Juni bis 21. August findet wieder der beliebte Lesesommer statt. Schüler zwischen 7 und 13 Jahren können in der Stadtbibliothek sowie der Zweigbibliothek Piesteritz und der Ortsteilbibliothek Mochau tolle Bücher ausleihen. Wer mindestens 2 Bücher liest und auf dem Bewertungsbogen die Fragen beantwortet, kann bei der großen Abschlussveranstaltung dabei sein und erhält dort ein Zertifikat über die Teilnahme. Außerdem werden unter allen Teilnehmern beim Lesesommerquiz jede Menge Preise von der Landesfachstelle für öffentliche Bibliotheken verlost. Gern nehmen die Mitarbeiterinnen der Stadtbibliothek Neuanmeldungen von Schülern entgegen. Die Anmeldung ist im Übrigen kostenlos. Für rund 30 Menschen im Landkreis Anhalt-Bitterfeld ist ein großer Lebensabschnitt zu Ende gegangen und gleichzeitig ein neuer, der begonnen hat. Nach langer Zeit konnte die feierliche Übergabe der Einbürgerungsurkunden erstmals wieder offiziell stattfinden. Für die neuen deutschen Staatsbürger bedeutet das nicht nur mehr Rechte und gesellschaftliche Teilhabe, sondern oft auch das Ende eines langen und anspruchsvollen Verfahrens.
4: Der 28. Mai war für rund 30 Personen wohl einer der schönsten Tage. Nach teils jahrelanger Wartezeit war es für sie endlich soweit. Sie haben die deutsche Staatsbürgerschaft erhalten. Dieses Ereignis muss natürlich gefeiert werden. Doch leider kam es hier zu einer 5-jährigen Pause.
6: Wir haben heute unsere 2. Einbürgerungsveranstaltung gefeiert, die über mehrere Jahre im Landkreis nicht mehr stattgefunden hat. Wir hatten jetzt vor einigen Monaten die erste Runde. Heute, wie gesagt, im etwas größeren Rahmen die 2. Menschen, die vor vielen Jahren zum Teil

0: ihre Anträge gestellt haben und deutsche Staatsbürger eben werden wollten.
1: Die Pause entstand einerseits durch die Corona-Pandemie und andererseits durch eine erhöhte Zahl der Eingebürgerten. Nun kann aber wieder offiziell gefeiert werden. Und das haben sich die Menschen auch verdient. Der Einbürgerungsprozess ist ein langwieriger und schwerer.
0: Zunächst kann man das gar nicht so klar definieren. Es kommt auf den Einzelfall an. Es gibt ein paar grundsätzliche Regeln, die immer bestehen. Das heißt, zum einen aktuell mindestens 5 Jahre eines Regelaufenthaltes muss man haben. Das heißt, man muss entsprechend sich in der Bundesrepublik zulässig aufgehalten haben mit einem Aufenthaltstitel oder noch besser die Form, die schon eine Niederlassungserlaubnis bestanden hat. Es ist so, dass man natürlich keine Straftaten haben darf. Das Einkommen muss gesichert sein. Also es sind verschiedene Faktoren, die hier mit reinspielen. Das kann man also nicht alles hier in das kurze Interview packen. Das würde den Rahmen wahrscheinlich ein bisschen sprengen.
1: Trotzdem haben die jetzigen Staatsbürger diesen Weg auf sich genommen und ihn nun abgeschlossen. Damit haben sie sich nun aber auch einige zusätzliche Rechte verdient. Ganz vorne heran das Wahlrecht.
0: Ja, mit der deutschen Staatsbürgerschaft, man darf immer nicht vergessen, die jetzt deutschen Staatsbürger leben zum Teil schon seit vielen Jahren hier, hatten aber gar nicht die Möglichkeit, dem Ganzen natürlich eine Stimme zu verleihen. Das heißt, sich selbst vertreten zu fühlen in unserer Demokratie, die wir ja nun mal sind. Und umso wichtiger ist es, dass eben auch diese Leute, die über viele Jahre zum Teil hier leben, die Familien gegründet haben, die berufstätig sind, teilweise in sehr bedeutenden Tätigkeiten hier bei uns sind, die für uns wirklich einen Mehrwert haben, Ärzte, Ingenieure, Softwareentwicklung, wie gesagt, im pädagogischen Bereich waren heute Leute dabei gewesen, psychologischer Bereich. Und diese Personen kriegen nun eben auch alle eine Stimme letzten Endes damit. Und für sie selber ist es eben auch der Mehrwert natürlich. Wir hatten einige Personen dabei, die in ihren Herkunftsländern tatsächlich aufgrund ihres Glaubens verfolgt wurden. Christentum ist dort eben auch heute noch eine verfolgte Religion. Glauben kann nicht frei ausgeübt werden. Hier in der Bundesrepublik haben wir Religionsfreiheit, auch das ein verankertes Grundrecht und damit ein wesentlicher Grund, um am Ende sich für die deutsche Staatsbürgerschaft zu entscheiden.
1: Nun können die neuen Staatsbürger hoffentlich ein unbeschwertes Leben führen. Auch für Pinsker ist dieser Tag etwas ganz Besonderes.
0: Als Leiter einer Ordnungsbehörde kann ich ganz klar sagen, ein sehr aufregender Tag, auch für mich, weil es erst die zweite Veranstaltung ist. Aber es ist eben auch ein sehr, sehr schöner Tag, weil es ganz abseits der üblichen Tätigkeit liegt und man eben in strahlende Gesichter schauen kann. Menschen, die es auch verdient haben natürlich und sich das erarbeitet haben, dieses Recht. Und die auch auf diesem Wege uns etwas zurückgeben, ne, mit diesem Lächeln.
1: Wir wünschen den Anwesenden Glückwunsch zur erhaltenen Staatsbürgerschaft und dass sie weiterhin ein schönes Leben in Deutschland führen können.
2: Staatssekretär für Kultur Dr. Sebastian Putz hat am Donnerstag im Schloss Oranienbaum an der Eröffnung Dialog in Pastell teilgenommen und ein Grußwort gesprochen. Im Jahr des Bauhausjubiläums richtet die Kulturstiftung Dessau-Wörlitz den Blick auf die Verbindungen zwischen dem Gartenreich und dem Bauhaus. Ausgehend von der Umgestaltung ausgewählter Innenräume durch den Bauhauslehrer und Farbgestalter Hinnerk Schepa ab 1927 geht die Ausstellung der Frage nach, wie Schloss Oranienbaum vor rund 100 Jahren zu einem öffentlichen Ort wurde. Damit, liebe Zuschauer, sind wir am Ende unserer Donnerstagsausgabe der RBB Aktuellen Nachrichten. Schauen jetzt wie gewohnt auf den Wetterbericht und auf die Meldungen aus Dessau-Roßlau. Am Freitag ab 18 Uhr gibt es dann wieder aktuelle Meldungen aus der Redaktion. Bis dahin haben Sie eine schöne Zeit, machen Sie es gut und auf Wiedersehen.

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1: Morgen erwartet uns freundliches Wetter mit Temperaturen um 22 Grad. Bei bis zu 13 Sonnenstunden wechseln sich Sonne und Wolken ab. Regen ist vereinzelt zu erwarten. Ein leichter Westwind sorgt für angenehme Bedingungen. Auch am Wochenende bleiben die Temperaturen auf einem ähnlichen Niveau. Es bleibt trocken bei weiterhin wechselnder Bewölkung und freundlichen Abschnitten. Ideal für Aktivitäten im Freien.

0: Das Waldersee Classics begeistert seit 3 Jahren Oldtimer-Enthusiasten aus der ganzen Region. Bei der Auflage im vergangenen Jahr konnten die Veranstalter zahlreiche klassische Fahrzeuge sowie Besucher begrüßen.
1: Ich sag mal, wir haben klein angefangen. Es hat sich jährlich eigentlich gesteigert gehabt, bis letztes Jahr wirklich schon wirklich das meiste an Fahrzeugen auch da war. Und wir hoffen und blicken natürlich weiterhin drauf, dass immer mehr Fahrzeuge kommen, auch mehr Besucher definitiv, um dass wir einfach ein schönes Wochenende bzw. einen schönen Tag haben und den gemeinsam mit den Oldtimern verbringen können halt.
0: Am 6. Juni ist es nun wieder soweit und das Waldersee Classics geht in die 4. Runde. Was den Veranstaltungsort betrifft, gibt es in diesem Jahr eine Änderung.
1: Neu ist erstmal wieder neues Gelände auf jeden Fall, dies Jahr beim Abo-Sportplatz in Dessau. Ja, wir haben uns einfach nochmal neu orientiert, weil wir uns dachten, mal noch was Neues auszuprobieren, ist eventuell nicht schlecht. Dementsprechend haben wir mit unserem Allzeitkollegen Mario Fese gesprochen gehabt, der dort der Pächter des Abus Sportgeländes ist. Und der meinte zu uns, klar, gerne Jungs, kommt vorbei, machen wir auch mal hier. Und demzufolge haben wir gesagt, gut, alles klar, machen wir es dieses Jahr dort. Und freuen uns natürlich auch mit Mario dort auch wieder zusammenzuarbeiten. Ich sag mal, der neue Platz ist in den Sachen oder in der Hinsicht besser, dass wir mehr Publikumsverkehr haben, definitiv, als hier hinten im alten Gelände. Dort ist, wie gesagt, direkt die Umgehungsstraße, wo auch der Andrang, denke ich mal, mehr ist, um das auch wahrzunehmen und auch dabei zu sein, denke ich. Deshalb haben wir entschieden, gut, wir machen es dort und hoffen und denken, dass es dort auch sehr guten Andrang finden wird.
0: Egal ob Auto, Motorrad oder Moped. Alle sind beim Waldersee Classics gerne gesehen. Eine vorherige Anmeldung ist nicht nötig. Einfach vorbeikommen und Spaß haben, lautet die Devise. Alle Oldtimer-Fahrzeuge, die die Veranstaltung besuchen, erhalten zudem wieder einen exklusiven Waldersee Classics-Sticker. Die Vorfreude beim Mitveranstalter Lennart Schneider ist riesig und er freut sich auf ein tolles Event.
1: Zahlreiche Klassiker erwarten wir. Hauptsache so wie letztes Jahr, das würde uns sehr freuen. Letztes Jahr war natürlich sehr viel los, auch sehr viel Andrang. Ansonsten haben wir auch dieses Jahr wieder einen Eiswagen stehen. Hüpfebogen für die Kinder haben wir auch dafür gesorgt, dass die Kinder auch bespaßt werden können. Und ansonsten, auch dieses Jahr sammeln wir wieder kleine Spenden zusammen. Diesmal geht es aber ans Tierheim, weil wir uns dachten, eine gemeinnützige Organisation ist was Schönes, deswegen die Tiere. Dadurch, dass wir auch viel mit Tieren auch so privat zu tun haben, dachten wir uns, das ist vielleicht eine gute Adresse, um dort das Geld hinzuspenden.
0: Schon im Vorhinein hatte man sich das Tierheim angeschaut und war begeistert von der tollen Arbeit, die dort geleistet wird. Der Besuch beim Waldersee Classics lohnt sich also nicht nur für die Oldtimer, sondern man tut nebenbei auch noch etwas Gutes für die Vierbeiner. Neben Eiswagen und Hüpfburg wird es auf dem Abus Sportplatz dann auch wieder einen Bierwagen sowie eine Gulaschkanone geben. Vorbeischauen lohnt sich definitiv. Am 6. Juni startet das Highlight für Fans von klassischen Fahrzeugen ab 9 Uhr.
2: Dessau-Roßlau war schon Anfang Juni in WM-Stimmung. Doch dabei ging es nicht um die Fußball-Weltmeisterschaft, sondern um ein ganz besonderes Turnier vor der eigenen Haustür. Die Mini-Fußball-WM der Grundschulen im Paul-Greifzu-Stadion. Bereits zum 37. Mal wurde die traditionsreiche Veranstaltung von Anhalt

0: Sport ausgetragen und verwandelte das Stadion am 2. Juni in eine große Fußballbühne für die jüngsten Kicker der Region. Angefangen hat alles vor 37 Jahren, damals ebenfalls zur Fußball-Weltmeisterschaft.
1: Ja, also es ist die 37. Auflage der Fußball-Mini-WM in Dessau. Wahnsinn, wenn man das so sieht, seit 37 Jahren, seit 1990 bei der Fußball-Weltmeisterschaft. Damals ins Leben gerufen und jetzt im 37. Jahr. Und man sieht es ja im Hintergrund, also es ist sensationell, es ist einfach nur herrlich, es ist einfach nur schön.
0: Auf 8 vorbereiteten Rasenfeldern kämpften die Nachwuchsteams mit viel Einsatz um Tore, Punkte und den begehrten Titel. In diesem Jahr gleich in 2 Turnieren gleichzeitig, auf beiden Seiten des Stadions. Über 50 Mannschaften aus der Bauerstadt und darüber hinaus kämpften mit viel Leidenschaft, Teamgeist und Ehrgeiz um die begehrten Pokale.
1: Es sind 14 Schulen, dieses Jahr 4 auswärtige Schulen dabei, aus Wolfen, aus Köthen, aus Rösa und aus Lindau, glaube ich. Also ringsherum hat das schon, ist das schon, wird es schon wahrgenommen und mit sage und schreibe 54 Mannschaften heute auf 8 Rasenplätzen. Hier im Hintergrund im Hauptstadion die Klassen 3 und 4, draußen die 1. und 2. Klasse mit über 550 Kindern. Also eines der größten Nachwuchsfußballturniere hier in der Region. Und also da können alle Beteiligten sehr stolz drauf sein. Wir sind sehr dankbar, dass die Schulen ihren Schülern und Schülerinnen das ermöglichen, hier teilzunehmen mit den vielen Mannschaften. Also wir wissen das ja, wir arbeiten ja sehr eng mit den Sportlehrern, mit den Direktoren, mit den Schulsozialarbeitern, haben wir da sehr engen Kontakt, nicht nur da, mit dem Supersprinter und mit anderen Wettbewerben. Und wir freuen uns, sind dankbar, dass das in den Schulen so toll umgesetzt wird und die Kinder heiß gemacht werden und darauf vorbereitet werden. Heute sind auch viele Eltern mit da, begleiten die Kinder. Also ist für alle ein Riesenevent.
0: Für einen fairen Ablauf sorgten engagierte Nachwuchsschiedsrichter aus den Dessauer Gymnasien. Auch die Sicherheit war jederzeit gewährleistet. Das Deutsche Rote Kreuz begleitete die Veranstaltung während des gesamten Turniertages. Auch die Sparkasse und viele weitere Unterstützer leisteten einen wichtigen Beitrag zur erfolgreichen Durchführung des Events.
1: Das ist unser Anspruch als Anhalt Sport e.V., den wir uns aber selber geben. Das gibt uns keinen Auftrag. Nein, wir wollen das, wünschen das und tun auch sehr, sehr viel dafür, um solche sportlichen Highlights für die Kinder zu ermöglichen. Wir brauchen dafür natürlich viele Partner. Und wie man es vielleicht auch im Hintergrund sieht, die Sparkasse ist dankenswerterweise als wichtiger Partner jetzt bei dieser Veranstaltung mit dabei und EasyLearn auch speziell bei der Veranstaltung und all unsere anderen Partner unterstützen auch diese wichtige Nachwuchsförderung, weil je mehr schöne und traditionelle und gut organisierte Wettbewerbe und Turniere für Kinder und Jugendliche angeboten werden, umso größer ist die Chance, die Kinder auch für den Sport dauerhaft zu begeistern.
0: Bei dem Wettbewerb der 1. und 2. Klasse belegten die Kinder der Grundschule an der Heide den 3. Platz. Bei den 3. und 4. Klassen erreichte den 3. Platz die Grundschule Tempelhofer Straße. In der Gruppe der 1. und 2. Klassen ging der 2. Platz an die Grundschule Wolfen. Bei den 3. und 4. Klassen belegte die Grundschule am Akazienwäldchen den 2. Rang. Den 1. Platz sicherten sich beide Mannschaften der evangelischen Grundschule Köthen und gingen damit als Gesamtsieger aus dem Turnier hervor. Mit spannenden Spielen, vielen Toren und jeder Menge Begeisterung sorgten die jungen Fußballer auch in der Sommerausgabe der Mini-WM der Grundschulen für echtes WM-Feeling, ganz ohne weite Reise in die USA, Mexiko und Kanada.
2: Eine ganz besondere Form des Buches ist das sogenannte Künstlerbuch. Hierbei handelt es sich um ein von einem Künstler erstelltes Werk in Buchform. Künstlerbücher sind sehr vielseitig und können aus unterschiedlichsten Materialien bestehen, sowie zahlreiche verschiedene Formen annehmen. Die Lesbarkeit des Inhalts ist dabei oft

0: nur nebensächlich. Seit Beginn des 20. Jahrhunderts entstehen immer mehr derartige Kunstwerke. Auch Sachsen-Anhalt hat eine eigene Landessammlung für Künstlerbücher. Werke aus dieser Sammlung werden bald in einer Ausstellung in Köthen zu sehen sein.
1: In der Einheitlichen Landesbücherei Dessau wird die Landessammlung Künstlerbücher Sachsen-Anhalt verwahrt. Landessammlung Künstlerbücher heißt ja, dass wir diese Bücher nicht nur in Dessau zeigen, sondern dass die möglichst den Bewohnern des gesamten Landes zugänglich gemacht werden. Das machen wir in Form von Publikationen, Webseite und so weiter, aber eben auch in Form von Ausstellungen, die in diesem Fall jetzt in Köthen im Schlossmuseum stattfindet. Das ist also ein Wunsch von uns. Es ist aber auch ein Wunsch des Geldgebers oder des Eigentümers der Sammlung. Der Eigentümer der Sammlung ist ja das Land Sachsen-Anhalt, vertreten durch das Kultusministerium. Und vom Kultusministerium wird diese Ausstellung auch finanziert. Und wir haben im Schloss Köthen einen wunderbaren Ort gefunden, um diese Ausstellung in einer Stadt im Land Sachsen-Anhalt zu präsentieren.
0: Seit 1992 gibt es die Landessammlung für Künstlerbücher in Dessau. Seit 1997 wird sie durch Ankäufe des Kultusministeriums gefördert. Mittlerweile umfasst sie schätzungsweise 700 bis 800 Werke und bietet einen einzigartigen Überblick zur Vielfalt der besonderen Bücher. In der Ausstellung in Köthen wird die Sammlung präsentiert und man erfährt mehr über Künstlerbücher im Allgemeinen.
1: Die Ausstellung wird dort in drei Ausstellungsräumen zu sehen sein, die das Museum Schloss Köthen als Sonderausstellungsräume bereithält. In einem Raum wird die unterschiedliche Form, die Künstlerbücher annehmen kann, die sozusagen die unterschiedliche Art von Materialien und so weiter, also die Unterschiede, die Verschiedenheiten werden gezeigt. In einem Raum wird der Bestand der anhaltischen Künstlerbuchsammlung des Landes Sachsen-Anhalt, die in der anhaltischen Landesbücherei vorhanden sind, vorgestellt. Und im dritten Raum wird vorgestellt, in welchen Formen Künstlerbücher erscheinen können, welche Form sie in der Geschichte hatten und aber auch, wie Künstlerbücher heute entstehen. Denn da sind zum Beispiel auch Werke zu sehen, die in Halle in der Burg Giebichenstein Kunsthochschule entstehen. Dort gibt es eine Professur für Buchkunst und die Studierenden dort stellen ihre Künstlerbücher, die jetzt gerade erst entstanden sind, auch in dieser Ausstellung vor.
0: Aber auch über die Ausstellung in Köthen hinaus hat man nun schon Ideen, was mit der Künstlerbuchsammlung des Landes geschehen soll. So will man diese dann auch in Dessau der Öffentlichkeit zugänglich machen.
1: Wir hoffen ja, dass das Palais Dietrich als das Domizil der Anhaltischen Landesbücherei Dessau in diesem Jahr baulich fertig wird und wir dann einziehen können. Aber da kann man noch kein genaues Datum nennen. Es ist also noch im Bauprozess, ja. Wenn wir aber dieses Gebäude wieder nutzen können als Anhaltische Landesbücherei, dann wird es dort einen Sonderausstellungsbereich geben, in dem wir permanent solche Künstlerbücher zeigen wollen. Und es gibt im Lesesaal einen Pultschrank, in dem erstens neu in die Sammlung aufgenommene Bücher präsentiert werden für über einen gewissen Zeitraum und in dem ein Gesamtkatalog der in der Sammlung vertretenen Künstlerbücher auch haptisch, indem wir das nämlich auf Karteikarten präsentieren, recherchierbar ist. Also das ist die Idee und das wird auch die Idee einer Künstlerin und die Künstlerin wird uns dabei auch begleiten. Eine Künstlerin, die auch mit eigenen Künstlerbüchern in der Sammlung vertreten ist.
0: Wer nun Interesse hat, sich Künstlerbücher aus der Landessammlung anzuschauen, kann das vom 12. Juni bis zum 9. August in der Ausstellung Bibliomania im Köthener Schloss tun. Geöffnet ist diese immer mittwochs bis sonntags von 11 bis 17 Uhr. Zudem werden noch verschiedene interessante Veranstaltungen im Rahmen der Sonderausstellung stattfinden.

0: Schön, dass Sie mit dabei sind und damit herzlich willkommen an diesem Donnerstag zu den RBB Aktuellen Nachrichten. Pünktlich zum Start in die Sommer- und Veranstaltungssaison hatte die Touristinformation Lutherstadt-Wittenberg das neue Gästejournal für die Monate Juni bis September 2026 veröffentlicht. Die kostenfreie Broschüre informiert Gäste und Einheimische über Veranstaltungen, Führungen, Ausstellungen sowie Ausflugs- und Freizeittipps in der Lutherstadt Wittenberg und der Region. Ein besonderer Schwerpunkt liegt in diesem Jahr auf dem Jubiläum 30 Jahre UNESCO-Welterbe der Luther-Gedenkstätten in Eisleben und Wittenberg. Zahlreiche Veranstaltungen und Angebote laden dazu ein, die UNESCO-Welterbestätten und die Geschichte der Reformation neu zu entdecken. Schnelles Internet gilt längst als wichtiger Standortfaktor, sowohl für Unternehmen als auch für Privathaushalte. Im Salzlandkreis wird deshalb weiter in den Ausbau des Glasfasernetzes investiert. In Staßfurt fiel Anfang Juni der symbolische Startschuss für den nächsten Ausbauabschnitt, der die Kernstadt und mehrere Ortsteile an das Gigabit-Netz anschließen soll.
1: Der Glasfaserausbau im Salzlandkreis nimmt immer weiter Fahrt auf. So fand auch am Montag, dem 1. Juni in Staßfurt der Spatenstich zum weiteren Ausbau des Gigabit-Netzes für die Kernstadt und einige umliegende Orte statt. An der Verbesserung der Internetleitung arbeite man in Staßfurt allerdings nicht erst seit neuestem, erzählte der Bürgermeister.
2: Wir arbeiten an dem Ausbau seit den Jahren 2010. Haben damals natürlich mit kleineren Volumina gestartet. Der Ausbaustand damals war 1 Mbit. Da waren wir alle glücklich, dass das in die Richtung geht. Jetzt sind wir dabei, dass wir schon über das schnelle Giganetz reden. Und da sind wir ganz froh, dass es uns gelingt, hier in Staßfurt auszubauen. Wir erschließen 14 Ortsteile. Damit sind wir schon gut durch. Wir müssen jetzt noch ein paar Nebenschauplätze gestalten. Das betrifft dann Lüderburg, das betrifft Atzendorf, Förderstedt, Löbnitz. Unsere Ortsteile sozusagen, die wir jetzt ausbauen, aber auch die Kernstadt im Endausbau.
1: Da sich in ländlichen Regionen der privatwirtschaftliche Ausbau durch Firmen oft nicht lohne, greifen sowohl Bund als auch Land immer wieder mit Fördermitteln unter die Arme. Laut Ministerin Hüskens sei man in Sachsen-Anhalt mittlerweile auf einem sehr guten Weg, was den Netzausbau angehe.
3: Also wir haben in den letzten Jahren enorm beschleunigt, was aus meiner Sicht vor allen Dingen an zwei Punkten hängt. Auf der einen Seite, dass wir es geschafft haben, eine ganze Reihe von Unternehmen, die in dieser Branche unterwegs sind, dafür zu begeistern, hier in Sachsen-Anhalt zu investieren. Und auf der anderen Seite an geradezu unermüdlichen Kommunalverantwortlichen, an Bürgermeistern, die sich wirklich sehr, sehr in die Verantwortung genommen haben und ihren Bürgerinnen und Bürgern immer wieder kommunizieren. Das ist eine Infrastruktur, die wir im Ort brauchen.
1: Aus einer Pressemitteilung des Landes geht hervor, dass seit 2025 rund 28 Millionen Euro an Fördergeldern für den Ausbau des Glasfasernetzes bewilligt worden seien. In Staßfurt habe man rund 5,1 Millionen Euro investiert. Laut Hüskens sei das aber notwendig.
3: Ja, wir nehmen, glaube ich, alle wahr, dass der Bedarf an Datenrate unglaublich steigt. Also nicht nur für jemanden, der gerne spielt über das Internet oder halt Fachanwendungen hat im Planungsbereich, wo ich große Grafikdaten natürlich entsprechend habe, sondern wir sehen ja überall, auch in allen anderen Anwendungen, dass die immer aufwendiger werden, auch vom Datenvolumen her. Und deshalb bin ich sicher, dass wir, um die Gebäude wirklich auch zukunftsfest zu haben, um selber zukunftsfähig zu sein, halt eben entsprechenden Gigabit-Ausbau brauchen. Der geht über Glasfaser, sodass wir dafür sorgen können, dass wir dann nicht in 5 Jahren wieder nachrüsten müssen etc. Und das ist, glaube ich, genau der Weg, der richtige ist für unser Land.
1: Der Ausbau in Staßfurt läuft also im vollen Gange. Bereits 65% der Kernstadt habe man schon vernetzt. Bis Mitte, Ende 2029 wolle man das Projekt abgeschlossen haben. Danach hätten alle Bewohner der Kernstadt und der umliegenden Orte die Möglichkeit, sich ans Glasfasernetz anschließen zu lassen.
4: Um dieselben Fehler nicht zu wiederholen, genügt oft ein Blick in die Vergangenheit. Am 22. Mai stand im Wolfener Rathaus das Gedenken im Mittelpunkt. Unter dem Titel »Zwischen Werkstor und Lagerzaun – Zwangsarbeit in Bitterfeld-Wolfen« lud die Bürgerstiftung zu einem Vortrag und Gespräch ein.
5: Also wir veranstalten heute einen Abend zum Thema Zwangslager, Zwangsarbeiter in Bitterfeld während der Nazizeit. Die Initiative kam von Herrn Schenk. Wir haben dann nach Rücksprache mit der Finkelstein-Stiftung vom Hause Bayer haben wir auch ein Budget erhalten und wir denken, dass es einfach wichtig ist, gerade für die Jugend, für die nächste Generation auch zu erfahren, welches Erbe Bitterfeld zu verkraften hat, und mit dem sollten wir offen umgehen.
4: Der Vortrag von Dr. Günther Matter befasste sich vor allem mit der Zwangsarbeit in der Filmfabrik Wolfen. Bereits zu Beginn des Zweiten Weltkriegs wurden hier als Teil der IG Farben Zwangsarbeiter eingesetzt, um die Nachfrage des Krieges zu stillen. Später wurde hier ein KZ-Außenlager von Buchenwald errichtet. 425 Frauen, fast ausschließlich aus Oststaaten, lebten hier unter menschenverachtenden Umständen. Nach dem Ende des Krieges kamen viele Aufseher und hochrangige Mitglieder der IG Farben vor Gericht. Doch bereits 1951 war die letzte Haftstrafe abgesessen und ein Großteil der Arbeiter fand sich in hohen Stellen verschiedener Unternehmen ein. Die Erinnerung war fehlgeschlagen. Es wurde nicht aus der Vergangenheit gelernt.
5: Es geht dabei nicht nur um uns. Ich denke, dass gerade im Ostblock viele Menschen den Begriff Bitterfeld einfach noch damit verbinden, dass ihre Großmutter oder Urgroßmutter hier im Lager war. Und es soll auch ein Stück weit ein Zeichen sein, dass wir uns heute bewusst mit diesem Thema beschäftigen. Da geht es nicht um Schuldfragen. Wir sind daran nicht schuld. Wir können es nicht verantworten, aber wir können es thematisieren. Wir können diesen Menschen gedenken. Das wollen wir heute mit der Veranstaltung tun. Und wir hoffen auch, dass durch die Medien oder auch durch den Film, den wir machen, dass diese Information über den heutigen Abend auch in diesen Ländern vielleicht landet, wo heute noch Nachkommen dieser Frauen sind, die hier im Lager gearbeitet haben.
4: Prausner betont, wie wichtig das Gedenken für ein demokratisches Klima sei und dass man aus der Vergangenheit lernen müsse. Die eigene Geschichte nicht zu vergessen, ist enorm wichtig, um sich selbst und andere voranzubringen. Vor allem, wenn es um solch eine schreckliche Vergangenheit wie die der NS-Zeit geht.
0: Die Stadtbibliothek Wittenberg sorgt für ausgedehnten Lesespaß in den Sommerferien. Vom 26. Juni bis 21. August findet wieder der beliebte Lesesommer statt. Schüler zwischen 7 und 13 Jahren können in der Stadtbibliothek sowie der Zweigbibliothek Pisteritz und der Ortsteilbibliothek Mochau tolle Bücher ausleihen. Wer mindestens 2 Bücher liest und auf dem Bewertungsbogen die Fragen beantwortet, kann bei der großen Abschlussveranstaltung dabei sein und erhält dort ein Zertifikat über die Teilnahme. Außerdem werden unter allen Teilnehmern beim Lesesommerquiz jede Menge Preise von der Landesfachstelle für öffentliche Bibliotheken verlost. Gern nehmen die Mitarbeiterinnen der Stadtbibliothek Neuanmeldungen von Schülern entgegen. Die Anmeldung ist im Übrigen kostenlos. Für rund 30 Menschen im Landkreis Anhalt-Bitterfeld ist ein großer Lebensabschnitt zu Ende gegangen und gleichzeitig ein neuer, der begonnen hat. Nach langer Zeit konnte die feierliche Übergabe der Einbürgerungsurkunden erstmals wieder offiziell stattfinden. Für die neuen deutschen Staatsbürger bedeutet das nicht nur mehr Rechte und gesellschaftliche Teilhabe, sondern oft auch das Ende eines langen und anspruchsvollen Verfahrens.
4: Der 28. Mai war für rund 30 Personen wohl einer der schönsten Tage. Nach teils jahrelanger Wartezeit war es für sie endlich soweit. Sie haben die deutsche Staatsbürgerschaft erhalten. Dieses Ereignis muss natürlich gefeiert werden. Doch leider kam es hier zu einer 5-jährigen Pause.
6: Wir haben heute unsere 2. Einbürgerungsveranstaltung gefeiert, die über mehrere Jahre im Landkreis nicht mehr stattgefunden hat. Wir hatten jetzt vor einigen Monaten die erste Runde. Heute, wie gesagt, im etwas größeren Rahmen die 2. Menschen, die vor vielen Jahren zum Teil ihre Anträge gestellt haben und deutsche Staatsbürger eben werden wollten.
4: Die Pause entstand einerseits durch die Corona-Pandemie und andererseits durch eine erhöhte Zahl der Eingebürgerten. Nun kann aber wieder offiziell gefeiert werden. Und das haben sich die Menschen auch verdient. Der Einbürgerungsprozess ist ein langwieriger und schwerer.
6: Zunächst kann man das gar nicht so klar definieren. Es kommt auf den Einzelfall an. Es gibt ein paar grundsätzliche Regeln, die immer bestehen. Das heißt, zum einen aktuell mindestens 5 Jahre eines Regelaufenthaltes muss man haben. Das heißt, man muss

0: entsprechend hier sich in der Bundesrepublik zulässig aufgehalten haben mit einem Aufenthaltstitel oder noch besser die Form, die schon eine Niederlassungserlaubnis bestanden hat. Es ist so, dass man natürlich keine Straftaten haben darf, das Einkommen muss gesichert sein. Also es sind verschiedene Faktoren, die hier mit reinspielen. Das kann man also nicht alles hier in das kurze Interview packen. Das würde den Rahmen wahrscheinlich ein bisschen sprengen.
1: Trotzdem haben die jetzigen Staatsbürger diesen Weg auf sich genommen und ihn nun abgeschlossen. Damit haben sie sich nun aber auch einige zusätzliche Rechte verdient. Ganz vorne heran das Wahlrecht.
0: Ja, mit der deutschen Staatsbürgerschaft, man darf immer nicht vergessen, die jetzt deutschen Staatsbürger leben zum Teil schon seit vielen Jahren hier, hatten aber gar nicht die Möglichkeit, dem Ganzen natürlich eine Stimme zu verleihen. Das heißt, sich selbst vertreten zu fühlen in unserer Demokratie, die wir ja nun mal sind. Und umso wichtiger ist es, dass eben auch diese Leute, die über viele Jahre zum Teil hier leben, die Familien gegründet haben, die berufstätig sind, teilweise in sehr bedeutenden Tätigkeiten hier bei uns sind, die für uns wirklich einen Mehrwert haben, Ärzte, Ingenieure, Softwareentwicklung, wie gesagt, im pädagogischen Bereich waren heute dabei gewesen, psychologischer Bereich. Und diese Personen kriegen nun eben auch alle eine Stimme letzten Endes damit. Und für sie selber ist es eben auch der Mehrwert natürlich. Wir hatten einige Personen dabei, die in ihren Herkunftsländern tatsächlich aufgrund ihres Glaubens verfolgt wurden. Christentum ist dort eben auch heute noch eine verfolgte Religion. Glauben kann nicht frei ausgeübt werden. Hier in der Bundesrepublik haben wir Religionsfreiheit, auch das ein verankertes Grundrecht und damit ein wesentlicher Grund, um am Ende sich für die deutsche Staatsbürgerschaft zu entscheiden.
1: Nun können die neuen Staatsbürger hoffentlich ein unbeschwertes Leben führen. Auch für Pinska ist dieser Tag etwas ganz Besonderes.
0: Als Leiter einer Ordnungsbehörde kann ich ganz klar sagen, ein sehr aufregender Tag, auch für mich, weil es erst die zweite Veranstaltung ist. Aber es ist eben auch ein sehr, sehr schöner Tag, weil es ganz abseits der üblichen Tätigkeit liegt und man eben in strahlende Gesichter schauen kann. Menschen, die es auch verdient haben natürlich, sich das erarbeitet haben, dieses Recht. Und die auch auf diesem Wege uns etwas zurückgeben, ne, mit diesem Lächeln.
1: Wir wünschen den Anwesenden Glückwunsch zur erhaltenen Staatsbürgerschaft und dass sie weiterhin ein schönes Leben in Deutschland führen können.
2: Staatssekretär für Kultur Dr. Sebastian Putz hat am Donnerstag im Schloss Oranienbaum an der Eröffnung Dialog in Pastell teilgenommen und ein Grußwort gesprochen. Im Jahr des Bauhausjubiläums richtet die Kulturstiftung Dessau-Wörlitz den Blick auf die Verbindungen zwischen dem Gartenreich und dem Bauhaus. Ausgehend von der Umgestaltung ausgewählter Innenräume durch den Bauhauslehrer und Farbgestalter Hinnerk Schepper ab 1927 geht die Ausstellung der Frage nach, wie Schloss Oranienbaum vor rund 100 Jahren zu einem öffentlichen Ort wurde. Damit, liebe Zuschauer, sind wir am Ende unserer Donnerstagsausgabe der RBB Aktuellen Nachrichten. Schauen jetzt wie gewohnt auf den Wetterbericht und auf die Meldungen aus Dessau-Roßlau. Am Freitag ab 18 Uhr gibt es dann wieder aktuelle Meldungen aus der Redaktion. Bis dahin, haben Sie eine schöne Zeit, machen Sie es gut und auf Wiedersehen.

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1: Morgen erwartet uns freundliches Wetter mit Temperaturen um 22 Grad. Bei bis zu 13 Sonnenstunden wechseln sich Sonne und Wolken ab. Regen ist vereinzelt zu erwarten. Ein leichter Westwind sorgt für angenehme Bedingungen. Auch am Wochenende bleiben die Temperaturen auf einem ähnlichen Niveau. Es bleibt trocken bei weiterhin wechselnder Bewölkung und freundlichen Abschnitten. Ideal für Aktivitäten im Freien.

0: Das Waldersee Classics begeistert seit 3 Jahren Oldtimer-Enthusiasten aus der ganzen Region. Bei der Auflage im vergangenen Jahr konnten die Veranstalter zahlreiche klassische Fahrzeuge sowie Besucher begrüßen.
1: Ich sag mal, wir haben klein angefangen. Es hat sich jährlich eigentlich gesteigert gehabt, bis letztes Jahr wirklich schon wirklich das meiste an Fahrzeugen auch da war. Und wir hoffen und blicken natürlich weiterhin drauf, dass immer mehr Fahrzeuge kommen, auch mehr Besucher definitiv, um dass wir einfach ein schönes Wochenende bzw. einen schönen Tag haben und den gemeinsam mit den Oldtimern verbringen können halt.
0: Am 6. Juni ist es nun wieder soweit und das Waldersee Classics geht in die 4. Runde. Was den Veranstaltungsort betrifft, gibt es in diesem Jahr eine Änderung.
1: Neu ist erstmal wieder ein neues Gelände auf jeden Fall, dies Jahr beim Abo-Sportplatz in Dessau. Ja, wir haben uns einfach nochmal neu orientiert, weil wir uns dachten, mal noch was Neues auszuprobieren, ist eventuell nicht schlecht. Dementsprechend haben wir mit unserem Allzeitkollegen Mario Fese gesprochen gehabt, der dort der Pächter des Abus Sportgeländes ist. Und der meinte zu uns, klar, gerne Jungs, kommt vorbei, machen wir auch mal hier. Und demzufolge haben wir gesagt, gut, alles klar, machen wir es dieses Jahr dort. Und freuen uns natürlich auch mit Mario dort auch wieder zusammenzuarbeiten. Ich sag mal, der neue Platz ist in den Sachen oder in der Hinsicht besser, dass wir mehr Publikumsverkehr haben, definitiv, als hier hinten im alten Gelände. Dort ist, wie gesagt, direkt die Umgehungsstraße, wo auch der Andrang, denke ich mal, mehr ist, um das auch zu wahrzunehmen und auch dabei zu sein, denke ich. Deshalb haben wir entschieden, gut, wir machen es dort und hoffen und denken, dass es dort auch sehr guten Andrang finden wird.
0: Egal ob Auto, Motorrad oder Moped. Alle sind beim Waldersee Classics gerne gesehen. Eine vorherige Anmeldung ist nicht nötig. Einfach vorbeikommen und Spaß haben, lautet die Devise. Alle Oldtimer-Fahrzeuge, die die Veranstaltung besuchen, erhalten zudem wieder einen exklusiven Waldersee Classics-Sticker. Die Vorfreude beim Mitveranstalter Lennart Schneider ist riesig und er freut sich auf ein tolles Event.
1: Zahlreiche Klassiker erwarten wir. Hauptsache so wie letztes Jahr, das würde uns sehr freuen. Letztes Jahr war natürlich sehr viel los, auch sehr viel Andrang. Ansonsten haben wir auch dieses Jahr wieder einen Eiswagen stehen. Hüpfebogen für die Kinder haben wir auch dafür gesorgt, dass die Kinder auch bespaßt werden können. Und ansonsten auch dieses Jahr sammeln wir wieder kleine Spenden zusammen. Diesmal geht es aber ans Tierheim, weil wir uns dachten, eine gemeinnützige Organisation ist was Schönes. Deswegen die Tiere, dadurch, dass wir auch viel mit Tieren auch so privat zu tun haben, dachten wir uns, das ist vielleicht eine gute Adresse, um dort das Geld hinzuspenden.
0: Schon im Vorhinein hatte man sich das Tierheim angeschaut und war begeistert von der tollen Arbeit, die dort geleistet wird. Der Besuch beim Waldersee Classics lohnt sich also nicht nur für die Oldtimer, sondern man tut nebenbei auch noch etwas Gutes für die Vierbeiner. Neben Eiswagen und Hüpfburg wird es auf dem Abus Sportplatz dann auch wieder einen Bierwagen sowie eine Gulaschkanone geben. Vorbeischauen lohnt sich definitiv. Am 6. Juni startet das Highlight für Fans von klassischen Fahrzeugen ab 9 Uhr.
2: Dessau-Roßlau war schon Anfang Juni in WM-Stimmung. Doch dabei ging es nicht um die Fußball-Weltmeisterschaft, sondern um ein ganz besonderes Turnier vor der eigenen Haustür. Die Mini-Fußball-WM der Grundschulen im Paul-Greifzu-Stadion. Bereits zum 37. Mal wurde die traditionsreiche Veranstaltung von Anhalt Sport ausgetragen und verwandelte das Stadion am 2. Juni in eine große Fußballbühne für die jüngsten Kicker der Region. Angefangen hat alles vor 37 Jahren, damals ebenfalls zur Fußball-Weltmeisterschaft.
3: Ja, also es ist die 37. Auflage der Fußball-Mini-WM in Dessau. Wahnsinn, wenn man das so sieht, seit 37 Jahren, seit 1990 bei der Fußball-Weltmeisterschaft. Damals ins Leben gerufen und jetzt im 37. Jahr. Und man sieht es ja im Hintergrund, also es ist sensationell, es ist einfach nur herrlich, es ist einfach nur schön.
2: Auf 8 vorbereiteten Rasenfeldern kämpften die Nachwuchsteams mit viel Einsatz um Tore, Punkte und den begehrten Titel. In diesem Jahr gleich in 2 Turnieren gleichzeitig, auf beiden Seiten des Stadions. Über 50 Mannschaften aus der Bauerstadt und darüber hinaus kämpften mit viel Leidenschaft, Teamgeist und Ehrgeiz um die begehrten Pokale.
3: Es sind 14 Schulen, dieses Jahr 4 auswärtige Schulen dabei, aus Wolfen, aus Köthen, aus Rösa und aus Lindau, glaube ich. Also ringsherum hat das schon, ist das schon, wird es schon wahrgenommen und mit sage und schreibe 54 Mannschaften heute auf 8 Rasenplätzen. Hier im Hintergrund im Hauptstadion die Klassen 3 und 4, draußen die 1. und 2. Klasse mit über 550 Kindern. Also eines der größten Nachwuchsfußballturniere hier in der Region. Und also da können alle Beteiligten sehr stolz drauf sein. Wir sind sehr dankbar, dass die Schulen ihren Schülern und Schülerinnen das ermöglichen, hier teilzunehmen mit den vielen Mannschaften. Also wir wissen das ja, wir arbeiten ja sehr eng mit den Sportlehrern, mit den Direktoren, mit den Schulsozialarbeitern, haben wir da sehr engen Kontakt, nicht nur da, mit dem Supersprinter und mit anderen Wettbewerben. Und wir freuen uns, sind dankbar, dass das in den Schulen so toll umgesetzt wird und die Kinder heiß gemacht werden und darauf vorbereitet werden. Heute sind auch viele Eltern mit da, begleiten die Kinder. Also ist für alle ein Riesenevent.
2: Für einen fairen Ablauf sorgten engagierte Nachwuchsschiedsrichter aus den Dessauer Gymnasien. Auch die Sicherheit war jederzeit gewährleistet. Das Deutsche Rote Kreuz begleitete die Veranstaltung während des gesamten Turniertages. Auch die Sparkasse und viele weitere Unterstützer leisteten einen wichtigen Beitrag zur erfolgreichen Durchführung des Events.
3: Das ist unser Anspruch als Anhalt Sport e.V., den wir uns aber selber geben. Das gibt uns keinen Auftrag. Nein, wir wollen das, wünschen das und tun auch sehr, sehr viel dafür, um solche sportlichen Highlights für die Kinder zu ermöglichen. Wir brauchen dafür natürlich viele Partner. Und wie man es vielleicht auch im Hintergrund sieht, die Sparkasse ist dankenswerterweise als ein wichtiger Partner jetzt bei dieser Veranstaltung mit dabei und EasyLearn auch speziell bei der Veranstaltung und all unsere anderen Partner unterstützen auch diese wichtige Nachwuchsförderung, weil je mehr schöne und traditionelle und gut organisierte Wettbewerbe und Turniere für Kinder und Jugendliche angeboten werden, umso größer ist die Chance, die Kinder auch für den Sport dauerhaft zu begeistern.
2: Bei dem Wettbewerb der 1. und 2. Klasse belegten die Kinder der Grundschule an der Heide den 3. Platz. Bei den 3. und 4. Klassen erreichte den 3. Platz die Grundschule Tempelhofer Straße. In der Gruppe der 1. und 2. Klassen ging der 2. Platz an die Grundschule Wolfen. Bei den 3. und 4. Klassen belegte die Grundschule am Akazienwäldchen den 2. Rang. Den 1. Platz sicherten sich beide Mannschaften der evangelischen Grundschule Köthen und gingen damit als Gesamtsieger aus dem Turnier hervor. Mit spannenden Spielen, vielen Toren und jeder Menge Begeisterung sorgten die jungen Fußballer auch in der Sommerausgabe der Mini-WM der Grundschulen für echtes WM-Feeling, ganz ohne weite Reise in die USA, Mexiko und Kanada.
0: Eine ganz besondere Form des Buches ist das sogenannte Künstlerbuch. Hierbei handelt es sich um ein von einem Künstler erstelltes Werk in Buchform. Künstlerbücher sind sehr vielseitig und können aus unterschiedlichsten Materialien bestehen, sowie zahlreiche verschiedene Formen annehmen. Die Lesbarkeit des Inhalts ist dabei oft

0: nur nebensächlich. Seit Beginn des 20. Jahrhunderts entstehen immer mehr derartige Kunstwerke. Auch Sachsen-Anhalt hat eine eigene Landessammlung für Künstlerbücher. Werke aus dieser Sammlung werden bald in einer Ausstellung in Köthen zu sehen sein.
1: In der Einheitlichen Landesbücherei Dessau wird die Landessammlung Künstlerbücher Sachsen-Anhalt verwahrt. Landessammlung Künstlerbücher heißt ja, dass wir diese Bücher nicht nur in Dessau zeigen, sondern dass die möglichst den Bewohnern des gesamten Landes zugänglich gemacht werden. Das machen wir in Form von Publikationen, Webseite und so weiter, aber eben auch in Form von Ausstellungen, die in diesem Fall jetzt in Köthen im Schlossmuseum stattfindet. Das ist also ein Wunsch von uns. Es ist aber auch ein Wunsch des Geldgebers oder des Eigentümers der Sammlung. Der Eigentümer der Sammlung ist das Land Sachsen-Anhalt, vertreten durch das Kultusministerium. Und vom Kultusministerium wird diese Ausstellung auch finanziert. Und wir haben im Schloss Köthen einen wunderbaren Ort gefunden, um diese Ausstellung in einer Stadt im Land Sachsen-Anhalt zu präsentieren.
0: Seit 1992 gibt es die Landessammlung für Künstlerbücher in Dessau. Seit 1997 wird sie durch Ankäufe des Kultusministeriums gefördert. Mittlerweile umfasst sie schätzungsweise 700 bis 800 Werke und bietet einen einzigartigen Überblick zur Vielfalt der besonderen Bücher. In der Ausstellung in Köthen wird die Sammlung präsentiert und man erfährt mehr über Künstlerbücher im Allgemeinen.
1: Die Ausstellung wird dort in drei Ausstellungsräumen zu sehen sein, die das Museum Schloss Köthen als Sonderausstellungsräume bereithält. In einem Raum wird die unterschiedliche Form, die Künstlerbücher annehmen kann, die sozusagen die unterschiedliche Art von Materialien und so weiter, also die Unterschiede, die Verschiedenheiten werden gezeigt. In einem Raum wird der Bestand der anhaltischen Künstlerbuchsammlung des Landes Sachsen-Anhalt, die in der anhaltischen Landesbücherei vorhanden sind, vorgestellt. Und im dritten Raum wird vorgestellt, in welchen Formen Künstlerbücher erscheinen können, welche Form sie in der Geschichte hatten und aber auch, wie Künstlerbücher heute entstehen. Denn da sind zum Beispiel auch Werke zu sehen, die in Halle in der Burg Giebichenstein Kunsthochschule entstehen. Dort gibt es eine Professur für Buchkunst und die Studierenden dort stellen ihre Künstlerbücher, die jetzt gerade erst entstanden sind, auch in dieser Ausstellung vor.
0: Aber auch über die Ausstellung in Köthen hinaus hat man nun schon Ideen, was mit der Künstlerbuchsammlung des Landes geschehen soll. So will man diese dann auch in Dessau der Öffentlichkeit zugänglich machen.
1: Wir hoffen ja, dass das Palais Dietrich als das Domizil der Einheitlichen Landesbücherei Dessau in diesem Jahr baulich fertig wird und wir dann einziehen können. Aber da kann man noch kein genaues Datum nennen. Das ist also noch im Bauprozess, ja. Wenn wir aber dieses Gebäude wieder nutzen können als Einheitliche Landesbücherei, dann wird es dort einen Sonderausstellungsbereich geben, in dem wir permanent solche Künstlerbücher zeigen wollen. Und es gibt im Lesesaal einen Pultschrank, in dem erstens neu in die Sammlung aufgenommene Bücher präsentiert werden für über einen gewissen Zeitraum und in dem ein Gesamtkatalog der in der Sammlung vertretenen Künstlerbücher auch haptisch, indem wir das nämlich auf Karteikarten präsentieren, recherchierbar ist. Also das ist die Idee und das wird auch die Idee einer Künstlerin und die Künstlerin wird uns dabei auch begleiten. Eine Künstlerin, die auch mit eigenen Künstlerbüchern in der Sammlung vertreten ist.
0: Wer nun Interesse hat, sich Künstlerbücher aus der Landessammlung anzuschauen, kann das vom 12. Juni bis zum 9. August in der Ausstellung Bibliomania im Köthener Schloss tun. Geöffnet ist diese immer mittwochs bis sonntags von 11 bis 17 Uhr. Zudem werden noch verschiedene interessante Veranstaltungen im Rahmen der Sonderausstellung stattfinden.

0: Schön, dass Sie mit dabei sind und damit herzlich willkommen an diesem Donnerstag zu den RBB Aktuellen Nachrichten. Pünktlich zum Start in die Sommer- und Veranstaltungssaison hatte die Touristinformation Lutherstadt Wittenberg das neue Gästejournal für die Monate Juni bis September 2026 veröffentlicht. Die kostenfreie Broschüre informiert Gäste und Einheimische über Veranstaltungen, Führungen, Ausstellungen sowie Ausflugs- und Freizeittipps in der Lutherstadt Wittenberg und der Region. Ein besonderer Schwerpunkt liegt in diesem Jahr auf dem Jubiläum 30 Jahre UNESCO-Welterbe der Luther-Gedenkstätten in Eisleben und Wittenberg. Zahlreiche Veranstaltungen und Angebote laden dazu ein, die UNESCO-Welterbestätten und die Geschichte der Reformation neu zu entdecken. Schnelles Internet gilt längst als wichtiger Standortfaktor, sowohl für Unternehmen als auch für Privathaushalte. Im Salzlandkreis wird deshalb weiter in den Ausbau des Glasfasernetzes investiert. In Staßfurt fiel Anfang Juni der symbolische Startschuss für den nächsten Ausbauabschnitt, der die Kernstadt und mehrere Ortsteile an das Gigabit-Netz anschließen soll.
1: Der Glasfaserausbau im Salzlandkreis nimmt immer weiter Fahrt auf. So fand auch am Montag, dem 1. Juni, in Staßfurt der Spatenstich zum weiteren Ausbau des Gigabit-Netzes für die Kernstadt und einige umliegende Orte statt. An der Verbesserung der Internetleitungen arbeite man in Staßfurt allerdings nicht erst seit neuestem, erzählte der Bürgermeister.
2: Wir arbeiten an dem Ausbau seit den Jahren 2010. Haben damals natürlich mit kleineren Volumina gestartet. Der Ausbaustand damals war 1 Mbit. Da waren wir alle glücklich, dass das in die Richtung geht. Jetzt sind wir dabei, dass wir schon über das schnelle Giganetz reden. Und da sind wir ganz froh, dass es uns gelingt, hier in Staßfurt auszubauen. Wir erschließen 14 Ortsteile. Damit sind wir schon gut durch. Wir müssen jetzt noch ein paar Nebenschauplätze gestalten. Das betrifft dann Lüderburg, das betrifft Atzendorf, Förderstedt, Löbnitz. Unsere Ortsteile sozusagen, die wir jetzt ausbauen, aber auch die Kernstadt im Endausbau.
1: Da sich in ländlichen Regionen der privatwirtschaftliche Ausbau durch Firmen oft nicht lohne, greifen sowohl Bund als auch Land immer wieder mit Fördermitteln unter die Arme. Laut Ministerin Hüskens sei man in Sachsen-Anhalt mittlerweile auf einem sehr guten Weg, was den Netzausbau angehe.
3: Also wir haben in den letzten Jahren enorm beschleunigt, was aus meiner Sicht vor allen Dingen an zwei Punkten hängt. Auf der einen Seite, dass wir es geschafft haben, eine ganze Reihe von Unternehmen, die in dieser Branche unterwegs sind, dafür zu begeistern, hier in Sachsen-Anhalt zu investieren. Und auf der anderen Seite an geradezu unermüdlichen Kommunalverantwortlichen, an Bürgermeistern, die sich wirklich sehr, sehr in die Verantwortung genommen haben und ihren Bürgerinnen und Bürgern immer wieder kommunizieren. Das ist eine Infrastruktur, die wir im Ort brauchen.
1: Aus einer Pressemitteilung des Landes geht hervor, dass seit 2025 rund 28 Millionen Euro an Fördergeldern für den Ausbau des Glasfasernetzes bewilligt worden seien. In Staßfurt habe man rund 5,1 Millionen Euro investiert. Laut Hüskens sei das aber notwendig.
3: Ja, wir nehmen, glaube ich, alle wahr, dass der Bedarf an Datenrate unglaublich steigt. Also nicht nur für jemanden, der gerne spielt über das Internet oder halt Fachanwendungen hat im Planungsbereich, wo ich große Grafikdaten natürlich entsprechend habe, sondern wir sehen ja überall, auch in allen anderen Anwendungen, dass die immer aufwendiger werden, auch vom Datenvolumen her. Und deshalb bin ich sicher, dass wir, um die Gebäude wirklich auch zukunftsfest zu haben, um selber zukunftsfähig zu sein, halt eben entsprechenden Gigabit-Ausbau brauchen. Der geht über Glasfaser, sodass wir dafür sorgen können, dass wir dann nicht in 5 Jahren wieder nachrüsten müssen etc. Und das ist, glaube ich, genau der Weg, der richtige ist für unser Land.
1: Der Ausbau in Staßfurt läuft also im vollen Gange. Bereits 65% der Kernstadt habe man schon vernetzt. Bis Mitte, Ende 2029 wolle man das Projekt abgeschlossen haben. Danach hätten alle Bewohner der Kernstadt und der umliegenden Orte die Möglichkeit, sich ans Glasfasernetz anschließen zu lassen.
4: Um dieselben Fehler nicht zu wiederholen, genügt oft ein Blick in die Vergangenheit. Am 22. Mai stand im Wolfner

0: Rathaus das Gedenken im Mittelpunkt. Unter dem Titel Zwischen Werkstor und Lagerzaun, Zwangsarbeit in Bitterfeld-Wolfen, lud die Bürgerstiftung zu einem Vortrag und Gespräch ein.
1: Also wir veranstalten heute einen Abend zum Thema Zwangslager, Zwangsarbeiter in Bitterfeld während der Nazizeit. Die Initiative kam von Herrn Schenk. Wir haben dann nach Rücksprache mit der Finkelstein-Stiftung vom Hause Bayer haben wir auch ein Budget erhalten. Und wir denken, dass es einfach wichtig ist, gerade für die Jugend, für die nächste Generation auch zu erfahren, welches Erbe Bitterfeld zu verkraften hat. Und mit dem sollten wir offen umgehen.
0: Der Vortrag von Dr. Günther Matter befasste sich vor allem mit der Zwangsarbeit in der Filmfabrik Wolfen. Bereits zu Beginn des Zweiten Weltkriegs wurden hier als Teil der IG Farben Zwangsarbeiter eingesetzt, um die Nachfrage des Krieges zu stillen. Später wurde hier ein KZ-Außenlager von Buchenwald errichtet. 425 Frauen, fast ausschließlich aus Oststaaten, lebten hier unter menschenverachtenden Umständen. Nach dem Ende des Krieges kamen viele Aufseher und hochrangige Mitglieder der IG Farben vor Gericht. Doch bereits 1951 war die letzte Haftstrafe abgesessen und ein Großteil der Arbeiter fand sich in hohen Stellen verschiedener Unternehmen ein. Die Erinnerung war fehlgeschlagen. Es wurde nicht aus der Vergangenheit gelernt.
1: Es geht dabei nicht nur um uns. Ich denke, dass gerade im Ostblock viele Menschen den Begriff Bitterfeld einfach noch damit verbinden, dass ihre Großmutter oder Urgroßmutter hier im Lager war. Und es soll auch ein Stück weit ein Zeichen sein, dass wir uns heute bewusst mit diesem Thema beschäftigen. Da geht es nicht um Schuldfragen. Wir sind daran nicht schuld. Wir können es nicht verantworten, aber wir können es thematisieren. Wir können diesen Menschen gedenken. Das wollen wir heute mit der Veranstaltung tun. Und wir hoffen auch, dass durch die Medien oder auch durch den Film, den wir machen, dass diese Information über den heutigen Abend auch in diesen Ländern vielleicht landet, wo heute noch Nachkommen dieser Frauen sind, die hier im Lager gearbeitet haben.
0: Prausner betont, wie wichtig das Gedenken für ein demokratisches Klima sei und dass man aus der Vergangenheit lernen müsse. Die eigene Geschichte nicht zu vergessen, ist enorm wichtig, um sich selbst und andere voranzubringen. Vor allem, wenn es um solch eine schreckliche Vergangenheit wie die der NS-Zeit geht.
2: Die Stadtbibliothek Wittenberg sorgt für ausgedehnten Lesespaß in den Sommerferien. Vom 26. Juni bis 21. August findet wieder der beliebte Lesesommer statt. Schüler zwischen 7 und 13 Jahren können in der Stadtbibliothek sowie der Zweigbibliothek Pisteritz und der Ortsteilbibliothek Mochau tolle Bücher ausleihen. Wer mindestens 2 Bücher liest und auf dem Bewertungsbogen die Fragen beantwortet, kann bei der großen Abschlussveranstaltung dabei sein und erhält dort ein Zertifikat über die Teilnahme. Außerdem werden unter allen Teilnehmern beim Lesesommerquiz jede Menge Preise von der Landesfachstelle für öffentliche Bibliotheken verlost. Gern nehmen die Mitarbeiterinnen der Stadtbibliothek Neuanmeldungen von Schülern entgegen. Die Anmeldung ist im Übrigen kostenlos. Für rund 30 Menschen im Landkreis Anhalt-Bitterfeld ist ein großer Lebensabschnitt zu Ende gegangen und gleichzeitig ein neuer, der begonnen hat. Nach langer Zeit konnte die feierliche Übergabe der Einbürgerungsurkunden erstmals wieder offiziell stattfinden. Für die neuen deutschen Staatsbürger bedeutet das nicht nur mehr Rechte und gesellschaftliche Teilhabe, sondern oft auch das Ende eines langen und anspruchsvollen Verfahrens.
0: Der 28. Mai war für rund 30 Personen wohl einer der schönsten Tage. Nach teils jahrelanger Wartezeit war es für sie endlich soweit. Sie haben die deutsche Staatsbürgerschaft erhalten. Dieses Ereignis muss natürlich gefeiert werden. Doch leider kam es hier zu einer 5-jährigen Pause.
3: Wir haben heute unsere 2. Einbürgerungsveranstaltung gefeiert, die über mehrere Jahre im Landkreis nicht mehr stattgefunden hat. Wir hatten jetzt vor einigen Monaten die erste Runde. Heute, wie gesagt, im etwas größeren Rahmen die 2. Menschen, die vor vielen Jahren zum Teil ihre Anträge gestellt haben und deutsche Staatsbürger eben werden wollten.
0: Die Pause entstand einerseits durch die Corona-Pandemie und andererseits durch eine erhöhte Zahl der Eingebürgerten. Nun kann aber wieder offiziell gefeiert werden. Und das haben sich die Menschen auch verdient. Der Einbürgerungsprozess ist ein langwieriger und schwerer.
3: Zunächst kann man das gar nicht so klar definieren. Es kommt auf den Einzelfall an. Es gibt ein paar grundsätzliche Regeln, die immer bestehen. Das heißt, zum einen aktuell mindestens 5 Jahre eines Regelaufenthaltes muss man haben. Das heißt, man muss

0: entsprechend hier sich in der Bundesrepublik zulässig aufgehalten haben mit einem Aufenthaltstitel oder noch besser die Form, der schon eine Niederlassungserlaubnis bestanden hat. Es ist so, dass man natürlich keine Straftaten haben darf, das Einkommen muss gesichert sein. Also es sind verschiedene Faktoren, die hier mit reinspielen. Das kann man also nicht alles hier in das kurze Interview packen. Das würde den Rahmen wahrscheinlich ein bisschen sprengen.
1: Trotzdem haben die jetzigen Staatsbürger diesen Weg auf sich genommen und ihn nun abgeschlossen. Damit haben sie sich nun aber auch einige zusätzliche Rechte verdient. Ganz vorne heran das Wahlrecht.
0: Ja, mit der deutschen Staatsbürgerschaft, man darf immer nicht vergessen, die jetzt deutschen Staatsbürger leben zum Teil schon seit vielen Jahren hier, hatten aber gar nicht die Möglichkeit, dem Ganzen natürlich eine Stimme zu verleihen. Das heißt, sich selbst vertreten zu fühlen in unserer Demokratie, die wir ja nun mal sind. Und umso wichtiger ist es, dass eben auch diese Leute, die über viele Jahre zum Teil hier leben, die Familien gegründet haben, die berufstätig sind, teilweise in sehr bedeutenden Tätigkeiten hier bei uns sind, die für uns wirklich einen Mehrwert haben, Ärzte, Ingenieure, Softwareentwicklung, wie gesagt, im pädagogischen Bereich waren heute Leute dabei gewesen, psychologischer Bereich. Und diese Personen kriegen nun eben auch alle eine Stimme letzten Endes damit. Und für sie selber ist es eben auch der Mehrwert natürlich. Wir hatten einige Personen dabei, die in ihren Herkunftsländern tatsächlich aufgrund ihres Glaubens verfolgt wurden. Christentum ist dort eben auch heute noch eine verfolgte Religion. Glauben kann nicht frei ausgeübt werden. Hier in der Bundesrepublik haben wir Religionsfreiheit, auch das ein verankertes Grundrecht und damit ein wesentlicher Grund, um am Ende sich für die deutsche Staatsbürgerschaft zu entscheiden.
1: Nun können die neuen Staatsbürger hoffentlich ein unbeschwertes Leben führen. Auch für Pinsker ist dieser Tag etwas ganz Besonderes.
0: Als Leiter einer Ordnungsbehörde kann ich ganz klar sagen, ein sehr aufregender Tag, auch für mich, auch weil es erst die zweite Veranstaltung ist. Aber es ist eben auch ein sehr, sehr schöner Tag, weil es ganz abseits der üblichen Tätigkeit liegt und man eben in strahlende Gesichter schauen kann. Menschen, die es auch verdient haben natürlich, sich das erarbeitet haben, dieses Recht. Und die auch auf diesem Wege uns etwas zurückgeben, ne, mit diesem Lächeln.
1: Wir wünschen den Anwesenden Glückwunsch zur erhaltenen Staatsbürgerschaft und dass sie weiterhin ein schönes Leben in Deutschland führen können.
2: Staatssekretär für Kultur Dr. Sebastian Putz hat am Donnerstag im Schloss Oranienbaum an der Eröffnung Dialog in Pastell teilgenommen und ein Grußwort gesprochen. Im Jahr des Bauhausjubiläums richtet die Kulturstiftung Dessau-Wörlitz den Blick auf die Verbindungen zwischen dem Gartenreich und dem Bauhaus. Ausgehend von der Umgestaltung ausgewählter Innenräume durch den Bauhauslehrer und Farbgestalter Hinak Schepar ab 1927 geht die Ausstellung der Frage nach, wie Schloss Oranienbaum vor rund 100 Jahren zu einem öffentlichen Ort wurde. Damit, liebe Zuschauer, sind wir am Ende unserer Donnerstagsausgabe der RBB Aktuellen Nachrichten. Schauen jetzt wie gewohnt auf den Wetterbericht und auf die Meldungen aus Dessau-Roßlau. Am Freitag ab 18 Uhr gibt es dann wieder aktuelle Meldungen aus der Redaktion. Bis dahin haben Sie eine schöne Zeit, machen Sie es gut und auf Wiedersehen.

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Südwind sorgt für angenehme Bedingungen. Auch am Wochenende bleiben die Temperaturen auf einem ähnlichen Niveau. Es bleibt trocken bei weiterhin wechselnder Bewölkung und freundlichen Abschnitten. Ideal für Aktivitäten im Freien.

0: Das Waldersee Classics begeistert seit 3 Jahren Oldtimer-Enthusiasten aus der ganzen Region. Bei der Auflage im vergangenen Jahr konnten die Veranstalter zahlreiche klassische Fahrzeuge sowie Besucher begrüßen.
1: Ich sag mal, wir haben klein angefangen. Es hat sich jährlich eigentlich gesteigert gehabt, bis letztes Jahr wirklich schon wirklich das meiste an Fahrzeugen auch da war. Und wir hoffen und blicken natürlich weiterhin drauf, dass immer mehr Fahrzeuge kommen, auch mehr Besucher definitiv, um dass wir einfach ein schönes Wochenende bzw. einen schönen Tag haben und den gemeinsam mit den Oldtimern verbringen können halt.
0: Am 6. Juni ist es nun wieder soweit und das Waldersee Classics geht in die 4. Runde. Was den Veranstaltungsort betrifft, gibt es in diesem Jahr eine Änderung.
1: Neu ist erstmal wieder ein neues Gelände auf jeden Fall, dies Jahr beim Abo-Sportplatz in Dessau. Ja, wir haben uns einfach nochmal neu orientiert, weil wir uns dachten, mal noch was Neues auszuprobieren, ist eventuell nicht schlecht. Dementsprechend haben wir mit unserem Allzeitkollegen Mario Fese gesprochen gehabt, der dort der Pächter des Abus Sportgeländes ist. Und der meinte zu uns, klar, gerne Jungs, kommt vorbei, machen wir auch mal hier. Und demzufolge haben wir gesagt, gut, alles klar, machen wir es dieses Jahr dort. Und freuen uns natürlich auch mit Mario dort auch wieder zusammenzuarbeiten. Ich sag mal, der neue Platz ist in den Sachen oder in der Hinsicht besser, dass wir mehr Publikumsverkehr haben, definitiv, als hier hinten im alten Gelände. Dort ist, wie gesagt, direkt die Umgehungsstraße, wo auch der Andrang, denke ich mal, mehr ist, um das auch zu wahrzunehmen und auch dabei zu sein, denke ich. Deshalb haben wir entschieden, gut, wir machen es dort und hoffen und denken, dass es dort auch sehr guten Andrang finden wird.
0: Egal ob Auto, Motorrad oder Moped. Alle sind beim Waldersee Classics gerne gesehen. Eine vorherige Anmeldung ist nicht nötig. Einfach vorbeikommen und Spaß haben, lautet die Devise. Alle Oldtimer-Fahrzeuge, die die Veranstaltung besuchen, erhalten zudem wieder einen exklusiven Waldersee Classics-Sticker. Die Vorfreude beim Mitveranstalter Lennart Schneider ist riesig und er freut sich auf ein tolles Event.
1: Zahlreiche Klassiker erwarten wir. Hauptsache so wie letztes Jahr, das würde uns sehr freuen. Letztes Jahr war natürlich sehr viel los, auch sehr viel Andrang. Ansonsten haben wir auch dieses Jahr wieder einen Eiswagen stehen. Hüpfebogen für die Kinder haben wir auch dafür gesorgt, dass die Kinder auch bespaßt werden können. Und ansonsten auch dieses Jahr sammeln wir wieder kleine Spenden zusammen. Diesmal geht es aber ans Tierheim, weil wir uns dachten, eine gemeinnützige Organisation ist was Schönes. Deswegen die Tiere, dadurch, dass wir auch viel mit Tieren auch so privat zu tun haben, dachten wir uns, das ist vielleicht eine gute Adresse, um dort das Geld hinzuspenden.
0: Schon im Vorhinein hatte man sich das Tierheim angeschaut und war begeistert von der tollen Arbeit, die dort geleistet wird. Der Besuch beim Waldersee Classics lohnt sich also nicht nur für die Oldtimer, sondern man tut nebenbei auch noch etwas Gutes für die Vierbeiner. Neben Eiswagen und Hüpfburg wird es auf dem Abus Sportplatz dann auch wieder einen Bierwagen sowie eine Gulaschkanone geben. Vorbeischauen lohnt sich definitiv. Am 6. Juni startet das Highlight für Fans von klassischen Fahrzeugen ab 9 Uhr.
2: Dessau-Roßlau war schon Anfang Juni in WM-Stimmung. Doch dabei ging es nicht um die Fußball-Weltmeisterschaft, sondern um ein ganz besonderes Turnier vor der eigenen Haustür. Die Mini-Fußball-WM der Grundschulen im Paul-Greifzu-Stadion. Bereits zum 37. Mal wurde die traditionsreiche Veranstaltung von Anhalt Sport ausgetragen und verwandelte das Stadion am 2. Juni in eine große Fußballbühne für die jüngsten Kicker der Region. Angefangen hat alles vor 37 Jahren, damals ebenfalls zur Fußball-Weltmeisterschaft.
3: Ja, also es ist die 37. Auflage der Fußball-Mini-WM in Dessau. Wahnsinn, wenn man das so sieht, seit 37 Jahren, seit 1990 bei der Fußball-Weltmeisterschaft. Damals ins Leben gerufen und jetzt im 37. Jahr. Und man sieht es ja im Hintergrund. Also

0: Es ist sensationell, es ist einfach nur herrlich, es ist einfach nur schön.
1: Auf 8 vorbereiteten Rasenfeldern kämpften die Nachwuchsteams mit viel Einsatz um Tore, Punkte und den begehrten Titel. In diesem Jahr gleich in 2 Turnieren gleichzeitig, auf beiden Seiten des Stadions. Über 50 Mannschaften aus der Bauerstadt und darüber hinaus kämpften mit viel Leidenschaft, Teamgeist und Ehrgeiz um die begehrten Pokale.
0: Es sind 14 Schulen, dieses Jahr 4 auswärtige Schulen dabei, aus Wolfen, aus Köthen, aus Rösa und aus Lindau, glaube ich. Also ringsherum hat das schon, ist das schon, wird es schon wahrgenommen und mit sage und schreibe 54 Mannschaften heute auf 8 Rasenplätzen. Hier im Hintergrund im Hauptstadion die Klassen 3 und 4, draußen die 1. und 2. Klasse mit über 550 Kindern. Also eines der größten Nachwuchsfußballturniere hier in der Region. Und also da können alle Beteiligten sehr stolz drauf sein. Wir sind sehr dankbar, dass die Schulen ihren Schülern und Schülerinnen das ermöglichen, hier teilzunehmen mit den vielen Mannschaften. Also wir wissen das ja, wir arbeiten ja sehr eng mit den Sportlehrern, mit den Direktoren, mit den Schulsozialarbeitern, haben wir da sehr engen Kontakt, nicht nur da, mit dem Supersprinter und mit anderen Wettbewerben. Und wir freuen uns, sind dankbar, dass das in den Schulen so toll umgesetzt wird und die Kinder heiß gemacht werden und darauf vorbereitet werden. Heute sind auch viele Eltern mit da, begleiten die Kinder. Also ist für alle ein Riesenevent.
1: Für einen fairen Ablauf sorgten engagierte Nachwuchsschiedsrichter aus den Dessauer Gymnasien. Auch die Sicherheit war jederzeit gewährleistet. Das Deutsche Rote Kreuz begleitete die Veranstaltung während des gesamten Turniertages. Auch die Sparkasse und viele weitere Unterstützer leisteten einen wichtigen Beitrag zur erfolgreichen Durchführung des Events.
0: Das ist unser Anspruch als Anhalt Sport e.V., den wir uns aber selber geben. Das gibt uns keinen Auftrag. Nein, wir wollen das, wünschen das und tun auch sehr, sehr viel dafür, um solche sportlichen Highlights für die Kinder zu ermöglichen. Wir brauchen dafür natürlich viele Partner. Und wie man es vielleicht auch im Hintergrund sieht, die Sparkasse ist dankenswerterweise als ein wichtiger Partner jetzt bei dieser Veranstaltung mit dabei und EasyLearn auch speziell bei der Veranstaltung und all unsere anderen Partner unterstützen auch diese wichtige Nachwuchsförderung, weil je mehr schöne und traditionelle und gut organisierte Wettbewerbe und Turniere für Kinder und Jugendliche angeboten werden, umso größer ist die Chance, die Kinder auch für den Sport dauerhaft zu begeistern.
1: Bei dem Wettbewerb der 1. und 2. Klasse belegten die Kinder der Grundschule an der Heide den 3. Platz. Bei den 3. und 4. Klassen erreichte den 3. Platz die Grundschule Tempelhofer Straße. In der Gruppe der 1. und 2. Klassen ging der 2. Platz an die Grundschule Wolfen. Bei den 3. und 4. Klassen belegte die Grundschule am Akazienwäldchen den 2. Rang. Den 1. Platz sicherten sich beide Mannschaften der evangelischen Grundschule Köthen und gingen damit als Gesamtsieger aus dem Turnier hervor. Mit spannenden Spielen, vielen Toren und jeder Menge Begeisterung sorgten die jungen Fußballer auch in der Sommerausgabe der Mini-WM der Grundschulen für echtes WM-Feeling, ganz ohne weite Reise in die USA, Mexiko und Kanada.
2: Eine ganz besondere Form des Buches ist das sogenannte Künstlerbuch. Hierbei handelt es sich um ein von einem Künstler erstelltes Werk in Buchform. Künstlerbücher sind sehr vielseitig und können aus unterschiedlichsten Materialien bestehen, sowie zahlreiche verschiedene Formen annehmen. Die Lesbarkeit des Inhalts ist dabei oft nur nebensächlich. Seit Beginn des 20. Jahrhunderts entstehen immer mehr derartige Kunstwerke. Auch Sachsen-Anhalt hat eine eigene Landessammlung für Künstlerbücher. Werke aus dieser Sammlung werden bald in einer Ausstellung in Köthen zu sehen sein.
3: In der Einheitlichen Landesbücherei Dessau wird die Landessammlung Künstlerbücher Sachsen-Anhalt verwahrt. Landessammlung Künstlerbücher heißt ja, dass wir diese Bücher nicht nur in Dessau zeigen, sondern dass die möglichst den Bewohnern des gesamten Landes

0: zugänglich gemacht werden. Das machen wir in Form von Publikationen, Webseite und so weiter, aber eben auch in Form von Ausstellungen, die in diesem Fall jetzt in Köthen im Schlossmuseum stattfindet. Das ist also ein Wunsch von uns. Es ist aber auch ein Wunsch des Geldgebers oder des Eigentümers der Sammlung. Der Eigentümer der Sammlung ist ja das Land Sachsen-Anhalt, vertreten durch das Kultusministerium. Und vom Kultusministerium wird diese Ausstellung auch finanziert. Und wir haben im Schloss Köthen einen wunderbaren Ort gefunden, um diese Ausstellung in einer Stadt im Land Sachsen-Anhalt zu präsentieren.
1: Seit 1992 gibt es die Landessammlung für Künstlerbücher in Dessau. Seit 1997 wird sie durch Ankäufe des Kultusministeriums gefördert. Mittlerweile umfasst sie schätzungsweise 700 bis 800 Werke und bietet einen einzigartigen Überblick zur Vielfalt der besonderen Bücher. In der Ausstellung in Köthen wird die Sammlung präsentiert und man erfährt mehr über Künstlerbücher im Allgemeinen.
0: Die Ausstellung wird dort in drei Ausstellungsräumen zu sehen sein, die das Museum Schloss Köthen als Sonderausstellungsräume bereithält. In einem Raum wird die unterschiedliche Form, die Künstlerbücher annehmen kann, die sozusagen die unterschiedliche Art von Materialien und so weiter, also die Unterschiede, die Verschiedenheiten werden gezeigt. In einem Raum wird der Bestand der anhaltischen Künstlerbuchsammlung des Landes Sachsen-Anhalt, die in der anhaltischen Landesbücherei vorhanden sind, vorgestellt. Und im dritten Raum wird vorgestellt, in welchen Formen Künstlerbücher erscheinen können, welche Form sie in der Geschichte hatten und aber auch, wie Künstlerbücher heute entstehen. Denn da sind zum Beispiel auch Werke zu sehen, die in Halle in der Burg Giebichenstein Kunsthochschule entstehen. Dort gibt es eine Professur für Buchkunst und die Studierenden dort stellen ihre Künstlerbücher, die jetzt gerade erst entstanden sind, auch in dieser Ausstellung vor.
1: Aber auch über die Ausstellung in Köthen hinaus hat man nun schon Ideen, was mit der Künstlerbuchsammlung des Landes geschehen soll. So will man diese dann auch in Dessau der Öffentlichkeit zugänglich machen.
0: Wir hoffen ja, dass das Palais Dietrich als das Domizil der Anhaltischen Landesbücherei Dessau in diesem Jahr baulich fertig wird und wir dann einziehen können. Aber da kann man noch kein genaues Datum nennen. Es ist also noch im Bauprozess, ja. Wenn wir aber dieses Gebäude wieder nutzen können als Anhaltische Landesbücherei, dann wird es dort einen Sonderausstellungsbereich geben, in dem wir permanent solche Künstlerbücher zeigen wollen. Und es gibt im Lesesaal einen Pultschrank, in dem erstens neu in die Sammlung aufgenommene Bücher präsentiert werden für über einen gewissen Zeitraum und in dem ein Gesamtkatalog der in der Sammlung vertretenen Künstlerbücher auch haptisch, indem wir das nämlich auf Karteikarten präsentieren, recherchierbar ist. Also das ist die Idee und das wird auch die Idee einer Künstlerin und die Künstlerin wird uns dabei auch begleiten. Eine Künstlerin, die auch mit eigenen Künstlerbüchern in der Sammlung vertreten ist.
1: Wer nun Interesse hat, sich Künstlerbücher aus der Landessammlung anzuschauen, kann das vom 12. Juni bis zum 9. August in der Ausstellung Bibliomania im Köthener Schloss tun. Geöffnet ist diese immer mittwochs bis sonntags von 11 bis 17 Uhr. Zudem werden noch verschiedene interessante Veranstaltungen im Rahmen der Sonderausstellung stattfinden.

0: Schön, dass Sie mit dabei sind und damit herzlich willkommen an diesem Donnerstag zu den RBB aktuellen Nachrichten. Pünktlich zum Start in die Sommer- und Veranstaltungssaison hatte die Touristinformation Lutherstadt Wittenberg das neue Gästejournal für die Monate Juni bis September 2026 veröffentlicht. Die kostenfreie Broschüre informiert Gäste und Einheimische über Veranstaltungen, Führungen, Ausstellungen sowie Ausflugs- und Freizeittipps in der Lutherstadt Wittenberg und der Region. Ein besonderer Schwerpunkt liegt in diesem Jahr auf dem Jubiläum 30 Jahre UNESCO-Welterbe der Luther-Gedenkstätten in Eisleben und Wittenberg. Zahlreiche Veranstaltungen und Angebote laden dazu ein, die UNESCO-Welterbestätten und die Geschichte der Reformation neu zu entdecken. Schnelles Internet gilt längst als wichtiger Standortfaktor, sowohl für Unternehmen als auch für Privathaushalte. Im Salzlandkreis wird deshalb weiter in den Ausbau des Glasfasernetzes investiert. In Staßfurt fiel Anfang Juni der symbolische Startschuss für den nächsten Ausbauabschnitt, der die Kernstadt und mehrere Ortsteile an das Gigabit-Netz anschließen soll.
1: Der Glasfaserausbau im Salzlandkreis nimmt immer weiter Fahrt auf. So fand auch am Montag, dem 1. Juni, in Staßfurt der Spatenstich zum weiteren Ausbau des Gigabit-Netzes für die Kernstadt und einige umliegende Orte statt. An der Verbesserung der Internetleitung arbeite man in Staßfurt allerdings nicht erst seit neuestem, erzählte der Bürgermeister.
2: Wir arbeiten an dem Ausbau seit den Jahren 2010, haben damals natürlich mit kleineren Volumina gestartet. Der Ausbaustand damals war 1 Mbit, da waren wir alle glücklich, dass das in die Richtung geht. Jetzt sind wir dabei, dass wir schon über das schnelle Giganetz reden und da sind wir ganz froh, dass es uns gelingt, hier in Staßfurt auszubauen. Wir erschließen 14 Ortsteile, damit sind wir schon gut durch. Wir müssen jetzt noch ein paar Nebenschauplätze gestalten, das betrifft dann Lüderburg, das betrifft Atzendorf, Förderstedt, Löbnitz, unsere Ortsteile sozusagen, die wir jetzt ausbauen, aber auch die Kernstadt im Endausbau.
1: Da sich in ländlichen Regionen der privatwirtschaftliche Ausbau durch Firmen oft nicht lohne, greifen sowohl Bund als auch Land immer wieder mit Fördermitteln unter die Arme. Laut Ministerin Hüskens sei man in Sachsen-Anhalt mittlerweile auf einem sehr guten Weg, was den Netzausbau angehe.
3: Also wir haben in den letzten Jahren enorm beschleunigt, was aus meiner Sicht vor allen Dingen an zwei Punkten hängt. Auf der einen Seite, dass wir es geschafft haben, eine ganze Reihe von Unternehmen, die in dieser Branche unterwegs sind, dafür zu begeistern, hier in Sachsen-Anhalt zu investieren. Und auf der anderen Seite an geradezu unermüdlichen Kommunalverantwortlichen, an Bürgermeistern, die sich wirklich sehr, sehr in die Verantwortung genommen haben und ihren Bürgerinnen und Bürgern immer wieder kommunizieren. Das ist eine Infrastruktur, die wir im Ort brauchen.
1: Aus einer Pressemitteilung des Landes geht hervor, dass seit 2025 rund 28 Millionen Euro an Fördergeldern für den Ausbau des Glasfasernetzes bewilligt worden seien. In Staßfurt habe man rund 5,1 Millionen Euro investiert. Laut Hüskens sei das aber notwendig.
3: Ja, wir nehmen, glaube ich, alle wahr, dass der Bedarf an Datenrate unglaublich steigt. Also nicht nur für jemanden, der gerne spielt über das Internet oder halt Fachanwendungen hat im Planungsbereich, wo ich große Grafikdaten natürlich entsprechend habe, sondern wir sehen ja überall, auch in allen anderen Anwendungen, dass die immer aufwendiger werden, auch vom Datenvolumen her. Und deshalb bin ich sicher, dass wir, um die Gebäude wirklich auch zukunftsfest zu haben, um selber zukunftsfähig zu sein, halt eben entsprechenden Gigabit-Ausbau brauchen. Der geht über Glasfaser, sodass wir dafür sorgen können, dass wir dann nicht in 5 Jahren wieder nachrüsten müssen etc. Und das ist, glaube ich, genau der Weg, der richtige ist für unser Land.
1: Der Ausbau in Staßfurt läuft also im vollen Gange. Bereits 65% der Kernstadt habe man schon vernetzt. Bis Mitte, Ende 2029 wolle man das Projekt abgeschlossen haben. Danach hätten alle Bewohner der Kernstadt und der umliegenden Orte die Möglichkeit, sich ans Glasfasernetz anschließen zu lassen.
4: Um dieselben Fehler nicht zu wiederholen, genügt oft ein Blick in die Vergangenheit. Am 22. Mai stand im Wolfener Rathaus das Gedenken im Mittelpunkt. Unter dem Titel »Zwischen Werkstor und Lagerzaun – Zwangsarbeit in Bitterfeld-Wolfen« lud die Bürgerstiftung zu einem Vortrag und Gespräch ein.
5: Also wir veranstalten heute einen Abend zum Thema Zwangslager, Zwangsarbeiter in Bitterfeld während der Nazizeit. Die Initiative kam von Herrn Schenk. Wir haben dann nach Rücksprache mit der Finkelstein-Stiftung vom Hause Bayer haben wir auch ein Budget erhalten. Und wir denken, dass es einfach wichtig ist, gerade für die Jugend, für die nächste Generation auch zu erfahren, welches Erbe Bitterfeld zu verkraften hat. Und mit dem sollten wir offen umgehen.
4: Der Vortrag von Dr. Günther Matter befasste sich vor allem mit der Zwangsarbeit in der Filmfabrik Wolfen. Bereits zu Beginn des Zweiten Weltkriegs wurden hier als Teil der IG Farben Zwangsarbeiter eingesetzt, um die Nachfrage des Krieges zu stillen. Später wurde hier ein KZ-Außenlager von Buchenwald errichtet. 425 Frauen, fast ausschließlich aus Oststaaten, lebten hier unter menschenverachtenden Umständen. Nach dem Ende des Krieges kamen viele Aufseher und hochrangige Mitglieder der IG Farben vor Gericht. Doch bereits 1951 war die letzte Haftstrafe abgesessen und ein Großteil der Arbeiter fand sich in hohen Stellen verschiedener Unternehmen ein. Die Erinnerung war fehlgeschlagen. Es wurde nicht aus der Vergangenheit gelernt.
5: Es geht dabei nicht nur um uns. Ich denke, dass gerade im Ostblock viele Menschen den Begriff Bitterfeld einfach noch damit verbinden, dass ihre Großmutter oder Urgroßmutter hier im Lager war. Und es soll auch ein Stück weit ein Zeichen sein, dass wir uns heute bewusst mit diesem Thema beschäftigen. Da geht es nicht um Schuldfragen. Wir sind daran nicht schuld. Wir können es nicht verantworten, aber wir können es thematisieren. Wir können diesen Menschen gedenken. Das wollen wir heute mit der Veranstaltung tun. Und wir hoffen auch, dass durch die Medien oder auch durch den Film, den wir machen, dass diese Information über den heutigen Abend auch in diesen Ländern vielleicht landet, wo heute noch Nachkommen dieser Frauen sind, die hier im Lager gearbeitet haben.
4: Prausner betont, wie wichtig das Gedenken für ein demokratisches Klima sei und dass man aus der Vergangenheit lernen müsse. Die eigene Geschichte nicht zu vergessen, ist enorm wichtig, um sich selbst und andere voranzubringen. Vor allem, wenn es um solch eine schreckliche Vergangenheit wie die der NS-Zeit geht.
0: Die Stadtbibliothek Wittenberg sorgt für ausgedehnten Lesespaß in den Sommerferien. Vom 26. Juni bis 21. August findet wieder der beliebte Lesesommer statt. Schüler zwischen 7 und 13 Jahren können in der Stadtbibliothek sowie der Zweigbibliothek Pisteritz und der Ortsteilbibliothek Mochau tolle Bücher ausleihen. Wer mindestens 2 Bücher liest und auf dem Bewertungsbogen die Fragen beantwortet, kann bei der großen Abschlussveranstaltung dabei sein und erhält dort ein Zertifikat über die Teilnahme. Außerdem werden unter allen Teilnehmern beim Lesesommerquiz jede Menge Preise von der Landesfachstelle für öffentliche Bibliotheken verlost. Gern nehmen die Mitarbeiterinnen der Stadtbibliothek Neuanmeldungen von Schülern entgegen. Die Anmeldung ist im Übrigen kostenlos. Für rund 30 Menschen im Landkreis Anhalt-Bitterfeld ist ein großer Lebensabschnitt zu Ende gegangen und gleichzeitig ein neuer, der begonnen hat. Nach langer Zeit konnte die feierliche Übergabe der Einbürgerungsurkunden erstmals wieder offiziell stattfinden. Für die neuen deutschen Staatsbürger bedeutet das nicht nur mehr Rechte und gesellschaftliche Teilhabe, sondern oft auch das Ende eines langen und anspruchsvollen Verfahrens.
4: Der 28. Mai war für rund 30 Personen wohl einer der schönsten Tage. Nach teils jahrelanger Wartezeit war es für sie endlich soweit. Sie haben die deutsche Staatsbürgerschaft erhalten. Dieses Ereignis muss natürlich gefeiert werden. Doch leider kam es hier zu einer 5-jährigen Pause.
6: Wir haben heute unsere 2. Einbürgerungsveranstaltung gefeiert, die über mehrere Jahre im Landkreis nicht mehr stattgefunden hat. Wir hatten jetzt vor einigen Monaten die erste Runde, heute wie gesagt im etwas größeren Rahmen die 2. Menschen, die vor vielen Jahren zum Teil ihre Anträge gestellt haben und deutsche Staatsbürger eben werden wollten.
4: Die Pause entstand einerseits durch die Corona-Pandemie und andererseits durch eine erhöhte Zahl der Eingebürgerten. Nun kann aber wieder offiziell gefeiert werden. Und das haben sich die Menschen auch verdient. Der Einbürgerungsprozess ist ein langwieriger und schwerer.
6: Zunächst kann man das gar nicht so klar definieren. Es kommt auf den Einzelfall an. Es gibt ein paar grundsätzliche Regeln, die immer bestehen. Das heißt, zum einen aktuell mindestens 5 Jahre eines Regelaufenthaltes muss man haben. Das heißt, man muss entsprechend hier sich in der Bundesrepublik zulässig aufgehalten haben mit einem Aufenthaltstitel oder noch besser die Form, der schon eine Niederlassungserlaubnis bestanden hat. Es ist so, dass man natürlich keine Straftaten haben darf, das Einkommen muss gesichert sein. Also es sind verschiedene Faktoren, die hier mit reinspielen. Das kann man also nicht alles hier in das kurze Interview packen. Das würde den Rahmen wahrscheinlich ein bisschen sprengen.
4: Trotzdem haben die jetzigen Staatsbürger diesen Weg auf sich genommen und ihn nun abgeschlossen. Damit haben sie sich nun aber auch einige zusätzliche Rechte verdient. Ganz vorne heran das Wahlrecht.
6: Ja, mit der deutschen Staatsbürgerschaft, man darf immer nicht vergessen, die ja, jetzt deutschen Staatsbürger leben zum Teil schon seit vielen Jahren hier, hatten aber gar nicht die Möglichkeit, dem Ganzen natürlich eine Stimme zu verleihen. Das heißt, sich selbst vertreten zu fühlen in unserer Demokratie, die wir ja nun mal sind. Und umso wichtiger ist es, dass eben auch diese Leute, die über viele Jahre zum Teil hier leben, die Familien gegründet haben, die berufstätig sind, teilweise in sehr bedeutenden Tätigkeiten hier bei uns sind, die für uns wirklich einen Mehrwert haben, Ärzte, Ingenieure, Softwareentwicklung, wie gesagt, im pädagogischen Bereich waren heute Leute dabei gewesen, psychologischer Bereich. Und diese Personen kriegen nun eben auch alle eine Stimme letzten Endes damit. Und für sie selber ist es eben auch der Mehrwert natürlich. Wir hatten einige Personen dabei, die in ihren Herkunftsländern tatsächlich aufgrund ihres Glaubens verfolgt wurden. Christentum ist dort eben auch heute noch eine verfolgte Religion. Glauben kann nicht frei ausgeübt werden. Hier in der Bundesrepublik haben wir Religionsfreiheit, auch das ein verankertes Grundrecht und damit ein wesentlicher Grund, um am Ende sich für die deutsche Staatsbürgerschaft zu entscheiden.
4: Nun können die neuen Staatsbürger hoffentlich ein unbeschwertes Leben führen. Auch für Pinska ist dieser Tag etwas ganz Besonderes.
6: Als Leiter einer Ordnungsbehörde kann ich ganz klar sagen, ein sehr aufregender Tag, auch für mich, auch weil es erst die zweite Veranstaltung ist. Aber es ist eben auch ein sehr, sehr schöner Tag, weil es ganz abseits der üblichen Tätigkeit liegt und man eben in strahlende Gesichter schauen kann. Menschen, die es auch verdient haben natürlich, sich das erarbeitet haben, dieses Recht. Und die auch auf diesem Wege uns etwas zurückgeben, ne, mit diesem Lächeln.
4: Wir wünschen den Anwesenden Glückwunsch zur erhaltenen Staatsbürgerschaft und dass sie weiterhin ein schönes Leben in Deutschland führen können.
0: Staatssekretär für Kultur Dr. Sebastian Putz hat am Donnerstag im Schloss Oranienbaum an der Eröffnung Dialog in Pastell teilgenommen und ein Grußwort gesprochen. Im Jahr des Bauhausjubiläums richtet die Kulturstiftung Dessau-Wörlitz den Blick auf die Verbindungen zwischen dem Gartenreich und dem Bauhaus. Ausgehend von der Umgestaltung ausgewählter Innenräume durch den Bauhauslehrer und Farbgestalter Hinnerk Schepper ab 1927 geht die Ausstellung der Frage nach, wie Schloss Oranienbaum vor rund 100 Jahren zu einem öffentlichen Ort wurde. Damit, liebe Zuschauer, sind wir am Ende unserer Donnerstagsausgabe der RBB Aktuellnachrichten. Schauen jetzt wie gewohnt auf den Wetterbericht und auf die Meldungen aus Dessau-Roßlau. Am Freitag ab 18 Uhr gibt es dann wieder aktuelle Meldungen aus der Redaktion. Bis dahin, haben Sie eine schöne Zeit, machen Sie es gut und auf Wiedersehen.

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2: Morgen erwartet uns freundliches Wetter mit Temperaturen um 22 Grad. Bei bis zu 13 Sonnenstunden wechseln sich Sonne und Wolken ab. Regen ist vereinzelt zu erwarten. Ein leichter Westen

Südwind sorgt für angenehme Bedingungen. Auch am Wochenende bleiben die Temperaturen auf einem ähnlichen Niveau. Es bleibt trocken bei weiterhin wechselnder Bewölkung und freundlichen Abschnitten. Ideal für Aktivitäten im Freien.

0: Das Waldersee Classics begeistert seit 3 Jahren Oldtimer-Enthusiasten aus der ganzen Region. Bei der Auflage im vergangenen Jahr konnten die Veranstalter zahlreiche klassische Fahrzeuge sowie Besucher begrüßen.
1: Ich sag mal, wir haben klein angefangen. Es hat sich jährlich eigentlich gesteigert gehabt, bis letztes Jahr wirklich schon wirklich das meiste an Fahrzeugen auch da war. Und wir hoffen und blicken natürlich weiterhin drauf, dass immer mehr Fahrzeuge kommen, auch mehr Besucher definitiv, um dass wir einfach ein schönes Wochenende bzw. einen schönen Tag haben und den gemeinsam mit den Oldtimern verbringen können halt.
0: Am 6. Juni ist es nun wieder soweit und das Waldersee Classics geht in die 4. Runde. Was den Veranstaltungsort betrifft, gibt es in diesem Jahr eine Änderung.
1: Neu ist erstmal wieder ein neues Gelände auf jeden Fall, dies Jahr beim Abo-Sportplatz in Dessau. Ja, wir haben uns einfach nochmal neu orientiert, weil wir uns dachten, mal noch was Neues auszuprobieren, ist eventuell nicht schlecht. Dementsprechend haben wir mit unserem Allzeitkollegen Mario Fese gesprochen gehabt, der dort der Pächter des Abus Sportgeländes ist. Und der meinte zu uns, klar, gerne Jungs, kommt vorbei, machen wir auch mal hier. Und demzufolge haben wir gesagt, gut, alles klar, machen wir es dieses Jahr dort. Und freuen uns natürlich auch mit Mario dort auch wieder zusammenzuarbeiten. Ich sag mal, der neue Platz ist in den Sachen oder in der Hinsicht besser, dass wir mehr Publikumsverkehr haben, definitiv, als hier hinten im alten Gelände. Dort ist, wie gesagt, direkt die Umgehungsstraße, wo auch der Andrang, denke ich mal, mehr ist, um das auch wahrzunehmen und auch dabei zu sein, denke ich. Deshalb haben wir entschieden, gut, wir machen es dort und hoffen und denken, dass es dort auch sehr guten Andrang finden wird.
0: Egal ob Auto, Motorrad oder Moped. Alle sind beim Waldersee Classics gerne gesehen. Eine vorherige Anmeldung ist nicht nötig. Einfach vorbeikommen und Spaß haben, lautet die Devise. Alle Oldtimer-Fahrzeuge, die die Veranstaltung besuchen, erhalten zudem wieder einen exklusiven Waldersee Classics-Sticker. Die Vorfreude beim Mitveranstalter Lennart Schneider ist riesig und er freut sich auf ein tolles Event.
1: Zahlreiche Klassiker erwarten wir. Hauptsache so wie letztes Jahr, das würde uns sehr freuen. Letztes Jahr war natürlich sehr viel los, auch sehr viel Andrang. Ansonsten haben wir auch dieses Jahr wieder einen Eiswagen stehen. Hüpfebogen für die Kinder haben wir auch dafür gesorgt, dass die Kinder auch bespaßt werden können. Und ansonsten auch dieses Jahr sammeln wir wieder kleine Spenden zusammen. Diesmal geht es aber ans Tierheim, weil wir uns dachten, eine gemeinnützige Organisation ist was Schönes. Deswegen die Tiere, dadurch, dass wir auch viel mit Tieren auch so privat zu tun haben, dachten wir uns, das ist vielleicht eine gute Adresse, um dort das Geld hinzuspenden.
0: Schon im Vorhinein hatte man sich das Tierheim angeschaut und war begeistert von der tollen Arbeit, die dort geleistet wird. Der Besuch beim Waldersee Classics lohnt sich also nicht nur für die Oldtimer, sondern man tut nebenbei auch noch etwas Gutes für die Vierbeiner. Neben Eiswagen und Hüpfburg wird es auf dem Abus Sportplatz dann auch wieder einen Bierwagen sowie eine Gulaschkanone geben. Vorbeischauen lohnt sich definitiv. Am 6. Juni startet das Highlight für Fans von klassischen Fahrzeugen ab 9 Uhr.
2: Dessau-Roßlau war schon Anfang Juni in WM-Stimmung. Doch dabei ging es nicht um die Fußball-Weltmeisterschaft, sondern um ein ganz besonderes Turnier vor der eigenen Haustür. Die Mini-Fußball-WM der Grundschulen im Paul-Greifzu-Stadion. Bereits zum 37. Mal wurde die traditionsreiche Veranstaltung von Anhalt Sport ausgetragen und verwandelte das Stadion am 2. Juni in eine große Fußballbühne für die jüngsten Kicker der Region. Angefangen hat alles vor 37 Jahren, damals ebenfalls zur Fußball-Weltmeisterschaft.
3: Ja, also es ist die 37. Auflage der Fußball-Mini-WM in Dessau. Wahnsinn, wenn man das so sieht, seit 37 Jahren, seit 1990. Bei der Fußball-Weltmeisterschaft, damals ins Leben gerufen und jetzt im 37. Jahr. Und man sieht es ja im Hintergrund, also

0: Es ist sensationell, es ist einfach nur herrlich, es ist einfach nur schön.
1: Auf 8 vorbereiteten Rasenfeldern kämpften die Nachwuchsteams mit viel Einsatz um Tore, Punkte und den begehrten Titel. In diesem Jahr gleich in 2 Turnieren gleichzeitig, auf beiden Seiten des Stadions. Über 50 Mannschaften aus der Bauerstadt und darüber hinaus kämpften mit viel Leidenschaft, Teamgeist und Ehrgeiz um die begehrten Pokale.
0: Es sind 14 Schulen, dieses Jahr 4 auswärtige Schulen dabei, aus Wolfen, aus Köthen, aus Rösa und aus Lindau, glaube ich. Also ringsherum hat das schon, ist das schon, wird das schon wahrgenommen und mit sage und schreibe 54 Mannschaften heute auf 8 Rasenplätzen. Hier im Hintergrund im Hauptstadion die Klassen 3 und 4, draußen die 1. und 2. Klasse mit über 550 Kindern. Also eines der größten Nachwuchsfußballturniere hier in der Region. Und also da können alle Beteiligten sehr stolz drauf sein. Wir sind sehr dankbar, dass die Schulen ihren Schülern und Schülerinnen das ermöglichen, hier teilzunehmen mit den vielen Mannschaften. Also wir wissen das ja, wir arbeiten ja sehr eng mit den Sportlehrern, mit den Direktoren, mit den Schulsozialarbeitern, haben wir da sehr eng Kontakt, nicht nur da, mit dem Supersprinter und mit anderen Wettbewerben. Und wir freuen uns, sind dankbar, dass das in den Schulen so toll umgesetzt wird und die Kinder heiß gemacht werden und darauf vorbereitet werden. Heute sind auch viele Eltern mit da, begleiten die Kinder. Also ist für alle ein Riesenevent.
1: Für einen fairen Ablauf sorgten engagierte Nachwuchsschiedsrichter aus den Dessauer Gymnasien. Auch die Sicherheit war jederzeit gewährleistet. Das Deutsche Rote Kreuz begleitete die Veranstaltung während des gesamten Turniertages. Auch die Sparkasse und viele weitere Unterstützer leisteten einen wichtigen Beitrag zur erfolgreichen Durchführung des Events.
0: Das ist unser Anspruch als Anhalt Sport e.V., den wir uns aber selber geben. Das gibt uns keinen Auftrag. Nein, wir wollen das, wünschen das und tun auch sehr, sehr viel dafür, um solche sportlichen Highlights für die Kinder zu ermöglichen. Wir brauchen dafür natürlich viele Partner. Und wie man es vielleicht auch im Hintergrund sieht, die Sparkasse ist dankenswerterweise als ein wichtiger Partner jetzt bei dieser Veranstaltung mit dabei und EasyLearn auch speziell bei der Veranstaltung und all unsere anderen Partner unterstützen auch diese wichtige Nachwuchsförderung, weil je mehr schöne und traditionelle und gut organisierte Wettbewerbe und Turniere für Kinder und Jugendliche angeboten werden, umso größer ist die Chance, die Kinder auch für den Sport dauerhaft zu begeistern.
1: Bei dem Wettbewerb der 1. und 2. Klasse belegten die Kinder der Grundschule an der Heide den 3. Platz. Bei den 3. und 4. Klassen erreichte den 3. Platz die Grundschule Tempelhofer Straße. In der Gruppe der 1. und 2. Klassen ging der 2. Platz an die Grundschule Wolfen. Bei den 3. und 4. Klassen belegte die Grundschule am Akazienwäldchen den 2. Rang. Den 1. Platz sicherten sich beide Mannschaften der Evangelischen Grundschule Köthen und gingen damit als Gesamtsieger aus dem Turnier hervor. Mit spannenden Spielen, vielen Toren und jeder Menge Begeisterung sorgten die jungen Fußballer auch in der Sommerausgabe der Mini-WM der Grundschulen für echtes WM-Feeling. Ganz ohne weite Reise in die USA, Mexiko und Kanada.
2: Eine ganz besondere Form des Buches ist das sogenannte Künstlerbuch. Hierbei handelt es sich um ein von einem Künstler erstelltes Werk in Buchform. Künstlerbücher sind sehr vielseitig und können aus unterschiedlichsten Materialien bestehen, sowie zahlreiche verschiedene Formen annehmen. Die Lesbarkeit des Inhalts ist dabei oft nur nebensächlich. Seit Beginn des 20. Jahrhunderts entstehen immer mehr derartige Kunstwerke. Auch Sachsen-Anhalt hat eine eigene Landessammlung für Künstlerbücher. Werke aus dieser Sammlung werden bald in einer Ausstellung in Köthen zu sehen sein.
3: In der Einheitlichen Landesbücherei Dessau wird die Landessammlung Künstlerbücher Sachsen-Anhalt verwahrt. Landessammlung Künstlerbücher heißt ja, dass wir diese Bücher nicht nur in Dessau zeigen, sondern dass die möglichst den Bewohnern des gesamten Landes zugänglich gemacht werden. Das machen wir in Form von Publikationen, Webseite und so weiter, aber eben auch in Form von Ausstellungen, die in diesem Fall jetzt in Köthen im Schlossmuseum stattfindet. Das ist also ein Wunsch von uns. Es ist aber auch ein Wunsch des Geldgebers oder des Eigentümers der Sammlung. Der Eigentümer der Sammlung ist ja das Land Sachsen-Anhalt, vertreten durch das Kultusministerium. Und vom Kultusministerium wird diese Ausstellung auch finanziert. Und wir haben im Schloss Köthen einen wunderbaren Ort gefunden, um diese Ausstellung in einer Stadt im Land Sachsen-Anhalt zu präsentieren.
2: Seit 1992 gibt es die Landessammlung für Künstlerbücher in Dessau. Seit 1997 wird sie durch Ankäufe des Kultusministeriums gefördert. Mittlerweile umfasst sie schätzungsweise 700 bis 800 Werke und bietet einen einzigartigen Überblick zur Vielfalt der besonderen Bücher. In der Ausstellung in Köthen wird die Sammlung präsentiert und man erfährt mehr über Künstlerbücher im Allgemeinen.
3: Die Ausstellung wird dort in drei Ausstellungsräumen zu sehen sein, die das Museum Schloss Köthen als Sonderausstellungsräume bereithält. In einem Raum wird die unterschiedliche Form, die Künstlerbücher annehmen kann, die unterschiedliche Art von Materialien und so weiter, also die Unterschiede, die Verschiedenheiten werden gezeigt. In einem Raum wird der Bestand der anhaltischen der Künstlerbuchsammlung des Landes Sachsen-Anhalt, die in der anhaltischen Landesbücherei vorhanden sind, vorgestellt. Und im dritten Raum wird vorgestellt, in welchen Formen Künstlerbücher erscheinen können, welche Form sie in der Geschichte hatten und aber auch, wie Künstlerbücher heute entstehen. Denn da sind zum Beispiel auch Werke zu sehen, die in Halle in der Burg Giebichenstein Kunsthochschule entstehen. Dort gibt es eine Professur für Buchkunst und die Studierenden dort stellen ihre Künstlerbücher, die jetzt gerade erst entstanden sind, auch in dieser Ausstellung vor.
2: Aber auch über die Ausstellung in Köthen hinaus hat man nun schon Ideen, was mit der Künstlerbuchsammlung des Landes geschehen soll. So will man diese dann auch in Dessau der Öffentlichkeit zugänglich machen.
3: Wir hoffen ja, dass das Palais Dietrich als das Domizil der Anhaltischen Landesbücherei Dessau in diesem Jahr baulich fertig wird und wir dann einziehen können. Aber da kann man noch kein genaues Datum nennen. Es ist also noch im Bauprozess, ja. Wenn wir aber dieses Gebäude wieder nutzen können als Anhaltische Landesbücherei, dann wird es dort einen Sonderausstellungsbereich geben, in dem wir permanent solche Künstlerbücher zeigen wollen. Und es gibt im Lesesaal einen Pultschrank, in dem erstens neu in die Sammlung aufgenommene Bücher präsentiert werden für über einen gewissen Zeitraum und in dem ein Gesamtkatalog der in der Sammlung vertretenen Künstlerbücher auch haptisch, indem wir das nämlich auf Karteikarten präsentieren, recherchierbar ist. Also das ist die Idee und das wird auch die Idee einer Künstlerin und die Künstlerin wird uns dabei auch begleiten. Eine Künstlerin, die auch mit eigenen Künstlerbüchern in der Sammlung vertreten ist.
2: Wer nun Interesse hat, sich Künstlerbücher aus der Landessammlung anzuschauen, kann das vom 12. Juni bis zum 9. August in der Ausstellung Bibliomania im Köthener Schloss tun. Geöffnet ist diese immer mittwochs bis sonntags von 11 bis 17 Uhr. Zudem werden noch verschiedene interessante Veranstaltungen im Rahmen der Sonderausstellung stattfinden.

0: Start in die Sommer- und Veranstaltungssaison hatte die Touristinformation Lutherstadt-Wittenberg, das neue Gästejournal für die Monate Juni bis September 2026, veröffentlicht. Die kostenfreie Broschüre informiert Gäste und Einheimische über Veranstaltungen, Führungen, Ausstellungen sowie Ausflugs- und Freizeittipps in der Lutherstadt Wittenberg und der Region. Ein besonderer Schwerpunkt liegt in diesem Jahr auf dem Jubiläum 30 Jahre UNESCO-Welterbe der Luther-Gedenkstätten in Eisleben und Wittenberg. Zahlreiche Veranstaltungen und Angebote laden dazu ein, die UNESCO-Welterbestätten und die Geschichte der Reformation neu zu entdecken. Schnelles Internet gilt längst als wichtiger Standortfaktor, sowohl für Unternehmen als auch für Privathaushalte. Im Salzlandkreis wird deshalb weiter in den Ausbau des Glasfasernetzes investiert. In Staßfurt fiel Anfang Juni der symbolische Startschuss für den nächsten Ausbauabschnitt, der die Kernstadt und mehrere Ortsteile an das Gigabit-Netz anschließen soll.
1: Der Glasfaserausbau im Salzlandkreis nimmt immer weiter Fahrt auf. So fand auch am Montag, dem 1. Juni, in Staßfurt der Spatenstich zum weiteren Ausbau des Gigabit-Netzes für die Kernstadt und einige umliegende Orte statt. An der Verbesserung der Internetleitungen arbeite man in Staßfurt allerdings nicht erst seit neuestem, erzählte der Bürgermeister.
2: Wir arbeiten an dem Ausbau seit den Jahren 2010. Haben damals natürlich mit kleineren Volumina gestartet. Der Ausbaustand damals war 1 Mbit. Da waren wir alle glücklich, dass das in die Richtung geht. Jetzt sind wir dabei, dass wir über das schnelle Giganetz reden. Und da sind wir ganz froh, dass es uns gelingt, hier in Staßfurt auszubauen. Wir erschließen 14 Ortsteile. Damit sind wir schon gut durch. Wir müssen jetzt noch ein paar Nebenschauplätze gestalten. Das betrifft dann Döderburg, das betrifft Atzendorf, Förderstedt, Löbnitz. Unsere Ortsteile sozusagen, die wir jetzt ausbauen, aber auch die Kernstadt im Endausbau.
1: Da sich in ländlichen Regionen der privatwirtschaftliche Ausbau durch Firmen oft nicht lohne, greifen sowohl Bund als auch Land immer wieder mit Fördermitteln unter die Arme. Laut Ministerin Hüskens sei man in Sachsen-Anhalt mittlerweile auf einem sehr guten Weg, was den Netzausbau angehe.
3: Also wir haben in den letzten Jahren enorm beschleunigt, was aus meiner Sicht vor allen Dingen an zwei Punkten hängt. Auf der einen Seite, dass wir es geschafft haben, eine ganze Reihe von Unternehmen, die in dieser Branche unterwegs sind, dafür zu begeistern, hier in Sachsen-Anhalt zu investieren. Und auf der anderen Seite an geradezu unermüdlichen Kommunalverantwortlichen, an Bürgermeistern, die sich wirklich sehr, sehr in die Verantwortung genommen haben und ihren Bürgerinnen und Bürgern immer wieder kommunizieren. Das ist eine Infrastruktur, die wir im Ort brauchen.
1: Aus einer Pressemitteilung des Landes geht hervor, dass seit 2025 rund 28 Millionen Euro an Fördergeldern für den Ausbau des Glasfasernetzes bewilligt worden seien. In Staßfurt habe man rund 5,1 Millionen Euro investiert. Laut Hüskens sei das aber notwendig.
3: Ja, wir nehmen, glaube ich, alle wahr, dass der Bedarf an Datenrate unglaublich steigt. Also nicht nur für jemanden, der gerne spielt über das Internet oder halt Fachanwendungen hat im Planungsbereich, wo ich große Grafikdaten natürlich entsprechend habe, sondern wir sehen ja überall, auch in allen anderen Anwendungen, dass die immer aufwendiger werden, auch vom Datenvolumen her. Und deshalb bin ich sicher, dass wir, um die Gebäude wirklich auch zukunftsfest zu haben, um selber zukunftsfähig zu sein, halt eben entsprechenden Gigabit-Ausbau brauchen. Der geht über Glasfaser, sodass wir dafür sorgen können, dass wir dann nicht in 5 Jahren wieder nachrüsten müssen etc. Und das ist, glaube ich, genau der Weg, der richtige ist für unser Land.
1: Der Ausbau in Staßfurt läuft also im vollen Gange. Bereits 65% der Kernstadt habe man schon vernetzt. Bis Mitte, Ende 2029 wolle man das Projekt abgeschlossen haben. Danach hätten alle Bewohner der Kernstadt und der umliegenden Orte die Möglichkeit, sich ans Glasfasernetz anschließen zu lassen.
4: Um dieselben Fehler nicht zu wiederholen, genügt oft ein Blick in die Vergangenheit. Am 22. Mai stand im Wolfener Rathaus das Gedenken im Mittelpunkt. Unter dem Titel »Zwischen Werkstor und Lagerzaun – Zwangsarbeit in Bitterfeld-Wolfen« lud die Bürgerstiftung zu einem Vortrag und Gespräch ein.
5: Also wir veranstalten heute einen Abend zum Thema Zwangslager, Zwangsarbeiter in Bitterfeld während der Nazizeit. Die Initiative kam von Herrn Schenk. Wir haben dann nach Rücksprache mit der Finkelstein-Stiftung vom Hause Bayer haben wir auch ein Budget erhalten. Und wir denken, dass es einfach wichtig ist, gerade für die Jugend, für die nächste Generation auch zu erfahren,

0: welches Erbe Bitterfeld zu verkraften hat, und mit dem sollten wir offen umgehen.
1: Der Vortrag von Dr. Günther Matter befasste sich vor allem mit der Zwangsarbeit in der Filmfabrik Wolfen. Bereits zu Beginn des Zweiten Weltkriegs wurden hier als Teil der IG Farben Zwangsarbeiter eingesetzt, um die Nachfrage des Krieges zu stillen. Später wurde hier ein KZ-Außenlager von Buchenwald errichtet. 425 Frauen, fast ausschließlich aus Oststaaten, lebten hier unter menschenverachtenden Umständen. Nach dem Ende des Krieges kamen viele Aufseher und hochrangige Mitglieder der IG Farben vor Gericht. Doch bereits 1951 war die letzte Haftstrafe abgesessen und ein Großteil der Arbeiter fand sich in hohen Stellen verschiedener Unternehmen ein. Die Erinnerung war fehlgeschlagen. Es wurde nicht aus der Vergangenheit gelernt.
0: Es geht dabei nicht nur um uns. Ich denke, dass gerade im Ostblock viele Menschen den Begriff Bitterfeld einfach noch damit verbinden, dass ihre Großmutter oder Urgroßmutter hier im Lager war. Und es soll auch ein Stück weit ein Zeichen sein, dass wir uns heute bewusst mit diesem Thema beschäftigen. Da geht es nicht um Schuldfragen. Wir sind daran nicht schuld. Wir können es nicht verantworten, aber wir können es thematisieren. Wir können diesen Menschen gedenken. Das wollen wir heute mit der Veranstaltung tun. Und wir hoffen auch, dass durch die Medien oder auch durch den Film, den wir machen, dass diese Information über den heutigen Abend auch in diesen Ländern vielleicht landet, wo heute noch Nachkommen dieser Frauen sind, die hier im Lager gearbeitet haben.
1: Prausner betont, wie wichtig das Gedenken für ein demokratisches Klima sei und dass man aus der Vergangenheit lernen müsse. Die eigene Geschichte nicht zu vergessen, ist enorm wichtig, um sich selbst und andere voranzubringen. Vor allem, wenn es um solch eine schreckliche Vergangenheit wie die der NS-Zeit geht.
2: Die Stadtbibliothek Wittenberg sorgt für ausgedehnten Lesespaß in den Sommerferien. Vom 26. Juni bis 21. August findet wieder der beliebte Lesesommer statt. Schüler zwischen 7 und 13 Jahren können in der Stadtbibliothek sowie der Zweigbibliothek Pisteritz und der Ortsteilbibliothek Mochau tolle Bücher ausleihen. Wer mindestens 2 Bücher liest und auf dem Bewertungsbogen die Fragen beantwortet, kann bei der großen Abschlussveranstaltung dabei sein und erhält dort ein Zertifikat über die Teilnahme. Außerdem werden unter allen Teilnehmern beim Lesesommerquiz jede Menge Preise von der Landesfachstelle für öffentliche Bibliotheken verlost. Gern nehmen die Mitarbeiterinnen der Stadtbibliothek Neuanmeldungen von Schülern entgegen. Die Anmeldung ist im Übrigen kostenlos. Für rund 30 Menschen im Landkreis Anhalt-Bitterfeld ist ein großer Lebensabschnitt zu Ende gegangen und gleichzeitig ein neuer, der begonnen hat. Nach langer Zeit konnte die feierliche Übergabe der Einbürgerungsurkunden erstmals wieder offiziell stattfinden. Für die neuen deutschen Staatsbürger bedeutet das nicht nur mehr Rechte und gesellschaftliche Teilhabe, sondern oft auch das Ende eines langen und anspruchsvollen Verfahrens.
1: Der 28. Mai war für rund 30 Personen wohl einer der schönsten Tage. Nach teils jahrelanger Wartezeit war es für sie endlich soweit. Sie haben die deutsche Staatsbürgerschaft erhalten. Dieses Ereignis muss natürlich gefeiert werden. Doch leider kam es hier zu einer 5-jährigen Pause.
3: Wir haben heute unsere 2. Einbürgerungsveranstaltung gefeiert, die über mehrere Jahre im Landkreis nicht mehr stattgefunden hat. Wir hatten jetzt vor einigen Monaten die erste Runde. Heute, wie gesagt, im etwas größeren Rahmen die 2. Menschen, die vor vielen Jahren zum Teil ihre Anträge gestellt haben und deutsche Staatsbürger eben werden wollten.
1: Die Pause entstand einerseits durch die Corona-Pandemie und andererseits durch eine erhöhte Zahl der Eingebürgerten. Nun kann aber wieder offiziell gefeiert werden. Und das haben sich die Menschen auch verdient. Der Einbürgerungsprozess ist ein langwieriger und schwerer.
3: Zunächst kann man das gar nicht so klar definieren. Es kommt auf den Einzelfall an. Es gibt ein paar grundsätzliche Regeln, die immer bestehen. Das heißt, zum einen aktuell mindestens 5 Jahre eines Regelaufenthaltes muss man haben. Das heißt, man muss entsprechend sich in der Bundesrepublik zulässig aufgehalten haben mit einem Aufenthaltstitel oder noch besser die Form, der schon eine Niederlassungserlaubnis bestanden hat. Es ist so, dass man natürlich keine Straftaten haben darf, das Einkommen muss gesichert sein. Also es sind verschiedene Faktoren, die hier mit reinspielen. Das kann man also nicht alles hier in das kurze Interview packen. Das würde den Rahmen wahrscheinlich ein bisschen sprengen.
1: Trotzdem haben die jetzigen Staatsbürger diesen Weg auf sich genommen und ihn nun abgeschlossen. Damit haben sie sich nun aber auch einige zusätzliche

0: Rechte verdient. Ganz vorne heran das Wahlrecht.
1: Ja, mit der deutschen Staatsbürgerschaft, man darf immer nicht vergessen, die ja, jetzt deutschen Staatsbürger leben zum Teil schon seit vielen Jahren hier, hatten aber gar nicht die Möglichkeit, dem Ganzen natürlich eine Stimme zu verleihen. Das heißt, sich selbst vertreten zu fühlen in unserer Demokratie, die wir ja nun mal sind. Und umso wichtiger ist es, dass eben auch diese Leute, die über viele Jahre zum Teil hier leben, die Familien gegründet haben, die berufstätig sind, teilweise in sehr bedeutenden Tätigkeiten hier bei uns sind, die für uns wirklich einen Mehrwert haben, Ärzte, Ingenieure, Softwareentwicklung, wie gesagt, im pädagogischen Bereich waren heute Leute dabei gewesen, psychologischer Bereich. Und diese Personen kriegen nun eben auch alle eine Stimme letzten Endes damit. Und für sie selber ist es eben auch der Mehrwert natürlich. Wir hatten einige Personen dabei, die in ihren Herkunftsländern tatsächlich aufgrund ihres Glaubens verfolgt wurden. Christentum ist dort eben auch heute noch eine verfolgte Religion. Glauben kann nicht frei ausgeübt werden. Hier in der Bundesrepublik haben wir Religionsfreiheit, auch das ein verankertes Grundrecht und damit ein wesentlicher Grund, um am Ende sich für die deutsche Staatsbürgerschaft zu entscheiden.
0: Nun können die neuen Staatsbürger hoffentlich ein unbeschwertes Leben führen. Auch für Pinsker ist dieser Tag etwas ganz Besonderes.
1: Als Leiter einer Ordnungsbehörde kann ich ganz klar sagen, ein sehr aufregender Tag, auch für mich, weil es erst die zweite Veranstaltung ist. Aber es ist eben auch ein sehr, sehr schöner Tag, weil es ganz abseits der üblichen Tätigkeit liegt und man eben in strahlende Gesichter schauen kann. Menschen, die es auch verdient haben natürlich, sich das erarbeitet haben, dieses Recht. Und die auch auf diesem Wege uns etwas zurückgeben, ne, mit diesem Lächeln.
0: Wir wünschen den Anwesenden Glückwunsch zur erhaltenen Staatsbürgerschaft und dass sie weiterhin ein schönes Leben in Deutschland führen können.
2: Staatssekretär für Kultur Dr. Sebastian Putz hat am Donnerstag im Schloss Oranienbaum an der Eröffnung Dialog in Pastell teilgenommen und ein Grußwort gesprochen. Im Jahr des Bauhausjubiläums richtet die Kulturstiftung Dessau-Wörlitz den Blick auf die Verbindungen zwischen dem Gartenreich und dem Bauhaus. Ausgehend von der Umgestaltung ausgewählter Innenräume durch den Bauhauslehrer und Farbgestalter Hinnerk Schepa ab 1927 geht die Ausstellung der Frage nach, wie Schloss Oranienbaum vor rund 100 Jahren zu einem öffentlichen Ort wurde. Damit, liebe Zuschauer, sind wir am Ende unserer Donnerstagsausgabe der RBB Aktuellen Nachrichten. Schauen jetzt wie gewohnt auf den Wetterbericht und auf die Meldungen aus Dessau-Roßlau. Am Freitag ab 18 Uhr gibt es dann wieder aktuelle Meldungen aus der Redaktion. Bis dahin haben Sie eine schöne Zeit, machen Sie es gut und auf Wiedersehen.

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2: Morgen erwartet uns freundliches Wetter mit Temperaturen um 22 Grad. Bei bis zu 13 Sonnenstunden wechseln sich Sonne und Wolken ab. Regen ist vereinzelt zu erwarten. Ein leichter West

0: Bei der Auflage im vergangenen Jahr konnten die Veranstalter zahlreiche klassische Fahrzeuge sowie Besucher begrüßen.
1: Ich sag mal, wir haben klein angefangen. Es hat sich jährlich eigentlich gesteigert gehabt, bis letztes Jahr wirklich schon wirklich das meiste an Fahrzeugen auch da war. Und wir hoffen und blicken natürlich weiterhin drauf, dass immer mehr Fahrzeuge kommen, auch mehr Besucher definitiv, um dass wir einfach ein schönes Wochenende bzw. einen schönen Tag haben und den gemeinsam mit den Oldtimern verbringen können halt.
0: Am 6. Juni ist es nun wieder soweit und das Waldersee Classics geht in die vierte Runde. Was den Veranstaltungsort betrifft, gibt es in diesem Jahr eine Änderung.
1: Neu ist erstmal wieder ein neues Gelände auf jeden Fall, dies Jahr beim Abo-Sportplatz in Dessau. Ja, wir haben uns einfach nochmal neu orientiert, weil wir uns dachten, mal noch was Neues auszuprobieren, ist eventuell nicht schlecht. Dementsprechend haben wir mit unserem Allzeitkollegen Mario Fese gesprochen gehabt, der dort der Pächter des Abus Sportgeländes ist. Und der meinte zu uns, klar, gerne Jungs, kommt vorbei, machen wir auch mal hier. Und demzufolge haben wir gesagt, gut, alles klar, machen wir es dieses Jahr dort. Und freuen uns natürlich auch mit Mario dort auch wieder zusammenzuarbeiten. Ich sag mal, der neue Platz ist in den Sachen oder in der Hinsicht besser, dass wir mehr Publikumsverkehr haben, definitiv, als hier hinten im alten Gelände. Dort ist, wie gesagt, direkt die Umgehungsstraße, wo auch der Andrang, denke ich mal, mehr ist, um das auch zu wahrzunehmen und auch dabei zu sein, denke ich. Deshalb haben wir entschieden, gut, wir machen es dort und hoffen und denken, dass es dort auch sehr guten Andrang finden wird.
0: Egal ob Auto, Motorrad oder Moped. Alle sind beim Waldersee Classics gerne gesehen. Eine vorherige Anmeldung ist nicht nötig. Einfach vorbeikommen und Spaß haben, lautet die Devise. Alle Oldtimer-Fahrzeuge, die die Veranstaltung besuchen, erhalten zudem wieder einen exklusiven Waldersee Classics-Sticker. Die Vorfreude beim Mitveranstalter Lennart Schneider ist riesig und er freut sich auf ein tolles Event.
1: Zahlreiche Klassiker erwarten wir. Hauptsache so wie letztes Jahr, das würde uns sehr freuen. Letztes Jahr war natürlich sehr viel los, auch sehr viel Andrang. Ansonsten haben wir auch dieses Jahr wieder einen Eiswagen stehen. Hüpfebogen für die Kinder haben wir auch dafür gesorgt, dass die Kinder auch bespaßt werden können. Und ansonsten auch dieses Jahr sammeln wir wieder kleine Spenden zusammen. Diesmal geht es aber ans Tierheim, weil wir uns dachten, eine gemeinnützige Organisation ist was Schönes. Deswegen die Tiere, dadurch, dass wir auch viel mit Tieren auch so privat zu tun haben, dachten wir uns, das ist vielleicht eine gute Adresse, um dort das Geld hinzuspenden.
0: Schon im Vorhinein hatte man sich das Tierheim angeschaut und war begeistert von der tollen Arbeit, die dort geleistet wird. Der Besuch beim Waldersee Classics lohnt sich also nicht nur für die Oldtimer, sondern man tut nebenbei auch noch etwas Gutes für die Vierbeiner. Neben Eiswagen und Hüpfburg wird es auf dem Abus Sportplatz dann auch wieder einen Bierwagen sowie eine Gulaschkanone geben. Vorbeischauen lohnt sich definitiv. Am 6. Juni startet das Highlight für Fans von klassischen Fahrzeugen ab 9 Uhr.
2: Dessau-Roßlau war schon Anfang Juni in WM-Stimmung. Doch dabei ging es nicht um die Fußball-Weltmeisterschaft, sondern um ein ganz besonderes Turnier vor der eigenen Haustür. Die Mini-Fußball-WM der Grundschulen im Paul-Greifzu-Stadion. Bereits zum 37. Mal wurde die traditionsreiche Veranstaltung von Anhalt Sport ausgetragen und verwandelte das Stadion am 2. Juni in eine große Fußballbühne für die jüngsten Kicker der Region. Angefangen hat alles vor 37 Jahren, damals ebenfalls zur Fußball-Weltmeisterschaft.
3: Ja, also es ist die 37. Auflage der Fußball-Mini-WM in Dessau. Wahnsinn, wenn man das so sieht, seit 37 Jahren, seit 1990 bei der Fußball-Weltmeisterschaft. Damals ins Leben gerufen und jetzt im 37. Jahr. Und man sieht es ja im Hintergrund, also es ist sensationell, es ist einfach nur herrlich, es ist einfach nur schön.
2: Auf 8 vorbereiteten Rasenfeldern kämpften die Nachwuchsteams mit viel Einsatz um Tore, Punkte und den begehrten Titel. In diesem Jahr gleich in 2 Turnieren gleichzeitig, auf beiden Seiten des Stadions. Über 50 Mannschaften aus der Bauerstadt und darüber hinaus kämpften mit viel Leidenschaft, Teamgeist und Ehrgeiz um die begehrten Pokale.
3: Es sind 14 Schulen, dieses Jahr 4 auswärtige Schulen dabei, aus Wolfen, aus Köthen, aus Rösa und aus Lindau, glaube ich. Also ringsherum.

0: Wird es schon wahrgenommen und mit sage und schreibe 54 Mannschaften heute auf 8 Rasenplätzen. Hier im Hintergrund im Hauptstadion die Klassen 3 und 4, draußen die 1. und 2. Klasse mit über 550 Kindern. Also eines der größten Nachwuchsfußballturniere hier in der Region. Und also da können alle Beteiligten sehr stolz darauf sein. Wir sind sehr dankbar, dass die Schulen ihren Schülern und Schülerinnen das ermöglichen, hier teilzunehmen mit den vielen Mannschaften. Also wir wissen das ja, wir arbeiten ja sehr eng mit den Sportlehrern, mit den Direktoren, mit den Schulsozialarbeitern, haben wir da sehr engen Kontakt, nicht nur da, mit dem Supersprinter und mit anderen Wettbewerben. Und wir freuen uns, sind dankbar, dass das in den Schulen so toll umgesetzt wird und die Kinder heiß gemacht werden und darauf vorbereitet werden. Heute sind auch viele Eltern mit da, begleiten die Kinder. Also ist für alle ein Riesenevent.
1: Für einen fairen Ablauf sorgten engagierte Nachwuchsschiedsrichter aus den Dessauer Gymnasien. Auch die Sicherheit war jederzeit gewährleistet. Das Deutsche Rote Kreuz begleitete die Veranstaltung während des gesamten Turniertages. Auch die Sparkasse und viele weitere Unterstützer leisteten einen wichtigen Beitrag zur erfolgreichen Durchführung des Events.
0: Das ist unser Anspruch als Anhalt Sport e.V., den wir uns aber selber geben. Das gibt uns keinen Auftrag. Nein, wir wollen das, wünschen das und tun auch sehr, sehr viel dafür, um solche sportlichen Highlights für die Kinder zu ermöglichen. Wir brauchen dafür natürlich viele Partner. Und wie man es vielleicht auch im Hintergrund sieht, die Sparkasse ist dankenswerterweise als ein wichtiger Partner jetzt bei dieser Veranstaltung mit dabei. Und EasyLearn auch speziell bei der Veranstaltung und all unsere anderen Partner unterstützen auch diese wichtige Nachwuchsförderung, weil je mehr schöne und traditionelle und gut organisierte Wettbewerbe und Turniere für Kinder und Jugendliche angeboten werden, umso größer ist die Chance, die Kinder auch für den Sport dauerhaft zu begeistern.
1: Bei dem Wettbewerb der 1. und 2. Klasse belegten die Kinder der Grundschule an der Heide den 3. Platz. Bei den 3. und 4. Klassen erreichte den 3. Platz die Grundschule Tempelhofer Straße. In der Gruppe der 1. und 2. Klassen ging der 2. Platz an die Grundschule Wolfen. Bei den 3. und 4. Klassen belegte die Grundschule am Akazienwäldchen den 2. Rang. Den 1. Platz sicherten sich beide Mannschaften der evangelischen Grundschule Köthen und gingen damit als Gesamtsieger aus dem Turnier hervor. Mit spannenden Spielen, vielen Toren und jeder Menge Begeisterung sorgten die jungen Fußballer auch in der Sommerausgabe der Mini-WM der Grundschulen für echtes WM-Feeling, ganz ohne weite Reise in die USA, Mexiko und Kanada.
2: Eine ganz besondere Form des Buches ist das sogenannte Künstlerbuch. Hierbei handelt es sich um ein von einem Künstler erstelltes Werk in Buchform. Künstlerbücher sind sehr vielseitig und können aus unterschiedlichsten Materialien bestehen, sowie zahlreiche verschiedene Formen annehmen. Die Lesbarkeit des Inhalts ist dabei oft nur nebensächlich. Seit Beginn des 20. Jahrhunderts entstehen immer mehr derartige Kunstwerke. Auch Sachsen-Anhalt hat eine eigene Landessammlung für Künstlerbücher. Werke aus dieser Sammlung werden bald in einer Ausstellung in Köthen zu sehen sein.
3: In der Einheitlichen Landesbücherei Dessau wird die Landessammlung Künstlerbücher Sachsen-Anhalt verwahrt. Landessammlung Künstlerbücher heißt ja, dass wir diese Bücher nicht nur in Dessau zeigen, sondern dass die möglichst den Bewohnern des gesamten Landes zugänglich gemacht werden. Das machen wir in Form von Publikationen, Webseite und so weiter, aber eben auch in Form von Ausstellungen, die in diesem Fall jetzt in Köthen im Schlossmuseum stattfindet. Das ist also ein Wunsch von uns. Es ist aber auch ein Wunsch des Geldgebers oder des Eigentümers der Sammlung. Der Eigentümer der Sammlung ist ja das Land Sachsen-Anhalt, vertreten durch das Kultusministerium. Und vom Kultusministerium wird diese Ausstellung auch finanziert. Und wir haben im Schloss Köthen einen wunderbaren Ort gefunden, um diese Ausstellung in einer Stadt

0: im Land Sachsen-Anhalt zu präsentieren.
1: Seit 1992 gibt es die Landessammlung für Künstlerbücher in Dessau. Seit 1997 wird sie durch Ankäufe des Kultusministeriums gefördert. Mittlerweile umfasst sie schätzungsweise 700 bis 800 Werke und bietet einen einzigartigen Überblick zur Vielfalt der besonderen Bücher. In der Ausstellung in Köthen wird die Sammlung präsentiert und man erfährt mehr über Künstlerbücher im Allgemeinen.
0: Die Ausstellung wird dort in drei Ausstellungsräumen zu sehen sein, die das Museum Schloss Köthen als Sonderausstellungsräume bereithält. In einem Raum wird die unterschiedliche Form, die Künstlerbücher annehmen kann, die sozusagen die unterschiedliche Art von Materialien und so weiter, also die Unterschiede, die Verschiedenheiten werden gezeigt. In einem Raum wird der Bestand der anhaltischen Künstlerbuchsammlung des Landes Sachsen-Anhalt, die in der anhaltischen Landesbücherei vorhanden sind, vorgestellt. Und im dritten Raum wird vorgestellt, in welchen Formen Künstlerbücher erscheinen können, welche Form sie in der Geschichte hatten und aber auch, wie Künstlerbücher heute entstehen. Denn da sind zum Beispiel auch Werke zu sehen, die in Halle in der Burg Giebichenstein Kunsthochschule entstehen. Dort gibt es eine Professur für Buchkunst und die Studierenden dort stellen ihre Künstlerbücher, die jetzt gerade erst entstanden sind, auch in dieser Ausstellung vor.
1: Aber auch über die Ausstellung in Köthen hinaus hat man nun schon Ideen, was mit der Künstlerbuchsammlung des Landes geschehen soll. So will man diese dann auch in Dessau der Öffentlichkeit zugänglich machen.
0: Wir hoffen ja, dass das Palais Dietrich als das Domizil der anhaltischen Landesbücherei Dessau in diesem Jahr baulich fertig wird und wir dann einziehen können. Aber da kann man noch kein genaues Datum nennen. Das ist also noch im Bauprozess ja. Wenn wir aber dieses Gebäude wieder nutzen können als anhaltische Landesbücherei, dann wird es dort einen Sonderausstellungsbereich geben, in dem wir permanent solche Künstlerbücher zeigen wollen. Und es gibt im Lesesaal einen Pultschrank, in dem erstens neu in die Sammlung aufgenommene Bücher präsentiert werden für über einen gewissen Zeitraum und in dem ein Gesamtkatalog der in der Sammlung vertretenen Künstlerbücher auch haptisch, indem wir das nämlich auf Karteikarten präsentieren, recherchierbar ist. Also das ist die Idee und das wird auch die Idee einer Künstlerin und die Künstlerin wird uns dabei auch begleiten. Eine Künstlerin, die auch mit eigenen Künstlerbüchern in der Sammlung vertreten ist.
1: Wer nun Interesse hat, sich Künstlerbücher aus der Landessammlung anzuschauen, kann das vom 12. Juni bis zum 9. August in der Ausstellung Bibliomania im Köthener Schloss tun. Geöffnet ist diese immer mittwochs bis sonntags von 11 bis 17 Uhr. Zudem werden noch verschiedene interessante Veranstaltungen im Rahmen der Sonderausstellung stattfinden.

0: Schön, dass Sie mit dabei sind und damit herzlich willkommen an diesem Donnerstag zu den RBB aktuellen Nachrichten. Pünktlich zum Start in die Sommer- und Veranstaltungssaison hatte die Touristinformation Lutherstadt-Wittenberg das neue Gästejournal für die Monate Juni bis September 2026 veröffentlicht. Die kostenfreie Broschüre informiert Gäste und Einheimische über Veranstaltungen, Führungen, Ausstellungen sowie Ausflugs- und Freizeittipps in der Lutherstadt Wittenberg und der Region. Ein besonderer Schwerpunkt liegt in diesem Jahr auf dem Jubiläum 30 Jahre UNESCO-Welterbe der Luther-Gedenkstätten in Eisleben und Wittenberg. Zahlreiche Veranstaltungen und Angebote laden dazu ein, die UNESCO-Welterbestätten und die Geschichte der Reformation neu zu entdecken. Schnelles Internet gilt längst als wichtiger Standortfaktor, sowohl für Unternehmen als auch für Privathaushalte. Im Salzlandkreis wird deshalb weiter in den Ausbau des Glasfasernetzes investiert. In Staßfurt fiel Anfang Juni der symbolische Startschuss für den nächsten Ausbauabschnitt, der die Kernstadt und mehrere Ortsteile an das Gigabit-Netz anschließen soll.
1: Der Glasfaserausbau im Salzlandkreis nimmt immer weiter Fahrt auf. So fand auch am Montag, dem 1. Juni, in Staßfurt der Spatenstich zum weiteren Ausbau des Gigabit-Netzes für die Kernstadt und einige umliegende Orte statt. An der Verbesserung der Internetleitungen arbeite man in Staßfurt allerdings nicht erst seit neuestem, erzählte der Bürgermeister.
2: Wir arbeiten an dem Ausbau seit den Jahren 2010. Haben damals natürlich mit kleineren Volumina gestartet. Der Ausbaustand damals war 1 Mbit. Da waren wir alle glücklich, dass das in die Richtung geht. Jetzt sind wir dabei, dass wir schon über das schnelle Giganetz reden. Und da sind wir ganz froh, dass es uns gelingt, hier in Staßfurt auszubauen. Wir erschließen 14 Ortsteile. Damit sind wir schon gut durch. Wir müssen jetzt noch ein paar Nebenschauplätze gestalten. Das betrifft dann Dürerburg, das betrifft Atzendorf, Förderstedt, Löbnitz. Unsere Ortsteile sozusagen, die wir jetzt ausbauen, aber auch die Kernstadt im Endausbau.
1: Da sich in ländlichen Regionen der privatwirtschaftliche Ausbau durch Firmen oft nicht lohne, greifen sowohl Bund als auch Land immer wieder mit Fördermitteln unter die Arme. Laut Ministerin Hüskens sei man in Sachsen-Anhalt mittlerweile auf einem sehr guten Weg, was den Netzausbau angehe.
3: Also wir haben in den letzten Jahren enorm beschleunigt, was aus meiner Sicht vor allen Dingen an zwei Punkten hängt. Auf der einen Seite, dass wir es geschafft haben, eine ganze Reihe von Unternehmen, die in dieser Branche unterwegs sind, dafür zu begeistern, hier in Sachsen-Anhalt zu investieren. Und auf der anderen Seite an geradezu unermüdlichen Kommunalverantwortlichen, an Bürgermeistern, die sich wirklich sehr, sehr in die Verantwortung genommen haben und ihren Bürgerinnen und Bürgern immer wieder kommunizieren. Das ist eine Infrastruktur, die wir im Ort brauchen.
1: Aus einer Pressemitteilung des Landes geht hervor, dass seit 2025 rund 28 Millionen Euro an Fördergeldern für den Ausbau des Glasfasernetzes bewilligt worden seien. In Staßfurt habe man rund 5,1 Millionen Euro investiert. Laut Hüskens sei das aber notwendig.
3: Ja, wir nehmen, glaube ich, alle wahr, dass der Bedarf an Datenrate unglaublich steigt. Also nicht nur für jemanden, der gerne spielt über das Internet oder halt Fachanwendungen hat im Planungsbereich, wo ich große Grafikdaten natürlich entsprechend habe, sondern wir sehen ja überall, auch in allen anderen Anwendungen, dass die immer aufwendiger werden, auch vom Datenvolumen her. Und deshalb bin ich sicher, dass wir, um die Gebäude wirklich auch zukunftsfest zu haben, um selber zukunftsfähig zu sein, halt eben entsprechenden Gigabit-Ausbau brauchen. Der geht über Glasfaser, sodass wir dafür sorgen können, dass wir dann nicht in 5 Jahren wieder nachrüsten müssen etc. Und das ist, glaube ich, genau der Weg, der richtige ist für unser Land.
1: Der Ausbau in Staßfurt läuft also im vollen Gange. Bereits 65% der Kernstadt habe man schon vernetzt. Bis Mitte, Ende 2029 wolle man das Projekt abgeschlossen haben. Danach hätten alle Bewohner der Kernstadt und der umliegenden Orte die Möglichkeit, sich ans Glasfasernetz anschließen zu lassen.
4: Um dieselben Fehler nicht zu wiederholen, genügt oft ein Blick in die Vergangenheit. Am 22. Mai stand im Wolfener Rathaus das Gedenken im Mittelpunkt. Unter dem Titel »Zwischen Werkstor und Lagerzaun – Zwangsarbeit in Bitterfeld-Wolfen« lud die Bürgerstiftung zu einem Vortrag und Gespräch ein.
5: Also wir veranstalten heute einen Abend zum Thema Zwangslager, Zwangsarbeiter in Bitterfeld während der Nazizeit. Die Initiative kam von Herrn Schenk. Wir haben dann nach Rücksprache mit der Finkelstein-Stiftung vom Hause Bayer haben wir auch ein Budget erhalten und wir denken, dass es einfach wichtig ist, gerade für die Jugend, für die nächste Generation auch zu erfahren, welches Erbe Bitterfeld zu verkraften hat, und mit dem sollten wir offen umgehen.
4: Der Vortrag von Dr. Günther Matter befasste sich vor allem mit der Zwangsarbeit in der Filmfabrik Wolfen. Bereits zu Beginn des Zweiten Weltkriegs wurden hier als Teil der IG Farben Zwangsarbeiter eingesetzt, um die Nachfrage des Krieges zu stillen. Später wurde hier ein KZ-Außenlager von Buchenwald errichtet. 425 Frauen, fast ausschließlich aus Oststaaten, lebten hier unter menschenverachtenden Umständen. Nach dem Ende des Krieges kamen viele Aufseher und hochrangige Mitglieder der IG Farben vor Gericht. Doch bereits 1951 war die letzte Haftstrafe abgesessen und ein

0: Ein Großteil der Arbeiter fand sich in hohen Stellen verschiedener Unternehmen ein. Die Erinnerung war fehlgeschlagen. Es wurde nicht aus der Vergangenheit gelernt.
1: Es geht dabei nicht nur um uns. Ich denke, dass gerade im Ostblock viele Menschen den Begriff Bitterfeld einfach noch damit verbinden, dass ihre Großmutter oder Urgroßmutter hier im Lager war. Und es soll auch ein Stück weit ein Zeichen sein, dass wir uns heute bewusst mit diesem Thema beschäftigen. Da geht es nicht um Schuldfragen. Wir sind daran nicht schuld. Wir können es nicht verantworten, aber wir können es thematisieren. Wir können diesen Menschen gedenken. Das wollen wir heute mit der Veranstaltung tun. Und wir hoffen auch, dass durch die Medien oder auch durch den Film, den wir machen, dass diese Information über den heutigen Abend auch in diesen Ländern vielleicht landet, wo heute noch Nachkommen dieser Frauen sind, die hier im Lager gearbeitet haben.
0: Prausner betont, wie wichtig das Gedenken für ein demokratisches Klima sei und dass man aus der Vergangenheit lernen müsse. Die eigene Geschichte nicht zu vergessen, ist enorm wichtig, um sich selbst und andere voranzubringen. Vor allem, wenn es um solch eine schreckliche Vergangenheit wie die der NS-Zeit geht.
2: Die Stadtbibliothek Wittenberg sorgt für ausgedehnten Lesespaß in den Sommerferien. Vom 26. Juni bis 21. August findet wieder der beliebte Lesesommer statt. Schüler zwischen 7 und 13 Jahren können in der Stadtbibliothek sowie der Zweigbibliothek Pisteritz und der Ortsteilbibliothek Mochau tolle Bücher ausleihen. Wer mindestens 2 Bücher liest und auf dem Bewertungsbogen die Fragen beantwortet, kann bei der großen Abschlussveranstaltung dabei sein und erhält dort ein Zertifikat über die Teilnahme. Außerdem werden unter allen Teilnehmern beim Lesesommerquiz jede Menge Preise von der Landesfachstelle für öffentliche Bibliotheken verlost. Gern nehmen die Mitarbeiterinnen der Stadtbibliothek Neuanmeldungen von Schülern entgegen. Die Anmeldung ist im Übrigen kostenlos. Für rund 30 Menschen im Landkreis Anhalt-Bitterfeld ist ein großer Lebensabschnitt zu Ende gegangen und gleichzeitig ein neuer, der begonnen hat. Nach langer Zeit konnte die feierliche Übergabe der Einbürgerungsurkunden erstmals wieder offiziell stattfinden. Für die neuen deutschen Staatsbürger bedeutet das nicht nur mehr Rechte und gesellschaftliche Teilhabe, sondern oft auch das Ende eines langen und anspruchsvollen Verfahrens.
0: Der 28. Mai war für rund 30 Personen wohl einer der schönsten Tage. Nach teils jahrelanger Wartezeit war es für sie endlich soweit. Sie haben die deutsche Staatsbürgerschaft erhalten. Dieses Ereignis muss natürlich gefeiert werden. Doch leider kam es hier zu einer 5-jährigen Pause.
3: Wir haben heute unsere 2. Einbürgerungsveranstaltung gefeiert, die über mehrere Jahre im Landkreis nicht mehr stattgefunden hat. Wir hatten jetzt vor einigen Monaten die erste Runde. Heute, wie gesagt, im etwas größeren Rahmen die 2. Menschen, die vor vielen Jahren zum Teil ihre Anträge gestellt haben und deutsche Staatsbürger eben werden wollten.
0: Die Pause entstand einerseits durch die Corona-Pandemie und andererseits durch eine erhöhte Zahl der Eingebürgerten. Nun kann aber wieder offiziell gefeiert werden. Und das haben sich die Menschen auch verdient. Der Einbürgerungsprozess ist ein langwieriger und schwerer.
3: Zunächst kann man das gar nicht so klar definieren. Es kommt auf den Einzelfall an. Es gibt ein paar grundsätzliche Regeln, die immer bestehen. Das heißt, zum einen aktuell mindestens 5 Jahre eines Regelaufenthaltes muss man haben. Das heißt, man muss entsprechend sich in der Bundesrepublik zulässig aufgehalten haben mit einem Aufenthaltstitel oder noch besser die Form, die schon eine Niederlassungserlaubnis bestanden hat. Es ist so, dass man natürlich keine Straftaten haben darf, das Einkommen muss gesichert sein. Also es sind verschiedene Faktoren, die hier mit reinspielen. Das kann man also nicht alles hier in das kurze Interview packen. Das würde den Rahmen wahrscheinlich ein bisschen sprengen.
0: Trotzdem haben die jetzigen Staatsbürger diesen Weg auf sich genommen und ihn nun abgeschlossen. Damit haben sie sich nun aber auch einige zusätzliche Rechte verdient. Ganz vorne heran das Wahlrecht.
3: Naja, mit der deutschen Staatsbürgerschaft, man darf immer nicht vergessen, die jetzt deutschen Staatsbürger leben zum Teil schon seit vielen Jahren hier, hatten aber gar nicht die Möglichkeit, dem Ganzen natürlich eine Stimme zu verleihen. Das heißt, sich selbst vertreten zu fühlen in unserer Demokratie, die wir ja nun mal sind. Und umso wichtiger ist es, dass eben auch diese Leute, die über viele Jahre zum Teil hier leben, die Familien gegründet haben, die berufstätig sind, teilweise in sehr bedeutenden Tätigkeiten hier bei uns sind, die für uns wirklich einen Mehrwert haben, Ärzte, Ingenieure, Softwareentwicklung, wie gesagt, im pädagogischen Bereich waren heute dabei gewesen, psychologischer Bereich. Und diese Personen kriegen nun eben auch alle eine Stimme letzten Endes damit. Und für sie selber ist es eben auch der Mehrwert natürlich. Wir hatten einige Personen dabei, die in ihren Herkunftsländern tatsächlich aufgrund ihres Glaubens verfolgt wurden. Christentum ist dort eben auch heute noch eine verfolgte Religion. Glauben kann nicht frei ausgeübt werden. Hier in der Bundesrepublik haben wir Religionsfreiheit, auch das ein verankertes Grundrecht und damit ein wesentlicher Grund, um am Ende sich für die deutsche Staatsbürgerschaft zu entscheiden.
0: Nun können die neuen Staatsbürger hoffentlich ein unbeschwertes Leben führen. Auch für Pinska ist dieser Tag etwas ganz Besonderes.
3: Als Leiter einer Ordnungsbehörde kann ich ganz klar sagen, ein sehr aufregender Tag, auch für mich, auch weil es erst die zweite Veranstaltung ist. Aber es ist eben auch ein sehr, sehr schöner Tag, weil es ganz abseits der üblichen Tätigkeit liegt und man eben in strahlende Gesichter schauen kann. Menschen, die es auch verdient haben natürlich, sich das erarbeitet haben, dieses Recht. Und die auch auf diesem Wege uns etwas zurückgeben, ne, mit diesem Lächeln.
0: Wir wünschen den Anwesenden Glückwunsch zur erhaltenen Staatsbürgerschaft und dass sie weiterhin ein schönes Leben in Deutschland führen können.
2: Staatssekretär für Kultur Dr. Sebastian Putz hat am Donnerstag im Schloss Oranienbaum an der Eröffnung Dialog in Pastell teilgenommen und ein Grußwort gesprochen. Im Jahr des Bauhausjubiläums richtet die Kulturstiftung Dessau-Wörlitz den Blick auf die Verbindungen zwischen dem Gartenreich und dem Bauhaus. Ausgehend von der Umgestaltung ausgewählter Innenräume durch den Bauhauslehrer und Farbgestalter Hinnerk Schepper ab 1927 geht die Ausstellung der Frage nach, wie Schloss Oranienbaum vor rund 100 Jahren zu einem öffentlichen Ort wurde. Damit, liebe Zuschauer, sind wir am Ende unserer Donnerstagsausgabe der RBB Aktuellnachrichten. Schauen jetzt wie gewohnt auf den Wetterbericht und auf die Meldungen aus Dessau-Roßlau. Am Freitag ab 18 Uhr gibt es dann wieder aktuelle Meldungen aus der Redaktion. Bis dahin haben Sie eine schöne Zeit, machen Sie es gut und auf Wiedersehen.

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2: Morgen erwartet uns freundliches Wetter mit Temperaturen um 22 Grad. Bei bis zu 13 Sonnenstunden wechseln sich Sonne und Wolken ab. Regen ist vereinzelt zu erwarten. Ein leichter Westwind sorgt für angenehme Bedingungen. Auch am Wochenende bleiben die Temperaturen auf einem ähnlichen Niveau. Es bleibt trocken bei weiterhin wechselnder Bewölkung und freundlichen Abschnitten. Ideal für Aktivitäten im Freien.

0: Das Waldersee Classics begeistert seit 3 Jahren Oldtimer-Enthusiasten aus der ganzen Region. Bei der Auflage im vergangenen Jahr konnten die Veranstalter zahlreiche klassische Fahrzeuge sowie Besucher begrüßen.
1: Ich sag mal, wir haben klein angefangen. Es hat sich jährlich eigentlich gesteigert gehabt, bis letztes Jahr wirklich schon wirklich das meiste an Fahrzeugen auch da war. Und wir hoffen und blicken natürlich weiterhin darauf, dass immer mehr Fahrzeuge kommen, auch mehr Besucher definitiv, um dass wir einfach ein schönes Wochenende bzw. einen schönen Tag haben und den gemeinsam mit den Oldtimern verbringen können halt.
0: Am 6. Juni ist es nun wieder soweit und das Waldersee Classics geht in die 4. Runde. Was den Veranstaltungsort betrifft, gibt es in diesem Jahr eine Änderung.
1: Neu ist erstmal wieder ein neues Gelände auf jeden Fall, dies Jahr beim Abo-Sportplatz in Dessau. Ja, wir haben uns einfach nochmal neu orientiert, weil wir uns dachten, mal noch was Neues auszuprobieren, ist eventuell nicht schlecht. Dementsprechend haben wir mit unserem Allzeitkollegen Mario Fese gesprochen gehabt, der dort der Pächter des Abus Sportgeländes ist. Und der meinte zu uns, klar, gerne Jungs, kommt vorbei, machen wir auch mal hier. Und demzufolge haben wir gesagt, gut, alles klar, machen wir es dieses Jahr dort. Und freuen uns natürlich auch mit Mario dort auch wieder zusammenzuarbeiten. Ich sag mal, der neue Platz ist in den Sachen oder in der Hinsicht besser, dass wir mehr Publikumsverkehr haben, definitiv, als hier hinten im alten Gelände. Dort ist, wie gesagt, direkt die Umgehungsstraße, wo auch der Andrang, denke ich mal, mehr ist, um das auch zu wahrzunehmen und auch dabei zu sein, denke ich. Deshalb haben wir entschieden, gut, wir machen es dort und hoffen und denken, dass es dort auch sehr guten Andrang finden wird.
0: Egal ob Auto, Motorrad oder Moped. Alle sind beim Waldersee Classics gerne gesehen. Eine vorherige Anmeldung ist nicht nötig. Einfach vorbeikommen und Spaß haben, lautet die Devise. Alle Oldtimer-Fahrzeuge, die die Veranstaltung besuchen, erhalten zudem wieder einen exklusiven Waldersee Classics-Sticker. Die Vorfreude beim Mitveranstalter Lennart Schneider ist riesig und er freut sich auf ein tolles Event.
1: Zahlreiche Klassiker erwarten wir. Hauptsache so wie letztes Jahr, das würde uns sehr freuen. Letztes Jahr war natürlich sehr viel los, auch sehr viel Andrang. Ansonsten haben wir auch dieses Jahr wieder einen Eiswagen stehen. Hüpfebogen für die Kinder haben wir auch dafür gesorgt, dass die Kinder auch bespaßt werden können. Und ansonsten auch dieses Jahr sammeln wir wieder kleine Spenden zusammen. Diesmal geht es aber ans Tierheim, weil wir uns dachten, eine gemeinnützige Organisation ist was Schönes. Deswegen die Tiere, dadurch, dass wir auch viel mit Tieren auch so privat zu tun haben, dachten wir uns, das ist vielleicht eine gute Adresse, um dort das Geld hinzuspenden.
0: Schon im Vorhinein hatte man sich das Tierheim angeschaut und war begeistert von der tollen Arbeit, die dort geleistet wird. Der Besuch beim Waldersee Classics lohnt sich also nicht nur für die Oldtimer, sondern man tut nebenbei auch noch etwas Gutes für die Vierbeiner. Neben Eiswagen und Hüpfburg wird es auf dem Abus Sportplatz dann auch wieder einen Bierwagen sowie eine Gulaschkanone geben. Vorbeischauen lohnt sich definitiv. Am 6. Juni startet das Highlight für Fans von klassischen Fahrzeugen ab 9 Uhr.
2: Dessau-Roßlau war schon Anfang Juni in WM-Stimmung. Doch dabei ging es nicht um die Fußball-Weltmeisterschaft, sondern um ein ganz besonderes Turnier vor der eigenen Haustür. Die Mini-Fußball-WM der Grundschulen im Paul-Greifzu-Stadion. Bereits zum 37. Mal wurde die traditionsreiche Veranstaltung von Anhalt Sport ausgetragen und verwandelte das Stadion am 2. Juni in eine große Fußballbühne für die jüngsten Kicker der Region. Angefangen hat alles vor 37 Jahren, damals ebenfalls zur Fußball-Weltmeisterschaft.
3: Ja, also es ist die 37. Auflage der Fußball-Mini-WM in Dessau. Wahnsinn, wenn man das so sieht, seit 37 Jahren, seit 1990 bei der Fußball-Weltmeisterschaft. Damals ins Leben gerufen und jetzt im 37. Jahr. Und man sieht es ja im Hintergrund, also es ist sensationell, es ist einfach nur herrlich, es ist einfach nur schön.
2: Auf 8 vorbereiteten Rasenfeldern kämpften die Nachwuchsteams mit viel Einsatz um Tore, Punkte und den begehrten Titel. In diesem Jahr gleich in 2 Turnieren gleichzeitig, auf beiden Seiten des Stadions. Über 50 Mannschaften aus der Bauerstadt und darüber hinaus kämpften mit viel Leidenschaft, Teamgeist und Ehrgeiz um die begehrten Pokale.
3: Es sind 14 Schulen, dieses Jahr 4 auswärtige Schulen dabei, aus Wolfen, aus Köthen, aus Rösa und aus Lindau, glaube ich. Also ringsherum hat das schon, ist das schon, wird das schon wahrgenommen und mit sage und schreibe 54 Mannschaften heute auf 8 Rasenplätzen. Hier im Hintergrund im Hauptstadion die Klassen 3 und 4, draußen die 1. und 2. Klasse mit über 550 Kindern. Also eines der größten Nachwuchsfußballturniere hier in der Region. Und also da können alle Beteiligten sehr stolz drauf sein. Wir sind sehr dankbar, dass die Schulen ihren Schülern und Schülerinnen das ermöglichen, hier teilzunehmen mit den vielen Mannschaften. Also wir wissen das ja, wir arbeiten ja sehr eng mit den Sportlehrern, mit den Direktoren, mit den Schulsozialarbeitern, haben wir da sehr eng Kontakt, nicht nur da, mit dem Supersprinter und mit anderen Wettbewerben. Und wir freuen uns, sind dankbar, dass das in den Schulen so toll umgesetzt wird und die Kinder heiß gemacht werden und darauf vorbereitet werden. Heute sind auch viele Eltern mit da, begleiten die Kinder. Also ist für alle ein Riesenevent.
2: Für einen fairen Ablauf sorgten engagierte Nachwuchsschiedsrichter aus den Dessauer Gymnasien. Auch die Sicherheit war jederzeit gewährleistet. Das Deutsche Rote Kreuz begleitete die Veranstaltung während des gesamten Turniertages. Auch die Sparkasse und viele weitere Unterstützer leisteten einen wichtigen Beitrag zur erfolgreichen Durchführung des Events.
3: Das ist unser Anspruch als Anhalt Sport e.V., den wir uns aber selber geben. Das gibt uns keinen Auftrag. Nein, wir wollen das, wünschen das und tun auch sehr, sehr viel dafür, um solche sportlichen Highlights für die Kinder zu ermöglichen. Wir brauchen dafür natürlich viele Partner. Und wie man es vielleicht auch im Hintergrund sieht, die Sparkasse ist dankenswerterweise als ein wichtiger Partner jetzt bei dieser Veranstaltung mit dabei und EasyLearn auch speziell bei der Veranstaltung und all unsere anderen Partner unterstützen auch diese wichtige Nachwuchsförderung, weil je mehr schöne und traditionelle und gut organisierte Wettbewerbe und Turniere für Kinder und Jugendliche angeboten werden, umso größer ist die Chance, die Kinder auch für den Sport dauerhaft zu begeistern.
2: Bei dem Wettbewerb der 1. und 2. Klasse belegten die Kinder der Grundschule an der Heide den 3. Platz. Bei den 3. und 4. Klassen erreichte den 3. Platz die Grundschule Tempelhofer Straße. In der Gruppe der 1. und 2. Klassen ging der 2. Platz an die Grundschule Wolfen. Bei den 3. und 4. Klassen belegte die Grundschule am Akazienwäldchen den 2. Rang. Den 1. Platz sicherten sich beide Mannschaften der Evangelischen Grundschule Köthen und gingen damit als Gesamtsieger aus dem Turnier hervor. Mit spannenden Spielen, vielen Toren und jeder Menge Begeisterung sorgten die jungen Fußballer auch in der Sommerausgabe der Mini-WM der Grundschulen für echtes WM-Feeling, ganz ohne weite Reise in die USA, Mexiko und Kanada.
0: Eine ganz besondere Form des Buches ist das sogenannte Künstlerbuch. Hierbei handelt es sich um ein von einem Künstler erstelltes Werk in Buchform. Künstlerbücher sind sehr vielseitig und können aus unterschiedlichsten Materialien bestehen, sowie zahlreiche verschiedene Formen annehmen. Die Lesbarkeit des Inhalts ist dabei oft nur nebensächlich. Seit Beginn des 20. Jahrhunderts entstehen immer mehr derartige Kunstwerke. Auch Sachsen-Anhalt hat eine eigene Landessammlung für Künstlerbücher. Werke aus dieser Sammlung werden bald in einer Ausstellung in Köthen zu sehen sein.
4: In der Einheitlichen Landesbücherei Dessau wird die Landessammlung Künstlerbücher Sachsen-Anhalt verwahrt. Landessammlung Künstlerbücher heißt ja, dass wir diese Bücher nicht nur in Dessau zeigen, sondern dass die möglichst den Bewohnern des gesamten Landes zugänglich gemacht werden. Das machen wir in Form von Publikationen, Webseite und so weiter, aber eben auch in Form von Ausstellungen, die in diesem Fall jetzt in Köthen im Schlossmuseum stattfindet. Das ist also ein Wunsch von uns. Es ist aber auch ein Wunsch des Geldgebers oder des Eigentümers der Sammlung. Der Eigentümer der Sammlung ist das Land Sachsen-Anhalt, vertreten durch das Kultusministerium. Und vom Kultusministerium wird diese Ausstellung auch finanziert. Und wir haben im Schloss Köthen einen wunderbaren Ort gefunden, um diese Ausstellung in einer Stadt

0: im Land Sachsen-Anhalt zu präsentieren.
1: Seit 1992 gibt es die Landessammlung für Künstlerbücher in Dessau. Seit 1997 wird sie durch Ankäufe des Kultusministeriums gefördert. Mittlerweile umfasst sie schätzungsweise 700 bis 800 Werke und bietet einen einzigartigen Überblick zur Vielfalt der besonderen Bücher. In der Ausstellung in Köthen wird die Sammlung präsentiert und man erfährt mehr über Künstlerbücher im Allgemeinen.
0: Die Ausstellung wird dort in drei Ausstellungsräumen zu sehen sein, die das Museum Schloss Köthen als Sonderausstellungsräume bereithält. In einem Raum wird die unterschiedliche Form, die Künstlerbücher annehmen kann, die sozusagen die unterschiedliche Art von Materialien und so weiter, also die Unterschiede, die Verschiedenheiten werden gezeigt. In einem Raum wird der Bestand der anhaltischen Künstlerbuchsammlung des Landes Sachsen-Anhalt, die in der anhaltischen Landesbücherei vorhanden sind, vorgestellt. Und im dritten Raum wird vorgestellt, in welchen Formen Künstlerbücher erscheinen können, welche Form sie in der Geschichte hatten und aber auch, wie Künstlerbücher heute entstehen. Denn da sind zum Beispiel auch Werke zu sehen, die in Halle in der Burg Giebichenstein Kunsthochschule entstehen. Dort gibt es eine Professur für Buchkunst und die Studierenden dort stellen ihre Künstlerbücher, die jetzt gerade erst entstanden sind, auch in dieser Ausstellung vor.
1: Aber auch über die Ausstellung in Köthen hinaus hat man nun schon Ideen, was mit der Künstlerbuchsammlung des Landes geschehen soll. So will man diese dann auch in Dessau der Öffentlichkeit zugänglich machen.
0: Wir hoffen ja, dass das Palais Dietrich als das Domizil der anhaltischen Landesbücherei Dessau in diesem Jahr baulich fertig wird und wir dann einziehen können. Aber da kann man noch kein genaues Datum nennen. Das ist also noch im Bauprozess ja. Wenn wir aber dieses Gebäude wieder nutzen können als anhaltische Landesbücherei, dann wird es dort einen Sonderausstellungsbereich geben, in dem wir permanent solche Künstlerbücher zeigen wollen. Und es gibt im Lesesaal einen Pultschrank, in dem erstens neu in die Sammlung aufgenommene Bücher präsentiert werden für über einen gewissen Zeitraum und in dem ein Gesamtkatalog der in der Sammlung vertretenen Künstlerbücher auch haptisch, indem wir das nämlich auf Karteikarten präsentieren, recherchierbar ist. Also das ist die Idee und das wird auch die Idee einer Künstlerin und die Künstlerin wird uns dabei auch begleiten. Eine Künstlerin, die auch mit eigenen Künstlerbüchern in der Sammlung vertreten ist.
1: Wer nun Interesse hat, sich Künstlerbücher aus der Landessammlung anzuschauen, kann das vom 12. Juni bis zum 9. August in der Ausstellung Bibliomania im Köthener Schloss tun. Geöffnet ist diese immer mittwochs bis sonntags von 11 bis 17 Uhr. Zudem werden noch verschiedene interessante Veranstaltungen im Rahmen der Sonderausstellung stattfinden.

0: Schön, dass Sie mit dabei sind und damit herzlich willkommen an diesem Donnerstag zu den RBB Aktuellen Nachrichten. Pünktlich zum Start in die Sommer- und Veranstaltungssaison hatte die Touristinformation Lutherstadt Wittenberg das neue Gästejournal für die Monate Juni bis September 2026 veröffentlicht. Die kostenfreie Broschüre informiert Gäste und Einheimische über Veranstaltungen, Führungen, Ausstellungen sowie Ausflugs- und Freizeittipps in der Lutherstadt Wittenberg und der Region. Ein besonderer Schwerpunkt liegt in diesem Jahr auf dem Jubiläum 30 Jahre UNESCO-Welterbe der Luther-Gedenkstätten in Eisleben und Wittenberg. Zahlreiche Veranstaltungen und Angebote laden dazu ein, die UNESCO-Welterbestätten und die Geschichte der Reformation neu zu entdecken. Schnelles Internet gilt längst als wichtiger Standortfaktor, sowohl für Unternehmen als auch für Privathaushalte. Im Salzlandkreis wird deshalb weiter in den Ausbau des Glasfasernetzes investiert. In Staßfurt fiel Anfang Juni der symbolische Startschuss für den nächsten Ausbauabschnitt, der die Kernstadt und mehrere Ortsteile an das Gigabit-Netz anschließen soll.
1: Der Glasfaserausbau im Salzlandkreis nimmt immer weiter Fahrt auf. So fand auch am Montag, dem 1. Juni, in Staßfurt der Spatenstich zum weiteren Ausbau des Gigabit-Netzes für die Kernstadt und einige umliegende Orte statt. An der Verbesserung der Internetleitungen arbeite man in Staßfurt allerdings nicht erst seit neuestem, erzählte der Bürgermeister.
2: Wir arbeiten an dem Ausbau seit den Jahren 2010, haben damals natürlich mit kleineren Volumina gestartet. Der Ausbaustand damals war 1 Mbit, da waren wir alle glücklich, dass das in die Richtung geht. Jetzt sind wir dabei, dass wir schon über das schnelle Giganetz reden und da sind wir ganz froh, dass es uns gelingt, hier in Staßfurt auszubauen. Wir erschließen 14 Ortsteile, damit sind wir schon gut durch. Wir müssen jetzt noch ein paar Nebenschauplätze gestalten, das betrifft dann Lüderburg, das betrifft Atzendorf, Förderstedt, Löbnitz, unsere Ortsteile sozusagen, die wir jetzt ausbauen, aber auch die Kernstadt im Endausbau.
1: Da sich in ländlichen Regionen der privatwirtschaftliche Ausbau durch Firmen oft nicht lohne, greifen sowohl Bund als auch Land immer wieder mit Fördermitteln unter die Arme. Laut Ministerin Hüskens sei man in Sachsen-Anhalt mittlerweile auf einem sehr guten Weg, was den Netzausbau angehe.
3: Also wir haben in den letzten Jahren enorm beschleunigt, was aus meiner Sicht vor allen Dingen an zwei Punkten hängt. Auf der einen Seite, dass wir es geschafft haben, eine ganze Reihe von Unternehmen, die in dieser Branche unterwegs sind, dafür zu begeistern, hier in Sachsen-Anhalt zu investieren. Und auf der anderen Seite an geradezu unermüdlichen Kommunalverantwortlichen, an Bürgermeistern, die sich wirklich sehr, sehr in die Verantwortung genommen haben und ihren Bürgerinnen und Bürgern immer wieder kommunizieren. Das ist eine Infrastruktur, die wir im Ort brauchen.
1: Aus einer Pressemitteilung des Landes geht hervor, dass seit 2025 rund 28 Millionen Euro an Fördergeldern für den Ausbau des Glasfasernetzes bewilligt worden seien. In Staßfurt habe man rund 5,1 Millionen Euro investiert. Laut Hüskens sei das aber notwendig.
3: Ja, wir nehmen, glaube ich, alle wahr, dass der Bedarf an Datenrate unglaublich steigt. Also nicht nur für jemanden, der gerne spielt über das Internet oder halt Fachanwendungen hat im Planungsbereich, wo ich große Grafikdaten natürlich entsprechend habe, sondern wir sehen ja überall, auch in allen anderen Anwendungen, dass die immer aufwendiger werden, auch vom Datenvolumen her. Und deshalb bin ich sicher, dass wir, um die Gebäude wirklich auch zukunftsfest zu haben, um selber zukunftsfähig zu sein, halt eben entsprechenden Gigabit-Ausbau brauchen. Der geht über Glasfaser, sodass wir dafür sorgen können, dass wir dann nicht in 5 Jahren wieder nachrüsten müssen etc. Und das ist, glaube ich, genau der Weg, der richtige ist für unser Land.
1: Der Ausbau in Staßfurt läuft also im vollen Gange. Bereits 65% der Kernstadt habe man schon vernetzt. Bis Mitte, Ende 2029 wolle man das Projekt abgeschlossen haben. Danach hätten alle Bewohner der Kernstadt und der umliegenden Orte die Möglichkeit, sich ans Glasfasernetz anschließen zu lassen.
4: Um dieselben Fehler nicht zu wiederholen, genügt oft ein Blick in die Vergangenheit. Am 22. Mai stand im Wolfener Rathaus das Gedenken im Mittelpunkt. Unter dem Titel »Zwischen Werkstor und Lagerzaun – Zwangsarbeit in Bitterfeld-Wolfen« lud die Bürgerstiftung zu einem Vortrag und Gespräch ein.
5: Also wir veranstalten heute einen Abend zum Thema Zwangslager, Zwangsarbeiter in Bitterfeld während der Nazizeit. Die Initiative kam von Herrn Schenk. Wir haben dann nach Rücksprache mit der Finkelstein-Stiftung vom Hause Bayer haben wir auch ein Budget erhalten. Und wir denken, dass es einfach wichtig ist, gerade für die Jugend, für die nächste Generation auch zu erfahren, welches Erbe Bitterfeld zu verkraften hat. Und mit dem sollten wir offen umgehen.
4: Der Vortrag von Dr. Günther Matter befasste sich vor allem mit der Zwangsarbeit in der Filmfabrik Wolfen. Bereits zu Beginn des Zweiten Weltkriegs wurden hier als Teil der IG Farben Zwangsarbeiter eingesetzt, um die Nachfrage des Krieges zu stillen. Später wurde hier ein KZ-Außenlager von Buchenwald errichtet. 425 Frauen, fast ausschließlich aus Oststaaten, lebten hier unter menschenverachtenden Umständen. Nach dem Ende des Krieges kamen viele Aufseher und hochrangige Mitglieder der IG Farben vor Gericht. Doch bereits 1951 war die letzte Haftstrafe abgesessen und ein

0: Großteil der Arbeiter fand sich in hohen Stellen verschiedener Unternehmen ein. Die Erinnerung war fehlgeschlagen. Es wurde nicht aus der Vergangenheit gelernt.
1: Es geht dabei nicht nur um uns. Ich denke, dass gerade im Ostblock viele Menschen den Begriff Bitterfeld einfach noch damit verbinden, dass ihre Großmutter oder Urgroßmutter hier im Lager war. Und es soll auch ein Stück weit ein Zeichen sein, dass wir uns heute bewusst mit diesem Thema beschäftigen. Da geht es nicht um Schuldfragen. Wir sind daran nicht schuld. Wir können es nicht verantworten, aber wir können es thematisieren. Wir können diesen Menschen gedenken. Das wollen wir heute mit der Veranstaltung tun. Und wir hoffen auch, dass durch die Medien oder auch durch den Film, den wir machen, dass diese Information über den heutigen Abend auch in diesen Ländern vielleicht landet, wo heute noch Nachkommen dieser Frauen sind, die hier im Lager gearbeitet haben.
0: Prausner betont, wie wichtig das Gedenken für ein demokratisches Klima sei und dass man aus der Vergangenheit lernen müsse. Die eigene Geschichte nicht zu vergessen, ist enorm wichtig, um sich selbst und andere voranzubringen. Vor allem, wenn es um solch eine schreckliche Vergangenheit wie die der NS-Zeit geht.
2: Die Stadtbibliothek Wittenberg sorgt für ausgedehnten Lesespaß in den Sommerferien. Vom 26. Juni bis 21. August findet wieder der beliebte Lesesommer statt. Schüler zwischen 7 und 13 Jahren können in der Stadtbibliothek sowie der Zweigbibliothek Piesteritz und der Ortsteilbibliothek Mochau tolle Bücher ausleihen. Wer mindestens 2 Bücher liest und auf dem Bewertungsbogen die Fragen beantwortet, kann bei der großen Abschlussveranstaltung dabei sein und erhält dort ein Zertifikat über die Teilnahme. Außerdem werden unter allen Teilnehmern beim Lesesommerquiz jede Menge Preise von der Landesfachstelle für öffentliche Bibliotheken verlost. Gern nehmen die Mitarbeiterinnen der Stadtbibliothek Neuanmeldungen von Schülern entgegen. Die Anmeldung ist im Übrigen kostenlos. Für rund 30 Menschen im Landkreis Anhalt-Bitterfeld ist ein großer Lebensabschnitt zu Ende gegangen und gleichzeitig ein neuer, der begonnen hat. Nach langer Zeit konnte die feierliche Übergabe der Einbürgerungsurkunden erstmals wieder offiziell stattfinden. Für die neuen deutschen Staatsbürger bedeutet das nicht nur mehr Rechte und gesellschaftliche Teilhabe, sondern oft auch das Ende eines langen und anspruchsvollen Verfahrens.
3: Der 28. Mai war für rund 30 Personen wohl einer der schönsten Tage. Nach teils jahrelanger Wartezeit war es für sie endlich soweit. Sie haben die deutsche Staatsbürgerschaft erhalten. Dieses Ereignis muss natürlich gefeiert werden. Doch leider kam es hier zu einer 5-jährigen Pause.
4: Wir haben heute unsere 2. Einbürgerungsveranstaltung gefeiert, die über mehrere Jahre im Landkreis nicht mehr stattgefunden hat. Wir hatten jetzt vor einigen Monaten die erste Runde. Heute, wie gesagt, im etwas größeren Rahmen die 2. Menschen, die vor vielen Jahren zum Teil ihre Anträge gestellt haben und deutsche Staatsbürger eben werden wollten.
3: Die Pause entstand einerseits durch die Corona-Pandemie und andererseits durch eine erhöhte Zahl der Eingebürgerten. Nun kann aber wieder offiziell gefeiert werden. Und das haben sich die Menschen auch verdient. Der Einbürgerungsprozess ist ein langwieriger und schwerer.
4: Zunächst kann man das gar nicht so klar definieren. Es kommt auf den Einzelfall an. Es gibt ein paar grundsätzliche Regeln, die immer bestehen. Das heißt, zum einen aktuell mindestens 5 Jahre eines Regelaufenthaltes muss man haben. Das heißt, man muss entsprechend sich in der Bundesrepublik zulässig aufgehalten haben mit einem Aufenthaltstitel oder noch besser die Form, die schon eine Niederlassungserlaubnis bestanden hat. Es ist so, dass man natürlich keine Straftaten haben darf, das Einkommen muss gesichert sein. Also es sind verschiedene Faktoren, die hier mit reinspielen. Das kann man also nicht alles hier in das kurze Interview packen. Das würde den Rahmen wahrscheinlich ein bisschen sprengen.
3: Trotzdem haben die jetzigen Staatsbürger diesen Weg auf sich genommen und ihn nun abgeschlossen. Damit haben sie sich nun aber auch einige zusätzliche Rechte verdient. Ganz vorne heran das Wahlrecht.
4: Ja, mit der deutschen Staatsbürgerschaft, man darf immer nicht vergessen, die jetzt deutschen Staatsbürger leben zum Teil schon seit vielen Jahren hier, hatten aber gar nicht die Möglichkeit, dem Ganzen natürlich eine Stimme zu verleihen. Das heißt, sich selbst vertreten zu fühlen in unserer Demokratie, die wir ja nun mal sind. Und umso wichtiger ist es, dass eben auch diese Leute, die über viele Jahre zum Teil hier leben, die Familien gegründet haben, die berufstätig sind, teilweise in sehr bedeutenden Tätigkeiten hier bei uns sind, die für uns wirklich einen Mehrwert haben, Ärzte, Ingenieure, Softwareentwicklung, wie gesagt, im pädagogischen Bereich waren heute dabei gewesen, psychologischer Bereich. Und diese Personen kriegen nun eben auch alle eine Stimme letzten Endes damit. Und für sie selber ist es eben auch der Mehrwert natürlich. Wir hatten einige Personen dabei, die in ihren Herkunftsländern tatsächlich aufgrund ihres Glaubens verfolgt wurden. Christentum ist dort eben auch heute noch eine verfolgte Religion. Glauben kann nicht frei ausgeübt werden. Hier in der Bundesrepublik haben wir Religionsfreiheit, auch das ein verankertes Grundrecht und damit ein wesentlicher Grund, um am Ende sich für die deutsche Staatsbürgerschaft zu entscheiden.
3: Nun können die neuen Staatsbürger hoffentlich ein unbeschwertes Leben führen. Auch für Pinsker ist dieser Tag etwas ganz Besonderes.
4: Als Leiter einer Ordnungsbehörde kann ich ganz klar sagen, ein sehr aufregender Tag, auch für mich, auch weil es erst die zweite Veranstaltung ist. Aber es ist eben auch ein sehr, sehr schöner Tag, weil es ganz abseits der üblichen Tätigkeit liegt und man eben in strahlende Gesichter schauen kann. Menschen, die es auch verdient haben natürlich, sich das erarbeitet haben, dieses Recht. Und die auch auf diesem Wege uns etwas zurückgeben, ne, mit diesem Lächeln.
3: Wir wünschen den Anwesenden Glückwunsch zur erhaltenen Staatsbürgerschaft und dass sie weiterhin ein schönes Leben in Deutschland führen können.
2: Staatssekretär für Kultur Dr. Sebastian Putz hat am Donnerstag im Schloss Oranienbaum an der Eröffnung Dialog in Pastell teilgenommen und ein Grußwort gesprochen. Im Jahr des Bauhausjubiläums richtet die Kulturstiftung Dessau-Wörlitz den Blick auf die Verbindungen zwischen dem Gartenreich und dem Bauhaus. Ausgehend von der Umgestaltung ausgewählter Innenräume durch den Bauhauslehrer und Farbgestalter Hinnerk Schepa ab 1927 geht die Ausstellung der Frage nach, wie Schloss Oranienbaum vor rund 100 Jahren zu einem öffentlichen Ort wurde. Damit, liebe Zuschauer, sind wir am Ende unserer Donnerstagsausgabe der RBB Aktuellen Nachrichten. Schauen jetzt wie gewohnt auf den Wetterbericht und auf die Meldungen aus Dessau-Roßlau. Am Freitag ab 18 Uhr gibt es dann wieder aktuelle Meldungen aus der Redaktion. Bis dahin haben Sie eine schöne Zeit, machen Sie es gut und auf Wiedersehen.

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2: Morgen erwartet uns freundliches Wetter mit Temperaturen um 22 Grad. Bei bis zu 13 Sonnenstunden wechseln sich Sonne und Wolken ab. Regen ist vereinzelt zu erwarten. Ein leichter Westwind sorgt für angenehme Bedingungen. Auch am Wochenende bleiben die Temperaturen auf einem ähnlichen Niveau. Es bleibt trocken bei weiterhin wechselnder Bewölkung und freundlichen Abschnitten. Ideal für Aktivitäten im Freien.

0: Sportplatz in Dessau. Ja, wir haben uns einfach nochmal neu orientiert, weil wir uns dachten, mal noch was Neues auszuprobieren, ist eventuell nicht schlecht. Mario Fese gesprochen gehabt, der dort der Pächter des Abus-Sportgeländes ist. Und der meinte zu uns, klar, gerne Jungs, kommt vorbei, machen wir auch mal hier. Und demzufolge haben wir gesagt, gut, alles klar, machen wir es dieses Jahr dort. Und freuen uns natürlich auch mit Mario dort auch wieder zusammenzuarbeiten. Ich sag mal, der neue Platz ist in den Sachen oder in der Hinsicht besser, dass wir mehr Publikumsverkehr haben, definitiv, als hier hinten im alten Gelände. Dort ist, wie gesagt, direkt die Umgehungsstraße, wo auch der Andrang, denke ich mal, mehr ist, um das auch wahrzunehmen und auch dabei zu sein, denke ich. Deshalb haben wir entschieden, gut, wir machen es dort und hoffen und denken, dass es dort auch sehr guten Andrang finden wird.
1: Egal ob Auto, Motorrad oder Moped, alle sind beim Waldersee Classics gerne gesehen. Eine vorherige Anmeldung ist nicht nötig. Einfach vorbeikommen und Spaß haben, lautet die Devise. Alle Oldtimer-Fahrzeuge, die die Veranstaltung besuchen, erhalten zudem wieder einen exklusiven Waldersee Classics-Sticker. Die Vorfreude beim Mitveranstalter Lennart Schneider ist riesig und er freut sich auf ein tolles Event.
0: Zahlreiche Klassiker erwarten wir. Hauptsache so wie letztes Jahr. Das würde uns sehr freuen. Letztes Jahr war natürlich sehr viel los, auch sehr viel Andrang. Ansonsten haben wir auch dieses Jahr wieder einen Eiswagen stehen. Hüpfebogen für die Kinder haben wir auch dafür gesorgt, dass die Kinder auch bespaßt werden können. Und ansonsten, auch dieses Jahr sammeln wir wieder kleine Spenden zusammen. Diesmal geht es aber ans Tierheim, weil wir uns dachten, eine gemeinnützige Organisation ist was Schönes. Deswegen die Tiere. Dadurch, dass wir auch viel mit Tieren auch so privat zu tun haben, dachten wir uns, das ist vielleicht eine gute Adresse, um dort das Geld hinzuspenden.
1: Schon im Vorhinein hatte man sich das Tierheim angeschaut und war begeistert von der tollen Arbeit, die dort geleistet wird. Der Besuch beim Waldersee Classics lohnt sich also nicht nur für die Oldtimer, sondern man tut nebenbei auch noch etwas Gutes für die Vierbeiner. Neben Eiswagen und Hüpfburg wird es auf dem Abus Sportplatz dann auch wieder einen Bierwagen sowie eine Gulaschkanone geben. Vorbeischauen lohnt sich definitiv. Am 6. Juni startet das Highlight für Fans von klassischen Fahrzeugen ab 9 Uhr.
2: Dessau-Roßlau war schon Anfang Juni in WM-Stimmung. Doch dabei ging es nicht um die Fußball-Weltmeisterschaft, sondern um ein ganz besonderes Turnier vor der eigenen Haustür. Die Mini-Fußball-WM der Grundschulen im Paul-Greifzu-Stadion. Bereits zum 37. Mal wurde die traditionsreiche Veranstaltung von Anhalt Sport ausgetragen und verwandelte das Stadion am 2. Juni in eine große Fußballbühne für die jüngsten Kicker der Region. Angefangen hat alles vor 37 Jahren, damals ebenfalls zur Fußball-Weltmeisterschaft.
3: Ja, also es ist die 37. Auflage der Fußball-Mini-WM in Dessau. Wahnsinn, wenn man das so sieht, seit 37 Jahren, seit 1990 bei der Fußball-Weltmeisterschaft. Damals ins Leben gerufen und jetzt im 37. Jahr. Und man sieht es ja im Hintergrund, also es ist sensationell, es ist einfach nur herrlich, es ist einfach nur schön.
2: Auf 8 vorbereiteten Rasenfeldern kämpften die Nachwuchsteams mit viel Einsatz um Tore, Punkte und den begehrten Titel. In diesem Jahr gleich in 2 Turnieren gleichzeitig, auf beiden Seiten des Stadions. Über 50 Mannschaften aus der Bauerstadt und darüber hinaus kämpften mit viel Leidenschaft, Teamgeist und Ehrgeiz um die begehrten Pokale.
3: Es sind 14 Schulen, dieses Jahr 4 auswärtige Schulen dabei, aus Wolfen, aus Köthen, aus Rösa und aus Lindau, glaube ich. Also ringsherum hat das schon, ist das schon, wird es schon wahrgenommen und mit sage und schreibe 54 Mannschaften heute auf 8 Rasenplätzen. Hier im Hintergrund im Hauptstadion die Klassen 3 und 4, draußen die 1. und 2. Klasse mit über 550 Kindern. Also eines der größten Nachwuchsfußballturniere hier in der Region. Und also da können alle Beteiligten sehr stolz drauf sein. Wir sind sehr dankbar, dass die Schulen ihren Schülern und Schülerinnen das ermöglichen, hier teilzunehmen mit den vielen Mannschaften. Also wir wissen das ja, wir arbeiten ja sehr eng mit den Sportlehrern, mit den Direktoren, mit den Schulsozialarbeitern, haben wir da sehr engen Kontakt, nicht nur da, mit dem Supersprinter.

0: und mit anderen Wettbewerben. Und wir freuen uns und dankbar, dass das in den Schulen so toll umgesetzt wird und die Kinder heiß gemacht werden und darauf vorbereitet werden. Heute sind auch viele Eltern mit da, begleiten die Kinder. Also ist für alle ein Riesenevent.
1: Für einen fairen Ablauf sorgten engagierte Nachwuchsschiedsrichter aus den Dessauer Gymnasien. Auch die Sicherheit war jederzeit gewährleistet. Das Deutsche Rote Kreuz begleitete die Veranstaltung während des gesamten Turniertages. Auch die Sparkasse und viele weitere Unterstützer leisteten einen wichtigen Beitrag zur erfolgreichen Durchführung des Events.
0: Das ist unser Anspruch als Anhalt Sport e.V., den wir uns aber selber geben. Das gibt uns keinen Auftrag. Nein, wir wollen das, wünschen das und tun auch sehr, sehr viel dafür, um solche sportlichen Highlights für die Kinder zu ermöglichen. Wir brauchen dafür natürlich viele Partner. Und wie man es vielleicht auch im Hintergrund sieht, die Sparkasse ist dankenswerterweise als wichtiger Partner jetzt bei dieser Veranstaltung mit dabei. Und EasyLearn auch speziell bei der Veranstaltung und all unsere anderen Partner unterstützen auch diese wichtige Nachwuchsförderung, weil je mehr schöne und traditionelle und gut organisierte Wettbewerbe und Turniere für Kinder und Jugendliche angeboten werden, umso größer ist die Chance, die Kinder auch für den Sport dauerhaft zu begeistern.
1: Bei dem Wettbewerb der 1. und 2. Klasse belegten die Kinder der Grundschule an der Heide den 3. Platz. Bei den 3. und 4. Klassen erreichte den 3. Platz die Grundschule Tempelhofer Straße. In der Gruppe der 1. und 2. Klassen ging der 2. Platz an die Grundschule Wolfen. Bei den 3. und 4. Klassen belegte die Grundschule am Akazienwäldchen den 2. Rang. Den 1. Platz sicherten sich beide Mannschaften der evangelischen Grundschule Köthen und gingen damit als Gesamtsieger aus dem Turnier hervor. Mit spannenden Spielen, vielen Toren und jeder Menge Begeisterung sorgten die jungen Fußballer auch in der Sommerausgabe der Mini-WM der Grundschulen für echtes WM-Feeling, ganz ohne weite Reise in die USA, Mexiko und Kanada.
2: Eine ganz besondere Form des Buches ist das sogenannte Künstlerbuch. Hierbei handelt es sich um ein von einem Künstler erstelltes Werk in Buchform. Künstlerbücher sind sehr vielseitig und können aus unterschiedlichsten Materialien bestehen, sowie zahlreiche verschiedene Formen annehmen. Die Lesbarkeit des Inhalts ist dabei oft nur nebensächlich. Seit Beginn des 20. Jahrhunderts entstehen immer mehr derartige Kunstwerke. Auch Sachsen-Anhalt hat eine eigene Landessammlung für Künstlerbücher. Werke aus dieser Sammlung werden bald in einer Ausstellung in Köthen zu sehen sein.
3: In der Einheitlichen Landesbücherei Dessau wird die Landessammlung Künstlerbücher Sachsen-Anhalt verwahrt. Landessammlung Künstlerbücher heißt ja, dass wir diese Bücher nicht nur in Dessau zeigen, sondern dass die möglichst den Bewohnern des gesamten Landes zugänglich gemacht werden. Das machen wir in Form von Publikationen, Webseite und so weiter, aber eben auch in Form von Ausstellungen, die in diesem Fall jetzt in Köthen im Schlossmuseum stattfindet. Das ist also ein Wunsch von uns. Es ist aber auch ein Wunsch des Geldgebers oder des Eigentümers der Sammlung. Der Eigentümer der Sammlung ist ja das Land Sachsen-Anhalt, vertreten durch das Kultusministerium. Und vom Kultusministerium wird diese Ausstellung auch finanziert. Und wir haben im Schloss Köthen einen wunderbaren Ort gefunden, um diese Ausstellung in einer Stadt im Land Sachsen-Anhalt zu präsentieren.
2: Seit 1992 gibt es die Landessammlung für Künstlerbücher in Dessau. Seit 1997 wird sie durch Ankäufe des Kultusministeriums gefördert. Mittlerweile umfasst sie schätzungsweise 700 bis 800 Werke und bietet einen einzigartigen Überblick zur Vielfalt der besonderen Bücher. In der Ausstellung in Köthen wird die Sammlung präsentiert und man erfährt mehr über Künstlerbücher im Allgemeinen.
3: Die Ausstellung wird dort in 3 Ausstellungsräumen zu sehen sein, die das Museum Schloss Köthen als Sonderausstellungsräume bereithält. In einem Raum wird die unterschiedliche Form, die Künstlerbücher annehmen kann, die sozusagen die unterschiedliche Art von Materialien und so weiter, also die Unterschiede, die Verschiedenheiten werden gezeigt. In einem Raum wird der Bestand der anhaltischen Künstlerbuchsammlung des Landes Sachsen-Anhalt, die in der Anhaltischen Landesbücherei vorhanden sind, vorgestellt. Und im dritten Raum wird vorgestellt, in welchen Formen Künstlerbücher erscheinen können, welche Form sie in der Geschichte hatten und aber auch, wie Künstlerbücher heute entstehen. Denn da sind zum Beispiel auch Werke zu sehen, die in Halle in der Burg Giebichenstein Kunsthochschule entstehen. Dort gibt es eine Professur für Buchkunst und die Studierenden dort stellen ihre Künstlerbücher, die jetzt gerade erst entstanden sind, auch in dieser Ausstellung vor.
2: Aber auch über die Ausstellung in Köthen hinaus hat man nun schon Ideen, was mit der Künstlerbuchsammlung des Landes geschehen soll. So will man diese dann auch in Dessau der Öffentlichkeit zugänglich machen.
3: Wir hoffen ja, dass das Palais Dietrich als das Domizil der Anhaltischen Landesbücherei Dessau in diesem Jahr baulich fertig wird und wir dann einziehen können. Aber da kann man noch kein genaues Datum nennen. Es ist also noch im Bauprozess, ja. Wenn wir aber dieses Gebäude wieder nutzen können als Anhaltische Landesbücherei, dann wird es dort einen Sonderausstellungsbereich geben, in dem wir permanent solche Künstlerbücher zeigen wollen. Und es gibt im Lesesaal einen Pultschrank, in dem erstens neu in die Sammlung aufgenommene Bücher präsentiert werden für über einen gewissen Zeitraum und in dem ein Gesamtkatalog der in der Sammlung vertretenen Künstlerbücher auch haptisch, indem wir das nämlich auf Karteikarten präsentieren, recherchierbar ist. Also das ist die Idee und das wird auch die Idee einer Künstlerin und die Künstlerin wird uns dabei auch begleiten. Eine Künstlerin, die auch mit eigenen Künstlerbüchern in der Sammlung vertreten ist.
2: Wer nun Interesse hat, sich Künstlerbücher aus der Landessammlung anzuschauen, kann das vom 12. Juni bis zum 9. August in der Ausstellung Bibliomania im Köthener Schloss tun. Geöffnet ist diese immer mittwochs bis sonntags von 11 bis 17 Uhr. Zudem werden noch verschiedene interessante Veranstaltungen im Rahmen der Sonderausstellung stattfinden.

0: Schön, dass Sie mit dabei sind und damit herzlich willkommen an diesem Donnerstag zu den RBB aktuellen Nachrichten. Pünktlich zum Start in die Sommer- und Veranstaltungssaison hatte die Touristinformation Lutherstadt Wittenberg das neue Gästejournal für die Monate Juni bis September 2026 veröffentlicht. Die kostenfreie Broschüre informiert Gäste und Einheimische über Veranstaltungen, Führungen, Ausstellungen sowie Ausflugs- und Freizeittipps in der Lutherstadt Wittenberg und der Region. Ein besonderer Schwerpunkt liegt in diesem Jahr auf dem Jubiläum 30 Jahre UNESCO-Welterbe der Luther-Gedenkstätten in Eisleben und Wittenberg. Zahlreiche Veranstaltungen und Angebote laden dazu ein, die UNESCO-Welterbestätten und die Geschichte der Reformation neu zu entdecken. Schnelles Internet gilt längst als wichtiger Standortfaktor, sowohl für Unternehmen als auch für Privathaushalte. Im Salzlandkreis wird deshalb weiter in den Ausbau des Glasfasernetzes investiert. In Staßfurt fiel Anfang Juni der symbolische Startschuss für den nächsten Ausbauabschnitt, der die Kernstadt und mehrere Ortsteile an das Gigabit-Netz anschließen soll.
1: Der Glasfaserausbau im Salzlandkreis nimmt immer weiter Fahrt auf. So fand auch am Montag, dem 1. Juni, in Staßfurt der Spatenstich zum weiteren Ausbau des Gigabit-Netzes für die Kernstadt und einige umliegende Orte statt. An der Verbesserung der Internetleitung arbeite man in Staßfurt allerdings nicht erst seit

0: Seit neuestem, erzählte der Bürgermeister.
1: Wir arbeiten an dem Ausbau seit den Jahren 2010, haben damals natürlich mit kleineren Volumina gestartet. Der Ausbaustand damals war 1 Mbit, da waren wir alle glücklich, dass das in die Richtung geht. Jetzt sind wir dabei, dass wir schon über das schnelle Giganetz reden und da sind wir ganz froh, dass es uns gelingt, hier in Stassfurt auszubauen. Wir erschließen 14 Ortsteile, damit sind wir schon gut durch. Wir müssen jetzt noch ein paar Nebenschauplätze gestalten. Das betrifft dann Lüderburg, das betrifft Atzendorf, Förderstedt, Löbnitz. Unsere Ortsteile sozusagen, die wir jetzt ausbauen, aber auch die Kernstadt im Endausbau.
0: Da sich in ländlichen Regionen der privatwirtschaftliche Ausbau durch Firmen oft nicht lohne, greifen sowohl Bund als auch Land immer wieder mit Fördermitteln unter die Arme. Laut Ministerin Hüskens sei man in Sachsen-Anhalt mittlerweile auf einem sehr guten Weg, was den Netzausbau angehe.
2: Also wir haben in den letzten Jahren enorm beschleunigt, was aus meiner Sicht vor allen Dingen an zwei Punkten hängt. Auf der einen Seite, dass wir es geschafft haben, eine ganze Reihe von Unternehmen, die in dieser Branche unterwegs sind, dafür zu begeistern, hier in Sachsen-Anhalt zu investieren. Und auf der anderen Seite an geradezu unermüdlichen Kommunalverantwortlichen, an Bürgermeistern, die sich wirklich sehr, sehr in die Verantwortung genommen haben und ihren Bürgerinnen und Bürgern immer wieder kommunizieren. Das ist eine Infrastruktur, die wir im Ort brauchen.
0: Aus einer Pressemitteilung des Landes geht hervor, dass seit 2025 rund 28 Millionen Euro an Fördergeldern für den Ausbau des Glasfasernetzes bewilligt worden seien. In Stassfurt habe man rund 5,1 Millionen Euro investiert. Laut Hüskens sei das aber notwendig.
2: Ja, wir nehmen, glaube ich, alle wahr, dass der Bedarf an Datenrate unglaublich steigt. Also nicht nur für jemanden, der gerne spielt über das Internet oder halt Fachanwendungen hat im Planungsbereich, wo ich große Grafikdaten natürlich entsprechend habe, sondern wir sehen ja überall, auch in allen anderen Anwendungen, dass die immer aufwendiger werden, auch vom Datenvolumen her. Und deshalb bin ich sicher, dass wir, um die Gebäude wirklich auch zukunftsfest zu haben, um selber zukunftsfähig zu sein, halt eben entsprechenden Gigabit-Ausbau brauchen. Der geht über Glasfaser, sodass wir dafür sorgen können, dass wir dann nicht in 5 Jahren wieder nachrüsten müssen etc. Und das ist, glaube ich, genau der Weg, der richtige ist für unser Land.
0: Der Ausbau in Stassfurt läuft also im vollen Gange. Bereits 65% der Kernstadt habe man schon vernetzt. Bis Mitte, Ende 2029 wolle man das Projekt abgeschlossen haben. Danach hätten alle Bewohner der Kernstadt und der umliegenden Orte die Möglichkeit, sich ans Glasfasernetz anschließen zu lassen.
3: Um dieselben Fehler nicht zu wiederholen, genügt oft ein Blick in die Vergangenheit. Am 22. Mai stand im Wolfener Rathaus das Gedenken im Mittelpunkt. Unter dem Titel »Zwischen Werkstor und Lagerzaun – Zwangsarbeit in Bitterfeld-Wolfen« lud die Bürgerstiftung zu einem Vortrag und Gespräch ein.
4: Also wir veranstalten heute einen Abend zum Thema Zwangslager, Zwangsarbeiter in Bitterfeld während der Nazizeit. Die Initiative kam von Herrn Schenk. Wir haben dann nach Rücksprache mit der Finkelstein-Stiftung vom Hause Bayer haben wir auch ein Budget erhalten. Und wir denken, dass es einfach wichtig ist, gerade für die Jugend, für die nächste Generation auch zu erfahren, welches Erbe Bitterfeld zu verkraften hat. Und mit dem sollten wir offen umgehen.
3: Der Vortrag von Dr. Günther Matter befasste sich vor allem mit der Zwangsarbeit in der Filmfabrik Wolfen. Bereits zu Beginn des Zweiten Weltkriegs wurden hier als Teil der IG Farben Zwangsarbeiter eingesetzt, um die Nachfrage des Krieges zu stillen. Später wurde hier ein KZ-Außenlager von Buchenwald errichtet. 425 Frauen, fast ausschließlich aus Oststaaten, lebten hier unter menschenverachtenden Umständen. Nach dem Ende des Krieges kamen viele Aufseher und hochrangige Mitglieder der IG Farben vor Gericht. Doch bereits 1951 war die letzte Haftstrafe abgesessen und ein Großteil der Arbeiter fand sich in hohen Stellen verschiedener Unternehmen ein. Die Erinnerung war fehlgeschlagen. Es wurde nicht aus der Vergangenheit gelernt.
4: Es geht dabei nicht nur um uns. Ich denke, dass gerade im Ostblock viele Menschen den Begriff Bitterfeld einfach noch damit verbinden, dass ihre Großmutter oder Urgroßmutter hier im Lager war. Und es soll auch ein Stück weit ein Zeichen sein, dass wir uns heute bewusst mit diesem Thema beschäftigen. Da geht es nicht um Schuldfragen. Wir sind daran nicht schuld. Wir können es nicht verantworten, aber wir können es thematisieren. Wir können diesen Menschen gedenken. Das wollen wir heute mit der Veranstaltung tun. Und wir hoffen auch, dass durch die Medien oder auch durch den Film, den wir machen, dass diese Informationen über den heutigen Abend auch in diesen Ländern vielleicht

0: gelandet, wo heute noch Nachkommen dieser Frauen sind, die hier im Lager gearbeitet haben.
1: Krausner betont, wie wichtig das Gedenken für ein demokratisches Klima sei und dass man aus der Vergangenheit lernen müsse. Die eigene Geschichte nicht zu vergessen, ist enorm wichtig, um sich selbst und andere voranzubringen. Vor allem, wenn es um solch eine schreckliche Vergangenheit wie die der NS-Zeit geht.
2: Die Stadtbibliothek Wittenberg sorgt für ausgedehnten Lesespaß in den Sommerferien. Vom 26. Juni bis 21. August findet wieder der beliebte Lesesommer statt. Schüler zwischen 7 und 13 Jahren können in der Stadtbibliothek sowie der Zweigbibliothek Pisteritz und der Ortsteilbibliothek Mochau tolle Bücher ausleihen. Wer mindestens 2 Bücher liest und auf dem Bewertungsbogen die Fragen beantwortet, kann bei der großen Abschlussveranstaltung dabei sein und erhält dort ein Zertifikat über die Teilnahme. Außerdem werden unter allen Teilnehmern beim Lesesommerquiz jede Menge Preise von der Landesfachstelle für öffentliche Bibliotheken verlost. Gern nehmen die Mitarbeiterinnen der Stadtbibliothek Neuanmeldungen von Schülern entgegen. Die Anmeldung ist im Übrigen kostenlos. Für rund 30 Menschen im Landkreis Anhalt-Bitterfeld ist ein großer Lebensabschnitt zu Ende gegangen und gleichzeitig ein neuer, der begonnen hat. Nach langer Zeit konnte die feierliche Übergabe der Einbürgerungsurkunden erstmals wieder offiziell stattfinden. Für die neuen deutschen Staatsbürger bedeutet das nicht nur mehr Rechte und gesellschaftliche Teilhabe, sondern oft auch das Ende eines langen und anspruchsvollen Verfahrens.
1: Der 28. Mai war für rund 30 Personen wohl einer der schönsten Tage. Nach teils jahrelanger Wartezeit war es für sie endlich soweit. Sie haben die deutsche Staatsbürgerschaft erhalten. Dieses Ereignis muss natürlich gefeiert werden. Doch leider kam es hier zu einer 5-jährigen Pause.
3: Wir haben heute unsere 2. Einbürgerungsveranstaltung gefeiert, die über mehrere Jahre im Landkreis nicht mehr stattgefunden hat. Wir hatten jetzt vor einigen Monaten die erste Runde. Heute, wie gesagt, im etwas größeren Rahmen die 2. Menschen, die vor vielen Jahren zum Teil ihre Anträge gestellt haben und deutsche Staatsbürger eben werden wollten.
1: Die Pause entstand einerseits durch die Corona-Pandemie und andererseits durch eine erhöhte Zahl der Eingebürgerten. Nun kann aber wieder offiziell gefeiert werden. Und das haben sich die Menschen auch verdient. Der Einbürgerungsprozess ist ein langwieriger und schwerer.
3: Zunächst kann man das gar nicht so klar definieren. Es kommt auf den Einzelfall an. Es gibt ein paar grundsätzliche Regeln, die immer bestehen. Das heißt, zum einen aktuell mindestens 5 Jahre eines Regelaufenthaltes muss man haben. Das heißt, man muss entsprechend hier sich in der Bundesrepublik zulässig aufgehalten haben mit einem Aufenthaltstitel oder noch besser die Form, der schon eine Niederlassungserlaubnis bestanden hat. Es ist so, dass man natürlich keine Straftaten haben darf, das Einkommen muss gesichert sein. Also es sind verschiedene Faktoren, die hier mit reinspielen. Das kann man also nicht alles hier in das kurze Interview packen. Das würde den Rahmen wahrscheinlich ein bisschen sprengen.
1: Trotzdem haben die jetzigen Staatsbürger diesen Weg auf sich genommen und ihn nun abgeschlossen. Damit haben sie sich nun aber auch einige zusätzliche Rechte verdient. Ganz vorne heran das Wahlrecht.
3: Ja, mit der deutschen Staatsbürgerschaft, man darf immer nicht vergessen, die jetzt deutschen Staatsbürger leben zum Teil schon seit vielen Jahren hier, hatten aber gar nicht die Möglichkeit, dem Ganzen natürlich eine Stimme zu verleihen. Das heißt, sich selbst vertreten zu fühlen in unserer Demokratie, die wir ja nun mal sind. Und umso wichtiger ist es, dass eben auch diese Leute, die über viele Jahre zum Teil hier leben, die Familien gegründet haben, die berufstätig sind, teilweise in sehr bedeutenden Tätigkeiten hier bei uns sind, die für uns wirklich einen Mehrwert haben, Ärzte, Ingenieure, Softwareentwicklung, wie gesagt, im pädagogischen Bereich waren heute Leute dabei gewesen, psychologischer Bereich. Und diese Personen kriegen nun eben auch alle eine Stimme letzten Endes damit. Und für sie selber ist es eben auch der Mehrwert natürlich. Wir hatten einige Personen dabei, die in ihren Herkunftsländern tatsächlich aufgrund ihres Glaubens verfolgt wurden. Christentum ist dort eben auch heute noch eine verfolgte Religion. Glauben kann nicht frei ausgeübt werden. Hier in der Bundesrepublik haben wir Religionsfreiheit, auch das ein verankertes Grundrecht und damit ein wesentlicher Grund, um am Ende sich für die deutsche Staatsbürgerschaft zu entscheiden.
1: Nun können die neuen Staatsbürger hoffentlich ein unbeschwertes Leben führen. Auch für Pinsker ist dieser Tag etwas.

0: Was ganz Besonderes.
1: Als Leiter einer Ordnungsbehörde kann ich ganz klar sagen, ein sehr aufregender Tag, auch für mich, auch weil es erst die zweite Veranstaltung ist. Aber es ist eben auch ein sehr, sehr schöner Tag, weil es ganz abseits der üblichen Tätigkeit liegt und man eben in strahlende Gesichter schauen kann. Menschen, die es auch verdient haben natürlich, sich das erarbeitet haben, dieses Recht. Und die auch auf diesem Wege uns etwas zurückgeben, ne, mit diesem Lächeln.
0: Wir wünschen den Anwesenden Glückwunsch zur erhaltenen Staatsbürgerschaft und dass sie weiterhin ein schönes Leben in Deutschland führen können.
2: Staatssekretär für Kultur Dr. Sebastian Putz hat am Donnerstag im Schloss Oranienbaum an der Eröffnung Dialog in Pastell teilgenommen und ein Grußwort gesprochen. Im Jahr des Bauhausjubiläums richtet die Kulturstiftung Dessau-Wörlitz den Blick auf die Verbindungen zwischen dem Gartenreich und dem Bauhaus. Ausgehend von der Umgestaltung ausgewählter Innenräume durch den Bauhauslehrer und Farbgestalter Hinnerk Schepper ab 1927 geht die Ausstellung der Frage nach, wie Schloss Oranienbaum vor rund 100 Jahren zu einem öffentlichen Ort wurde. Damit, liebe Zuschauer, sind wir am Ende unserer Donnerstagsausgabe der RBB Aktuellen Nachrichten. Schauen jetzt wie gewohnt auf den Wetterbericht und auf die Meldungen aus Dessau-Roßlau. Am Freitag ab 18 Uhr gibt es dann wieder aktuelle Meldungen aus der Redaktion. Bis dahin haben Sie eine schöne Zeit, machen Sie es gut und auf Wiedersehen.

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2: Morgen erwartet uns freundliches Wetter mit Temperaturen um 22 Grad. Bei bis zu 13 Sonnenstunden wechseln sich Sonne und Wolken ab. Regen ist vereinzelt zu erwarten. Ein leichter Westwind sorgt für angenehme Bedingungen. Auch am Wochenende bleiben die Temperaturen auf einem ähnlichen Niveau. Es bleibt trocken bei weiterhin wechselnder Bewölkung und freundlichen Abschnitten. Ideal für Aktivitäten im Freien.

0: Das Waldersee Classics begeistert seit 3 Jahren Oldtimer-Enthusiasten aus der ganzen Region. Bei der Auflage im vergangenen Jahr konnten die Veranstalter zahlreiche klassische Fahrzeuge sowie Besucher begrüßen.
1: Ich sag mal, wir haben klein angefangen. Es hat sich jährlich eigentlich gesteigert gehabt, bis letztes Jahr wirklich schon wirklich das meiste an Fahrzeugen auch da war. Und wir hoffen und blicken natürlich weiterhin drauf, dass immer mehr Fahrzeuge kommen, auch mehr Besucher definitiv, um dass wir einfach ein schönes Wochenende bzw. einen schönen Tag haben und den gemeinsam mit den Oldtimern verbringen können halt.
0: Am 6. Juni ist es nun wieder soweit und das Waldersee Classics geht in die 4. Runde. Was den Veranstaltungsort betrifft, gibt es in diesem Jahr eine Änderung.
1: Neu ist erstmal wieder ein neues Gelände auf jeden Fall, dies Jahr beim Abo-Sportplatz in Dessau. Ja, wir haben uns einfach nochmal neu orientiert, weil wir uns dachten, mal noch was Neues auszuprobieren, ist eventuell nicht schlecht. Dementsprechend haben wir mit unserem Allzeitkollegen Mario Fese gesprochen gehabt, der dort der Pächter des Abus Sportgeländes ist. Und der meinte zu uns, klar, gerne Jungs, kommt vorbei, machen wir auch mal hier. Und demzufolge haben wir gesagt, gut, alles klar, machen wir es dieses Jahr dort. Und freuen uns natürlich auch mit Mario dort auch wieder zusammenzuarbeiten. Ich sag mal, der neue Platz ist in den Sachen oder in der Hinsicht besser, dass wir mehr Publikumsverkehr haben, definitiv, als hier hinten im alten Gelände. Dort ist, wie gesagt, direkt die Umgehungsstraße, wo auch der Andrang, denke ich mal, mehr ist, um das auch zu wahrzunehmen und auch dabei zu sein, denke ich. Deshalb haben wir entschieden, gut, wir machen es dort und hoffen und denken, dass es dort auch sehr guten Andrang finden wird.
0: Egal ob Auto, Motorrad oder Moped. Alle sind beim Waldersee Classics gerne gesehen. Eine vorherige Anmeldung ist nicht nötig. Einfach vorbeikommen und Spaß haben, lautet die Devise. Alle Oldtimer-Fahrzeuge, die die Veranstaltung besuchen, erhalten zudem wieder einen exklusiven Waldersee Classics-Sticker. Die Vorfreude beim Mitveranstalter Lennart Schneider ist riesig und er freut sich auf ein tolles Event.
1: Zahlreiche Klassiker erwarten wir. Hauptsache so wie letztes Jahr, das würde uns sehr freuen. Letztes Jahr war natürlich sehr viel los, auch sehr viel Andrang. Ansonsten haben wir auch dieses Jahr wieder einen Eiswagen stehen. Hüpfebogen für die Kinder haben wir auch dafür gesorgt, dass die Kinder auch bespaßt werden können. Und ansonsten auch dieses Jahr sammeln wir wieder kleine Spenden zusammen. Diesmal geht es aber ans Tierheim, weil wir uns dachten, eine gemeinnützige Organisation ist was Schönes. Deswegen die Tiere, dadurch, dass wir auch viel mit Tieren auch so privat zu tun haben, dachten wir uns, das ist vielleicht eine gute Adresse, um dort das Geld hinzuspenden.
0: Schon im Vorhinein hatte man sich das Tierheim angeschaut und war begeistert von der tollen Arbeit, die dort geleistet wird. Der Besuch beim Waldersee Classics lohnt sich also nicht nur für die Oldtimer, sondern man tut nebenbei auch noch etwas Gutes für die Vierbeiner. Neben Eiswagen und Hüpfburg wird es auf dem Abus Sportplatz dann auch wieder einen Bierwagen sowie eine Gulaschkanone geben. Vorbeischauen lohnt sich definitiv. Am 6. Juni startet das Highlight für Fans von klassischen Fahrzeugen ab 9 Uhr.
2: Dessau-Roßlau war schon Anfang Juni in WM-Stimmung. Doch dabei ging es nicht um die Fußball-Weltmeisterschaft, sondern um ein ganz besonderes Turnier vor der eigenen Haustür. Die Mini-Fußball-WM der Grundschulen im Paul-Kreifzow-Stadion. Bereits zum 37. Mal wurde die traditionsreiche Veranstaltung von Anhalt Sport ausgetragen und verwandelte das Stadion am 2. Juni in eine große Fußballbühne für die jüngsten Kicker der Region. Angefangen hat alles vor 37 Jahren, damals ebenfalls zur Fußball-Weltmeisterschaft.
3: Ja, also es ist die 37. Auflage der Fußball-Mini-WM in Dessau. Wahnsinn, wenn man das so sieht, seit 37 Jahren, seit 1990 bei der Fußball-Weltmeisterschaft. Damals ins Leben gerufen und jetzt im 37. Jahr. Und man sieht es ja im Hintergrund, also es ist sensationell, es ist einfach nur herrlich, es ist einfach nur schön.
2: Auf 8 vorbereiteten Rasenfeldern kämpften die Nachwuchsteams mit viel Einsatz um Tore, Punkte und den begehrten Titel. In diesem Jahr gleich in 2 Turnieren gleichzeitig, auf beiden Seiten des Stadions. Über 50 Mannschaften aus der Bauerstadt und darüber hinaus kämpften mit viel Leidenschaft, Teamgeist und Ehrgeiz um die begehrten Pokale.
3: Es sind 14 Schulen, dieses Jahr 4 auswärtige Schulen dabei, aus Wolfen, aus Köthen, aus Rösa und aus Lindau, glaube ich. Also ringsherum hat das schon, ist das schon, wird es schon wahrgenommen und mit sage und schreibe 54 Mannschaften heute auf 8 Rasenplätzen. Hier im Hintergrund im Hauptstadion die Klassen 3 und 4, draußen die 1. und 2. Klasse mit über 550 Kindern. Also eines der größten Nachwuchsfußballturniere hier in der Region. Und also da können alle Beteiligten sehr stolz drauf sein. Wir sind sehr dankbar, dass die Schulen ihren Schülern und Schülerinnen das ermöglichen, hier teilzunehmen mit den vielen Mannschaften. Also wir wissen das ja, wir arbeiten ja sehr eng mit den Sportlehrern, mit den Direktoren, mit den Schulsozialarbeitern, haben wir da sehr engen Kontakt, nicht nur da, mit dem Supersprinter.

0: und mit anderen Wettbewerben. Und wir freuen uns, sind dankbar, dass das in den Schulen so toll umgesetzt wird und die Kinder heiß gemacht werden und darauf vorbereitet werden. Heute sind auch viele Eltern mit da, begleiten die Kinder. Also ist für alle ein Riesenevent.
1: Für einen fairen Ablauf sorgten engagierte Nachwuchsschiedsrichter aus den Dessauer Gymnasien. Auch die Sicherheit war jederzeit gewährleistet. Das Deutsche Rote Kreuz begleitete die Veranstaltung während des gesamten Turniertages. Auch die Sparkasse und viele weitere Unterstützer leisteten einen wichtigen Beitrag zur erfolgreichen Durchführung des Events.
0: Das ist unser Anspruch als Anhalt Sport e.V., den wir uns aber selber geben. Das gibt uns keinen Auftrag. Nein, wir wollen das, wünschen das und tun auch sehr, sehr viel dafür, um solche sportlichen Highlights für die Kinder zu ermöglichen. Wir brauchen dafür natürlich viele Partner. Und wie man es vielleicht auch im Hintergrund sieht, die Sparkasse ist dankenswerterweise als ein wichtiger Partner jetzt bei dieser Veranstaltung mit dabei. Und EasyLearn auch speziell bei der Veranstaltung und all unsere anderen Partner unterstützen auch diese wichtige Nachwuchsförderung, weil je mehr schöne und traditionelle und gut organisierte Wettbewerbe und Turniere für Kinder und Jugendliche angeboten werden, umso größer ist die Chance, die Kinder auch für den Sport dauerhaft zu begeistern.
1: Bei dem Wettbewerb der ersten und zweiten Klasse belegten die Kinder der Grundschule an der Heide den dritten Platz. Bei den dritten und vierten Klassen erreichte den dritten Platz die Grundschule Tempelhofer Straße. In der Gruppe der ersten und zweiten Klassen ging der zweite Platz an die Grundschule Wolfen. Bei den dritten und vierten Klassen belegte die Grundschule am Akazienwäldchen den zweiten Rang. Den ersten Platz sicherten sich beide Mannschaften der evangelischen Grundschule Köthen und gingen damit als Gesamtsieger aus dem Turnier hervor. Mit spannenden Spielen, vielen Toren und jeder Menge Begeisterung sorgten die jungen Fußballer auch in der Sommerausgabe der Mini-WM der Grundschulen für echtes WM-Feeling, ganz ohne weite Reise in die USA, Mexiko und Kanada.
2: Eine ganz besondere Form des Buches ist das sogenannte Künstlerbuch. Hierbei handelt es sich um ein von einem Künstler erstelltes Werk in Buchform. Künstlerbücher sind sehr vielseitig und können aus unterschiedlichsten Materialien bestehen, sowie zahlreiche verschiedene Formen annehmen. Die Lesbarkeit des Inhalts ist dabei oft nur nebensächlich. Seit Beginn des 20. Jahrhunderts entstehen immer mehr derartige Kunstwerke. Auch Sachsen-Anhalt hat eine eigene Landessammlung für Künstlerbücher. Werke aus dieser Sammlung werden bald in einer Ausstellung in Köthen zu sehen sein.
3: In der Einheitlichen Landesbücherei Dessau wird die Landessammlung Künstlerbücher Sachsen-Anhalt verwahrt. Landessammlung Künstlerbücher heißt ja, dass wir diese Bücher nicht nur in Dessau zeigen, sondern dass die möglichst den Bewohnern des gesamten Landes zugänglich gemacht werden. Das machen wir in Form von Publikationen, Webseite und so weiter, aber eben auch in Form von Ausstellungen, die in diesem Fall jetzt in Köthen im Schlossmuseum stattfindet. Das ist also ein Wunsch von uns. Es ist aber auch ein Wunsch des Geldgebers oder des Eigentümers der Sammlung. Der Eigentümer der Sammlung ist das Land Sachsen-Anhalt, vertreten durch das Kultusministerium. Und vom Kultusministerium wird diese Ausstellung auch finanziert. Und wir haben im Schloss Köthen einen wunderbaren Ort gefunden, um diese Ausstellung in einer Stadt im Land Sachsen-Anhalt zu präsentieren.
2: Seit 1992 gibt es die Landessammlung für Künstlerbücher in Dessau. Seit 1997 wird sie durch Ankäufe des Kultusministeriums gefördert. Mittlerweile umfasst sie schätzungsweise 700 bis 800 Werke und bietet einen einzigartigen Überblick zur Vielfalt der besonderen Bücher. In der Ausstellung in Köthen wird die Sammlung präsentiert und man erfährt mehr über Künstlerbücher im Allgemeinen.
3: Die Ausstellung wird dort in drei Ausstellungsräumen zu sehen sein, die das Museum Schloss Köthen als Sonderausstellungsräume bereithält. In einem Raum wird die unterschiedliche Form, die

0: Künstlerbücher annehmen kann, die sozusagen die unterschiedliche Art von Materialien und so weiter, also die Unterschiede, die Verschiedenheiten werden gezeigt. In einem Raum wird der Bestand der anhaltischen Künstlerbuchsammlung des Landes Sachsen-Anhalt, die in der Anhaltischen Landesbücherei vorhanden sind, vorgestellt. Und im dritten Raum wird vorgestellt, in welchen Formen Künstlerbücher erscheinen können, welche Form sie in der Geschichte hatten und aber auch, wie Künstlerbücher heute entstehen. Denn da sind zum Beispiel auch Werke zu sehen, die in Halle in der Burg Giebichenstein Kunsthochschule entstehen. Dort gibt es eine Professur für Buchkunst und die Studierenden dort stellen ihre Künstlerbücher, die jetzt gerade erst entstanden sind, auch in dieser Ausstellung vor.
1: Aber auch über die Ausstellung in Köthen hinaus hat man nun schon Ideen, was mit der Künstlerbuchsammlung des Landes geschehen soll. So will man diese dann auch in Dessau der Öffentlichkeit zugänglich machen.
0: Wir hoffen ja, dass das Palais Dietrich als das Domizil der Anhaltischen Landesbücherei Dessau in diesem Jahr baulich fertig wird und wir dann einziehen können. Aber da kann man noch kein genaues Datum nennen. Das ist also noch im Bauprozess, ja. Wenn wir aber dieses Gebäude wieder nutzen können als Anhaltische Landesbücherei, dann wird es dort einen Sonderausstellungsbereich geben, in dem wir permanent solche Künstlerbücher zeigen wollen. Und es gibt im Lesesaal einen Pultschrank, in dem erstens neu in die Sammlung aufgenommene Bücher präsentiert werden für über einen gewissen Zeitraum und in dem ein Gesamtkatalog der in der Sammlung vertretenen Künstlerbücher auch haptisch, indem wir das nämlich auf Karteikarten präsentieren, recherchierbar ist. Also das ist die Idee und das wird auch die Idee einer Künstlerin und die Künstlerin wird uns dabei auch begleiten. Eine Künstlerin, die auch mit eigenen Künstlerbüchern in der Sammlung vertreten ist.
1: Wer nun Interesse hat, sich Künstlerbücher aus der Landessammlung anzuschauen, kann das vom 12. Juni bis zum 9. August in der Ausstellung Bibliomania im Köthener Schloss tun. Geöffnet ist diese immer mittwochs bis sonntags von 11 bis 17 Uhr. Zudem werden noch verschiedene interessante Veranstaltungen im Rahmen der Sonderausstellung stattfinden.

0: Schön, dass Sie mit dabei sind und damit herzlich willkommen an diesem Donnerstag zu den RBB aktuellen Nachrichten. Pünktlich zum Start in die Sommer- und Veranstaltungssaison hatte die Touristinformation Lutherstadt-Wittenberg das neue Gästejournal für die Monate Juni bis September 2026 veröffentlicht. Die kostenfreie Broschüre informiert Gäste und Einheimische über Veranstaltungen, Führungen, Ausstellungen sowie Ausflugs- und Freizeittipps in der Lutherstadt Wittenberg und der Region. Ein besonderer Schwerpunkt liegt in diesem Jahr auf dem Jubiläum 30 Jahre UNESCO-Welterbe der Luther-Gedenkstätten in Eisleben und Wittenberg. Zahlreiche Veranstaltungen und Angebote laden dazu ein, die UNESCO-Welterbestätten und die Geschichte der Reformation neu zu entdecken. Schnelles Internet gilt längst als wichtiger Standortfaktor, sowohl für Unternehmen als auch für Privathaushalte. Im Salzlandkreis wird deshalb weiter in den Ausbau des Glasfasernetzes investiert. In Staßfurt fiel Anfang Juni der symbolische Startschuss für den nächsten Ausbauabschnitt, der die Kernstadt und mehrere Ortsteile an das Gigabit-Netz anschließen soll.
1: Der Glasfaserausbau im Salzlandkreis nimmt immer weiter Fahrt auf. So fand auch am Montag, dem 1. Juni in Staßfurt der Spatenstich zum weiteren Ausbau des Gigabit-Netzes für die Kernstadt und einige umliegende Orte statt. An der Verbesserung der Internetleitung arbeite man in Staßfurt allerdings nicht erst seit neuestem, erzählte der Bürgermeister.
2: Wir arbeiten an dem Ausbau seit den Jahren 2010. Haben damals natürlich mit kleineren Volumina gestartet. Der Ausbaustand damals war 1 Mbit. Da waren wir alle glücklich, dass das in die Richtung geht. Jetzt sind wir dabei, dass wir schon über das schnelle Giganetz reden. Und da sind wir ganz froh, dass es uns gelingt, hier in Staßfurt auszubauen. Wir erschließen 14 Ortsteile. Damit sind wir schon gut durch. Wir müssen jetzt noch ein paar Nebenschauplätze gestalten. Das betrifft dann Lüderburg, das betrifft Atzendorf, Förderstedt, Löbnitz. Unsere Ortsteile sozusagen, die wir jetzt ausbauen, aber auch die Kernstadt im Endausbau.
1: Da sich in ländlichen Regionen der privatwirtschaftliche Ausbau durch Firmen oft nicht lohne, greifen sowohl Bund als auch Land immer wieder mit Fördermitteln unter die Arme. Laut Ministerin Hüskens sei man in Sachsen-Anhalt mittlerweile auf einem sehr guten Weg, was den Netzausbau angehe.
3: Also wir haben in den letzten Jahren enorm beschleunigt, was aus meiner Sicht vor allen Dingen an zwei Punkten hängt. Auf der einen Seite, dass wir es geschafft haben, eine ganze Reihe von Unternehmen, die in dieser Branche unterwegs sind, dafür zu begeistern, hier in Sachsen-Anhalt zu investieren. Und auf der anderen Seite an geradezu unermüdlichen Kommunalverantwortlichen, an Bürgermeistern, die sich wirklich sehr, sehr in die Verantwortung genommen haben und ihren Bürgerinnen und Bürgern immer wieder kommunizieren. Das ist eine Infrastruktur, die wir im Ort brauchen.
1: Aus einer Pressemitteilung des Landes geht hervor, dass seit 2025 rund 28 Millionen Euro an Fördergeldern für den Ausbau des Glasfasernetzes bewilligt worden seien. In Staßfurt habe man rund 5,1 Millionen Euro investiert. Laut Hüskens sei das aber notwendig.
3: Ja, wir nehmen, glaube ich, alle wahr, dass der Bedarf an Datenrate unglaublich steigt. Also nicht nur für jemanden, der gerne spielt über das Internet oder halt Fachanwendungen hat im Planungsbereich, wo ich große Grafikdaten natürlich entsprechend habe, sondern wir sehen ja überall, auch in allen anderen Anwendungen, dass die immer aufwendiger werden, auch vom Datenvolumen her. Und deshalb bin ich sicher, dass wir, um die Gebäude wirklich auch zukunftsfest zu haben, um selber zukunftsfähig zu sein, halt eben entsprechenden Gigabit-Ausbau brauchen. Der geht über Glasfaser, sodass wir dafür sorgen können, dass wir dann nicht in 5 Jahren wieder nachrüsten müssen etc. Und das ist, glaube ich, genau der Weg, der richtige ist für unser Land.
1: Der Ausbau in Staßfurt läuft also im vollen Gange. Bereits 65% der Kernstadt habe man schon vernetzt. Bis Mitte, Ende 2029 wolle man das Projekt abgeschlossen haben. Danach hätten alle Bewohner der Kernstadt und der umliegenden Orte die Möglichkeit, sich ans Glasfasernetz anschließen zu lassen.
4: Um dieselben Fehler nicht zu wiederholen, genügt oft ein Blick in die Vergangenheit. Am 22. Mai stand im Wolfner Rathaus das Gedenken im Mittelpunkt. Unter dem Titel »Zwischen Werkstor und Lagerzaun – Zwangsarbeit in Bitterfeld-Wolfen« lud die Bürgerstiftung zu einem Vortrag und Gespräch ein.
5: Also wir veranstalten heute einen Abend zum Thema Zwangslager, Zwangsarbeiter in Bitterfeld während der Nazizeit. Die Initiative kam von Herrn Schenk. Wir haben dann nach Rücksprache mit der Finkelstein-Stiftung vom Hause Bayer haben wir auch ein Budget erhalten und wir denken, dass es einfach wichtig ist, gerade für die Jugend, für die nächste Generation auch zu erfahren, welches Erbe Bitterfeld zu verkraften hat, und mit dem sollten wir offen umgehen.
4: Der Vortrag von Dr. Günther Matter befasste sich vor allem mit der Zwangsarbeit in der Filmfabrik Wolfen. Bereits zu Beginn des Zweiten Weltkriegs wurden hier als Teil der IG Farben Zwangsarbeiter eingesetzt, um die Nachfrage des Krieges zu stillen. Später wurde hier ein KZ-Außenlager von Buchenwald errichtet. 425 Frauen, fast ausschließlich aus Oststaaten, lebten hier unter menschenverachtenden Umständen. Nach dem Ende des Krieges kamen viele Aufseher und hochrangige Mitglieder der IG Farben vor Gericht. Doch bereits 1951 war die letzte Haftstrafe abgesessen und ein Großteil der Arbeiter fand sich in hohen Stellen verschiedener Unternehmen ein. Die Erinnerung war fehlgeschlagen. Es wurde nicht aus der Vergangenheit gelernt.
5: Es geht dabei nicht nur um uns. Ich denke, dass gerade im Ostblock viele Menschen den Begriff Bitterfeld einfach noch damit verbinden, dass ihre Großmutter oder Urgroßmutter hier im Lager war. Und es soll auch ein Stück weit ein Zeichen sein, dass wir uns heute bewusst mit diesem Thema beschäftigen. Da geht es nicht um Schuldfragen. Wir sind daran nicht schuld. Wir können es nicht verantworten, aber wir können es thematisieren. Wir können diesen Menschen gedenken. Das wollen wir heute mit der Veranstaltung tun. Und wir hoffen auch, dass durch die Medien oder auch durch den Film, den wir machen, dass diese Information über den heutigen Abend auch in diesen Ländern vielleicht

0: gelandet, wo heute noch Nachkommen dieser Frauen sind, die hier im Lager gearbeitet haben.
1: Prausner betont, wie wichtig das Gedenken für ein demokratisches Klima sei und dass man aus der Vergangenheit lernen müsse. Die eigene Geschichte nicht zu vergessen, ist enorm wichtig, um sich selbst und andere voranzubringen. Vor allem, wenn es um solch eine schreckliche Vergangenheit wie die der NS-Zeit geht.
2: Die Stadtbibliothek Wittenberg sorgt für ausgedehnten Lesespaß in den Sommerferien. Vom 26. Juni bis 21. August findet wieder der beliebte Lesesommer statt. Schüler zwischen 7 und 13 Jahren können in der Stadtbibliothek sowie der Zweigbibliothek Pisteritz und der Ortsteilbibliothek Mochau tolle Bücher ausleihen. Wer mindestens 2 Bücher liest und auf dem Bewertungsbogen die Fragen beantwortet, kann bei der großen Abschlussveranstaltung dabei sein und erhält dort ein Zertifikat über die Teilnahme. Außerdem werden unter allen Teilnehmern beim Lesesommerquiz jede Menge Preise von der Landesfachstelle für öffentliche Bibliotheken verlost. Gern nehmen die Mitarbeiterinnen der Stadtbibliothek Neuanmeldungen von Schülern entgegen. Die Anmeldung ist im Übrigen kostenlos. Für rund 30 Menschen im Landkreis Anhalt-Bitterfeld ist ein großer Lebensabschnitt zu Ende gegangen und gleichzeitig ein neuer, der begonnen hat. Nach langer Zeit konnte die feierliche Übergabe der Einbürgerungsurkunden erstmals wieder offiziell stattfinden. Für die neuen deutschen Staatsbürger bedeutet das nicht nur mehr Rechte und gesellschaftliche Teilhabe, sondern oft auch das Ende eines langen und anspruchsvollen Verfahrens.
1: Der 28. Mai war für rund 30 Personen wohl einer der schönsten Tage. Nach teils jahrelanger Wartezeit war es für sie endlich soweit. Sie haben die deutsche Staatsbürgerschaft erhalten. Dieses Ereignis muss natürlich gefeiert werden. Doch leider kam es hier zu einer 5-jährigen Pause.
3: Wir haben heute unsere 2. Einbürgerungsveranstaltung gefeiert, die über mehrere Jahre im Landkreis nicht mehr stattgefunden hat. Wir hatten jetzt vor einigen Monaten die erste Runde. Heute, wie gesagt, im etwas größeren Rahmen die 2. Menschen, die vor vielen Jahren zum Teil ihre Anträge gestellt haben und deutsche Staatsbürger eben werden wollten.
1: Die Pause entstand einerseits durch die Corona-Pandemie und andererseits durch eine erhöhte Zahl der Eingebürgerten. Nun kann aber wieder offiziell gefeiert werden. Und das haben sich die Menschen auch verdient. Der Einbürgerungsprozess ist ein langwieriger und schwerer.
3: Zunächst kann man das gar nicht so klar definieren. Es kommt auf den Einzelfall an. Es gibt ein paar grundsätzliche Regeln, die immer bestehen. Das heißt, zum einen aktuell mindestens 5 Jahre eines Regelaufenthaltes muss man haben. Das heißt, man muss entsprechend sich in der Bundesrepublik zulässig aufgehalten haben mit einem Aufenthaltstitel oder noch besser die Form, der schon eine Niederlassungserlaubnis bestanden hat. Es ist so, dass man natürlich keine Straftaten haben darf, das Einkommen muss gesichert sein. Also es sind verschiedene Faktoren, die hier mit reinspielen. Das kann man also nicht alles hier in das kurze Interview packen. Das würde den Rahmen wahrscheinlich ein bisschen sprengen.
1: Trotzdem haben die jetzigen Staatsbürger diesen Weg auf sich genommen und ihn nun abgeschlossen. Damit haben sie sich nun aber auch einige zusätzliche Rechte verdient. Ganz vorne heran das Wahlrecht.
3: Naja, mit der deutschen Staatsbürgerschaft, man darf immer nicht vergessen, die jetzt deutschen Staatsbürger leben zum Teil schon seit vielen Jahren hier, hatten aber gar nicht die Möglichkeit, dem Ganzen natürlich eine Stimme zu verleihen. Das heißt, sich selbst vertreten zu fühlen in unserer Demokratie, die wir ja nun mal sind. Und umso wichtiger ist es, dass eben auch diese Leute, die über viele Jahre zum Teil hier leben, die Familien gegründet haben, die berufstätig sind, teilweise in sehr bedeutenden Tätigkeiten hier bei uns sind, die für uns wirklich einen Mehrwert haben, Ärzte, Ingenieure, Softwareentwicklung, wie gesagt, im pädagogischen Bereich waren heute dabei gewesen, psychologischer Bereich. Und diese Personen kriegen nun eben auch alle eine Stimme letzten Endes damit. Und für sie selber ist es eben auch der Mehrwert natürlich. Wir hatten einige Personen dabei, die in ihren Herkunftsländern tatsächlich aufgrund ihres Glaubens verfolgt wurden. Christentum ist dort eben auch heute noch eine verfolgte Religion. Glauben kann nicht frei ausgeübt werden. Hier in der Bundesrepublik haben wir Religionsfreiheit, auch das ein verankertes Grundrecht und damit ein wesentlicher Grund, um am Ende sich für die deutsche Staatsbürgerschaft zu entscheiden.
1: Nun können die neuen Staatsbürger hoffentlich ein unbeschwertes Leben führen. Auch für Pinsker ist dieser Tag etwas ganz Besonderes.
3: Als Leiter einer Ordnungsbehörde kann ich ganz klar sagen, ein sehr aufregender Tag, auch für mich, auch weil es erst die zweite Veranstaltung ist. Aber es ist eben auch ein sehr, sehr schöner Tag, weil es ganz abseits der üblichen Tätigkeit liegt und man eben in strahlende Gesichter schauen kann. Menschen, die es auch verdient haben natürlich, sich das erarbeitet haben, dieses Recht. Und die auch auf diesem Wege uns etwas zurückgeben, ne, mit diesem Lächeln.
1: Wir wünschen den Anwesenden Glückwunsch zur erhaltenen Staatsbürgerschaft und dass sie weiterhin ein schönes Leben in Deutschland führen können.
2: Staatssekretär für Kultur Dr. Sebastian Putz hat am Donnerstag im Schloss Oranienbaum an der Eröffnung Dialog in Pastell teilgenommen und ein Grußwort gesprochen. Im Jahr des Bauhausjubiläums richtet die Kulturstiftung Dessau-Wörlitz den Blick auf die Verbindungen zwischen dem Gartenreich und dem Bauhaus. Ausgehend von der Umgestaltung ausgewählter Innenräume durch den Bauhauslehrer und Farbgestalter Hinnerk Schepa ab 1927 geht die Ausstellung der Frage nach, wie Schloss Oranienbaum vor rund 100 Jahren zu einem öffentlichen Ort wurde. Damit, liebe Zuschauer, sind wir am Ende unserer Donnerstagsausgabe der RBB Aktuellen Nachrichten. Schauen jetzt wie gewohnt auf den Wetterbericht und auf die Meldungen aus Dessau-Roßlau. Am Freitag ab 18 Uhr gibt es dann wieder aktuelle Meldungen aus der Redaktion. Bis dahin haben Sie eine schöne Zeit, machen Sie es gut und auf Wiedersehen.

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2: Morgen erwartet uns freundliches Wetter mit Temperaturen um 22 Grad. Bei bis zu 13 Sonnenstunden wechseln sich Sonne und Wolken ab. Regen ist vereinzelt zu erwarten. Ein leichter Westwind sorgt für angenehme Bedingungen. Auch am Wochenende bleiben die Temperaturen auf einem ähnlichen Niveau. Es bleibt trocken bei weiterhin wechselnder Bewölkung und freundlichen Abschnitten. Ideal für Aktivitäten im Freien.

0: Das Waldersee Classics begeistert seit 3 Jahren Oldtimer-Enthusiasten aus der ganzen Region. Bei der Auflage im vergangenen Jahr konnten die Veranstalter zahlreiche klassische Fahrzeuge sowie Besucher begrüßen.
1: Ich sag mal, wir haben klein angefangen. Es hat sich jährlich eigentlich gesteigert gehabt, bis letztes Jahr wirklich schon wirklich das meiste an Fahrzeugen auch da war. Und wir hoffen und blicken natürlich weiterhin drauf, dass immer mehr Fahrzeuge kommen, auch mehr Besucher definitiv, um dass wir einfach ein schönes Wochenende bzw. einen schönen Tag haben und den gemeinsam mit den Oldtimern verbringen können halt.
0: Am 6. Juni ist es nun wieder soweit und das Waldersee Classics geht in die 4. Runde. Was den Veranstaltungsort betrifft, gibt es in diesem Jahr eine Änderung.
1: Neu ist erstmal wieder neues Gelände auf jeden Fall, dies Jahr beim Abo-Sport.

0: Dort ist, wie gesagt, direkt die Umgehungsstraße, wo auch der Andrang, denke ich mal, mehr ist, um das auch wahrzunehmen und auch dabei zu sein, denke ich. Deshalb haben wir entschieden, gut, wir machen es dort und hoffen und denken, dass es dort auch sehr guten Andrang finden wird.
1: Egal ob Auto, Motorrad oder Moped, alle sind beim Waldersee Classics gerne gesehen. Eine vorherige Anmeldung ist nicht nötig. Einfach vorbeikommen und Spaß haben, lautet die Devise. Alle Oldtimer-Fahrzeuge, die die Veranstaltung besuchen, erhalten zudem wieder einen exklusiven Waldersee Classics-Sticker. Die Vorfreude beim Mitveranstalter Lennart Schneider ist riesig und er freut sich auf ein tolles Event.
0: Zahlreiche Klassiker erwarten wir. Hauptsache so wie letztes Jahr. Das würde uns sehr freuen. Letztes Jahr war natürlich sehr viel los, auch sehr viel Andrang. Ansonsten haben wir auch dieses Jahr wieder einen Eiswagen stehen. Hüpfebogen für die Kinder haben wir auch dafür gesorgt, dass die Kinder auch bespaßt werden können. Und ansonsten, auch dieses Jahr sammeln wir wieder kleine Spenden zusammen. Diesmal geht es aber ans Tierheim, weil wir uns dachten, eine gemeinnützige Organisation ist was Schönes. Deswegen die Tiere. Dadurch, dass wir auch viel mit Tieren auch so privat zu tun haben, dachten wir uns, das ist vielleicht eine gute Adresse, um dort das Geld hinzuspenden.
1: Schon im Vorhinein hatte man sich das Tierheim angeschaut und war begeistert von der tollen Arbeit, die dort geleistet wird. Der Besuch beim Waldersee Classics lohnt sich also nicht nur für die Oldtimer, sondern man tut nebenbei auch noch etwas Gutes für die Vierbeiner. Neben Eiswagen und Hüpfburg wird es auf dem Abus Sportplatz dann auch wieder einen Bierwagen sowie eine Gulaschkanone geben. Vorbeischauen lohnt sich definitiv. Am 6. Juni startet das Highlight für Fans von klassischen Fahrzeugen ab 9 Uhr.
2: Dessau-Roßlau war schon Anfang Juni in WM-Stimmung. Doch dabei ging es nicht um die Fußball-Weltmeisterschaft, sondern um ein ganz besonderes Turnier vor der eigenen Haustür. Die Mini-Fußball-WM der Grundschulen im Paul-Greifzu-Stadion. Bereits zum 37. Mal wurde die traditionsreiche Veranstaltung von Anhalt Sport ausgetragen und verwandelte das Stadion am 2. Juni in eine große Fußballbühne für die jüngsten Kicker der Region. Angefangen hat alles vor 37 Jahren, damals ebenfalls zur Fußball-Weltmeisterschaft.
3: Ja, also es ist die 37. Auflage der Fußball-Mini-WM in Dessau. Wahnsinn, wenn man das so sieht, seit 37 Jahren, seit 1990 bei der Fußball-Weltmeisterschaft. Damals ins Leben gerufen und jetzt im 37. Jahr. Und man sieht es ja im Hintergrund, also es ist sensationell, es ist einfach nur herrlich, es ist einfach nur schön.
2: Auf 8 vorbereiteten Rasenfeldern kämpften die Nachwuchsteams mit viel Einsatz um Tore, Punkte und den begehrten Titel. In diesem Jahr gleich in 2 Turnieren gleichzeitig, auf beiden Seiten des Stadions. Über 50 Mannschaften aus der Bauerstadt und darüber hinaus kämpften mit viel Leidenschaft, Teamgeist und Ehrgeiz um die begehrten Pokale.
3: Es sind 14 Schulen, dieses Jahr 4 auswärtige Schulen dabei, aus Wolfen, aus Köthen, aus Rösa und aus Lindau, glaube ich. Also ringsherum hat das schon, ist das schon, wird es schon wahrgenommen und mit sage und schreibe 54 Mannschaften heute auf 8 Rasenplätzen. Hier im Hintergrund im Hauptstadion die Klassen 3 und 4, draußen die 1. und 2. Klasse mit über 550 Kindern. Also eines der größten Nachwuchsfußballturniere hier in der Region. Und also da können alle Beteiligten sehr stolz drauf sein. Wir sind sehr dankbar, dass die Schulen ihren Schülern und Schülerinnen das ermöglichen, hier teilzunehmen mit den vielen Mannschaften. Also wir wissen das ja, wir arbeiten ja sehr eng mit den Sportlehrern, mit den Direktoren, mit den Schulsozialarbeitern, haben wir da sehr engen Kontakt, nicht nur da, mit dem Supersprinter und mit anderen Wettbewerben. Und wir freuen uns, sind dankbar, dass das in den Schulen so toll umgesetzt wird und die Kinder heiß gemacht werden und darauf vorbereitet werden. Heute sind auch viele Eltern mit da, begleiten die Kinder. Also ist für alle ein Riesenevent.
2: Für einen fairen Ablauf sorgten engagierte Nachwuchsschiedsrichter aus den Dessauer Gymnasien. Auch die Sicherheit war jederzeit gewährleistet. Das Deutsche Rote Kreuz begleitete die Veranstaltung während des gesamten Turniertages. Auch die Sparkasse und viele weitere Unterstützer leisteten ein

0: wichtigen Beitrag zur erfolgreichen Durchführung des Events.
1: Das ist unser Anspruch als Anhalt Sport e.V., den wir uns aber selber geben. Das gibt uns keinen Auftrag. Nein, wir wollen das, wünschen das und tun auch sehr, sehr viel dafür, um solche sportlichen Highlights für die Kinder zu ermöglichen. Wir brauchen dafür natürlich viele Partner. Und wie man es vielleicht auch im Hintergrund sieht, die Sparkasse ist dankenswerterweise als wichtiger Partner jetzt bei dieser Veranstaltung mit dabei. Und EasyLearn auch speziell bei der Veranstaltung und all unsere anderen Partner unterstützen auch diese wichtige Nachwuchsförderung, weil je mehr schöne und traditionelle und gut organisierte Wettbewerbe und Turniere für Kinder und Jugendliche angeboten werden, umso größer ist die Chance, die Kinder auch für den Sport dauerhaft zu begeistern.
0: Bei dem Wettbewerb der 1. und 2. Klasse belegten die Kinder der Grundschule an der Heide den 3. Platz. Bei den 3. und 4. Klassen erreichte den 3. Platz die Grundschule Tempelhofer Straße. In der Gruppe der 1. und 2. Klassen ging der 2. Platz an die Grundschule Wolfen. Bei den 3. und 4. Klassen belegte die Grundschule am Akazienwäldchen den 2. Rang. Den 1. Platz sicherten sich beide Mannschaften der evangelischen Grundschule Köthen und gingen damit als Gesamtsieger aus dem Turnier hervor. Mit spannenden Spielen, vielen Toren und jeder Menge Begeisterung sorgten die jungen Fußballer auch in der Sommerausgabe der Mini-WM der Grundschulen für echtes WM-Feeling, ganz ohne weite Reise in die USA, Mexiko und Kanada.
2: Eine ganz besondere Form des Buches ist das sogenannte Künstlerbuch. Hierbei handelt es sich um ein von einem Künstler erstelltes Werk in Buchform. Künstlerbücher sind sehr vielseitig und können aus unterschiedlichsten Materialien bestehen, sowie zahlreiche verschiedene Formen annehmen. Die Lesbarkeit des Inhalts ist dabei oft nur nebensächlich. Seit Beginn des 20. Jahrhunderts entstehen immer mehr derartige Kunstwerke. Auch Sachsen-Anhalt hat eine eigene Landessammlung für Künstlerbücher. Werke aus dieser Sammlung werden bald in einer Ausstellung in Köthen zu sehen sein.
3: In der Einheitlichen Landesbücherei Dessau wird die Landessammlung Künstlerbücher Sachsen-Anhalt verwahrt. Landessammlung Künstlerbücher heißt ja, dass wir diese Bücher nicht nur in Dessau zeigen, sondern dass die möglichst den Bewohnern des gesamten Landes zugänglich gemacht werden. Das machen wir in Form von Publikationen, Webseite und so weiter, aber eben auch in Form von Ausstellungen, die in diesem Fall jetzt in Köthen im Schlossmuseum stattfindet. Das ist also ein Wunsch von uns. Es ist aber auch ein Wunsch des Geldgebers oder des Eigentümers der Sammlung. Der Eigentümer der Sammlung ist ja das Land Sachsen-Anhalt, vertreten durch das Kultusministerium. Und vom Kultusministerium wird diese Ausstellung auch finanziert. Und wir haben im Schloss Köthen einen wunderbaren Ort gefunden, um diese Ausstellung in einer Stadt im Land Sachsen-Anhalt zu präsentieren.
2: Seit 1992 gibt es die Landessammlung für Künstlerbücher in Dessau. Seit 1997 wird sie durch Ankäufe des Kultusministeriums gefördert. Mittlerweile umfasst sie schätzungsweise 700 bis 800 Werke und bietet einen einzigartigen Überblick zur Vielfalt der besonderen Bücher. In der Ausstellung in Köthen wird die Sammlung präsentiert und man erfährt mehr über Künstlerbücher im Allgemeinen.
3: Die Ausstellung wird dort in 3 Ausstellungsräumen zu sehen sein, die das Museum Schloss Köthen als Sonderausstellungsräume bereithält. In einem Raum wird die unterschiedliche Form, die Künstlerbücher annehmen kann, die sozusagen die unterschiedliche Art von Materialien und so weiter, also die Unterschiede, die Verschiedenheiten werden gezeigt. In einem Raum wird der Bestand der anhaltischen Künstlerbuchsammlung des Landes Sachsen-Anhalt, die in der anhaltischen Landesbücherei vorhanden sind, vorgestellt. Und im dritten Raum wird vorgestellt, in welchen Formen Künstlerbücher erscheinen können, welche Form sie in der Geschichte hatten und aber auch, wie Künstlerbücher heute entstehen.

0: Denn da sind zum Beispiel auch Werke zu sehen, die in Halle in der Burg-Giebichenstein-Kunsthochschule entstehen. Dort gibt es eine Professur für Buchkunst und die Studierenden dort stellen ihre Künstlerbücher, die jetzt gerade erst entstanden sind, auch in dieser Ausstellung vor.
1: Aber auch über die Ausstellung in Köthen hinaus hat man nun schon Ideen, was mit der Künstlerbuchsammlung des Landes geschehen soll. So will man diese dann auch in Dessau der Öffentlichkeit zugänglich machen.
0: Wir hoffen ja, dass das Palais Dietrich als das Domizil der Anhaltischen Landesbücherei Dessau in diesem Jahr baulich fertig wird und wir dann einziehen können. Aber da kann man noch kein genaues Datum nennen. Es ist also noch im Bauprozess, ja. Wenn wir aber dieses Gebäude wieder nutzen können als Anhaltische Landesbücherei, dann wird es dort einen Sonderausstellungsbereich geben, in dem wir permanent solche Künstlerbücher zeigen wollen. Und es gibt im Lesesaal einen Pultschrank, in dem erstens gerade neu in die Sammlung aufgenommene Bücher präsentiert werden für über einen gewissen Zeitraum und in dem ein Gesamtkatalog der in der Sammlung vertretenen Künstlerbücher auch haptisch, indem wir das nämlich auf Karteikarten präsentieren, recherchierbar ist. Also das ist die Idee und das wird auch die Idee einer Künstlerin und die Künstlerin wird uns dabei auch begleiten. Eine Künstlerin, die auch mit eigenen Künstlerbüchern in der Sammlung vertreten ist.
1: Wer nun Interesse hat, sich Künstlerbücher aus der Landessammlung anzuschauen, kann das vom 12. Juni bis zum 9. August in der Ausstellung Bibliomania im Köthener Schloss tun. Geöffnet ist diese immer mittwochs bis sonntags von 11 bis 17 Uhr. Zudem werden noch verschiedene interessante Veranstaltungen im Rahmen der Sonderausstellung stattfinden.

0: Schön, dass Sie mit dabei sind und damit herzlich willkommen an diesem Donnerstag zu den RBB aktuellen Nachrichten. Pünktlich zum Start in die Sommer- und Veranstaltungssaison hatte die Touristinformation Lutherstadt-Wittenberg das neue Gästejournal für die Monate Juni bis September 2026 veröffentlicht. Die kostenfreie Broschüre informiert Gäste und Einheimische über Veranstaltungen, Führungen, Ausstellungen sowie Ausflugs- und Freizeittipps in der Lutherstadt Wittenberg und der Region. Ein besonderer Schwerpunkt liegt in diesem Jahr auf dem Jubiläum 30 Jahre UNESCO-Welterbe der Luther-Gedenkstätten in Eisleben und Wittenberg. Zahlreiche Veranstaltungen und Angebote laden dazu ein, die UNESCO-Welterbestätten und die Geschichte der Reformation neu zu entdecken. Schnelles Internet gilt längst als wichtiger Standortfaktor, sowohl für Unternehmen als auch für Privathaushalte. Im Salzlandkreis wird deshalb weiter in den Ausbau des Glasfasernetzes investiert. In Staßfurt fiel Anfang Juni der symbolische Startschuss für den nächsten Ausbauabschnitt, der die Kernstadt und mehrere Ortsteile an das Gigabit-Netz anschließen soll.
1: Der Glasfaserausbau im Salzlandkreis nimmt immer weiter Fahrt auf. So fand auch am Montag, dem 1. Juni in Staßfurt der Spatenstich zum weiteren Ausbau des Gigabit-Netzes für die Kernstadt und einige umliegende Orte statt. An der Verbesserung der Internetleitung arbeite man in Staßfurt allerdings nicht erst seit neuestem, erzählte der Bürgermeister.
2: Wir arbeiten an dem Ausbau seit den Jahren 2010, haben damals natürlich mit kleineren Volumina gestartet. Der Ausbaustand damals war 1 Mbit, da waren wir alle glücklich, dass das in die Richtung geht. Jetzt sind wir dabei, dass wir über das schnelle Giganetz reden und da sind wir ganz froh, dass es uns gelingt, hier in Staßfurt auszubauen. Wir erschließen 14 Ortsteile, damit sind wir schon gut durch. Wir müssen jetzt noch ein paar Nebenschauplätze gestalten, das betrifft dann Lüderburg, das betrifft Atzendorf, Förderstedt, Löbnitz.

0: Ortsteile sozusagen, die wir jetzt ausbauen, aber auch die Kernstadt im Endausbau.
1: Da sich in ländlichen Regionen der privatwirtschaftliche Ausbau durch Firmen oft nicht lohne, greifen sowohl Bund als auch Land immer wieder mit Fördermitteln unter die Arme. Laut Ministerin Hüskens sei man in Sachsen-Anhalt mittlerweile auf einem sehr guten Weg, was den Netzausbau angehe.
2: Also wir haben in den letzten Jahren enorm beschleunigt, was aus meiner Sicht vor allen Dingen an zwei Punkten hängt. Auf der einen Seite, dass wir es geschafft haben, eine ganze Reihe von Unternehmen, die in dieser Branche unterwegs sind, dafür zu begeistern, hier in Sachsen-Anhalt zu investieren. Und auf der anderen Seite an geradezu unermüdlichen Kommunalverantwortlichen, an Bürgermeistern, die sich wirklich sehr, sehr in die Verantwortung genommen haben und ihren Bürgerinnen und Bürgern immer wieder kommunizieren. Das ist eine Infrastruktur, die wir im Ort brauchen.
1: Aus einer Pressemitteilung des Landes geht hervor, dass seit 2025 rund 28 Millionen Euro an Fördergeldern für den Ausbau des Glasfasernetzes bewilligt worden seien. In Staßfurt habe man rund 5,1 Millionen Euro investiert. Laut Hüskens sei das aber notwendig.
2: Ja, wir nehmen, glaube ich, alle wahr, dass der Bedarf an Datenrate unglaublich steigt. Also nicht nur für jemanden, der gerne spielt über das Internet oder halt Fachanwendungen hat im Planungsbereich, wo ich große Grafikdaten natürlich entsprechend habe, sondern wir sehen ja überall, auch in allen anderen Anwendungen, dass die immer aufwendiger werden, auch vom Datenvolumen her. Und deshalb bin ich sicher, dass wir, um die Gebäude wirklich auch zukunftsfest zu haben, um selber zukunftsfähig zu sein, halt eben entsprechenden Gigabit-Ausbau brauchen. Der geht über Glasfaser, sodass wir dafür sorgen können, dass wir dann nicht in 5 Jahren wieder nachrüsten müssen etc. Und das ist, glaube ich, genau der Weg, der richtige ist für unser Land.
1: Der Ausbau in Staßfurt läuft also im vollen Gange. Bereits 65% der Kernstadt habe man schon vernetzt. Bis Mitte, Ende 2029 wolle man das Projekt abgeschlossen haben. Danach hätten alle Bewohner der Kernstadt und der umliegenden Orte die Möglichkeit, sich ans Glasfasernetz anschließen zu lassen.
3: Um dieselben Fehler nicht zu wiederholen, genügt oft ein Blick in die Vergangenheit. Am 22. Mai stand im Wolfener Rathaus das Gedenken im Mittelpunkt. Unter dem Titel »Zwischen Werkstor und Lagerzaun – Zwangsarbeit in Bitterfeld-Wolfen« lud die Bürgerstiftung zu einem Vortrag und Gespräch ein.
4: Also wir veranstalten heute einen Abend zum Thema Zwangslager, Zwangsarbeiter in Bitterfeld während der Nazizeit. Die Initiative kam von Herrn Schenk. Wir haben dann nach Rücksprache mit der Finkelstein-Stiftung vom Hause Bayer haben wir auch ein Budget erhalten. Und wir denken, dass es einfach wichtig ist, gerade für die Jugend, für die nächste Generation auch zu erfahren, welches Erbe Bitterfeld zu verkraften hat. Und mit dem sollten wir offen umgehen.
3: Der Vortrag von Dr. Günther Matter befasste sich vor allem mit der Zwangsarbeit in der Filmfabrik Wolfen. Bereits zu Beginn des Zweiten Weltkriegs wurden hier als Teil der IG Farben Zwangsarbeiter eingesetzt, um die Nachfrage des Krieges zu stillen. Später wurde hier ein KZ-Außenlager von Buchenwald errichtet. 425 Frauen, fast ausschließlich aus Oststaaten, lebten hier unter menschenverachtenden Umständen. Nach dem Ende des Krieges kamen viele Aufseher und hochrangige Mitglieder der IG Farben vor Gericht. Doch bereits 1951 war die letzte Haftstrafe abgesessen und ein Großteil der Arbeiter fand sich in hohen Stellen verschiedener Unternehmen ein. Die Erinnerung war fehlgeschlagen. Es wurde nicht aus der Vergangenheit gelernt.
4: Es geht dabei nicht nur um uns. Ich denke, dass gerade im Ostblock viele Menschen den Begriff Bitterfeld einfach noch damit verbinden, dass ihre Großmutter oder Urgroßmutter hier im Lager war. Und es soll auch ein Stück weit ein Zeichen sein, dass wir uns heute bewusst mit diesem Thema beschäftigen. Da geht es nicht um Schuldfragen. Wir sind daran nicht schuld. Wir können es nicht verantworten, aber wir können es thematisieren. Wir können diesen Menschen gedenken. Das wollen wir heute mit der Veranstaltung tun. Und wir hoffen auch, dass durch die Medien oder auch durch den Film, den wir machen, dass diese Information über den heutigen Abend auch in diesen Ländern vielleicht landet, wo heute noch Nachkommen dieser Frauen sind, die hier im Lager gearbeitet haben.
3: Prausner betont, wie wichtig das Gedenken für ein demokratisches Klima sei und dass man aus der Vergangenheit lernen müsse. Die eigene Geschichte nicht zu vergessen, ist enorm wichtig, um sich selbst und andere voranzubringen. Vor allem, wenn es um solch eine schreckliche Vergangenheit wie die der NS-Zeit geht.
5: Die Stadtbibliothek Wittenberg sorgt für ausgedehnten Lesespaß in den Sommerferien. Vom 26. Juni bis 21. August findet wieder der beliebte Lesespaß.

0: Lesesommerstadt. Schüler zwischen 7 und 13 Jahren können in der Stadtbibliothek sowie der Zweigbibliothek Piesteritz und der Ortsteilbibliothek Mochau tolle Bücher ausleihen. Wer mindestens 2 Bücher liest und auf dem Bewertungsbogen die Fragen beantwortet, kann bei der großen Abschlussveranstaltung dabei sein und erhält dort ein Zertifikat über die Teilnahme. Außerdem werden unter allen Teilnehmern beim Lesesommerquiz jede Menge Preise von der Landesfachstelle für öffentliche Bibliotheken verlost. Gern nehmen die Mitarbeiterinnen der Stadtbibliothek Neuanmeldungen von Schülern entgegen. Die Anmeldung ist im Übrigen kostenlos. Für rund 30 Menschen im Landkreis Anhalt-Bitterfeld ist ein großer Lebensabschnitt zu Ende gegangen und gleichzeitig ein neuer, der begonnen hat. Nach langer Zeit konnte die feierliche Übergabe der Einbürgerungsurkunden erstmals wieder offiziell stattfinden. Für die neuen deutschen Staatsbürger bedeutet das nicht nur mehr Rechte und gesellschaftliche Teilhabe, sondern oft auch das Ende eines langen und anspruchsvollen Verfahrens.
1: Der 28. Mai war für rund 30 Personen wohl einer der schönsten Tage. Nach teils jahrelanger Wartezeit war es für sie endlich soweit. Sie haben die deutsche Staatsbürgerschaft erhalten. Dieses Ereignis muss natürlich gefeiert werden. Doch leider kam es hier zu einer 5-jährigen Pause.
2: Wir haben heute unsere 2. Einbürgerungsveranstaltung gefeiert, die über mehrere Jahre im Landkreis nicht mehr stattgefunden hat. Wir hatten jetzt vor einigen Monaten die erste Runde. Heute, wie gesagt, im etwas größeren Rahmen die 2. Menschen, die vor vielen Jahren zum Teil ihre Anträge gestellt haben und deutsche Staatsbürger eben werden wollten.
1: Die Pause entstand einerseits durch die Corona-Pandemie und andererseits durch eine erhöhte Zahl der Eingebürgerten. Nun kann aber wieder offiziell gefeiert werden. Und das haben sich die Menschen auch verdient. Der Einbürgerungsprozess ist ein langwieriger und schwerer.
2: Zunächst kann man das gar nicht so klar definieren. Es kommt auf den Einzelfall an. Es gibt ein paar grundsätzliche Regeln, die immer bestehen. Das heißt, zum einen aktuell mindestens 5 Jahre eines Regelaufenthaltes muss man haben. Das heißt, man muss entsprechend sich in der Bundesrepublik zulässig aufgehalten haben mit einem Aufenthaltstitel oder noch besser die Form, die schon eine Niederlassungserlaubnis bestanden hat. Es ist so, dass man natürlich keine Straftaten haben darf, das Einkommen muss gesichert sein. Also es sind verschiedene Faktoren, die hier mit reinspielen. Das kann man also nicht alles hier in das kurze Interview packen. Das würde den Rahmen wahrscheinlich ein bisschen sprengen.
1: Trotzdem haben die jetzigen Staatsbürger diesen Weg auf sich genommen und ihn nun abgeschlossen. Damit haben sie sich nun aber auch einige zusätzliche Rechte verdient. Ganz vorne heran das Wahlrecht.
2: Ja, mit der deutschen Staatsbürgerschaft, man darf immer nicht vergessen, die jetzt deutschen Staatsbürger leben zum Teil schon seit vielen Jahren hier, hatten aber gar nicht die Möglichkeit, dem Ganzen natürlich eine Stimme zu verleihen. Das heißt, sich selbst vertreten zu fühlen in unserer Demokratie, die wir ja nun mal sind. Und umso wichtiger ist es, dass eben auch diese Leute, die über viele Jahre zum Teil hier leben, die Familien gegründet haben, die berufstätig sind, teilweise in sehr bedeutenden Tätigkeiten hier bei uns sind, die für uns wirklich einen Mehrwert haben. Ärzte, Ingenieure, Softwareentwicklung, wie gesagt, im pädagogischen Bereich waren heute Leute dabei gewesen, psychologischer Bereich. Und diese Personen kriegen nun eben auch alle eine Stimme letzten Endes damit. Und für sie selber ist es eben auch der Mehrwert natürlich. Wir hatten einige Personen dabei, die in ihren Herkunftsländern tatsächlich aufgrund ihres Glaubens verfolgt wurden. Christentum ist dort eben auch heute noch eine verfolgte Religion. Glauben kann nicht frei ausgeübt werden. Hier in der Bundesrepublik haben wir Religionsfreiheit, auch das ein verankertes Grundrecht und damit ein wesentlicher Grund, um am Ende sich für die deutsche Staatsbürgerschaft zu entscheiden.
1: Nun können die neuen Staatsbürger hoffentlich ein unbeschwertes Leben führen. Auch für Pinsker ist dieser Tag etwas ganz Besonderes.
2: Als Leiter einer Ordnungsbehörde kann ich ganz klar sagen, ein sehr aufregender Tag, auch für mich, weil es erst die 2. Veranstaltung ist. Aber es ist eben auch ein sehr, sehr schöner Tag, weil es ganz abseits der üblichen Tätigkeit liegt und man eben in strahlende Gesichter schauen kann. Menschen, die es auch verdient haben natürlich, sich das erarbeitet haben, dieses Recht. Und die auch auf diesem Wege uns etwas zurückgeben, mit diesem Lächeln.
1: Wir wünschen den Anwesenden Glückwunsch zur erhaltenen Staatsbürgerschaft und dass sie weiterhin ein schönes Leben in Deutschland führen können.
0: Staatssekretär für Kultur Dr. Sebastian Putz hat am Donnerstag im Schloss Oranienbaum an der Eröffnung Dialog in Pastell teilgenommen und ein Grußwort gesprochen. Im Jahr des Bauhausjubiläums richtet die Kulturstiftung Dessau-Wörlitz den Blick auf die Verbindungen zwischen dem Gartenreich und dem Bauhaus. Ausgehend von der Umgestaltung ausgewählter Innenräume durch den Bauhauslehrer und Farbgestalter Hinnerk Schepa ab 1927 geht die Ausstellung der Frage nach, wie Schloss Oranienbaum vor rund 100 Jahren zu einem öffentlichen Ort wurde. Damit, liebe Zuschauer, sind wir am Ende unserer Donnerstagsausgabe der RBB Aktuellen Nachrichten. Schauen jetzt wie gewohnt auf den Wetterbericht und auf die Meldungen aus Dessau-Roßlau. Am Freitag ab 18 Uhr gibt es dann wieder aktuelle Meldungen aus der Redaktion. Bis dahin haben Sie eine schöne Zeit, machen Sie es gut und auf Wiedersehen.

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2: Morgen erwartet uns freundliches Wetter mit Temperaturen um 22 Grad. Bei bis zu 13 Sonnenstunden wechseln sich Sonne und Wolken ab. Regen ist vereinzelt zu erwarten. Ein leichter Westwind sorgt für angenehme Bedingungen. Auch am Wochenende bleiben die Temperaturen auf einem ähnlichen Niveau. Es bleibt trocken bei weiterhin wechselnder Bewölkung und freundlichen Abschnitten. Ideal für Aktivitäten im Freien.

0: Das Waldersee Classics begeistert seit 3 Jahren Oldtimer-Enthusiasten aus der ganzen Region. Bei der Auflage im vergangenen Jahr konnten die Veranstalter zahlreiche klassische Fahrzeuge sowie Besucher begrüßen.
1: Ich sag mal, wir haben klein angefangen. Es hat sich jährlich eigentlich gesteigert gehabt, bis letztes Jahr wirklich schon wirklich das meiste an Fahrzeugen auch da war. Und wir hoffen und blicken natürlich weiterhin drauf, dass immer mehr Fahrzeuge kommen, auch mehr Besucher definitiv, um dass wir einfach ein schönes Wochenende bzw. einen schönen Tag haben und den gemeinsam mit den Oldtimern verbringen können halt.
0: Am 6. Juni ist es nun wieder soweit und das Waldersee Classics geht in die 4. Runde. Was den Veranstaltungsort betrifft, gibt es in diesem Jahr eine Änderung.
1: Neu ist erstmal wieder ein neues Gelände auf jeden Fall, dies Jahr beim Abo-Sportplatz in Dessau. Ja, wir haben uns einfach nochmal neu orientiert, weil wir uns dachten, mal noch was Neues auszuprobieren, ist eventuell nicht schlecht. Dementsprechend haben wir mit unserem Allzeitkollegen Mario Fese gesprochen gehabt, der dort der Pächter des Abus Sportgeländes ist. Und der meinte zu uns, klar, gerne Jungs, kommt vorbei, machen wir auch mal hier. Und demzufolge haben wir gesagt, gut, alles klar, machen wir es dieses Jahr dort. Und freuen uns natürlich auch mit Mario dort auch wieder zusammenzuarbeiten. Ich sag mal, der neue Platz ist in den Sachen oder in der Hinsicht besser, dass wir mehr Publikumsverkehr haben, definitiv, als hier hinten im alten Gelände. Dort ist, wie gesagt, direkt die Umgehungsstraße, wo auch der Andrang, denke ich mal, mehr ist, um das auch wahrzunehmen und auch dabei zu sein, denke ich. Deshalb haben wir entschieden, gut, wir machen es dort und hoffen und denken, dass es dort auch sehr guten Andrang finden wird.
0: Egal ob Auto, Motorrad oder Moped. Alle sind beim Waldersee Classics gerne gesehen. Eine vorherige Anmeldung ist nicht nötig. Einfach vorbeikommen und Spaß haben, lautet die Devise. Alle Oldtimer-Fahrzeuge, die die Veranstaltung besuchen, erhalten zudem wieder einen exklusiven Waldersee Classics-Sticker. Die Vorfreude beim Mitveranstalter Lennart Schneider ist riesig und er freut sich auf ein tolles Event.
1: Zahlreiche Klassiker erwarten wir. Hauptsache so wie letztes Jahr, das würde uns sehr freuen. Letztes Jahr war natürlich sehr viel los, auch sehr viel Andrang. Ansonsten haben wir auch dieses Jahr wieder einen Eiswagen stehen. Hüpfebogen für die Kinder haben wir auch dafür gesorgt, dass die Kinder auch bespaßt werden können. Und ansonsten auch dieses Jahr sammeln wir wieder kleine Spenden zusammen. Diesmal geht es aber ans Tierheim, weil wir uns dachten, eine gemeinnützige Organisation ist was Schönes. Deswegen die Tiere, dadurch, dass wir auch viel mit Tieren auch so privat zu tun haben, dachten wir uns, das ist vielleicht eine gute Adresse, um dort das Geld hinzuspenden.
0: Schon im Vorhinein hatte man sich das Tierheim angeschaut und war begeistert von der tollen Arbeit, die dort geleistet wird. Der Besuch beim Waldersee Classics lohnt sich also nicht nur für die Oldtimer, sondern man tut nebenbei auch noch etwas Gutes für die Vierbeiner. Neben Eiswagen und Hüpfburg wird es auf dem Abus Sportplatz dann auch wieder einen Bierwagen sowie eine Gulaschkanone geben. Vorbeischauen lohnt sich definitiv. Am 6. Juni startet das Highlight für Fans von klassischen Fahrzeugen ab 9 Uhr.
2: Dessau-Roßlau war schon Anfang Juni in WM-Stimmung. Doch dabei ging es nicht um die Fußball-Weltmeisterschaft, sondern um ein ganz besonderes Turnier vor der eigenen Haustür. Die Mini-Fußball-WM der Grundschulen im Paul-Greifzu-Stadion. Bereits zum 37. Mal wurde die traditionsreiche Veranstaltung von Anhalt Sport ausgetragen und verwandelte das Stadion am 2. Juni in eine große Fußballbühne für die jüngsten Kicker der Region. Angefangen hat alles vor 37 Jahren, damals ebenfalls zur Fußball-Weltmeisterschaft.
3: Ja, also es ist die 37. Auflage der Fußball-Mini-WM in Dessau. Wahnsinn, wenn man das so sieht, seit 37 Jahren, seit 1990 bei der Fußball-Weltmeisterschaft. Damals ins Leben gerufen und jetzt im 37. Jahr. Und man sieht es ja im Hintergrund, also es ist sensationell, es ist einfach nur herrlich, es ist einfach nur schön.
2: Auf 8 vorbereiteten Rasenfeldern kämpften die Nachwuchsteams mit viel Einsatz um Tore, Punkte und den begehrten Titel. In diesem Jahr gleich in 2 Turnieren gleichzeitig, auf beiden Seiten des Stadions. Über 50 Mannschaften aus der Bauerstadt und darüber hinaus kämpften mit viel Leidenschaft, Teamgeist und Ehrgeiz um die begehrten Pokale.
3: Es sind 14 Schulen, dieses Jahr 4 auswärtige Schulen dabei, aus Wolfen, aus Köthen, aus Rösa und aus Lindau, glaube ich. Also ringsherum hat das schon, ist das schon, wird es schon wahrgenommen und mit sage und schreibe 54 Mannschaften heute auf 8 Rasenplätzen. Hier im Hintergrund im Hauptstadion die Klassen 3 und 4, draußen die 1. und 2. Klasse mit über 550 Kindern. Also eines der größten Nachwuchsfußballturniere hier in der Region. Und also da können alle Beteiligten sehr stolz drauf sein. Wir sind sehr dankbar, dass die Schulen ihren Schülern und Schülerinnen das ermöglichen, hier teilzunehmen mit den vielen Mannschaften. Also wir wissen das ja, wir arbeiten ja sehr eng mit den Sportlehrern, mit den Direktoren, mit den Schulsozialarbeitern, haben wir da sehr engen Kontakt, nicht nur da, mit dem Supersprinter und mit anderen Wettbewerben. Und wir freuen uns, sind dankbar, dass das in den Schulen so toll umgesetzt wird und die Kinder heiß gemacht werden und darauf vorbereitet werden. Heute sind auch viele Eltern mit da, begleiten die Kinder. Also ist für alle ein Riesenevent.
2: Für einen fairen Ablauf sorgten engagierte Nachwuchsschiedsrichter aus den Dessauer Gymnasien. Auch die Sicherheit war jederzeit gewährleistet. Das Deutsche Rote Kreuz begleitete die Veranstaltung während des gesamten Turniertages. Auch die Sparkasse und viele weitere Unterstützer leisteten einen wichtigen Beitrag zur erfolgreichen Durchführung des Events.
3: Das ist unser Anspruch als Anhalt Sport e.V., den wir uns aber selber geben. Das gibt uns keinen Auftrag. Nein, wir wollen das, wünschen das und tun auch sehr, sehr viel dafür, um solche sportlichen Highlights für die Kinder zu ermöglichen. Wir brauchen dafür natürlich viele Partner. Und wie man es vielleicht auch im Hintergrund sieht, die Sparkasse ist dankenswerterweise als ein wichtiger Partner jetzt bei dieser Veranstaltung mit dabei und EasyLearn auch speziell bei der Veranstaltung und all unsere anderen Partner unterstützen auch diese wichtige Nachwuchsförderung, weil je mehr schöne und traditionelle und gut organisierte Wettbewerbe und Turniere für Kinder und Jugendliche angeboten werden, umso größer ist die Chance, die Kinder auch für den Sport dauerhaft zu begeistern.
2: Bei dem Wettbewerb der 1. und 2. Klasse belegten die Kinder der Grundschule an der Heide den 3. Platz. Bei den 3. und 4. Klassen erreichte den 3. Platz die Grundschule Tempelhofer Straße. In der Gruppe der 1. und 2. Klassen ging der 2. Platz an die Grundschule Wolfen. Bei den 3. und 4. Klassen belegte die Grundschule am Akazienwäldchen den 2. Rang. Den 1. Platz sicherten sich beide Mannschaften der evangelischen Grundschule Köthen und gingen damit als Gesamtsieger aus dem Turnier hervor. Mit spannenden Spielen, vielen Toren und jeder Menge Begeisterung sorgten die jungen Fußballer auch in der Sommerausgabe der Mini-WM der Grundschulen für echtes WM-Feeling, ganz ohne weite Reise in die USA, Mexiko und Kanada.
0: Eine ganz besondere Form des Buches ist das sogenannte Künstlerbuch. Hierbei handelt es sich um ein von einem Künstler erstelltes Werk in Buchform. Künstlerbücher sind sehr vielseitig und können aus unterschiedlichsten Materialien bestehen, sowie zahlreiche verschiedene Formen annehmen. Die Lesbarkeit des Inhalts ist dabei oft nur nebensächlich. Seit Beginn des 20. Jahrhunderts entstehen immer mehr derartige Kunstwerke. Auch Sachsen-Anhalt hat eine eigene Landessammlung für Künstlerbücher. Werke aus dieser Sammlung werden bald in einer Ausstellung in Köthen zu sehen sein.
4: In der Einheitlichen Landesbücherei Dessau wird die Landessammlung Künstlerbücher Sachsen-Anhalt verwahrt. Landessammlung Künstlerbücher heißt ja, dass wir diese Bücher nicht nur in Dessau zeigen, sondern dass die möglichst den Bewohnern des gesamten Landes zugänglich gemacht werden. Das machen wir in Form von Publikationen, Webseite und so weiter, aber eben auch in Form von Ausstellungen, die in diesem Fall jetzt in Köthen im Schlossmuseum stattfindet. Das ist also ein Wunsch von uns. Es ist aber auch ein Wunsch des Geldgebers oder des Eigentümers der Sammlung. Der Eigentümer der Sammlung ist das Land Sachsen-Anhalt, vertreten durch das Kultusministerium. Und vom Kultusministerium wird diese Ausstellung auch finanziert. Und wir haben im Schloss Köthen einen wunderbaren Ort gefunden, um diese Ausstellung in einer Stadt im Land Sachsen-Anhalt zu präsentieren.
0: Seit 1992 gibt es die Landessammlung für Künstlerbücher in Dessau. Seit 1997 wird sie durch Ankäufe des Kultusministeriums gefördert. Mittlerweile umfasst sie schätzungsweise 700 bis 800 Werke und bietet einen einzigartigen Überblick zur Vielfalt der besonderen Bücher. In der Ausstellung in Köthen wird die Sammlung präsentiert und man erfährt mehr über Künstlerbücher im Allgemeinen.
4: Die Ausstellung wird dort in drei Ausstellungsräumen zu sehen sein, die das Museum Schloss Köthen als Sonderausstellungsräume bereithält. In einem Raum wird die unterschiedliche Form, die Künstlerbücher annehmen kann, die sozusagen die unterschiedliche Art von Materialien und so weiter, also die Unterschiede, die Verschiedenheiten werden gezeigt. In einem Raum wird der Bestand der anhaltischen Künstlerbuchsammlung des Landes Sachsen-Anhalt, die in der anhaltischen Landesbücherei vorhanden sind, vorgestellt. Und im dritten Raum wird vorgestellt, in welchen Formen Künstlerbücher erscheinen können, welche Form sie in der Geschichte hatten und aber auch, wie Künstlerbücher heute entstehen.

0: Denn da sind zum Beispiel auch Werke zu sehen, die in Halle in der Burg-Giebichenstein-Kunsthochschule entstehen. Dort gibt es eine Professur für Buchkunst und die Studierenden dort stellen ihre Künstlerbücher, die jetzt gerade erst entstanden sind, auch in dieser Ausstellung vor.
1: Aber auch über die Ausstellung in Köthen hinaus hat man nun schon Ideen, was mit der Künstlerbuchsammlung des Landes geschehen soll. So will man diese dann auch in Dessau der Öffentlichkeit zugänglich machen.
0: Wir hoffen ja, dass das Palais Dietrich als das Domizil der Anhaltischen Landesbücherei Dessau in diesem Jahr baulich fertig wird und wir dann einziehen können. Aber da kann man noch kein genaues Datum nennen. Es ist also noch im Bauprozess, ja. Wenn wir aber dieses Gebäude wieder nutzen können als Anhaltische Landesbücherei, dann wird es dort einen Sonderausstellungsbereich geben, in dem wir permanent solche Künstlerbücher zeigen wollen. Und es gibt im Lesesaal einen Pultschrank, in dem erstens neu in die Sammlung aufgenommene Bücher präsentiert werden für über einen gewissen Zeitraum und in dem ein Gesamtkatalog der in der Sammlung vertretenen Künstlerbücher auch haptisch, indem wir das nämlich auf Karteikarten präsentieren, recherchierbar ist. Also das ist die Idee und das wird auch die Idee einer Künstlerin und die Künstlerin wird uns dabei auch begleiten. Eine Künstlerin, die auch mit eigenen Künstlerbüchern in der Sammlung vertreten ist.
1: Wer nun Interesse hat, sich Künstlerbücher aus der Landessammlung anzuschauen, kann das vom 12. Juni bis zum 9. August in der Ausstellung Bibliomania im Köthener Schloss tun. Geöffnet ist diese immer mittwochs bis sonntags von 11 bis 17 Uhr. Zudem werden noch verschiedene interessante Veranstaltungen im Rahmen der Sonderausstellung stattfinden.

0: Schön, dass Sie mit dabei sind und damit herzlich willkommen an diesem Donnerstag zu den RBB aktuellen Nachrichten. Pünktlich zum Start in die Sommer- und Veranstaltungssaison hatte die Touristinformation Lutherstadt-Wittenberg das neue Gästejournal für die Monate Juni bis September 2026 veröffentlicht. Die kostenfreie Broschüre informiert Gäste und Einheimische über Veranstaltungen, Führungen, Ausstellungen sowie Ausflugs- und Freizeittipps in der Lutherstadt Wittenberg und der Region. Ein besonderer Schwerpunkt liegt in diesem Jahr auf dem Jubiläum 30 Jahre UNESCO-Welterbe der Luther-Gedenkstätten in Eisleben und Wittenberg. Zahlreiche Veranstaltungen und Angebote laden dazu ein, die UNESCO-Welterbestätten und die Geschichte der Reformation neu zu entdecken. Schnelles Internet gilt längst als wichtiger Standortfaktor, sowohl für Unternehmen als auch für Privathaushalte. Im Salzlandkreis wird deshalb weiter in den Ausbau des Glasfasernetzes investiert. In Staßfurt fiel Anfang Juni der symbolische Startschuss für den nächsten Ausbauabschnitt, der die Kernstadt und mehrere Ortsteile an das Gigabit-Netz anschließen soll.
1: Der Glasfaserausbau im Salzlandkreis nimmt immer weiter Fahrt auf. So fand auch am Montag, dem 1. Juni in Staßfurt der Spatenstich zum weiteren Ausbau des Gigabit-Netzes für die Kernstadt und einige umliegende Orte statt. An der Verbesserung der Internetleitungen arbeite man in Staßfurt allerdings nicht erst seit neuestem, erzählte der Bürgermeister.
2: Wir arbeiten an dem Ausbau seit den Jahren 2010. Haben damals natürlich mit kleineren Volumina gestartet. Der Ausbaustand damals war 1 Mbit. Da waren wir alle glücklich, dass das in die Richtung geht. Jetzt sind wir dabei, dass wir schon über das schnelle Giganetz reden. Und da sind wir ganz froh, dass es uns gelingt, hier in Staßfurt auszubauen. Wir erschließen 14 Ortsteile. Damit sind wir schon gut durch. Wir müssen jetzt noch ein paar Nebenschauplätze gestalten. Das betrifft dann Lüderburg, das betrifft Atzendorf, Förderstedt, Löbnitz.

0: Ortsteile sozusagen, die wir jetzt ausbauen, aber auch die Kernstadt im Endausbau.
1: Da sich in ländlichen Regionen der privatwirtschaftliche Ausbau durch Firmen oft nicht lohne, greifen sowohl Bund als auch Land immer wieder mit Fördermitteln unter die Arme. Laut Ministerin Hüskens sei man in Sachsen-Anhalt mittlerweile auf einem sehr guten Weg, was den Netzausbau angehe.
2: Also wir haben in den letzten Jahren enorm beschleunigt, was aus meiner Sicht vor allen Dingen an zwei Punkten hängt. Auf der einen Seite, dass wir es geschafft haben, eine ganze Reihe von Unternehmen, die in dieser Branche unterwegs sind, dafür zu begeistern, hier in Sachsen-Anhalt zu investieren. Und auf der anderen Seite an geradezu unermüdlichen Kommunalverantwortlichen, an Bürgermeistern, die sich wirklich sehr, sehr in die Verantwortung genommen haben und ihren Bürgerinnen und Bürgern immer wieder kommunizieren. Das ist eine Infrastruktur, die wir im Ort brauchen.
1: Aus einer Pressemitteilung des Landes geht hervor, dass seit 2025 rund 28 Millionen Euro an Fördergeldern für den Ausbau des Glasfasernetzes bewilligt worden seien. In Staßfurt habe man rund 5,1 Millionen Euro investiert. Laut Hüskens sei das aber notwendig.
2: Ja, wir nehmen, glaube ich, alle wahr, dass der Bedarf an Datenrate unglaublich steigt. Also nicht nur für jemanden, der gerne spielt über das Internet oder halt Fachanwendungen hat im Planungsbereich, wo ich große Grafikdaten natürlich entsprechend habe, sondern wir sehen ja überall, auch in allen anderen Anwendungen, dass die immer aufwendiger werden, auch vom Datenvolumen her. Und deshalb bin ich sicher, dass wir, um die Gebäude wirklich auch zukunftsfest zu haben, um selber zukunftsfähig zu sein, halt eben entsprechenden Gigabit-Ausbau brauchen. Der geht über Glasfaser, sodass wir dafür sorgen können, dass wir dann nicht in 5 Jahren wieder nachrüsten müssen etc. Und das ist, glaube ich, genau der Weg, der richtige ist für unser Land.
1: Der Ausbau in Staßfurt läuft also im vollen Gange. Bereits 65% der Kernstadt habe man schon vernetzt. Bis Mitte, Ende 2029 wolle man das Projekt abgeschlossen haben. Danach hätten alle Bewohner der Kernstadt und der umliegenden Orte die Möglichkeit, sich ans Glasfasernetz anschließen zu lassen.
3: Um dieselben Fehler nicht zu wiederholen, genügt oft ein Blick in die Vergangenheit. Am 22. Mai stand im Wolfener Rathaus das Gedenken im Mittelpunkt. Unter dem Titel »Zwischen Werkstor und Lagerzaun – Zwangsarbeit in Bitterfeld-Wolfen« lud die Bürgerstiftung zu einem Vortrag und Gespräch ein.
4: Also wir veranstalten heute einen Abend zum Thema Zwangslager, Zwangsarbeiter in Bitterfeld während der Nazizeit. Die Initiative kam von Herrn Schenk. Wir haben dann nach Rücksprache mit der Finkelstein-Stiftung vom Hause Bayer haben wir auch ein Budget erhalten. Und wir denken, dass es einfach wichtig ist, gerade für die Jugend, für die nächste Generation auch zu erfahren, welches Erbe Bitterfeld zu verkraften hat. Und mit dem sollten wir offen umgehen.
3: Der Vortrag von Dr. Günther Matter befasste sich vor allem mit der Zwangsarbeit in der Filmfabrik Wolfen. Bereits zu Beginn des Zweiten Weltkriegs wurden hier als Teil der IG Farben Zwangsarbeiter eingesetzt, um die Nachfrage des Krieges zu stillen. Später wurde hier ein KZ-Außenlager von Buchenwald errichtet. 425 Frauen, fast ausschließlich aus Oststaaten, lebten hier unter menschenverachtenden Umständen. Nach dem Ende des Krieges kamen viele Aufseher und hochrangige Mitglieder der IG Farben vor Gericht. Doch bereits 1951 war die letzte Haftstrafe abgesessen und ein Großteil der Arbeiter fand sich in hohen Stellen verschiedener Unternehmen ein. Die Erinnerung war fehlgeschlagen. Es wurde nicht aus der Vergangenheit gelernt.
4: Es geht dabei nicht nur um uns. Ich denke, dass gerade im Ostblock viele Menschen den Begriff Bitterfeld einfach noch damit verbinden, dass ihre Großmutter oder Urgroßmutter hier im Lager war. Und es soll auch ein Stück weit ein Zeichen sein, dass wir uns heute bewusst mit diesem Thema beschäftigen. Da geht es nicht um Schuldfragen. Wir sind daran nicht schuld. Wir können es nicht verantworten, aber wir können es thematisieren. Wir können diesen Menschen gedenken. Das wollen wir heute mit der Veranstaltung tun. Und wir hoffen auch, dass durch die Medien oder auch durch den Film, den wir machen, dass diese Information über den heutigen Abend auch in diesen Ländern vielleicht landet, wo heute noch Nachkommen dieser Frauen sind, die hier im Lager gearbeitet haben.
3: Prausner betont, wie wichtig das Gedenken für ein demokratisches Klima sei und dass man aus der Vergangenheit lernen müsse. Die eigene Geschichte nicht zu vergessen, ist enorm wichtig, um sich selbst und andere voranzubringen. Vor allem, wenn es um solch eine schreckliche Vergangenheit wie die der NS-Zeit geht.
5: Die Stadtbibliothek Wittenberg sorgt für ausgedehnten Lesespaß in den Sommerferien. Vom 26. Juni bis 21. August findet wieder der beliebte Lesesommer statt. Schüler zwischen 7 und 13 Jahren können in der Stadtbibliothek sowie der Zweigbibliothek Pisteritz und der Ortsteilbibliothek Mochau tolle Bücher ausleihen. Wer mindestens 2 Bücher liest und auf dem Bewertungsbogen die Fragen beantwortet, kann bei der großen Abschlussveranstaltung dabei sein und erhält dort ein Zertifikat über die Teilnahme. Außerdem werden unter allen Teilnehmern beim Lesesommerquiz jede Menge Preise von der Landesfachstelle für öffentliche Bibliotheken verlost. Gern nehmen die Mitarbeiterinnen der Stadtbibliothek Neuanmeldungen von Schülern entgegen. Die Anmeldung ist im Übrigen kostenlos. Für rund 30 Menschen im Landkreis Anhalt-Bitterfeld ist ein großer Lebensabschnitt zu Ende gegangen und gleichzeitig ein neuer, der begonnen hat. Nach langer Zeit konnte die feierliche Übergabe der Einbürgerungsurkunden erstmals wieder offiziell stattfinden. Für die neuen deutschen Staatsbürger bedeutet das nicht nur mehr Rechte und gesellschaftliche Teilhabe, sondern oft auch das Ende eines langen und anspruchsvollen Verfahrens.
3: Der 28. Mai war für rund 30 Personen wohl einer der schönsten Tage. Nach teils jahrelanger Wartezeit war es für sie endlich soweit. Sie haben die deutsche Staatsbürgerschaft erhalten. Dieses Ereignis muss natürlich gefeiert werden. Doch leider kam es hier zu einer 5-jährigen Pause.
6: Wir haben heute unsere 2. Einbürgerungsveranstaltung gefeiert, die über mehrere Jahre im Landkreis nicht mehr stattgefunden hat. Wir hatten jetzt vor einigen Monaten die erste Runde. Heute, wie gesagt, im etwas größeren Rahmen die 2. Menschen, die vor vielen Jahren zum Teil ihre Anträge gestellt haben und deutsche Staatsbürger eben werden wollten.
3: Die Pause entstand einerseits durch die Corona-Pandemie und andererseits durch eine erhöhte Zahl der Eingebürgerten. Nun kann aber wieder offiziell gefeiert werden. Und das haben sich die Menschen auch verdient. Der Einbürgerungsprozess ist ein langwieriger und schwerer.
6: Zunächst kann man das gar nicht so klar definieren. Das kommt auf den Einzelfall an. Es gibt ein paar grundsätzliche Regeln, die immer bestehen. Das heißt, zum einen aktuell mindestens 5 Jahre eines Regelaufenthaltes muss man haben. Das heißt, man muss entsprechend sich in der Bundesrepublik zulässig aufgehalten haben mit einem Aufenthaltstitel oder noch besser die Form, die schon eine Niederlassungserlaubnis bestanden hat. Es ist so, dass man natürlich keine Straftaten haben darf, das Einkommen muss gesichert sein. Also es sind verschiedene Faktoren, die hier mit reinspielen. Das kann man also nicht alles hier in das kurze Interview packen. Das würde den Rahmen wahrscheinlich ein bisschen sprengen.
3: Trotzdem haben die jetzigen Staatsbürger diesen Weg auf sich genommen und ihn nun abgeschlossen. Damit haben sie sich nun aber auch einige zusätzliche Rechte verdient. Ganz vorne heran das Wahlrecht.
6: Ja, mit der deutschen Staatsbürgerschaft, man darf immer nicht vergessen, die ja, jetzt deutschen Staatsbürger leben zum Teil schon seit vielen Jahren hier, hatten aber gar nicht die Möglichkeit, dem Ganzen natürlich eine Stimme zu verleihen. Das heißt, sich selbst vertreten zu fühlen in unserer Demokratie, die wir ja nun mal sind. Und umso wichtiger ist es, dass eben auch diese Leute, die über viele Jahre zum Teil hier leben, die Familien gegründet haben, die berufstätig sind, teilweise in sehr bedeutenden Tätigkeiten hier bei uns sind, die für uns wirklich einen Mehrwert haben, Ärzte, Ingenieure, Softwareentwicklung, wie gesagt im pädagogischen Bereich waren heute dabei gewesen, psychologischer Bereich und diese Personen kriegen nun eben auch alle eine Stimme letzten Endes damit und für sie selber ist es eben auch der Mehrwert natürlich. Wir hatten einige Personen dabei, die in ihren Herkunftsländern tatsächlich aufgrund ihres Glaubens verfolgt worden. Christentum ist dort eben auch heute noch eine verfolgte Religion. Glauben kann nicht frei ausgeübt werden. Hier in der Bundesrepublik haben wir Religionsfreiheit, auch das ein verankertes Grundrecht und damit ein wesentlicher Grund, um am Ende sich für die deutsche Staatsbürgerschaft zu entscheiden.
3: Nun können die neuen Staatsbürger hoffentlich ein unbeschwertes Leben führen. Auch für Pinsker ist dieser Tag etwas ganz Besonderes.
6: Als Leiter einer Ordnungsbehörde kann ich ganz klar sagen, ein sehr aufregender Tag, auch für mich, auch weil es erst die zweite Veranstaltung ist. Aber es ist eben auch ein sehr, sehr schöner Tag, weil es ganz abseits der üblichen Tätigkeit liegt und man eben in strahlende Gesichter schauen kann. Menschen, die es auch verdient haben natürlich, sich das erarbeitet haben, dieses Recht. Und die auch auf diesem Wege uns etwas zurückgeben, ne, mit diesem Lächeln.
3: Wir wünschen den Anwesenden Glückwunsch zur erhaltenen Staatsbürgerschaft und dass sie weiterhin ein schönes Leben in Deutschland führen können.
5: Staatssekretär für Kultur Dr. Sebastian Putz hat am Donnerstag im Schloss Oranienbaum an der Eröffnung Dialog in Pastell teilgenommen und ein Grußwort gesprochen. Im Jahr des Bauhausjubiläums richtet die Kulturstiftung Dessau-Wörlitz den Blick auf die Verbindungen zwischen dem Gartenreich und dem Bauhaus. Ausgehend von der Umgestaltung ausgewählter Innenräume durch den Bauhauslehrer und Farbgestalter Hinnerk Schäper ab 1927 geht die Ausstellung der Frage nach, wie Schloss Oranienbaum vor rund 100 Jahren zu einem öffentlichen Ort wurde. Damit, liebe Zuschauer, sind wir am Ende unserer Donnerstagsausgabe der RBB Aktuellen Nachrichten. Schauen jetzt wie gewohnt auf den Wetterbericht und auf die Meldungen aus Dessau-Roßlau. Am Freitag ab 18 Uhr gibt es dann wieder aktuelle Meldungen aus der Redaktion. Bis dahin haben Sie eine schöne Zeit, machen Sie es gut und auf Wiedersehen.

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2: Morgen erwartet uns freundliches Wetter mit Temperaturen um 22 Grad. Bei bis zu 13 Sonnenstunden wechseln sich Sonne und Wolken ab. Regen ist vereinzelt zu erwarten. Ein leichter Westwind sorgt für angenehme Bedingungen. Auch am Wochenende bleiben die Temperaturen auf einem ähnlichen Niveau. Es bleibt trocken bei weiterhin wechselnder Bewölkung und freundlichen Abschnitten. Ideal für Aktivitäten im Freien.

0: Das Waldersee Classics begeistert seit 3 Jahren Oldtimer-Enthusiasten aus der ganzen Region. Bei der Auflage im vergangenen Jahr konnten die Veranstalter zahlreiche klassische Fahrzeuge sowie Besucher begrüßen.
1: Ich sag mal, wir haben klein angefangen. Es hat sich jährlich eigentlich gesteigert gehabt, bis letztes Jahr wirklich schon das meiste an Fahrzeugen auch da war. Und wir hoffen und blicken natürlich weiterhin drauf, dass immer mehr Fahrzeuge kommen, auch mehr Besucher definitiv, um dass wir einfach ein schönes Wochenende bzw. einen schönen Tag haben und den gemeinsam mit den Oldtimern verbringen können halt.
0: Am 6. Juni ist es nun wieder soweit und das Waldersee Classics geht in die 4. Runde. Was den Veranstaltungsort betrifft, gibt es in diesem Jahr eine Änderung.
1: Neu ist erstmal wieder ein neues Gelände auf jeden Fall, dies Jahr beim Abo-Sportplatz in Dessau. Ja, wir haben uns einfach nochmal neu orientiert, weil wir uns dachten, mal noch was Neues auszuprobieren, ist eventuell nicht schlecht. Dementsprechend haben wir mit unserem Allzeitkollegen Mario Fese gesprochen gehabt, der dort der Pächter des Abus Sportgeländes ist. Und der meinte zu uns, klar, gerne Jungs, kommt vorbei, machen wir auch mal hier. Und demzufolge haben wir gesagt, gut, alles klar, machen wir es dieses Jahr dort. Und freuen uns natürlich auch mit Mario dort auch wieder zusammenzuarbeiten. Ich sag mal, der neue Platz ist in den Sachen oder in der Hinsicht besser, dass wir mehr Publikumsverkehr haben, definitiv, als hier hinten im alten Gelände.

0: auf ein tolles Event.
1: Zahlreiche Klassiker erwarten wir. Hauptsache so wie letztes Jahr. Das würde uns sehr freuen. Letztes Jahr war natürlich sehr viel los, auch sehr viel Andrang. Ansonsten haben wir auch dieses Jahr wieder einen Eiswagen stehen. Hüpfebogen für die Kinder haben wir auch dafür gesorgt, dass die Kinder auch bespaßt werden können. Und ansonsten, auch dieses Jahr sammeln wir wieder kleine Spenden zusammen. Diesmal geht es aber ans Tierheim, weil wir uns dachten, eine gemeinnützige Organisation ist was Schönes. Deswegen die Tiere, dadurch, dass wir auch viel mit Tieren auch so privat zu tun haben, dachten wir uns, das ist vielleicht eine gute Adresse, um dort das Geld hinzuspenden.
0: Schon im Vorhinein hatte man sich das Tierheim angeschaut und war begeistert von der tollen Arbeit, die dort geleistet wird. Der Besuch beim Waldersee Classics lohnt sich also nicht nur für die Oldtimer, sondern man tut nebenbei auch noch etwas Gutes für die Vierbeiner. Neben Eiswagen und Hüpfburg wird es auf dem Abus Sportplatz dann auch wieder einen Bierwagen sowie eine Gulaschkanone geben. Vorbeischauen lohnt sich definitiv. Am 6. Juni startet das Highlight für Fans von klassischen Fahrzeugen ab 9 Uhr.
2: Dessau-Roßlau war schon Anfang Juni in WM-Stimmung. Doch dabei ging es nicht um die Fußball-Weltmeisterschaft, sondern um ein ganz besonderes Turnier vor der eigenen Haustür. Die Mini-Fußball-WM der Grundschulen im Paul-Greifzu-Stadion. Bereits zum 37. Mal wurde die traditionsreiche Veranstaltung von Anhalt Sport ausgetragen und verwandelte das Stadion am 2. Juni in eine große Fußballbühne für die jüngsten Kicker der Region. Angefangen hat alles vor 37 Jahren, damals ebenfalls zur Fußball-Weltmeisterschaft.
3: Ja, also es ist die 37. Auflage der Fußball-Mini-WM in Dessau. Wahnsinn, wenn man das so sieht, seit 37 Jahren, seit 1990 bei der Fußball-Weltmeisterschaft. Damals ins Leben gerufen und jetzt im 37. Jahr. Und man sieht es ja im Hintergrund, also es ist sensationell, es ist einfach nur herrlich, es ist einfach nur schön.
2: Auf 8 vorbereiteten Rasenfeldern kämpften die Nachwuchsteams mit viel Einsatz um Tore, Punkte und den begehrten Titel. In diesem Jahr gleich in 2 Turnieren gleichzeitig, auf beiden Seiten des Stadions. Über 50 Mannschaften aus der Bauerstadt und darüber hinaus kämpften mit viel Leidenschaft, Teamgeist und Ehrgeiz um die begehrten Pokale.
3: Es sind 14 Schulen, dieses Jahr 4 auswärtige Schulen dabei, aus Wolfen, aus Köthen, aus Rösa und aus Lindau, glaube ich. Also ringsherum hat das schon, wird es schon wahrgenommen und mit sage und schreibe 54 Mannschaften heute auf 8 Rasenplätzen. Hier im Hintergrund im Hauptstadion die Klassen 3 und 4, draußen die 1. und 2. Klasse mit über 550 Kindern. Also eines der größten Nachwuchsfußballturniere hier in der Region. Und also da können alle Beteiligten sehr stolz drauf sein. Wir sind sehr dankbar, dass die Schulen ihren Schülern und Schülerinnen das ermöglichen, hier teilzunehmen mit den vielen Mannschaften. Also wir wissen das ja, wir arbeiten ja sehr eng mit den Sportlehrern, mit den Direktoren, mit den Schulsozialarbeitern, haben wir da sehr eng Kontakt, nicht nur da, mit dem Supersprinter und mit anderen Wettbewerben. Und wir freuen uns, sind dankbar, dass das in den Schulen so toll umgesetzt wird und die Kinder heiß gemacht werden und darauf vorbereitet werden. Heute sind auch viele Eltern mit da, begleiten die Kinder. Also ist für alle ein Riesenevent.
2: Für einen fairen Ablauf sorgten engagierte Nachwuchsschiedsrichter aus den Dessauer Gymnasien. Auch die Sicherheit war jederzeit gewährleistet. Das Deutsche Rote Kreuz begleitete die Veranstaltung während des gesamten Turniertages. Auch die Sparkasse und viele weitere Unterstützer leisteten einen wichtigen Beitrag zur erfolgreichen Durchführung des Events.
3: Das ist unser Anspruch als Anhalt Sport e.V., den wir uns aber selber geben. Das gibt uns keinen Auftrag. Nein, wir wollen das, wünschen das und tun auch sehr, sehr viel dafür, um solche sportlichen Highlights für die Kinder zu ermöglichen. Wir brauchen dafür natürlich viele Partner. Und wie man es vielleicht auch im Hintergrund sieht, die Sparkasse ist dankenswerterweise als ein wichtiger Partner jetzt bei dieser Veranstaltung mit dabei und EasyLearn auch speziell bei der Veranstaltung und all unsere anderen Partner unterstützen auch diese wichtige Nachwuchsförderung, weil je mehr

0: schöne und traditionelle und gut organisierte Wettbewerbe und Turniere für Kinder und Jugendliche angeboten werden, umso größer ist die Chance, die Kinder auch für den Sport dauerhaft zu begeistern.
1: Bei dem Wettbewerb der 1. und 2. Klasse belegten die Kinder der Grundschule an der Heide den 3. Platz. Bei den 3. und 4. Klassen erreichte den 3. Platz die Grundschule Tempelhofer Straße. In der Gruppe der 1. und 2. Klassen ging der 2. Platz an die Grundschule Wolfen. Bei den 3. und 4. Klassen belegte die Grundschule am Akazienwäldchen den 2. Rang. Den 1. Platz sicherten sich beide Mannschaften der Evangelischen Grundschule Köthen und gingen damit als Gesamtsieger aus dem Turnier hervor. Mit spannenden Spielen, vielen Toren und jeder Menge Begeisterung sorgten die jungen Fußballer auch in der Sommerausgabe der Mini-WM der Grundschulen für echtes WM-Feeling, ganz ohne weite Reise in die USA, Mexiko und Kanada.
2: Eine ganz besondere Form des Buches ist das sogenannte Künstlerbuch. Hierbei handelt es sich um ein von einem Künstler erstelltes Werk in Buchform. Künstlerbücher sind sehr vielseitig und können aus unterschiedlichsten Materialien bestehen, sowie zahlreiche verschiedene Formen annehmen. Die Lesbarkeit des Inhalts ist dabei oft nur nebensächlich. Seit Beginn des 20. Jahrhunderts entstehen immer mehr derartige Kunstwerke. Auch Sachsen-Anhalt hat eine eigene Landessammlung für Künstlerbücher. Werke aus dieser Sammlung werden bald in einer Ausstellung in Köthen zu sehen sein.
3: In der Einheitlichen Landesbücherei Dessau wird die Landessammlung Künstlerbücher Sachsen-Anhalt verwahrt. Landessammlung Künstlerbücher heißt ja, dass wir diese Bücher nicht nur in Dessau zeigen, sondern dass die möglichst den Bewohnern des gesamten Landes zugänglich gemacht werden. Das machen wir in Form von Publikationen, Webseite und so weiter, aber eben auch in Form von Ausstellungen, die in diesem Fall jetzt in Köthen im Schlossmuseum stattfindet. Das ist also ein Wunsch von uns. Es ist aber auch ein Wunsch des Geldgebers oder des Eigentümers der Sammlung. Der Eigentümer der Sammlung ist ja das Land Sachsen-Anhalt, vertreten durch das Kultusministerium. Und vom Kultusministerium wird diese Ausstellung auch finanziert. Und wir haben im Schloss Köthen einen wunderbaren Ort gefunden, um diese Ausstellung in einer Stadt im Land Sachsen-Anhalt zu präsentieren.
2: Seit 1992 gibt es die Landessammlung für Künstlerbücher in Dessau. Seit 1997 wird sie durch Ankäufe des Kultusministeriums gefördert. Mittlerweile umfasst sie schätzungsweise 700 bis 800 Werke und bietet einen einzigartigen Überblick zur Vielfalt der besonderen Bücher. In der Ausstellung in Köthen wird die Sammlung präsentiert und man erfährt mehr über Künstlerbücher im Allgemeinen.
3: Die Ausstellung wird dort in 3 Ausstellungsräumen zu sehen sein, die das Museum Schloss Köthen als Sonderausstellungsräume bereithält. In einem Raum wird die unterschiedliche Form, die Künstlerbücher annehmen kann, die sozusagen die unterschiedliche Art von Materialien und so weiter, also die Unterschiede, die Verschiedenheiten werden gezeigt. In einem Raum wird der Bestand der anhaltischen der Künstlerbuchsammlung des Landes Sachsen-Anhalt, die in der anhaltischen Landesbücherei vorhanden sind, vorgestellt. Und im dritten Raum wird vorgestellt, in welchen Formen Künstlerbücher erscheinen können, welche Form sie in der Geschichte hatten und aber auch, wie Künstlerbücher heute entstehen. Denn da sind zum Beispiel auch Werke zu sehen, die in Halle in der Burg Giebichenstein Kunsthochschule entstehen. Dort gibt es eine Professur für Buchkunst und die Studierenden dort stellen ihre Künstlerbücher, die jetzt gerade erst entstanden sind, auch in dieser Ausstellung vor.
2: Aber auch über die Ausstellung in Köthen hinaus hat man nun schon Ideen, was mit der Künstlerbuchsammlung des Landes geschehen soll. So will man diese dann auch in Dessau der Öffentlichkeit zugänglich machen.
3: Wir hoffen ja, dass das Palais Dietrich als das Domizil der Anhaltischen Landesbücherei Dessau in diesem Jahr baulich fertig wird und wir dann einziehen können. Aber da kann man noch kein genaues Datum nennen. Es ist also noch im Bauprozess, ja. Wenn wir aber dieses Gebäude wieder nutzen können als Anhaltische Landesbücherei, dann wird es dort einen Sonderausstellungsbereich geben, in dem wir permanent solche Künstlerbücher zeigen wollen. Und es gibt im Lesesaal einen Pultschrank, in dem erstens neu in die Sammlung aufgenommene Bücher präsentiert werden für über einen gewissen Zeitraum und in dem ein Gesamtkatalog der in der Sammlung vertretenen Künstlerbücher auch haptisch, indem wir das nämlich auf Karteikarten präsentieren, recherchierbar ist. Also das ist die Idee und das wird auch die Idee einer Künstlerin und die Künstlerin wird uns dabei auch begleiten. Eine Künstlerin, die auch mit eigenen Künstlerbüchern in der Sammlung vertreten ist.
2: Wer nun Interesse hat, sich Künstlerbücher aus der Landessammlung anzuschauen, kann das vom 12. Juni bis zum 9. August in der Ausstellung Bibliomania im Köthener Schloss tun. Geöffnet ist diese immer mittwochs bis sonntags von 11 bis 17 Uhr. Zudem werden noch verschiedene interessante Veranstaltungen im Rahmen der Sonderausstellung stattfinden.

0: Schön, dass Sie mit dabei sind und damit herzlich willkommen an diesem Donnerstag zu den RBB aktuellen Nachrichten. Pünktlich zum Start in die Sommer- und Veranstaltungssaison hatte die Touristinformation Lutherstadt-Wittenberg das neue Gästejournal für die Monate Juni bis September 2026 veröffentlicht. Die kostenfreie Broschüre informiert Gäste und Einheimische über Veranstaltungen, Führungen, Ausstellungen sowie Ausflugs- und Freizeittipps in der Lutherstadt Wittenberg und der Region. Ein besonderer Schwerpunkt liegt in diesem Jahr auf dem Jubiläum 30 Jahre UNESCO-Welterbe der Luther-Gedenkstätten in Eisleben und Wittenberg. Zahlreiche Veranstaltungen und Angebote laden dazu ein, die UNESCO-Welterbestätten und die Geschichte der Reformation neu zu entdecken. Schnelles Internet gilt längst als wichtiger Standortfaktor, sowohl für Unternehmen als auch für Privathaushalte. Im Salzlandkreis wird deshalb weiter in den Ausbau des Glasfasernetzes investiert. In Staßfurt fiel Anfang Juni der symbolische Startschuss für den nächsten Ausbauabschnitt, der die Kernstadt und mehrere Ortsteile an das Gigabit-Netz anschließen soll.
1: Der Glasfaserausbau im Salzlandkreis nimmt immer weiter Fahrt auf. So fand auch am Montag, dem 1. Juni in Staßfurt der Spatenstich zum weiteren Ausbau des Gigabit-Netzes für die Kernstadt und einige umliegende Orte statt. An der Verbesserung der Internetleitung arbeite man in Staßfurt allerdings nicht erst seit neuestem, erzählte der Bürgermeister.
2: Wir arbeiten an dem Ausbau seit den Jahren 2010. Haben damals natürlich mit kleineren Volumina gestartet. Der Ausbaustand damals war 1 Mbit. Da waren wir alle glücklich, dass das in die Richtung geht. Jetzt sind wir dabei, dass wir schon über das schnelle Giganetz reden. Und da sind wir ganz froh, dass es uns gelingt, hier in Staßfurt auszubauen. Wir erschließen 14 Ortsteile. Damit sind wir schon gut durch. Wir müssen jetzt noch ein paar Nebenschauplätze gestalten. Das betrifft dann Lüderburg, das betrifft Atzendorf, Förderstedt, Löbnitz. Unsere Ortsteile sozusagen, die wir jetzt ausbauen, aber auch die Kernstadt im Endausbau.
1: Da sich in ländlichen Regionen der privatwirtschaftliche Ausbau durch Firmen oft nicht lohne, greifen sowohl Bund als auch Land immer wieder mit Fördermitteln unter die Arme. Laut Ministerin Hüskens sei man in Sachsen-Anhalt mittlerweile auf einem sehr guten Weg, was den Netzausbau angehe.
3: Also wir haben in den letzten Jahren enorm beschleunigt, was aus meiner Sicht vor allen Dingen an zwei Punkten hängt. Auf der einen Seite, dass wir es geschafft haben, eine ganze Reihe von Unternehmen, die in dieser Branche unterwegs sind, dafür zu begeistern, hier in Sachsen-Anhalt zu investieren. Und auf der anderen Seite an geradezu unermüdlichen Kommunalverantwortlichen, an Bürgermeistern, die sich wirklich sehr, sehr in die Verantwortung genommen haben und ihren Bürgerinnen und Bürgern immer wieder kommunizieren, das ist eine Infrastruktur.

0: Infrastruktur, die wir im Ort brauchen.
1: Aus einer Pressemitteilung des Landes geht hervor, dass seit 2025 rund 28 Millionen Euro an Fördergeldern für den Ausbau des Glasfasernetzes bewilligt worden seien. In Staßfurt habe man rund 5,1 Millionen Euro investiert. Laut Hüskens sei das aber notwendig.
0: Ja, wir nehmen, glaube ich, alle wahr, dass der Bedarf an Datenrate unglaublich steigt. Also nicht nur für jemanden, der gerne spielt über das Internet oder halt Fachanwendungen hat im Planungsbereich, wo ich große Grafikdaten natürlich entsprechend habe, sondern wir sehen ja überall, auch in allen anderen Anwendungen, dass die immer aufwendiger werden, auch vom Datenvolumen her. Und deshalb bin ich sicher, dass wir, um die Gebäude wirklich auch zukunftsfest zu haben, um selber zukunftsfähig zu sein, halt eben entsprechenden Gigabit-Ausbau brauchen. Der geht über Glasfaser, sodass wir dafür sorgen können, dass wir dann nicht in 5 Jahren wieder nachrüsten müssen etc. Und das ist, glaube ich, genau der Weg, der richtige ist für unser Land.
1: Der Ausbau in Staßfurt läuft also im vollen Gange. Bereits 65% der Kernstadt habe man schon vernetzt. Bis Mitte, Ende 2029 wolle man das Projekt abgeschlossen haben. Danach hätten alle Bewohner der Kernstadt und der umliegenden Orte die Möglichkeit, sich ans Glasfasernetz anschließen zu lassen.
2: Um dieselben Fehler nicht zu wiederholen, genügt oft ein Blick in die Vergangenheit. Am 22. Mai stand im Wolfener Rathaus das Gedenken im Mittelpunkt. Unter dem Titel »Zwischen Werkstor und Lagerzaun – Zwangsarbeit in Bitterfeld-Wolfen« lud die Bürgerstiftung zu einem Vortrag und Gespräch ein.
3: Also wir veranstalten heute einen Abend zum Thema Zwangslager, Zwangsarbeiter in Bitterfeld während der Nazizeit. Die Initiative kam von Herrn Schenk. Wir haben dann nach Rücksprache mit der Finkelstein-Stiftung vom Hause Bayer haben wir auch ein Budget erhalten. Und wir denken, dass es einfach wichtig ist, gerade für die Jugend, für die nächste Generation auch zu erfahren, welches Erbe Bitterfeld zu verkraften hat. Und mit dem sollten wir offen umgehen.
2: Der Vortrag von Dr. Günther Matter befasste sich vor allem mit der Zwangsarbeit in der Filmfabrik Wolfen. Bereits zu Beginn des Zweiten Weltkriegs wurden hier als Teil der IG Farben Zwangsarbeiter eingesetzt, um die Nachfrage des Krieges zu stillen. Später wurde hier ein KZ-Außenlager von Buchenwald errichtet. 425 Frauen, fast ausschließlich aus Oststaaten, lebten hier unter menschenverachtenden Umständen. Nach dem Ende des Krieges kamen viele Aufseher und hochrangige Mitglieder der IG Farben vor Gericht. Doch bereits 1951 war die letzte Haftstrafe abgesessen und ein Großteil der Arbeiter fand sich in hohen Stellen verschiedener Unternehmen ein. Die Erinnerung war fehlgeschlagen. Es wurde nicht aus der Vergangenheit gelernt.
3: Es geht dabei nicht nur um uns. Ich denke, dass gerade im Ostblock viele Menschen den Begriff Bitterfeld einfach noch damit verbinden, dass ihre Großmutter oder Urgroßmutter hier im Lager war. Und es soll auch ein Stück weit ein Zeichen sein, dass wir uns heute bewusst mit diesem Thema beschäftigen. Da geht es nicht um Schuldfragen. Wir sind daran nicht schuld. Wir können es nicht verantworten, aber wir können es thematisieren. Wir können diesen Menschen gedenken. Das wollen wir heute mit der Veranstaltung tun. Und wir hoffen auch, dass durch die Medien oder auch durch den Film, den wir machen, dass diese Information über den heutigen Abend auch in diesen Ländern vielleicht landet, wo heute noch Nachkommen dieser Frauen sind, die hier im Lager gearbeitet haben.
2: Prausner betont, wie wichtig das Gedenken für ein demokratisches Klima sei und dass man aus der Vergangenheit lernen müsse. Die eigene Geschichte nicht zu vergessen, ist enorm wichtig, um sich selbst und andere voranzubringen. Vor allem, wenn es um solch eine schreckliche Vergangenheit wie die der NS-Zeit geht.
4: Die Stadtbibliothek Wittenberg sorgt für ausgedehnten Lesespaß in den Sommerferien. Vom 26. Juni bis 21. August findet wieder der beliebte Lesesommer statt. Schüler zwischen 7 und 13 Jahren können in der Stadtbibliothek sowie der Zweigbibliothek Pisteritz und der Ortsteilbibliothek Mochau tolle Bücher ausleihen. Wer mindestens 2 Bücher liest und auf dem Bewertungsbogen die Fragen beantwortet, kann bei der großen Abschlussveranstaltung dabei sein und erhält dort ein Zertifikat über die Teilnahme. Außerdem werden unter allen Teilnehmern beim Lesesommerquiz jede Menge Preise von der Landesfachstelle für öffentliche Bibliotheken verlost. Gern nehmen die Mitarbeiterinnen der Stadtbibliothek Neuanmeldungen von Schülern entgegen. Die Anmeldung ist im Übrigen kostenlos. Für rund

0: 30 Menschen im Landkreis Anhalt-Bitterfeld ist ein großer Lebensabschnitt zu Ende gegangen und gleichzeitig ein neuer, der begonnen hat. Nach langer Zeit konnte die feierliche Übergabe der Einbürgerungsurkunden erstmals wieder offiziell stattfinden. Für die neuen deutschen Staatsbürger bedeutet das nicht nur mehr Rechte und gesellschaftliche Teilhabe, sondern oft auch das Ende eines langen und anspruchsvollen Verfahrens.
1: Der 28. Mai war für rund 30 Personen wohl einer der schönsten Tage. Nach teils jahrelanger Wartezeit war es für sie endlich soweit. Sie haben die deutsche Staatsbürgerschaft erhalten. Dieses Ereignis muss natürlich gefeiert werden. Doch leider kam es hier zu einer 5-jährigen Pause.
2: Wir haben heute unsere zweite Einbürgerungsveranstaltung gefeiert, die über mehrere Jahre im Landkreis nicht mehr stattgefunden hat. Wir hatten jetzt vor einigen Monaten die erste Runde. Heute, wie gesagt, im etwas größeren Rahmen die zweite. Menschen, die vor vielen Jahren zum Teil ihre Anträge gestellt haben und deutsche Staatsbürger eben werden wollten.
1: Die Pause entstand einerseits durch die Corona-Pandemie und andererseits durch eine erhöhte Zahl der Eingebürgerten. Nun kann aber wieder offiziell gefeiert werden. Und das haben sich die Menschen auch verdient. Der Einbürgerungsprozess ist ein langwieriger und schwerer.
2: Zunächst kann man das gar nicht so klar definieren. Es kommt auf den Einzelfall an. Es gibt ein paar grundsätzliche Regeln, die immer bestehen. Das heißt, zum einen aktuell mindestens 5 Jahre eines Regelaufenthaltes muss man haben. Das heißt, man muss entsprechend sich in der Bundesrepublik zulässig aufgehalten haben mit einem Aufenthaltstitel oder noch besser die Form, die schon eine Niederlassungserlaubnis bestanden hat. Es ist so, dass man natürlich keine Straftaten haben darf, das Einkommen muss gesichert sein. Also es sind verschiedene Faktoren, die hier mit reinspielen. Das kann man also nicht alles hier in das kurze Interview packen. Das würde den Rahmen wahrscheinlich ein bisschen sprengen.
1: Trotzdem haben die jetzigen Staatsbürger diesen Weg auf sich genommen und ihn nun abgeschlossen. Damit haben sie sich nun aber auch einige zusätzliche Rechte verdient. Ganz vorne heran das Wahlrecht.
2: Ja, mit der deutschen Staatsbürgerschaft, man darf immer nicht vergessen, die jetzt deutschen Staatsbürger leben zum Teil schon seit vielen Jahren hier, hatten aber gar nicht die Möglichkeit, dem Ganzen natürlich eine Stimme zu verleihen. Das heißt, sich selbst vertreten zu fühlen in unserer Demokratie, die wir ja nun mal sind. Und umso wichtiger ist es, dass eben auch diese Leute, die über viele Jahre zum Teil hier leben, die Familien gegründet haben, die berufstätig sind, teilweise in sehr bedeutenden Tätigkeiten hier bei uns sind, die für uns wirklich einen Mehrwert haben, Ärzte, Ingenieure, Softwareentwicklung, wie gesagt, im pädagogischen Bereich waren heute dabei gewesen, psychologischer Bereich. Und diese Personen kriegen nun eben auch alle eine Stimme letzten Endes damit. Und für sie selber ist es eben auch der Mehrwert natürlich. Wir hatten einige Personen dabei, die in ihren Herkunftsländern tatsächlich aufgrund ihres Glaubens verfolgt wurden. Christentum ist dort eben auch heute noch eine verfolgte Religion. Glauben kann nicht frei ausgeübt werden. Hier in der Bundesrepublik haben wir Religionsfreiheit, auch das ein verankertes Grundrecht und damit ein wesentlicher Grund, um am Ende sich für die deutsche Staatsbürgerschaft zu entscheiden.
1: Nun können die neuen Staatsbürger hoffentlich ein unbeschwertes Leben führen. Auch für Pinska ist dieser Tag etwas ganz Besonderes.
2: Als Leiter einer Ordnungsbehörde kann ich ganz klar sagen, ein sehr aufregender Tag, auch für mich, auch weil es erst die zweite Veranstaltung ist. Aber es ist eben auch ein sehr, sehr schöner Tag, weil es ganz abseits der üblichen Tätigkeit liegt und man eben in strahlende Gesichter schauen kann. Menschen, die es auch verdient haben natürlich, sich das erarbeitet haben, dieses Recht. Und die auch auf diesem Wege uns etwas zurückgeben, ne, mit diesem Lächeln.
1: Wir wünschen den Anwesenden Glückwunsch zur erhaltenen Staatsbürgerschaft und dass sie weiterhin ein schönes Leben in Deutschland führen können.
0: Staatssekretär für Kultur Dr. Sebastian Putz hat am Donnerstag im Schloss Oranienbaum an der Eröffnung Dialog in Pastell teilgenommen und ein Grußwort gesprochen. Im Jahr des Bauhausjubiläums richtet die Kulturstiftung Dessau-Wörlitz den Blick auf die Verbindungen zwischen dem Gartenreich und dem Bauhaus. Ausgehend von der Umgestaltung ausgewählter Innenräume durch den Bauhauslehrer und Farbgestalter Hinnerk Schepa ab 1927 2020 geht die Ausstellung der Frage nach, wie Schloss Oranienbaum vor rund 100 Jahren zu einem öffentlichen Ort wurde. Damit, liebe Zuschauer, sind wir am Ende unserer Donnerstagsausgabe der RBB Aktuellen Nachrichten. Schauen jetzt wie gewohnt auf den Wetterbericht und auf die Meldungen aus Dessau Roßlau. Am Freitag ab 18 Uhr gibt es dann wieder aktuelle Meldungen aus der Redaktion. Bis dahin haben Sie eine schöne Zeit, machen Sie es gut und auf Wiedersehen.

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2: Morgen erwartet uns freundliches Wetter mit Temperaturen um 22 Grad. Bei bis zu 13 Sonnenstunden wechseln sich Sonne und Wolken ab. Regen ist vereinzelt zu erwarten. Ein leichter Westwind sorgt für angenehme Bedingungen. Auch am Wochenende bleiben die Temperaturen auf einem ähnlichen Niveau. Es bleibt trocken bei weiterhin wechselnder Bewölkung und freundlichen Abschnitten. Ideal für Aktivitäten im Freien.

0: Das Waldersee Classics begeistert seit 3 Jahren Oldtimer-Enthusiasten aus der ganzen Region. Bei der Auflage im vergangenen Jahr konnten die Veranstalter zahlreiche klassische Fahrzeuge sowie Besucher begrüßen.
1: Ich sag mal, wir haben klein angefangen. Es hat sich jährlich eigentlich gesteigert gehabt, bis letztes Jahr wirklich schon wirklich das meiste an Fahrzeugen auch da war. Und wir hoffen und blicken natürlich weiterhin drauf, dass immer mehr Fahrzeuge kommen, auch mehr Besucher definitiv, um dass wir einfach ein schönes Wochenende bzw. einen schönen Tag haben und den gemeinsam mit den Oldtimern verbringen können halt.
0: Am 6. Juni ist es nun wieder soweit und das Waldersee Classics geht in die 4. Runde. Was den Veranstaltungsort betrifft, gibt es in diesem Jahr eine Änderung.
1: Neu ist erstmal wieder ein neues Gelände auf jeden Fall, dies Jahr beim Abo-Sportplatz in Dessau. Ja, wir haben uns einfach nochmal neu orientiert, weil wir uns dachten, mal noch was Neues auszuprobieren, ist eventuell nicht schlecht. Dementsprechend haben wir mit unserem Allzeitkollegen Mario Fese gesprochen gehabt, der dort der Pächter des Abus Sportgeländes ist. Und der meinte zu uns, klar, gerne Jungs, kommt vorbei, machen wir auch mal hier. Und demzufolge haben wir gesagt, gut, alles klar, machen wir es dieses Jahr dort. Und freuen uns natürlich auch mit Mario dort auch wieder zusammenzuarbeiten. Ich sag mal, der neue Platz ist in den Sachen oder in der Hinsicht besser, dass wir mehr Publikumsverkehr haben, definitiv, als hier hinten im alten Gelände. Dort ist, wie gesagt, direkt die Umgehungsstraße, wo auch der Andrang, denke ich mal, mehr ist, um das auch zu wahrzunehmen und auch dabei zu sein, denke ich. Deshalb haben wir entschieden, gut, wir machen es dort und hoffen und denken, dass es dort auch sehr guten Andrang finden wird.
0: Egal ob Auto, Motorrad oder Moped. Alle sind beim Waldersee Classics gerne gesehen. Eine vorherige Anmeldung ist nicht nötig. Einfach vorbeikommen und Spaß haben, lautet die Devise. Alle Oldtimer-Fahrzeuge, die die Veranstaltung besuchen, erhalten zudem wieder einen exklusiven Waldersee Classics-Sticker. Die Vorfreude beim Mitveranstalter Lennart Schneider ist riesig und er freut sich

0: auf ein tolles Event.
1: Zahlreiche Klassiker erwarten wir. Hauptsache so wie letztes Jahr. Das würde uns sehr freuen. Letztes Jahr war natürlich sehr viel los, auch sehr viel Andrang. Ansonsten haben wir auch dieses Jahr wieder einen Eiswagen stehen. Hüpfebogen für die Kinder haben wir auch dafür gesorgt, dass die Kinder auch bespaßt werden können. Und ansonsten, auch dieses Jahr sammeln wir wieder kleine Spenden zusammen. Diesmal geht es aber ans Tierheim, weil wir uns dachten, eine gemeinnützige Organisation ist was Schönes. Deswegen die Tiere. Dadurch, dass wir auch viel mit Tieren auch so privat zu tun haben, dachten wir uns, das ist vielleicht eine gute Adresse, um dort das Geld hinzuspenden.
0: Schon im Vorhinein hatte man sich das Tierheim angeschaut und war begeistert von der tollen Arbeit, die dort geleistet wird. Der Besuch beim Waldersee Classics lohnt sich also nicht nur für die Oldtimer, sondern man tut nebenbei auch noch etwas Gutes für die Vierbeiner. Neben Eiswagen und Hüpfburg wird es auf dem Abus Sportplatz dann auch wieder einen Bierwagen sowie eine Gulaschkanone geben. Vorbeischauen lohnt sich definitiv. Am 6. Juni startet das Highlight für Fans von klassischen Fahrzeugen ab 9 Uhr.
2: Dessau-Roßlau war schon Anfang Juni in WM-Stimmung. Doch dabei ging es nicht um die Fußball-Weltmeisterschaft, sondern um ein ganz besonderes Turnier vor der eigenen Haustür. Die Mini-Fußball-WM der Grundschulen im Paul-Kreifzu-Stadion. Bereits zum 37. Mal wurde die traditionsreiche Veranstaltung von Anhalt Sport ausgetragen und verwandelte das Stadion am 2. Juni in eine große Fußballbühne für die jüngsten Kicker der Region. Angefangen hat alles vor 37 Jahren, damals ebenfalls zur Fußball-Weltmeisterschaft.
3: Ja, also es ist die 37. Auflage der Fußball-Mini-WM in Dessau. Wahnsinn, wenn man das so sieht, seit 37 Jahren, seit 1990 bei der Fußball-Weltmeisterschaft. Damals ins Leben gerufen und jetzt im 37. Jahr. Und man sieht es ja im Hintergrund, also es ist sensationell, es ist einfach nur herrlich, es ist einfach nur schön.
2: Auf 8 vorbereiteten Rasenfeldern kämpften die Nachwuchsteams mit viel Einsatz um Tore, Punkte und den begehrten Titel. In diesem Jahr gleich in 2 Turnieren gleichzeitig, auf beiden Seiten des Stadions. Über 50 Mannschaften aus der Bauerstadt und darüber hinaus kämpften mit viel Leidenschaft, Teamgeist und Ehrgeiz um die begehrten Pokale.
3: Es sind 14 Schulen, dieses Jahr 4 auswärtige Schulen dabei, aus Wolfen, aus Köthen, aus Rösa und aus Lindau, glaube ich. Also ringsherum hat das schon, ist das schon, wird es schon wahrgenommen und mit sage und schreibe 54 Mannschaften heute auf 8 Rasenplätzen. Hier im Hintergrund im Hauptstadion die Klassen 3 und 4, draußen die 1. und 2. Klasse mit über 550 Kindern. Also eines der größten Nachwuchsfußballturniere hier in der Region. Und also da können alle Beteiligten sehr stolz drauf sein. Wir sind sehr dankbar, dass die Schulen ihren Schülern und Schülerinnen das ermöglichen, hier teilzunehmen mit den vielen Mannschaften. Also wir wissen das ja, wir arbeiten ja sehr eng mit den Sportlehrern, mit den Direktoren, mit den Schulsozialarbeitern, haben wir da sehr engen Kontakt, nicht nur da, mit dem Supersprinter und mit anderen Wettbewerben. Und wir freuen uns, sind dankbar, dass das in den Schulen so toll umgesetzt wird und die Kinder heiß gemacht werden und darauf vorbereitet werden. Heute sind auch viele Eltern mit da, begleiten die Kinder. Also ist für alle ein Riesenevent.
2: Für einen fairen Ablauf sorgten engagierte Nachwuchsschiedsrichter aus den Dessauer Gymnasien. Auch die Sicherheit war jederzeit gewährleistet. Das Deutsche Rote Kreuz begleitete die Veranstaltung während des gesamten Turniertages. Auch die Sparkasse und viele weitere Unterstützer leisteten einen wichtigen Beitrag zur erfolgreichen Durchführung des Events.
3: Das ist unser Anspruch als Anhalt Sport e.V., den wir uns aber selber geben. Das gibt uns keinen Auftrag. Nein, wir wollen das, wünschen das und tun auch sehr, sehr viel dafür, um solche sportlichen Highlights für die Kinder zu ermöglichen. Wir brauchen dafür natürlich viele Partner. Und wie man es vielleicht auch im Hintergrund sieht, die Sparkasse ist dankenswerterweise als ein wichtiger Partner jetzt bei dieser Veranstaltung mit dabei und EasyLearn auch speziell bei der Veranstaltung und all unsere anderen Partner unterstützen auch diese wichtige Nachwuchsförderung, weil je mehr schöne und traditionelle und gut organisierte Wettbewerbe und Turniere für Kinder und Jugendliche angeboten werden, umso größer ist die Chance, die Kinder auch für den Sport dauerhaft zu begeistern.
2: Bei dem Wettbewerb der ersten und zweiten Klasse belegten die Kinder der Grundschule an der Heide den dritten Platz. Bei den dritten und vierten Klassen erreichte den dritten Platz die Grundschule Tempelhofer Straße. In der Gruppe der ersten und zweiten Klassen ging der zweite Platz an die Grundschule Wolfen. Bei den dritten und vierten Klassen belegte die Grundschule am Akazienwäldchen den zweiten Rang. Den ersten Platz sicherten sich beide Mannschaften der evangelischen Grundschule Köthen und gingen damit als Gesamtsieger aus dem Turnier hervor. Mit spannenden Spielen, vielen Toren und jeder Menge Begeisterung sorgten die jungen Fußballer auch in der Sommerausgabe der Mini-WM der Grundschulen für echtes WM-Feeling, ganz ohne weite Reise in die USA, Mexiko und Kanada.
0: Eine ganz besondere Form des Buches ist das sogenannte Künstlerbuch. Hierbei handelt es sich um ein von einem Künstler erstelltes Werk in Buchform. Künstlerbücher sind sehr vielseitig und können aus unterschiedlichsten Materialien bestehen, sowie zahlreiche verschiedene Formen annehmen. Die Lesbarkeit des Inhalts ist dabei oft nur nebensächlich. Seit Beginn des 20. Jahrhunderts entstehen immer mehr derartige Kunstwerke. Auch Sachsen-Anhalt hat eine eigene Landessammlung für Künstlerbücher. Werke aus dieser Sammlung werden bald in einer Ausstellung in Köthen zu sehen sein.
4: In der Einheitlichen Landesbücherei Dessau wird die Landessammlung Künstlerbücher Sachsen-Anhalt verwahrt. Landessammlung Künstlerbücher heißt ja, dass wir diese Bücher nicht nur in Dessau zeigen, sondern dass die möglichst den Bewohnern des gesamten Landes zugänglich gemacht werden. Das machen wir in Form von Publikationen, Webseite und so weiter, aber eben auch in Form von Ausstellungen, die in diesem Fall jetzt in Köthen im Schlossmuseum stattfindet. Das ist also ein Wunsch von uns. Es ist aber auch ein Wunsch des Geldgebers oder des Eigentümers der Sammlung. Der Eigentümer der Sammlung ist ja das Land Sachsen-Anhalt, vertreten durch das Kultusministerium. Und vom Kultusministerium wird diese Ausstellung auch finanziert. Und wir haben im Schloss Köthen einen wunderbaren Ort gefunden, um diese Ausstellung in einer Stadt im Land Sachsen-Anhalt zu präsentieren.
0: Seit 1992 gibt es die Landessammlung für Künstlerbücher in Dessau. Seit 1997 wird sie durch Ankäufe des Kultusministeriums gefördert. Mittlerweile umfasst sie schätzungsweise 700 bis 800 Werke und bietet einen einzigartigen Überblick zur Vielfalt der besonderen Bücher. In der Ausstellung in Köthen wird die Sammlung präsentiert und man erfährt mehr über Künstlerbücher im Allgemeinen.
4: Die Ausstellung wird dort in drei Ausstellungsräumen zu sehen sein, die das Museum Schloss Köthen als Sonderausstellungsräume bereithält. In einem Raum wird die unterschiedliche Form, die Künstlerbücher annehmen kann, die sozusagen die unterschiedliche Art von Materialien und so weiter, also die Unterschiede, die Verschiedenheiten werden gezeigt. In einem Raum wird der Bestand der anhaltischen Künstlerbuchsammlung des Landes Sachsen-Anhalt, die in der anhaltischen Landesbücherei vorhanden sind, vorgestellt. Und im dritten Raum wird vorgestellt, in welchen Formen Künstlerbücher erscheinen können, welche Form sie in der Geschichte hatten und aber auch, wie Künstlerbücher heute entstehen. Denn da sind zum Beispiel auch Werke zu sehen, die in Halle in der Burg Giebichenstein Kunsthochschule entstehen. Dort gibt es eine Professur für Buchkunst und die Studierenden dort stellen ihre Künstlerbücher, die jetzt gerade erst entstanden sind, auch in dieser Ausstellung vor.
0: Aber auch über die Ausstellung in Köthen hinaus hat man nun schon Ideen, was mit der Künstlerbuchsammlung des Landes geschehen soll. so will man diese dann auch in Dessau der Öffentlichkeit zugänglich machen.
4: Wir hoffen ja, dass das Palais Dietrich als das Domizil der Einheitlichen Landesbücherei Dessau in diesem Jahr baulich fertig wird und wir dann einziehen können. Aber da kann man noch kein genaues Datum nennen. Es ist also noch im Bauprozess, ja. Wenn wir aber dieses Gebäude wieder nutzen können als Einheitliche Landesbücherei, dann wird es dort einen Sonderausstellungsbereich geben, in dem wir permanent solche Künstlerbücher zeigen wollen. Und es gibt im Lesesaal einen Pultschrank, in dem erstens neu in die Sammlung aufgenommene Bücher präsentiert werden für über einen gewissen Zeitraum und in dem ein Gesamtkatalog der in der Sammlung vertretenen Künstlerbücher auch haptisch, indem wir das nämlich auf Karteikarten präsentieren, recherchierbar ist. Also das ist die Idee und das wird auch die Idee einer Künstlerin und die Künstlerin wird uns dabei auch begleiten. Eine Künstlerin, die auch mit eigenen Künstlerbüchern in der Sammlung vertreten ist.
0: Wer nun Interesse hat, sich Künstlerbücher aus der Landessammlung anzuschauen, kann das vom 12. Juni bis zum 9. August in der Ausstellung Bibliomania im Köthener Schloss tun. Geöffnet ist diese immer mittwochs bis sonntags von 11 bis 17 Uhr. Zudem werden noch verschiedene interessante Veranstaltungen im Rahmen der Sonderausstellung stattfinden.

0: Schön, dass Sie mit dabei sind und damit herzlich willkommen an diesem Donnerstag zu den RBB aktuellen Nachrichten. Pünktlich zum Start in die Sommer- und Veranstaltungssaison hatte die Touristinformation Lutherstadt-Wittenberg das neue Gästejournal für die Monate Juni bis September 2026 veröffentlicht. Die kostenfreie Broschüre informiert Gäste und Einheimische über Veranstaltungen, Führungen, Ausstellungen sowie Ausflugs- und Freizeittipps in der Lutherstadt Wittenberg und der Region. Ein besonderer Schwerpunkt liegt in diesem Jahr auf dem Jubiläum 30 Jahre UNESCO-Welterbe der Luther-Gedenkstätten in Eisleben und Wittenberg. Zahlreiche Veranstaltungen und Angebote laden dazu ein, die UNESCO-Welterbestätten und die Geschichte der Reformation neu zu entdecken. Schnelles Internet gilt längst als wichtiger Standortfaktor, sowohl für Unternehmen als auch für Privathaushalte. Im Salzlandkreis wird deshalb weiter in den Ausbau des Glasfasernetzes investiert. In Staßfurt fiel Anfang Juni der symbolische Startschuss für den nächsten Ausbauabschnitt, der die Kernstadt und mehrere Ortsteile an das Gigabit-Netz anschließen soll.
1: Der Glasfaserausbau im Salzlandkreis nimmt immer weiter Fahrt auf. So fand auch am Montag, dem 1. Juni, in Staßfurt der Spatenstich zum weiteren Ausbau des Gigabit-Netzes für die Kernstadt und einige umliegende Orte statt. An der Verbesserung der Internetleitungen arbeite man in Staßfurt allerdings nicht erst seit neuestem, erzählte der Bürgermeister.
2: Wir arbeiten an dem Ausbau seit den Jahren 2010, haben damals natürlich mit kleineren Volumina gestartet. Der Ausbaustand damals war 1 Mbit, da waren wir alle glücklich, dass das in die Richtung geht. Jetzt sind wir dabei, dass wir schon über das schnelle Giganetz reden und da sind wir ganz froh, dass es uns gelingt, hier in Staßfurt auszubauen. Wir erschließen 14 Ortsteile, damit sind wir schon gut durch. Wir müssen jetzt noch ein paar Nebenschauplätze gestalten, das betrifft dann Lüderburg, das betrifft Atzendorf, Förderstedt, Löbnitz, unsere Ortsteile sozusagen, die wir jetzt ausbauen, aber auch die Kernstadt im Endausbau.
1: Da sich in ländlichen Regionen der privatwirtschaftliche Ausbau durch Firmen oft nicht lohne, greifen sowohl Bund als auch Land immer wieder mit Fördermitteln unter die Arme. Laut Ministerin Hüskens sei man in Sachsen-Anhalt mittlerweile auf einem sehr guten Weg, was den Netzausbau angehe.
3: Also wir haben in den letzten Jahren enorm beschleunigt, was aus meiner Sicht vor allen Dingen an zwei Punkten hängt. Auf der einen Seite, dass wir es geschafft haben, eine ganze Reihe von Unternehmen, die in dieser Branche unterwegs sind, dafür zu begeistern, hier in Sachsen-Anhalt zu investieren. Und auf der anderen Seite an geradezu unermüdlichen Kommunalverantwortlichen, an Bürgermeistern, die sich wirklich sehr, sehr in die Verantwortung genommen haben und ihren Bürgerinnen und Bürgern immer wieder kommunizieren. Das ist eine Infrastruktur, die wir im Ort brauchen.
1: Aus einer Pressemitteilung des Landes geht hervor, dass seit 2025 rund 28 Millionen Euro an Fördergeldern für den Ausbau des Glasfasernetzes bewilligt worden seien. In Staßfurt habe man rund 5,1 Millionen Euro investiert. Laut Hüskens sei das aber notwendig.
3: Ja, wir nehmen, glaube ich, alle wahr, dass der Bedarf an Datenrate unglaublich steigt. Also nicht nur für jemanden, der gerne spielt über das Internet oder halt Fachanwendungen hat im Planungsbereich, wo ich große Grafikdaten natürlich entsprechend habe, sondern wir sehen ja überall, auch in allen anderen Anwendungen, dass die immer aufwendiger werden, auch vom Datenvolumen her. Und deshalb bin ich sicher, dass wir, um die Gebäude wirklich auch zukunftsfest zu haben, um selber zukunftsfähig zu sein, halt eben entsprechenden Gigabit-Ausbau brauchen. Der geht über Glasfaser, sodass wir dafür sorgen können, dass wir dann nicht in 5 Jahren wieder nachrüsten müssen etc. Und das ist, glaube ich, genau der Weg, der richtige ist für unser Land.
1: Der Ausbau in Staßfurt läuft also im vollen Gange. Bereits 65% der Kernstadt habe man schon vernetzt. Bis Mitte, Ende 2029 wolle man das Projekt abgeschlossen haben. Danach hätten alle Bewohner der Kernstadt und der umliegenden Orte die Möglichkeit, sich ans Glasfasernetz anschließen zu lassen.
4: Um dieselben Fehler nicht zu wiederholen, genügt oft ein Blick in die Vergangenheit. Am 22. Mai stand im Wolfener Rathaus das Gedenken im Mittelpunkt. Unter dem Titel »Zwischen Werkstor und Lagerzaun – Zwangsarbeit in Bitterfeld-Wolfen« lud die Bürgerstiftung zu einem Vortrag und Gespräch ein.
5: Also wir veranstalten heute einen Abend zum Thema Zwangslager, Zwangsarbeiter in Bitterfeld während der Nazizeit. Die Initiative kam von Herrn Schenk. Wir haben dann nach Rücksprache mit der Finkelstein-Stiftung vom Hause Bayer haben wir auch ein Budget erhalten und wir denken, dass es einfach wichtig ist, gerade für die Jugend, für die nächste Generation auch zu erfahren, welches Erbe Bitterfeld zu verkraften hat, und mit dem sollten wir offen umgehen.
4: Der Vortrag von Dr. Günther Matter befasste sich vor allem mit der Zwangsarbeit in der Filmfabrik Wolfen. Bereits zu Beginn des Zweiten Weltkriegs wurden hier als Teil der IG Farben Zwangsarbeiter eingesetzt, um die Nachfrage des Krieges zu stillen. Später wurde hier ein KZ-Außenlager von Buchenwald errichtet. 425 Frauen, fast ausschließlich aus Oststaaten, lebten hier unter menschenverachtenden Umständen. Nach dem Ende des Krieges kamen viele Aufseher und hochrangige Mitglieder der IG Farben vor Gericht. Doch bereits 1951 war die letzte Haftstrafe abgesessen und ein Großteil der Arbeiter fand sich in hohen Stellen verschiedener Unternehmen ein. Die Erinnerung war fehlgeschlagen. Es wurde nicht aus der Vergangenheit gelernt.
5: Es geht dabei nicht nur um uns. Ich denke, dass gerade im Ostblock viele Menschen den Begriff Bitterfeld einfach noch damit verbinden, dass ihre Großmutter oder Urgroßmutter hier im Lager war. Und es soll auch ein Stück weit ein Zeichen sein, dass wir uns heute bewusst mit diesem Thema beschäftigen. Da geht es nicht um Schuldfragen. Wir sind daran nicht schuld. Wir können es nicht verantworten, aber wir können es thematisieren. Wir können diesen Menschen gedenken. Das wollen wir heute mit der Veranstaltung tun. Und wir hoffen auch, dass durch die Medien oder auch durch den Film, den wir machen, dass diese Information über den heutigen Abend auch in diesen Ländern vielleicht landet, wo heute noch Nachkommen dieser Frauen sind, die hier im Lager gearbeitet haben.
4: Prausner betont, wie wichtig das Gedenken für ein demokratisches Klima sei und dass man aus der Vergangenheit lernen müsse. Die eigene Geschichte nicht zu vergessen, ist enorm wichtig, um sich selbst und andere voranzubringen. Vor allem, wenn es um solch eine schreckliche Vergangenheit wie die der NS-Zeit geht.
0: Die Stadtbibliothek Wittenberg sorgt für ausgedehnten Lesespaß in den Sommerferien. Vom 26. Juni bis 21. August findet wieder der beliebte Lesesommer statt. Schüler zwischen 7 und 13 Jahren können in der Stadtbibliothek sowie der Zweigbibliothek Piesteritz und der Ortsteilbibliothek Mochau tolle Bücher ausleihen. Wer mindestens 2 Bücher liest und auf dem Bewertungsbogen die Fragen beantwortet, kann bei der großen Abschlussveranstaltung dabei sein und erhält dort ein Zertifikat über die Teilnahme. Außerdem werden unter allen Teilnehmern beim Lesesommerquiz jede Menge Preise von der Landesfachstelle für öffentliche Bibliotheken verlost. Gern nehmen die Mitarbeiterinnen der Stadtbibliothek Neuanmeldungen von Schülern entgegen. Die Anmeldung ist im Übrigen kostenlos. Für rund

0: 30 Menschen im Landkreis Anhalt-Bitterfeld ist ein großer Lebensabschnitt zu Ende gegangen und gleichzeitig ein neuer, der begonnen hat. Nach langer Zeit konnte die feierliche Übergabe der Einbürgerungsurkunden erstmals wieder offiziell stattfinden. Für die neuen deutschen Staatsbürger bedeutet das nicht nur mehr Rechte und gesellschaftliche Teilhabe, sondern oft auch das Ende eines langen und anspruchsvollen Verfahrens.
1: Der 28. Mai war für rund 30 Personen wohl einer der schönsten Tage. Nach teils jahrelanger Wartezeit war es für sie endlich soweit. Sie haben die deutsche Staatsbürgerschaft erhalten. Dieses Ereignis muss natürlich gefeiert werden. Doch leider kam es hier zu einer 5-jährigen Pause.
2: Wir haben heute unsere zweite Einbürgerungsveranstaltung gefeiert, die über mehrere Jahre im Landkreis nicht mehr stattgefunden hat. Wir hatten jetzt vor einigen Monaten die erste Runde. Heute, wie gesagt, im etwas größeren Rahmen die zweite. Menschen, die vor vielen Jahren zum Teil ihre Anträge gestellt haben und deutsche Staatsbürger eben werden wollten.
1: Die Pause entstand einerseits durch die Corona-Pandemie und andererseits durch eine erhöhte Zahl der Eingebürgerten. Nun kann aber wieder offiziell gefeiert werden. Und das haben sich die Menschen auch verdient. Der Einbürgerungsprozess ist ein langwieriger und schwerer.
2: Zunächst kann man das gar nicht so klar definieren. Das kommt auf den Einzelfall an. Es gibt ein paar grundsätzliche Regeln, die immer bestehen. Das heißt, zum einen aktuell mindestens 5 Jahre eines Regelaufenthaltes muss man haben. Das heißt, man muss entsprechend sich in der Bundesrepublik zulässig aufgehalten haben mit einem Aufenthaltstitel oder noch besser die Form, die schon eine Niederlassungserlaubnis bestanden hat. Es ist so, dass man natürlich keine Straftaten haben darf, das Einkommen muss gesichert sein. Also es sind verschiedene Faktoren, die hier mit reinspielen. Das kann man also nicht alles hier in das kurze Interview packen. Das würde den Rahmen wahrscheinlich ein bisschen sprengen.
1: Trotzdem haben die jetzigen Staatsbürger diesen Weg auf sich genommen und ihn nun abgeschlossen. Damit haben sie sich nun aber auch einige zusätzliche Rechte verdient. Ganz vorne heran das Wahlrecht.
2: Ja, mit der deutschen Staatsbürgerschaft, man darf immer nicht vergessen, die jetzt deutschen Staatsbürger leben zum Teil schon seit vielen Jahren hier, hatten aber gar nicht die Möglichkeit, dem Ganzen natürlich eine Stimme zu verleihen. Das heißt, sich selbst vertreten zu fühlen in unserer Demokratie, die wir ja nun mal sind. Und umso wichtiger ist es, dass eben auch diese Leute, die über viele Jahre zum Teil hier leben, die Familien gegründet haben, die berufstätig sind, teilweise in sehr bedeutenden Tätigkeiten hier bei uns sind, die für uns wirklich einen Mehrwert haben, Ärzte, Ingenieure, Softwareentwicklung, wie gesagt, im pädagogischen Bereich waren heute Leute dabei gewesen, psychologischer Bereich. Und diese Personen kriegen nun eben auch alle eine Stimme letzten Endes damit. Und für sie selber ist es eben auch der Mehrwert natürlich. Wir hatten einige Personen dabei, die in ihren Herkunftsländern tatsächlich aufgrund ihres Glaubens verfolgt wurden. Christentum ist dort eben auch heute noch eine verfolgte Religion. Glauben kann nicht frei ausgeübt werden. Hier in der Bundesrepublik haben wir Religionsfreiheit, auch das ein verankertes Grundrecht und damit ein wesentlicher Grund, um am Ende sich für die deutsche Staatsbürgerschaft zu entscheiden.
1: Nun können die neuen Staatsbürger hoffentlich ein unbeschwertes Leben führen. Auch für Pinsker ist dieser Tag etwas ganz Besonderes.
2: Als Leiter einer Ordnungsbehörde kann ich ganz klar sagen, ein sehr aufregender Tag, auch für mich, weil es erst die zweite Veranstaltung ist. Aber es ist eben auch ein sehr, sehr schöner Tag, weil es ganz abseits der üblichen Tätigkeit liegt und man eben in strahlende Gesichter schauen kann. Menschen, die es auch verdient haben natürlich, sich das erarbeitet haben, dieses Recht. Und die auch auf diesem Wege uns etwas zurückgeben, ne, mit diesem Lächeln.
1: Wir wünschen den Anwesenden Glückwunsch zur erhaltenen Staatsbürgerschaft und dass sie weiterhin ein schönes Leben in Deutschland führen können.
0: Staatssekretär für Kultur Dr. Sebastian Putz hat am Donnerstag im Schloss Oranienbaum an der Eröffnung Dialog in Pastell teilgenommen und ein Grußwort gesprochen. Im Jahr des Bauhausjubiläums richtet die Kulturstiftung Dessau-Wörlitz den Blick auf die Verbindungen zwischen dem Gartenreich und dem Bauhaus. Ausgehend von der Umgestaltung ausgewählter Innenräume durch den Bauhaus-Lehrer und Farbgestalter Hinnerk Schepa ab 1927 2020 geht die Ausstellung der Frage nach, wie Schloss Oranienbaum vor rund 100 Jahren zu einem öffentlichen Ort wurde.

Damit, liebe Zuschauer, sind wir am Ende unserer Donnerstagsausgabe der RBB aktuellen Nachrichten. Schauen jetzt wie gewohnt auf den Wetterbericht und auf die Meldungen aus Dessau-Roßlau. Am Freitag ab 18 Uhr gibt es dann wieder aktuelle Meldungen aus der Redaktion. Bis dahin, haben Sie eine schöne Zeit, machen Sie es gut und auf Wiedersehen.

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2: Morgen erwartet uns freundliches Wetter mit Temperaturen um 22 Grad. Bei bis zu 13 Sonnenstunden wechseln sich Sonne und Wolken ab. Regen ist vereinzelt zu erwarten. Ein leichter Westwind sorgt für angenehme Bedingungen. Auch am Wochenende bleiben die Temperaturen auf einem ähnlichen Niveau. Es bleibt trocken bei weiterhin wechselnder Bewölkung und freundlichen Abschnitten. Ideal für Aktivitäten im Freien.

0: Das Waldersee Classics begeistert seit 3 Jahren Oldtimer-Enthusiasten aus der ganzen Region. Bei der Auflage im vergangenen Jahr konnten die Veranstalter zahlreiche klassische Fahrzeuge sowie Besucher begrüßen.
1: Ich sag mal, wir haben klein angefangen. Es hat sich jährlich eigentlich gesteigert gehabt, bis letztes Jahr wirklich schon wirklich das meiste an Fahrzeugen auch da war. Und wir hoffen und blicken natürlich weiterhin drauf, dass immer mehr Fahrzeuge kommen, auch mehr Besucher definitiv, um dass wir einfach ein schönes Wochenende bzw. einen schönen Tag haben und den gemeinsam mit den Oldtimern verbringen können halt.
0: Am 6. Juni ist es nun wieder soweit und das Waldersee Classics geht in die 4. Runde. Was den Veranstaltungsort betrifft, gibt es in diesem Jahr eine Änderung.
1: Neu ist erstmal wieder ein neues Gelände auf jeden Fall, dies Jahr beim Abo-Sportplatz in Dessau. Ja, wir haben uns einfach nochmal neu orientiert, weil wir uns dachten, mal noch was Neues auszuprobieren, ist eventuell nicht schlecht. Dementsprechend haben wir mit unserem Allzeitkollegen Mario Fese gesprochen gehabt, der dort der Pächter des Abus Sportgeländes ist. Und der meinte zu uns, klar, gerne Jungs, kommt vorbei, machen wir auch mal hier. Und demzufolge haben wir gesagt, gut, alles klar, machen wir es dieses Jahr dort. Und freuen uns natürlich auch mit Mario dort auch wieder zusammenzuarbeiten. Ich sag mal, der neue Platz ist in den Sachen oder in der Hinsicht besser, dass wir mehr Publikumsverkehr haben, definitiv, als hier hinten im alten Gelände. Dort ist, wie gesagt, direkt die Umgehungsstraße, wo auch der Andrang, denke ich mal, mehr ist, um das auch zu wahrzunehmen und auch dabei zu sein, denke ich. Deshalb haben wir entschieden, gut, wir machen es dort und hoffen und denken, dass es dort auch sehr guten Andrang finden wird.
0: Egal ob Auto, Motorrad oder Moped. Alle sind beim Waldersee Classics gerne gesehen. Eine vorherige Anmeldung ist nicht nötig. Einfach vorbeikommen und Spaß haben, lautet die Devise. Alle Oldtimer-Fahrzeuge, die die Veranstaltung besuchen, erhalten zudem wieder einen exklusiven Waldersee Classics-Sticker. Die Vorfreude beim Mitveranstalter Lennart Schneider ist riesig und er freut sich

0: viel mit Tieren auch so privat zu tun haben, dachten wir uns, das ist vielleicht eine gute Adresse, um dort das Geld hinzuspenden.
1: Schon im Vorhinein hatte man sich das Tierheim angeschaut und war begeistert von der tollen Arbeit, die dort geleistet wird. Der Besuch beim Waldersee Classics lohnt sich also nicht nur für die Oldtimer, sondern man tut nebenbei auch noch etwas Gutes für die Vierbeiner. Neben Eiswagen und Hüpfburg wird es auf dem Abus Sportplatz dann auch wieder einen Bierwagen sowie eine Gulaschkanone geben. Vorbeischauen lohnt sich definitiv. Am 6. Juni startet das Highlight für Fans von klassischen Fahrzeugen ab 9 Uhr.
2: Dessau-Roßlau war schon Anfang Juni in WM-Stimmung. Doch dabei ging es nicht um die Fußball-Weltmeisterschaft, sondern um ein ganz besonderes Turnier vor der eigenen Haustür. Die Mini-Fußball-WM der Grundschulen im Paul-Kreifzu-Stadion. Bereits zum 37. Mal wurde die traditionsreiche Veranstaltung von Anhalt Sport ausgetragen und verwandelte das Stadion am 2. Juni in eine große Fußballbühne für die jüngsten Kicker der Region. Angefangen hat alles vor 37 Jahren, damals ebenfalls zur Fußball-Weltmeisterschaft.
3: Ja, also es ist die 37. Auflage der Fußball-Mini-WM in Dessau. Wahnsinn, wenn man das so sieht, seit 37 Jahren, seit 1990 bei der Fußball-Weltmeisterschaft. Damals ins Leben gerufen und jetzt im 37. Jahr. Und man sieht es ja im Hintergrund, also es ist sensationell, es ist einfach nur herrlich, es ist einfach nur schön.
2: Auf 8 vorbereiteten Rasenfeldern kämpften die Nachwuchsteams mit viel Einsatz um Tore, Punkte und den begehrten Titel. In diesem Jahr gleich in 2 Turnieren gleichzeitig, auf beiden Seiten des Stadions. Über 50 Mannschaften aus der Bauerstadt und darüber hinaus kämpften mit viel Leidenschaft, Teamgeist und Ehrgeiz um die begehrten Pokale.
3: Es sind 14 Schulen, dieses Jahr 4 auswärtige Schulen dabei, aus Wolfen, aus Köthen, aus Rösa und aus Lindau, glaube ich. Also ringsherum hat das schon, ist das schon, wird es schon wahrgenommen und mit sage und schreibe 54 Mannschaften heute auf 8 Rasenplätzen. Hier im Hintergrund im Hauptstadion die Klassen 3 und 4, draußen die erste und zweite Klasse mit über 550 Kindern. Also eines der größten Nachwuchsfußballturniere hier in der Region. Und also da können alle Beteiligten sehr stolz drauf sein. Wir sind sehr dankbar, dass die Schulen ihren Schülern und Schülerinnen das ermöglichen, hier teilzunehmen mit den vielen Mannschaften. Also wir wissen das ja, wir arbeiten ja sehr eng mit den Sportlehrern, mit den Direktoren, mit den Schulsozialarbeitern, haben wir da sehr engen Kontakt, nicht nur da, mit dem Supersprinter und mit anderen Wettbewerben. Und wir freuen uns, sind dankbar, dass das in den Schulen so toll umgesetzt wird und die Kinder heiß gemacht werden und darauf vorbereitet werden. Heute sind auch viele Eltern mit da, begleiten die Kinder. Also ist für alle ein Riesenevent.
2: Für einen fairen Ablauf sorgten engagierte Nachwuchsschiedsrichter aus den Dessauer Gymnasien. Auch die Sicherheit war jederzeit gewährleistet. Das Deutsche Rote Kreuz begleitete die Veranstaltung während des gesamten Turniertages. Auch die Sparkasse und viele weitere Unterstützer leisteten einen wichtigen Beitrag zur erfolgreichen Durchführung des Events.
3: Das ist unser Anspruch als Anhalt Sport e.V., den wir uns aber selber geben. Das gibt uns keinen Auftrag. Nein, wir wollen das, wünschen das und tun auch sehr, sehr viel dafür, um solche sportlichen Highlights für die Kinder zu ermöglichen. Brauchen dafür natürlich viele Partner. Und wie man es vielleicht auch im Hintergrund sieht, die Sparkasse ist dankenswerterweise als ein wichtiger Partner jetzt bei dieser Veranstaltung mit dabei. Und EasyLearn auch speziell bei der Veranstaltung. Und all unsere anderen Partner unterstützen auch diese ja, wichtige Nachwuchsförderung, weil je mehr schöne und traditionelle und gut organisierte Wettbewerbe und Turniere für Kinder und Jugendliche angeboten werden, umso größer ist die Chance, die Kinder auch für den Sport dauerhaft zu begeistern.
2: Bei dem Wettbewerb der ersten und zweiten Klasse belegten die Kinder der Grundschule an der Heide den dritten Platz. Bei den dritten und vierten Klassen erreichte den dritten Platz die Grundschule Tempelhofer Straße. In der Gruppe der ersten und zweiten Klassen ging der zweite Platz

0: an die Grundschule Wolfen. Bei den dritten und vierten Klassen belegte die Grundschule am Akazienwäldchen den zweiten Rang. Den ersten Platz sicherten sich beide Mannschaften der evangelischen Grundschule Köthen und gingen damit als Gesamtsieger aus dem Turnier hervor. Mit spannenden Spielen, vielen Toren und jeder Menge Begeisterung sorgten die jungen Fußballer auch in der Sommerausgabe der Mini-WM der Grundschulen für echtes WM-Feeling, ganz ohne weite Reise in die USA, Mexiko und Kanada.
1: Eine ganz besondere Form des Buches ist das sogenannte Künstlerbuch. Hierbei handelt es sich um ein von einem Künstler erstelltes Werk in Buchform. Künstlerbücher sind sehr vielseitig und können aus unterschiedlichsten Materialien bestehen, sowie zahlreiche verschiedene Formen annehmen. Die Lesbarkeit des Inhalts ist dabei oft nur nebensächlich. Seit Beginn des 20. Jahrhunderts entstehen immer mehr derartige Kunstwerke. Auch Sachsen-Anhalt hat eine eigene Landessammlung für Künstlerbücher. Werke aus dieser Sammlung werden bald in einer Ausstellung in Köthen zu sehen sein.
2: In der Einheitlichen Landesbücherei Dessau wird die Landessammlung Künstlerbücher Sachsen-Anhalt verwahrt. Landessammlung Künstlerbücher heißt ja, dass wir diese Bücher nicht nur in Dessau zeigen, sondern dass die möglichst den Bewohnern des gesamten Landes zugänglich gemacht werden. Das machen wir in Form von Publikationen, Webseite und so weiter, aber eben auch in Form von Ausstellungen, die in diesem Fall jetzt in Köthen im Schlossmuseum stattfindet. Das ist also ein Wunsch von uns. Es ist aber auch ein Wunsch des Geldgebers oder des Eigentümers der Sammlung. Der Eigentümer der Sammlung ist das Land Sachsen-Anhalt, vertreten durch das Kultusministerium. Und vom Kultusministerium wird diese Ausstellung auch finanziert. Und wir haben im Schloss Köthen einen wunderbaren Ort gefunden, um diese Ausstellung in einer Stadt im Land Sachsen-Anhalt zu präsentieren.
1: Seit 1992 gibt es die Landessammlung für Künstlerbücher in Dessau. Seit 1997 wird sie durch Ankäufe des Kultusministeriums gefördert. Mittlerweile umfasst sie schätzungsweise 700 bis 800 Werke und bietet einen einzigartigen Überblick zur Vielfalt der besonderen Bücher. In der Ausstellung in Köthen wird die Sammlung präsentiert und man erfährt mehr über Künstlerbücher im Allgemeinen.
2: Die Ausstellung wird dort in drei Ausstellungsräumen zu sehen sein, die das Museum Schloss Köthen als Sonderausstellungsräume bereithält. In einem Raum wird die unterschiedliche Form, die Künstlerbücher annehmen kann, die sozusagen die unterschiedliche Art von Materialien und so weiter, also die Unterschiede, die Verschiedenheiten werden gezeigt. In einem Raum wird der Bestand der anhaltischen Künstlerbuchsammlung des Landes Sachsen-Anhalt, die in der anhaltischen Landesbücherei vorhanden sind, vorgestellt. Und im dritten Raum wird vorgestellt, in welchen Formen Künstlerbücher erscheinen können, welche Form sie in der Geschichte hatten und aber auch, wie Künstlerbücher heute entstehen. Denn da sind zum Beispiel auch Werke zu sehen, die in Halle in der Burg Giebichenstein Kunsthochschule entstehen. Dort gibt es eine Professur für Buchkunst und die Studierenden dort stellen ihre Künstlerbücher, die jetzt gerade erst entstanden sind, auch in dieser Ausstellung vor.
1: Aber auch über die Ausstellung in Köthen hinaus hat man nun schon Ideen, was mit der Künstlerbuchsammlung des Landes geschehen soll. So will man diese dann auch in Dessau der Öffentlichkeit zugänglich machen.
2: Wir hoffen ja, dass das Palais Dietrich als das Domizil der Einheitlichen Landesbücherei Dessau in diesem Jahr baulich fertig wird und wir dann einziehen können. Aber da kann man noch kein genaues Datum nennen. Es ist also noch im Bauprozess, ja. Wenn wir aber dieses Gebäude wieder nutzen können als Einheitliche Landesbücherei, dann wird es dort einen Sonderausstellungsbereich geben, in dem wir permanent solche Künstlerbücher zeigen wollen. Und es gibt im Lesesaal einen Pultschrank, in dem erstens neu in die Sammlung aufgenommene Bücher präsentiert werden für über einen gewissen Zeitraum und in dem ein Gesamtkatalog der in der Sammlung vertretenen Künstlerbücher auch

0: auch haptisch, indem wir das nämlich auf Karteikarten präsentieren, recherchierbar ist. Also das ist die Idee und das wird auch die Idee einer Künstlerin und die Künstlerin wird uns dabei auch begleiten. Eine Künstlerin, die auch mit eigenen Künstlerbüchern in der Sammlung vertreten ist.
1: Wer nun Interesse hat, sich Künstlerbücher aus der Landessammlung anzuschauen, kann das vom 12. Juni bis zum 9. August in der Ausstellung Bibliomania im Köthener Schloss tun. Geöffnet ist diese immer mittwochs bis sonntags von 11 bis 17 Uhr. Zudem werden noch verschiedene interessante Veranstaltungen im Rahmen der Sonderausstellung stattfinden.

0: Schön, dass Sie mit dabei sind und damit herzlich willkommen an diesem Donnerstag zu den RBB aktuellen Nachrichten. Pünktlich zum Start in die Sommer- und Veranstaltungssaison hat die Touristinformation Lutherstadt-Wittenberg das neue Gästejournal für die Monate Juni bis September 2026 veröffentlicht. Die kostenfreie Broschüre informiert Gäste und Einheimische über Veranstaltungen, Führungen, Ausstellungen sowie Ausflugs- und Freizeittipps in der Lutherstadt Wittenberg und der Region. Ein besonderer Schwerpunkt liegt in diesem Jahr auf dem Jubiläum 30 Jahre UNESCO-Welterbe der Luther-Gedenkstätten in Eisleben und Wittenberg. Zahlreiche Veranstaltungen und Angebote laden dazu ein, die UNESCO-Welterbestätten und die Geschichte der Reformation neu zu entdecken. Schnelles Internet gilt längst als wichtiger Standortfaktor, sowohl für Unternehmen als auch für Privathaushalte. Im Salzlandkreis wird deshalb weiter in den Ausbau des Glasfasernetzes investiert. In Staßfurt fiel Anfang Juni der symbolische Startschuss für den nächsten Ausbauabschnitt, der die Kernstadt und mehrere Ortsteile an das Gigabit-Netz anschließen soll.
1: Der Glasfaserausbau im Salzlandkreis nimmt immer weiter Fahrt auf. So fand auch am Montag, dem 1. Juni, in Staßfurt der Spatenstich zum weiteren Ausbau des Gigabit-Netzes für die Kernstadt und einige umliegende Orte statt. An der Verbesserung der Internetleitungen arbeite man in Staßfurt allerdings nicht erst seit neuestem, erzählte der Bürgermeister.
2: Wir arbeiten an dem Ausbau seit den Jahren 2010, haben damals natürlich mit kleineren Volumina gestartet. Der Ausbaustand damals war 1 Mbit, da waren wir alle glücklich, dass das in die Richtung geht. Jetzt sind wir dabei, dass wir schon über das schnelle Giganetz reden und da sind wir ganz froh, dass es uns gelingt, hier in Staßfurt auszubauen. Wir erschließen 14 Ortsteile, damit sind wir schon gut durch. Wir müssen jetzt noch ein paar Nebenschauplätze gestalten, das betrifft dann Lüderburg, das betrifft Atzendorf, Förderstedt, Löbnitz, unsere Ortsteile sozusagen, die wir jetzt ausbauen, aber auch die Kernstadt im Endausbau.
1: Da sich in ländlichen Regionen der privatwirtschaftliche Ausbau durch Firmen oft nicht lohne, greifen sowohl Bund als auch Land immer wieder mit Fördermitteln unter die Arme. Laut Ministerin Hüskens sei man in Sachsen-Anhalt mittlerweile auf einem sehr guten Weg, was den Netzausbau angehe.
3: Also wir haben in den letzten Jahren enorm beschleunigt, was aus meiner Sicht vor allen Dingen an zwei Punkten hängt. Auf der einen Seite, dass wir es geschafft haben, eine ganze Reihe von Unternehmen, die in dieser Branche unterwegs sind, dafür zu begeistern, hier in Sachsen-Anhalt zu investieren. Und auf der anderen Seite an geradezu unermüdlichen Kommunalverantwortlichen, an Bürgermeistern, die sich wirklich sehr, sehr in die Verantwortung genommen haben und ihren Bürgerinnen und Bürgern immer wieder kommunizieren. Das ist eine Infrastruktur, die wir im Ort brauchen.
1: Aus einer Pressemitteilung des Landes geht hervor, dass seit 2025 rund 28 Millionen Euro an Fördergeldern für den Ausbau des Glasfasernetzes bewilligt worden seien. In Staßfurt habe man rund 5,1 Millionen Euro investiert. Laut Hüskens sei das aber notwendig.
3: Ja, wir nehmen, glaube ich, alle wahr, dass der Bedarf an Datenrate unglaublich steigt. Also nicht nur für jemanden, der gerne spielt über das Internet oder halt Fachanwendungen hat im Planungsbereich, wo ich große Grafikdaten natürlich entspreche.